0: bietet.
1: Ist eine Blankenburger Schönheit 2026. Und das darf ich dir, liebe Katharina. Herzlichen Glückwunsch.
2: Dieses Jahr war es etwas schwieriger. Es fing ja schon im Frühjahr an, dass es erst geregnet hat, lange geregnet, dass also die Pflanzen schwer ins Wachsen kamen und dann kam die große Hitze. Wir haben im Juni mehrere Gärten gehabt, die vertrocknet sind, wo dann die Gartenbesitzer auch gesagt haben, nein, dieses Jahr bitte nicht. Und dann haben wir einen Garten uns trotzdem anschauen dürfen. Und dieser Garten ist ein Garten, der mit Split gemulcht ist. Es ist kein Schottergarten, sondern er hat eine Verbindung zum Erdreich. Und dort wachsen inzwischen Moose, Flechten und er hat auch Findlinge. Und dort haben sich inzwischen auch Kleintiere angesiedelt.
3: Wir haben den Garten 2017 erworben und haben zu der Zeit noch nicht in Blankenburg gelebt. Der Vorgarten ist ja so ein kleines Aushängeschild von einem Häuschen. Und damals gab es nur Wiese und ein paar grüne Bäume. Wenn wir manchmal nach 4 Wochen halt zum Haus kamen von unserem Arbeitsort, der sich damals in Köln befand, sah der Vorgarten meist nicht so schön aus und das hat uns veranlasst, uns da Gedanken zu machen und uns Ideen zu holen in Literatur. Und auch einen Gartenbauer haben wir damals zu Rate gezogen. Wir sind viel im Kloster gewesen, haben uns da Anregungen geholt. Und zwar ging es um trockenheitsresistente Pflanzen und wie man die eben gestalten kann im Garten. Und da kam es dann zu der Idee mit dem Split, dass man das als Mulch benutzen kann in verschiedenen Farben und auch in bestimmten Anordnungen der Pflanzen, die halt sehr trockenheitsresistent sind. Wir bekommen viele Resonanzen, einmal von den Nachbarn und natürlich auch von vielen Spaziergängern. Das macht uns dann auch ein bisschen stolz. Und dieses Jahr haben wir auch schon ein kleines Projekt wieder umgesetzt. Das ging dann hinten im Garten weiter. Und ja, das ist vielleicht die nächste Geschichte.
2: Gewinner ist immer derjenige, der seinen Garten vorstellt, weil er den Mut hat, anderen zu zeigen, das ist mein Garten, darauf bin ich stolz. Und wir als Verein haben uns überlegt, dass es einen Briefumschlag mit vielen Samen gibt. Außerdem gibt es jedes Jahr eine große Hortensie und seitens der Stadt gibt es eine Plakette, dass dieser Garten eine Blankenburger Schönheit ist.
0: Gartenbesitzer sind aufgerufen, sich den Wettbewerb schon einmal für das kommende Jahr vorzumerken. Denn es gewinnt jeder an Erfahrung. Und Ihr Garten kann sich dann vielleicht auch als eine Blankenburger Schönheit bezeichnen.

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0: Am Freitagvormittag wird es überwiegend sonnig mit vereinzelt Wolken bei Temperaturen um 30 Grad. Mittags wird es wolkenlos mit einem leichten Wind aus Süden. Der Abend bleibt sonnig und warm bei Temperaturen bis 33 Grad. In der Nacht wird es klar und es weht ein leichter Wind aus Südwesten. Am Samstag wird es teils sonnig mit wenig Wind und Temperaturen um 29 Grad.
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3: Die Polizei sucht weiterhin Zeugen zu einem Fall von Tierquälerei in Harzgerode. Bereits am 9. Juli hatte ein Landwirt auf einer Wiese an der Mägdesprunger Straße einen blauen Müllsack mit drei Katzen entdeckt. Zwei Tiere konnten gerettet und in einem Tierheim versorgt werden. Eine weitere Katze war bereits tot. In der Nähe wurden zudem Körperteile einer weiteren Katze gefunden. Die Polizei ermittelt wegen eines Verstoßes gegen das Tierschutzgesetz und bittet um Hinweise. In Blankenburg hat die Polizei am Montagabend einen Autofahrer mit mehr als 1,5 Promille kontrolliert. Der 38-Jährige war in der Mühlenstraße bei Dunkelheit ohne Licht und in Schlangenlinien unterwegs. Ein Atemalkoholtest ergab einen vorläufigen Wert von 1,56 Promille. Die Beamten veranlassten eine Blutprobe, beschlagnahmten den Führerschein und untersagten dem Mann vorerst, fahrerlaubnispflichtige Fahrzeuge im öffentlichen Straßenverkehr zu führen. Auf der B79 zwischen Haasleben und Münchenhof hat sich am Montag ein schwerer Verkehrsunfall ereignet. Ein 61-jähriger VW-Fahrer verlor beim Überholen die Kontrolle über seinen Wagen. Das Fahrzeug kam von der Straße ab, überschlug sich mehrfach und blieb schließlich auf einem Feld liegen. Der Fahrer wurde zur Behandlung in ein Krankenhaus gebracht. Der Wagen musste abgeschleppt werden. Der Sachschaden liegt bei rund 10.000 Euro. In Gernrode hat am Sonntag ein Vegetationsbrand eine Fläche von rund 10.000 Quadratmetern erfasst. Rund 70 Feuerwehrleute aus mehreren Orten waren im Einsatz. Wegen des schwer zugänglichen Geländes wurde zusätzlich das Löschflugzeug des Landkreises Harz eingesetzt. Die Brandursache ist bislang unklar. Die Kriminalpolizei hat die Ermittlungen übernommen. In Halberstadt hat die Polizei am Samstagabend einen Autofahrer mit einem Atemalkoholwert von 2,64 Promille gestoppt. Zuvor war der 42-Jährige mit seinem Skoda durch seine auffällige Fahrweise aufgefallen. Die Beamten veranlassten eine Blutprobe und beschlagnahmten den Führerschein. Gegen den Mann wurde ein Strafverfahren wegen Trunkenheit im Verkehr eingeleitet. Auf einem abgeernteten Feld zwischen Bönshausen und Mahndorf sind am Sonntag rund 200 Strohballen in Brand geraten. Mehrere Zeugen hatten das Feuer an der Landesstraße 92 gemeldet. Die Feuerwehr konnte die Flammen nicht vollständig löschen, sodass die Strohballen unter kontrollierten Bedingungen abbrennen mussten. Nach Angaben des betroffenen Landwirts entstand ein Schaden von rund 10.000 Euro. In Stiege ist am Sonntag ein leerstehendes Haus in der Straße Hagenberg in Brand geraten. Als die Feuerwehr eintraf, stand das Gebäude bereits vollständig in Flammen. Rund 80 Einsatzkräfte aus mehreren umliegenden Orten waren an den Löscharbeiten beteiligt. Der entstandene Schaden wird auf etwa 120.000 Euro geschätzt. Die Polizei hat die Ermittlungen zur bislang unbekannten Brandursache übernommen. In Rosheim ist am Freitagabend ein 7 Jahre alter Skoda in Brand geraten. Das Feuer brach an der zum Wohnhaus gerichteten Seite des Fahrzeugs aus. Durch das schnelle Eingreifen der Feuerwehr konnte verhindert werden, dass die Flammen auf das Gebäude übergriffen. Am Auto entstand erheblicher Sachschaden. Die Kriminalpolizei untersucht nun die Ursache des Brandes. auf der L239 zwischen Friedrichsbrunn und Bad Suderode ist am Samstag ein 20-jähriger Autofahrer verunglückt. Der Quedlinburger kam mit seinem Seat in einer Linkskurve von der Straße ab und prallte gegen einen Baum. Er blieb unverletzt. Bei der Kontrolle stellten die Beamten jedoch Alkoholgeruch fest. Ein Atemalkoholtest ergab 1,32 Promille. Es wurde eine Blutprobe entnommen und der Führerschein sichergestellt. Die Polizei ermittelt wegen Gefährdung des Straßenverkehrs.
4: Unterstützung für Alltagshelden. Ministerpräsident Sven Schulze besucht die Feuerwehr.
5: Ob Brände, Unfälle oder medizinische Notfälle. Die Einsatzkräfte der Berufsfeuerwehr Dessau-Roßlau stehen jederzeit bereit. Am 27. Juli reiste Ministerpräsident Sven Schulze an, um sich selbst vor Ort ein Bild zu machen und sich über den Arbeitsalltag des Brand-, Katastrophenschutz- und Rettungsdienst zu informieren.
6: Ja, ich habe heute mal bei der Berufsfeuerwehr in Dessau vorbeigeschaut. Zum einen mit den Kameradinnen und Kameraden über ihren Arbeitsalltag gesprochen, zum anderen aber auch darüber geredet, was läuft schon gut und was müssen wir in den nächsten Jahren noch verbessern. Wir haben uns beispielsweise die Rettungsleitstelle angeschaut, haben gesehen, wie das in normalen Zeiten läuft. Aber ich habe mit den Kolleginnen und Kollegen auch mal gesprochen, was passiert, wenn eine Großeinsatzlage ist, wenn also ganz viel gleichzeitig reinkommt. Was können wir da vielleicht in der Zukunft noch verändern? Ja, das war einer der Gründe, warum ich heute hier bin.
7: Ja, der Ministerpräsident wollte sich heute mal allgemein über die Arbeit der Feuerwehr, des Rettungsdienstes, aber auch der Rettungsleitstelle informieren, sodass wir heute diese drei Bereiche dem Ministerpräsidenten mal vorgestellt haben, intensiv in Gesprächen, in Diskussionen, aber auch mit praktischen Vorführungen wie hier am Flugplatz.
5: Bevor es zur Einsatzübung ging, stand zunächst ein Blick hinter die Kulissen der Rettungsleitstelle auf dem Programm. Hier landen alle Anrufe über den Notruf 112 und von hier aus werden Feuerwehr, Rettungsdienst oder andere Einsatzkräfte alarmiert und koordiniert.
7: Ja, wir haben angefangen, ihm zu zeigen, wie läuft eine Alarmaufnahme in der Rettungsleitstelle, was sind da für bestimmte Bedingungen, wie sind die Leitstellen technisch ausgestattet, was gibt aber auch in der Leitstelle für Probleme. Wir konnten ihm zeigen, wie eine Feuerwehr funktioniert, was machen wir den ganzen Tag über an Pflege, Wartung von Fahrzeugen, Aus- und Fortbildung. Und wir konnten ihm jetzt hier bei dieser praktischen Übung auch mal zeigen, wie Zusammenarbeit verschiedener Feuerwehren, verschiedener Einheiten funktioniert.
5: Nach dem Besuch in der Rettungsleitstelle ging es raus zum Flugplatz in Kleinkühnau. Denn dort wurde es richtig actionreich. Bei einer Einsatzübung zeigten die Feuerwehrleute, wie jeder Handgriff sitzen muss. Sven Schulze schaute dabei nicht nur von Weitem zu, sondern stieg selbst in den Korb des Hubrettungsfahrzeugs und war live dabei.
7: In der Übung ging es darum, dass wir einen Brand in dem Tower angenommen haben. Zwei vermisste Personen, eine wurde über den Angriffstrupp von innen gerettet, die zweite Person über das Hubrettungsfahrzeug, über das Fenster von außen. Zusätzlich wurde eine Brandbekämpfung durchgeführt. Das war mal Sinn und Zweck der Übung.
5: Zum Abschluss der Übung konnte sich der Ministerpräsident selbst überzeugen, wie gute Abläufe funktionieren und wie viel Teamarbeit hinter jedem Einsatz steckt. Dabei ist auch das Zusammenspiel zwischen der Berufsfeuerwehr und den freiwilligen Feuerwehren ein wichtiger Aspekt. Nach den Eindrücken vor Ort zieht der Ministerpräsident sein persönliches Fazit.
6: Ja, zum einen erstmal eine eingeschworene Mannschaft. Eine zweite Familie ist das ja, ne? Wenn die Feuerwehrkollegen, die Kameraden dann hier ihren Dienst tun. Das zweite ist hochprofessionell. Dritter Punkt ist, man braucht auch immer die neueste und beste Technik, damit ja, Brände nicht nur bekämpft werden können, sondern es passieren ja ganz viele andere Einsatzfälle. Und es ist wichtig, das sage ich auch als Ministerpräsident, dass ich regelmäßig, dass wir, die in der Politik Entscheidungen treffen, auch regelmäßig hier vor Ort sind und mit denen, die jeden Tag damit auch betroffen sind, die jeden Tag mit der Technik arbeiten müssen, die jeden Tag auch Menschenleben retten, auch entsprechend ausgerüstet sind. Am Ende ist eines wichtig, dass ich Danke sagen möchte an die vielen, die in der Freiwilligen Feuerwehr arbeiten und an die Menschen, die in der Berufsfeuerwehr, nicht nur hier in Dessau-Roßlau arbeiten.
5: Das Land Sachsen-Anhalt unterstützt die Arbeit von Feuerwehr und Katastrophenschutz bereits auf vielfältige Weise. Doch mit Blick auf die Zukunft gibt es noch einiges zu tun.
6: Wir haben gerade im Sommer viele Feldbrände beispielsweise. Wir haben da vor einigen Jahren ein neues System eingeführt, dass wir über Kamerasysteme relativ schnell sehen können, wo es brennt. Also dass wir die Kameradinnen und Kameraden dann auch schnell zum Brandort führen können. Wir haben aus meiner Sicht mittlerweile ein sehr gutes System insgesamt in der Feuerwehr, sowohl freiwillige Feuerwehr als auch Berufsfeuerwehr. Aber es wird in der Zukunft immer noch Optimierungsmöglichkeiten geben. Heute beispielsweise in der Rettungswache habe ich mir zeigen lassen, wie Einsatz von Computertechnik, KI dazu beiträgt, dass man schneller auch die Krankenwagen beispielsweise, auch die Feuerwehr zum Einsatzort leiten kann. Also es gibt viele Möglichkeiten auch für die Zukunft.
7: Ja, sicherlich wünschen wir uns viele Dinge vom Land. Zum einen vielleicht eine etwas bessere Ausstattung der Feuerwehren, mehr Unterstützung auf politischen Ebenen, gerade was die Leitstellenstruktur angeht. Solche Sachen wünschen wir uns.
5: Das Amt für Brand-, Katastrophenschutz- und Rettungsdienst konnte dem Ministerpräsidenten Sven Schulze einen direkten Einblick in ihre Arbeit geben und zeigen, wie die Abläufe vor und hinter den Kulissen funktionieren.
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0: Am Freitagvormittag wird es überwiegend sonnig mit vereinzelt Wolken bei Temperaturen um 30 Grad. Mittags wird es wolkenlos mit einem leichten Wind aus Süden. Der Abend bleibt sonnig und warm bei Temperaturen bis 33 Grad. In der Nacht wird es klar und es weht ein leichter Wind aus Südwesten. Am Samstag wird es teils sonnig mit wenig Wind und Temperaturen um 29 Grad.
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2: Steigende Kosten, Fachkräftemangel und Bürokratie. Wirtschaft trifft Politik beim Wirtschaftsrat. Beim Wirtschaftsrat des Landesverbandes Sachsen-Anhalt kommen Unternehmer, Verbandsvertreter und politische Entscheidungsträger zusammen. Es geht um die Fragen, die die Wirtschaft hier im Lande gerade beschäftigen. Energie, Fachkräfte, Investitionen und natürlich darum, wie Sachsen-Anhalt als Wirtschaftsstandort zukünftig bestehen bleibt. Mit dabei sind zahlreiche regionale Gäste aus Wirtschaft und Politik. Auch Sachsen-Anhalts Ministerpräsident Sven Schulze ist vor Ort.
3: Die Möglichkeit, gemeinsam ins Gespräch zu kommen, haben wir keine Chance, auch gemeinsam über die besten Lösungen für die Herausforderungen Sachsen-Anhalts zu diskutieren und manchmal auch zu streiten. Und ich habe auch gerade ganz schön viele spannende Diskussionen, die ich führe, aber es ist für mich wichtig, das sage ich Ihnen auch, dass man hier nicht nur als Ministerpräsident, sondern auch als jemand, der in der Politik Verantwortung trägt. Und da muss man einfach auch klar Stellung beziehen. Ich ärgere mich manchmal ein bisschen, dass das immer direkt mit dem Wahlkampf in Verbindung gebracht wird. Die Punkte, die ich gerade im Moment versuche, auch auf bundespolitischer Ebene noch voranzubringen für einen Sachsen-Anhalt, die sich ja auch wiederum unterscheiden zu dem, was wir in weiten Teilen Deutschlands erleben.
2: Für ihn geht es vor allem darum, Sachsen-Anhalt wirtschaftlich weiter nach vorn zu bringen, mit verbesserten Rahmenbedingungen für Unternehmen, mehr Investitionen und gut bezahlten Arbeitsplätzen. Doch nicht nur die Wirtschaftspolitik steht im Mittelpunkt. Auch die Energieversorgung bleibt ein großes Thema, gerade für die Industrie in Sachsen-Anhalt. Landesvorsitzender der SPD, Armin Willingmann, bringt dabei die Perspektive der Landesregierung und des Energieministeriums mit ein. Denn für viele Unternehmen ist klar, Energie muss nicht nur verfügbar, sondern vor allem auch bezahlbar und planbar sein. Und genau darum geht es beim Wirtschaftsrat. Miteinander reden und zwar nicht nur über Politik, sondern über konkrete Probleme aus dem Unternehmensalltag. Denn zwischen Werkshallen, Mittelstand und Landespolitik liegen manchmal unterschiedliche Vorstellungen. Umso wichtiger ist da der direkte Austausch. Für die Unternehmen geht es dabei um ganz praktische Fragen. Woher kommen Fachkräfte? Wie schaffen wir Investitionen? Wie bleibt unsere Industrie wettbewerbsfähig? Der Wirtschaftsrat will dabei die Interessen der Unternehmer in den politischen Dialog einbringen. Und bei einem Punkt dürften sich die meisten Gäste einig sein. Sachsen-Anhalt hat wirtschaftlich einiges vor sich. Und dafür braucht es Politik und Wirtschaft an einem Tisch.
4: Barrierefreiheit im Fokus. Grundsteinlegung für zwei neue Bushaltestellen.
5: Am Dorfteich in Groß-Börnecke haben die Bauarbeiten für zwei neue Bushaltestellen begonnen. Der Salzlandkreis lässt beide Haltestellen barrierefrei ausbauen. Moderne Wartebereiche und ein leichterer Einstieg sollen den Nahverkehr künftig für alle Fahrgäste komfortabler machen.
6: Wir investieren in Mobilität im Landkreis und wollen natürlich die Erreichbarkeit für alle Bevölkerungsgruppen hier gewährleisten. Das heißt also sowohl Straßen, Radwege als auch hier so eine Bushaltestellen. Und hier in Groß-Börnecke wollen wir bewusst halt zwei in die Jahre gekommene sehr alte Bushaltestellen, die auch nicht barrierefrei sind, dementsprechend herrichten, dass die in aktuellen modernen Stand reinkommen, für jedermann erreichbar ist und so weiter.
5: Rund 200.000 Euro fließen in das Projekt. Den größten Teil der Kosten übernimmt der Salzlandkreis. Die Stadt Hecklingen beteiligt sich mit ca. rund 5.000 Euro. Möglich wurde die Baumaßnahme durch eine Vereinbarung zwischen Landkreis und Stadt nach den Kreisumlagestreitigkeiten.
6: Wir haben ja im Zuge der Kreisumlagestreitigkeiten einen Vergleich mit der Stadt Hecklingen geschlossen und haben uns dazu entschlossen, dass wir die überwiegenden Kosten übernehmen. Von den ca. 202.000 Euro wird die Stadt Hecklingen also nur 5.000 Euro ungefähr übernehmen. Der Rest wird also vom Salzlandkreis getragen und wir wollen halt die Haltesteineinrichtung neu machen, wollen neue Fahrgastunterstände bauen, wollen die straßenseitige Anbindung und gerade wegeseitige Anbindung auch verbessern.
5: Die bisherigen Haltestellen stammen noch aus DDR-Zeiten und entsprechen längst nicht mehr den heutigen Anforderungen. Mit dem Umbau entstehen moderne Unterstände, größere Warteflächen und ein barrierefreier Zugang zum Bus.
6: Wir haben hier so einen typischen DDR-Busunterstände, ja, die also massiv gemauert sind, die natürlich sehr gern für Graffiti genutzt werden und ähnliches und dementsprechend wirklich dann nicht mehr schön aussehen. Das werden also zweckmäßige, moderne Unterstellmöglichkeiten sein, wo dann halt auch Licht einfallen kann, wo die Leute trotzdem vor Wind und Wetter geschützt sind. Und natürlich werden die Einfahrtbereiche für die Busse dann entsprechend gestaltet. Man sieht das ja auch hier. Letztendlich fehlt ja auch eine vernünftige Aufstellfläche, wo die Leute sich dann am Bus wartend aufstellen können, dass ein barrierefreier Übergang sowohl von der Haltestelle im Bus als auch zur Haltestelle möglich ist.
5: Gerade für ältere Menschen und alle, die auf den Bus angewiesen sind, bedeutet der Umbau eine deutliche Erleichterung. Auch deshalb wird das Projekt vor Ort ausdrücklich begrüßt.
7: Wir konnten uns nach Jahren über die Kreisumlage verständigen. Und der Landkreis hat dazu auch seinen Teil, so wie wir auch dazu beigetragen. Und in der Einigung dessen sind einige Projekte, die der Landkreis gesagt hat, die bezahlen wir, die machen wir für euch, kommt es jetzt hier zu dieser Baumaßnahme. Und ich finde das ja in Ordnung. Ich meine, Sie haben ja gehört, es hat ein Jahr in etwa gedauert von der Planung bis jetzt. Es dauert ein bisschen länger, aber das lange Wert wird gut. Und darauf bin ich wirklich stolz, dass wir hier sagen können zu unserer Bevölkerung, Leute, wir haben zwar jetzt in dem Sinne kein Geld gekriegt, aber für uns, für unsere Bürger haben wir eine Verbesserung. Und das ist ganz, ganz wichtig. Wir sind ein Ort, der auch sehr viel ältere Menschen hat, die kein Auto mehr fahren, die den Bus nutzen müssen, die aber auch teilweise nicht so können und nicht so reinspringen können in den Bus wie ein Junge. Und deshalb finde ich die Maßnahme sehr gut und dass sie ausgesucht worden ist und der Landkreis hier sich in dieser Richtung beteiligt. Ich hoffe, dass es künftig noch bessere Vorhaben oder noch mehr Vorhaben für unsere Bürger gibt.
5: Die Bauarbeiten sollen bis September abgeschlossen sein. Dann stehen den Fahrgästen auf der Buslinie zwischen Egeln, Schneidlingen und Staßfurt zwei moderne und barrierefreie Haltestellen zur Verfügung.
8: Vergangenheit trifft Gegenwart. 300 Jahre kleines Schloss Blankenburg. Eins der geschichtsträchtigsten Gebäude der Stadt ist das am Nordhang des Schlossberges gelegene barocke Schlösschen, das auf eine 300-jährige Vergangenheit zurückblicken kann.
9: Es ist ein historisches Erbe, das aber von vielen Blankenburgerinnen und Blankenburgern auch aufgesucht wird. Und für uns als Stadt ist es aber auch eine große Verantwortung, eben mit diesem Erbe auch umzugehen.
8: Anfang des 18. Jahrhunderts gelang es Herzog Anton Ulrich von Braunschweig-Lüneburg, durch seine geschickte Heiratspolitik die Töchter seines Nachfolgers Ludwig Rudolf mit Söhnen der mächtigsten Herrscher seiner Zeit zu verehelichen, und Blankenburg wurde zum reichsunmittelbaren Fürstentum erhoben. Das erforderte eine entsprechende barocke Hofhaltung und Repräsentanz. So ließ Ludwig Rudolf für seine Frau Christine Luise um 1725 einen terrassierten Lustgarten mit einem Pavillon anlegen. 1732 begrenzte ein teilweise in den Fels gehauener barocker Fachwerkbau den Park. Er diente als Orangerie und zu Wohnzwecken. Die Wasserspiele sollen bis in den Saal des Gartenhauses geführt haben. Zu jener Zeit wurde auch das direkt an den Park angrenzende Stadttor, das Töpfertor, geschlossen. Nach dem Tod ihres Mannes zog Christine Luise 1735 in das Schlösschen. Sie veranlasste eine Abtragung des gegenüberliegenden Schnabelbergs und die Aufschüttung der am Gebäude entlang führenden Hohlwege. Auch die Neptungrotte und der dahinterliegende Melonenplatz sind der Herzogin zu verdanken. Sie verstarb 1747 und das Schloss am Schnabelberg verwaiste. Obwohl der Siebenjährige Krieg hohe Geldsummen verschlungen hatte, ließ Herzog Karl I., ein Enkel von Christine Luise, das baufällige Gartenhaus 1770 sanieren und rechts und links mit Wohnbauten aus Fachwerk ergänzen. Die Wände des Haupthauses wurden dann mit Sandsteinquadern aufgemauert. Die Straßenseite ist schlicht gehalten. In der Mitte des Giebels befindet sich noch die Initiale C für Herzog Karl. Aufgrund des Gefälles ist das Steingebäude im nördlichen Bereich 3 und zum Park hin nur 2-etagig. Ende des 18. Jahrhunderts wohnte Wilhelm Karl Ferdinand von Schleinitz, der Regierungsrat und spätere Präsident der fürstlichen Regierung, mit seiner Familie im Schlösschen. Für seine katholische Frau ließ er im südöstlichen Anbau eine kleine Privatkapelle einrichten, die dann der im Exil lebende Ludwig XVIII. Ebenfalls genutzt haben soll und in der noch bis 1882 Gottesdienste der Katholiken stattfanden. 1795 wird über den Verkauf von Orangenbäumchen, exotischen Gewächsen sowie 46 Statuen berichtet. Der Schlossgarten verwilderte und es erfolgte hier eine wirtschaftliche Umnutzung. Ein neues Stallgebäude wird zu dieser Zeit erwähnt. Nach dem endgültigen Sieg über Napoleon übernahm letztlich Herzog Wilhelm 1832 für über 50 Jahre die Regentschaft in Braunschweig. Sein Denkmal stand später vor dem kleinen Schloss. Er gründete ein Krankenhaus, die spätere Poliklinik, und unter seiner Herrschaft entwickelte sich Blankenburg zur Garnisonsstadt. Während des 19. Jahrhunderts erhielt der große Saal des Schlösschens eine Abtrennung für weitere Wohnräume und eine Galerie.
10: Im kleinen Schloss wohnten nicht nur die hohen Herrschaften aus dem großen Schloss, die im Winter dort unten einzogen, weil das große Schloss sich im Winter nicht beheizen ließ. Nein, auch die Hof- und Gartenhaltung war dort anwesend. Der Schlossverwalter, der Gartenverwalter oder wie es so schön hieß, der Burghauptmann wohnten im kleinen Schloss.
8: 1885. Prinz Albrecht von Preußen übernahm die Regentschaft über das Herzogtum Braunschweig. Er kaufte ein an den Park grenzendes Grundstück, gestaltete es als Berggarten und stellte dort 12 Büsten römischer Kaiser auf. Der Bau oder auch Wiederaufbau des Gewächshauses und eines Arbeitshauses für Gärtner sind 1887 dokumentiert. 1913 heiratete Ernst August Herzog von Braunschweig die Kaisertochter Viktoria Luise von Preußen. Bis 1918 hielt sich die herzogliche Familie in Blankenburg auf und wohnte auch im kleinen Schloss, weil Umbaumaßnahmen auf dem Hauptschloss erfolgten. 1917 wurde Prinzessin Friederike, die spätere Königin von Griechenland, hier geboren. Während dieser Zeit war der Terrassengarten mit Rosen bepflanzt. 1918, nach der Novemberrevolution, verzichtete Ernst August auf den Thron und ging mit der Familie ins Exil. Während der Weimarer Republik gab es im Freistaat Braunschweig 6 Kreise, einer davon war Blankenburg. Die Stadt hatte rund 12.000 Einwohner. Nachdem Ernst August 1933 Schloss und Ländereien zurückerhalten hatte, war die Herzogsfamilie während der Sommer- und Herbstmonate oft in Blankenburg, wohnte allerdings im Großen Schloss. Nach 1945 wurde der herzogliche Besitz zum Volkseigentum erklärt. Die Kopie des Braunschweiger Löwens, die sich ursprünglich auf der Terrasse des Großen Schlosses befand, wurde an der Gartenfront des Kleinen Schlosses aufgestellt und darf, dank einer Dauerleihgabe des Erbprinzen Ernst August, hier verbleiben. Im Kleinen Schloss mit seinen Nebengebäuden waren bis Ende der 50er Jahre verschiedene Institutionen untergebracht. die Forstverwaltung, das Stadtarchiv und auch die Kurverwaltung hatten hier zeitweise ihren Sitz. Das Heimatmuseum zog von der Gartenstraße in die Räume und ein Museumsleiter wohnte bis in die 80er Jahre im südöstlichen Anbau. Von 1975 bis 1983 erfolgten erste Rekonstruktionsarbeiten in den Schlossgärten. 1998 wurde das 31 Hektar große Areal einschließlich verschiedener Gebäude in die Stiftung Barocke Parks und Gärten überführt und sie entfalten heute wieder ihre wahre Schönheit. Nach der Wende erhielt das Heimatmuseum ein neues Konzept. Auch Sonderausstellungen über das Leben der Blankenburger Physiker Elster und Geitel oder über Ausgrabungen in Babylon des in der Blütenstadt geborenen Archäologen Robert Koldewey bereicherten das Angebot, bis das Museum 2010 geschlossen wurde. Der Grund waren umfangreiche Bau- und Umbaumaßnahmen, um dieses historisch wertvolle Gebäude zu erhalten und zu nutzen.
11: Und insofern haben wir da schon über die Jahre immer dran gearbeitet, dass wir dieses kleine Schloss hier auch erhalten und von der Substanz her verbessern. Das fing an mit der Dachdeckung vor mehreren Jahren, mit der Heizung. Und jetzt haben wir eigentlich den größten Abschnitt vor uns, eben diese Ebene 0, wo wir, wie wir sagen, also die alte Kellerebene, für einen Eingangsbereich zu nutzen und die Ebene darüber, die Saalebene, dann auch wieder neu zu gestalten.
8: Das Gebäude wurde quasi entkernt und die im 19. Jahrhundert eingebauten Abtrennungen des großen Saales zurückgebaut. Aufgrund des entfernten Fußbodens musste die noch vorhandene Galerie während der Bauphase speziell gesichert werden. Besonders starke Schäden wies das verbaute Holz im mittleren Bereich des Saales auf.
12: Durch Schwammbefall, durch Nagelkäfer, die Tragfähigkeit war insgesamt nicht mehr gegeben für unsere zukünftige Nutzung, sodass wir hier auch sehr gerungen haben mit der unteren Denkmalschutzbehörde, die natürlich möglichst viel von der alten Bausubstanz erhalten will. Aber letztendlich muss natürlich auch so eine Baumaßnahme vom Praktischen her durchführbar sein, sodass wir hier jetzt eine Massivdecke reinbekommen.
8: Aber hin und wieder gab es auch interessante Funde aus der Vergangenheit.
12: Wir hier Farbmalereien, Marmorierungen haben, die noch aus der Barockzeit stammen. Weiterhin haben wir hier zwei barocke Ofennischen gefunden.
8: Die Finanzierung des Umbaus erfolgte mit Fördermitteln aus dem Bereich städtebaulicher Denkmalschutz.
11: Es wird also jetzt hier ein zentraler Eingangsbereich entstehen, wo der Besucher behindertengerecht in diese Ebene hineinkommt, denn entsprechend auch die Einrichtungen vorfindet, die er braucht, Garderobe, Toilette, Information, Tresen.
8: 2013, ein Jahr später als geplant, erfolgte der Einzug der Touristinformation ins attraktive und barrierearme kleine Schloss, womit eine lange Odyssee ihr Ende fand. Die Harzer Wandernadel hatte vorübergehend ihren Sitz am Markt, bis das Servicebüro ebenfalls ins kleine Schloss übersiedelte und jetzt mit der Touristinformation einen gemeinsamen Anlaufpunkt für die Besucher und Gäste der Stadt bildet. Seit 2022 beherbergt das kleine Schloss neben den Verwaltungsräumen eine Dauerausstellung zur Geschichte der Welfen und der Schlossgärten. Der große Saal wird für zahlreiche Veranstaltungen genutzt, auch Hochzeiten sind hier möglich. Die Sonderausstellung der Bundeswehr zur Blankenburger Harzkaserne gab zahlreichen Besuchern Einblicke in die unterirdische Welt des Sanitätsdepots. Der Mitteltrakt des kleinen Schlossensembles war jetzt attraktiv. Aber die angrenzenden Gebäude hatten ebenfalls einen umfassenden Sanierungsbedarf. Im zweiten Bauabschnitt wurde 2017 das alte Wohnhaus entkernt und nach langem Leerstand wieder einer neuen Nutzung zugeführt.
13: Unten sind die Räumlichkeiten der Wandernadel, praktisch die Büro- und Beratungsräume, die ja zu einem gut funktionierenden Betrieb dazugehören.
8: Nach intensiver Planung, Vorbereitung und der Zusage von Fördermitteln begannen 2020 die Arbeiten an der Orangerie. Diese wurde mit ihrem davorliegenden Bereich früher als Betriebshof genutzt. Hier erfolgte die Aufzucht von Pflanzen für den Terrassengarten.
12: Konkret ist das Dach komplett neu geworden, der Dachstuhl. Wir haben das Wölbe erneuert, wir haben den hässlichen Abstützbock, der dann um 20 Jahre vor der Fassade stand, wegnehmen können. Wir haben Spannanker eingezogen, um die Fassade zu sichern. Das ist jetzt unser dritter Bauabschnitt gewesen, ein kleines Schloss. Und Zielsetzung war jetzt, wie gesagt, erstmal nur die Sicherung der vorhandenen Bausubstanz. Das sind drei Scheiben Isolierglas, Verbundglas, Sicherheitsglas auf einer Stahlkonstruktion und bewusst auch für die spätere Nutzung so ausgelegt, dass wir hier auch Flügel, Fensterflügel haben, die man mal aufklappen kann.
8: Seit Oktober 2025 ist der südwestliche Anbau wieder Baustelle. Hier hat nun der vierte Bauabschnitt begonnen. In gut einem Jahr soll der Innenausbau von Orangerie und Stallgebäude abgeschlossen sein. Die veranschlagten rund 1,7 Millionen Euro werden zu 90% gefördert.
14: Es wird ein großer Bereich für unsere Gärtnerinnen und Gärtner werden, die hier dankenswerterweise riesige Flächen bewirtschaften. Und es wird ein Teil sein für die Pflanzenhalle, aber einer multifunktionalen Fassung. Und unten in dem erdgeschossigen Bereich ist die Schwierigkeit, das sind sehr schöne hohe Räume mit beeindruckenden Gewölben und Details. Und der Bereich steckt ja einseitig komplett in Schlossberg. Und insofern ist dieser Bereich auch nicht geeignet für eine Hauptnutzung im Sinne von Wohn-, Büro- oder Küchennutzung. Und deswegen haben wir davor, eine ganz neue Sache einzubringen, ein Lapidarium.
8: Somit wäre dann ein Großteil des kleinen Schlosses einschließlich seiner Anbauten wieder saniert und nutzbar.
9: Darum sind die vergangenen 300 Jahre des kleinen Schlosses wechselhaft gewesen, aber sie sind es auch aktuell, denn jetzt im 300. Jahr bauen wir weiter am Schloss um und möchten es auch weiter für die Öffentlichkeit zugänglich machen.
8: Und vielleicht folgt auch bald die Sanierung des südöstlichen Flügels. Der mit einer gastronomischen Nutzung das kleine Schlossensemble noch attraktiver machen würde.

0: auf den Spuren alter Gebäude. Die Ulrichskirche auf der Straße der Romanik. Auf der Straße der Romanik, die durch Sachsen-Anhalt führt, findet man viele Kirchen, Burgen und Dome im romanischen Stil. Eine dieser Destinationen findet sich in Sangerhausen. Hier steht die Ulrichskirche, die bereits eine lange Geschichte hat und vor mehreren Jahrhunderten erbaut worden ist.
1: Die Kirche ist 1116 bis 1123 errichtet. Wir freuen uns jetzt schon, dass wir im Jahre 2023 900 Jahre Ulrichkirche feiern können. Die Kirchengemeinde hat sich vorgenommen, 9 Monate, also wie bei einer Geburt, jeden Monat ab März bis November einen Höhepunkt hier in der Kirche und in der Stadt zu veranstalten.
0: Die Kirche selbst ist gut erhalten und zeigt noch immer ihre damalige Bauform. Außerdem tanzt sie mit ihrer eigenen Architektur aus der Reihe der sonst thüringisch-sächsisch gebauten Kirchen in Sangerhausen.
1: Die Ulrichskirche ist für Sachsen-Anhalt deshalb so besonders, weil sie als dreischiffige, kreuzförmige, gewölbte romanische Pfeilerbasilika im Inneren noch sehr viel von ihrer Bauzeit preisgibt. Sie ist also, wenn man so will, Romanik pur. Und das Besondere ist der Abschluss des Grundrisses. Im Osten, der wird gebildet von 5 gewölbten Chornischen, Apsiden, die alle in gleiche Richtung weisen, nach Osten hin. Und das ist tatsächlich bei einem erhaltenen Kirchenbau etwas ganz Besonderes und gibt es ganz selten.
0: Martin Luther besuchte diese Kirche vor mehr als 500 Jahren. Auch er betrat dieses Kirchengebäude und überrascht von der Organisation der Gemeinde gab er eine recht ungewöhnliche Empfehlung weiter.
1: Er war tatsächlich in Sangerhausen. 1516 machte er Station in Sangerhausen. Er war auf der Durchreise zu seinen Eltern. Er war beauftragt von seinem Mutterkloster aus Erfurt als Visitator für die Klöster. Und so nahm er diese Aufgabe natürlich auch wahr hier in Sangerhausen. Er visitierte das hiesige Augustiner-Männerkloster. Und ich muss sagen, er fand tatsächlich alles in bester Ordnung vor. Und in seinem Visitationsbericht äußert er sich für uns heute vielleicht ein bisschen fremdklingend, dass er alles gut befand und dass er empfiehlt, Brüder zur Bestrafung nach Sangerhausen zu schicken.
2: Warum?
1: Offensichtlich deshalb, weil die wenigen Mönche, die hier noch waren und die nicht ausgelaufen waren, wie man damals sagte, tatsächlich hier noch sich vorbildlich an die Ordensregeln der Augustiner hielten.
0: Die Kirche hat also einiges zu bieten. Daher macht das alles die Ulrichskirche in Sangerhausen zu einem

0: einem Ausflugsziel für alle Besucher der Straße der Romanik.
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0: 30 Grad. Mittags wird es wolkenlos mit einem leichten Wind aus Süden. Der Abend bleibt sonnig und warm bei Temperaturen bis 33 Grad. In der Nacht wird es klar und es weht ein leichter Wind aus Südwesten. Am Samstag wird es teils sonnig mit wenig Wind und Temperaturen um 29 Grad.
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Blankenburg gemeinsam schöner machen. Auszeichnung eines attraktiven Gartens. Seit 10 Jahren engagiert sich der Verein Blankenburg blüht auf, hervorgegangen aus der einstigen Bewerbung zur Landesgartenschau unter dem Motto Blankenburg gemeinsam schöner machen. In der Vergangenheit wurden mit Unterstützung engagierter Partner zahlreiche Projekte umgesetzt. Wie zum Beispiel das Pflanzen einer Naschhecke in der Kita Derenburg, die Begrünung des Vorplatzes an der Stadtverwaltung, das Pflanzen zahlreicher Bäume oder die Erweiterung eines Bolzplatzes im Stadtteil Gehren. Nicht nur der Verein ist aus der einstigen Bewerbung zur Landesgartenschau entstanden, sondern Blankenburg wurde aufgrund seiner guten Ideen in das Sonderprogramm Zukunft Stadtgrün aufgenommen. Die damit verbundene finanzielle Unterstützung von 3,1 Millionen Euro wurde seit 2020 in den Stadtpark investiert. Dieser präsentiert sich jetzt in voller Schönheit. Und was liegt näher als hierher zur alljährlichen Auszeichnungsveranstaltung des Vereins Blankenburg blüht auf einzuladen? In den vergangenen Jahren hatte diese Veranstaltung zum Fest der Blankenburger Schönheiten im Barockgarten stattgefunden. Unter dem Motto »Schau in den

0: Nein, dieses Jahr bitte nicht. Und dann haben wir einen Garten uns trotzdem anschauen dürfen. Und dieser Garten ist ein Garten, der mit Split gemulcht ist. Es ist kein Schottergarten, sondern er hat eine Verbindung zum Erdreich. Und dort wachsen inzwischen Moose, Flechten und er hat auch Findlinge. Und dort haben sich inzwischen auch Kleintiere angesiedelt.
1: Wir haben den Garten 2017 erworben und haben zu der Zeit noch nicht in Blankenburg gelebt. Der Vorgarten ist ja so ein kleines Aushängeschild von einem Häuschen. Und damals gab es nur Wiese und ein paar grüne Bäume. Wenn wir manchmal nach 4 Wochen halt zum Haus kamen von unserem Arbeitsort, der sich damals in Köln befand, sah der Vorgarten meist nicht so schön aus. Und das hat uns veranlasst, uns da Gedanken zu machen und uns Ideen zu holen in Literatur. Und auch einen Gartenbauer haben wir damals zu Rate gezogen. Wir sind viel im Kloster gewesen, haben uns da Anregungen geholt. Und zwar ging es um trockenheitsresistente Pflanzen und wie man die eben gestalten kann im Garten. Und da kam es dann zu der Idee mit dem Split, dass man das als Mulch benutzen kann in verschiedenen Farben und auch in bestimmten Anordnungen der Pflanzen, die halt sehr trockenheitsresistent sind. Wir bekommen viele Resonanzen, einmal von den Nachbarn und natürlich auch von vielen Spaziergängern. Das macht uns dann auch ein bisschen stolz. Und dieses Jahr haben wir auch schon ein kleines Projekt wieder umgesetzt. Das ging dann hinten im Garten weiter. Und ja, das ist vielleicht die nächste Geschichte.
0: Gewinner ist immer derjenige, der seinen Garten vorstellt, weil er den Mut hat, anderen zu zeigen, das ist mein Garten, darauf bin ich stolz. Und wir als Verein haben uns überlegt, dass es einen Briefumschlag mit vielen Samen gibt. Außerdem gibt es jedes Jahr eine große Hortensie und seitens der Stadt gibt es eine Plakette, dass dieser Garten eine Blankenburger Schönheit ist.
2: Gartenbesitzer sind aufgerufen, sich den Wettbewerb schon einmal für das kommende Jahr vorzumerken. Denn es gewinnt jeder an Erfahrung. Und Ihr Garten kann sich dann vielleicht auch als eine Blankenburger Schönheit bezeichnen.

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0: Am Freitagvormittag wird es überwiegend sonnig mit vereinzelt Wolken bei Temperaturen um 30 Grad. Mittags wird es wolkenlos mit einem leichten Wind aus Süden. Der Abend bleibt sonnig und warm bei Temperaturen bis 33 Grad. In der Nacht wird es klar und es weht ein leichter Wind aus Südwesten. Am Samstag wird es teils sonnig mit wenig Wind und Temperaturen um 29 Grad.
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3: Die Polizei sucht weiterhin Zeugen zu einem Fall von Tierquälerei in Harzgerode. Bereits am 9. Juli hatte ein Landwirt auf einer Wiese an der Mägdesprunger Straße einen blauen Müllsack mit drei Katzen entdeckt. Zwei Tiere konnten gerettet und in einem Tierheim versorgt werden. Eine weitere Katze war bereits tot. In der Nähe wurden zudem Körperteile einer weiteren Katze gefunden. Die Polizei ermittelt wegen eines Verstoßes gegen das Tierschutzgesetz und bittet um Hinweise. In Blankenburg hat die Polizei am Montagabend einen Autofahrer mit mehr als 1,5 Promille kontrolliert. Der 38-Jährige war in der Mühlenstraße bei Dunkelheit ohne Licht und in Schlangenlinien unterwegs. Ein Atemalkoholtest ergab einen vorläufigen Wert von 1,56 Promille. Die Beamten veranlassten eine Blutprobe, beschlagnahmten den Führerschein und untersagten dem Mann vorerst, fahrerlaubnispflichtige Fahrzeuge im öffentlichen Straßenverkehr zu führen. Auf der B79 zwischen Haasleben und Münchenhof hat sich am Montag ein schwerer Verkehrsunfall ereignet. Ein 61-jähriger VW-Fahrer verlor beim Überholen die Kontrolle über seinen Wagen. Das Fahrzeug kam von der Straße ab, überschlug sich mehrfach und blieb schließlich auf einem Feld liegen. Der Fahrer wurde zur Behandlung in ein Krankenhaus gebracht. Der Wagen musste abgeschleppt werden. Der Sachschaden liegt bei rund 10.000 Euro. In Gernrode hat am Sonntag ein Vegetationsbrand eine Fläche von rund 10.000 Quadratmetern erfasst. Rund 70 Feuerwehrleute aus mehreren Orten waren im Einsatz. Wegen des schwer zugänglichen Geländes wurde zusätzlich das Löschflugzeug des Landkreises Harz eingesetzt. Die Brandursache ist bislang unklar. Die Kriminalpolizei hat die Ermittlungen übernommen. In Halberstadt hat die Polizei am Samstagabend einen Autofahrer mit einem Atemalkoholwert von 2,64 Promille gestoppt. Zuvor war der 42-Jährige mit seinem Skoda durch seine auffällige Fahrweise aufgefallen. Die Beamten veranlassten eine Blutprobe und beschlagnahmten den Führerschein. Gegen den Mann wurde ein Strafverfahren wegen Trunkenheit im Verkehr eingeleitet. Auf eine

0: abgeernteten Feld zwischen Bönshausen und Mahndorf sind am Sonntag rund 200 Strohballen in Brand geraten. Mehrere Zeugen hatten das Feuer an der Landesstraße 92 gemeldet. Die Feuerwehr konnte die Flammen nicht vollständig löschen, sodass die Strohballen unter kontrollierten Bedingungen abbrennen mussten. Nach Angaben des betroffenen Landwirts entstand ein Schaden von rund 10.000 Euro. In Stiege ist am Sonntag ein leerstehendes Haus in der Straße Hagenberg in Brand geraten. Als die Feuerwehr eintraf, stand das Gebäude bereits vollständig in Flammen. Rund 80 Einsatzkräfte aus mehreren umliegenden Orten waren an den Löscharbeiten beteiligt. Der entstandene Schaden wird auf etwa 120.000 Euro geschätzt. Die Polizei hat die Ermittlungen zur bislang unbekannten Brandursache übernommen. In Rosheim ist am Freitagabend ein 7 Jahre alter Skoda in Brand geraten. Das Feuer brach an der zum Wohnhaus gerichteten Seite des Fahrzeugs aus. Durch das schnelle Eingreifen der Feuerwehr konnte verhindert werden, dass die Flammen auf das Gebäude übergriffen. Am Auto entstand erheblicher Sachschaden. Die Kriminalpolizei untersucht nun die Ursache des Brandes. Auf der L239 zwischen Friedrichsbrunn und Bad Suderode ist am Samstag ein 20-jähriger Autofahrer verunglückt. Der Quedlinburger kam mit seinem Seat in einer Linkskurve von der Straße ab und prallte gegen einen Baum. Er blieb unverletzt. Bei der Kontrolle stellten die Beamten jedoch Alkoholgeruch fest. Ein Atemalkoholtest ergab 1,32 Promille. Es wurde eine Blutprobe entnommen und der Führerschein sichergestellt. Die Polizei ermittelt wegen Gefährdung des Straßenverkehrs.
1: Unterstützung für Alltagshelden. Ministerpräsident Sven Schulze besucht die Feuerwehr.
2: Ob Brände, Unfälle oder medizinische Notfälle. Die Einsatzkräfte der Berufsfeuerwehr Dessau-Roßlau stehen jederzeit bereit. Am 27. Juli reiste Ministerpräsident Sven Schulze an, um sich selbst vor Ort ein Bild zu machen und sich über den Arbeitsalltag des Brand-, Katastrophenschutz- und Rettungsdienst zu informieren.
3: Ja, ich habe heute mal bei der Berufsfeuerwehr in Dessau vorbeigeschaut, zum einen mit den Kameradinnen und Kameraden über ihren Arbeitsalltag gesprochen, zum anderen aber auch darüber geredet, was läuft schon gut und was müssen wir in den nächsten Jahren noch verbessern. Wir haben uns beispielsweise die Rettungsleitstelle angeschaut, haben gesehen, wie das in normalen Zeiten läuft, aber ich habe mit den Kolleginnen und Kollegen auch mal gesprochen, was passiert, wenn eine Großeinsatzlage ist, wenn also ganz viel gleichzeitig reinkommt, was können wir da vielleicht in der Zukunft noch verändern. Ja, das war einer der Gründe, warum ich heute hier bin.
4: Ja, der Ministerpräsident wollte sich heute mal allgemein über die Arbeit der Feuerwehr, des Rettungsdienstes, aber auch der Rettungsleitstelle informieren, sodass wir heute diese drei Bereiche dem Ministerpräsidenten mal vorgestellt haben, intensiv in Gesprächen, in Diskussionen, aber auch mit praktischen Vorführungen wie hier am Flugplatz.
2: Bevor es zur Einsatzübung ging, stand zunächst ein Blick hinter die Kulissen der Rettungsleitstelle auf dem Programm. Hier landen alle Anrufe über den Notruf 112. Und von hier aus werden Feuerwehr, Rettungsdienst oder andere Einsatzkräfte alarmiert und koordiniert.
4: Ja, wir haben angefangen, ihm zu zeigen, wie läuft eine Alarmaufnahme in der Rettungsleitstelle, was sind da für bestimmte Bedingungen, wie sind die Leitstellen technisch ausgestattet, was gibt aber auch in der Leitstelle für Probleme. Wir konnten ihm zeigen, wie eine Feuerwehr funktioniert, was machen wir den ganzen Tag über an Pflege, Wartung von Fahrzeugen, Aus- und Fortbildung. Und wir konnten ihm jetzt hier bei dieser praktischen Übung auch mal zeigen, wie Zusammenarbeit verschiedener Feuerwehren, verschiedener Einheiten funktioniert.
2: Nach dem Besuch in der Rettungsleitstelle ging es raus zum Flugplatz in Kleinkühnau, denn dort wurde es richtig actionreich. Bei einer Einsatzübung zeigten die Feuerwehrleute, wie jeder Handgriff sitzen muss. Sven Schulze schaute dabei nicht nur von Weitem zu, sondern stieg selbst in den Korb des Hubrettungsfahrzeugs und war live dabei.
4: In der Übung ging es darum, dass wir einen Brand in dem Tower angenommen haben. Zwei vermisste Personen. Eine wurde über den Angriffstrupp von innen gerettet, die zweite Person über das Hubrettungsfahrzeug, über das Fenster von außen. Zusätzlich wurde eine Brandbekämpfung durchgeführt. Das war mal Sinn und Zweck der Übung.
2: Zum Abschluss der Übung konnte sich der Ministerpräsident selbst überzeugen, wie gut die Abläufe funktionieren und wie viel Teamarbeit hinter jedem Einsatz steckt. Dabei ist auch das Zusammenspiel zwischen der Berufsfeuerwehr und den freiwilligen Feuerwehren ein wichtiger Aspekt. Nach den Eindrücken vor Ort zieht der Ministerpräsident

0: Präsident sein persönliches Fazit.
1: Ja, zum einen erstmal eine eingeschworene Mannschaft. Ja, eine zweite Familie ist das ja, ne? Wenn die Feuerwehrkollegen, die Kameraden dann hier ihren Dienst tun. Das zweite ist hochprofessionell. Dritter Punkt ist, man braucht auch immer die neueste und beste Technik, damit ja, Brände nicht nur bekämpft werden können, sondern es passieren ja ganz viele andere Einsatzfälle. Und es ist wichtig, das sage ich auch als Ministerpräsident, dass sich regelmäßig, dass wir, die in der Politik Entscheidungen treffen, auch regelmäßig hier vor Ort sind und mit denen, die jeden Tag damit auch betroffen sind, die jeden Tag mit der Technik arbeiten müssen, die jeden Tag auch Menschenleben retten, auch entsprechend ausgerüstet sind. Am Ende ist eines wichtig, dass ich Danke sagen möchte an die vielen, die in der Freiwilligen Feuerwehr arbeiten und an die Menschen, die in der Berufsfeuerwehr, nicht nur hier in Dessau-Roßlau, arbeiten.
0: Das Land Sachsen-Anhalt unterstützt die Arbeit von Feuerwehr und Katastrophenschutz bereits auf vielfältige Weise. Doch mit Blick auf die Zukunft gibt es noch einiges zu tun.
1: Wir haben gerade im Sommer viele Feldbrände beispielsweise. Wir haben da vor einigen Jahren ein neues System eingeführt, dass wir über Kamerasysteme relativ schnell sehen können, wo es brennt. Also dass wir die Kameradinnen und Kameraden dann auch schnell zum Brandort führen können. Wir haben aus meiner Sicht mittlerweile ein sehr gutes System insgesamt in der Feuerwehr, sowohl Freiwillige Feuerwehr als auch Berufsfeuerwehr. Aber es wird in der Zukunft immer noch Optimierungsmöglichkeiten geben. Heute beispielsweise in der Rettungswache habe ich mir zeigen lassen, wie Einsatz von Computertechnik, KI dazu beiträgt, dass man schneller auch die Krankenwagen beispielsweise, auch die Feuerwehr zum Einsatzort leiten kann. Also es gibt viele Möglichkeiten auch für die Zukunft.
2: Ja, sicherlich wünschen wir uns viele Dinge vom Land. Zum einen vielleicht eine etwas bessere Ausstattung der Feuerwehren, mehr Unterstützung auf politischen Ebenen, gerade was die Leitstellenstruktur angeht. Solche Sachen wünschen wir uns.
0: Das Amt für Brand-, Katastrophenschutz- und Rettungsdienst konnte dem Ministerpräsidenten Sven Schulze einen direkten Einblick in ihre Arbeit geben und zeigen, wie die Abläufe vor und hinter den Kulissen funktionieren.
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0: Am Freitagvormittag wird es überwiegend sonnig mit vereinzelt Wolken bei Temperaturen um 30 Grad. Mittags wird es wolkenlos mit einem leichten Wind aus Süden. Der Abend bleibt sonnig und warm bei Temperaturen bis 33 Grad. In der Nacht wird es klar und es weht ein leichter Wind aus Südwesten. Am Samstag wird es teils sonnig mit wenig Wind und Temperaturen um 29 Grad.
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2: Steigende Kosten, Fachkräftemangel und Bürokratie. Wirtschaft trifft Politik beim Wirtschaftsrat. Beim Wirtschaftsrat des Landesverbandes Sachsen-Anhalt kommen Unternehmer, Verbandsvertreter und politische Entscheidungsträger zusammen. Es geht um die Fragen, die die Wirtschaft hier im Lande gerade beschäftigen. Energie, Fachkräfte, Investitionen und natürlich darum, wie Sachsen-Anhalt als Wirtschaftsstandort zukünftig bestehen bleibt. Mit dabei sind zahlreiche regionale Gäste aus Wirtschaft und Politik. Auch Sachsen-Anhalts Ministerpräsident Sven Schulze ist vor Ort.
3: Die Möglichkeit, gemeinsam ins Gespräch zu kommen, haben wir keine Chance, auch gemeinsam über die besten Lösungen für die Herausforderungen Sachsen-Anhalts zu diskutieren und manchmal auch zu streiten. Und ich habe auch gerade ganz schön viele spannende Diskussionen, die ich führe, aber es ist für mich wichtig, das sage ich Ihnen auch, dass man hier nicht nur als Ministerpräsident, sondern auch als jemand, der in der Politik Verantwortung trägt, und da muss man einfach auch klar Stellung beziehen. Ich ärgere mich manchmal ein bisschen, dass das immer direkt mit dem Wahlkampf in Verbindung gebracht wird. Die Punkte, die ich gerade im Moment versuche, auch auf bundespolitischer Ebene noch voranzubringen für einen Sachsen-Anhalt, die sich ja auch wiederum unterscheiden zu dem, was wir in weiten Teilen Deutschlands erleben.
2: Für ihn geht es vor allem darum, Sachsen-Anhalt wirtschaftlich weiter nach vorn zu bringen, mit verbesserten Rahmenbedingungen für Unternehmen, mehr Investitionen und gut bezahlten Arbeitsplätzen. Doch nicht nur die Wirtschaftspolitik steht im Mittelpunkt. Auch die Energieversorgung bleibt ein großes Thema, gerade für die Industrie in Sachsen-Anhalt. Landesvorsitzender der SPD, Armin Willingmann, bringt dabei die Perspektive der Landesregierung und des Energieministeriums mit ein. Denn für viele Unternehmen ist klar, Energie muss nicht nur verfügbar, sondern vor allem auch bezahlbar und planbar sein. Und genau darum geht es beim Wirtschaftsrat. Miteinander reden, und zwar nicht nur über Politik, sondern über konkrete Probleme aus dem Unternehmensalltag. Denn zwischen Werkshallen, Mittelstand und Landespolitik liegen manchmal unterschiedliche Vorstellungen. Umso wichtiger ist da der direkte Austausch. Für die Unternehmen geht es dabei um ganz praktische Fragen. Woher kommen Fachkräfte? Wie schaffen wir Investitionen? Wie bleibt unsere Industrie wettbewerbsfähig? Der Wirtschaftsrat will dabei die Interessen der Unternehmer in den politischen Dialog einbringen. Und bei einem Punkt dürften sich die meisten Gäste einig sein. Sachsen-Anhalt hat wirtschaftlich einiges vor sich. Und dafür braucht es Politik und Wirtschaft an einem Tisch.
4: Barrierefreiheit im Fokus. Grundsteinlegung für zwei neue Bushaltestellen.
5: Am Dorfteich in Großbörnecke haben die Bauarbeiten für zwei neue Bushaltestellen begonnen. Der Salzlandkreis lässt beide Haltestellen barrierefrei ausbauen. Moderne Wartebereiche und ein leichterer Einstieg sollen den Nahverkehr künftig für alle Fahrgäste komfortabler machen.
6: Wir investieren in Mobilität im Landkreis und wollen natürlich die Erreichbarkeit für alle Bevölkerungsgruppen hier gewährleisten. Das heißt also sowohl Straßen, Radwege als auch hier so eine Bushaltestellen. Und hier in Großbörnecke wollen wir bewusst halt zwei in die Jahre gekommene sehr alte Bushaltestellen, die auch nicht barrierefrei sind, dementsprechend herrichten, dass die in aktuellen modernen Stand reinkommen, für jedermann erreichbar ist und so weiter.
5: Rund 200.000 Euro fließen in das Projekt. Den größten Teil der Kosten übernimmt der Salzlandkreis. Die Stadt Hecklingen beteiligt sich mit ca. rund 5.000 Euro. Möglich wurde die Baumaßnahme durch eine Vereinbarung zwischen Landkreis und Stadt nach den Kreisumlagestreitigkeiten.
6: Wir haben ja im Zuge der Kreisumlagestreitigkeiten einen Vergleich mit der Stadt Hecklingen geschlossen und haben uns dazu entschlossen, dass wir die überwiegenden Kosten übernehmen. Von den ca. 202.000 Euro wird die Stadt Hecklingen also nur 5.000 Euro ungefähr übernehmen. Der Rest wird also vom Salzlandkreis getragen und wir wollen halt die Haltesteineinrichtung neu machen, wollen neue Fahrgastunterstände bauen, wollen die straßenseitige Anbindung und gerade wegeseitige Anbindung auch verbessern.
5: Die bisherigen Haltestellen stammen noch aus DDR-Zeiten und entsprechen längst nicht mehr den heutigen Anforderungen. Mit dem Umbau entstehen moderne Unterstände, größere Warteflächen und ein barrierefreier Zugang zum Bus.
6: Wir haben hier so einen typischen DDR-Busunterstände, ja, die also massiv gemauert sind, die natürlich sehr gern für Graffiti genutzt werden und ähnliches und dementsprechend wirklich dann nicht mehr schön aussehen. Das werden also zweckmäßige, moderne Unterstellmöglichkeiten sein, wo dann halt auch Licht einfallen kann, wo die Leute trotzdem vor Wind und Wetter geschützt sind. Und natürlich werden die Einfahrtbereiche für die Busse dann entsprechend gestaltet. Man sieht das ja auch hier. Letztendlich fehlt ja auch eine vernünftige Aufstellfläche, wo die Leute sich dann am Bus wartend aufstellen können, dass ein barrierefreier Übergang sowohl von der Haltestelle im Bus als auch zur Haltestelle möglich ist.
5: Gerade für ältere Menschen und alle, die auf den Bus angewiesen sind, bedeutet der Umbau eine deutliche

0: deutliche Erleichterung. Auch deshalb wird das Projekt vor Ort ausdrücklich begrüßt.
1: Wir konnten uns nach Jahren über die Kreisumlage verständigen. Und der Landkreis hat dazu auch seinen Teil, so wie wir auch dazu beigetragen. Und in der Einigung dessen sind einige Projekte, die der Landkreis gesagt hat, die bezahlen wir, die machen wir für euch, kommt es jetzt hier zu dieser Baumaßnahme. Und ich finde das sehr in Ordnung. Ich meine, Sie haben ja gehört, es hat ein Jahr in etwa gedauert von der Planung bis jetzt. Es dauert ein bisschen länger, aber das lange währt, wird gut. Und darauf bin ich wirklich stolz, dass wir jetzt sagen können zu unserer Bevölkerung, Leute, wir haben zwar jetzt in dem Sinne kein Geld gekriegt, aber für uns, für unsere Bürger, haben wir eine Verbesserung. Und das ist ganz, ganz wichtig. Wir sind ein Ort, der auch sehr viel ältere Menschen hat, die kein Auto mehr fahren, die den Bus nutzen müssen, die aber auch teilweise nicht so können und nicht so reinspringen können in den Bus wie ein Junge. Und deshalb finde ich die Maßnahme sehr gut und dass sie ausgesucht worden ist und der Landkreis hier sich in dieser Richtung beteiligt. Ich hoffe, dass es künftig noch bessere Vorhaben oder noch mehr Vorhaben für unsere Bürger gibt.
0: Die Bauarbeiten sollen bis September abgeschlossen sein. Dann stehen den Fahrgästen auf der Buslinie zwischen Egeln, Schneidlingen und Staßfurt zwei moderne und barrierefreie Haltestellen zur Verfügung.
2: Vergangenheit trifft Gegenwart. 300 Jahre kleines Schloss Blankenburg. Eins der geschichtsträchtigsten Gebäude der Stadt ist das am Nordhang des Schlossberges gelegene barocke Schlösschen, das auf eine 300-jährige Vergangenheit zurückblicken kann.
3: Es ist ein historisches Erbe, das aber von vielen Blankenburgerinnen und Blankenburgern auch aufgesucht wird. Und für uns als Stadt ist es aber auch eine große Verantwortung, eben mit diesem Erbe auch umzugehen.
2: Anfang des 18. Jahrhunderts gelang es Herzog Anton Ulrich von Braunschweig-Lüneburg, durch seine geschickte Heiratspolitik die Töchter seines Nachfolgers Ludwig Rudolf mit Söhnen der mächtigsten Herrscher seiner Zeit zu verehelichen, und Blankenburg wurde zum reichsunmittelbaren Fürstentum erhoben. Das erforderte eine entsprechende barocke Hofhaltung und Repräsentanz. So ließ Ludwig Rudolf für seine Frau Christine Luise um 1725 einen terrassierten Lustgarten mit einem Pavillon anlegen. 1732 begrenzte ein teilweise in den Fels gehauener barocker Fachwerkbau den Park. Er diente als Orangerie und zu Wohnzwecken. Die Wasserspiele sollen bis in den Saal des Gartenhauses geführt haben. Zu jener Zeit wurde auch das direkt an den Park angrenzende Stadttor, das Töpfertor, geschlossen. Nach dem Tod ihres Mannes zog Christine Luise 1735 in das Schlösschen. Sie veranlasste eine Abtragung des gegenüberliegenden Schnabelbergs und die Aufschüttung der am Gebäude entlang führenden Hohlwege. Auch die Neptungrotte und der dahinterliegende Melonenplatz sind der Herzogin zu verdanken. Sie verstarb 1747 und das Schloss am Schnappelberg verwaiste. Obwohl der Siebenjährige Krieg hohe Geldsummen verschlungen hatte, ließ Herzog Karl I., ein Enkel von Christine Luise, das baufällige Gartenhaus 1770 sanieren und rechts und links mit Wohnbauten aus Fachwerk ergänzen. Die Wände des Haupthauses wurden dann mit Sandsteinquadern aufgemauert. Die Straßenseite ist schlicht gehalten. In der Mitte des Giebels befindet sich noch die Initiale C für Herzog Karl. Aufgrund des Gefälles ist das Steingebäude im nördlichen Bereich 3 und zum Park hin nur 2-etagig. Ende des 18. Jahrhunderts wohnte Wilhelm Karl Ferdinand von Schleinitz, der Regierungsrat und spätere Präsident der fürstlichen Regierung, mit seiner Familie im Schlösschen. Für seine katholische Frau ließ er im südöstlichen Anbau eine kleine Privatkapelle einrichten, die dann der im Exil lebende Ludwig der 18. ebenfalls genutzt haben soll und in der noch bis 1882 Gottesdienste der Katholiken stattfanden. 1795

0: wird über den Verkauf von Orangenbäumchen, exotischen Gewächsen sowie 46 Statuen berichtet. Der Schlossgarten verwilderte und es erfolgte hier eine wirtschaftliche Umnutzung. Ein neues Stallgebäude wird zu dieser Zeit erwähnt. Nach dem endgültigen Sieg über Napoleon übernahm letztlich Herzog Wilhelm 1832 für über 50 Jahre die Regentschaft in Braunschweig. Sein Denkmal stand später vor dem kleinen Schloss. Er gründete ein Krankenhaus, die spätere Poliklinik, und unter seiner Herrschaft entwickelte sich Blankenburg zur Garnisonsstadt. Während des 19. Jahrhunderts erhielt der große Saal des Schlösschens eine Abtrennung für weitere Wohnräume und eine Galerie.
1: Im kleinen Schloss wohnten nicht nur die hohen Herrschaften aus dem großen Schloss, die im Winter dort unten einzogen, weil das große Schloss sich im Winter nicht beheizen ließ. Nein, auch die Hof- und Gartenhaltung war dort anwesend. Der Schlossverwalter, der Gartenverwalter oder wie es so schön hieß, der Burghauptmann wohnten im kleinen Schloss.
0: 1885. Prinz Albrecht von Preußen übernahm die Regentschaft über das Herzogtum Braunschweig. Er kaufte ein an den Park grenzendes Grundstück, gestaltete es als Berggarten und stellte dort 12 Büsten römischer Kaiser auf. Der Bau oder auch Wiederaufbau des Gewächshauses und eines Arbeitshauses für Gärtner sind 1887 dokumentiert. 1913 heiratete Ernst August Herzog von Braunschweig die Kaisertochter Viktoria Luise von Preußen. Bis 1918 hielt sich die herzogliche Familie in Blankenburg auf und wohnte auch im kleinen Schloss, weil Umbaumaßnahmen auf dem Hauptschloss erfolgten. 1917 wurde Prinzessin Friederike, die spätere Königin von Griechenland, hier geboren. Während dieser Zeit war der Terrassengarten mit Rosen bepflanzt. 1918, nach der Novemberrevolution, verzichtete Ernst August auf den Thron und ging mit der Familie ins Exil. Während der Weimarer Republik gab es im Freistaat Braunschweig 6 Kreise, einer davon war Blankenburg. Die Stadt hatte rund 12.000 Einwohner. Nachdem Ernst August 1933 Schloss und Ländereien zurückerhalten hatte, war die Herzogsfamilie während der Sommer- und Herbstmonate oft in Blankenburg, wohnte allerdings im großen Schloss. Nach 1945 wurde der herzogliche Besitz zum Volkseigentum erklärt. Die Kopie des Braunschweiger Löwens, die sich ursprünglich auf der Terrasse des großen Schlosses befand, wurde an der Gartenfront des kleinen Schlosses aufgestellt und darf, dank einer Dauerleihgabe des Erbprinzen Ernst August, hier verbleiben. Im kleinen Schloss mit seinen Nebengebäuden waren bis Ende der 50er Jahre verschiedene Institutionen untergebracht. Die Forstverwaltung, das Stadtarchiv und auch die Kurverwaltung hatten hier zeitweise ihren Sitz. Das Heimatmuseum zog von der Gartenstraße in die Räume und ein Museumsleiter wohnte bis in die 80er Jahre im südöstlichen Anbau. Von 1975 bis 1983 erfolgten erste Rekonstruktionsarbeiten in den Schlossgärten. 1998 wurde das 31 Hektar große Areal einschließlich verschiedener Gebäude in die Stiftung Barocke Parks und Gärten überführt und sie entfalten heute wieder ihre wahre Schönheit. Nach der Wende erhielt das Heimatmuseum ein neues Konzept. Auch Sonderausstellungen über das Leben der Blankenburger Physiker Elster und Geitel oder über Ausgrabungen in Babylon des in der Blütenstadt geborenen Archäologen Robert Koldewey bereicherten das Angebot, bis das Museum 2010 geschlossen wurde. Der Grund waren umfangreiche Bau- und Umbaumaßnahmen, um dieses historisch wertvolle Gebäude zu erhalten und zu nutzen.
2: Und insofern haben wir da schon über die Jahre immer daran gearbeitet, dass wir dieses kleine Schloss hier auch erhalten und von der Substanz her verbessern. Das fing an mit der Dachdeckung vor mehreren Jahren, mit der Heizung. Und jetzt haben wir eigentlich den größten Abschnitt vor uns, eben diese Ebene 0, wo wir, wie wir sagen, also die alte Kellerebene, für einen Eingangsbereich zu nutzen und die Ebene darüber, die Saalebene, dann auch wieder neu zu gestalten.
0: Das Gebäude wurde quasi entkernt und die im 19. Jahrhundert eingebauten Abtrennungen des großen Saales zurückgebaut. Aufgrund des entfernten Fußbodens musste die noch vorhandene Galerie während der Bauphase speziell gesichert werden. Besonders starke Schäden wies das verbaute Holz im mittleren Bereich des Saales auf.
3: Durch Schwammbefall, durch Nagekäfer, die Tragfähigkeit war insgesamt nicht mehr gegeben für unsere zukünftige Nutzung, sodass wir hier auch sehr gerungen haben mit der unteren Denkmalschutzbehörde, die natürlich möglichst viel von der alten Bausubstanz erhalten will. Aber letztendlich muss natürlich auch so eine Baumaßnahme vom Praktischen her durchführbar sein, sodass wir hier jetzt eine Massivdecke reinbekommen.
0: Aber hin und wieder gab es auch interessante Funde aus der Vergangenheit.
3: Weil hier Farbmalereien, Marmorierungen haben, die noch aus der Barockzeit stammen. Weiterhin haben wir hier zwei barocke Ofennischen gefunden.
0: Die Finanzierung des Umbaus erfolgte mit Fördermitteln aus dem Bereich städtebaulicher Denkmalschutz.
2: Es wird also jetzt hier ein zentraler Eingangsbereich entstehen, wo der Besucher behindertengerecht in diese Ebene hineinkommt, denn entsprechend auch die Einrichtungen vorfindet, die er braucht, Garderobe, Toilette, Information, Tresen.
0: 2013, ein Jahr später als geplant, erfolgte der Einzug der Touristinformation ins attraktive und barrierearme kleine Schloss, womit eine lange Odyssee ihr Ende fand. Die Harzer Wandernadel hatte vorübergehend ihren Sitz am Markt, bis das Servicebüro ebenfalls ins kleine Schloss übersiedelte und jetzt mit der Touristinformation einen gemeinsamen Anlaufpunkt für die Besucher und Gäste der Stadt bildet. Seit 2022 beherbergt das kleine Schloss neben den Verwaltungsräumen eine Dauerausstellung zur Geschichte der Welfen und der Schlossgärten. Der große Saal wird für zahlreiche Veranstaltungen genutzt, auch Hochzeiten sind hier möglich. Die Sonderausstellung der Bundeswehr zur Blankenburger Harzkaserne gab zahlreichen Besuchern Einblicke in die unterirdische Welt des Sanitätsdepots. Der Mitteltrakt des kleinen Schlossensembles war jetzt attraktiv. Aber die angrenzenden Gebäude hatten ebenfalls einen umfassenden Sanierungsbedarf. Im zweiten Bauabschnitt wurde 2017 das alte Wohnhaus entkernt und nach langem Leerstand wieder einer neuen Nutzung zugeführt.
4: Unten sind die Räumlichkeiten der Wandernadel, praktisch die Büro- und Beratungsräume, die ja zu einem gut funktionierenden Betrieb dazugehören.
0: Nach intensiver Planung, Vorbereitung und der Zusage von Fördermitteln begannen 2020 die Arbeiten an der Orangerie. Diese wurde mit ihrem davorliegenden Bereich früher als Betriebshof genutzt. Hier erfolgte die Aufzucht von Pflanzen für den Terrassengarten.
3: Konkret ist das Dach komplett neu geworden, der Dachstuhl. Wir haben das Gewölbe erneuert, wir haben den hässlichen Abstützbock, der dann in 20 Jahren vor der Fassade stand, wegnehmen können. Wir haben Spannanker eingezogen, um die Fassade zu sichern. Das ist jetzt unser dritter Bauabschnitt gewesen, ein kleines Schloss. Und Zielsetzung war jetzt, wie gesagt, erstmal nur die Sicherung der vorhandenen Bausubstanz. Das sind drei Scheiben Isolierglas, Verbundglas, Sicherheitsglas auf einer Stahlkonstruktion und bewusst auch für die spätere Nutzung so ausgelegt, dass wir hier auch Fensterflügel haben, die man mal aufklappen kann.
0: Seit Oktober 2025 ist der südwestliche Anbau wieder Baustelle. Hier hat nun der vierte Bauabschnitt begonnen. In gut einem Jahr soll der Innenausbau von Orangerie und Stallgebäude abgeschlossen sein. Die veranschlagten rund 1,7 Millionen Euro werden zu 90% gefördert.
5: Es wird ein großer Bereich für unsere Gärtnerinnen und Gärtner werden, die hier dankenswerterweise

0: riesige Flächen bewirtschaften und es wird ein Teil sein für die Pflanzenhalle, aber einer multifunktionalen Fassung. Und unten in dem erdgeschossigen Bereich ist die Schwierigkeit, das sind sehr schöne hohe Räume mit beeindruckenden Gewölben und Details. Und der Bereich steckt ja einseitig komplett an Schlossberg. Und insofern ist dieser Bereich auch nicht geeignet für eine Hauptnutzung im Sinne von Büro- oder Küchennutzung. Und deswegen haben wir davor, eine ganz neue Sache einzubringen, ein Lapidarium.
1: Somit wäre dann ein Großteil des kleinen Schlosses, einschließlich seiner Anbauten, wieder saniert und nutzbar.
2: Darum sind die vergangenen 300 Jahre des kleinen Schlosses wechselhaft gewesen, aber sie sind es auch aktuell, denn jetzt im 300. Jahr bauen wir weiter am Schloss um und möchten es auch weiter für die Öffentlichkeit zugänglich machen.
1: Und vielleicht folgt auch bald die Sanierung des südöstlichen Flügels. Der mit einer gastronomischen Nutzung das kleine Schlossensemble noch attraktiver machen würde.

0: auf den Spuren alter Gebäude. Die Ulrichskirche auf der Straße der Romanik. Auf der Straße der Romanik, die durch Sachsen-Anhalt führt, findet man viele Kirchen, Burgen und Dome im romanischen Stil. Eine dieser Destinationen findet sich in Sangerhausen. Hier steht die Ulrichskirche, die bereits eine lange Geschichte hat und vor mehreren Jahrhunderten erbaut worden ist.
1: Die Kirche ist 1116 bis 1123 errichtet. Wir freuen uns jetzt schon, dass wir im Jahre 2023 900 Jahre Ulrichskirche feiern können. Die Kirchengemeinde hat sich vorgenommen, 9 Monate, also wie bei einer Geburt, jeden Monat ab März bis November einen Höhepunkt hier in der Kirche und in der Stadt zu veranstalten.
0: Die Kirche selbst ist gut erhalten und zeigt noch immer ihre damalige Bauform. Außerdem tanzt sie mit ihrer eigenen Architektur aus der Reihe der sonst thüringisch-sächsisch gebauten Kirchen in Sangerhausen.
1: Die Ulrichskirche ist für Sachsen-Anhalt deshalb so besonders, weil sie als dreischiffige, kreuzförmige, gewölbte romanische Pfeilerbasilika im Inneren noch sehr viel von ihrer Bauzeit preisgibt. Sie ist also, wenn man so will, Romanik pur. Und das Besondere ist der Abschluss des Grundrisses. Im Osten, der wird gebildet von 5 gewölbten Chornischen, Apsiden, die alle in gleiche Richtung weisen, nach Osten hin. Und das ist tatsächlich bei einem erhaltenen Kirchenbau etwas ganz Besonderes und gibt es ganz selten.
0: Martin Luther besuchte diese Kirche vor mehr als 500 Jahren. Auch er betrat dieses Kirchengebäude und überrascht von der Organisation der Gemeinde gab er eine recht ungewöhnliche Empfehlung weiter.
1: Er war tatsächlich in Sangerhausen. 1516 machte er Station in Sangerhausen. Er war auf der Durchreise zu seinen Eltern. Er war beauftragt von seinem Mutterkloster aus Erfurt als Visitator für die Klöster. Und so nahm er diese Aufgabe natürlich auch wahr hier in Sangerhausen. Er visitierte das hiesige Augustiner-Männerkloster. Und ich muss sagen, er fand tatsächlich alles in bester Ordnung vor. Und in seinem Visitationsbericht äußert er sich, für uns heute vielleicht ein bisschen fremdklingend, dass er alles gut befand und dass er empfiehlt, Brüder zur Bestrafung nach Sangerhausen zu schicken.
2: Warum?
1: Offensichtlich deshalb, weil die wenigen Mönche, die hier noch waren und die nicht ausgelaufen waren, wie man damals sagte, tatsächlich hier noch sich vorbildlich an die Ordensregeln der Augustiner hielten.
0: Die Kirche hat also einiges zu bieten. Daher macht das alles die Ulrichskirche in Sangerhausen zu einem Ausflugsziel für alle Besucher der Straße der Romanik.
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0: Am Freitagvormittag wird es überwiegend sonnig mit vereinzelt Wolken bei Temperaturen um 30 Grad. Mittags wird es wolkenlos mit einem leichten Wind aus Süden. Der Abend bleibt sonnig und warm bei Temperaturen bis 33 Grad. In der Nacht wird es klar und es weht ein leichter Wind aus Südwesten. Am Samstag wird es teils sonnig mit wenig Wind und Temperaturen um 29 Grad.
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0: Die anhaltende Trockenheit sorgt derzeit für sehr niedrige Wasserspiegel auf vielen Flüssen in Deutschland. Besonders am Rhein, Donau und der Elbe in Magdeburg. Hier beträgt der Wasserstand derzeit um die 50 cm. Auch im Harz sind die Auswirkungen der steigenden Temperaturen deutlich zu spüren. Die Sommer werden immer heißer und auch im Winter gibt es deutlich weniger Schnee als noch vor ein paar Jahren. Wir haben uns mal erkundigt, wie es bei den Talsperren im Harz aussieht und ein Interview mit dem Geschäftsführer des Talsperrenbetriebs Sachsen-Anhalt, Mario Hohmann, geführt.
1: Wie sieht es denn überhaupt mit Wasser aus? Denn hier aus dem Harz kommt ja viel Wasser. Hier sind die ganzen Talsperren. Wie sieht es mit denen aus? Sind die gut gefüllt?
2: Ja, wir stehen ja hier gerade an der Rappbode-Talsperre, Deutschlands höchster und größter Trinkwassertalsperre. Die ist im Moment sehr gut gefüllt. Also wir haben einen Wasserstand im Moment von 82 Millionen Kubikmetern. Das ist genau der Wert, der im Mittelwert der letzten 25 Jahre liegt. Also wir haben einen ausreichend guten Wasserstand.
1: Jetzt sagt man ja zum Beispiel bei der Elbe, das liegt auch am Grundwasserspiegel, dass die Elbe kein Wasser mehr hat. Und auch wenn es regnet, kommt das Wasser nicht wirklich in der Elbe an. Wie sieht es denn hier mit so einer Talsperre aus?
2: Also wir sind natürlich in unserer Talsperre auch abhängig vom Einzugsgebiet. Ja, das Einzugsgebiet hier von der Talsperre wird, der Rappbode-Talsperre wird bestimmt durch den Harz. Und wir haben das Glück, dass wir dieses Jahr etwas an Schnee hatten und wir hatten einen sehr feuchten Mai. Und insofern sind die Zuflüsse aus diesen Monaten doch maßgeblich gewesen für den aktuellen Wasserstand. Im Moment sind wir natürlich, wie alle anderen auch, in einer sehr trockenen Phase. Es kommt wenig Wasser nach, aber wie gesagt, der Wasserstand ist ausreichend.
1: Jetzt reden ja auch alle über diesen Klimawandel und viele geben auch dem menschengemachten Klimawandel die Schuld, dass die Elbe zum Beispiel kein Wasser mehr führt. Wie sehen Sie das denn? Wie beobachten Sie das denn hier?
2: Also wir beobachten jetzt auch schon in den letzten Jahren, dass wir massiv sehr trockene Sommer haben, sehr trocken, sehr niederschlagsarme Zeiten. Das merken wir auch. Im Winter gibt es kaum Schnee. Also dieses Thema Klimawandel merken wir ja sehr deutlich.
1: Jetzt gibt es viele Regionen in Deutschland und in Europa, wo es heißt, bitte, bitte Wasser sparen, also keine Pools mehr und weniger sprengen. Wie ist das hier im Harz? Können die Leute sagen, ach,

0: ein ganzes Talsperrensystem dahinter, was sie auch im Prinzip überwachen und kontrollieren. Wie sieht das denn aus? Wo geht das ganze Wasser denn überall hin?
1: Wir kriegen ja das Wasser aus dem Verbundsystem. Das sind ja vier Talsperren inklusive der Rappbode-Talsperre. Und die speisen letztendlich das ganze Bodesystem runter Richtung Thale, bis hin zur Einleitung in die Saale dann.
0: Denn das Wasser auch in andere Bundesländer?
1: Na, wir speisen ja in die Bode in die Saale und von dort aus dann in die Elbe und weiter bis in die Nordsee, Hamburg. Genau.
0: Was würden Sie sich denn eigentlich für ein Klima wünschen? Was wäre denn das ideale Klima hier für Sie?
1: Das ideale Klima, also gerade in Bezug auf die Wassermengen, die wir benötigen, wäre entsprechend viel Schnee im Winter und einen guten Sommer in den Tageszeiten, aber auch mal etwas Niederschlag in den Nachtzeiten, sodass immer entsprechend Zufluss auch im Talsperrensystem da ist.
0: Die Talsperren wurden ja mal gebaut, um Wasser zu speichern. Aber mittlerweile haben ja auch die Talsperren irgendwie einen ganz wichtigen oder sind ganz wichtigen Punkt übernommen für den Tourismus.
1: Ja, wir sehen das ja hier gerade im Bereich der Rappbode-Talsperre. Wir haben ja die Firma Harztrenalin, die hier entsprechenden touristischen Hotspot auch mit unserer Zustimmung dann auch gebaut hat. Wir sind ganz froh, dass wir die Leute auch entsprechend unseren Anlagen hier zeigen können. Wir haben hier gerade gegenüber jetzt einen neuen Aussichtspunkt eröffnet, wo wir etwa das ganze Thema Talsperre, Entstehungsgeschichte ein bisschen näher bringen. Und so haben wir es letztendlich auch an vielen anderen Talsperren, dass wir einfach über unsere Informationszentren den Leuten halt nahebringen, was machen wir als Talsperrenbetrieb hier jeden Tag, wie ist das Thema des Wasserdargebotes, wozu ist der Talsperrenbetrieb da. Ja, das ist unsere Tagesaufgabe und wir sind froh über die Touristen, die hier an den Anlagen uns entsprechend dann besuchen.
2: Auch wenn die Talsperren im Moment gut gefüllt sind, bleibt es kein Geheimnis, dass der menschengemachte Klimawandel erneute Hitzerekorde brechen wird. Das Einzige, was wir tun können, ist, uns anzupassen und unser Verhalten zu verbessern.

0: Informieren und aufklären. Das Infomobil des Deutschen Bundestags.
1: Wie arbeitet eigentlich der Deutsche Bundestag? Welche Aufgaben haben Abgeordnete und wie entstehen Gesetze? Antworten darauf gab es vergangene Woche mitten in der Lutherstadt Wittenberg. Das Infomobil des Deutschen Bundestages machte auf seiner Sommertour Station auf dem Marktplatz und wollte Politik zum Anfassen bieten.
2: Der Deutsche Bundestag wird in Berlin von über 3 Millionen Menschen jährlich besucht. Das ist eine große Zahl von Menschen, aber wenn man das in Relation zu 83 Millionen Bundesbürgern sieht, dann ist es relativ wenig. Und das ist der Grund, warum der Deutsche Bundestag gesagt hat, wir müssen Informationsangebote über die Arbeit des Parlaments, über die Aufgaben des Parlaments, unserer Volksvertretung des Deutschen Bundestages, eben auch in die Fläche tragen. Und deshalb sind wir jedes Jahr mit diesem LKW von Anfang März bis Ende Oktober quer durch die Bundesrepublik Deutschland eben unterwegs, um genau dieses Informationsangebot eben an die Menschen auch dezentral zu richten.
1: Im Inneren warteten Informationsmaterialien, interaktive Stationen und ein Bundestagsquiz. Vor allem aber standen Mitarbeiter für Gespräche bereit. Besucher konnten Fragen stellen und sich über die Arbeit des Parlaments informieren.
2: Wir haben interaktive Informationsmöglichkeiten über verschiedene Bildschirme oder man kann sein Wissen einfach auch einmal testen im Rahmen eines Bundestagsquiz. Aber wir als die Honorarkräfte, die wir für den Deutschen Bundestag tätig sind, stehen eben auch für viele Gespräche einfach zur Verfügung, um den Menschen die Möglichkeit zu geben, ihre Ängste, ihre Sorgen, die sie eventuell darüber haben, dass unsere parlamentarische Demokratie vielleicht nicht so funktioniert, wie sie sich selbst vorstellen, darüber im Gespräch eben auch Aufklärungsarbeit zu leisten. Das ist das, was für uns im Vordergrund steht.
1: Und genau diese Möglichkeit wurde genutzt. Wir haben Besucher gefragt, was sie im Infomobil interessiert hatte.
3: Ich habe mich über die Geschichte ein bisschen informiert gehabt und habe darüber Fragen beantwortet gehabt. Wann der Bundestag gegründet wurde und wie das da eigentlich abläuft und alles und was es für Jobs da drin gibt und so. Darüber habe ich mich gerade informiert gehabt.
4: Ich habe jetzt Informationsmaterial gesammelt, um das halt bei mir auszulegen auf der Arbeit.
5: Was mich am meisten interessiert, das sind erstmal die vielen Asylanten, die hier rumschleichen. Denn ich habe nicht gegen die, die hier ordentlich arbeiten, die hier, aber ich wohne in so einem Neubaublock aus Ostzeiten. Dort sind Afghanen und Syrier drin.

0: Und seitdem die da drunter sind, ist das Leben etwas anders geworden. Die sind erstmal sehr laut und dann eben nicht so sehr pflichtbewusst. Da bleiben die Haustüren offen stehen, wenn die aus dem Haus gehen, da kann jeder Fremde drin. Dann ist das nur egal, ob das nur offen muss oder zu ist. Aber ansonsten, wie gesagt, die hier ordentlich arbeiten, das ist alles in Ordnung, das ist alles gut, aber es rennen so viele hier rum, auch in Wittenberg. Die rennen von Mittag bis abends nur durch die Gegend, hier alle gut angezogen und wissen nicht, was sie vor Langeweile machen sollen. Und das stört mich ein bisschen.
1: Mich interessiert sowas und man muss ja immer über Dinge, über die man redet, auch Bescheid wissen. Und es wird ja auch nichts aus der hohlen Hand in Berlin entschieden. Das muss man auch mal sagen. Es gibt ja gewisse Regularien und Gesetzmäßigkeiten. Sonst wird ja eine Gesellschaft nicht funktionieren. Also man sollte sich schon in dem Rahmen bewegen. Und da gibt es immer wieder Neuerungen. Und ich habe das gesehen, habe ich mich jetzt hier erkundigt und habe gemerkt, ich habe auch noch Riesendefizite. Obwohl ich, denke ich mal, von der Allgemeinbildung und vom Interesse her auch politisch schon ganz gut dabei bin. Aber ja, das ist schon spannend und ich finde auch gut, dass das gemacht wird.
2: Die Gespräche drehten sich dabei längst nicht nur um allgemeine Informationen. Viele Besucher möchten auch aktuelle politische Entwicklungen besser einordnen können.
3: Wir haben heute Vormittag in einzelnen Gesprächen vor allem über die bundespolitische Lage und Situation gesprochen. Vielleicht auch deshalb nachvollziehbar, weil in den letzten zwei Wochen ja doch einige spektakuläre Dinge auch aus Berlin berichtet worden sind, mit denen wir konfrontiert worden sind. Aber auch da ist es immer von unserer Seite ganz wichtig, darauf hinzuweisen, dass wir die einzelnen politisch handelnden Personen nicht bewerten oder deren Tätigkeit nicht kommentieren, sondern dass wir in erster Linie Staatsbürgerkunde machen und das Parlament in seiner Arbeitsweise eben vorstellen und nicht politische Positionen zu kommentieren haben.
2: Ziel bleibt dabei vor allem eines: Politik verständlich zu erklären und mit den Menschen ins Gespräch zu kommen.
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0: Am Samstagvormittag wird es teils sonnig bei Temperaturen um 27 Grad. Zu Mittag hin wird es wechselnd bewölkt und sonnig mit einem leichten Wind aus Nordwesten. Der Abend bleibt sonnig mit vereinzelt Wolken bei Temperaturen um 29 Grad. In der Nacht wird es stark bewölkt und es sind vereinzelt leichte Regenschauer möglich mit wenig Wind aus Norden. Am Sonntag wird es überwiegend regnerisch und die Temperaturen sinken auf 18 Grad.
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0: 800.000 Menschen sind in Sachsen-Anhalt im Ehrenamt tätig. 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
1: Freitagnachmittag, südlich von Schönebeck an der Elbe. Hier wird bereits seit dem Donnerstag gebaut. Es soll ein Floß entstehen. Als Bauort hat man das Ufer gleich neben dem Bootshaus Delfin gewählt und ließ die Kettensägen und Muskelkraft sprechen.
2: Also heute, was Sie hinter mir sehen, ist ja schon eine ganze Menge passiert. Wir haben also gestern in sehr zügiger Art und Weise die fast 26 Stämme, die hier lagen, von 18 Meter Länge verarbeitet. Heute werden die Aufbauten des Floßes vollendet, also die Beplankung, die Floßhütte wird gebaut. Und wir wollen heute Abend fertig sein, damit wir morgen um 13 Uhr gut nach Magdeburg starten können.
1: Eile war geboten, denn bis zum Freitagabend musste alles fertig sein. Am Samstag war schließlich der große Tag.
3: Vorsicht, heiß und fertig! Hey!
1: Dann sollte es von hier aus über die Elbe bis zum Mückenwirt in Buckau gehen. Als erste Etappe. Die zweite sollte dann am Sonntag vom angesprochenen Ausflugslokal bis zum Petriförder führen. Das eben im Interview ist übrigens Frank Thiel, Präsident der Internationalen Flößervereinigung und Ideengeber. So wird er in diesem Film auch häufiger vor der Kamera zu sehen sein.
2: Also die Idee hatte schon seit längerem zu sagen, die Elbe hat hier in Magdeburg eine sehr erfolgreiche Tradition hinter sich. Das letzte Floß fuhr Ende der 60er Jahre oder Mitte der 60er Jahre hier durch, also das letzte wirtschaftlich betriebene Floß. Und ich habe mich dann mit der Geschichte der Flößerei hier in Magdeburg beschäftigt und gesagt, also wir müssen nochmal ein Floß bauen, ne? So wie es früher war.
1: Das 800-jährige Jubiläum Schönebecks, die zweite Auflage des Elbefestes sowie ein weiterer großer Grund, den wir noch später erläutern, waren letztendlich die Gründe, die den Stein ins Rollen brachten. Doch gehen wir erst einmal ein paar hundert Jahre zurück und beschäftigen uns mit den geschichtlichen Hintergründen der Flößerei. Wann sie erfunden wurde, lässt sich nicht genau nachweisen, jedoch berichtet das Alte Testament schon von der Flößerei. Auch die alten Römer nutzten das Floß zum Holztransport, denn das Flößen definiert nur den schwimmenden Transport von zusammengebundenen Baumstämmen. Werden sie einzeln befördert, spricht man vom Triften. Beides Transportarten, die auch in Europa weit verbreitet waren. Und dafür gibt es verschiedene Nachweise. Diese Tradition hielt sich über die Jahrhunderte und wurde bei steigenden Bevölkerungszahlen, dem aufkommenden Schiffbau und der Industrialisierung immer wichtiger. So wurden Dämme gebaut, um auch auf kleineren Flüssen das Flößen zu ermöglichen. Jedoch verlagerte sich die Aufgabe zunehmend weg vom Bauholz hin zum Brennstoff. Und mit der zunehmenden Verbreitung der Eisenbahn verlor das Floß immer mehr an Bedeutung. Und heute? Zum einen wäre hier natürlich die touristische Nutzung zu nennen, zum anderen aber die Wahrung dieser Tradition. Im Dezember 2014 wurde die Flößerei im deutschen Verzeichnis des immateriellen Kulturerbes aufgenommen und im vergangenen Jahr auch als immaterielles UNESCO-Weltkulturerbe. Und damit kommen wir zum anderen großen Grund für diese Floßfahrt.
4: Ich habe ja so ein bisschen am Rande gehört, hier ist ein großes internationales Event am Werden. Magdeburg soll hier bei was werden?
2: Also, das war gewissermaßen der Auftakt, um Magdeburg in das Blickfeld der internationalen Flößerszene zu rücken. In der nächsten Woche haben wir unseren internationalen Tag in Wolfratshausen. Und am kommenden Samstag werden wir ein neues Statut beschließen. Und im Entwurf des Statutes steht drin, dass Magdeburg künftig der Hauptsitz des Weltverbandes der Flößer sein soll.
4: Wieso das denn?
2: Ja, wieso das denn? Wir haben gedacht, also es wird mal Zeit, dass wir aus den spanischen Pyrenäen mal herabsteigen in die Niederungen der Ebene. Nein, sondern wir haben gesagt, es wäre sicherlich sehr schön, wenn wir gerade in Deutschland und speziell hier in Magdeburg einfach mal präsentieren können, was Flößerei für uns bedeutet. Es ist ja vielfach über die Flößerei vergessen worden in den letzten Jahren. Das haben wir Schritt für Schritt wieder aufgearbeitet.
1: Und dieses Floß wäre hier als eine der ersten großen Meilensteine zu nennen. Somit steht dieses materielle Floß als Darstellung eben dieses immateriellen Weltkulturerbes. Um so eine Rarität müssten sich die Museen doch eigentlich streiten, oder? nicht unbedingt.
2: Also gerade heute hat sich viel entschieden, weil wir haben das Los gesehen und ich war mit einem Tränenauge eigentlich dabei, mit dem Gedanken, es soll am Montag wieder auseinandergenommen werden und dann seinem Schicksal zugeführt werden, wie es früher mit den Flößen war, nämlich dem Sägewerk. Ein solches wunderschönes Floß hier zu halten, das wäre wichtig gewesen. Leider hat es die Stadt Magdeburg abgelehnt, im denkmalgeschützten Bereich ein solches Floß als Denkmal oder als Anschauungsobjekt zu installieren. Mit der Begründung, es wäre kein geeignetes Mittel, um ein immaterielles Kulturerbe der UNESCO der Menschheit sozusagen zu visualisieren. Das ist eine Begründung, wo mir nichts einfällt. Momentan laufen Gespräche, vielleicht können wir das Floß doch noch retten. Lassen Sie sich überraschen.
1: Es bleibt also spannend. Doch gehen wir erst einmal alle schlafen und machen den Zeitsprung zum Samstagmorgen. Einmal mehr haben sich zahlreiche Schaulustige und Fotografen am Bootshaus Delfin eingefunden, um diesem besonderen Moment beizuwohnen, und auch die Wünsche von Frank Thiel sind wahr geworden.
2: Gutes Wetter, gute Stimmung und dass wir das Floß heil bis zum Anliegeplatz bringen.
1: Heute ausnahmsweise nicht dabei, aber trotzdem sehr interessiert, war auch Landtagspräsident Gunnar Schellenberger. Er unterstützt dieses Projekt ausdrücklich.
5: Ich war ja mal 5 Jahre lang Kulturstaatssekretär. Für mich ist Kulturland Sachsen-Anhalt das A und O. Und Kultur ist mehr als UNESCO-Weltkulturerbe. Kultur ist ebenfalls Industriekultur und immaterielles Weltkulturerbe. Und hier haben wir so ein Stück weit Industriekultur und immaterielles Weltkulturerbe zusammengebunden. Und wir als Kulturland Sachsen-Anhalt, wir haben nun mal die Kultur in Deutschland gepachtet. Und das ist für mich wichtig. Und wir brauchen diese engagierten Leute, die das dann auch wirklich leben. Und das war das Tolle an der Kiste, dass also ganz viele sich verbunden gefühlt haben, das gemeinsam zu bauen, zu unterstützen.
1: Zusammengebunden wurden auch die ganzen Baumstämme. Zu den Fakten von genau diesem Floß kommen wir später noch. Schwimmen konnte es schon mal, doch es musste noch auf die Marco Polo gewartet werden, bevor man hier die Leinen lösen konnte. Sie hatte an diesem Tag mehrere Aufgaben. Zum einen beim Anlegen helfen, zum anderen hätte sie uns aufnehmen können, sollte das Floß doch untergehen. Und natürlich bot sie Platz für die Schaulustigen, die ganz nah dran sein wollten. Ob der Kapitän der Marco Polo so etwas wohl schon einmal erlebt hat?
6: Nee, ich mach das, nächstes Jahr wären es 50 Jahre. Aber das Flößen war vor meiner Zeit, so dass es heute eben bloß noch als kulturhistorisches oder kulturtechnisches Event eben erlebt werden kann. Das Flößen auf der Elbe, das ging etwa bis in die 50er Jahre des letzten Jahrhunderts.
1: Stück für Stück näherte sich das Passagierschiff und bald war es dann auch schon soweit. Auf der Albis hieß es Leinen los. Kurs Schönebeck zusammen mit der Marco Polo und einem Rettungsboot der Wasserrettung. Man kann ja nie wissen. Hier wurde auch einmal getestet, wie schnell wir überhaupt sind, indem das Schiff neben uns Geschwindigkeit hielt. 5,5 km/h kamen dabei raus. So ging es unter der neuen Elbbrücke hindurch und schon aus der Ferne konnte man die zahlreichen Schaulustigen erkennen, die am Elbufer rund um die Salzblume warteten.
4: Wie viele Festmeter Holz sind hier verbaut worden? Was kostet sowas eigentlich, wenn man das Holz hätte kaufen müssen?
2: Also es waren etwa 26 Festmeter Holz. Das Floß hat ein Gewicht von ungefähr 25 Tonnen. Alle Aufbauten sind gewissermaßen mit der Hand gefertigt, bis auf die Dielenbretter und die Reling, wie ihr das hier auch sehen könnt. Was so etwas kostet, ja, je nachdem wie der Marktwert ist, also wir haben mal hochgerechnet mit allem drum und dran, mit An- und Abtransport, ist es ungefähr 5.000 Euro.
1: Dafür gab es am Ende ein Floß mit 2 Lagen an Stämmen als schwimmenden Unterbau und gesteuert wurde mit 5 Rudern. Ganz nach Tradition ist dieses Floß aber nicht, denn weder ein Dielenaufbau, damit die Flößer trockene Füße haben, noch die beiden Außenbordmotoren waren damals Standard. Doch diese beiden Motoren werden später noch sehr wichtig werden.
2: Der Vorteil beim immateriellen Kulturerbe der UNESCO besteht darin, wir haben das Recht, dieses Erbe weiterzuentwickeln. Das soll nicht statisches sein. Deswegen gibt es also aus Sicherheitsgründen diese Motoren, deswegen gibt es aus Sicherheitsgründen für die Mitfahrenden diese Beplankung. Das war natürlich früher nicht der Fall, da hatten die Flößer ein vielfach bescheideneres Leben, um es mal so zu formulieren.
1: Zum anderen können die Menschen auf dem Floß heute schwimmen, Angeblich durften sie dies damals nicht können.
2: Also das ist natürlich ein hartnäckiges Gerücht, was sich hält. Aber es ist, da ist ein Schuss Wahrheit mit drin, weil die Floßherren hatten kein Interesse, dass in Gefahrensituationen die Flößer einfach über Bord sprangen und davon schwammen, sondern sie hielten den Auftrag, das Floß sicher ans Land zu bringen und nicht unbedingt ihr eigenes Leben. Deswegen war das so etwas kompliziert.
1: Damit wir am Ende nicht die Rettungswesten austesten müssten, wurde kurz hinter der Salzblume das Anlegemanöver geprobt. Zunächst musste das Floß eine 180-Grad-Drehung absolvieren. Die Ruder machen es möglich. Dann kommt die Marco Polo zum Einsatz.
6: Ja, unsere Aufgabe wird es sein, dass wir einen nautischen Versuch starten, das Floß unterwegs hier an unserer Steuerbordseite einzufangen. Wir werden zu diesem Zweck hier noch 6 Fender ausbringen, dass wir Zusammenstöße vermeiden. Und werden dann mal versuchen, mit dem Schiff das Floß in seiner Fahrt aufzustoppen. Gucken, ob das gelingt. Bin davon überzeugt, das wird gelingen. Und das Floß gegen die Strömung zu Berg zu fahren und dann auch das Verhalten des Floßes in ganz langsamer Fahrt mal auszuprobieren, denn es besteht bei solchen Verdrängern die Gefahr, wenn man zu schnell mit denen gegen den Strom fährt, dass es vorne unter Wasser geht und regelrecht abtaucht. Dass wir das beim Anlegemanöver, dass wir in diese Situation nicht reinkommen, dass wir es vorher eben ausprobieren. Ne?
1: Und was soll ich sagen? Es ist alles gut gegangen. Die Leinen konnten wieder losgemacht werden und das Floß drehte sich wieder in Fahrtrichtung. So ging es kurze Zeit später an Frohse vorbei, aber nicht für die Marco Polo. Sie fuhr plötzlich wieder Richtung Schönebeck. Über Funk erhielten wir die Info, die Wasserpumpe zur Kühlung des Motors hatte das Zeitliche gesegnet und sie musste umdrehen. Die Tradition hatte die moderne Technik geschlagen, so die einstimmige Meinung auf dem Floß nach diesem Funkspruch. Doch wie sollte nun angelandet werden? Während wir uns der Gierseilfähre Westerhüsen näherten, wurde der Plan erklärt, und an der Kaimauer vom früheren Unternehmen Fallberg List wurde das Ganze geprobt. Das Schiff drehte sich wieder, mit den eigenen Motoren wurde gebremst und mit den Rudern steuerte man zum Ufer.
7: Klar, mit den Geschwindigkeiten kriegen wir das fest. Ja, damit gut.
8: Klasse.
7: Drück dir hinten ein bisschen erstmal ab. Warte mal, lass ihn erstmal hinten.
9: So, super. Wunderbar.
10: Ist das los?
11: Was gut. Exakt.
12: Gegen die Wand oben.
13: Gegen die Wand.
12: Gegen die Wand.
1: Nach einem Beinahe-Anschlag beim Ablegen war auch diese Probe überstanden. Sicherlich auch aufgrund der Anweisungen des Kapitäns, weil das wurde vorher deutlich gemacht, er hat das Sagen auf diesem Floß.
14: Wir nehmen einen, der das schon lange gemacht hat, die Schifffahrt selbst jetzt, wie bei mir. Und dadurch habe ich mich bereitschlagen lassen, hilfst du den Jungs, weil ich auch im Hafen drinne bin, auf dem Württemberg und so, nicht? Also Schifffahrt verbunden. Und da dachte ich mir, das Floß ist was Neues für dich, aber eben hat mit dem Wasser zu tun, wo es herkommt, wo es hinfließt. Sonst war ich seit 69 bin ich mit Schubeinheiten zwischen Hamburg und Tschechei unterwegs gewesen.
1: Das Holz wurde im Übrigen durch den Verband der Waldbesitzer beschafft. Geschlagen wurden die Bäume Anfang des Jahres in der Dübener Heide. Der Verband nutzte den Tag so auch für einen Appell an die Bevölkerung.
15: Wir haben gerade im Harz sehr große Flächen, die durch die Katastrophe der letzten Jahre, Sturm und Trockenheit, kaputt gegangen sind. Und die müssen wieder aufgeforstet werden. Und es gibt viele Betriebe, die nicht in der Lage sind, das aus eigener Kraft zu schaffen. Die brauchen dringend Hilfe, damit wir wieder Wald in Zukunft dort haben werden.
1: So forderte man Unterstützung bei der Aufforstung von Seiten der Politik. Sind die Bäume derzeit doch wichtiger denn je für das Binden von CO2?
15: Das ist so, wie wir denken. Offensichtlich denkt die Politik anders. Und wir sind der Meinung, wenn die Bäume wachsen, binden sie CO2. Wir können den Rohstoff Holz nutzen und haben so eine vernünftige Kreislaufwirtschaft.
1: Zahlreiche Plakate wurden prominent am Floß oder den Ufern präsentiert, um dem Anliegen so Aufmerksamkeit zu verschaffen. Doch zurück zur materiellen Darstellung des immateriellen Kulturerbes.
2: Man hat in die Stämme Löcher gebohrt und hat diese mit Holzseilen verbunden. Im Laufe der Entwicklung, so wie ihr es jetzt hier gesehen habt oder sehen werdet, sind die Bohlen also sowohl verbunden worden mit Stahlseilen und über die Querstange, die sogenannten Klampen, wie die Lüchner Flößer sagen, sind die Querverbindungen, die sind also aufgenagelt. Und wir haben das Floß zweilagig gebaut. Doppellagig. Es gibt in der Flößerei bei uns den Fachbegriff Magdeburger Böden. Und Magdeburger Böden heißt, dass man bis zu sechs Lagen Stammholz übereinander gebaut hat. Damit konnte man teilweise Höhen bis zu 1,75 Meter erreichen. Also ich bin 1,75 groß. Und das seht ihr mal, wie groß diese Flöße waren. Das durfte aber auch nicht mehr sein, weil die Elbe ist nicht so tief.
1: Zwei Lagen haben in diesem Fall auch ausgereicht, um alle sicher auf dem Fluss zu transportieren. Damals war es übrigens nicht nur das Holz, welches transportiert wurde. Wenn man schon so eine Distanz zurücklegte, nimmt man auch gleich Waren mit und brachte sie beispielsweise nach Hamburg. Platz dafür war genug, denn die alten Flöße waren hunderte Meter lang.
2: Der Traum besteht natürlich, mit einem Art Original-Elbe-Floß mal hier zu fahren. Original-Elbe-Floß wäre 110 Meter lang, 15 Meter breit. Also sozusagen das Fünffache von dem, was ihr hier seht. Gut, da arbeiten wir noch dran. Wir sind erstmal froh, dass wir heute die Premiere geschafft haben, dieses Kunstwerk sicher nach Magdeburg zu bringen, weil es ist für uns alle was Neues, eine völlig neue Erfahrung. Und das werden wir fortsetzen und ich denke mal, in den nächsten Jahren wird man auch oft so ein Floß an der Elbe sehen können.
1: Doch erst einmal muss die Albis sicher zum Mückenwirt gebracht werden. Die Salpgerseen und die Rote Hornparkspitze waren mittlerweile passiert. Das Ziel war in Sicht, genauso wie zahlreiche Menschen, die dem Ereignis beiwohnen wollten. Ein paar Flößer wurden mit dem Boot der Wasserretter an Land gebracht, um die Seile später entgegenzunehmen. Dann kamen die Retter wieder. Sie halfen als kleinen Ersatz der Marco Polo, um das Floß auf der Elbe auszubremsen, gemeinsam mit unseren beiden Außenbordmotoren.
8: Das Wasser geht gar nicht, oder? Super!
9: Festmachen!
1: Doch nun die wohl wichtigste Frage: Wird das Floß bald seine letzte Reise antreten?
2: Die traurige Botschaft wäre jetzt gewesen, mit Stand von gestern früh, wir hätten es morgen nach dem Fahrt zum Petrifjörður rübergefahren in den Yachthafen und hätten es am Montag auseinandergesägt und dann dem typischen Schicksal eines Flosses zugeführt, nämlich den Weg in das Sägewerk zu finden. Aber, und das ist die gute Botschaft, es gab also jemand, der hat gesagt, es wäre doch viel zu schade, wie wir alle, die auf diesem Fluss mitgefahren, diese wunderbaren Bau, diese handwerkliche Kunst, einfach dem Sägewerk zu opfern. Und der hat gesagt, ich möchte gern das Floß erhalten. Kümmert euch darum, dass wir es bekommen können. Und das werden wir tun. Und da haben wir also innerhalb von wenigen Stunden alle Hebel in Bewegung gesetzt, dass dieses Floß Montagabend nicht zersägt wird.
1: Diese Nachricht löste natürlich große Freude bei den Flößern aus. Der Erlebnispark in Paarei hatte sein Interesse bekundet. Nun geht es an die Planung, wie man das Floß dorthin befördert. Nach der Flößerparty am Mückenwirt stand am Sonntag aber noch die zweite Etappe auf dem Plan. Diesmal ging es hin zum Elbefest am Petrifjörður. Erneut drehte man mit eigener Kraft das Floß und machte die Seile am Anleger fest. Und hier war dann auch der Landtagspräsident höchst selbst mit auf dem Floß unterwegs.
5: Ja, es war natürlich ein absolut tolles Erlebnis.

0: Erlebnis, nicht nur so schön die Stadt Magdeburg mal von der anderen Seite zu sehen, vom Fluss aus. Und ich glaube, wir haben auch Glück gehabt mit dem Wetter. Super Mannschaft, super motivierte Leute. Und der Zweck war natürlich genial.
1: Alles in allem eine erfolgreiche Geschichte. Nun heißt es Daumen drücken, dass bei der Überführung nach Paray alles nach Plan läuft. Dort kann man dann auch in Zukunft dieses Stück Elbe-Flößer-Geschichte hautnah erleben.
2: Was habt ihr für die Zukunft vor, wenn jetzt hier die Hauptstadt der Flößerei von Deutschland ist?
3: Na, nicht nur von Deutschland, von der Welt eigentlich. Ja, was bedeutet das? Also mein Ziel vor allem ist, dass wir hier junge Flößer aus ganz Europa regelmäßig zusammenbringen können, weil wir haben demonstriert, dass wir innerhalb von 2 Tagen ein solches Floß bauen können. Mit dem entsprechenden Know-how. Und hier sollen also junge Flößer von alten Erfahrenen das Handwerk erlernen, übernehmen und möglichst also auch grenzübergreifend das auszunutzen. Und das ist das Ziel, was wir haben, irgendwann mal so ein Jugendcamp hier in Magdeburg zu machen. Und neben vielen anderen Dingen natürlich vor allem junge Leute zu begeistern. Also wer hier gefahren ist, mitgefahren ist von den jungen Leuten, die sagen, also wir kommen auf jeden Fall wieder. Wenn das Floß nach Paray geht, sind wir alle wieder mit an Bord und bringen noch ein paar mehr Leute mit. Die Begeisterung ist groß.
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0: Am Samstagvormittag wird es teils sonnig bei Temperaturen um 27 Grad. Zu Mittag hin wird es wechselnd bewölkt und sonnig mit einem leichten Wind aus Nordwesten. Der Abend bleibt sonnig mit vereinzelt Wolken bei Temperaturen um 29 Grad. In der Nacht wird es stark bewölkt und es sind vereinzelt leichte Regenschauer möglich mit wenig Wind aus Norden. Am Sonntag wird es überwiegend regnerisch und die Temperaturen sinken auf 18 Grad.
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2: Blankenburg gemeinsam schöner machen. Auszeichnung eines attraktiven Gartens. Seit 10 Jahren engagiert sich der Verein Blankenburg blüht auf, hervorgegangen aus der einstigen Bewerbung zur Landesgartenschau unter dem Motto Blankenburg gemeinsam schöner machen. In der Vergangenheit wurden mit Unterstützung engagierter Partner zahlreiche Projekte umgesetzt. Wie zum Beispiel das Pflanzen einer Naschhecke in der Kita Derenburg, die Begrünung des Vorplatzes an der Stadtverwaltung, das Pflanzen zahlreicher Bäume oder die Erweiterung eines Bolzplatzes im Stadtteil Gehren. Nicht nur der Verein ist aus der einstigen Bewerbung

0: zur Landesgartenschau entstanden, sondern Blankenburg wurde aufgrund seiner guten Ideen in das Sonderprogramm Zukunft Stadtgrün aufgenommen. Die damit verbundene finanzielle Unterstützung von 3,1 Millionen Euro wurde seit 2020 in den Stadtpark investiert. Dieser präsentiert sich jetzt in voller Schönheit. Und was liegt näher als hierher zur alljährlichen Auszeichnungsveranstaltung des Vereins Blankenburg blüht auf einzuladen? In den vergangenen Jahren hatte diese Veranstaltung zum Fest der Blankenburger Schönheiten im Barockgarten stattgefunden. Unter dem Motto »Schau in den Garten« stellten die Besitzer ihre attraktiven und nachhaltigen Anlagen einer kleinen Kommission vor. In diesem Jahr hat sich leider nur eine Gartenbesitzerin gemeldet.
1: Ist eine Blankenburger Schönheit 2026. Und das darf ich Ihnen, herzlichen Glückwunsch.
2: Dieses Jahr war es etwas schwieriger. Es fing ja schon im Frühjahr an, dass es erst geregnet hat, lange geregnet, dass also die Pflanzen schwer ins Wachsen kam und dann kam die große Hitze. Wir haben im Juni mehrere Gärten gehabt, die vertrocknet sind, wo dann die Gartenbesitzer auch gesagt haben, nein, dieses Jahr bitte nicht. Und dann haben wir einen Garten uns trotzdem anschauen dürfen. Und dieser Garten ist ein Garten, der mit Split gemulcht ist. Es ist kein Schottergarten, sondern er hat eine Verbindung zum Erdreich und dort wachsen inzwischen Moose, Flechten und er hat auch Findlinge und dort haben sich inzwischen auch Kleintiere angesiedelt.
3: Wir haben den Garten 2017 erworben und haben zu der Zeit noch nicht in Blankenburg gelebt. Der Vorgarten ist ja so ein kleines Aushängeschild von einem Häuschen und damals gab es nur Wiese und ein paar grüne Bäume. Wenn wir manchmal nach 4 Wochen halt zum Haus kamen von unserem Arbeitsort, der sich damals in Köln befand, sah der Vorgarten meist nicht so schön aus und das hat uns veranlasst, uns da Gedanken zu machen und uns Ideen zu holen in Literatur. Und auch einen Gartenbauer haben wir damals zu Rate gezogen. Wir sind viel im Kloster gewesen, haben uns da Anregungen geholt. Und zwar ging es um trockenheitsresistente Pflanzen und wie man die eben gestalten kann im Garten. Und da kam es dann zu der Idee mit dem Split, dass man das als Mulch benutzen kann in verschiedenen Farben und auch in bestimmten Anordnungen der Pflanzen, die halt sehr trockenheitsresistent sind. Wir bekommen viele Resonanzen, einmal von den Nachbarn und natürlich auch von vielen Spaziergängern. Das macht uns dann auch ein bisschen stolz. Und dieses Jahr haben wir auch schon ein kleines Projekt wieder umgesetzt. Das ging dann hinten im Garten weiter. Und ja, das ist vielleicht die nächste Geschichte.
2: Gewinner ist immer derjenige, der seinen Garten vorstellt, weil er den Mut hat, anderen zu zeigen, das ist mein Garten, darauf bin ich stolz. Und wir als Verein haben uns überlegt, dass es einen Briefumschlag mit vielen Samen gibt. Außerdem gibt es jedes Jahr eine große Hortensie und seitens der Stadt gibt es eine Plakette, dass dieser Garten eine Blankenburger Schönheit ist.
0: Gartenbesitzer sind aufgerufen, sich den Wettbewerb schon einmal für das kommende Jahr vorzumerken. Denn es gewinnt jeder an Erfahrung. Und Ihr Garten kann sich dann vielleicht auch als eine Blankenburger Schönheit bezeichnen.
4: Unterstützung für Alltagshelden. Ministerpräsident Sven Schulze besucht die Feuerwehr.
5: Ob Brände, Unfälle oder medizinische Notfälle. Die Einsatzkräfte der Berufsfeuerwehr Dessau-Roßlau stehen jederzeit bereit. Am 27. Juli reiste Ministerpräsident Sven Schulze an, um sich selbst vor Ort ein Bild zu machen und sich über den Arbeitsalltag des Brand-, Katastrophenschutz- und Rettungsdienstes

0: Rettungsdienst zu informieren.
1: Ja, ich habe heute mal bei der Berufsfeuerwehr in Dessau vorbeigeschaut. Zum einen mit den Kameradinnen und Kameraden über ihren Arbeitsalltag gesprochen. Zum anderen aber auch darüber geredet, was läuft schon gut und was müssen wir in den nächsten Jahren noch verbessern. Wir haben uns beispielsweise die Rettungsleitstelle angeschaut, haben gesehen, wie das in normalen Zeiten läuft. Aber ich habe mit den Kolleginnen und Kollegen auch mal gesprochen, was passiert, wenn eine Großeinsatzlage ist. Wenn also ganz viel gleichzeitig reinkommt, was können wir da vielleicht in der Zukunft noch verändern? Ja, das war einer der Gründe, warum ich heute hier bin. Ja,
2: der Ministerpräsident wollte sich heute mal allgemein über die Arbeit der Feuerwehr, des Rettungsdienstes, aber auch der Rettungsleitstelle informieren, sodass wir heute diese drei Bereiche dem Ministerpräsidenten mal vorgestellt haben, intensiv in Gesprächen, in Diskussionen, aber auch mit praktischen Vorführungen wie hier am Flugplatz.
0: Bevor es zur Einsatzübung ging, stand zunächst ein Blick hinter die Kulissen der Rettungsleitstelle auf dem Programm. Hier landen alle Anrufe über den Notruf 112 und von hier aus werden Feuerwehr, Rettungsdienst oder andere Einsatzkräfte alarmiert und koordiniert.
2: Ja, wir haben angefangen, ihm zu zeigen, wie läuft eine Alarmaufnahme in der Rettungsleitstelle, was sind dafür bestimmte Bedingungen, wie sind die Leitstellen technisch ausgestattet, was gibt aber auch in der Leitstelle für Probleme. Wir konnten ihm zeigen, wie eine Feuerwehr funktioniert, was machen wir den ganzen Tag über an Pflegewartung von Fahrzeugen, Aus- und Fortbildung. Und wir konnten ihm jetzt hier bei dieser praktischen Übung auch mal zeigen, wie Zusammenarbeit verschiedener Feuerwehren, verschiedener Einheiten funktioniert.
0: Nach dem Besuch in der Rettungsleitstelle ging es raus zum Flugplatz in Kleinkühnau. Denn dort wurde es richtig actionreich. Bei einer Einsatzübung zeigten die Feuerwehrleute, wie jeder Handgriff sitzen muss. Sven Schulze schaute dabei nicht nur von Weitem zu, sondern stieg selbst in den Korb des Hubrettungsfahrzeugs und war live dabei.
2: In der Übung ging es darum, dass wir einen Brand in dem Tower angenommen haben. Zwei vermisste Personen, eine wurde über den Angriffstrupp von innen gerettet, die zweite Person über das Hubrettungsfahrzeug, über das Fenster von außen. Zusätzlich wurde eine Brandbekämpfung durchgeführt. Das war mal Sinn und Zweck der Übung.
0: Zum Abschluss der Übung konnte sich der Ministerpräsident selbst überzeugen, wie gute Abläufe funktionieren und wie viel Teamarbeit hinter jedem Einsatz steckt. Dabei ist auch das Zusammenspiel zwischen der Berufsfeuerwehr und den freiwilligen Feuerwehren ein wichtiger Aspekt. Nach den Eindrücken vor Ort zieht der Ministerpräsident sein persönliches Fazit.
1: Ja, zum einen erstmal eine eingeschworene Mannschaft. Eine zweite Familie ist das ja, ne? Wenn die Feuerwehrkollegen, die Kameraden dann hier ihren Dienst tun. Das zweite ist hochprofessionell. Dritter Punkt ist, man braucht auch immer die neueste und beste Technik, damit ja, Brände nicht nur bekämpft werden können, sondern es passieren hier ganz viele andere Einsatzfälle. Und es ist wichtig, das sage ich auch als Ministerpräsident, dass sich regelmäßig, dass wir, die in der Politik Entscheidungen treffen, auch regelmäßig hier vor Ort sind und mit denen, die jeden Tag damit auch betroffen sind, die jeden Tag mit der Technik arbeiten müssen, die jeden Tag auch Menschenleben retten, auch entsprechend ausgerüstet sind. Am Ende ist eines wichtig, dass ich Danke sagen möchte an die vielen, die in der Freiwilligen Feuerwehr arbeiten und an die Menschen, die in der Berufsfeuerwehr, nicht nur hier in Dessau-Roßlau arbeiten.
0: Das Land Sachsen-Anhalt unterstützt die Arbeit von Feuerwehr und Katastrophenschutz bereits auf vielfältige Weise. Doch mit Blick auf die Zukunft gibt es noch einiges zu tun.
1: Wir haben gerade im Sommer viele Feldbrände beispielsweise. Wir haben da vor einigen Jahren ein neues System eingeführt, dass wir über Kamerasysteme relativ schnell sehen können, wo es brennt. Also dass wir die Kameradinnen und Kameraden dann auch schnell zum Brandort führen können. Wir haben aus meiner Sicht mittlerweile ein sehr gutes System insgesamt in der Feuerwehr, sowohl Freiwillige Feuerwehr als auch Berufsfeuerwehr. Aber es wird in der Zukunft immer noch Optimierungsmöglichkeiten geben. Heute beispielsweise in der Rettungswache habe ich mir zeigen lassen, wie Einsatz von Computertechnik, KI dazu beiträgt, dass man schneller auch die Krankenwagen beispielsweise, auch die Feuerwehr zum Einsatzort leiten kann. Also es gibt viele Möglichkeiten auch für die Zukunft.
2: Ja, sicherlich wünschen wir uns viele Dinge vom Land. Zum einen vielleicht eine etwas bessere Ausstattung der Feuerwehren, mehr Unterstützung auf politischen Ebenen, gerade was die Leitstellenstruktur angeht. Solche Sachen wünschen wir uns.
0: Das Amt für Brand-, Katastrophenschutz und Rettungsdienst konnte dem Ministerpräsidenten Sven Schulze einen direkten Einblick in ihre Arbeit geben und zeigen, wie die Abläufe vor und hinter den Kulissen funktionieren.
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0: Am Samstagvormittag wird es teils sonnig bei Temperaturen um 27 Grad. Zu Mittag hin wird es wechselnd bewölkt und sonnig mit einem leichten Wind aus Nordwesten. Der Abend bleibt sonnig mit vereinzelt Wolken bei Temperaturen um 29 Grad. In der Nacht wird es stark bewölkt und es sind vereinzelt leichte Regenschauer möglich mit wenig Wind aus Norden. Am Sonntag wird es überwiegend regnerisch und die Temperaturen sinken auf 18 Grad.
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0: Die anhaltende Trockenheit sorgt derzeit für sehr niedrige Wasserspiegel auf vielen Flüssen in Deutschland. Besonders am Rhein, Donau und der Elbe in Magdeburg. Hier beträgt der Wasserstand derzeit um die 50 cm. Auch im Harz sind die Auswirkungen der steigenden Temperaturen deutlich zu spüren. Die Sommer werden immer heißer und auch im Winter gibt es deutlich weniger Schnee als noch vor ein paar Jahren. Wir haben uns mal erkundigt, wie es bei den Talsperren im Harz aussieht und ein Interview mit dem Geschäftsführer des Talsperrenbetriebs Sachsen-Anhalt, Mario Hohmann, geführt.
1: Wie sieht es denn überhaupt mit Wasser aus? Denn hier aus dem Harz kommt ja viel Wasser. Hier sind die ganzen Talsperren. Wie sieht es mit denen aus? Sind die gut gefüllt?
2: Ja, wir stehen ja hier gerade an der Rappode-Talsperre, Deutschlands höchster und größter Trinkwassertalsperre. Die ist im Moment sehr gut gefüllt. Also wir haben einen Wasserstand im Moment von 82 Millionen Kubikmetern. Das ist genau der Wert, der im Mittelwert der letzten 25 Jahre liegt. Also wir haben einen ausreichend guten Wasserstand.
1: Jetzt sagt man ja zum Beispiel bei der Elbe, das liegt auch am Grundwasserspiegel, dass die Elbe kein Wasser mehr hat. Und auch wenn es regnet, kommt das Wasser nicht wirklich in der Elbe an. Wie sieht es denn hier mit so einer Talsperre aus?
2: Also wir sind natürlich in unserer Talsperre auch abhängig vom Einzugsgebiet. Ja, das Einzugsgebiet hier von der Talsperre wird, die Rappode-Talsperre wird bestimmt durch den Harz. Und wir haben das Glück, dass wir dieses Jahr etwas an Schnee hatten und wir hatten einen sehr feuchten Mai. Und insofern sind die Zuflüsse aus diesen Monaten doch maßgeblich gewesen für den aktuellen Wasserstand. Im Moment sind wir natürlich, wie alle anderen auch, in einer sehr trockenen Phase. Es kommt wenig Wasser nach, aber wie gesagt, der Wasserstand ist ausreichend.
1: Jetzt reden ja auch alle über diesen Klimawandel und viele geben auch dem menschengemachten Klimawandel die Schuld, dass die Elbe zum Beispiel kein Wasser mehr führt. Wie sehen Sie das denn? Wie beobachten Sie das denn hier?
2: Also wir beobachten jetzt auch schon in den letzten Jahren, dass wir massiv sehr trockene Sommer haben, sehr trocken, sehr niederschlagsarme Zeiten. Das merken wir auch. Im Winter gibt es kaum Schnee. Also dieses Thema Klimawandel merken wir ja sehr deutlich.
1: Jetzt gibt es viele Regionen in Deutschland und in Europa, wo es heißt, bitte, bitte Wasser sparen, also keine Pools mehr und weniger sprengen. Wie ist es hier im Harz? Können die Leute sagen, ach, wir haben noch genug Wasser, das können wir alles so weitermachen wie bisher?
2: Ja, was ich sagte, im Moment für dieses Jahr ist unser Wasserstand sehr gut. Wir haben einen ausreichenden Wasserstand für dieses Jahr und können auch ganz unbesorgt in das nächste Jahr auch reingehen. Ich kann einfach nur sagen, jeder sollte sein eigenes Verbrauchsverhalten ein bisschen hinterfragen. Wassersparen ist in Deutschland ein großes Thema, natürlich auch hier bei uns in der Region. Und gerade Thema Rasensprengen, Poolbefüllung, Gartengießen, das sind alles so eine Sachen, wo man einfach sein persönliches Verhalten nochmal hinterfragen sollte.
1: Zur Rappode-Talsperre, die ist ja nicht nur alleine, da ist ja

0: Das ideale Klima, also gerade in Bezug auf die Wassermengen, die wir benötigen, wäre entsprechend viel Schnee im Winter und einen guten Sommer in den Tageszeiten, aber auch mal etwas Niederschlag in den Nachtzeiten, sodass immer entsprechend Zufluss auch im Talsperrensystem da ist.
1: Die Talsperren wurden ja mal gebaut, um Wasser zu speichern. Aber mittlerweile haben ja auch die Talsperren irgendwie einen ganz wichtigen oder sind ganz wichtigen Punkt übernommen für den Tourismus.
0: Ja, wir sehen das ja hier gerade im Bereich der Rappode-Talsperre. Wir haben ja die Firma Harzdrenalin, die hier entsprechenden touristischen Hotspot auch mit unserer Zustimmung dann auch gebaut hat. Wir sind ganz froh, dass wir die Leute auch entsprechend unseren Anlagen hier zeigen können. Wir haben hier gerade gegenüber jetzt einen neuen Aussichtspunkt eröffnet, wo wir etwa das ganze Thema Talsperre, Entstehungsgeschichte ein bisschen näher bringen. Und so haben wir es letztendlich auch an vielen anderen Talsperren, dass wir einfach über unsere Informationszentren den Leuten halt nahebringen, was machen wir als Talsperrenbetrieb hier jeden Tag, wie ist das Thema des Wasserdargebotes, wozu ist der Talsperrenbetrieb da. Ja, das ist unsere Tagesaufgabe und wir sind froh über die Touristen, die ja auch in den Anlagen uns entsprechend dann besuchen.
2: Auch wenn die Talsperren im Moment gut gefüllt sind, bleibt es kein Geheimnis, dass der menschengemachte Klimawandel erneute Hitzerekorde brechen wird. Das Einzige, was wir tun können, ist, uns anzupassen und unser Verhalten zu verbessern.

0: Informieren und aufklären. Das Infomobil des Deutschen Bundestags.
1: Wie arbeitet eigentlich der Deutsche Bundestag? Welche Aufgaben haben Abgeordnete und wie entstehen Gesetze? Antworten darauf gab es vergangene Woche mitten in der Lutherstadt Wittenberg. Das Infomobil des Deutschen Bundestages machte auf seiner Sommertour Station auf dem Marktplatz und wollte Politik zum Anfassen bieten.
2: Der Deutsche Bundestag wird in Berlin von über 3 Millionen Menschen jährlich besucht. Das ist eine große Zahl von Menschen. Aber wenn man das in Relation zu 83 Millionen Bundesbürgern sieht, dann ist es relativ wenig. Und das ist der Grund, warum der Deutsche Bundestag gesagt hat, wir müssen Informationsangebote über die Arbeit des Parlaments, über die Aufgaben des Parlaments, unserer Volksvertretung des Deutschen Bundestages, eben auch in die Fläche tragen. Und deshalb sind wir jedes Jahr mit diesem LKW von Anfang März bis Ende Oktober quer durch die Bundesrepublik Deutschland eben unterwegs, um genau dieses Informationsangebot eben an die Menschen auch dezentral zu richten.
1: Im Inneren warteten Informationsmaterialien, interaktive Stationen und ein Bundestagsquiz. Vor allem aber standen Mitarbeiter für Gespräche bereit. Besucher konnten Fragen stellen und sich über die Arbeit des Parlaments informieren.
2: Wir haben interaktive Informationsmöglichkeiten über verschiedene Bildschirme oder man kann sein Wissen einfach auch einmal testen im Rahmen eines Bundestagsquiz. Aber wir als die Honorarkräfte, die wir für den Deutschen Bundestag tätig sind, stehen eben auch für viele Gespräche einfach zur Verfügung, um den Menschen die Möglichkeit zu geben, ihre Ängste, ihre Sorgen, die sie eventuell darüber haben, dass unsere parlamentarische Demokratie vielleicht nicht so funktioniert, wie sie sich selbst vorstellen, darüber im Gespräch eben auch Aufklärungsarbeit zu leisten. Das ist das, was für uns im Vordergrund steht.
1: Und genau diese Möglichkeit wurde genutzt. Wir haben Besucher gefragt, was sie im Infomobil interessiert hatte.
3: Ich habe mich über die Geschichte ein bisschen informiert gehabt und habe darüber Fragen beantwortet gehabt. Wann der Bundestag gegründet wurde und wie das da eigentlich abläuft und alles und was es für Jobs da drin gibt und so. Darüber habe ich mich gerade informiert gehabt.
4: Ich habe jetzt Informationsmaterial gesammelt, um das halt bei mir auszulegen auf der Arbeit.
5: Was mich am meisten interessiert, das sind erstmal die Asylanten, die hier rumschleichen. Denn ich habe nicht gegen die, die hier ordentlich arbeiten, die hier, aber ich wohne in so einem Neubaublock aus Ostzeiten. Dort sind Afghanen und Syrer drin. Und seitdem die da drin sind, ist das Leben etwas anders geworden. Die sind erstmal sehr laut und dann eben nicht so sehr pflichtbewusst. Da bleiben die Haustüren offen stehen, wenn die aus dem Haus gehen, da kann jeder Fremde drin. Und dann ist das nur egal, ob das nur offen muss oder zu ist. Aber ansonsten. Wie gesagt, die hier ordentlich arbeiten, das ist alles in Ordnung, das ist alles gut, aber es rennen so viele hier rum, auch in Wittenberg. Die rennen von Mittag bis abends nur durch die Gegend, hier alle gut angezogen und wissen nicht, was sie vor Langeweile machen sollen. Und das stört mich ein bisschen.
6: Mich interessiert sowas und man muss ja immer über Dinge, über die man redet,

0: auch Bescheid wissen. Und es wird ja auch nichts aus der hohlen Hand in Berlin entschieden. Das muss man auch mal sagen. Es gibt ja gewisse Regularien und Gesetzmäßigkeiten. Sonst wird ja eine Gesellschaft nicht funktionieren. Also man sollte sich schon in dem Rahmen bewegen. Und da gibt es immer wieder Neuerungen. Und ich habe das gesehen, habe ich mich jetzt hier erkundigt und gemerkt, ich habe auch noch Riesendefizite. Obwohl ich, denke ich mal, von der Allgemeinbildung und vom Interesse her auch politisch schon ganz gut dabei bin. Aber ja, das ist schon spannend und ich finde auch gut, dass das gemacht wird.
1: Die Gespräche drehten sich dabei längst nicht nur um allgemeine Informationen. Viele Besucher möchten auch aktuelle politische Entwicklungen besser einordnen können.
2: Wir haben heute Vormittag in einzelnen Gesprächen vor allem über die bundespolitische Lage und Situation gesprochen. Vielleicht auch deshalb nachvollziehbar, weil in den letzten 2 Wochen ja doch einige spektakuläre Dinge auch aus Berlin berichtet worden sind, mit denen wir konfrontiert worden sind. Aber auch da ist es immer von unserer Seite ganz wichtig, darauf hinzuweisen, dass wir die einzelnen politisch handelnden Personen nicht bewerten oder deren Tätigkeit nicht kommentieren, sondern dass wir in erster Linie Staatsbürgerkunde machen und das Parlament in seiner Arbeitsweise eben vorstellen und nicht politische Positionen zu kommentieren haben.
1: Ziel bleibt dabei vor allem eines: Politik verständlich zu erklären und mit den Menschen ins Gespräch zu kommen.
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Am Samstagvormittag wird es teils sonnig bei Temperaturen um 27 Grad. Zu Mittag hin wird es wechselnd bewölkt und sonnig mit einem leichten Wind aus Nordwesten. Der Abend bleibt sonnig mit vereinzelt Wolken bei Temperaturen um 29 Grad. In der Nacht wird es stark bewölkt und es sind vereinzelt leichte Regenschauer möglich mit wenig Wind aus Norden. Am Sonntag wird es überwiegend regnerisch und die Temperaturen sinken auf 18 Grad.

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1: Freitagnachmittag, südlich von Schönebeck an der Elbe. Hier wird bereits seit dem Donnerstag gebaut. Es soll ein Floß entstehen. Als Bauort hat man das Ufer gleich neben dem Bootshaus Delfin gewählt und ließ die Kettensägen und Muskelkraft sprechen.
2: Also heute, was Sie hinter mir sehen, ist ja schon eine ganze Menge passiert. Wir haben also gestern in sehr zügiger Art und Weise die fast 26 Stämme, die hier lagen, von 18 Meter Länge verarbeitet. Heute werden die Aufbauten des Floßes vollendet, also die Beplankung, die Floßhütte wird gebaut. Und wir wollen heute Abend fertig sein, damit wir morgen um 13 Uhr gut nach Magdeburg starten können.
1: Eile war geboten, denn bis zum Freitagabend musste alles fertig sein. Am Samstag war schließlich der große Tag.
3: Oh! Vorsicht, heiß und fertig!
1: Hey! Floß! Dann sollte es von hier aus über die Elbe bis zum Mückenwirt in Buckau gehen. Als erste Etappe. Die zweite sollte dann am Sonntag vom angesprochenen Ausflugslokal bis zum Petriförder führen. Das eben im Interview ist übrigens Frank Thiel, Präsident der Internationalen Flößervereinigung und Ideengeber, so wird er in diesem Film auch häufiger vor der Kamera zu sehen sein.
2: Also die Idee hatte ich schon seit längerem zu sagen, die Elbe hat hier in Magdeburg eine sehr erfolgreiche Tradition hinter sich. Das letzte Floß fuhr Ende der 60er Jahre oder Mitte der 60er Jahre hier durch, also das letzte wirtschaftlich betriebene Floß. Und ich habe mich dann mit der Geschichte der Flößerei hier in Magdeburg beschäftigt und gesagt, also wir müssen nochmal ein Floß bauen, so wie es früher war.
1: Das 800-jährige Jubiläum Schönebecks, die zweite Auflage des Elbefestes sowie ein weiterer großer Grund, den wir noch später erläutern, waren letztendlich die Gründe, die den Stein ins Rollen brachten. Doch gehen wir erst einmal ein paar hundert Jahre zurück und beschäftigen uns mit den geschichtlichen Hintergründen der Flößerei. Wann sie erfunden wurde, lässt sich nicht genau nachweisen, jedoch berichtet das Alte Testament schon von der Flößerei. Auch die alten Römer nutzten das Floß zum Holztransport, denn das Flößen definiert nur den schwimmenden Transport von zusammengebundenen Baumstämmen. Werden sie einzeln befördert, spricht man vom Triften. Beides Transportarten, die auch in Europa weit verbreitet waren. Und dafür gibt es verschiedene Nachweise. Diese Tradition hielt sich über die Jahrhunderte und wurde bei steigenden Bevölkerungszahlen, dem aufkommenden Schiffbau und der Industrialisierung immer wichtiger. So wurden Dämme gebaut, um auch auf kleineren Flüssen das Flößen zu ermöglichen. Jedoch verlagerte sich die Aufgabe zunehmend weg vom Bauholz hin zum Brennstoff. Und mit der zunehmenden Verbreitung der Eisenbahn verlor das Floß immer mehr an Bedeutung. Und heute? Zum einen wäre hier natürlich die touristische Nutzung zu nennen, zum anderen aber die Wahrung dieser Tradition. Im Dezember 2014 wurde die Flößerei im deutschen Verzeichnis des immateriellen Kulturerbes aufgenommen und im vergangenen Jahr auch als immaterielles UNESCO-Weltkulturerbe. Und damit kommen wir zum anderen großen Grund für diese Floßfahrt.
4: Ich habe ja so ein bisschen am Rande gehört, hier ist ein großes internationales Event am Werden. Magdeburg soll hier bei was werden?
2: Also, das war gewissermaßen der Auftakt, um Magdeburg in das Blickfeld der internationalen Flößerszene zu rücken. In der nächsten Woche haben wir unseren internationalen Tag in Wolfratshausen. Und am kommenden Samstag werden wir ein neues Statut beschließen. Und im Entwurf des Statutes steht drin, dass Magdeburg künftig der Hauptsitz des Weltverbandes der Flößer sein soll.
4: Wieso das denn?
2: Ja, wieso das denn? Wir haben gedacht, also es wird mal Zeit, dass wir aus den spanischen Pyrenäen mal herabsteigen in die Niederungen der Ebene. Nein, sondern wir haben gesagt, es wäre sicherlich sehr schön, wenn wir gerade in Deutschland und speziell hier in Magdeburg einfach mal präsentieren können, was Flößerei für uns bedeutet. Es ist ja vielfach über die Flößerei vergessen worden in den letzten Jahren. Das haben wir Schritt für Schritt wieder aufgearbeitet.
1: Und dieses Floß wäre hier als eine der ersten großen Meilensteine zu nennen. Somit steht dieses materielle Floß als Darstellung eben dieses immateriellen Weltkulturerbes. Um so eine Rarität müssten sich die Museen doch eigentlich streiten. Oder? nicht unbedingt.
2: Also gerade heute hat sich viel entschieden, weil wir haben das Los gesehen und ich war mit einem Tränenauge eigentlich dabei, mit dem Gedanken, es soll am Montag wieder auseinandergenommen werden und dann seinem Schicksal zugeführt werden, wie es früher mit den Flößen war, nämlich dem Sägewerk. Ein solches wunderschönes Floß hier zu halten, das wäre wichtig gewesen. Leider hat es die Stadt Magdeburg abgelehnt, im denkmalgeschützten Bereich ein solches Floß als Denkmal oder als Anschauungsobjekt zu installieren. Mit der Begründung, es wäre kein geeignetes Mittel, um ein immaterielles Kulturerbe der UNESCO der Menschheit sozusagen zu visualisieren. Das ist eine Begründung, wo mir nichts einfällt. Momentan laufen Gespräche, vielleicht können wir das Fluss doch noch retten. Lassen Sie sich überraschen.
1: Es bleibt also spannend. Doch gehen wir erst einmal alle schlafen und machen den Zeitsprung zum Samstagmorgen. Einmal mehr haben sich zahlreiche Schaulustige und Fotografen am Bootshaus Delfin eingefunden, um diesem besonderen Moment beizuwohnen, und auch die Wünsche von Frank Thiel sind wahr geworden.
2: Gutes Wetter, gute Stimmung. Und dass wir das Floß heil bis zum Anliegeplatz bringen.
1: Heute ausnahmsweise nicht dabei, aber trotzdem sehr interessiert, war auch Landtagspräsident Gunnar Schellenberger. Er unterstützt dieses Projekt ausdrücklich.
5: Ich war ja mal 5 Jahre lang Kulturstaatssekretär. Für mich ist Kulturland Sachsen-Anhalt das A und O. Und Kultur ist mehr als UNESCO-Weltkulturerbe. Kultur ist ebenfalls Industriekultur und immaterielles Weltkulturerbe. Und hier haben wir so ein Stück weit Industriekultur und immaterielles Weltkulturerbe zusammengebunden. Und wir als Kulturland Sachsen-Anhalt, wir haben mal die Kultur in Deutschland gepachtet. Und das ist für mich wichtig. Und wir brauchen diese engagierten Leute, die das dann auch wirklich leben. Und das war das Tolle an der Kiste, dass also ganz viele sich verbunden gefühlt haben, das gemeinsam zu bauen, zu unterstützen.
1: Zusammengebunden wurden auch die ganzen Baumstämme. Zu den Fakten von genau diesem Floß kommen wir später noch. Schwimmen konnte es schon mal, doch es musste noch auf die Marco Polo gewartet werden, bevor man hier die Leinen lösen konnte. Sie hatte an diesem Tag mehrere Aufgaben. Zum einen beim Anlegen helfen, zum anderen hätte sie uns aufnehmen können, sollte das Floß doch untergehen. Und natürlich bot sie Platz für die Schaulustigen, die ganz nah dran sein wollten. Ob der Kapitän der Marco Polo so etwas wohl schon einmal erlebt hat?
6: Nee, ich mach das, nächstes Jahr wären es 50 Jahre. Aber das Flößen war vor meiner Zeit, so dass es heute eben bloß noch als kulturhistorisches oder kulturtechnisches Event eben erlebt werden kann. Das Flößen auf der Elbe, das ging etwa bis in die 50er Jahre des letzten Jahrhunderts.
1: Stück für Stück näherte sich das Passagierschiff und bald war es dann auch schon soweit. Auf der Albis hieß es Leinen los. Kurs Schönebeck zusammen mit der Marco Polo und einem Rettungsboot der Wasserrettung. Man kann ja nie wissen. Hier wurde auch einmal getestet, wie schnell wir überhaupt sind, indem das Schiff neben uns Geschwindigkeit hielt. 5,5 km/h kamen dabei raus. So ging es unter der neuen Elbbrücke hindurch und schon aus der Ferne konnte man die zahlreichen Schaulustigen erkennen, die am Elbufer rund um die Salzblume warteten.
4: Wie viele Festmeter Holz sind hier verbaut worden? Was kostet sowas eigentlich, wenn man das Holz hätte kaufen müssen?
2: Also es waren etwa 26 Festmeter Holz. Das Floß hat ein Gewicht von ungefähr 25 Tonnen. Alle Aufbauten sind gewissermaßen mit der Hand gefertigt, bis auf die Dielenbretter und die Reling, wie ihr das hier auch sehen könnt. Was so etwas kostet, ja, je nachdem wie der Marktwert ist, also wir haben mal hochgerechnet mit allem drum und dran, mit An- und Abtransport, ist es ungefähr 5.000 Euro.
1: Dafür gab es am Ende ein Floß mit 2 Lagen an Stämmen als schwimmenden Unterbau und gesteuert wurde mit 5 Rudern. Ganz nach Tradition ist dieses Floß aber nicht, denn weder ein Dielenaufbau, damit die Flößer trockene Füße haben, noch die beiden Außenbordmotoren waren damals Standard. Doch diese beiden Motoren werden später noch sehr wichtig werden.
2: Der Vorteil beim immateriellen Kulturerbe der UNESCO besteht darin, wir haben das Recht, dieses Erbe weiterzuentwickeln. Das soll nicht statisches sein. Deswegen gibt es also aus Sicherheitsgründen diese Motoren. Deswegen gibt es aus Sicherheitsgründen für die Mitfahrer.

0: Diese Beplankung, das war natürlich früher nicht der Fall. Da hatten die Flöhe so ein vielfach bescheideneres Leben, um es mal so zu formulieren.
1: Zum anderen können die Menschen auf dem Floß heute schwimmen. Angeblich durften sie dies damals nicht können.
0: Also das ist natürlich ein hartnäckiges Gerücht, was sich hält. Aber es ist, da ist ein Schuss Wahrheit mit drin, weil die Floßherren hatten kein Interesse, dass in Gefahrensituationen die Flöße einfach über Bord sprangen und davon schwammen, sondern sie hielten den Auftrag, das Floß sicher ans Land zu bringen und nicht unbedingt ihr eigenes Leben. Deswegen war das so etwas kompliziert.
1: Damit wir am Ende nicht die Rettungswesten austesten müssten, wurde kurz hinter der Salzblume das Anlegemanöver geprobt. Zunächst musste das Floß eine 180-Grad-Drehung absolvieren. Die Ruder machen es möglich. Dann kommt die Marco Polo zum Einsatz.
2: Ja, unsere Aufgabe wird es sein, dass wir einen nautischen Versuch starten, das Floß unterwegs hier an unserer Steuerbordseite einzufangen. Wir werden zu diesem Zweck hier noch 6 Fender ausbringen, dass wir Zusammenstöße vermeiden. Und werden dann mal versuchen, mit dem Schiff das Floß in seiner Fahrt aufzustoppen. Gucken, ob das gelingt. Bin davon überzeugt, das wird gelingen. Und das Floß gegen die Strömung zu Berg zu fahren. Und dann auch das Verhalten des Floßes in ganz langsamer Fahrt mal auszuprobieren. Denn es besteht bei solchen Verdrängern die Gefahr, wenn man zu schnell mit denen gegen den Strom fährt, dass es vorne unter Wasser geht und regelrecht abtaucht. Dass wir das beim Anlegemanöver, dass wir in diese Situation nicht reinkommen, dass wir es vorher eben ausprobieren. Ne?
1: Und was soll ich sagen? Es ist alles gut gegangen. Die Leinen konnten wieder losgemacht werden und das Floß drehte sich wieder in Fahrtrichtung. So ging es kurze Zeit später an Frohse vorbei, aber nicht für die Marco Polo. Sie fuhr plötzlich wieder Richtung Schönebeck. Über Funk erhielten wir die Info, die Wasserpumpe zur Kühlung des Motors hatte das Zeitliche gesegnet und sie musste umdrehen. Die Tradition hatte die moderne Technik geschlagen, so die einstimmige Meinung auf dem Floß nach diesem Funkspruch. Doch wie sollte nun angelandet werden? Während wir uns der Gierseilfähre Westerhüsen näherten, wurde der Plan erklärt und an der Kaimauer vom früheren Unternehmen Fallberg List wurde das Ganze geprobt. Das Schiff drehte sich wieder, mit den eigenen Motoren wurde gebremst und mit den Rudern steuerte man zum Ufer.
3: Mit den Geschwindigkeiten kriegen wir das fest. Ja, ich komme jetzt gut.
4: Klasse. Jetzt drückt ihr hinten ein bisschen erstmal ab. Warte mal, ich lasse ihn erstmal hinten.
5: So, super. Wunderbar. Bravo.
6: Ist das los?
7: Was du exakt?
1: Nach einem Beinahe-Anschlag beim Ablegen war auch diese Probe überstanden. Sicherlich auch aufgrund der Anweisungen des Kapitäns, weil das wurde vorher deutlich gemacht, er hat das Sagen auf diesem Floß.
8: Wir nehmen einen, der das schon lange gemacht hat, die Schifffahrt selbst jetzt, wie bei mir, und dadurch habe ich mich bereitschlagen lassen, hilfst du den Jungs, weil ich auch im Hafen drinne bin, auf dem Württemberg und so, nicht? Also Schifffahrt verbunden. Und da dachte ich mir, das Floß ist was Neues für dich, aber eben hat mit dem Wasser zu tun, wo es herkommt, wo es hinfließt. Sonst war ich seit 69 bin ich mit Schubeinheiten zwischen Hamburg und Tschechei unterwegs gewesen.
1: Das Holz wurde im Übrigen durch den Verband der Waldbesitzer beschafft. Geschlagen wurden die Bäume Anfang des Jahres in der Dübener Heide. Der Verband nutzte den Tag so auch für einen Appell an die Bevölkerung.
9: Wir haben gerade im Harz sehr große Flächen, die durch die Katastrophe der letzten Jahre, Sturm und Trockenheit, kaputt gegangen sind. Und die müssen wieder aufgeforstet werden. Und es gibt viele Betriebe, die nicht in der Lage sind, das aus eigener Kraft zu schaffen. Die brauchen dringend Hilfe, damit wir wieder Wald in Zukunft dort haben werden.
1: So forderte man Unterstützung bei der Aufforstung von Seiten der Politik. Sind die Bäume derzeit doch wichtiger denn je für das Binden von CO2?
9: Das ist so, wie wir denken. Offensichtlich denkt die Politik anders. Und wir sind der Meinung, wenn die Bäume wachsen, binden sie CO2. Wir können den Rohstoff Holz nutzen und haben so eine vernünftige Kreislaufwirtschaft.
1: Zahlreiche Plakate wurden prominent am Floß oder den Ufern präsentiert, um dem Anliegen so Aufmerksamkeit zu verschaffen. Doch zurück zur materiellen Darstellung des immateriellen Kulturerbes.
0: Man hat in die Stämme Löcher gebohrt und hat diese mit Holzseilen verbunden. Im Laufe der Entwicklung, so wie ihr es jetzt hier gesehen habt oder sehen werdet, sind die Bohlen also sowohl verbunden worden mit Stahlseilen und über die Querstangen, die sogenannten Klampen, wie die Lüchner Flößer sagen, sind die Querverbindungen, die sind also aufgenagelt. Und wir haben das Floß zweilagig gebaut. Doppellagig. Es gibt in der Flößerei bei uns den Fachbegriff Magdeburger Böden. Und Magdeburger Böden heißt, dass man bis zu sechs Lagen Stammholz übereinander gebaut hat. Damit konnte man teilweise Höhen bis zu 1,75 Meter erreichen. Also ich bin 1,75 groß. Und da seht ihr mal, wie groß diese Flöße waren. Das durfte aber auch nicht mehr sein, weil die Elbe ist nicht so tief.
1: Zwei Lagen haben in diesem Fall auch ausgereicht, um alle sicher auf dem Fluss zu transportieren. Damals war es übrigens nicht nur das Holz, welches transportiert wurde. Wenn man schon so eine Distanz zurücklegte, nimmt man auch gleich Waren mit und brachte sie beispielsweise nach Hamburg. Platz dafür war genug, denn die alten Flöße waren hunderte Meter lang.
0: Der Traum besteht natürlich, mit einem Art Original-Elbe-Floß mal hier zu fahren. Original-Elbe-Floß wäre 110 Meter lang, 15 Meter breit. Also sozusagen das Fünffache von dem, was ihr hier seht. Gut, da arbeiten wir noch dran. Wir sind erstmal froh, dass wir heute die Premiere geschafft haben, dieses Kunstwerk sicher nach Magdeburg zu bringen, weil es ist für uns alle was Neues, eine völlig neue Erfahrung. Und das werden wir fortsetzen und ich denke mal, in den nächsten Jahren wird man auch oft so ein Floß an der Elbe sehen können.
1: Doch erst einmal muss die Albis sicher zum Mückenwirt gebracht werden. Die Salpkerseen und die Rote Hornparkspitze waren mittlerweile passiert. Das Ziel war in Sicht, genauso wie zahlreiche Menschen, die dem Ereignis beiwohnen wollten. Ein paar Flöße wurden mit dem Boot der Wasserretter an Land gebracht, um die Seile später entgegenzunehmen. Dann kamen die Retter wieder. Sie halfen als kleinen Ersatz der Marco Polo, um das Floß auf der Elbe auszubremsen, gemeinsam mit unseren beiden Außenbordmotoren.
10: Das Wasser geht gar nicht, oder? Super!
11: Festmachen!
1: Doch nun die wohl wichtigste Frage: Wird das Floß bald seine letzte Reise antreten?
0: Die traurige Botschaft wäre jetzt gewesen, mit Stand von gestern früh, wir hätten es morgen nach dem Fahrt zum Petrifürder rübergefahren in den Yachthafen und hätten es am Montag auseinandergesägt und dann dem typischen Schicksal eines Flosses zugeführt, nämlich den Weg in das Sägewerk zu finden. Aber, und das ist die gute Botschaft, es gab also jemand, der hat gesagt, es wäre doch viel zu schade, wie wir alle, die auf diesem Fluss mitgefahren, diesen wunderbaren Bau, diese handwerkliche Kunst, einfach dem Sägewerk zu opfern. Und der hat gesagt, ich möchte gern das Floß erhalten. Kümmert euch darum, dass wir es bekommen können. Und das werden wir tun. Und da haben wir also innerhalb von wenigen Stunden alle Hebel in Bewegung gesetzt, dass dieses Floß Montagabend nicht zersägt wird.
1: Diese Nachricht löste natürlich große Freude bei den Flößern aus. Der Erlebnispark in Paarei hatte sein Interesse bekundet. Nun geht es an die Planung, wie man das Floß dorthin befördert. Nach der Flößerparty am Mückenwirt stand am Sonntag aber noch die zweite Etappe auf dem Plan. Diesmal ging es hin zum Elbefest am Petrifürder. Erneut drehte man mit eigener Kraft das Floß und machte die Seile am Anleger fest. Und hier war dann auch der Landtagspräsident Höchst selbst mit auf dem Floß unterwegs.
12: Ja, es war natürlich ein absolut tolles Erlebnis. Nicht nur so schön die Stadt Magdeburg mal von der anderen Seite zu sehen, vom Fluss aus. Und ich glaube, wir haben auch Glück gehabt mit dem Wetter. Super Mannschaft, super motivierte Leute und der Zweck war natürlich genial.
1: Alles in allem eine erfolgreiche Geschichte. Nun heißt es Daumen drücken, dass bei der Überführung nach Paarei alles nach Plan läuft. Dort kann man dann auch in Zukunft dieses Stück Elbe-Flößer-Geschichte hautnah erleben.
13: Was habt ihr für die Zukunft vor, wenn jetzt hier die Hauptstadt der Flößerei von Deutschland ist?
0: Na, nicht nur von Deutschland, von der Welt eigentlich. Ja, was bedeutet das? Also mein Ziel vor allem ist, dass wir hier junge Flößer aus ganz Europa regelmäßig zusammenbringen können, weil wir haben demonstriert, dass wir innerhalb von 2 Tagen ein solches Floß bauen können mit dem entsprechenden Know-how. Und hier sollen also junge Flößer von alten Erfahrenen das Handwerk erlernen und übernehmen und möglichst also auch grenzübergreifend das auszunutzen. Und das ist das Ziel, was wir haben, irgendwann mal so ein Jugendcamp hier in Magdeburg zu machen. Und neben vielen anderen Dingen natürlich vor allem junge Leute zu begeistern. Also wer hier gefahren ist, mitgefahren ist von den jungen Leuten, die sagen, also wir kommen auf jeden Fall wieder. Wenn das Floß nach Pare geht, sind wir alle wieder mit an Bord und bringen noch ein paar mehr Leute mit. Die Begeisterung ist groß.
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0: Am Samstagvormittag wird es teils sonnig bei Temperaturen um 27 Grad. Zu Mittag hin wird es wechselnd bewölkt und sonnig mit einem leichten Wind aus Nordwesten. Der Abend bleibt sonnig mit vereinzelt Wolken bei Temperaturen um 29 Grad. In der Nacht wird es stark bewölkt und es sind vereinzelt leichte Regenschauer möglich mit wenig Wind aus Norden. Am Sonntag wird es überwiegend regnerisch und die Temperaturen sinken auf 18 Grad.
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2: Blankenburg gemeinsam schöner machen. Auszeichnung eines attraktiven Gartens. Seit 10 Jahren engagiert sich der Verein Blankenburg blüht auf, hervorgegangen aus der einstigen Bewerbung zur Landesgartenschau unter dem Motto Blankenburg gemeinsam schöner machen. In der Vergangenheit wurden mit Unterstützung engagierter Partner zahlreiche Projekte umgesetzt. Wie zum Beispiel das Pflanzen einer Naschhecke in der Kita Derenburg, die Begrünung des Vorplatzes an der Stadtverwaltung, das Pflanzen zahlreicher Bäume oder die Erweiterung eines Bolzplatzes im Stadtteil Gehren. Nicht nur der Verein ist aus der einstigen Bewerbung zur Landesgartenschau entstanden, sondern Blankenburg wurde aufgrund seiner guten Ideen in das Sonderprogramm Zukunft Stadtgrün aufgenommen. Die damit verbundene finanzielle Unterstützung von 3,1 Millionen Euro wurde seit 2020 in den Stadtpark investiert. Dieser präsentiert sich jetzt in voller Schönheit. Und was liegt näher als hierher zur alljährlichen Auszeichnungsveranstaltung des Vereins Blankenburg blüht auf einzuladen? In den vergangenen Jahren hatte diese Veranstaltung zum Fest der Blankenburger Schönheiten im Barockgarten stattgefunden. Unter dem Motto »Schau in den Garten« stellten die Besitzer ihre attraktiven und nachhaltigen Anlagen einer kleinen Kommission vor. In diesem Jahr hat sich leider nur eine Gartenbesitzerin gemeldet.
3: Ist eine Blankenburger Schönheit 2026. Und das darf ich dir, Katharina. Herzlichen Glückwunsch.
4: Dieses Jahr war es etwas schwieriger. Es fing ja schon im Frühjahr an, dass es erst geregnet hat, lange geregnet, dass also die Pflanzen schwer ins Wachsen kamen und dann kam die große Hitze. Wir haben im Juni mehrere Gärten gehabt, die vertrocknet sind, wo dann die Gartenbesitzer auch gesagt haben, nein, dieses Jahr bitte nicht. Und dann haben wir einen Garten uns trotzdem anschauen dürfen. Und dieser Garten ist ein Garten, der mit Split gemulcht ist. Es ist kein Schottergarten, sondern er hat eine Verbindung zum Erdreich. Und dort wachsen inzwischen Moose, Flechten und er hat auch Findlinge. Und dort haben sich inzwischen auch Kleintiere angesiedelt.
5: Wir haben den Garten 2017 erworben und haben zu der Zeit noch nicht in Blankenburg gelebt. Der Vorgarten ist ja so ein kleines Aushängeschild von einem Häuschen. Und damals gab es nur Wiese und ein paar grüne Bäume. Wenn wir manchmal nach 4 Wochen halt zum Haus kamen von unserem Arbeitsort, der sich damals in Köln befand, sah der Vorgarten meist nicht so schön aus und das hat uns veranlasst, uns da Gedanken zu machen und uns Ideen zu holen in Literatur. Und auch einen Gartenbauer haben wir damals zu Rate gezogen. Wir sind viel im Kloster gewesen, haben uns da Anregungen geholt. Und zwar ging es um trockenheitsresistente Pflanzen und wie man die eben gestalten kann im Garten. Und da kam es dann zu der Idee mit dem Split, dass man das als Mulch benutzen kann in verschiedenen Farben und auch in bestimmten Anordnungen der Pflanzen, die halt sehr trockenheitsresistent sind. Wir bekommen viele Resonanzen, einmal von den Nachbarn und natürlich auch von vielen Spaziergängern. Das macht uns dann auch ein bisschen stolz. Und dieses Jahr haben wir auch schon ein kleines Projekt wieder umgesetzt. Das ging dann hinten im Garten weiter. Und ja, das ist vielleicht die nächste Geschichte.
4: Gewinner ist immer derjenige, der seinen Garten vorstellt, weil er den Mut hat, anderen zu zeigen, das ist mein Garten, darauf bin ich stolz. Und wir als Verein haben uns überlegt, dass es einen Briefumschlag mit vielen Samen gibt. Außerdem gibt es jedes Jahr eine große Hortensie und seitens der Stadt gibt es eine Plakette, dass dieser Garten eine Blankenburger Schönheit ist.
2: Gartenbesitzer sind aufgerufen, sich den Wettbewerb schon einmal für das kommende Jahr vorzumerken. Denn es gewinnt jeder an Erfahrung. Und Ihr Garten kann sich dann vielleicht auch als eine Blankenburger Schönheit bezeichnen.
6: Unterstützung für Alltagshelden. Ministerpräsident Sven Schulze besucht die Feuerwehr.
7: Ob Brände, Unfälle oder medizinische Notfälle. Die Einsatzkräfte der Berufsfeuerwehr Dessau-Roßlau stehen jederzeit bereit. Am 27. Juli reiste Ministerpräsident Sven Schulze an, um sich selbst vor Ort ein Bild zu machen und sich über den Arbeitsalltag des Brand-, Katastrophenschutz- und Rettungsdienst zu informieren.
8: Ja, ich habe heute mal bei der Berufsfeuerwehr in Dessau vorbeigeschaut. Zum einen mit den Kameradinnen und Kameraden über ihren Arbeitsalltag gesprochen, zum anderen aber auch darüber geredet, was läuft schon gut und was müssen wir in den nächsten Jahren noch verbessern. Wir haben uns beispielsweise die Rettungsleitstelle angeschaut, haben gesehen, wie das in normalen Zeiten läuft. Aber ich habe mit den Kolleginnen und Kollegen auch mal gesprochen, was passiert, wenn eine Großeinsatzlage ist, wenn also ganz viel gleichzeitig reinkommt. Was können wir da vielleicht in der Zukunft noch verändern? Ja, das war einer der Gründe, warum ich heute hier bin.
9: Ja, der Ministerpräsident wollte sich heute mal allgemein über die Arbeit der Feuerwehr, des Rettungsdienstes, aber auch der Rettungsleitstelle informieren, sodass wir heute diese drei Bereiche dem Ministerpräsidenten mal vorgestellt haben, intensiv in Gesprächen, in Diskussionen, aber auch mit praktischen Vorführungen wie hier am Flugplatz.
7: Bevor es zur Einsatzübung ging, stand zunächst ein Blick hinter die Kulissen der Rettungsleitstelle auf dem Programm. Hier landen alle Anrufe über den Notruf 112. Und von hier aus werden Feuerwehr, Rettungsdienst oder andere Einsatzkräfte alarmiert und koordiniert.
9: Ja, wir haben angefangen, ihm zu zeigen, wie läuft eine Alarmaufnahme der Rettungsleitstelle, was sind da für bestimmte Bedingungen, wie sind die Leitstellen technisch ausgestattet, was gibt aber auch in der Leitstelle für Probleme. Wir konnten ihm zeigen, wie eine Feuerwehr funktioniert, was machen wir den ganzen Tag über an Pflege, Wartung von Fahrzeugen, Aus- und Fortbildung. Und wir konnten ihm jetzt hier bei dieser praktischen Übung auch mal zeigen, wie Zusammenarbeit verschiedener Feuerwehren, verschiedener Einheiten funktioniert.
7: Nach dem Besuch in der Rettungsleitstelle ging es raus zum Flugplatz in Kleinkühnau, denn dort wurde es richtig actionreich. Bei einer Einsatzübung zeigten die Feuerwehrleute, wie jeder Handgriff sitzen muss. Sven Schulze schaute dabei nicht nur von Weitem zu, sondern stieg selbst in den Korb des Hubrettungsfahrzeugs und war live dabei.
9: In der Übung ging es darum, dass wir einen Brand in dem Tower angenommen haben. Zwei vermisste Personen. Eine wurde über den Angriffstrupp von innen gerettet, die zweite Person über das Hubrettungsfahrzeug, über das Fenster von außen. Zusätzlich wurde eine Brandbekämpfung durchgeführt. Das war mal Sinn und Zweck der Übung.
7: Zum Abschluss der Übung konnte sich der Ministerpräsident selbst überzeugen, wie gute Abläufe funktionieren und wie viel Teamarbeit hinter jedem Einsatz steckt. Dabei ist auch das Zusammenspiel zwischen der Berufsfeuerwehr und den freiwilligen Feuerwehren ein wichtiger Aspekt. Nach den Eindrücken vor Ort zieht der Ministerpräsident sein persönliches Fazit.
8: Ja, zum einen erstmal eine eingeschworene Mannschaft. Eine zweite Familie ist das ja, ne? Wenn die Feuerwehrkollegen, die Kameraden dann hier ihren Dienst tun. Das zweite ist hochprofessionell. Dritter Punkt ist, man braucht auch immer die neueste und beste Technik, damit Brände nicht nur bekämpft werden können, sondern es passieren hier ganz viele andere Einsatzfälle. Und es ist wichtig, das sage ich auch als Ministerpräsident, dass wir, die in der Politik Entscheidungen treffen, auch regelmäßig hier vor Ort sind und mit denen, die jeden Tag damit auch betroffen sind, die jeden Tag mit der Technik arbeiten müssen, die jeden Tag auch Menschenleben retten, auch entsprechend ausgerüstet sind. Am Ende ist eines wichtig, dass ich Danke sagen möchte an die vielen, die in der Freiwilligen Feuerwehr arbeiten und an die Menschen, die in der Berufsfeuerwehr, nicht nur hier in Dessau-Roßlau, arbeiten.
7: Das Land Sachsen-Anhalt unterstützt die Arbeit von Feuerwehr und Katastrophenschutz bereits auf vielfältige Weise. Doch mit Blick auf die Zukunft gibt es noch einiges zu tun.
8: Wir haben gerade im Sommer viele Feldbrände beispielsweise. Wir haben da vor einigen Jahren ein neues System eingeführt, dass wir über Kamerasysteme relativ schnell sehen können, wo es brennt. Also dass wir die Kameradinnen und Kameraden dann auch schnell zum Brandort führen können. Wir haben aus meiner Sicht mittlerweile ein sehr gutes System insgesamt in der Feuerwehr, sowohl freiwillige Feuerwehr als auch Berufsfeuerwehr. Aber es wird in der Zukunft immer noch Optimierungsmöglichkeiten geben. Heute beispielsweise in der Rettungswache habe ich mir zeigen lassen, wie Einsatz von Computertechnik, KI dazu beiträgt, dass man schneller auch die Krankenwagen beispielsweise, auch die Feuerwehr zum Einsatzort leiten kann. Also es gibt viele Möglichkeiten auch für die Zukunft.
9: Ja, sicherlich wünschen wir uns viele Dinge vom Land. Zum einen vielleicht eine etwas bessere Ausstattung der Feuerwehren, mehr Unterstützung auf politischen Ebenen, gerade was die Leitstellenstruktur angeht. Solche Sachen wünschen wir uns.
7: Das Amt für Brand-, Katastrophenschutz- und Rettungsdienst konnte dem Ministerpräsidenten Sven Schulze einen direkten Einblick in ihre Arbeit geben und zeigen, wie die Abläufe vor und hinter den Kulissen funktionieren.
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0: Am Samstagvormittag wird es teils sonnig bei Temperaturen um 27 Grad. Zu Mittag hin wird es wechselnd bewölkt und sonnig mit einem leichten Wind aus Nordwesten. Der Abend bleibt sonnig mit vereinzelt Wolken bei Temperaturen um 29 Grad. In der Nacht wird es stark bewölkt und es sind vereinzelt leichte Regenschauer möglich mit wenig Wind aus Norden. Am Sonntag wird es überwiegend regnerisch und die Temperaturen sinken auf 18 Grad.
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0: Die anhaltende Trockenheit sorgt derzeit für sehr niedrige Wasserspiegel auf vielen Flüssen in Deutschland. Besonders am Rhein, Donau und der Elbe in Magdeburg. Hier beträgt der Wasserstand derzeit um die 50 cm. Auch im Harz sind die Auswirkungen der steigenden Temperaturen deutlich zu spüren. Die Sommer werden immer heißer und auch im Winter gibt es deutlich weniger Schnee als noch vor ein paar Jahren. Wir haben uns mal erkundigt, wie es bei den Talsperren im Harz aussieht und ein Interview mit dem Geschäftsführer des Talsperrenbetriebs Sachsen-Anhalt, Mario Hohmann, geführt.
1: Wie sieht es denn überhaupt mit Wasser aus? Denn hier aus dem Harz kommt ja viel Wasser. Hier sind die ganzen Talsperren. Wie sieht es mit denen aus? Sind die gut gefüllt?
2: Ja, wir stehen ja hier gerade an der Rappode-Talsperre, Deutschlands höchster und größter Trinkwassertalsperre. Die ist im Moment sehr gut gefüllt. Also wir haben einen Wasserstand im Moment von 82 Millionen Kubikmetern. Das ist genau der Wert, der im Mittelwert der letzten 25 Jahre liegt. Also wir haben einen ausreichend guten Wasserstand.
1: Jetzt sagt man ja zum Beispiel bei der Elbe, das liegt auch am Grundwasserspiegel, dass die Elbe kein Wasser mehr hat. Und auch wenn es regnet, kommt das Wasser nicht wirklich in der Elbe an. Wie sieht es denn hier mit so einer Talsperre aus?
2: Also wir sind natürlich in unserer Talsperre auch abhängig vom Einzugsgebiet. Ja, das Einzugsgebiet hier von der Talsperre wird, der Rappode-Talsperre wird bestimmt durch den Harz. Und wir haben das Glück, dass wir dieses Jahr etwas an Schnee hatten und wir hatten einen sehr feuchten Mai. Und insofern sind die Zuflüsse aus diesen Monaten doch maßgeblich gewesen für den aktuellen Wasserstand. Im Moment sind wir natürlich, wie alle anderen auch, in einer sehr trockenen Phase. Es kommt wenig Wasser nach, aber wie gesagt, der Wasserstand ist ausreichend.
1: Jetzt reden ja auch alle über diesen Klimawandel und viele geben auch dem menschengemachten Klimawandel die Schuld, dass die Elbe zum Beispiel kein Wasser mehr führt. Wie sehen Sie das denn? Wie beobachten Sie das denn hier?
2: Also wir beobachten jetzt auch schon in den letzten Jahren, dass wir massiv sehr trockene Sommer haben, sehr niederschlagsarme Zeiten. Das merken wir auch. Im Winter gibt es kaum Schnee. Also dieses Thema Klimawandel merken wir ja sehr deutlich.
1: Jetzt gibt es viele Regionen in Deutschland und in Europa, wo es heißt, bitte, bitte Wasser sparen, also keine Pools mehr und weniger sprengen. Wie ist es hier im Harz? Können die Leute sagen, ach, wir haben noch genug Wasser, das können wir alles so weitermachen wie bisher?
2: Ja, was ich sagte, im Moment für dieses Jahr ist unser Wasserstand sehr gut. Wir haben einen ausreichenden Wasserstand für dieses Jahr und können auch ganz unbesorgt in das nächste Jahr auch reingehen. Ich kann einfach nur sagen, jeder sollte sein eigenes Verbrauchsverhalten ein bisschen hinterfragen. Wassersparen ist in Deutschland ein großes Thema, natürlich auch hier bei uns in der Region. Und gerade Thema Rasensprengen, Poolbefüllung, Gartengießen, das sind alles so eine Sachen, wo man einfach sein persönliches Verhalten nochmal hinterfragen sollte.
1: Zur Rappode-Talsperre, die ist ja nicht nur alleine, da ist ja ein ganzes Talsperrensystem dahinter, was sie auch im Prinzip überwachen und kontrollieren. Wie sieht das denn aus? Wo geht das ganze Wasser denn überall hin?
2: Wir kriegen ja das Wasser aus dem Verbundsystem, das sind ja vier Talsperren inklusive der Rappode-Talsperre und die speisen letztendlich das ganze Bodesystem runter Richtung Tale, bis hin zur Einleitung in die Saale dann.
1: Geht denn das Wasser auch in andere Bundesländer?
2: Na, wir speisen ja in die Bode in die Saale und von dort aus dann in die Elbe und weiter bis in die Nordsee, Hamburg. Genau.
1: Was würden Sie sich denn eigentlich für ein Klima wünschen? Was wäre denn das ideale Klima hier für Sie?

0: entsprechenden touristischen Hotspot auch mit unserer Zustimmung dann auch gebaut hat. Wir sind ganz froh, dass wir die Leute auch entsprechend unseren Anlagen hier zeigen können. Wir haben hier gerade gegenüber jetzt einen neuen Aussichtspunkt eröffnet, wo wir etwa das ganze Thema Talsperre, Entstehungsgeschichte ein bisschen näher bringen. Und so haben wir es letztendlich auch an vielen anderen Talsperren, dass wir einfach über unsere Informationszentren den Leuten halt nahebringen, was machen wir als Talsperrenbetrieb hier jeden Tag, wie ist das Thema des Wasserdargebotes, wozu ist der Talsperrenbetrieb da. Ja, das ist unsere Tagesaufgabe und wir sind froh über die Touristen, die hier an den Anlagen uns entsprechend dann besuchen.
1: Auch wenn die Talsperren im Moment gut gefüllt sind, bleibt es kein Geheimnis, dass der menschengemachte Klimawandel erneute Hitzerekorde brechen wird. Das Einzige, was wir tun können, ist, uns anzupassen und unser Verhalten zu verbessern.

0: Informieren und aufklären. Das Infomobil des Deutschen Bundestags.
1: Wie arbeitet eigentlich der Deutsche Bundestag? Welche Aufgaben haben Abgeordnete und wie entstehen Gesetze? Antworten darauf gab es vergangene Woche mitten in der Lutherstadt Wittenberg. Das Infomobil des Deutschen Bundestages machte auf seiner Sommertour Station auf dem Marktplatz und wollte Politik zum Anfassen bieten.
2: Der Deutsche Bundestag wird in Berlin von über 3 Millionen Menschen jährlich besucht. Das ist eine große Zahl von Menschen, aber wenn man das in Relation zu 83 Millionen Bundesbürgern sieht, dann ist es relativ wenig. Und das ist der Grund, warum der Deutsche Bundestag gesagt hat, wir müssen Informationsangebote über die Arbeit des Parlaments, über die Aufgaben des Parlaments, unserer Volksvertretung des Deutschen Bundestages, eben auch in die Fläche tragen. Und deshalb sind wir jedes Jahr mit diesem LKW von Anfang März bis Ende Oktober quer durch die Bundesrepublik Deutschland eben unterwegs, um genau dieses Informationsangebot eben an die Menschen auch dezentral zu richten.
1: Im Inneren warteten Informationsmaterialien, interaktive Stationen und ein Bundestagsquiz. Vor allem aber standen Mitarbeiter für Gespräche bereit. Besucher konnten Fragen stellen und sich über die Arbeit des Parlaments informieren.
2: Wir haben interaktive Informationsmöglichkeiten über verschiedene Bildschirme oder man kann sein Wissen einfach auch einmal testen im Rahmen eines Bundestagsquiz. Aber wir als die Honorarkräfte, die wir für den Deutschen Bundestag tätig sind, stehen eben auch für viele Gespräche einfach zur Verfügung, um den Menschen die Möglichkeit zu geben, ihre Ängste, ihre Sorgen, die sie eventuell darüber haben, dass unsere parlamentarische Demokratie vielleicht nicht so funktioniert, wie sie sich selbst vorstellen, darüber im Gespräch eben auch Aufklärungsarbeit zu leisten. Das ist das, was für uns im Vordergrund steht.
1: Und genau diese Möglichkeit wurde genutzt. Wir haben Besucher gefragt, was sie im Infomobil interessiert hatte.
3: Ich habe mich über die Geschichte ein bisschen informiert gehabt und habe darüber Fragen beantwortet gehabt. Wann der Bundestag gegründet wurde und wie das da eigentlich abläuft und alles und was es für Jobs da drin gibt und so. Darüber habe ich mich gerade informiert gehabt.
4: Ich habe jetzt Informationsmaterial gesammelt, um das halt bei mir auszulegen auf der Arbeit.
5: Was mich am meisten interessiert, das sind erstmal die Asylanten, die hier rumschleichen. Denn ich habe nicht gegen die, die hier ordentlich arbeiten, die hier, aber ich wohne in so einem Neubaublock aus Ostzeiten. Dort sind Afghanen und Syrer drin. Und seitdem die da drin sind, ist das Leben etwas anders geworden. Die sind erstmal sehr laut und dann eben nicht so sehr pflichtbewusst. Da bleiben die Haustüren offen stehen, wenn die aus dem Haus gehen, da kann jeder Fremde drin. Und dann ist das nur egal, ob das nur offen muss oder zu ist. Aber ansonsten. Wie gesagt, die hier ordentlich arbeiten, das ist alles in Ordnung, das ist alles gut, aber es rennen so viele hier rum, auch in Wittenberg. Die rennen von Mittag bis abends nur durch die Gegend, hier alle gut angezogen und wissen nicht, was sie vor Langeweile machen sollen. Und das stört mich ein bisschen.
6: Mich interessiert sowas und man muss ja immer über Dinge, über die man redet, auch Bescheid wissen. Und es wird ja auch nichts aus der hohlen Hand in Berlin entschieden. Das muss man auch mal sagen. Es gibt ja gewisse Regularien und Gesetzmäßigkeiten. Sonst wird ja eine Gesellschaft nicht funktionieren. Also man sollte sich schon in dem Rahmen bewegen. Und da gibt es immer wieder Neuerungen. Und ich habe das gesehen, habe ich mich jetzt hier erkundigt und gemerkt, ich habe auch noch Riesendefizite. Obwohl ich, denke ich mal, von der Allgemeinbildung und vom Interesse her auch politisch schon ganz gut dabei bin. Aber ja, das ist schon spannend. Und ich finde auch gut, dass das gemacht wird.
1: Die Gespräche treten sich dabei längst

0: Nicht nur um allgemeine Informationen. Viele Besucher möchten auch aktuelle politische Entwicklungen besser einordnen können.
1: Wir haben heute Vormittag in einzelnen Gesprächen vor allem über die bundespolitische Lage und Situation gesprochen. Vielleicht auch deshalb nachvollziehbar, weil in den letzten 2 Wochen ja doch einige spektakuläre Dinge auch aus Berlin berichtet worden sind, mit denen wir konfrontiert worden sind. Aber auch da ist es immer von unserer Seite ganz wichtig, darauf hinzuweisen, dass wir die einzelnen politisch handelnden Personen nicht bewerten oder deren Tätigkeit nicht kommentieren, sondern dass wir in erster Linie Staatsbürgerkunde machen und das Parlament in seiner Arbeitsweise eben vorstellen und nicht politische Positionen zu kommentieren haben.
0: Ziel bleibt dabei vor allem eines: Politik verständlich zu erklären und mit den Menschen ins Gespräch zu kommen.
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0: Am Samstagvormittag wird es teils sonnig bei Temperaturen um 27 Grad. Zu Mittag hin wird es wechselnd bewölkt und sonnig mit einem leichten Wind aus Nordwesten. Der Abend bleibt sonnig mit vereinzelt Wolken bei Temperaturen um 29 Grad. In der Nacht wird es stark bewölkt und es sind vereinzelt leichte Regenschauer möglich mit wenig Wind aus Norden. Am Sonntag wird es überwiegend regnerisch und die Temperaturen sinken auf 18 Grad.
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0: 800.000 Menschen sind in Sachsen-Anhalt im Ehrenamt tätig. Arbeit, die wichtig für unsere Gesellschaft ist. Ehrenamt in Sachsen-Anhalt.
1: Freitagnachmittag südlich von Schönebeck an der Elbe. Hier wird bereits seit dem Donnerstag gebaut. Es soll ein Floß entstehen. Als Bauort hat man das Ufer gleich neben dem Bootshaus Delfin gewählt und ließ die Kettensägen und Muskelkraft sprechen.
2: Also heute, was Sie hinter mir sehen, ist ja schon eine ganze Menge passiert. Wir haben also gestern in sehr zügiger Art und Weise die fast 26 Stämme, die hier lagen, von 18 Meter Länge verarbeitet. Heute werden die Aufbauten des Floßes vollendet, also die Beplankung, die Floßhütte wird gebaut. Und wir wollen heute Abend fertig sein, damit wir morgen um 13 Uhr gut nach Magdeburg starten können.
1: Eile war geboten, denn bis zum Freitagabend musste alles fertig sein. Am Samstag war schließlich der große Tag.
3: Oh! Vorsicht, heiß und fertig!
1: Hey! Floß! Dann sollte es von hier aus über die Elbe bis zum Mückenwirt in Buckau gehen. Als erste Etappe. Die zweite sollte dann am Sonntag vom angesprochenen Ausflugslokal bis zum Petriförder führen. Das eben im Interview ist übrigens Frank Thiel, Präsident der Internationalen Flößervereinigung und Ideengeber. So wird er in diesem Film auch häufiger vor der Kamera zu sehen sein.
2: Also die Idee hatte ich schon seit längerem zu sagen, die Elbe hat hier in Magdeburg eine sehr erfolgreiche Tradition hinter sich. Das letzte Floß fuhr Ende der 60er Jahre oder Mitte der 60er Jahre hier durch, also das letzte wirtschaftlich betriebene Floß. Und ich habe mich dann mit der Geschichte der Flößerei hier in Magdeburg beschäftigt und gesagt, also wir müssen nochmal ein Floß bauen, so wie es früher war.
1: Das 800-jährige Jubiläum Schönebecks, die zweite Auflage des Elbefestes sowie ein weiterer großer Grund, den wir noch später erläutern, waren letztendlich die Gründe, die den Stein ins Rollen brachten. Doch gehen wir erst einmal ein paar hundert Jahre zurück und beschäftigen uns mit den geschichtlichen Hintergründen der Flößerei. Wann sie erfunden wurde, lässt sich nicht genau nachweisen, jedoch berichtet das Alte Testament schon von der Flößerei. Auch die alten Römer nutzten das Floß zum Holztransport, denn das Flößen definiert nur den schwimmenden Transport von zusammengebundenen Baumstämmen. Werden sie einzeln befördert, spricht man vom Triften. Beides Transportarten, die auch in Europa weit verbreitet waren. Und dafür gibt es verschiedene Nachweise. Diese Tradition hielt sich über die Jahrhunderte und wurde bei steigenden Bevölkerungszahlen, dem aufkommenden Schiffbau und der Industrialisierung immer wichtiger. So wurden Dämme gebaut, um auch auf kleineren Flüssen das Flößen zu ermöglichen. Jedoch verlagerte sich die Aufgabe zunehmend weg vom Bauholz hin zum Brennstoff. Und mit der zunehmenden Verbreitung der Eisenbahn verlor das Floß immer mehr an Bedeutung. Und heute? Zum einen wäre hier natürlich die touristische Nutzung zu nennen, zum anderen aber die Wahrung dieser Tradition. Im Dezember 2014 wurde die Flößerei im deutschen Verzeichnis des immateriellen Kulturerbes aufgenommen und im vergangenen Jahr auch als immaterielles UNESCO-Weltkulturerbe. Und damit kommen wir zum anderen großen Grund für diese Floßfahrt.
4: Ich habe ja so ein bisschen am Rande gehört, hier ist ein großes internationales Event am Werden. Magdeburg soll hier bei was werden?
2: Also, das war gewissermaßen der Auftakt, um Magdeburg in das Blickfeld der internationalen Flößerszene zu rücken. In der nächsten Woche haben wir unseren internationalen Tag in Wolfratshausen. Und am kommenden Samstag werden wir ein neues Statut beschließen. Und im Entwurf des Statutes steht drin, dass Magdeburg künftig der Hauptsitz des Weltverbandes der Flößer sein soll.
4: Wieso das denn?
2: Ja, wieso das denn? Wir haben gedacht, also es wird mal Zeit, dass wir aus den spanischen Pyrenäen mal herabsteigen in die Niederungen der Ebene. Nein, sondern wir haben gesagt, es wäre sicherlich sehr schön, wenn wir gerade in Deutschland und speziell hier in Magdeburg einfach mal präsentieren können, was Flößerei für uns bedeutet. Es ist ja vielfach über die Flößerei vergessen worden in den letzten Jahren. Das haben wir Schritt für Schritt wieder aufgearbeitet.
1: Und dieses Floß wäre hier als eine der ersten großen Meilensteine zu nennen. Somit steht dieses materielle Floß als Darstellung eben dieses immateriellen Weltkulturerbes. Um so eine Rarität müssten sich die Museen doch eigentlich streiten, oder? nicht unbedingt.
2: Also gerade heute hat sich viel entschieden, weil wir haben das Los gesehen und ich war mit einem Tränenauge eigentlich dabei, mit dem Gedanken, es soll am Montag wieder auseinandergenommen werden und dann seinem Schicksal zugeführt werden, wie es früher mit den Flößen war, nämlich dem Sägewerk. Ein solches wunderschönes Floß hier zu halten, das wäre wichtig gewesen. Leider hat es die Stadt Magdeburg abgelehnt, im denkmalgeschützten Bereich ein solches Floß als Denkmal oder als Anschauungsobjekt zu installieren. Mit der Begründung, es wäre kein geeignetes Mittel, um ein immaterielles Kulturerbe der UNESCO der Menschheit sozusagen zu visualisieren. Das ist eine Begründung, wo mir nichts einfällt. Momentan laufen Gespräche, vielleicht können wir das Floß doch noch retten. Lassen Sie sich überraschen.
1: Es bleibt also spannend. Doch gehen wir erst einmal alle schlafen und machen den Zeitsprung zum Samstagmorgen. Einmal mehr haben sich zahlreiche Schaulustige und Fotografen am Bootshaus Delfin eingefunden, um diesem besonderen Moment beizuwohnen, und auch die Wünsche von Frank Thiel sind wahr geworden.
2: Gutes Wetter, gute Stimmung und dass wir das Floß heil bis zum Anliegeplatz bringen.
1: Heute ausnahmsweise nicht dabei, aber trotzdem sehr interessiert, war auch Landtagspräsident Gunnar Schellenberger. Er unterstützt dieses Projekt ausdrücklich.
5: Ich war ja mal 5 Jahre lang Kulturstaatssekretär. Für mich ist Kulturland Sachsen-Anhalt das A und O. Und Kultur ist mehr als UNESCO-Weltkulturerbe. Kultur ist ebenfalls Industriekultur und immaterielles Weltkulturerbe. Und hier haben wir so ein Stück weit Industriekultur und immaterielles Weltkulturerbe zusammengebunden. Und wir als Kulturland Sachsen-Anhalt, wir haben die Kultur in Deutschland gepachtet. Und das ist für mich wichtig. Und wir brauchen diese engagierten Leute, die das dann auch wirklich leben. Und das war das Tolle an der Kiste, dass also ganz viele sich verbunden gefühlt haben, das gemeinsam zu bauen, zu unterstützen.
1: Zusammengebunden wurden auch die ganzen Baumstämme. Zu den Fakten von genau diesem Floß kommen wir später noch. Schwimmen konnte es schon mal, doch es musste noch auf die Marco Polo gewartet werden, bevor man hier die Leinen lösen konnte. Sie hatte an diesem Tag mehrere Aufgaben. Zum einen beim Anlegen helfen, zum anderen hätte sie uns aufnehmen können, sollte das Floß doch untergehen. Und natürlich bot sie Platz für die Schaulustigen, die ganz nah dran sein wollten. Ob der Kapitän der Marco Polo so etwas wohl schon einmal erlebt hat?
6: Nee, ich mach das, nächstes Jahr wären es 50 Jahre. Aber das Flößen war vor meiner Zeit, so dass es heute eben bloß noch als kulturhistorisches oder kulturtechnisches Event eben erlebt werden kann. Das Flößen auf der Elbe, das ging etwa bis in die 50er Jahre des letzten Jahrhunderts.
1: Stück für Stück näherte sich das Passagierschiff und bald war es dann auch schon soweit. Auf der Albis hieß es Leinen los. Kurs Schönebeck zusammen mit der Marco Polo und einem Rettungsboot der Wasserrettung. Man kann ja nie wissen. Hier wurde auch einmal getestet, wie schnell wir überhaupt sind, indem das Schiff neben uns Geschwindigkeit hielt. 5,5 km/h kamen dabei raus. So ging es unter der neuen Elbbrücke hindurch und schon aus der Ferne konnte man die zahlreichen Schaulustigen erkennen, die am Elbufer rund um die Salzblume warteten.
4: Wie viele Festmeter Holz sind hier verbaut worden? Was kostet sowas eigentlich, wenn man das Holz hätte kaufen müssen?
2: Also es waren etwa 26 Festmeter Holz. Das Floß hat ein Gewicht von ungefähr 25 Tonnen. Alle Aufbauten sind gewissermaßen mit der Hand gefertigt, bis auf die Dielenbretter und die Reling, wie ihr das hier auch sehen könnt. Was so etwas kostet, ja, je nachdem wie der Marktwert ist, also wir haben mal hochgerechnet mit allem drum und dran, mit An- und Abtransport, ist es ungefähr 5.000 Euro.
1: Dafür gab es am Ende ein Floß mit 2 Lagen an Stämmen als schwimmenden Unterbau und gesteuert wurde mit 5 Rudern. Ganz nach Tradition ist dieses Floß aber nicht, denn weder ein Dielenaufbau, damit die Flößer trockene Füße haben, noch die beiden Außenbordmotoren waren damals Standard. Doch diese beiden Motoren werden später noch sehr wichtig werden.
2: Der Vorteil beim immateriellen Kulturerbe der UNESCO besteht darin, wir haben das Recht, dieses Erbe weiterzuentwickeln. Das soll nicht statisches sein. Deswegen gibt es also aus Sicherheitsgründen diese Motoren, deswegen gibt es aus Sicherheitsgründen für die Mitfahrenden diese Beplankung. Das war natürlich früher nicht der Fall, da hatten die Flößer ein vielfach bescheideneres Leben, um es mal so zu formulieren.
1: Zum anderen können die Menschen auf dem Floß heute schwimmen, Angeblich durften sie dies damals nicht können.
2: Also das ist natürlich ein hartnäckiges Gerücht, was sich hält. Aber es ist, da ist ein Schuss Wahrheit mit drin, weil die Floßherren hatten kein Interesse, dass in Gefahrensituationen die Flöße einfach über Bord sprangen und davon schwammen, sondern sie hielten den Auftrag, das Floß sicher ans Land zu bringen und nicht

0: unbedingt ihr eigenes Leben. Deswegen war das so etwas kompliziert.
1: Damit wir am Ende nicht die Rettungswesten austesten müssten, wurde kurz hinter der Salzblume das Anlegemanöver geprobt. Zunächst musste das Floß eine 180-Grad-Drehung absolvieren. Die Ruder machen es möglich. Dann kommt die Marco Polo zum Einsatz.
2: Ja, unsere Aufgabe wird es sein, dass wir einen nautischen Versuch starten, das Floß unterwegs hier an unserer Steuerbordseite einzufangen. Wir werden zu diesem Zweck hier noch 6 Fender ausbringen, dass wir Zusammenstöße vermeiden. Und werden dann mal versuchen, mit dem Schiff das Floß in seiner Fahrt aufzustoppen. Gucken, ob das gelingt. Bin davon überzeugt, das wird gelingen. Und das Floß gegen die Strömung zu Berg zu fahren. Und dann auch das Verhalten des Floßes in ganz langsamer Fahrt mal auszuprobieren. Denn es besteht bei solchen Verdrängern die Gefahr, wenn man zu schnell mit denen gegen den Strom fährt, dass es vorne unter Wasser geht und regelrecht abtaucht. Dass wir das beim Anlegemanöver, dass wir in diese Situation nicht reinkommen, dass wir es vorher eben ausprobieren. Ne?
1: Und was soll ich sagen? Es ist alles gut gegangen. Die Leinen konnten wieder losgemacht werden und das Floß drehte sich wieder in Fahrtrichtung. So ging es kurze Zeit später an Frohse vorbei, aber nicht für die Marco Polo. Sie fuhr plötzlich wieder Richtung Schönebeck. Über Funk erhielten wir die Info, die Wasserpumpe zur Kühlung des Motors hatte das Zeitliche gesegnet und sie musste umdrehen. Die Tradition hatte die moderne Technik geschlagen, so die einstimmige Meinung auf dem Floß nach diesem Funkspruch. Doch wie sollte nun angelandet werden? Während wir uns der Gierseilfähre Westerhüsen näherten, wurde der Plan erklärt und an der Kaimauer vom früheren Unternehmen Fallberg List wurde das Ganze geprobt. Das Schiff drehte sich wieder, mit den eigenen Motoren wurde gebremst und mit den Rudern steuerte man zum Ufer.
3: Mit den Geschwindigkeiten kriegen wir das fest. Ja, ich komme jetzt gut.
4: Klasse. Jetzt drückt ihr hinten ein bisschen erstmal ab. Warte mal, ich lasse ihn erstmal hinten.
5: So, super. Wunderbar. Bravo.
6: Ist das los?
7: Was du exakt?
1: Nach einem Beinahe-Anschlag beim Ablegen war auch diese Probe überstanden. Sicherlich auch aufgrund der Anweisungen des Kapitäns, weil das wurde vorher deutlich gemacht, er hat das Sagen auf diesem Floß.
8: Wir nehmen einen, der das schon lange gemacht hat, die Schifffahrt selbst jetzt, wie bei mir, und dadurch habe ich mich bereitschlagen lassen, hilfst du den Jungs, weil ich auch im Hafen drinne bin, auf dem Württemberg und so, nicht? Also Schifffahrt verbunden. Und da dachte ich mir, das Floß ist was Neues für dich, aber eben hat mit dem Wasser zu tun, wo es herkommt, wo es hinfließt. Sonst war ich seit 69 bin ich mit Schubeinheiten zwischen Hamburg und Tschechei unterwegs gewesen.
1: Das Holz wurde im Übrigen durch den Verband der Waldbesitzer beschafft. Geschlagen wurden die Bäume Anfang des Jahres in der Dübener Heide. Der Verband nutzte den Tag so auch für einen Appell an die Bevölkerung.
9: Wir haben gerade im Harz sehr große Flächen, die durch die Katastrophe der letzten Jahre, Sturm und Trockenheit, kaputt gegangen sind. Und die müssen wieder aufgeforstet werden. Und es gibt viele Betriebe, die nicht in der Lage sind, das aus eigener Kraft zu schaffen. Die brauchen dringend Hilfe, damit wir wieder Wald in Zukunft dort haben werden.
1: So forderte man Unterstützung bei der Aufforstung von Seiten der Politik. Sind die Bäume derzeit doch wichtiger denn je für das Binden von CO2?
9: Das ist so, wie wir denken. Offensichtlich denkt die Politik anders. Und wir sind der Meinung, wenn die Bäume wachsen, binden sie CO2. Wir können den Rohstoff Holz nutzen und haben so eine vernünftige Kreislaufwirtschaft.
1: Zahlreiche Plakate wurden prominent am Floß oder den Ufern präsentiert, um dem Anliegen so Aufmerksamkeit zu verschaffen. Doch zurück zur materiellen Darstellung des immateriellen Kulturerbes.
0: Man hat in die Stämme Löcher gebohrt und hat diese mit Holzseilen verbunden. im Laufe der Entwicklung, so wie ihr es jetzt hier gesehen habt oder sehen werdet, ist

0: sind die Bohlen also sowohl verbunden worden mit Stahlseilen und über die Querstangen, die sogenannten Klampen, wie die Lüchner Flößer sagen, sind die Querverbindungen, die sind also aufgenagelt. Und wir haben das Floß zweilagig gebaut, doppellagig. Es gibt in der Flößerei bei uns den Fachbegriff Magdeburger Böden. Und Magdeburger Böden heißt, dass man bis zu sechs Lagen Stammholz übereinander gebaut hat. Damit konnte man teilweise Höhen bis zu 1,75 Meter erreichen. Also ich bin 1,75 Meter groß. Und da seht ihr mal, wie groß diese Flöße waren. Das durfte aber auch nicht mehr sein, weil die Elbe ist nicht so tief.
1: Zwei Lagen haben in diesem Fall auch ausgereicht, um alle sicher auf dem Fluss zu transportieren. Damals war es übrigens nicht nur das Holz, welches transportiert wurde. Wenn man schon so eine Distanz zurücklegte, nimmt man auch gleich Waren mit und brachte sie beispielsweise nach Hamburg. Platz dafür war genug, denn die alten Flöße waren hunderte Meter lang.
0: Der Traum besteht natürlich, mit einem Art Original-Elbe-Floß mal hier zu fahren. Original-Elbe-Floß wäre 110 Meter lang, 15 Meter breit. Also sozusagen das Fünffache von dem, was ihr hier seht. Gut, da arbeiten wir noch dran. Wir sind erstmal froh, dass wir heute die Premiere geschafft haben, dieses Kunstwerk sicher nach Magdeburg zu bringen, weil es ist für uns alle was Neues, eine völlig neue Erfahrung. Und das werden wir fortsetzen und ich denke mal, in den nächsten Jahren wird man auch oft so ein Floß an der Elbe sehen können.
1: Doch erst einmal muss die Albis sicher zum Mückenwirt gebracht werden. Die Salpkerseen und die Rote Hornparkspitze waren mittlerweile passiert, das Ziel war in Sicht, genauso wie zahlreiche Menschen, die dem Ereignis beiwohnen wollten. Ein paar Flößer wurden mit dem Boot der Wasserretter an Land gebracht, um die Seile später entgegenzunehmen. Dann kamen die Retter wieder. Sie halfen als kleinen Ersatz der Marco Polo, um das Floß auf der Elbe auszubremsen, gemeinsam mit unseren beiden Außenbordmotoren.
2: Das Wasser geht gar nicht, oder?
3: Festmachen!
4: Wir haben es raus.
1: Doch nun die wohl wichtigste Frage: Wird das Floß bald seine letzte Reise antreten?
0: Die traurige Botschaft wäre jetzt gewesen, mit Stand von gestern früh. Wir hätten es morgen nach dem Fahrt zum Petri Förder rübergefahren in den Yachthafen und hätten es am Montag auseinandergesägt und dann dem typischen Schicksal eines Floßes zugeführt, nämlich den Weg in das Sägewerk zu finden. Aber, und das ist die gute Botschaft, es gab also jemand, der hat gesagt, es wäre doch viel zu schade, wie wir alle, die auf diesem Fluss mitgefahren, diesen wunderbaren Bau, diese handwerkliche Kunst, einfach dem Sägewerk zu opfern. Und der hat gesagt, ich möchte gern das Floß erhalten. Kümmert euch darum, dass wir es bekommen können. Und das werden wir tun. Und da haben wir also innerhalb von wenigen Stunden alle Hebel in Bewegung gesetzt, dass dieses Floß Montagabend nicht zersägt wird.
1: Diese Nachricht löste natürlich große Freude bei den Flößern aus. Der Erlebnispark in Paarei hatte sein Interesse bekundet. Nun geht es an die Planung, wie man das Floß dorthin befördert. Nach der Flößerparty am Mückenwirt stand am Sonntag aber noch die zweite Etappe auf dem Plan. Diesmal ging es hin zum Elbefest am Petri Förder. Erneut drehte man mit eigener Kraft das Floß und machte die Seile am Anleger fest. Und hier war dann auch der Landtagspräsident Höchst selbst mit auf dem Floß unterwegs.
5: Ja, es war natürlich ein absolut tolles Erlebnis. Nicht nur so schön die Stadt Magdeburg mal von der anderen Seite zu sehen, vom Fluss aus. Und ich glaube, wir haben auch Glück gehabt mit dem Wetter. Super Mannschaft, super motivierte Leute und der Zweck war natürlich genial.
1: Alles in allem eine erfolgreiche Geschichte. Nun heißt es Daumen drücken, dass bei der Überführung nach Paarei alles nach Plan läuft. Dort kann man dann auch in Zukunft dieses Stück Elbe-Flößer-Geschichte hautnah erleben.
6: Was habt ihr für die Zukunft vor, wenn jetzt hier die Hauptstadt der Flößerei von Deutschland ist?
0: Na, nicht nur von Deutschland, von der Welt eigentlich. Also mein Ziel vor allem ist, dass wir hier junge Flößer aus ganz Europa regelmäßig zusammenbringen können, weil wir haben demonstriert, dass wir innerhalb von 2 Tagen ein solches Floß bauen können mit dem entsprechenden Know-how. Und hier sollen also junge Flößer von alten Erfahrenen das Handwerk erlernen und übernehmen und möglichst also auch grenzübergreifend das auszunutzen. Und das ist das Ziel, was wir haben, irgendwann mal so ein Jugendcamp hier in Magdeburg zu machen. Und neben vielen anderen Dingen natürlich vor allem junge Leute zu begeistern. Also wer hier gefahren ist, mitgefahren ist von den jungen Leuten, die sagen, also wir

0: Kommen auf jeden Fall wieder. Wenn das los nach Pará geht, sind wir alle wieder mit an Bord und bringen noch ein paar mehr Leute mit. Die Begeisterung ist groß.
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0: Samstagvormittag wird es teils sonnig bei Temperaturen um 27 Grad. Zu Mittag hin wird es wechselnd bewölkt und sonnig mit einem leichten Wind aus Nordwesten. Der Abend bleibt sonnig mit vereinzelt Wolken bei Temperaturen um 29 Grad. In der Nacht wird es stark bewölkt und es sind vereinzelt leichte Regenschauer möglich mit wenig Wind aus Norden. Am Sonntag wird es überwiegend regnerisch und die Temperaturen sinken auf 18 Grad.
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2: Blankenburg gemeinsam schöner machen. Auszeichnung eines attraktiven Gartens. Seit 10 Jahren engagiert sich der Verein Blankenburg blüht auf, hervorgegangen aus der einstigen Bewerbung zur Landesgartenschau unter dem Motto Blankenburg gemeinsam schöner machen. In der Vergangenheit wurden mit Unterstützung engagierter Partner zahlreiche Projekte umgesetzt. Wie zum Beispiel das Pflanzen einer Naschhecke in der Kita Derenburg, die Begrünung des Vorplatzes an der Stadtverwaltung, das Pflanzen zahlreicher Bäume oder die Erweiterung eines Bolzplatzes im Stadtteil Gehren. Nicht nur der Verein ist aus der einstigen Bewerbung zur Landesgartenschau entstanden, sondern Blankenburg wurde aufgrund seiner guten Ideen in das Sonderprogramm Zukunft Stadtgrün aufgenommen. Die damit verbundene finanzielle Unterstützung von 3,1 Millionen Euro wurde seit 2020 in den Stadtpark investiert. Dieser präsentiert sich jetzt in voller Schönheit. Und was liegt näher als hierher zur alljährlichen Auszeichnungsveranstaltung des Vereins Blankenburg blüht auf einzuladen? In den vergangenen Jahren hatte diese Veranstaltung zum Fest der Blankenburger Schönheiten im Barockgarten stattgefunden. Unter dem Motto Schau in den Garten stellten die Besitzer ihre attraktiven und nachhaltigen Anlagen einer kleinen Kommission vor. In diesem Jahr hat sich leider nur eine Gartenbesitzerin gemeldet.
3: Ist eine Blankenburger Schönheit 2026. Und das darf ich dir, herzlichen Glückwunsch.
4: Dieses Jahr war es etwas schwieriger. Es fing ja schon im Frühjahr an, dass es erst geregnet hat, lange geregnet, dass also die Pflanzen schwer ins Wachsen kamen und dann kam die große Hitze. Wir haben im Juni mehrere Gärten gehabt, die vertrocknet sind, wo dann die Gartenbesitzer auch gesagt haben, nein, dieses Jahr bitte nicht. Und dann haben wir einen Garten uns trotzdem anschauen dürfen. Und dieser Garten ist ein Garten, der mit Split gemulcht ist. Es ist kein Schottergarten, sondern er hat eine Verbindung zum Erdreich. Und dort wachsen inzwischen Moose, Flechten und er hat auch Findlinge. Und dort haben sich inzwischen auch Kleintiere angesiedelt.
5: Wir haben den Garten 2017 erworben und haben zu der Zeit noch nicht in Blankenburg gelebt. Der Vorgarten ist ja so ein kleines Aushängeschild von einem Häuschen. Und damals gab es nur Wiese und ein paar grüne Bäume. Wenn wir manchmal nach 4 Wochen halt zum Haus kamen von unserem Arbeitsort, der sich damals in Köln befand, sah der Vorgarten meist nicht so schön aus. Und das hat uns veranlasst, uns da Gedanken zu machen und uns Ideen zu holen in Literatur. Und auch einen Gartenbauer haben wir damals zu Rate gezogen. Wir sind viel im Kloster gewesen, haben uns da Anregungen geholt. Und zwar ging es um trockenheitsresistente Pflanzen und wie man die eben gestalten kann im Garten. Und da kam es dann zu der Idee mit dem Split, dass man das als Mulch benutzen kann in verschiedenen Farben und auch in bestimmten Anordnungen der Pflanzen, die halt sehr trockenheitsresistent sind. Wir bekommen viele Resonanzen, einmal von den Nachbarn und natürlich auch von vielen Spaziergängern. Das macht uns dann auch ein bisschen stolz. Und dieses Jahr haben wir auch schon ein kleines Projekt wieder umgesetzt. Das ging dann hinten im Garten weiter. Und ja, das ist vielleicht die nächste Geschichte.
4: Gewinner ist immer derjenige, der seinen Garten vorstellt, weil er den Mut hat, anderen zu zeigen, das ist mein Garten, darauf bin ich stolz. Und wir als Verein haben uns überlegt, dass es einen Briefumschlag mit vielen Samen gibt. Außerdem gibt es jedes Jahr eine große Hortensie und seitens der Stadt gibt es eine Plakette, dass dieser Garten eine Blankenburger Schönheit ist.
2: Gartenbesitzer sind aufgerufen, sich den Wettbewerb schon einmal für das kommende Jahr vorzumerken. Denn es gewinnt jeder an Erfahrung. Und Ihr Garten kann sich dann vielleicht auch als eine Blankenburger Schönheit bezeichnen.
6: Unterstützung für Alltagshelden. Ministerpräsident Sven Schulze besucht die Feuerwehr.
7: Ob Brände, Unfälle oder medizinische Notfälle. Die Einsatzkräfte der Berufsfeuerwehr Dessau-Roßlau stehen jederzeit bereit. Am 27. Juli reiste Ministerpräsident Sven Schulze an, um sich selbst vor Ort ein Bild zu machen und sich über den Arbeitsalltag des Brand-, Katastrophenschutz- und Rettungsdienst zu informieren.
8: Ja, ich habe heute mal bei der Berufsfeuerwehr in Dessau vorbeigeschaut. Zum einen mit den Kameradinnen und Kameraden über ihren Arbeitsalltag gesprochen, zum anderen aber auch darüber geredet, was läuft schon gut und was müssen wir in den nächsten Jahren noch verbessern. Wir haben uns beispielsweise die Rettungsleitstelle angeschaut, haben gesehen, wie das in normalen Zeiten läuft. Aber ich habe mit den Kolleginnen und Kollegen auch mal gesprochen, was passiert, wenn eine Großeinsatzlage ist, wenn also ganz viel gleichzeitig reinkommt. Was können wir da vielleicht in der Zukunft noch verändern? Ja, das war einer der Gründe, warum ich heute hier bin.
9: Ja, der Ministerpräsident wollte sich heute mal allgemein über die Arbeit der Feuerwehr, des Rettungsdienstes, aber auch der Rettungsleitstelle informieren, sodass wir heute diese drei Bereiche dem Ministerpräsidenten mal vorgestellt haben, intensiv in Gesprächen, in Diskussionen, aber auch mit praktischen Vorführungen wie hier am Flugplatz.
7: Bevor es zur Einsatzübung ging, stand zunächst ein Blick hinter die Kulissen der Rettungsleitstelle auf dem Programm. Hier landen alle Anrufe über den Notruf 112 und von hier aus werden Feuerwehr, Rettungsdienst oder andere Einsatzkräfte alarmiert und koordiniert.
9: Ja, wir haben angefangen, ihm zu zeigen, wie läuft eine Alarmaufnahme der Rettungsleitstelle, was sind dafür bestimmte Bedingungen, wie sind die Leitstellen technisch ausgestattet, was gibt aber auch in der Leitstelle für Probleme.

0: Wir konnten ihm zeigen, wie eine Feuerwehr funktioniert, was machen wir den ganzen Tag über an Pflege, Wartung von Fahrzeugen, Aus- und Fortbildung. Und wir konnten ihm jetzt hier bei dieser praktischen Übung auch mal zeigen, wie Zusammenarbeit verschiedener Feuerwehren, verschiedener Einheiten funktioniert.
1: Nach dem Besuch in der Rettungsleitstelle ging es raus zum Flugplatz in Kleinkühnau. Denn dort wurde es richtig actionreich. Bei einer Einsatzübung zeigten die Feuerwehrleute, wie jeder Handgriff sitzen muss. Sven Schulze schaute dabei nicht nur von Weitem zu, sondern stieg selbst in den Korb des Hubrettungsfahrzeugs und war live dabei.
0: In der Übung ging es darum, dass wir einen Brand in dem Tower angenommen haben. Zwei vermisste Personen, eine wurde über den Angriffstrupp von innen gerettet, die zweite Person über das Hubrettungsfahrzeug, über das Fenster von außen. Zusätzlich wurde eine Brandbekämpfung durchgeführt. Das war mal Sinn und Zweck der Übung.
1: Zum Abschluss der Übung konnte sich der Ministerpräsident selbst überzeugen, wie gute Abläufe funktionieren und wie viel Teamarbeit hinter jedem Einsatz steckt. Dabei ist auch das Zusammenspiel zwischen der Berufsfeuerwehr und den freiwilligen Feuerwehren ein wichtiger Aspekt. Nach den Eindrücken vor Ort zieht der Ministerpräsident sein persönliches Fazit.
2: Ja, zum einen erstmal eine eingeschworene Mannschaft. Eine zweite Familie ist das ja, ne? Wenn die Feuerwehrkollegen, die Kameraden dann hier ihren Dienst tun. Das zweite ist hochprofessionell. Dritter Punkt ist, man braucht auch immer die neueste und beste Technik, damit ja, Brände nicht nur bekämpft werden können, sondern es passieren ja ganz viele andere Einsatzfälle. Und es ist wichtig, das sage ich auch als Ministerpräsident, dass ich regelmäßig, dass wir, die in der Politik Entscheidungen treffen, auch regelmäßig hier vor Ort sind und mit denen, die jeden Tag damit auch betroffen sind, die jeden Tag mit der Technik arbeiten müssen, die jeden Tag auch Menschenleben retten, auch entsprechend ausgerüstet sind. Am Ende ist eines wichtig, dass ich Danke sagen möchte an die vielen, die in der Freiwilligen Feuerwehr arbeiten und an die Menschen, die in der Berufsfeuerwehr nicht nur hier in Dessau-Roßlau arbeiten.
1: Das Land Sachsen-Anhalt unterstützt die Arbeit von Feuerwehr und Katastrophenschutz bereits auf vielfältige Weise. Doch mit Blick auf die Zukunft gibt es noch einiges zu tun.
2: Wir haben gerade im Sommer viele Feldbrände beispielsweise. Wir haben da vor einigen Jahren ein neues System eingeführt, dass wir über Kamerasysteme relativ schnell sehen können, wo es brennt. Also dass wir die Kameradinnen und Kameraden dann auch schnell zum Brandort führen können. Wir haben aus meiner Sicht mittlerweile ein sehr gutes System insgesamt in der Feuerwehr, sowohl freiwillige Feuerwehr als auch Berufsfeuerwehr. Aber es wird in der Zukunft immer noch Optimierungsmöglichkeiten geben. Heute beispielsweise in der Rettungswache habe ich mir zeigen lassen, wie Einsatz von Computertechnik, KI dazu beiträgt, dass man schneller auch die Krankenwagen beispielsweise, auch die Feuerwehr zum Einsatzort leiten kann. Also es gibt viele Möglichkeiten auch für die Zukunft.
0: Ja, sicherlich wünschen wir uns viele Dinge vom Land. Zum einen vielleicht eine etwas bessere Ausstattung der Feuerwehren, mehr Unterstützung auf politischen Ebenen, gerade was die Leitstellenstruktur angeht. Solche Sachen wünschen wir uns.
1: Das Amt für Brand-, Katastrophenschutz- und Rettungsdienst konnte dem Ministerpräsidenten Sven Schulze einen direkten Einblick in ihre Arbeit geben und zeigen, wie die Abläufe vor und hinter den Kulissen funktionieren.
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0: Am Samstagvormittag wird es teils sonnig bei Temperaturen um 27 Grad. Zu Mittag hin wird es wechselnd bewölkt und sonnig mit einem leichten Wind aus Nordwesten. Der Abend bleibt sonnig mit vereinzelt Wolken bei Temperaturen um 29 Grad. In der Nacht wird es stark bewölkt und es sind vereinzelt leichte Regenschauer möglich mit wenig Wind aus Norden. Am Sonntag wird es überwiegend regnerisch und die Temperaturen sinken auf 18 Grad.
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0: Die anhaltende Trockenheit sorgt derzeit für sehr niedrige Wasserspiegel auf vielen Flüssen in Deutschland. Besonders am Rhein, Donau und der Elbe in Magdeburg. Hier beträgt der Wasserstand derzeit um die 50 cm. Auch im Harz sind die Auswirkungen der steigenden Temperaturen deutlich zu spüren. Die Sommer werden immer heißer und auch im Winter gibt es deutlich weniger Schnee als noch vor ein paar Jahren. Wir haben uns mal erkundigt, wie es bei den Talsperren im Harz aussieht und ein Interview mit dem Geschäftsführer des Talsperrenbetriebs Sachsen-Anhalt, Mario Hohmann, geführt.
1: Wie sieht es denn überhaupt mit Wasser aus? Denn hier aus dem Harz kommt ja viel Wasser, hier sind die ganzen Talsperren. Wie sieht es denn mit denen aus? Sind die gut gefüllt?
2: Ja, wir stehen ja hier gerade an der Rappode-Talsperre, Deutschlands höchster und größter Trinkwassertalsperre. Die ist im Moment sehr gut gefüllt. Also wir haben einen Wasserstand im Moment von 82 Millionen Kubikmetern. Das ist genau der Wert, der im Mittelwert der letzten 25 Jahre liegt. Also wir haben einen ausreichend guten Wasserstand.
1: Jetzt sagt man ja zum Beispiel bei der Elbe, das liegt auch am Grundwasserspiegel, dass die Elbe kein Wasser mehr hat. Und auch wenn es regnet, kommt das Wasser nicht wirklich in der Elbe an. Wie sieht es denn hier mit so einer Talsperre aus?
2: Also wir sind natürlich in unserer Talsperre auch abhängig vom Einzugsgebiet. Ja, das Einzugsgebiet hier von der Talsperre wird, der Rappode-Talsperre wird bestimmt durch den Harz. Und wir haben das Glück, dass wir dieses Jahr etwas an Schnee hatten und wir hatten einen sehr feuchten Mai. Und insofern sind die Zuflüsse aus diesen Monaten doch maßgeblich gewesen für den aktuellen Wasserstand. Im Moment sind wir natürlich, wie alle anderen auch, in einer sehr trockenen Phase. Es kommt wenig Wasser nach, aber wie gesagt, der Wasserstand ist ausreichend.
1: Jetzt reden ja auch alle über diesen Klimawandel und viele geben auch dem menschengemachten Klimawandel die Schuld, dass die Elbe zum Beispiel kein Wasser mehr führt. Wie sehen Sie das denn? Wie beobachten Sie das denn hier?
2: Also wir beobachten jetzt auch schon in den letzten Jahren, dass wir massiv sehr trockene Sommer haben, sehr niederschlagsarme Zeiten. Das merken wir auch. Im Winter gibt es kaum Schnee. Also dieses Thema Klimawandel merken wir ja sehr deutlich.
1: Jetzt gibt es viele Regionen in Deutschland und in Europa, wo es heißt, bitte, bitte Wasser sparen, also keine Pools mehr und weniger sprengen. Wie ist das hier im Harz? Können die Leute sagen, ach, wir haben noch genug Wasser, das können wir alles so weitermachen wie bisher?
2: Ja, was ich sagte, im Moment für dieses Jahr ist unser Wasserstand sehr gut. Wir haben einen ausreichenden Wasserstand für dieses Jahr und können auch ganz unbesorgt in das nächste Jahr auch reingehen. Ich kann einfach nur sagen, jeder sollte sein eigenes Verbrauchsverhalten ein bisschen hinterfragen. Wassersparen ist in Deutschland ein großes Thema, natürlich auch hier bei uns in der Region. Und gerade Thema Rasensprengen, Poolbefüllung, Gartengießen, das sind alles so eine Sachen, wo man einfach sein persönliches Verhalten nochmal hinterfragen sollte.
1: Zur Rappode-Talsperre, die ist ja nicht nur alleine, da ist ja ein ganzes Talsperrensystem dahinter, was hier auch im Prinzip überwachen und kontrollieren. Wie sieht das denn aus? Wo geht das ganze Wasser denn überall hin?
2: Wir kriegen ja das Wasser aus dem Verbundsystem. Das sind ja vier Talsperren inklusive der Rappode-Talsperre. Und die speisen letztendlich das ganze Bodesystem runter Richtung Thale, bis hin zur Einleitung in die Saale dann.
1: Geht denn das Wasser auch in andere Bundesländer?
2: Wir speisen ja in die Bode in die Saale und von dort aus dann in die Elbe und weiter bis in die Nordsee, Hamburg. Genau.
1: Was würden Sie sich denn eigentlich für ein Klima wünschen? Was wäre denn das ideale Klima hier für Sie?
2: Das ideale Klima, also gerade Bezug auf die Wassermengen, die wir benötigen, wäre entsprechend viel Schnee im Winter und einen guten Sommer in den Tageszeiten, aber auch mal etwas Niederschlag in den Nachtzeiten, sodass immer entsprechend Zufluss auch im Talsperrensystem da ist.
1: Die Talsperren wurden ja mal gebaut, um Wasser zu speichern. Aber mittlerweile haben ja auch die Talsperren irgendwie sind ganz wichtigen Punkt übernommen für den Tourismus.
2: Ja, wir sehen das ja hier gerade im Bereich der Rappode-Talsperre. Wir haben ja die Firma Harz Drenalin, die hier entsprechend

Bleibt es kein Geheimnis, dass der menschengemachte Klimawandel erneute Hitzerekorde brechen wird. Das Einzige, was wir tun können, ist, uns anzupassen und unser Verhalten zu verbessern.

0: Informieren und aufklären. Das Infomobil des Deutschen Bundestags.
1: Wie arbeitet eigentlich der Deutsche Bundestag? Welche Aufgaben haben Abgeordnete und wie entstehen Gesetze? Antworten darauf gab es vergangene Woche mitten in der Lutherstadt Wittenberg. Das Infomobil des Deutschen Bundestages machte auf seiner Sommertour Station auf dem Marktplatz und wollte Politik zum Anfassen bieten.
2: Der Deutsche Bundestag wird in Berlin von über 3 Millionen Menschen jährlich besucht. Das ist eine große Zahl von Menschen, aber wenn man das in Relation zu 83 Millionen Bundesbürgern sieht, dann ist es relativ wenig. Und das ist der Grund, warum der Deutsche Bundestag gesagt hat, wir müssen Informationsangebote über die Arbeit des Parlaments, über die Aufgaben des Parlaments, unserer Volksvertretung des Deutschen Bundestages, eben auch in Fläche tragen. Und deshalb sind wir jedes Jahr mit diesem LKW von Anfang März bis Ende Oktober quer durch die Bundesrepublik Deutschland eben unterwegs, um genau dieses Informationsangebot eben an die Menschen auch dezentral zu richten.
1: Im Inneren warteten Informationsmaterialien, interaktive Stationen und ein Bundestagsquiz. Vor allem aber standen Mitarbeiter für Gespräche bereit. Besucher konnten Fragen stellen und sich über die Arbeit des Parlaments informieren.
2: Wir haben interaktive Informationsmöglichkeiten über verschiedene Bildschirme oder man kann sein Wissen einfach auch einmal testen im Rahmen eines Bundestagsquiz. Aber wir als die Honorarkräfte, die wir für den Deutschen Bundestag tätig sind, stehen eben auch für viele Gespräche einfach zur Verfügung, um den Menschen die Möglichkeit zu geben, ihre Ängste, ihre Sorgen, die sie eventuell darüber haben, dass unsere parlamentarische Demokratie vielleicht nicht so funktioniert, wie sie sich selbst vorstellen, darüber im Gespräch eben auch Aufklärungsarbeit zu leisten. Das ist das, was für uns im Vordergrund steht.
1: Und genau diese Möglichkeit wurde genutzt. Wir haben Besucher gefragt, was sie im Infomobil interessiert hatte.
3: Ich habe mich über die Geschichte ein bisschen informiert gehabt und habe darüber Fragen beantwortet gehabt. Wann der Bundestag gegründet wurde und wie das da eigentlich abläuft und alles und was es für Jobs da drin gibt und so. Darüber habe ich mich gerade informiert gehabt.
4: Ich habe jetzt Informationsmaterial gesammelt, um das halt bei mir auszulegen auf der Arbeit.
5: Was mich am meisten interessiert, das sind erstmal die Asylanten, die hier rumschleichen. Denn ich habe nicht gegen die hier ordentlich arbeiten, die hier, aber ich wohne in so einem Neubaublock aus Ostzeiten. Dort sind Afghanen und Syrer drin. Und seitdem die da drin sind, ist das Leben etwas anders geworden. Die sind erstmal sehr laut und dann eben nicht so sehr pflichtbewusst. Da bleiben die Haustüren offen stehen, wenn die aus dem Haus gehen, da kann jeder Fremde rein. Und dann ist das nur egal, ob das nur offen muss oder zu ist. Aber ansonsten, wie gesagt, die hier ordentlich arbeiten, das ist alles in Ordnung, das ist alles gut, aber es rennen so viele hier rum, auch in Wittenberg. Die rennen von Mittag bis abends nur durch die Gegend, hier alle gut angezogen und wissen nicht, was sie vor Langeweile machen sollen. Und das stört mich ein bisschen.
6: Mich interessiert sowas und man muss ja immer über Dinge, über die man redet, auch Bescheid wissen. Und das wird ja auch nichts aus der hohlen Hand in Berlin entschieden. Das muss man auch mal sagen. Es gibt ja gewisse Regularien und Gesetzmäßigkeiten. Und es wird ja eine Gesellschaft nicht funktionieren. Also man sollte sich schon in dem Rahmen bewegen. Und da gibt es immer wieder Neuerungen. Und ich habe das gesehen, habe ich mich jetzt hier erkundigt, habe gemerkt, ich habe auch noch Riesendefizite. Obwohl ich, denke ich mal, von der Allgemeinbildung und vom Interesse her auch politisch schon ganz gut dabei bin. Aber ja, das ist schon spannend. Und ich finde auch gut, dass das gemacht wird.
1: Die Gespräche drehten sich dabei längst nicht nur um allgemeine Informationen. Viele Besucher möchten auch aktuelle politische Entwicklungen besser einordnen können.
2: Wir haben heute Vormittag in einzelnen Gesprächen vor allem über die bundespolitische Lage und Situation gesprochen. Vielleicht auch deshalb nachvollziehbar, weil in den letzten 2 Wochen ja doch einige spektakuläre Dinge auch aus Berlin berichtet worden sind, mit denen wir konfrontiert worden sind. Aber auch da ist es immer von unserer Seite ganz wichtig, darauf hinzuweisen, dass wir die einzelnen politisch handelnden Personen nicht bewerten oder deren

0: Tätigkeit nicht kommentieren, sondern dass wir in erster Linie Staatsbürgerkunde machen und das Parlament in seiner Arbeitsweise eben vorstellen und nicht politische Positionen zu kommentieren haben.
1: Ziel bleibt dabei vor allem eines: Politik verständlich zu erklären und mit den Menschen ins Gespräch zu kommen.
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0: Am Samstagvormittag wird es teils sonnig bei Temperaturen um 27 Grad. Zu Mittag hin wird es wechselnd bewölkt und sonnig mit einem leichten Wind aus Nordwesten. Der Abend bleibt sonnig mit vereinzelt Wolken bei Temperaturen um 29 Grad. In der Nacht wird es stark bewölkt und es sind vereinzelt leichte Regenschauer möglich mit wenig Wind aus Norden. Am Sonntag wird es überwiegend regnerisch und die Temperaturen sinken auf 18 Grad.
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1: Freitagnachmittag, südlich von Schönebeck an der Elbe. Hier wird bereits seit dem Donnerstag gebaut. Es soll ein Floß entstehen. Als Bauort hat man das Ufer gleich neben dem Bootshaus Delfin gewählt und ließ die Kettensägen und Muskelkraft sprechen.
2: Also heute, was Sie hinter mir sehen, ist ja schon eine ganze Menge passiert. Wir haben also gestern in sehr zügiger Art und Weise die fast 26 Stämme, die hier lagen, von 18 Meter Länge verarbeitet. Heute werden die Aufbauten des Floßes vollendet, also die Beplankung, die Floßhütte wird gebaut. Und wir wollen heute Abend fertig sein, damit wir morgen um 13 Uhr gut nach Magdeburg starten können.
1: Eile war geboten, denn bis zum Freitagabend musste alles fertig sein. Am Samstag war schließlich der große Tag.
3: Oh! Vorsicht, heiß und fertig! Hey! Den Floß!
1: Dann sollte es von hier aus über die Elbe bis zum Mückenwirt in Buckau gehen. Als erste Etappe. Die zweite sollte dann am Sonntag vom angesprochenen Ausflugslokal bis zum Petriförder führen. Das eben im Interview ist übrigens Frank Thiel, Präsident der Internationalen Flößervereinigung und Ideengeber, so wird er in diesem Film auch häufiger vor der Kamera zu sehen sein.
2: Also die Idee hatte schon seit längerem zu sagen, die Elbe hat hier in Magdeburg eine sehr erfolgreiche Tradition hinter sich. Das letzte Floß fuhr Ende der 60er Jahre oder Mitte der 60er Jahre hier durch, also das letzte wirtschaftlich betriebene Floß. Und ich habe mich dann mit der Geschichte der Flößerei hier in Magdeburg beschäftigt und gesagt, also wir müssen nochmal ein Floß bauen, so wie es früher war.
1: Das 800-jährige Jubiläum Schönebecks, die zweite Auflage des Elbefestes sowie ein weiterer großer Grund, den wir noch später erläutern, waren letztendlich die Gründe, die den Stein ins Rollen brachten. Doch gehen wir erst einmal ein paar hundert Jahre zurück und beschäftigen uns mit den geschichtlichen Hintergründen der Flößerei. Wann sie erfunden wurde, lässt sich nicht genau nachweisen, jedoch berichtet das Alte Testament schon von der Flößerei. Auch die alten Römer nutzten das Floß zum Holztransport, denn das Flößen definiert nur den schwimmenden Transport von zusammengebundenen Baumstämmen. Werden sie einzeln befördert, spricht man vom Triften. Beides Transportarten, die auch in Europa weit verbreitet waren. Und dafür gibt es verschiedene Nachweise. Diese Tradition hielt sich über die Jahrhunderte und wurde bei steigenden Bevölkerungszahlen, dem aufkommenden Schiffbau und der Industrialisierung immer wichtiger. So wurden Dämme gebaut, um auch auf kleineren Flüssen das Flößen zu ermöglichen. Jedoch verlagerte sich die Aufgabe zunehmend weg vom Bauholz hin zum Brennstoff. Und mit der zunehmenden Verbreitung der Eisenbahn verlor das Floß immer mehr an Bedeutung. Und heute? Zum einen wäre hier natürlich die touristische Nutzung zu nennen, zum anderen aber die Wahrung dieser Tradition. Im Dezember 2014 wurde die Flößerei im deutschen Verzeichnis des immateriellen Kulturerbes aufgenommen und im vergangenen Jahr auch als immaterielles UNESCO-Weltkulturerbe. Und damit kommen wir zum anderen großen Grund für diese Floßfahrt.
4: Ich habe ja so ein bisschen am Rande gehört, hier ist ein großes internationales Event am Werden. Magdeburg soll hier bei was werden?
2: Also, das war gewissermaßen der Auftakt, um Magdeburg in das Blickfeld der internationalen Flößerszene zu rücken. In der nächsten Woche haben wir unseren internationalen Tag in Wolfratshausen. Und am kommenden Samstag werden wir ein neues Statut beschließen. Und im Entwurf des Statutes steht drin, dass Magdeburg künftig der Hauptsitz des Weltverbandes der Flößer sein soll.
4: Wieso das denn?
2: Ja, wieso das denn? Wir haben gedacht, also es wird mal Zeit, dass wir aus den spanischen Pyrenäen mal herabsteigen in die Niederungen der Ebene. Nein, sondern wir haben gesagt, es wäre sicherlich sehr schön, wenn wir gerade in Deutschland und speziell hier in Magdeburg einfach mal präsentieren können, was Flößerei für uns bedeutet. Es ist ja vielfach über die Flößerei vergessen worden in den letzten Jahren. Das haben wir Schritt für Schritt wieder aufgearbeitet.
1: Und dieses Floß wäre hier als eine der ersten großen Meilensteine zu nennen. Somit steht dieses materielle Floß als Darstellung eben dieses immateriellen Weltkulturerbes. Um so eine Rarität müssten sich die Museen doch eigentlich streiten. Oder? nicht unbedingt.
2: Also gerade heute hat sich viel entschieden, weil wir haben das Los gesehen und ich war mit einem Tränenauge eigentlich dabei, mit dem Gedanken, es soll am Montag wieder auseinandergenommen werden und dann seinem Schicksal zugeführt werden, wie es früher mit den Flößen war, nämlich dem Sägewerk. Ein solches wunderschönes Floß hier zu halten, das wäre wichtig gewesen. Leider hat es die Stadt Magdeburg abgelehnt, im denkmalgeschützten Bereich ein solches Floß als Denkmal oder als Anschauungsobjekt zu installieren. Mit der Begründung, es wäre kein geeignetes Mittel, um ein immaterielles Kulturerbe der UNESCO der Menschheit sozusagen zu visualisieren. Das ist eine Begründung, wo mir nichts einfällt. Momentan laufen Gespräche, vielleicht können wir das Floß doch noch retten. Lassen Sie sich überraschen.
1: Es bleibt also spannend. Doch gehen wir erst einmal alle schlafen und machen den Zeitsprung zum Samstagmorgen. Einmal mehr haben sich zahlreiche Schaulustige und Fotografen am Bootshaus Delfin eingefunden, um diesem besonderen Moment beizuwohnen, und auch die Wünsche von Frank Thiel sind wahr geworden.
2: Gutes Wetter, gute Stimmung und dass wir das Floß heil bis zum Anliegeplatz bringen.
1: Heute ausnahmsweise nicht dabei, aber trotzdem sehr interessiert, war auch Landtagspräsident Gunnar Schellenberger. Er unterstützt dieses Projekt ausdrücklich.
5: Ich war ja mal 5 Jahre lang Kulturstaatssekretär. Für mich ist Kulturland Sachsen-Anhalt das A und O. Und Kultur ist mehr als UNESCO-Weltkulturerbe. Kultur ist ebenfalls Industriekultur und immaterielles Weltkulturerbe. Und hier haben wir so ein Stück weit Industriekultur und immaterielles Weltkulturerbe zusammengebunden. Und wir als Kulturland Sachsen-Anhalt, wir haben mal die Kultur in Deutschland gepachtet. Und das ist für mich wichtig. Und wir brauchen diese engagierten Leute, die das dann auch wirklich leben. Und das war das Tolle an der Kiste, dass also ganz viele sich verbunden gefühlt haben, das gemeinsam zu bauen, zu unterstützen.
1: Zusammengebunden wurden auch die ganzen Baumstämme. Zu den Fakten von genau diesem Floß kommen wir später noch. Schwimmen konnte es schon mal, doch es musste noch auf die Marco Polo gewartet werden, bevor man hier die Leinen lösen konnte. Sie hatte an diesem Tag mehrere Aufgaben. Zum einen beim Anlegen helfen, zum anderen hätte sie uns aufnehmen können, sollte das Floß doch untergehen. Und natürlich bot sie Platz für die Schaulustigen, die ganz nah dran sein wollten. Ob der Kapitän der Marco Polo so etwas wohl schon einmal erlebt hat?
6: Nee, ich mach das, nächstes Jahr wären es 50 Jahre. Das Flößen war vor meiner Zeit, so dass es heute eben bloß noch als kulturhistorisches oder kulturtechnisches Event eben erlebt werden kann. Das Flößen auf der Elbe, das ging etwa bis in die 50er Jahre des letzten Jahrhunderts.
1: Stück für Stück näherte sich das Passagierschiff und bald war es dann auch schon soweit. Auf der Albis hieß es Leinen los. Kurs Schönebeck zusammen mit der Marco Polo und einem Rettungsboot der Wasserrettung. Man kann ja nie wissen. Hier wurde auch einmal getestet, wie schnell wir überhaupt sind, indem das Schiff neben uns Geschwindigkeit hielt. 5,5 km/h kamen dabei raus. So ging es unter der neuen Elbbrücke hindurch und schon aus der Ferne konnte man die zahlreichen Schaulustigen erkennen, die am Elbufer rund um die Salzblume warteten.
4: Wie viel Festmeter Holz sind hier verbaut worden? Was kostet sowas eigentlich, wenn man das Holz hätte kaufen müssen?
2: Also es waren etwa 26 Festmeter Holz. Das Floß hat ein Gewicht von ungefähr 25 Tonnen. Alle Aufbauten sind gewissermaßen mit der Hand gefertigt, bis auf die Dielenbretter und die Reling, wie ihr das hier auch sehen könnt. Was so etwas kostet, ja, je nachdem wie der Marktwert ist, also wir haben mal hochgerechnet mit allem drum und dran, mit An- und Abtransport, ist es ungefähr 5.000 Euro.
1: Dafür gab es am Ende ein Floß mit 2 Lagen an Stämmen als schwimmenden Unterbau und gesteuert wurde mit 5 Rudern. Ganz nach Tradition ist dieses Floß aber nicht, denn weder ein Dielenaufbau, damit die Flößer trockene Füße haben, noch die beiden Außenbordmotoren waren damals Standard. Doch diese beiden Motoren werden später noch sehr wichtig werden.
2: Der Vorteil beim immateriellen Kulturerbe der UNESCO besteht darin, wir haben das Recht, dieses Erbe weiterzuentwickeln. Das soll nicht statisches sein. Deswegen gibt es also aus Sicherheitsgründen diese Motoren, deswegen gibt es aus Sicherheitsgründen für die Mitfahrenden diese Beplankung. Das war natürlich früher nicht der Fall, da hatten die Flößer ein vielfach bescheideneres Leben, um es mal so zu formulieren.
1: Zum anderen können die Menschen auf dem Floß heute schwimmen, Angeblich durften sie dies damals nicht können.
2: Also das ist natürlich ein hartnäckiges Gerücht, was sich hält. Aber es ist, da ist ein Schuss Wahrheit mit drin, weil die Floßherren hatten kein Interesse, dass in Gefahrensituationen die Flößer einfach über Bord sprangen und davon schwammen, sondern sie hielten den Auftrag, das Floß sicher ans Land zu bringen und nicht unbedingt ihr eigenes Leben. Deswegen war das so etwas kompliziert.
1: Damit wir am Ende nicht die Rettungswesten austesten müssten, wurde kurz hinter der Salzblume das Anlegemanöver geprobt. Zunächst musste das Floß eine 180-Grad-Drehung absolvieren. Die Ruder machen es möglich. Dann kommt die Marco Polo zum Einsatz.
6: Ja, unsere Aufgabe wird es sein, dass wir einen nautischen Versuch starten, das Floß unterwegs hier an unserer Steuerbordseite einzufangen. Wir werden zu diesem Zweck hier noch 6 Fender ausbringen, dass wir Zusammenstöße vermeiden und werden dann mal versuchen, mit dem

0: Schiff das Floß in seiner Fahrt aufzustoppen, ne, gucken, ob das gelingt. Bin davon überzeugt, das wird gelingen. Und das Floß gegen die Strömung zu Berg zu fahren. Und dann auch das Verhalten des Floßes in ganz langsamer Fahrt mal auszuprobieren. Denn es besteht bei solchen Verdrängern die Gefahr, wenn man zu schnell mit denen gegen den Strom fährt, dass es vorne unter Wasser geht und regelrecht abtaucht. Dass wir das beim Anlegemanöver, naja, dass wir in diese Situation nicht reinkommen, dass wir es vorher eben ausprobieren. Ne?
1: Jetzt halt los! Nein, los!
2: Und was soll ich sagen? Es ist alles gut gegangen. Die Leinen konnten wieder losgemacht werden und das Floß drehte sich wieder in Fahrtrichtung. So ging es kurze Zeit später an Frohse vorbei, aber nicht für die Marco Polo. Sie fuhr plötzlich wieder Richtung Schönebeck. Über Funk erhielten wir die Info, die Wasserpumpe zur Kühlung des Motors hatte das Zeitliche gesegnet und sie musste umdrehen. Die Tradition hatte die moderne Technik geschlagen, so die einstimmige Meinung auf dem Floß nach diesem Funkspruch. Doch wie sollte nun angelandet werden? Während wir uns der Gierseilfähre Westerhüsen näherten, wurde der Plan erklärt und an der Kaimauer vom früheren Unternehmen Fallberg List wurde das Ganze geprobt. Das Schiff drehte sich wieder, mit den eigenen Motoren wurde gebremst und mit den Rudern steuerte man zum Ufer.
3: Klar, mit den Geschwindigkeiten kriegen wir nicht fest.
4: Ja,
3: ja, damit gut.
4: Klasse.
3: Jetzt drückt ihr hinten ein bisschen erstmal ab. Warte mal, ich lasse ihn erstmal hinten.
5: So, super. Wunderbar. Bravo.
6: Super. Ist das los?
7: Mach's gut.
8: Exakt.
2: Nach einem Beinahe-Anschlag beim Ablegen war auch diese Probe überstanden. Sicherlich auch aufgrund der Anweisungen des Kapitäns, weil das wurde vorher deutlich gemacht, er hat das Sagen auf diesem Floß.
9: Wir nehmen einen, der das schon lange gemacht hat, die Schifffahrt selbst jetzt, wie bei mir, und dadurch habe ich mich bereitschlagen lassen, hilfst du den Jungs, weil ich auch im Hafen drinne bin, auf dem Württemberg und so, nicht? Also schon was verbunden. Und da dachte ich mir, das Floß ist was Neues für dich, aber eben hat mit dem Wasser zu tun, wo es herkommt, wo es hinfließt. Sonst war ich seit 69 bin ich mit Schubeinheiten zwischen Hamburg und Tschechei unterwegs gewesen.
2: Das Holz wurde im Übrigen durch den Verband der Waldbesitzer beschafft. Geschlagen wurden die Bäume Anfang des Jahres in der Dübener Heide. Der Verband nutzte den Tag so auch für einen Appell an die Bevölkerung.
10: Wir haben gerade im Harz sehr große Flächen, die durch die Katastrophe der letzten Jahre, Sturm und Trockenheit, kaputt gegangen sind. Und die müssen wieder aufgeforstet werden. Und es gibt viele Betriebe, die nicht in der Lage sind, das aus eigener Kraft zu schaffen. Die brauchen dringend Hilfe, damit wir wieder Wald in Zukunft dort haben werden.
2: So forderte man Unterstützung bei der Aufforstung von Seiten der Politik. Sind die Bäume derzeit doch wichtiger denn je für das Binden von CO2?
10: Das ist so, wie wir denken. Offensichtlich denkt die Politik anders. Und wir sind der Meinung, wenn die Bäume wachsen, binden sie CO2. Wir können den Rohstoff Holz nutzen und haben so eine vernünftige Kreislaufwirtschaft.
2: Zahlreiche Plakate wurden prominent am Floß oder den Ufern präsentiert, um dem Anliegen so Aufmerksamkeit zu verschaffen. Doch zurück zur materiellen Darstellung des immateriellen Kulturerbes.
11: Man hat in die Stämme Löcher gebohrt und hat diese mit Holzseilen verbunden. Im Laufe der Entwicklung, so wie ihr es jetzt hier gesehen habt oder sehen werdet, sind die Bohlen also sowohl verbunden worden mit Stahlseilen und über die Querstangen, die sogenannten Klampen, wie die Lüchner Flößer sagen, sind die Querverbindungen, die sind also aufgenagelt. Und wir haben das Floß zweilagig gebaut. Doppellagig. Es gibt in der Flößerei bei uns den Fachbegriff Magdeburger Böden. Und Magdeburger Böden heißt, dass man bis zu sechs Lagen Stammholz übereinander gebaut hat. Damit konnte man teilweise Höhen bis zu 1,75 Meter erreichen. Also ich bin 1,75 groß. Und da seht ihr mal, wie groß diese Flöße waren. Das durfte aber auch nicht mehr sein, weil die Elbe ist nicht so tief.
2: Zwei Lagen haben in diesem Fall auch ausgereicht, um alle sicher auf dem Fluss zu transportieren. Damals war es übrigens nicht nur das Holz, welches transportiert wurde. Wenn man schon so eine Distanz zurücklegte, nimmt man auch gleich Waren mit und brachte sie beispielsweise nach Hamburg. Platz dafür war genug, denn die alten Flöße waren hunderte Meter lang.
11: Der Traum besteht natürlich, mit einem Art Original-Elbe-Floß mal hier zu fahren. Original-Elbe-Floß wäre 110 Meter lang, 15 Meter breit. Also sozusagen das Fünffache von dem, was ihr hier seht. Gut, da arbeiten wir noch dran. Wir sind erstmal froh, dass wir heute die Premiere geschafft haben, dieses Kunstwerk sicher nach Magdeburg zu bringen. Weil es ist für uns alle was Neues, eine völlig neue Erfahrung. Und das werden wir fortsetzen. Und ich denke mal, in den nächsten Jahren wird man auch oft so ein Floß an der Elbe sehen können.
2: Doch erst einmal muss die Albis sicher zum Mückenwirt gebracht werden. Die Salpkerseen und die Rote Hornparkspitze waren mittlerweile passiert. Das Ziel war in Sicht, genauso wie zahlreiche Menschen, die dem Ereignis beiwohnen wollten. Ein paar Flöße wurden mit dem Boot der Wasserretter an Land gebracht, um die Seile später entgegenzunehmen. Dann kamen die Retter wieder. Sie halfen als kleinen Ersatz der Marco Polo, um das Floß auf der Elbe auszubremsen, gemeinsam mit unseren beiden Außenbordmotoren.
4: Noch besser geht gar nicht, oder?
8: Festmachen!
12: Wir machen das alleine.
8: Wir haben es raus.
2: Doch nun die wohl wichtigste Frage, wird das Floß bald seine letzte Reise antreten?
11: Die traurige Botschaft wäre jetzt gewesen, mit Stand von gestern früh, wir hätten es morgen nach dem Fahrt zum Petrifürder rübergefahren in den Yachthafen und hätten es am Montag auseinandergesägt und dann dem typischen Schicksal eines Floßes zugeführt, nämlich den Weg in das Sägewerk zu finden. Aber, und das ist die gute Botschaft, es gab also jemand, der hat gesagt, es wäre doch viel zu schade, wie wir alle, die auf diesem Fluss mitgefahren, diesen wunderbaren Bau, diese handwerkliche Kunst, einfach dem Sägewerk zu opfern. Und der hat gesagt, ich möchte gern das Fluss erhalten, kümmert euch darum, dass wir es bekommen können. Und das werden wir tun. Und da haben wir also innerhalb von wenigen Stunden alle Hebel in Bewegung gesetzt, dass dieses Floß Montagabend nicht zersägt wird.
2: Diese Nachricht löste natürlich große Freude bei den Flößern aus. Der Erlebnispark in Paarei hatte sein Interesse bekundet. Nun geht es an die Planung, wie man das Floß dorthin befördert. Nach der Flößerparty am Mückenwirt stand am Sonntag aber noch die zweite Etappe auf dem Plan. Diesmal ging es hin zum Elbefest am Petrifürder. Erneut drehte man mit eigener Kraft das Floß und machte die Seile am Anleger fest. Und hier war dann auch der Landtagspräsident Höchst selbst mit auf dem Floß unterwegs.
13: Ja, es war natürlich ein absolut tolles Erlebnis. Nicht nur so schön, die Stadt Magdeburg mal von der anderen Seite zu sehen, vom Fluss aus. Und ich glaube, wir haben auch Glück gehabt mit dem Wetter. Super Mannschaft, super motivierte Leute. Und der Zweck war natürlich genial.
2: Alles in allem eine erfolgreiche Geschichte. Nun heißt es Daumen drücken, dass bei der Überführung nach Paarei alles nach Plan läuft. Dort kann man dann auch in Zukunft dieses Stück Elbe-Flößer-Geschichte hautnah erleben.
14: Was habt ihr denn für die Zukunft vor, wenn jetzt hier die Hauptstadt der Flößerei von Deutschland ist?
11: Na, nicht nur von Deutschland, von der Welt eigentlich. Ja, was bedeutet das? Also mein Ziel vor allem ist, dass wir hier junge Flößer aus ganz Europa regelmäßig zusammenbringen können, weil wir haben demonstriert, dass wir innerhalb von 2 Tagen ein solches Floß bauen können mit dem entsprechenden Know-how. Und hier sollen also junge Flößer von alten Erfahrenen das Handwerk erlernen, übernehmen und möglichst also auch grenzübergreifend das auszunutzen. Und das ist das Ziel, was wir haben, irgendwann mal so ein Jugendcamp hier in Magdeburg zu machen. Und neben vielen anderen Dingen natürlich vor allem junge Leute zu begeistern. Also wer hier gefahren ist, mitgefahren ist von den jungen Leuten, die sagen, also wir kommen auf jeden Fall wieder. Wenn das Floß nach Paarei geht, sind wir alle wieder mit an Bord und bringen noch ein paar mehr Leute mit. Die Begeisterung ist groß.
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0: Am Samstagvormittag wird es teils sonnig bei Temperaturen um 27 Grad. Zu Mittag hin wird es wechselnd bewölkt und sonnig mit einem leichten Wind aus Nordwesten. Der Abend bleibt sonnig mit vereinzelt Wolken bei Temperaturen um 29 Grad. In der Nacht wird es stark bewölkt und es sind vereinzelt leichte Regenschauer möglich mit wenig Wind aus Norden. Am Sonntag wird es überwiegend regnerisch und die Temperaturen sinken auf 18 Grad.
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2: Blankenburg gemeinsam schöner machen. Auszeichnung eines attraktiven Gartens. Seit 10 Jahren engagiert sich der Verein Blankenburg blüht auf, hervorgegangen aus der einstigen Bewerbung zur Landesgartenschau unter dem Motto Blankenburg gemeinsam schöner machen. In der Vergangenheit wurden mit Unterstützung engagierter Partner zahlreiche Projekte umgesetzt. Wie zum Beispiel das Pflanzen einer Naschhecke in der Kita Derenburg, die Begrünung des Vorplatzes an der Stadtverwaltung, das Pflanzen zahlreicher Bäume oder die Erweiterung eines Bolzplatzes im Stadtteil Gehren. Nicht nur der Verein ist aus der einstigen Bewerbung zur Landesgartenschau entstanden, sondern Blankenburg wurde aufgrund seiner guten Ideen in das Sonderprogramm Zukunft Stadtgrün aufgenommen. Die damit verbundene finanzielle Unterstützung von 3,1 Millionen Euro wurde seit 2020 in den Stadtpark investiert. Dieser präsentiert sich jetzt in voller Schönheit. Und was liegt näher als hierher zur alljährlichen Auszeichnungsveranstaltung des Vereins Blankenburg blüht auf einzuladen? In den vergangenen Jahren hatte diese Veranstaltung zum Fest der Blankenburger Schönheiten im Barockgarten stattgefunden. Unter dem Motto Schau in den Garten stellten die Besitzer ihre attraktiven und nachhaltigen Anlagen einer kleinen Kommission vor. In diesem Jahr hat sich leider nur eine Gartenbesitzerin gemeldet.
3: Ist eine Blankenburger Schönheit 2026. Und das darf ich dir, Katharina. Herzlichen Glückwunsch.
4: Dieses Jahr war es etwas schwieriger. Es fing ja schon im Frühjahr an, dass es erst geregnet hat, lange geregnet, dass also die Pflanzen schwer ins Wachsen kamen und dann kam die große Hitze. Wir haben im Juni mehrere Gärten gehabt, die vertrocknet sind, wo dann die Gartenbesitzer auch gesagt haben, nein, dieses Jahr bitte nicht. Und dann haben wir einen Garten uns trotzdem anschauen dürfen. Und dieser Garten ist ein Garten, der

0: Split gemulcht ist. Es ist kein Schottergarten, sondern er hat eine Verbindung zum Erdreich. Und dort wachsen inzwischen Moose, Flechten und er hat auch Findlinge. Und dort haben sich inzwischen auch Kleintiere angesiedelt.
1: Wir haben den Garten 2017 erworben und haben zu der Zeit noch nicht in Blankenburg gelebt. Der Vorgarten ist ja so ein kleines Aushängeschild von einem Häuschen. Und damals gab es nur Wiese und ein paar grüne Bäume. Wenn wir manchmal nach 4 Wochen halt zum Haus kamen von unserem Arbeitsort, der sich damals in Köln befand, sah der Vorgarten meist nicht so schön aus. Und das hat uns veranlasst, uns da Gedanken zu machen und uns Ideen zu holen in Literatur. Und auch einen Gartenbauer haben wir damals zu Rate gezogen. Wir sind viel im Kloster gewesen, haben uns da Anregungen geholt. Und zwar ging es um trockenheitsresistente Pflanzen und wie man die eben gestalten kann im Garten. Und da kam es dann zu der Idee mit dem Split, dass man das als Mulch benutzen kann in verschiedenen Farben und auch in bestimmten Anordnungen der Pflanzen, die halt sehr trockenheitsresistent sind. Wir bekommen viele Resonanzen, einmal von den Nachbarn und natürlich auch von vielen Spaziergängern. Das macht uns dann auch ein bisschen stolz. Und dieses Jahr haben wir auch schon ein kleines Projekt wieder umgesetzt. Das ging dann hinten im Garten weiter. Und ja, das ist vielleicht die nächste Geschichte.
0: Gewinner ist immer derjenige, der seinen Garten vorstellt, weil er den Mut hat, anderen zu zeigen, das ist mein Garten, darauf bin ich stolz. Und wir als Verein haben uns überlegt, dass es einen Briefumschlag mit vielen Samen gibt. Außerdem gibt es jedes Jahr eine große Hortensie und seitens der Stadt gibt es eine Plakette, dass dieser Garten eine Blankenburger Schönheit ist.
2: Gartenbesitzer sind aufgerufen, sich den Wettbewerb schon einmal für das kommende Jahr vorzumerken. Denn es gewinnt jeder an Erfahrung. Und Ihr Garten kann sich dann vielleicht auch als eine Blankenburger Schönheit bezeichnen.
3: Unterstützung für Alltagshelden. Ministerpräsident Sven Schulze besucht die Feuerwehr.
4: Ob Brände, Unfälle oder medizinische Notfälle. Die Einsatzkräfte der Berufsfeuerwehr Dessau-Roßlau stehen jederzeit bereit. Am 27. Juli reiste Ministerpräsident Sven Schulze an, um sich selbst vor Ort ein Bild zu machen und sich über den Arbeitsalltag des Brand-, Katastrophenschutz- und Rettungsdienst zu informieren.
5: Ja, ich habe heute mal bei der Berufsfeuerwehr in Dessau vorbeigeschaut. Zum einen mit den Kameradinnen und Kameraden über ihren Arbeitsalltag gesprochen, zum anderen aber auch darüber geredet, was läuft schon gut und was müssen wir in den nächsten Jahren noch verbessern. Wir haben uns beispielsweise die Rettungsleitstelle angeschaut, haben gesehen, wie das in normalen Zeiten läuft, aber ich habe mit den Kolleginnen und Kollegen auch mal gesprochen, was passiert, wenn eine Großeinsatzlage ist, wenn also ganz viel gleichzeitig reinkommt, was können wir da vielleicht in der Zukunft noch verändern. Ja, das war einer der Gründe, warum ich heute hier bin. Ja,
6: der Ministerpräsident wollte sich heute mal allgemein über die Arbeit der Feuerwehr, des Rettungsdienstes, aber auch der Rettungsleitstelle informieren, sodass wir heute diese drei Bereiche dem Ministerpräsidenten mal vorgestellt haben, intensiv in Gesprächen, in Diskussionen, aber auch mit praktischen Vorführungen wie hier am Flugplatz.
4: Bevor es zur Einsatzübung ging, stand zunächst ein Blick hinter die Kulissen der Rettungsleitstelle auf dem Programm. Hier landen alle Anrufe über den Notruf 112 und von hier aus werden Feuerwehr, Rettungsdienst oder andere Einsatzkräfte alarmiert und koordiniert.
6: Ja, wir haben angefangen, ihm zu zeigen, wie läuft eine Alarmaufnahme der Rettungsleitstelle, was sind da für bestimmte Bedingungen, wie sind die Leitstellen technisch ausgestattet, was gibt aber auch in der Leitstelle für Probleme. Wir konnten ihm zeigen, wie eine Feuerwehr funktioniert, was machen wir den ganzen Tag über an Pflege, Wartung von Fahrzeugen, Aus- und Fortbildung. Und wir konnten ihm jetzt hier bei dieser praktischen Übung auch mal zeigen, wie Zusammenarbeit verschiedener Feuerwehren, verschiedener Einheiten funktioniert.
4: Nach dem Besuch in der Rettungsleitstelle ging es raus zum Flugplatz in Kleinkühnau. Denn dort wurde es richtig actionreich. Bei einer Einsatzübung zeigten die Feuerwehrleute, wie jeder Handgriff sitzen muss. Sven Schulze schaute dabei nicht nur von Weitem zu, sondern stieg selbst in den Korb des Hubrettungsfahrzeugs und war live dabei.
6: In der Übung

0: Es ging darum, dass wir einen Brand in dem Tower angenommen haben. Zwei vermisste Personen. Eine wurde über den Angriffstrupp von innen gerettet, die zweite Person über das Hubrettungsfahrzeug, über das Fenster von außen. Zusätzlich wurde eine Brandbekämpfung durchgeführt. Das war mal Sinn und Zweck der Übung.
1: Zum Abschluss der Übung konnte sich der Ministerpräsident selbst überzeugen, wie gute Abläufe funktionieren und wie viel Teamarbeit hinter jedem Einsatz steckt. Dabei ist auch das Zusammenspiel zwischen der Berufsfeuerwehr und den freiwilligen Feuerwehren ein wichtiger Aspekt. Nach den Eindrücken vor Ort zieht der Ministerpräsident sein persönliches Fazit.
2: Ja, zum einen erstmal eine eingeschworene Mannschaft. Eine zweite Familie ist das ja, ne? Wenn die Feuerwehrkollegen, die Kameraden dann hier ihren Dienst tun. Das zweite ist hochprofessionell. Dritter Punkt ist, man braucht auch immer die neueste und beste Technik, damit Brände nicht nur bekämpft werden können, sondern es passieren hier ganz viele andere Einsatzfälle. Und es ist wichtig, das sage ich auch als Ministerpräsident, dass wir, die in der Politik Entscheidungen treffen, auch regelmäßig hier vor Ort sind und mit denen, die jeden Tag damit auch betroffen sind, die jeden Tag mit der Technik arbeiten müssen, die jeden Tag auch Menschenleben retten, auch entsprechend ausgerüstet sind. Am Ende ist eines wichtig, dass ich Danke sagen möchte an die vielen, die in der Freiwilligen Feuerwehr arbeiten und an die Menschen, die in der Berufsfeuerwehr, nicht nur hier in Dessau-Roßlau, arbeiten.
1: Das Land Sachsen-Anhalt unterstützt die Arbeit von Feuerwehr und Katastrophenschutz bereits auf vielfältige Weise. Doch mit Blick auf die Zukunft gibt es noch einiges zu tun.
2: Wir haben gerade im Sommer viele Feldbrände beispielsweise. Wir haben da vor einigen Jahren ein neues System eingeführt, dass wir über Kamerasysteme relativ schnell sehen können, wo es brennt. Also dass wir die Kameradinnen und Kameraden dann auch schnell zum Brandort führen können. Wir haben aus meiner Sicht mittlerweile ein sehr gutes System insgesamt in der Feuerwehr, sowohl Freiwillige Feuerwehr als auch Berufsfeuerwehr. Aber es wird in der Zukunft immer noch Optimierungsmöglichkeiten geben. Heute beispielsweise in der Rettungswache habe ich mir zeigen lassen, wie Einsatz von Computertechnik, KI dazu beiträgt, dass man schneller auch die Krankenwagen beispielsweise, auch die Feuerwehr zum Einsatzort leiten kann. Also es gibt viele Möglichkeiten auch für die Zukunft.
0: Ja, sicherlich wünschen wir uns viele Dinge vom Land. Zum einen vielleicht eine etwas bessere Ausstattung der Feuerwehren, mehr Unterstützung auf politischen Ebenen, gerade was die Leitstellenstruktur angeht. Solche Sachen wünschen wir uns.
1: Das Amt für Brand-, Katastrophenschutz und Rettungsdienst konnte dem Ministerpräsidenten Sven Schulze einen direkten Einblick in ihre Arbeit geben und zeigen, wie die Abläufe vor und hinter den Kulissen funktionieren.
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0: Am Samstagvormittag wird es teils sonnig bei Temperaturen um 27 Grad. Zu Mittag hin wird es wechselnd bewölkt und sonnig mit einem leichten Wind aus Nordwesten. Der Abend bleibt sonnig mit vereinzelt Wolken bei Temperaturen um 29 Grad. In der Nacht wird es stark bewölkt und es sind vereinzelt leichte Regenschauer möglich mit wenig Wind aus Norden. Am Sonntag wird es überwiegend regnerisch und die Temperaturen sinken auf 18 Grad.
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0: Die anhaltende Trockenheit sorgt derzeit für sehr niedrige Wasserspiegel auf vielen Flüssen in Deutschland. Besonders am Rhein, Donau und der Elbe in Magdeburg. Hier beträgt der Wasserstand derzeit um die 50 cm. Auch im Harz sind die Auswirkungen der steigenden Temperaturen deutlich zu spüren. Die Sommer werden immer heißer und auch im Winter gibt es deutlich weniger Schnee als noch vor ein paar Jahren. Wir haben uns mal erkundigt, wie es bei den Talsperren im Harz aussieht und ein Interview mit dem Geschäftsführer des Talsperrenbetriebs Sachsen-Anhalt, Mario Hohmann, geführt.
1: Wie sieht es denn überhaupt mit Wasser aus? Denn hier aus dem Harz kommt ja viel Wasser. Hier sind die ganzen Talsperren. Wie sieht es mit denen aus? Sind die gut gefüllt?
2: Ja, wir stehen ja hier gerade an der Rappode-Talsperre, Deutschlands höchster und größter Trinkwassertalsperre. Die ist im Moment sehr gut gefüllt. Also wir haben einen Wasserstand im Moment von 82 Millionen Kubikmetern. Das ist genau der Wert, der im Mittelwert der letzten 25 Jahre liegt. Also wir haben einen ausreichend guten Wasserstand.
1: Jetzt sagt man ja zum Beispiel bei der Elbe, das liegt auch am Grundwasserspiegel, dass die Elbe kein Wasser mehr hat. Und auch wenn es regnet, kommt das Wasser nicht wirklich in der Elbe an. Wie sieht es denn hier mit so einer Talsperre aus?
2: Also wir sind natürlich in unserer Talsperre auch abhängig vom Einzugsgebiet. Ja, das Einzugsgebiet hier von der Talsperre wird, der Rappode-Talsperre wird bestimmt durch den Harz. Und wir haben das Glück, dass wir dieses Jahr etwas an Schnee hatten und wir hatten einen sehr feuchten Mai. Und insofern sind die Zuflüsse aus diesen Monaten doch maßgeblich gewesen für den aktuellen Wasserstand. Im Moment sind wir natürlich, wie alle anderen auch, in einer sehr trockenen Phase. Es kommt wenig Wasser nach, aber wie gesagt, der Wasserstand ist ausreichend.
1: Jetzt reden ja auch alle über diesen Klimawandel und viele geben auch dem menschengemachten Klimawandel die Schuld, dass die Elbe zum Beispiel kein Wasser mehr führt. Wie sehen Sie das denn? Wie beobachten Sie das denn hier?
2: Also wir beobachten jetzt auch schon in den letzten Jahren, dass wir massiv sehr trockene Sommer haben, sehr trocken, sehr niederschlagsarme Zeiten. Das merken wir auch. Im Winter gibt es kaum Schnee. Also dieses Thema Klimawandel merken wir ja sehr deutlich.
1: Jetzt gibt es viele Regionen in Deutschland und in Europa, wo es heißt, bitte, bitte Wasser sparen, also keine Pools mehr und weniger sprengen. Wie ist das hier im Harz? Können die Leute sagen, ach, wir haben noch genug Wasser, das können wir alles so weitermachen wie bisher?
2: Ja, was ich sagte, im Moment für dieses Jahr ist unser Wasserstand sehr gut. Wir haben einen ausreichenden Wasserstand für dieses Jahr und können auch ganz unbesorgt in das nächste Jahr auch reingehen. Ich kann einfach nur sagen, jeder sollte sein eigenes Verbrauchsverhalten ein bisschen hinterfragen. Wassersparen ist in Deutschland ein großes Thema, natürlich auch hier bei uns in der Region. Und gerade Thema Rasensprengen, Poolbefüllung, Gartengießen, das sind alles so eine Sachen, wo man einfach sein persönliches Verhalten nochmal hinterfragen sollte.
1: Zur Rappode-Talsperre, die ist ja nicht nur alleine, da ist ja ein ganzes Talsperrensystem dahinter, was sie auch im Prinzip überwachen und kontrollieren. Wie sieht das denn aus? Wo geht das ganze Wasser denn überall hin?
2: Wir kriegen ja das Wasser aus dem Verbundsystem. Das sind ja vier Talsperren inklusive der Rappode-Talsperre. Und die speisen letztendlich das ganze Bodesystem runter Richtung Thale, bis hin zur Einleitung in die Saale dann.
1: Geht denn das Wasser auch in andere Bundesländer?
2: Na, wir speisen ja in die Bode in die Saale und von dort aus dann in die Elbe und weiter bis in die Nordsee, Hamburg. Genau.
1: Was würden Sie sich denn eigentlich für ein Klima wünschen? Was wäre denn das ideale Klima hier für Sie?
2: Das ideale Klima, also gerade Bezug auf die Wassermengen, die wir benötigen, wäre entsprechend viel Schnee im Winter und einen guten Sommer in den Tageszeiten, aber auch mal etwas Niederschlag in den Nachtzeiten, sodass immer entsprechend Zufluss auch im Talsperrensystem da ist.
1: Die Talsperren wurden ja mal gebaut, um Wasser zu speichern. Aber mittlerweile haben ja auch die Talsperren irgendwie sind ganz wichtigen Punkt übernommen für den Tourismus.
2: Ja, wir sehen das ja hier gerade im Bereich der Rappode-Talsperre. Wir haben ja die Firma Harzdrenalin, die hier einen entsprechenden touristischen Hotspot auch mit unserer Zustimmung dann auch gebaut hat. Wir sind ganz froh, dass wir die Leute auch entsprechend unseren Anlagen hier zeigen können. Wir haben hier gerade gegenüber jetzt einen neuen Aussichtspunkt eröffnet, wo wir etwa das ganze Thema Talsperre, Entstehungsgeschichte ein bisschen näher bringen. Und so haben wir es letztendlich auch an vielen anderen Talsperren, dass wir einfach über unsere Informationszentren den Leuten halt nahe bringen. Was machen wir als Talsperrenbetrieb hier jeden Tag? Wie ist das Thema des Wasserdargebotes? Wozu ist der Talsperrenbetrieb da? Ja, das ist unsere Tagesaufgabe und wir sind froh über die Touristen, die ja auch in den Anlagen uns entsprechend dann besuchen.
0: Auch wenn die Talsperren im Moment gut gefüllt sind, bleibt

0: Wie arbeitet eigentlich der Deutsche Bundestag? Welche Aufgaben haben Abgeordnete und wie entstehen Gesetze? Antworten darauf gab es vergangene Woche mitten in der Lutherstadt Wittenberg. Das Infomobil des Deutschen Bundestages machte auf seiner Sommertour Station auf dem Marktplatz und wollte Politik zum Anfassen bieten.
1: Der Deutsche Bundestag wird in Berlin von über 3 Millionen Menschen jährlich besucht. Das ist eine große Zahl von Menschen, aber wenn man das in Relation zu 83 Millionen Bundesbürgern sieht, dann ist es relativ wenig. Und das ist der Grund, warum der Deutsche Bundestag gesagt hat, wir müssen Informationsangebote über die Arbeit des Parlaments, über die Aufgaben des Parlaments, unserer Volksvertretung des Deutschen Bundestages, eben auch in Fläche tragen. Und deshalb sind wir jedes Jahr mit diesem LKW von Anfang März bis Ende Oktober quer durch die Bundesrepublik Deutschland eben unterwegs, um genau dieses Informationsangebot eben an die Menschen auch dezentral zu richten.
0: Im Inneren warteten Informationsmaterialien, interaktive Stationen und ein Bundestagsquiz. Vor allem aber standen Mitarbeiter für Gespräche bereit. Besucher konnten Fragen stellen und sich über die Arbeit des Parlaments informieren.
1: Wir haben interaktive Informationsmöglichkeiten über verschiedene Bildschirme oder man kann sein Wissen einfach auch einmal testen im Rahmen eines Bundestagsquiz. Aber wir als die Honorarkräfte, die wir für den Deutschen Bundestag tätig sind, stehen eben auch für viele Gespräche einfach zur Verfügung, um den Menschen die Möglichkeit zu geben, ihre Ängste, ihre Sorgen, die sie eventuell darüber haben, dass unsere parlamentarische Demokratie vielleicht nicht so funktioniert, wie sie sich selbst vorstellen, darüber im Gespräch eben auch Aufklärungsarbeit zu leisten. Das ist das, was für uns im Vordergrund steht.
0: Und genau diese Möglichkeit wurde genutzt. Wir haben Besucher gefragt, was sie im Infomobil interessiert hatte.
2: Ich habe mich über die Geschichte ein bisschen informiert gehabt und habe darüber Fragen beantwortet gehabt. Wann der Bundestag gegründet wurde und wie das da eigentlich abläuft und alles und was es für Jobs da drin gibt und so. Darüber habe ich mich gerade informiert gehabt.
3: Ich habe jetzt Informationsmaterial gesammelt, um das halt bei mir auszulegen auf der Arbeit.
4: Was mich am meisten interessiert, das sind auch smarte Asylanten, die hier rumschleichen. Denn ich habe nicht gegen die hier ordentlich arbeiten, die hier, aber ich wohne in so einem Neubaublock aus Ostzeiten. Dort sind Afghanen und Syrer drin. Und seitdem die da drin sind, ist das Leben etwas anders geworden. Die sind erstmal sehr laut und dann eben nicht so sehr pflichtbewusst. Da bleiben die Haustüren offen stehen, wenn die aus dem Haus gehen, da kann jeder Fremde rein. Und dann ist das nur egal, ob das nur offen muss oder zu ist. Aber ansonsten, wie gesagt, die hier ordentlich arbeiten, das ist alles in Ordnung, das ist alles gut, aber es rennen so viele hier rum, auch in Wittenberg. Die rennen von Mittag bis abends nur durch die Gegend, hier alle gut angezogen und wissen nicht, was sie vor Langeweile machen sollen. Und das stört mich ein bisschen.
5: Mich interessiert sowas und man muss ja immer über Dinge, über die man redet, auch Bescheid wissen. Und das wird ja auch nichts aus der hohlen Hand in Berlin entschieden. Das muss man auch mal sagen. Es gibt ja gewisse Regularien und Gesetzmäßigkeiten. Und das wird ja in der Gesellschaft nicht funktionieren. Also man sollte sich schon in dem Rahmen bewegen. Und da gibt es immer wieder Neuerungen. Und ich habe das gesehen, habe ich mich jetzt hier erkundigt, habe gemerkt, ich habe auch noch Riesendefizite. Obwohl ich, denke ich mal, von der Allgemeinbildung und vom Interesse her auch politisch schon ganz gut dabei bin. Aber ja, das ist schon spannend und ich finde auch gut, dass das gemacht wird.
0: Die Gespräche drehten sich dabei längst nicht nur um allgemeine Informationen. Viele Besucher möchten auch aktuelle politische Entwicklungen besser einordnen können.
1: Wir haben heute Vormittag in einzelnen Gesprächen vor allem über die bundespolitische Lage und Situation gesprochen. Vielleicht auch deshalb nachvollziehbar, weil in den letzten 2 Wochen ja doch einige spektakuläre Dinge auch aus Berlin berichtet worden sind, mit denen wir konfrontiert worden sind. Aber auch da ist es immer von unserer Seite ganz wichtig, darauf hinzuweisen, dass wir die einzelnen politisch handelnden Personen nicht bewerten oder deren Tätigkeit nicht kommentieren, sondern dass wir in erster Linie Staatsbürgerkunde machen und das Parlament in seiner Arbeitsweise eben vorstellen und nicht politische Positionen zu kommentieren haben.
0: Ziel bleibt dabei vor allem eines: Politik verständlich zu erklären und mit den Menschen ins Gespräch zu kommen.
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0: Am Samstagvormittag wird es teils sonnig bei Temperaturen um 27 Grad. Zu Mittag hin wird es wechselnd bewölkt und sonnig mit einem leichten Wind aus Nordwesten. Der Abend bleibt sonnig mit vereinzelt Wolken bei Temperaturen um 29 Grad. In der Nacht wird es stark bewölkt und es sind vereinzelt leichte Regenschauer möglich mit wenig Wind aus Norden. Am Sonntag wird es überwiegend regnerisch und die Temperaturen sinken auf 18 Grad.
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0: 800.000 Menschen sind in Sachsen-Anhalt im Ehrenamt tätig. Arbeit, die wichtig für unsere Gesellschaft ist. Ehrenamt in Sachsen-Anhalt.
1: Freitagnachmittag, südlich von Schönebeck an der Elbe. Hier wird bereits seit dem Donnerstag gebaut. Es soll ein Floß entstehen. Als Bauort hat man das Ufer gleich neben dem Bootshaus Delfin gewählt und ließ die Kettensägen und Muskelkraft sprechen.
2: Also heute, was Sie hinter mir sehen, ist ja schon eine ganze Menge passiert. Wir haben also gestern in sehr zügiger Art und Weise die fast 26 Stämme, die hier lagen, von 18 Meter Länge verarbeitet. Heute werden die Aufbauten des Floßes vollendet, also die Beplankung, die Floßhütte wird gebaut. Und wir wollen heute Abend fertig sein, damit wir morgen um 13 Uhr gut nach Magdeburg starten können.
1: Eile war geboten, denn bis zum Freitagabend musste alles fertig sein. Am Samstag war schließlich der große Tag.
3: Oh! Was ist heiß und fertig? Hey! Den Floß!

0: Dann sollte es von hier aus über die Elbe bis zum Mückenwirt in Buckau gehen, als erste Etappe. Die zweite sollte dann am Sonntag vom angesprochenen Ausflugslokal bis zum Petriförder führen. Das eben im Interview ist übrigens Frank Thiel, Präsident der Internationalen Flößervereinigung und Ideengeber, so wird er in diesem Film auch häufiger vor der Kamera zu sehen sein.
1: Also die Idee hatte schon seit längerem zu sagen, die Elbe hat hier in Magdeburg eine sehr erfolgreiche Tradition hinter sich. Das letzte Floß fuhr Ende der 60er Jahre oder Mitte der 60er Jahre hier durch, also das letzte wirtschaftlich betriebene Floß. Und ich habe mich dann mit der Geschichte der Flößerei hier in Magdeburg beschäftigt und gesagt, also wir müssen nochmal ein Floß bauen, ne? So wie es früher war.
0: Das 800-jährige Jubiläum Schönebecks, die zweite Auflage des Elbefestes sowie ein weiterer großer Grund, den wir noch später erläutern, waren letztendlich die Gründe, die den Stein ins Rollen brachten. Doch gehen wir erst einmal ein paar hundert Jahre zurück und beschäftigen uns mit den geschichtlichen Hintergründen der Flößerei. Wann sie erfunden wurde, lässt sich nicht genau nachweisen, jedoch berichtet das Alte Testament schon von der Flößerei. Auch die alten Römer nutzten das Floß zum Holztransport, denn das Flößen definiert nur den schwimmenden Transport von zusammengebundenen Baumstämmen. Werden sie einzeln befördert, spricht man vom Triften. Beides Transportarten, die auch in Europa weit verbreitet waren. Und dafür gibt es verschiedene Nachweise. Diese Tradition hielt sich über die Jahrhunderte und wurde bei steigenden Bevölkerungszahlen, dem aufkommenden Schiffbau und der Industrialisierung immer wichtiger. So wurden Dämme gebaut, um auch auf kleineren Flüssen das Flößen zu ermöglichen. Jedoch verlagerte sich die Aufgabe zunehmend weg vom Bauholz hin zum Brennstoff. Und mit der zunehmenden Verbreitung der Eisenbahn verlor das Floß immer mehr an Bedeutung. Und heute? Zum einen wäre hier natürlich die touristische Nutzung zu nennen, zum anderen aber die Wahrung dieser Tradition. Im Dezember 2014 wurde die Flößerei im deutschen Verzeichnis des immateriellen Kulturerbes aufgenommen und im vergangenen Jahr auch als immaterielles UNESCO-Weltkulturerbe. Und damit kommen wir zum anderen großen Grund für diese Floßfahrt.
2: Ich habe ja so ein bisschen am Rande gehört, hier ist ein großes internationales Event am Werden. Magdeburg soll hier bei was werden?
1: Also, das war gewissermaßen der Auftakt, um Magdeburg in das Blickfeld der internationalen Flößerszene zu rücken. In der nächsten Woche haben wir unseren internationalen Tag in Wolfratshausen. Und am kommenden Samstag werden wir ein neues Statut beschließen. Und im Entwurf des Statutes steht drin, dass Magdeburg künftig der Hauptsitz des Weltverbandes der Flößer sein soll.
2: Wieso das denn?
1: Ja, wieso das denn? Wir haben gedacht, also es wird mal Zeit, dass wir aus den spanischen Pyrenäen mal herabsteigen in die Niederungen der Ebene. Sondern wir haben gesagt, es wäre sicherlich sehr schön, wenn wir gerade in Deutschland und speziell hier in Magdeburg einfach mal präsentieren können, was Flößerei für uns bedeutet. Es ist ja vielfach über die Flößerei vergessen worden in den letzten Jahren. Das haben wir Schritt für Schritt wieder aufgearbeitet.
0: Und dieses Floß wäre hier als eine der ersten großen Meilensteine zu nennen. Somit steht dieses materielle Floß als Darstellung eben dieses immateriellen Weltkulturerbes. Um so eine Rarität müssten sich die Museen doch eigentlich streiten. Oder? Nicht unbedingt.
1: Also gerade heute hat sich viel entschieden, weil wir haben das Floß gesehen und ich war mit einem Tränenauge eigentlich dabei, mit dem Gedanken, es soll am Montag wieder auseinandergenommen werden und dann seinem Schicksal zugeführt werden, wie das früher mit den Flößen war, nämlich dem Sägewerk. Ein solches wunderschönes Floß hier zu halten, das wäre wichtig gewesen. Leider hat es die Stadt Magdeburg abgelehnt, im denkmalgeschützten Bereich ein solches Floß als Denkmal oder als Anschauungsobjekt zu installieren. Mit der Begründung, es wäre kein geeignetes Mittel, um ein immaterielles Kulturerbe der UNESCO der Menschheit sozusagen zu visualisieren. Das ist eine Begründung, wo mir nichts einfällt. Momentan laufen Gespräche, vielleicht können wir das Floß doch noch retten. Lassen Sie sich überraschen.
0: Es bleibt also spannend. Doch gehen wir erst einmal alle schlafen und machen den Zeitsprung zum Samstagmorgen. Einmal mehr haben sich zahlreiche Schaulustige und Fotografen am Bootshaus Delfin eingefunden, um diesem besonderen Moment beizuwohnen, und auch die Wünsche von Frank Thiel sind wahr geworden.
1: Gutes Wetter, gute Stimmung und dass wir das Floß heil bis zum Anliegeplatz bringen.
0: Heute ausnahmsweise nicht dabei, aber trotzdem sehr interessiert, war auch Landtagspräsident Gunnar Schellenberger. Er unterstützt dieses Projekt ausdrücklich.
3: Ich war ja mal 5 Jahre lang Kulturstaatssekretär. Für mich ist Kulturland Sachsen-Anhalt das A und O. Und Kultur

0: ist mehr als UNESCO-Weltkulturerbe. Kultur ist ebenfalls Industriekultur und immaterielles Weltkulturerbe. Und hier haben wir so ein Stück weit Industriekultur und immaterielles Weltkulturerbe zusammengebunden. Und wir als Kulturland Sachsen-Anhalt, wir haben mal die Kultur in Deutschland gepachtet. Und das ist für mich wichtig. Und wir brauchen diese engagierten Leute, die das dann auch wirklich leben. Und das war das Tolle an der Kiste, dass also ganz viele sich verbunden gefühlt haben, das gemeinsam zu bauen, zu unterstützen.
1: Zusammengebunden wurden auch die ganzen Baumstämme. Zu den Fakten von genau diesem Floß kommen wir später noch. Schwimmen konnte es schon mal, doch es musste noch auf die Marco Polo gewartet werden, bevor man hier die Leinen lösen konnte. Sie hatte an diesem Tag mehrere Aufgaben. Zum einen beim Anlegen helfen, zum anderen hätte sie uns aufnehmen können, sollte das Floß doch untergehen. Und natürlich bot sie Platz für die Schaulustigen, die ganz nah dran sein wollten. Ob der Kapitän der Marco Polo so etwas wohl schon einmal erlebt hat?
2: Nee, ich mach das, nächstes Jahr wären es 50 Jahre. Aber das Flößen war vor meiner Zeit, so dass es heute eben bloß noch als kulturhistorisches oder kulturtechnisches Event eben erlebt werden kann. Das Flößen auf der Elbe, das ging etwa bis in die 50er Jahre des letzten Jahrhunderts.
1: Stück für Stück näherte sich das Passagierschiff und bald war es dann auch schon soweit. Auf der Albis hieß es Leinen los. Kurs Schönebeck zusammen mit der Marco Polo und einem Rettungsboot der Wasserrettung. Man kann ja nie wissen. Hier wurde auch einmal getestet, wie schnell wir überhaupt sind, indem das Schiff neben uns Geschwindigkeit hielt. 5,5 km/h kamen dabei raus. So ging es unter der neuen Elbbrücke hindurch und schon aus der Ferne konnte man die zahlreichen Schaulustigen erkennen, die am Elbufer rund um die Salzblume warteten.
3: Wie viele Festmeter Holz sind hier verbaut worden? Was kostet sowas eigentlich, wenn man das Holz hätte kaufen müssen?
4: Also es waren etwa 26 Festmeter Holz. Das Floß hat ein Gewicht von ungefähr 25 Tonnen. Alle Aufbauten sind gewissermaßen mit der Hand gefertigt, bis auf die Dielenbretter und die Reling, wie ihr das hier auch sehen könnt. Was so etwas kostet, ja, je nachdem wie der Marktwert ist, also wir haben mal hochgerechnet mit allem drum und dran, mit An- und Abtransport, ist es ungefähr 5000 Euro.
1: Dafür gab es am Ende ein Floß mit zwei Lagen an Stämmen als schwimmenden Unterbau und gesteuert wurde mit 5 Rudern. Ganz nach Tradition ist dieses Floß aber nicht, denn weder ein Dielenaufbau, damit die Flößer trockene Füße haben, noch die beiden Außenbordmotoren waren damals Standard. Doch diese beiden Motoren werden später noch sehr wichtig werden.
4: Der Vorteil beim immateriellen Kulturerbe der UNESCO besteht darin, wir haben das Recht, dieses Erbe weiterzuentwickeln. Das soll nicht statisches sein. Deswegen gibt es also aus Sicherheitsgründen diese Motoren, deswegen gibt es aus Sicherheitsgründen für die Mitfahrenden diese Beplankung. Das war natürlich früher nicht der Fall, da hatten die Flößer ein vielfach bescheideneres Leben, um es mal so zu formulieren.
1: Zum anderen können die Menschen auf dem Floß heute schwimmen. Angeblich durften sie dies damals nicht können.
4: Also das ist natürlich ein hartnäckiges Gerücht, was sich hält. Aber da ist ein Schuss Wahrheit mit drin, weil die Floßherren hatten kein Interesse, dass in Gefahrensituationen die Flößer einfach über Bord sprangen und davon schwammen, sondern sie hielten den Auftrag, das Floß sicher ans Land zu bringen und nicht unbedingt ihr eigenes Leben. Deswegen war das so etwas kompliziert.
1: Damit wir am Ende nicht die Rettungswesten austesten müssten, wurde kurz hinter der Salzblume das Anlegemanöver geprobt. Zunächst musste das Floß eine 180-Grad-Drehung absolvieren. Die Ruder machen es möglich. Dann kommt die Marco Polo zum Einsatz.
2: Ja, unsere Aufgabe wird es sein, dass wir einen nautischen Versuch starten, das Floß unterwegs hier an unserer Steuerbordseite einzufangen. Wir werden zu diesem Zweck hier noch 6 Fender ausbringen, dass wir Zusammenstöße vermeiden. Und werden dann mal versuchen, mit dem Schiff das Floß in seiner Fahrt aufzustoppen. Gucken, ob das gelingt. Bin davon überzeugt, das wird gelingen. Und das Floß gegen die Strömung zu Berg zu fahren und dann auch das Verhalten des Floßes in ganz langsamer Fahrt mal auszuprobieren. Denn es besteht bei solchen Verdrängern die Gefahr, wenn man zu schnell mit denen gegen den Strom fährt, dass es vorne unter Wasser geht und regelrecht abtaucht. Dass wir das beim Anlegemanöver, dass wir in diese Situation nicht reinkommen, dass wir es vorher eben ausprobieren.

0: Ne?
1: Ja, aufpassen!
2: Jetzt halt los! Nein, los!
3: Und was soll ich sagen? Es ist alles gut gegangen. Die Leinen konnten wieder losgemacht werden und das Floß drehte sich wieder in Fahrtrichtung. So ging es kurze Zeit später an Frohse vorbei, aber nicht für die Marco Polo. Sie fuhr plötzlich wieder Richtung Schönebeck. Über Funk erhielten wir die Info, die Wasserpumpe zur Kühlung des Motors hatte das Zeitliche gesegnet und sie musste umdrehen. Die Tradition hatte die moderne Technik geschlagen, so die einstimmige Meinung auf dem Floß nach diesem Funkspruch. Doch wie sollte nun angelandet werden? Während wir uns der Gierseilfähre Westerhüsen näherten, wurde der Plan erklärt und an der Kaimauer vom früheren Unternehmen Fallberg List wurde das Ganze geprobt. Das Schiff drehte sich wieder, mit den eigenen Motoren wurde gebremst und mit den Rudern steuerte man zum Ufer.
2: Mit den Geschwindigkeiten kriegen wir das fest. Ne?
4: Ja,
2: ich komme mit gut.
4: Klasse.
2: Jetzt drückt ihr hinten ein bisschen erstmal ab. Warte mal, lass ihn erstmal hinten.
5: So, super. Wunderbar. Los, bravo.
6: Ist das los?
7: Was gut.
8: Exakt.
3: Nach einem Beinahe-Anschlag beim Ablegen war auch diese Probe überstanden. Sicherlich auch aufgrund der Anweisungen des Kapitäns, weil das wurde vorher deutlich gemacht, er hat das Sagen auf diesem Floß.
9: Wir nehmen einen, der das schon lange gemacht hat, die Schifffahrt selbst jetzt, wie bei mir. Und dadurch habe ich mich bereitschlagen lassen, hilfst du den Jungs, weil ich auch im Hafen drinne bin, auf dem Württemberg und so, nicht? Also Schifffahrt verbunden. Und da dachte ich mir, das Floß ist was Neues für dich, aber eben hat mit dem Wasser zu tun, wo es herkommt, wo es hinfließt. Sonst war ich seit 69 bin ich mit Schubeinheiten zwischen Hamburg und Tschechei unterwegs gewesen.
3: Das Holz wurde im Übrigen durch den Verband der Waldbesitzer beschafft. Geschlagen wurden die Bäume Anfang des Jahres in der Dübener Heide. Der Verband nutzte den Tag so auch für einen Appell an die Bevölkerung.
10: Wir haben gerade im Harz sehr große Flächen, die durch die Katastrophe der letzten Jahre, Sturm und Trockenheit, kaputt gegangen sind. Und die müssen wieder aufgeforstet werden. Und es gibt viele Betriebe, die nicht in der Lage sind, das aus eigener Kraft zu schaffen. Die brauchen dringend Hilfe, damit wir wieder Wald in Zukunft dort haben werden.
3: So forderte man Unterstützung bei der Aufforstung von Seiten der Politik. Sind die Bäume derzeit doch wichtiger denn je für das Binden von CO2?
10: Das ist so, wie wir denken. Offensichtlich denkt die Politik anders. Und wir sind der Meinung, wenn die Bäume wachsen, binden sie CO2. Wir können den Rohstoff Holz nutzen und haben so eine vernünftige Kreislaufwirtschaft.
3: Zahlreiche Plakate wurden prominent am Floß oder den Ufern präsentiert, um dem Anliegen so Aufmerksamkeit zu verschaffen. Doch zurück zur materiellen Darstellung des immateriellen Kulturerbes.
11: Man hat in die Stämme Löcher gebohrt und hat diese mit Holzseilen verbunden. Im Laufe der Entwicklung, so wie ihr es jetzt hier gesehen habt oder sehen werdet, sind die Bohlen also sowohl verbunden worden mit Stahlseilen und über die Querstange, die sogenannten Klampen, wie die Lüchner Flüsse sagen, sind die Querverbindungen, die sind also aufgenagelt. Und wir haben das Floß zweilagig gebaut. Doppellagig. Es gibt in der Flößerei bei uns den Fachbegriff Magdeburger Böden. Und Magdeburger Böden heißt, dass man bis zu sechs Lagen Stammholz übereinander gebaut hat. Damit konnte man teilweise Höhen bis zu 1,75 Meter erreichen. Also ich bin 1,75 Meter groß. Und das seht ihr mal, wie groß diese Flöße waren. Das durfte aber auch nicht mehr sein, weil die Elbe ist nicht so tief.
3: Zwei Lagen haben in diesem Fall auch ausgereicht, um alle sicher auf dem Fluss zu transportieren. Damals war es übrigens nicht nur das Holz, welches transportiert wurde. Wenn man schon so eine Distanz zurücklegte, nimmt man auch gleich Waren mit und brachte sie beispielsweise nach Hamburg. Platz dafür war genug, denn die alten Flöße waren hunderte Meter lang.
11: Der Traum besteht natürlich, mit einem Art Original-Elbe-Floß mal hier zu fahren. Original-Elbe-Floß wäre 110 Meter lang, 15 Meter breit. Also sozusagen das Fünffache von dem, was ihr hier seht. Gut, da arbeiten wir noch dran. Wir sind erstmal froh, dass wir heute die Premiere geschafft haben, dieses Kunstwerk sicher nach Magdeburg zu bringen, weil es ist für uns alle was Neues, eine völlig neue Erfahrung. Und das werden wir fortsetzen und ich denke mal, in den nächsten Jahren wird man auch oft so ein Floß an der Elbe sehen können.
3: Doch erst einmal muss die Albis sicher zum Mückenwirt gebracht werden. Die Salpkerseen und die Rote Hornparkspitze waren mittlerweile passiert. Das Ziel war in Sicht, genauso wie zahlreiche Menschen, die dem Ereignis beiwohnen wollten. Ein paar Flößer wurden mit dem Boot der Wasserretter an Land gebracht, um die Seile später entgegenzunehmen. Dann kamen die Retter wieder. Sie halfen als kleinen Ersatz der Marco Polo, um das Floß auf der Elbe auszubremsen. Gemeinsam mit unseren beiden Außenbordmotoren.
0: Das Wasser geht gar nicht, oder?
1: Festmachen!
4: Wir machen die Leute.
1: Wir haben es raus.
3: Doch nun die wohl wichtigste Frage, wird das Floß bald seine letzte Reise antreten?
11: Die traurige Botschaft wäre jetzt gewesen, mit Stand von gestern früh, wir hätten es morgen nach dem Fahrt zum Petrifjörður rübergefahren in den Yachthafen und hätten es am Montag auseinandergesägt und dann dem typischen Schicksal eines Floßes zugeführt, nämlich den Weg in das Sägewerk zu finden. Aber, und das ist die gute Botschaft, es gab also jemand, der hat gesagt, es wäre doch viel zu schade, wie wir alle, die auf diesem Fluss mitgefahren, diese wunderbaren Bau, diese handwerkliche Kunst, einfach dem Sägewerk zu opfern. Und der hat gesagt, ich möchte gern das Fluss erhalten, kümmert euch darum, dass wir es bekommen können. Und das werden wir tun. Und da haben wir also innerhalb von wenigen Stunden alle Hebel in Bewegung gesetzt, dass dieses Floß Montagabend nicht zersägt wird.
3: Diese Nachricht löste natürlich große Freude bei den Flößern aus. Der Erlebnispark in Paarei hatte sein Interesse bekundet. Nun geht es an die Planung, wie man das Floß dorthin befördert. Nach der Flößerparty am Mückenwirt stand am Sonntag aber noch die zweite Etappe auf dem Plan. Diesmal ging es hin zum Elbefest am Petrifjörður. Erneut drehte man mit eigener Kraft das Floß und machte die Seile am Anleger fest. Und hier war dann auch der Landtagspräsident höchst selbst mit auf dem Floß unterwegs.
8: Ja, es war natürlich ein absolut tolles Erlebnis. Nicht nur so schön die Stadt Magdeburg mal von der anderen Seite zu sehen, sondern vom Fluss aus. Und ich glaube, wir haben auch Glück gehabt mit dem Wetter. Super Mannschaft, super motivierte Leute. Und der Zweck war natürlich genial.
3: Alles in allem eine erfolgreiche Geschichte. Nun heißt es Daumen drücken, dass bei der Überführung nach Paarei alles nach Plan läuft. Dort kann man dann auch in Zukunft dieses Stück Elbe-Flößer-Geschichte hautnah erleben.
12: Was habt ihr für die Zukunft vor, wenn jetzt hier die Hauptstadt der Flößerei von Deutschland ist?
11: Na, nicht nur von Deutschland, von der Welt eigentlich. Ja, was bedeutet das? Also mein Ziel vor allem ist, dass wir hier junge Flößer aus ganz Europa regelmäßig zusammenbringen können, weil wir haben demonstriert, dass wir innerhalb von 2 Tagen ein solches Floß bauen können mit dem entsprechenden Know-how. Und hier sollen also junge Flößer von alten Erfahrenen das Handwerk erlernen, übernehmen und möglichst also auch grenzübergreifend das auszunutzen. Und das ist das Ziel, was wir haben, irgendwann mal so ein Jugendcamp hier in Magdeburg zu machen. Und neben vielen anderen Dingen natürlich vor allem junge Leute zu begeistern. Also wer hier gefahren ist, mitgefahren ist von den jungen Leuten, die sagen, also wir kommen auf jeden Fall wieder. Wenn das Floß nach Paarei geht, sind wir alle wieder mit an Bord und bringen noch ein paar mehr Leute mit. Die Begeisterung ist groß.
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0: Am Samstagvormittag wird es teils sonnig bei Temperaturen um 27 Grad. Zu Mittag hin wird es wechselnd bewölkt und sonnig mit einem leichten Wind aus Nordwesten. Der Abend bleibt sonnig mit vereinzelt Wolken bei Temperaturen um 29 Grad. In der Nacht wird es stark bewölkt und es sind vereinzelt leichte Regenschauer möglich mit wenig Wind aus Norden. Am Sonntag wird es überwiegend regnerisch und die Temperaturen sinken auf 18 Grad.
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2: Blankenburg gemeinsam schöner machen. Auszeichnung eines attraktiven Gartens. Seit 10 Jahren engagiert sich der Verein Blankenburg blüht auf, hervorgegangen aus der einstigen Bewerbung zur Landesgartenschau unter dem Motto Blankenburg gemeinsam schöner machen. In der Vergangenheit wurden mit Unterstützung engagierter Partner zahlreiche Projekte umgesetzt. Wie zum Beispiel das Pflanzen einer Naschhecke in der Kita Derenburg, die Begrünung des Vorplatzes an der Stadtverwaltung, das Pflanzen zahlreicher Bäume oder die Erweiterung eines Bolzplatzes im Stadtteil Gehren. Nicht nur der Verein ist aus der einstigen Bewerbung zur Landesgartenschau entstanden, sondern Blankenburg wurde aufgrund seiner guten Ideen in das Sonderprogramm Zukunft Stadtgrün aufgenommen. Die damit verbundene finanzielle Unterstützung von 3,1 Millionen Euro wurde seit 2020 in den Stadtpark investiert. Dieser präsentiert sich jetzt in voller Schönheit. Und was liegt näher als hierher zur alljährlichen Auszeichnungsveranstaltung des Vereins Blankenburg blüht auf einzuladen? In den vergangenen Jahren hatte diese Veranstaltung zum Fest der Blankenburger Schönheiten im Barockgarten stattgefunden. Unter dem Motto Schau in den Garten stellten die Besitzer ihre attraktiven und nachhaltigen Anlagen einer kleinen Kommission vor. In diesem Jahr hat sich leider nur eine Gartenbesitzerin gemeldet.
3: Ist eine Blankenburger Schönheit 2026. Und das darf ich dir, Katharina. Herzlichen Glückwunsch.
4: Dieses Jahr war es etwas schwieriger. Es fing ja schon im Frühjahr an, dass es erst geregnet hat, lange geregnet, dass also die Pflanzen schwer ins Wachsen kamen und dann kam die große Hitze. Wir haben im Juni mehrere Gärten gehabt, die vertrocknet sind, wo dann die Gartenbesitzer auch gesagt haben, nein, dieses Jahr bitte nicht. Und dann haben wir einen Garten uns trotzdem anschauen dürfen. Und dieser Garten ist ein Garten, der mit Split gemulcht ist. Es ist kein Schottergarten, sondern er hat eine Verbindung zum Erdreich. Und dort wachsen inzwischen Moose, Flechten und er hat auch Findlinge. Und dort haben sich inzwischen auch Kleintiere angesiedelt.
5: Wir haben den Garten 2017 erworben und haben zu der Zeit noch nicht in Blankenburg gelebt. Der Vorgarten ist ja so ein kleines Aushängeschild von einem Häuschen und

0: Damals gab es nur Wiese und ein paar grüne Bäume. Wenn wir manchmal nach 4 Wochen halt zum Haus kamen von unserem Arbeitsort, der sich damals in Köln befand, sah der Vorgarten meist nicht so schön aus. Und das hat uns veranlasst, uns da Gedanken zu machen und uns Ideen zu holen in Literatur. Und auch einen Gartenbauer haben wir damals zu Rate gezogen. Wir sind viel im Kloster gewesen, haben uns da Anregungen geholt. Und zwar ging es um trockenheitsresistente Pflanzen und wie man die eben gestalten kann im Garten. Und da kam es dann zu der Idee mit dem Split, dass man das als Mulch benutzen kann in verschiedenen Farben und auch in bestimmten Anordnungen der Pflanzen, die halt sehr trockenheitsresistent sind. Wir bekommen viele Resonanzen, einmal von den Nachbarn und natürlich auch von vielen Spaziergängern. Das macht uns dann auch ein bisschen stolz. Und dieses Jahr haben wir auch schon ein kleines Projekt wieder umgesetzt. Das ging dann hinten im Garten weiter. Und ja, das ist vielleicht die nächste Geschichte.
1: Gewinner ist immer derjenige, der seinen Garten vorstellt, weil er den Mut hat, anderen zu zeigen, das ist mein Garten, darauf bin ich stolz. Und wir als Verein haben uns überlegt, dass es einen Briefumschlag mit vielen Samen gibt. Außerdem gibt es jedes Jahr eine große Hortensie und seitens der Stadt gibt es eine Plakette, dass dieser Garten eine Blankenburger Schönheit ist.
2: Gartenbesitzer sind aufgerufen, sich den Wettbewerb schon einmal für das kommende Jahr vorzumerken. Denn es gewinnt jeder an Erfahrung. Und Ihr Garten kann sich dann vielleicht auch als eine Blankenburger Schönheit bezeichnen.
3: Unterstützung für Alltagshelden. Ministerpräsident Sven Schulze besucht die Feuerwehr.
4: Ob Brände, Unfälle oder medizinische Notfälle. Die Einsatzkräfte der Berufsfeuerwehr Dessau-Roßlau stehen jederzeit bereit. Am 27. Juli reiste Ministerpräsident Sven Schulze an, um sich selbst vor Ort ein Bild zu machen und sich über den Arbeitsalltag des Brand-, Katastrophenschutz- und Rettungsdienst zu informieren.
5: Ja, ich habe heute mal bei der Berufsfeuerwehr in Dessau vorbeigeschaut. Zum einen mit den Kameradinnen und Kameraden über ihren Arbeitsalltag gesprochen, zum anderen aber auch darüber geredet, was läuft schon gut und was müssen wir in den nächsten Jahren noch verbessern. Wir haben uns beispielsweise die Rettungsleitstelle angeschaut, haben gesehen, wie das in normalen Zeiten läuft. Aber ich habe mit den Kolleginnen und Kollegen auch mal gesprochen, was passiert, wenn eine Großeinsatzlage ist, wenn also ganz viel gleichzeitig reinkommt. Was können wir da vielleicht in der Zukunft noch verändern? Ja, das war einer der Gründe, warum ich heute hier bin.
6: Ja, der Ministerpräsident wollte sich heute mal allgemein über die Arbeit der Feuerwehr, des Rettungsdienstes, aber auch der Rettungsleitstelle informieren, sodass wir heute diese drei Bereiche dem Ministerpräsidenten mal vorgestellt haben, intensiv in Gesprächen, in Diskussionen, aber auch mit praktischen Vorführungen wie hier am Flugplatz.
4: Bevor es zur Einsatzübung ging, stand zunächst ein Blick hinter die Kulissen der Rettungsleitstelle auf dem Programm. Hier landen alle Anrufe über den Notruf 112 und von hier aus werden Feuerwehr, Rettungsdienst oder andere Einsatzkräfte alarmiert und koordiniert.
6: Ja, wir haben angefangen, ihm zu zeigen, wie läuft eine Alarmaufnahme in der Rettungsleitstelle, was sind da für bestimmte Bedingungen, wie sind die Leitstellen technisch ausgestattet, was gibt aber auch in der Leitstelle für Probleme. Wir konnten ihm zeigen, wie eine Feuerwehr funktioniert, was machen wir den ganzen Tag über an Pflege, Wartung von Fahrzeugen, Aus- und Fortbildung. Und wir konnten ihm jetzt hier bei dieser praktischen Übung auch mal zeigen, wie Zusammenarbeit verschiedener Feuerwehren, verschiedener Einheiten funktioniert.
4: Nach dem Besuch in der Rettungsleitstelle ging es raus zum Flugplatz in Kleinkühnau, denn dort wurde es richtig actionreich. Bei einer Einsatzübung zeigten die Feuerwehrleute, wie jeder Handgriff sitzen muss. Sven Schulze schaute dabei nicht nur von Weitem zu, sondern stieg selbst in den Korb des Hubrettungsfahrzeugs und war live dabei.
6: In der Übung ging es darum, dass wir einen Brand in dem Tower angenommen haben. Zwei vermisste Personen. Eine wurde über den Angriffstrupp von innen gerettet. Die zweite Person über das Hubrettungsfahrzeug, über das Fenster von außen. Zusätzlich wurde eine Brandbekämpfung durchgeführt. Das war mal Sinn und Zweck der Übung.
4: Zum Abschluss der Übung konnte sich der Ministerpräsident selbst überzeugen, wie gute Abläufe funktionieren und wie viel Teamarbeit hinter jedem Einsatz steckt. Dabei ist auch das Zusammenspiel zwischen der Berufsfeuerwehr und den freiwilligen Feuerwehren ein wichtiger Aspekt. Nach den Eindrücken vor Ort zieht der Ministerpräsident sein

0: Persönliches Fazit.
1: Ja, zum einen erstmal eine eingeschworene Mannschaft. Ja, eine zweite Familie ist das ja, ne? Wenn die Feuerwehrkollegen, die Kameraden dann hier ihren Dienst tun. Das zweite ist hochprofessionell. Dritter Punkt ist, man braucht auch immer die neueste und beste Technik, damit ja, Brände nicht nur bekämpft werden können, sondern es passieren hier ganz viele andere Einsatzfälle. Und es ist wichtig, das sage ich auch als Ministerpräsident, dass ich regelmäßig, dass wir, die in der Politik Entscheidungen treffen, auch regelmäßig hier vor Ort sind und mit denen, die jeden Tag damit auch betroffen sind, die jeden Tag mit der Technik arbeiten müssen, die jeden Tag auch Menschenleben retten, auch entsprechend ausgerüstet sind. Am Ende ist eines wichtig, dass ich Danke sagen möchte an die vielen, die in der Freiwilligen Feuerwehr arbeiten und an die Menschen, die in der Berufsfeuerwehr, nicht nur hier in Dessau-Roßlau, arbeiten.
0: Das Land Sachsen-Anhalt unterstützt die Arbeit von Feuerwehr und Katastrophenschutz bereits auf vielfältige Weise. Doch mit Blick auf die Zukunft gibt es noch einiges zu tun.
1: Wir haben gerade im Sommer viele Feldbrände beispielsweise. Wir haben da vor einigen Jahren ein neues System eingeführt, dass wir über Kamerasysteme relativ schnell sehen können, wo es brennt. Also dass wir die Kameradinnen und Kameraden dann auch schnell zum Brandort führen können. Wir haben aus meiner Sicht mittlerweile ein sehr gutes System insgesamt in der Feuerwehr, sowohl Freiwillige Feuerwehr als auch Berufsfeuerwehr. Aber es wird in der Zukunft immer noch Optimierungsmöglichkeiten geben. Heute beispielsweise in der Rettungswache habe ich mir zeigen lassen, wie Einsatz von Computertechnik, KI dazu beiträgt, dass man schneller auch die Krankenwagen beispielsweise, auch die Feuerwehr zum Einsatzort leiten kann. Also es gibt viele Möglichkeiten auch für die Zukunft.
2: Ja, sicherlich wünschen wir uns viele Dinge vom Land. Zum einen vielleicht eine etwas bessere Ausstattung der Feuerwehren, mehr Unterstützung auf politischen Ebenen, gerade was die Leitstellenstruktur angeht. Solche Sachen wünschen wir uns.
0: Das Amt für Brand-, Katastrophenschutz und Rettungsdienst konnte dem Ministerpräsidenten Sven Schulze einen direkten Einblick in ihre Arbeit geben und zeigen, wie die Abläufe vor und hinter den Kulissen funktionieren.
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0: Am Samstagvormittag wird es teils sonnig bei Temperaturen um 27 Grad. Zu Mittag hin wird es wechselnd bewölkt und sonnig mit einem leichten Wind aus Nordwesten. Der Abend bleibt sonnig mit vereinzelt Wolken bei Temperaturen um 29 Grad. In der Nacht wird es stark bewölkt und es sind vereinzelt leichte Regenschauer möglich mit wenig Wind aus Norden. Am Sonntag wird es überwiegend regnerisch und die Temperaturen sinken auf 18 Grad.
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0: auf vielen Flüssen in Deutschland. Besonders am Rhein, Donau und der Elbe in Magdeburg. Hier beträgt der Wasserstand derzeit um die 50 cm. Auch im Harz sind die Auswirkungen der steigenden Temperaturen deutlich zu spüren. Die Sommer werden immer heißer und auch im Winter gibt es deutlich weniger Schnee als noch vor ein paar Jahren. Wir haben uns mal erkundigt, wie es bei den Talsperren im Harz aussieht und ein Interview mit dem Geschäftsführer des Talsperrenbetriebs Sachsen-Anhalt, Mario Hohmann, geführt.
1: Wie sieht es denn überhaupt mit Wasser aus? Denn hier aus dem Harz kommt ja viel Wasser. Hier sind die ganzen Talsperren. Wie sieht es mit denen aus? Sind die gut gefüllt?
2: Ja, wir stehen ja hier gerade an der Rappode-Talsperre, Deutschlands höchster und größter Trinkwassertalsperre. Die ist im Moment sehr gut gefüllt. Also wir haben einen Wasserstand im Moment von 82 Millionen Kubikmetern. Das ist genau der Wert, der im Mittelwert der letzten 25 Jahre liegt. Also wir haben einen ausreichend guten Wasserstand.
1: Jetzt sagt man ja zum Beispiel bei der Elbe, das liegt auch am Grundwasserspiegel, dass die Elbe kein Wasser mehr hat. Und auch wenn es regnet, kommt das Wasser nicht wirklich in der Elbe an. Wie sieht es denn hier mit so einer Talsperre aus?
2: Also wir sind natürlich in unserer Talsperre auch abhängig vom Einzugsgebiet. Ja, das Einzugsgebiet hier von der Talsperre wird, der Rappode-Talsperre wird bestimmt durch den Harz. Und wir haben das Glück, dass wir dieses Jahr etwas an Schnee hatten und wir hatten einen sehr feuchten Mai. Und insofern sind die Zuflüsse aus diesen Monaten doch maßgeblich gewesen für den aktuellen Wasserstand. Im Moment sind wir natürlich, wie alle anderen auch, in einer sehr trockenen Phase. Es kommt wenig Wasser nach, aber wie gesagt, der Wasserstand ist ausreichend.
1: Jetzt reden ja auch alle über diesen Klimawandel und viele geben auch dem menschengemachten Klimawandel die Schuld, dass die Elbe zum Beispiel kein Wasser mehr führt. Wie sehen Sie das denn? Wie beobachten Sie das denn hier?
2: Also wir beobachten jetzt auch schon in den letzten Jahren, dass wir massiv sehr trockene Sommer haben, sehr niederschlagsarme Zeiten. Das merken wir auch. Im Winter gibt es kaum Schnee. Also dieses Thema Klimawandel merken wir ja sehr deutlich.
1: Jetzt gibt es viele Regionen in Deutschland und in Europa, wo es heißt, bitte, bitte Wasser sparen, also keine Pools mehr und weniger sprengen. Wie ist das hier im Harz? Können die Leute sagen, ach, wir haben noch genug Wasser, das können wir alles so weitermachen wie bisher?
2: Ja, was ich sagte, im Moment für dieses Jahr ist unser Wasserstand sehr gut. Wir haben einen ausreichenden Wasserstand für dieses Jahr und können auch ganz unbesorgt in das nächste Jahr auch reingehen. Ich kann einfach nur sagen, jeder sollte sein eigenes Verbrauchsverhalten ein bisschen hinterfragen. Wassersparen ist in Deutschland ein großes Thema, natürlich auch hier bei uns in der Region. Und gerade Thema Rasensprengen, Poolbefüllung, Gartengießen, das sind alles so eine Sachen, wo man einfach sein persönliches Verhalten nochmal hinterfragen sollte.
1: Zur Rappode-Talsperre, die ist ja nicht nur alleine, da ist ja ein ganzes Talsperrensystem dahinter, was sie auch im Prinzip überwachen und kontrollieren. Wie sieht das denn aus? Wo geht das ganze Wasser denn überall hin?
2: Wir kriegen ja das Wasser aus dem Verbundsystem. Das sind ja vier Talsperren inklusive der Rappode-Talsperre. Und die speisen letztendlich das ganze Bodesystem runter Richtung Thale, bis hin zur Einleitung in die Saale dann.
1: Geht denn das Wasser auch in andere Bundesländer?
2: Na, wir speisen ja in die Bode in die Saale und von dort aus dann in die Elbe und weiter bis in die Nordsee, Hamburg. Genau.
1: Was würden Sie sich denn eigentlich für ein Klima wünschen? Was wäre denn das ideale Klima hier für Sie?
2: Das ideale Klima, also gerade in Bezug auf die Wassermengen, die wir benötigen, wäre entsprechend viel Schnee im Winter und einen guten Sommer in den Tageszeiten, aber auch mal etwas Niederschlag in den Nachtzeiten, sodass immer entsprechend Zufluss auch im Talsperrensystem da ist.
1: Die Talsperren wurden ja mal gebaut, um Wasser zu speichern. Aber mittlerweile haben ja auch die Talsperren irgendwie sind ganz wichtigen Punkt übernommen für den Tourismus.
2: Ja, wir sehen das ja hier gerade im Bereich der Rappode-Talsperre. Wir haben ja die Firma Harzdrenalin, die hier einen entsprechenden touristischen Hotspot auch mit unserer Zustimmung dann auch gebaut hat. Wir sind ganz froh, dass wir die Leute auch entsprechend unseren Anlagen hier zeigen können. Wir haben hier gerade gegenüber jetzt einen neuen Aussichtspunkt eröffnet, wo wir etwa das ganze Thema Talsperre, Entstehungsgeschichte ein bisschen näher bringen. Und so haben wir es letztendlich auch an vielen anderen Talsperren, dass wir einfach über unsere Informationszentren den Leuten halt nahebringen. Was machen wir als Talsperrenbetrieb hier jeden Tag? Wie ist das Thema des Wasserdargebotes? Wozu ist der Talsperrenbetrieb da? Ja, das ist unsere Tagesaufgabe und wir sind froh über die Touristen, die ja auch in den Anlagen uns entsprechend dann besuchen.
0: Auch wenn die Talsperren im Moment gut gefüllt sind, bleibt es kein Geheimnis, dass der menschengemachte Klimawandel erneute Hitzerekorde brechen wird. Das Einzige, was wir tun können, ist, uns anzupassen und unser Verhalten zu verbessern.

0: Der Deutsche Bundestag gesagt hat, wir müssen Informationsangebote über die Arbeit des Parlaments, über die Aufgaben des Parlaments, unserer Volksvertretung des Deutschen Bundestages eben auch in Fläche tragen. Und deshalb sind wir jedes Jahr mit diesem LKW von Anfang März bis Ende Oktober quer durch die Bundesrepublik Deutschland eben unterwegs, um genau dieses Informationsangebot eben an die Menschen auch dezentral zu richten.
1: Im Inneren warteten Informationsmaterialien, interaktive Stationen und ein Bundestagsquiz. Vor allem aber standen Mitarbeiter für Gespräche bereit. Besucher konnten Fragen stellen und sich über die Arbeit des Parlaments informieren.
0: Wir haben interaktive Informationsmöglichkeiten über verschiedene Bildschirme oder man kann sein Wissen einfach auch einmal testen im Rahmen eines Bundestagsquiz. Aber wir als die Honorarkräfte, die wir für den Deutschen Bundestag tätig sind, stehen eben auch für viele Gespräche einfach zur Verfügung, um den Menschen die Möglichkeit zu geben, ihre Ängste, ihre Sorgen, die sie eventuell darüber haben, dass unsere parlamentarische Demokratie vielleicht nicht so funktioniert, wie sie sich selbst vorstellen, darüber im Gespräch eben auch Aufklärungsarbeit zu leisten. Das ist das, was für uns im Vordergrund steht.
1: Und genau diese Möglichkeit wurde genutzt. Wir haben Besucher gefragt, was sie im Infomobil interessiert hatte.
2: Ich habe mich über die Geschichte ein bisschen informiert gehabt und habe darüber Fragen beantwortet gehabt. Wann der Bundestag gegründet wurde und wie das da eigentlich abläuft und alles und was es für Jobs da drin gibt und so. Darüber habe ich mich gerade informiert gehabt.
3: Ich habe jetzt Informationsmaterial gesammelt, um das halt bei mir auszulegen auf der Arbeit.
4: Was mich am meisten interessiert, das sind erstmal die Asylanten, die hier rumschleichen. Denn ich habe nicht gegen die, die hier ordentlich arbeiten, die hier, aber ich wohne in so einem Neubaublock aus Ostzeiten. Dort sind Afghanen und Syrer drin. Und seitdem die da drin sind, ist das Leben etwas anders geworden. Die sind erstmal sehr laut und dann eben nicht so sehr pflichtbewusst. Da bleiben die Haustüren offen stehen, wenn die aus dem Haus gehen, da kann jeder Fremde drin. Und dann ist das nur egal, ob das nur offen muss oder zu ist. Aber ansonsten. Wie gesagt, die hier ordentlich arbeiten, das ist alles in Ordnung, das ist alles gut, aber es rennen so viele hier rum, auch in Wittenberg. Die rennen von Mittag bis abends nur durch die Gegend, hier alle gut angezogen und wissen nicht, was sie vor Langeweile machen sollen. Und das stört mich ein bisschen.
5: Mich interessiert sowas und man muss ja immer über Dinge, über die man redet, auch Bescheid wissen. Und es wird ja auch nichts aus der hohlen Hand in Berlin entschieden. Das muss man auch mal sagen. Es gibt ja gewisse Regularien und Gesetzmäßigkeiten. Das wird ja in der Gesellschaft nicht funktionieren. Also man sollte sich schon in dem Rahmen bewegen. Und da gibt es immer wieder Neuerungen. Und ich habe das gesehen, habe ich mich jetzt hier erkundigt, habe gemerkt, ich habe auch noch Riesendefizite. Obwohl ich, denke ich mal, von der Allgemeinbildung und vom Interesse her auch politisch schon ganz gut dabei bin. Aber ja, das ist schon spannend und ich finde auch gut, dass das gemacht wird.
1: Die Gespräche drehten sich dabei längst nicht nur um allgemeine Informationen. Viele Besucher möchten auch aktuelle politische Entwicklungen besser einordnen können.
0: Wir haben heute Vormittag in einzelnen Gesprächen vor allem über die bundespolitische Lage und Situation gesprochen. Vielleicht auch deshalb nachvollziehbar, weil in den letzten zwei Wochen ja doch einige spektakuläre Dinge auch aus Berlin berichtet worden sind, mit denen wir konfrontiert worden sind. Aber auch da ist es immer von unserer Seite ganz wichtig, darauf hinzuweisen, dass wir die einzelnen politisch handelnden Personen nicht bewerten oder deren Tätigkeit nicht kommentieren, sondern dass wir in erster Linie Staatsbürgerkunde machen und das Parlament in seiner Arbeitsweise eben vorstellen und nicht politische Positionen zu kommentieren haben.
1: Ziel bleibt dabei vor allem eines: Politik verständlich zu erklären und mit den Menschen ins Gespräch zu kommen.
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0: Am Samstagvormittag wird es teils sonnig bei Temperaturen um 27 Grad. Zu Mittag hin wird es wechselnd bewölkt und sonnig mit einem leichten Wind aus Nordwesten. Der Abend bleibt sonnig mit vereinzelt Wolken bei Temperaturen um 29 Grad. In der Nacht wird es stark bewölkt und es sind vereinzelt leichte Regenschauer möglich mit wenig Wind aus Norden. Am Sonntag wird es überwiegend regnerisch und die Temperaturen sinken auf 18 Grad.
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0: 800.000 Menschen sind in Sachsen-Anhalt im Ehrenamt tätig. 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
1: Freitagnachmittag, südlich von Schönebeck an der Elbe. Hier wird bereits seit dem Donnerstag gebaut. Es soll ein Floß entstehen. Als Bauort hat man das Ufer gleich neben dem Bootshaus Delfin gewählt und ließ die Kettensägen und Muskelkraft sprechen.
2: Also heute, was Sie hinter mir sehen, ist ja schon eine ganze Menge passiert. Wir haben also gestern in sehr zügiger Art und Weise die fast 26 Stämme, die hier lagen, von 18 Meter Länge verarbeitet. Heute werden die Aufbauten des Floßes vollendet, also die Beplankung, die Floßhütte wird gebaut. Und wir wollen heute Abend fertig sein, damit wir morgen um 13 Uhr gut nach Magdeburg starten können.
1: Eile war geboten, denn bis zum Freitagabend musste alles fertig sein. Am Samstag war schließlich der große Tag.
3: Oh! Vorsicht, heiß und fertig! Hey!
1: Den Floß! Dann sollte es von hier aus über die Elbe bis zum Mückenwirt in Buckau gehen. Als erste Etappe. Die zweite sollte dann am Sonntag vom angesprochenen Ausflugslokal bis zum Petriförder führen. Das eben im Interview ist übrigens Frank Thiel, Präsident der Internationalen Flößervereinigung und Ideengeber. So wird er in diesem Film auch häufiger vor der Kamera zu sehen sein.
2: Also die Idee hatte ich schon seit längerem zu sagen, die Elbe hat hier in Magdeburg eine sehr erfolgreiche Tradition hinter sich. Das letzte Floß fuhr Ende der 60er Jahre oder Mitte der 60er Jahre hier durch, also das letzte wirtschaftlich betriebene Floß. Und ich habe mich dann mit der Geschichte der Flößerei hier in Magdeburg beschäftigt und gesagt, also wir müssen nochmal ein Floß bauen, ne? So wie es früher war.
1: Das 800-jährige Jubiläum Schönebecks, die zweite Auflage des Elbefestes sowie ein weiterer großer Grund, den wir noch später erläutern, waren letztendlich die Gründe, die den Stein ins Rollen brachten. Doch gehen wir erst einmal ein paar hundert Jahre zurück und beschäftigen uns mit den geschichtlichen Hintergründen der Flößerei. Wann sie erfunden wurde, lässt sich nicht genau nachweisen, jedoch berichtet das Alte Testament schon von der Flößerei. Auch die alten Römer nutzten das Floß zum Holztransport, denn das Flößen definiert nur den schwimmenden Transport von zusammengebundenen Baumstämmen. Werden sie einzeln befördert, spricht man vom Triften. Beides Transportarten, die auch in Europa weit verbreitet waren. Und dafür gibt es verschiedene Nachweise. Diese Tradition hielt sich über die Jahrhunderte und wurde bei steigenden Bevölkerungszahlen, dem aufkommenden Schiffbau und der Industrialisierung immer wichtiger. So wurden Dämme gebaut, um auch auf kleineren Flüssen das Flößen zu ermöglichen. Jedoch verlagerte sich die Aufgabe zunehmend weg vom Bauholz hin zum Brennstoff. Und mit der zunehmenden Verbreitung der Eisenbahn verlor das Floß immer mehr an Bedeutung. Und heute? Zum einen wäre hier natürlich die touristische Nutzung zu nennen, zum anderen aber die Wahrung dieser Tradition. Im Dezember 2014 wurde die Flößerei im deutschen Verzeichnis des immateriellen Kulturerbes aufgenommen und im vergangenen Jahr auch als immaterielles UNESCO-Weltkulturerbe. Und damit kommen wir zum anderen großen Grund für diese Floßfahrt.
4: Ich habe ja so ein bisschen am Rande gehört, hier ist ein großes internationales Event am Werden. Magdeburg soll hier bei was werden?
2: Also, das war gewissermaßen der Auftakt, um Magdeburg in das Blickfeld der internationalen Flößerszene zu rücken. In der nächsten Woche haben wir unseren internationalen Tag in Wolfratshausen. Und am kommenden Samstag werden wir ein neues Statut beschließen. Und im Entwurf des Statutes steht drin, dass Magdeburg künftig der Hauptsitz des Weltverbandes der Flößer sein soll.
4: Wieso das denn?
2: Ja, wieso das denn? Wir haben gedacht, also es wird mal Zeit, dass wir aus den spanischen Pyrenäen mal herabsteigen in die Niederungen der Ebene. Nein, sondern wir haben gesagt, es wäre sicherlich sehr schön, wenn wir gerade in Deutschland und speziell hier in Magdeburg einfach mal präsentieren können, was Flößerei für uns bedeutet. Es ist ja vielfach über die Flößerei vergessen worden in den letzten Jahren. Das haben wir Schritt für Schritt wieder aufgearbeitet.
1: Und dieses Floß wäre hier als eine der ersten großen Meilensteine zu nennen. Somit steht dieses materielle Floß als Darstellung eben dieses immateriellen Weltkulturerbes. Um so eine Rarität müssten sich die Museen doch eigentlich streiten. Oder? nicht unbedingt.
2: Also gerade heute hat sich viel entschieden, weil wir haben das Los gesehen und ich war mit einem Tränenauge eigentlich dabei, mit dem Gedanken, es soll am Montag wieder auseinandergenommen werden und dann seinem Schicksal zugeführt werden, wie es früher mit den Flößen war, nämlich dem Sägewerk. Ein solches wunderschönes Floß hier zu halten, das wäre wichtig gewesen. Leider hat es die Stadt Magdeburg abgelehnt, im denkmalgeschützten Bereich ein solches Floß als Denkmal oder als Anschauungsobjekt zu installieren. Mit der Begründung, es wäre kein geeignetes Mittel, um ein immaterielles Kulturerbe der UNESCO der Menschheit sozusagen zu visualisieren. Das ist eine Begründung, wo mir nichts einfällt. Momentan laufen Gespräche, vielleicht können wir das Floß doch noch retten. Lassen Sie sich überraschen.
1: Es bleibt also spannend. Doch gehen wir erst einmal alle schlafen und machen den Zeitsprung zum Samstagmorgen. Einmal mehr haben sich zahlreiche Schaulustige und Fotografen am Bootshaus Delfin eingefunden, um diesem besonderen Moment beizuwohnen, und auch die Wünsche von Frank Thiel sind wahr geworden.
2: Gutes Wetter, gute Stimmung und dass wir das Floß heil bis zum Anliegeplatz bringen.
1: Heute ausnahmsweise nicht dabei, aber trotzdem sehr interessiert, war auch Landtagspräsident Gunnar Schellenberger. Er unterstützt dieses Projekt ausdrücklich.
5: Ich war ja mal 5 Jahre lang Kulturstaatssekretär. Für mich ist Kulturland Sachsen-Anhalt das A und O. Und Kultur ist mehr als UNESCO-Weltkulturerbe. Kultur ist ebenfalls Industriekultur und immaterielles Weltkulturerbe. Und hier haben wir so ein Stück weit Industriekultur und immaterielles Weltkulturerbe zusammengebunden. Und wir als Kulturland Sachsen-Anhalt, wir haben nun mal die Kultur in Deutschland gepachtet. Und das ist für mich wichtig. Und wir brauchen diese engagierten Leute, die das dann auch wirklich leben. Und das war das Tolle an der Kiste, dass also ganz viele sich verbunden gefühlt haben, das gemeinsam zu bauen, zu unterstützen.
1: Zusammengebunden wurden auch die ganzen Baumstämme. Zu den Fakten von genau diesem Floß kommen.

0: wir später noch. Schwimmen konnte es schon mal, doch es musste noch auf die Marco Polo gewartet werden, bevor man hier die Leinen lösen konnte. Sie hatte an diesem Tag mehrere Aufgaben. Zum einen beim Anlegen helfen, zum anderen hätte sie uns aufnehmen können, sollte das Floß doch untergehen, und natürlich bot sie Platz für die Schaulustigen, die ganz nah dran sein wollten. Ob der Kapitän der Marco Polo so etwas wohl schon einmal erlebt hat?
1: Nee, ich mach das, nächstes Jahr wären es 50 Jahre. Aber das Flößen war vor meiner Zeit, so dass es heute eben bloß noch als kulturhistorisches oder kulturtechnisches Event eben erlebt werden kann. Das Flößen auf der Elbe, das ging etwa bis in die 50er Jahre des letzten Jahrhunderts.
0: Stück für Stück näherte sich das Passagierschiff und bald war es dann auch schon soweit. Auf der Albis hieß es Leinen los. Kurs Schönebeck zusammen mit der Marco Polo und einem Rettungsboot der Wasserrettung. Man kann ja nie wissen. Hier wurde auch einmal getestet, wie schnell wir überhaupt sind, indem das Schiff neben uns Geschwindigkeit hielt. 5,5 km/h kamen dabei raus. So ging es unter der neuen Elbbrücke hindurch und schon aus der Ferne konnte man die zahlreichen Schaulustigen erkennen, die am Elbufer rund um die Salzblume warteten.
2: Wie viel Festmeter Holz sind hier verbaut worden? Was kostet sowas eigentlich, wenn man das Holz hätte kaufen müssen?
3: Also es waren etwa 26 Festmeter Holz. Das Floß hat ein Gewicht von ungefähr 25 Tonnen. Alle Aufbauten sind gewissermaßen mit der Hand gefertigt, bis auf die Dielenbretter und die Reling, wie ihr das hier auch sehen könnt. Was so etwas kostet, ja, je nachdem wie der Marktwert ist. Also wir haben mal hochgerechnet mit allem drum und dran, mit An- und Abtransport, ist es ungefähr 5.000 Euro.
0: Dafür gab es am Ende ein Floß mit zwei Lagen an Stämmen als schwimmenden Unterbau und gesteuert wurde mit 5 Rudern. Ganz nach Tradition ist dieses Floß aber nicht, denn weder ein Dielenaufbau, damit die Flößer trockene Füße haben, noch die beiden Außenbordmotoren waren damals Standard. Doch diese beiden Motoren werden später noch sehr wichtig werden.
3: Der Vorteil beim immateriellen Kulturerbe der UNESCO besteht darin, wir haben das Recht, dieses Erbe weiterzuentwickeln. Das soll nichts Statisches sein. Deswegen gibt es also aus Sicherheitsgründen diese Motoren, deswegen gibt es aus Sicherheitsgründen für die Mitfahrenden diese Beplankung. Das war natürlich früher nicht der Fall, da hatten die Flößer ein vielfach bescheideneres Leben, um es mal so zu formulieren.
0: Zum anderen können die Menschen auf dem Floß heute schwimmen. Angeblich durften sie dies damals nicht können.
3: Also das ist natürlich ein hartnäckiges Gerücht, was sich hält. Aber da ist ein Schuss Wahrheit mit drin, weil die Floßherren hatten kein Interesse, dass in Gefahrensituationen die Flößer einfach über Bord sprangen und davon schwammen, sondern sie hielten den Auftrag, das Floß sicher ans Land zu bringen und nicht unbedingt ihr eigenes Leben. Deswegen war das so etwas kompliziert.
0: Damit wir am Ende nicht die Rettungswesten austesten müssten, wurde kurz hinter der Salzblume das Anlegemanöver geprobt. Zunächst musste das Floß eine 180-Grad-Drehung absolvieren. Die Ruder machen es möglich. Dann kommt die Marco Polo zum Einsatz.
1: Ja, unsere Aufgabe wird es sein, dass wir einen nautischen Versuch starten, das Floß unterwegs hier an unserer Steuerbordseite einzufangen. Wir werden zu diesem Zweck hier noch 6 Fender ausbringen, dass wir Zusammenstöße vermeiden. Und werden dann mal versuchen, mit dem Schiff das Floß in seiner Fahrt aufzustoppen. Gucken, ob das gelingt. Bin davon überzeugt, das wird gelingen. Und das Floß gegen die Strömung zu Berg zu fahren. Und dann auch das Verhalten des Floßes in ganz langsamer Fahrt mal auszuprobieren. Denn es besteht bei solchen Verdrängern die Gefahr, wenn man zu schnell mit denen gegen den Strom fährt, dass es vorne unter Wasser geht und regelrecht abtaucht. Dass wir das beim Anlegemanöver, dass wir in diese Situation nicht reinkommen, dass wir es vorher eben ausprobieren. Ne?
0: Und was soll ich sagen? Es ist alles gut gegangen. Die Leinen konnten wieder losgemacht werden und das Floß drehte sich wieder in Fahrtrichtung. So ging es kurze Zeit später an Frohse vorbei, aber nicht für die Marco Polo. Sie fuhr plötzlich wieder Richtung Schönebeck. Über Funk erhielten wir die Info, die Wasserpumpe zur Kühlung des Motors hatte das Zeitliche gesegnet und sie musste umdrehen. Die Tradition hatte die moderne Technik geschlagen, so die einstimmige Meinung auf dem Floß nach diesem Funkspruch. Doch wie sollte nun angelandet werden? Während wir uns der Gierseilfähre Westerhüsen näherten, wurde der Plan erklärt und an der Kaimauer vom früheren Unternehmen Fallberg List wurde das Ganze geprobt. Das Schiff drehte sich wieder, mit den eigenen Motoren wurde gebremst und mit den Rudern steuerte man zum Ufer.
4: Mit den Geschwindigkeiten kriegen wir das fest. Ja, komm jetzt gut.
5: Klasse.
4: Drück hier hinten ein bisschen erstmal ab. Warte mal, lass ihn erstmal hinten.
6: So, super. Wunderbar. Bravo.
7: Ist das los?
8: Was du exakt?
9: Gegen die Wand oben.
10: Gegen die Wand.
9: Gegen die Wand.
0: Nach einem Beinahe-Anschlag beim Ablegen war auch diese Probe überstanden. Sicherlich auch aufgrund der Anweisungen des Kapitäns, weil das wurde vorher deutlich gemacht, er hat das Sagen auf diesem Floß.
11: Wir nehmen einen, der das schon lange gemacht hat, die Schifffahrt selbst jetzt, wie bei mir. Und dadurch habe ich mich bereitschlagen lassen, hilfst du den Jungs, weil ich auch im Hafen drinne bin, auf dem Württemberg und so, nicht? Also Schifffahrt verbunden. Und da dachte ich mir, das Floß ist was Neues für dich, aber eben hat mit dem Wasser zu tun, wo es herkommt, wo es hinfließt. Sonst war ich seit 69 bin ich mit Schubeinheiten zwischen Hamburg und Tschechei unterwegs gewesen.
0: Das Holz wurde im Übrigen durch den Verband der Waldbesitzer beschafft. Geschlagen wurden die Bäume Anfang des Jahres in der Dübener Heide. Der Verband nutzte den Tag so auch für einen Appell an die Bevölkerung.
12: Wir haben gerade im Harz sehr große Flächen, die durch die Katastrophe der letzten Jahre, Sturm und Trockenheit, kaputt gegangen sind. Und die müssen wieder aufgeforstet werden. Und es gibt viele Betriebe, die nicht in der Lage sind, das aus eigener Kraft zu schaffen. Die brauchen dringend Hilfe, damit wir wieder Wald in Zukunft dort haben werden.
0: So forderte man Unterstützung bei der Aufforstung von Seiten der Politik. Sind die Bäume derzeit doch wichtiger denn je für das Binden von CO2?
12: Das ist so, wie wir denken. Offensichtlich denkt die Politik anders. Und wir sind der Meinung, wenn die Bäume wachsen, binden sie CO2. Wir können den Rohstoff Holz nutzen und haben so eine vernünftige Kreislaufwirtschaft.
0: Zahlreiche Plakate wurden prominent am Floß oder den Ufern präsentiert, um dem Anliegen so Aufmerksamkeit zu verschaffen. Doch zurück zur materiellen Darstellung des immateriellen Kulturerbes.
13: Man hat in die Stämme Löcher gebohrt und hat diese mit Holzseilen verbunden. Im Laufe der Entwicklung, so wie ihr es jetzt hier gesehen habt oder sehen werdet, sind die Bohlen also sowohl verbunden worden mit Stahlseilen und über die Querstangen, die sogenannten Klampen, wie die Lüchner Flößer sagen, sind die Querverbindungen, die sind also aufgenagelt. Und wir haben das Floß zweilagig gebaut. Doppellagig. Es gibt in der Flößerei bei uns den Fachbegriff Magdeburger Böden. Und Magdeburger Böden heißt, dass man bis zu sechs Lagen Stammholz übereinander gebaut hat. Damit konnte man teilweise Höhen bis zu 1,75 Meter erreichen. Also ich bin 1,75 groß. Und da seht ihr mal, wie groß diese Flöße waren. Das durfte aber auch nicht mehr sein, weil die Elbe ist nicht so tief.
0: Zwei Lagen haben in diesem Fall auch ausgereicht, um alle sicher auf dem Fluss zu transportieren. Damals war es übrigens nicht nur das Holz, welches transportiert wurde. Wenn man schon so eine Distanz zurücklegte, nimmt man auch gleich Waren mit und brachte sie beispielsweise nach Hamburg. Platz dafür war genug, denn die alten Flöße waren hunderte Meter lang.
13: Der Traum besteht natürlich, mit einem Art Original-Elbe-Floß mal hier zu fahren. Original-Elbe-Floß wäre 110 Meter lang, 15 Meter breit. Also sozusagen das Fünffache von dem, was ihr hier seht. Gut, da arbeiten wir noch dran. Wir sind erstmal froh, dass wir heute die Premiere geschafft haben, dieses Kunstwerk sicher nach Magdeburg zu bringen, weil es ist für uns alle was Neues, eine völlig neue Erfahrung. Und das werden wir fortsetzen und ich denke mal, in den nächsten Jahren wird man auch oft so ein Floß an der Elbe sehen können.
0: Doch erst einmal muss die Albis sicher zum Mückenwirt gebracht werden. Die Salpkerseen und die Rote Hornparkspitze waren mittlerweile passiert. Das Ziel war in Sicht, genauso wie zahlreiche Menschen, die dem Ereignis beiwohnen wollten. Ein paar Flößer wurden mit dem Boot der Wasserretter an Land gebracht, um die Seile später entgegenzunehmen. Dann kamen die Retter wieder. Sie halfen als kleinen Ersatz der Marco Polo, um das Floß auf der Elbe auszubremsen. Gemeinsam mit unseren beiden Außenbordmotoren.
5: Das Wasser geht gar nicht, oder?
0: Doch nun die wohl wichtigste Frage: Wird das Floß bald seine letzte Reise antreten?
13: Die traurige Botschaft wäre jetzt gewesen, mit Stand von gestern früh, wir hätten es morgen nach dem Fahrt zum Petrifjörður rübergefahren in den Yachthafen und hätten es am Montag auseinandergesägt und dann dem typischen Schicksal eines Floßes zugeführt, nämlich den Weg in das Sägewerk zu finden. Aber, und das ist die gute Botschaft, es gab also jemand, der hat gesagt, es wäre doch viel zu schade, wie wir alle, die auf diesem Fluss mitgefahren, diesen wunderbaren Bau, diese handwerkliche Kunst, einfach dem Sägewerk zu opfern. Und der hat gesagt, ich möchte gern das Fluss erhalten, kümmert euch darum, dass wir es bekommen können. Und das werden wir tun. Und da haben wir also innerhalb von wenigen Stunden alle Hebel in Bewegung gesetzt, dass dieses Floß Montagabend nicht zersägt wird.
0: Diese Nachricht löste natürlich große Freude bei den Flößern aus. Der Erlebnispark in Paarei hatte sein Interesse bekundet. Nun geht es an die Planung, wie man das Floß dorthin befördert. Nach der Flößerparty am Mückenwirt stand am Sonntag aber noch die zweite Etappe auf dem Plan. Diesmal ging es hin zum Elbefest am Petrifjörður. Erneut drehte man mit eigener Kraft das Floß und machte die Seile am Anleger fest. Und hier war dann auch der Landtagspräsident höchst selbst mit auf dem Floß unterwegs.
10: Ja, es war natürlich ein absolut tolles Erlebnis. Nicht nur so schön die Stadt Magdeburg mal von der anderen Seite zu sehen, vom Fluss aus. Und ich glaube, wir haben auch Glück gehabt mit dem Wetter. Super Mannschaft, super motivierte Leute. Und der Zweck war natürlich genial.
0: Alles in allem eine erfolgreiche Geschichte. Nun heißt es, Daumen drücken, dass bei der Überführung nach Paarei alles nach Plan läuft. Dort kann man dann auch in Zukunft dieses Stück Elbe-Flößer-Geschichte hautnah erleben.
2: Was habt ihr für die Zukunft vor, wenn jetzt hier die Hauptstadt der Flößerei von Deutschland ist?
13: Na, nicht nur von Deutschland, von der Welt eigentlich. Ja, was bedeutet das? Also mein Ziel vor allem ist, dass wir hier junge Flößer aus ganz Europa regelmäßig zusammenbringen können, weil wir haben demonstriert, dass wir innerhalb von 2 Tagen ein solches Floß bauen können mit dem entsprechenden Know-how. Und hier sollen also junge Flößer von alten Erfahrenen das Handwerk erlernen und übernehmen und möglichst also auch grenzübergreifend das auszunutzen. Und das ist das Ziel, was wir haben, irgendwann mal so ein Jugendcamp hier in Magdeburg zu machen. Und neben vielen anderen Dingen natürlich vor allem junge Leute zu begeistern. Also wer hier gefahren ist, mitgefahren ist von den jungen Leuten, die sagen, also wir kommen auf jeden Fall wieder. Wenn das Floß nach Paarei geht, sind wir alle wieder mit an Bord und bringen noch ein paar mehr Leute mit. Die Begeisterung ist groß.
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0: Am Samstagvormittag wird es teils sonnig bei Temperaturen um 27 Grad. Zu Mittag hin wird es wechselnd bewölkt und sonnig mit einem leichten Wind aus Nordwesten. Der Abend bleibt sonnig mit vereinzelt Wolken bei Temperaturen um 29 Grad. In der Nacht wird es stark bewölkt und es sind vereinzelt leichte Regenschauer möglich mit wenig Wind aus Norden. Am Sonntag wird es überwiegend regnerisch und die Temperaturen sinken auf 18 Grad.
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2: Blankenburg gemeinsam schöner machen. Auszeichnung eines attraktiven Gartens. Seit 10 Jahren engagiert sich der Verein Blankenburg blüht auf, hervorgegangen aus der einstigen Bewerbung zur Landesgartenschau unter dem Motto Blankenburg gemeinsam schöner machen. In der Vergangenheit wurden mit Unterstützung engagierter Partner zahlreiche Projekte umgesetzt. Wie zum Beispiel das Pflanzen einer Naschhecke in der Kita Derenburg, die Begrünung des Vorplatzes an der Stadtverwaltung, das Pflanzen zahlreicher Bäume oder die Erweiterung eines Bolzplatzes im Stadtteil Gehren. Nicht nur der Verein ist aus der einstigen Bewerbung zur Landesgartenschau entstanden, sondern Blankenburg wurde aufgrund seiner guten Ideen in das Sonderprogramm Zukunft Stadtgrün aufgenommen. Die damit verbundene finanzielle Unterstützung von 3,1 Millionen Euro wurde seit 2020 in den Stadtpark investiert. Dieser präsentiert sich jetzt in voller Schönheit. Und was liegt näher als hierher zur alljährlichen Auszeichnungsveranstaltung des Vereins Blankenburg blüht auf einzuladen? In den vergangenen Jahren hatte diese Veranstaltung zum Fest der Blankenburger Schönheiten im Barockgarten stattgefunden. Unter dem Motto Schau in den Garten stellten die Besitzer ihre attraktiven und nachhaltigen Anlagen einer kleinen Kommission vor. In diesem Jahr hat sich leider nur eine Gartenbesitzerin gemeldet.
3: Ist eine Blankenburger Schönheit 2026. Und das darf ich dir, Katharina. Herzlichen Glückwunsch.
4: Dieses Jahr war es etwas schwieriger. Es fing ja schon im Frühjahr an, dass es erst geregnet hat, lange geregnet, dass also die Pflanzen schwer ins Wachsen kamen und dann kam die große Hitze. Wir haben im Juni mehrere Gärten gehabt, die vertrocknet sind, wo dann die Gartenbesitzer auch gesagt haben, nein, dieses Jahr bitte nicht. Und dann haben wir einen Garten uns trotzdem anschauen dürfen. Und dieser Garten ist ein Garten, der mit Split gemulcht ist. Es ist kein Schottergarten, sondern er hat eine Verbindung zum Erdreich. Und dort wachsen inzwischen Moose, Flechten und er hat auch Findlinge. Und dort haben sich inzwischen auch Kleintiere angesiedelt.
5: Wir haben den Garten 2017 erworben und haben zu der Zeit noch nicht in Blankenburg gelebt. Der Vorgarten ist ja so ein kleines Aushängeschild von einem Häuschen. Und damals gab es nur Wiese und ein paar grüne Bäume. Wenn wir manchmal nach 4 Wochen halt zum Haus kamen von unserem Arbeitsort, der sich damals in Köln befand, sah der Vorgarten meist nicht so schön aus und das hat uns veranlasst, uns da Gedanken zu machen und uns Ideen zu holen in Literatur. Und auch einen Gartenbauer haben wir damals zu Rate gezogen. Wir sind viel im Kloster gewesen, haben uns da Anregungen geholt. Und zwar ging es um trockenheitsresistente Pflanzen.

0: wie man die eben gestalten kann im Garten. Und da kam es dann zu der Idee mit dem Split, dass man das als Mulch benutzen kann in verschiedenen Farben und auch in bestimmten Anordnungen der Pflanzen, die halt sehr trockenheitsresistent sind. Wir bekommen viele Resonanzen, einmal von den Nachbarn und natürlich auch von vielen Spaziergängern. Das macht uns dann auch ein bisschen stolz. Und dieses Jahr haben wir auch schon ein kleines Projekt wieder umgesetzt. Das ging dann hinten im Garten weiter. Und ja, das ist vielleicht die nächste Geschichte.
1: Gewinner ist immer derjenige, der seinen Garten vorstellt, weil er der oder die den Mut hat, anderen zu zeigen, das ist mein Garten, darauf bin ich stolz. Und wir als Verein haben uns überlegt, dass es einen Briefumschlag mit vielen Samen gibt. Außerdem gibt es jedes Jahr eine große Hortensie und seitens der Stadt gibt es eine Plakette, dass dieser Garten eine Blankenburger Schönheit ist.
2: Gartenbesitzer sind aufgerufen, sich den Wettbewerb schon einmal für das kommende Jahr vorzumerken. Denn es gewinnt jeder an Erfahrung. Und Ihr Garten kann sich dann vielleicht auch als eine Blankenburger Schönheit bezeichnen.
3: Unterstützung für Alltagshelden. Ministerpräsident Sven Schulze besucht die Feuerwehr.
4: Ob Brände, Unfälle oder medizinische Notfälle. Die Einsatzkräfte der Berufsfeuerwehr Dessau-Roßlau stehen jederzeit bereit. Am 27. Juli reiste Ministerpräsident Sven Schulze an, um sich selbst vor Ort ein Bild zu machen und sich über den Arbeitsalltag des Brand-, Katastrophenschutz- und Rettungsdienst zu informieren.
5: Ja, ich habe heute mal bei der Berufsfeuerwehr in Dessau vorbeigeschaut. Zum einen mit den Kameradinnen und Kameraden über ihren Arbeitsalltag gesprochen, zum anderen aber auch darüber geredet, was läuft schon gut und was müssen wir in den nächsten Jahren noch verbessern. Wir haben uns beispielsweise die Rettungsleitstelle angeschaut, haben gesehen, wie das in normalen Zeiten läuft, aber ich habe mit den Kolleginnen und Kollegen auch mal gesprochen, was passiert, wenn eine Großeinsatzlage ist, wenn also ganz viel gleichzeitig reinkommt, was können wir da vielleicht in der Zukunft noch verändern. Ja, das war einer der Gründe, warum ich heute hier bin.
6: Ja, der Ministerpräsident wollte sich heute mal allgemein über die Arbeit der Feuerwehr, des Rettungsdienstes, aber auch der Rettungsleitstelle informieren, sodass wir heute diese drei Bereiche dem Ministerpräsidenten mal vorgestellt haben, intensiv in Gesprächen, in Diskussionen, aber auch mit praktischen Vorführungen wie hier am Flugplatz.
4: Bevor es zur Einsatzübung ging, stand zunächst ein Blick hinter die Kulissen der Rettungsleitstelle auf dem Programm. Hier landen alle Anrufe über den Notruf 112. Und von hier aus werden Feuerwehr, Rettungsdienst oder andere Einsatzkräfte alarmiert und koordiniert.
6: Ja, wir haben angefangen, ihm zu zeigen, wie läuft eine Alarmaufnahme in der Rettungsleitstelle, was sind da für bestimmte Bedingungen, wie sind die Leitstellen technisch ausgestattet, was gibt es aber auch in der Leitstelle für Probleme. Wir konnten ihm zeigen, wie eine Feuerwehr funktioniert, was machen wir den ganzen Tag über an Pflege, Wartung von Fahrzeugen, Aus- und Fortbildung. Und wir konnten ihm jetzt hier bei dieser praktischen Übung auch mal zeigen, wie Zusammenarbeit verschiedener Feuerwehren, verschiedener Einheiten funktioniert.
4: Nach dem Besuch in der Rettungsleitstelle ging es raus zum Flugplatz in Kleinkühnau, denn dort wurde es richtig actionreich. Bei einer Einsatzübung zeigten die Feuerwehrleute, wie jeder Handgriff sitzen muss. Sven Schulze schaute dabei nicht nur von Weitem zu, sondern stieg selbst in den Korb des Hubrettungsfahrzeugs und war live dabei.
6: In der Übung ging es darum, dass wir einen Brand in dem Tower angenommen haben. Zwei vermisste Personen. Eine wurde über den Angriffstrupp von innen gerettet, die zweite Person über das Hubrettungsfahrzeug, über das Fenster von außen. Zusätzlich wurde eine Brandbekämpfung durchgeführt. Das war mal Sinn und Zweck der Übung.
4: Zum Abschluss der Übung konnte sich der Ministerpräsident selbst überzeugen, wie gute Abläufe funktionieren und wie viel Teamarbeit hinter jedem Einsatz steckt. Dabei ist auch das Zusammenspiel zwischen der Berufsfeuerwehr und den freiwilligen Feuerwehren ein wichtiger Aspekt. Nach den Eindrücken vor Ort zieht der Ministerpräsident sein persönliches Fazit.
5: Ja, zum einen erstmal eine eingeschworene Mannschaft. Eine zweite Familie ist das ja, ne? Wenn die Feuerwehrkollegen, die Kameraden dann hier ihren Dienst tun. Das zweite ist hochprofessionell. Dritter Punkt ist, man braucht auch immer die neueste und beste Technik, damit ja, Brände nicht nur bekämpft werden können, sondern es passieren ja ganz viele andere Einsatzfälle. Und es ist wichtig, das sage ich auch als Ministerpräsident, dass ich regelmäßig, dass wir, die in der Politik Entscheidungen treffen, auch regelmäßig hier vor Ort sind und mit denen, die jeden Tag damit auch betroffen sind, die jeden Tag mit der Technik arbeiten.

0: müssen, die jeden Tag auch Menschenleben retten, auch entsprechend ausgerüstet sind. Am Ende ist eines wichtig, dass ich Danke sagen möchte an die vielen, die in der Freiwilligen Feuerwehr arbeiten und an die Menschen, die in der Berufsfeuerwehr, nicht nur hier in Dessau-Roßlau, arbeiten.
1: Das Land Sachsen-Anhalt unterstützt die Arbeit von Feuerwehr und Katastrophenschutz bereits auf vielfältige Weise. Doch mit Blick auf die Zukunft gibt es noch einiges zu tun.
0: Wir haben gerade im Sommer viele Feldbrände beispielsweise. Wir haben da vor einigen Jahren ein neues System eingeführt, dass wir über Kamerasysteme relativ schnell sehen können, wo es brennt. Also dass wir die Kameradinnen und Kameraden dann auch schnell zum Brandort führen können. Wir haben aus meiner Sicht mittlerweile ein sehr gutes System insgesamt in der Feuerwehr, sowohl Freiwillige Feuerwehr als auch Berufsfeuerwehr. Aber es wird in der Zukunft immer noch Optimierungsmöglichkeiten geben. Heute beispielsweise in der Rettungswache habe ich mir zeigen lassen, wie Einsatz von Computertechnik, KI dazu beiträgt, dass man schneller auch die Krankenwagen beispielsweise, auch die Feuerwehr zum Einsatzort leiten kann. Also es gibt viele Möglichkeiten auch für die Zukunft.
2: Ja, sicherlich wünschen wir uns viele Dinge vom Land. Zum einen vielleicht eine etwas bessere Ausstattung der Feuerwehren, mehr Unterstützung auf politischen Ebenen, gerade was die Leitstellenstruktur angeht. Solche Sachen wünschen wir uns.
1: Das Amt für Brand-, Katastrophenschutz- und Rettungsdienst konnte dem Ministerpräsidenten Sven Schulze einen direkten Einblick in ihre Arbeit geben und zeigen, wie die Abläufe vor und hinter den Kulissen funktionieren.
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0: Am Samstagvormittag wird es teils sonnig bei Temperaturen um 27 Grad. Zu Mittag hin wird es wechselnd bewölkt und sonnig mit einem leichten Wind aus Nordwesten. Der Abend bleibt sonnig mit vereinzelt Wolken bei Temperaturen um 29 Grad. In der Nacht wird es stark bewölkt und es sind vereinzelt leichte Regenschauer möglich mit wenig Wind aus Norden. Am Sonntag wird es überwiegend regnerisch und die Temperaturen sinken auf 18 Grad.
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0: Die anhaltende Trockenheit sorgt derzeit für sehr niedrige Wasserspiegel auf vielen Flüssen in Deutschland. Besonders am Rhein, Donau und der Elbe in Magdeburg. Hier beträgt der Wasserstand derzeit um die 50 cm. Auch im Harz sind die Auswirkungen der steigenden Temperaturen deutlich zu spüren. Die Sommer werden immer heißer und auch im Winter gibt es deutlich weniger Schnee als noch vor ein paar Jahren. Wir haben uns mal erkundigt, wie es bei den Talsperren im Harz aussieht und ein Interview mit dem Geschäftsführer des Talsperrenbetriebs Sachsen-Anhalt, Mario Hohmann, geführt.
1: Wie sieht es denn überhaupt mit Wasser aus? Denn hier aus dem Harz

0: kommt ja viel Wasser. Hier sind die ganzen Talsperren. Wie sieht es mit denen aus? Sind die gut gefüllt?
1: Ja, wir stehen ja hier gerade an der Rappode-Talsperre, Deutschlands höchster und größter Trinkwassertalsperre. Die ist im Moment sehr gut gefüllt. Also wir haben einen Wasserstand im Moment von 82 Millionen Kubikmetern. Das ist genau der Wert, der im Mittelwert der letzten 25 Jahre liegt. Also wir haben einen ausreichend guten Wasserstand.
0: Jetzt sagt man ja zum Beispiel bei der Elbe, das liegt auch am Grundwasserspiegel, dass die Elbe kein Wasser mehr hat. Und auch wenn es regnet, kommt das Wasser nicht wirklich in der Elbe an. Wie sieht es denn hier mit so einer Talsperre aus?
1: Also wir sind natürlich in unserer Talsperre auch abhängig vom Einzugsgebiet. Ja, das Einzugsgebiet hier von der Talsperre wird, der Rappode-Talsperre wird bestimmt durch den Harz. Und wir haben das Glück, dass wir dieses Jahr etwas an Schnee hatten und wir hatten einen sehr feuchten Mai. Und insofern sind die Zuflüsse aus diesen Monaten doch maßgeblich gewesen für den aktuellen Wasserstand. Im Moment sind wir natürlich, wie alle anderen auch, in einer sehr trockenen Phase. Es kommt wenig Wasser nach, aber wie gesagt, der Wasserstand ist ausreichend.
0: Jetzt reden ja auch alle über diesen Klimawandel und viele geben auch dem menschengemachten Klimawandel die Schuld, dass die Elbe zum Beispiel kein Wasser mehr führt. Wie sehen Sie das denn? Wie beobachten Sie das denn hier?
1: Also wir beobachten jetzt auch schon in den letzten Jahren, dass wir massiv sehr trockene Sommer haben, sehr niederschlagsarme Zeiten. Das merken wir auch. Im Winter gibt es kaum Schnee. Also dieses Thema Klimawandel merken wir ja sehr deutlich.
0: Jetzt gibt es viele Regionen in Deutschland und in Europa, wo es heißt, bitte, bitte Wasser sparen, also keine Pools mehr und weniger sprengen. Wie ist das hier im Harz? Können die Leute sagen, ach, wir haben noch genug Wasser, das können wir alles so weitermachen wie bisher?
1: Ja, was ich sagte, im Moment für dieses Jahr ist unser Wasserstand sehr gut. Wir haben einen ausreichenden Wasserstand für dieses Jahr und können auch ganz unbesorgt in das nächste Jahr auch reingehen. Ich kann einfach nur sagen, jeder sollte sein eigenes Verbrauchsverhalten ein bisschen hinterfragen. Wassersparen ist in Deutschland ein großes Thema, natürlich auch hier bei uns in der Region. Und gerade Thema Rasensprengen, Poolbefüllung, Gartengießen, das sind alles so eine Sachen, wo man einfach sein persönliches Verhalten nochmal hinterfragen sollte.
0: Zur Rappode-Talsperre, die ist ja nicht nur alleine, da ist ja ein ganzes Talsperrensystem dahinter, was sie auch im Prinzip überwachen und kontrollieren. Wie sieht das denn aus? Wo geht das ganze Wasser denn überall hin?
1: Wir kriegen ja das Wasser aus dem Verbundsystem. Das sind ja vier Talsperren inklusive der Rappode-Talsperre. Und die speisen letztendlich das ganze Bodesystem runter Richtung Thale, bis hin zur Einleitung in die Saale dann.
0: Geht denn das Wasser auch in andere Bundesländer?
1: Na, wir speisen ja in die Bode in die Saale und von dort aus dann in die Elbe und weiter bis in die Nordsee, Hamburg. Genau.
0: Was würden Sie sich denn eigentlich für ein Klima wünschen? Was wäre denn das ideale Klima hier für Sie?
1: Das ideale Klima, also gerade in Bezug auf die Wassermengen, die wir benötigen, wäre entsprechend viel Schnee im Winter und einen guten Sommer in den Tageszeiten, aber auch mal etwas Niederschlag in den Nachtzeiten, sodass immer entsprechend Zufluss auch im Talsperrensystem da ist.
0: Die Talsperren wurden ja mal gebaut, um Wasser zu speichern. Aber mittlerweile haben ja auch die Talsperren irgendwie sind ganz wichtigen Punkt übernommen für den Tourismus.
1: Ja, wir sehen das ja hier gerade im Bereich der Rappode-Talsperre. Wir haben ja die Firma Harztrinalin, die hier einen entsprechenden touristischen Hotspot auch mit unserer Zustimmung dann auch gebaut hat. Wir sind ganz froh, dass wir die Leute auch entsprechend unseren Anlagen hier zeigen können. Wir haben hier gerade gegenüber jetzt einen neuen Aussichtspunkt eröffnet, wo wir etwa das ganze Thema Talsperre, Entstehungsgeschichte ein bisschen näher bringen. Und so haben wir es letztendlich auch an vielen anderen Talsperren, dass wir einfach über unsere Informationszentren den Leuten halt nahebringen, was machen wir als Talsperrenbetrieb hier jeden Tag, wie ist das Thema des Wasserdargebotes, wozu ist der Talsperrenbetrieb da. Ja, das ist unsere Tagesaufgabe und wir sind froh über die Touristen, die ja auch in den Anlagen uns entsprechend dann besuchen.
2: Auch wenn die Talsperren im Moment gut gefüllt sind, bleibt es kein Geheimnis, dass der menschengemachte Klimawandel erneute Hitzerekorde brechen wird. Das Einzige, was wir tun können, ist, uns anzupassen und unser Verhalten zu verbessern.

0: Informieren und aufklären. Das Infomobil des Deutschen Bundestags.
1: Wie arbeitet eigentlich der Deutsche Bundestag? Welche Aufgaben haben Abgeordnete und wie entstehen Gesetze? Antworten darauf gab es vergangene Woche mitten in der Lutherstadt Wittenberg. Das Infomobil des Deutschen Bundestages machte auf seiner Sommertour Station auf dem Marktplatz und wollte Politik zum Anfassen bieten.
2: Der Deutsche Bundestag wird in Berlin von über 3 Millionen Menschen jährlich besucht. Das ist eine große Zahl von Menschen, aber wenn man das in Relation zu 83 Millionen Bundesbürgern sieht, dann ist es relativ wenig. Und das ist der Grund, warum

0: Mitarbeiter für Gespräche bereit. Besucher konnten Fragen stellen und sich über die Arbeit des Parlaments informieren.
1: Wir haben interaktive Informationsmöglichkeiten über verschiedene Bildschirme oder man kann sein Wissen einfach auch einmal testen im Rahmen eines Bundestagsquiz. Aber wir als die Honorarkräfte, die wir für den Deutschen Bundestag tätig sind, stehen eben auch für viele Gespräche einfach zur Verfügung, um den Menschen die Möglichkeit zu geben, ihre Ängste, ihre Sorgen, die sie eventuell darüber haben, dass unsere parlamentarische Demokratie vielleicht nicht so funktioniert, wie sie sich selbst vorstellen, darüber im Gespräch eben auch Aufklärungsarbeit zu leisten. Das ist das, was für uns im Vordergrund steht.
0: Und genau diese Möglichkeit wurde genutzt. Wir haben Besucher gefragt, was sie im Infomobil interessiert hatte.
2: Ich habe mich über die Geschichte ein bisschen informiert gehabt und habe darüber Fragen beantwortet gehabt. Wann der Bundestag gegründet wurde und wie das da eigentlich abläuft und alles und was es für Jobs da drin gibt und so. Darüber habe ich mich gerade informiert gehabt.
3: Ich habe jetzt Informationsmaterial gesammelt, um das halt bei mir auszulegen auf der Arbeit.
4: Was mich am meisten interessiert, das sind erstmal die Asylanten, die hier rumschleichen. Denn ich habe nicht gegen die, die hier ordentlich arbeiten, die hier, aber ich wohne in so einem Neubaublock aus Ostzeiten. Dort sind Afghanen und Syrer drin. Und seitdem die da drin sind, ist das Leben etwas anders geworden. Die sind erstmal sehr laut und dann eben nicht so sehr pflichtbewusst. Da bleiben die Haustüren offen stehen, wenn die aus dem Haus gehen, da kann jeder Fremde rein. Und dann ist das nur egal, ob das nur offen muss oder zu ist. Aber ansonsten. Wie gesagt, die hier ordentlich arbeiten, das ist alles in Ordnung, das ist alles gut, aber es rennen so viele hier rum, auch in Wittenberg. Die rennen von Mittag bis abends nur durch die Gegend, hier alle gut angezogen und wissen nicht, was sie vor Langeweile machen sollen. Und das stört mich ein bisschen.
5: Mich interessiert sowas und man muss ja immer über Dinge, über die man redet, auch Bescheid wissen. Und es wird ja auch nichts aus der hohlen Hand in Berlin entschieden. Das muss man auch mal sagen. Es gibt ja gewisse Regularien und Gesetzmäßigkeiten. Das wird ja in der Gesellschaft nicht funktionieren. Also man sollte sich schon in dem Rahmen bewegen. Und da gibt es immer wieder Neuerungen. Und ich habe das gesehen, habe ich mich jetzt hier erkundigt, habe gemerkt, ich habe auch noch Riesendefizite. Obwohl ich, denke ich mal, von der Allgemeinbildung und vom Interesse her auch politisch schon ganz gut dabei bin. Aber ja, das ist schon spannend und ich finde auch gut, dass das gemacht wird.
0: Die Gespräche drehten sich dabei längst nicht nur um allgemeine Informationen. Viele Besucher möchten auch aktuelle politische Entwicklungen besser einordnen können.
1: Wir haben heute Vormittag in einzelnen Gesprächen vor allem über die bundespolitische Lage und Situation gesprochen. Vielleicht auch deshalb nachvollziehbar, weil in den letzten zwei Wochen ja doch einige spektakuläre Dinge auch aus Berlin berichtet worden sind, mit denen wir konfrontiert worden sind. Aber auch da ist es immer von unserer Seite ganz wichtig, darauf hinzuweisen, dass wir die einzelnen politisch handelnden Personen nicht bewerten oder deren Tätigkeit nicht kommentieren, sondern dass wir in erster Linie Staatsbürgerkunde machen und das Parlament in seiner Arbeitsweise eben vorstellen und nicht politische Positionen zu kommentieren haben.
0: Ziel bleibt dabei vor allem eines: Politik verständlich zu erklären und mit den Menschen ins Gespräch zu kommen.
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0: Am Samstagvormittag wird es teils sonnig bei Temperaturen um 27 Grad. Zu Mittag hin wird es wechselnd bewölkt und sonnig mit einem leichten Wind aus Nordwesten. Der Abend bleibt sonnig mit vereinzelt Wolken bei Temperaturen um 29 Grad. In der Nacht wird es stark bewölkt und es sind vereinzelt leichte Regenschauer möglich mit wenig Wind aus Norden. Am Sonntag wird es überwiegend regnerisch und die Temperaturen sinken auf 18 Grad.
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0: 800.000 Menschen sind in Sachsen-Anhalt im Ehrenamt tätig. Arbeit, die wichtig für unsere Gesellschaft ist. Ehrenamt in Sachsen-Anhalt.
1: Freitagnachmittag, südlich von Schönebeck an der Elbe. Hier wird bereits seit dem Donnerstag gebaut. Es soll ein Floß entstehen. Als Bauort hat man das Ufer gleich neben dem Bootshaus Delfin gewählt und ließ die Kettensägen und Muskelkraft sprechen.
2: Also heute, was Sie hinter mir sehen, ist ja schon eine ganze Menge passiert. Wir haben also gestern in sehr zügiger Art und Weise die fast 26 Stämme, die hier lagen, von 18 Meter Länge verarbeitet. Heute werden die Aufbauten des Floßes vollendet, also die Beplankung, die Floßhütte wird gebaut. Und wir wollen heute Abend fertig sein, damit wir morgen um 13 Uhr gut nach Magdeburg starten können.
1: Eile war geboten, denn bis zum Freitagabend musste alles fertig sein. Am Samstag war schließlich der große Tag.
3: Vorsicht, heiß am Fettig!
1: Hey! Dann sollte es von hier aus über die Elbe bis zum Mückenwirt in Buckau gehen. Als erste Etappe. Die zweite sollte dann am Sonntag vom angesprochenen Ausflugslokal bis zum Petriförder führen. Das eben im Interview ist übrigens Frank Thiel, Präsident der Internationalen Flößervereinigung und Ideengeber. So wird er in diesem Film auch häufiger vor der Kamera zu sehen sein.
2: Also die Idee hatte ich schon seit längerem zu sagen, die Elbe hat hier in Magdeburg eine sehr erfolgreiche Tradition hinter sich. Das letzte Floß fuhr Ende der 60er Jahre oder Mitte der 60er Jahre hier durch, also das letzte wirtschaftlich betriebene Floß. Und ich habe mich dann mit der Geschichte der Flößerei hier in Magdeburg beschäftigt und gesagt, also wir müssen nochmal ein Floß bauen, ne? So wie es früher war.
1: Das 800-jährige Jubiläum Schönebecks, die zweite Auflage des Elbefestes sowie ein weiterer großer Grund, den wir noch später erläutern, waren letztendlich die Gründe, die den Stein ins Rollen brachten. Doch gehen wir erst einmal ein paar hundert Jahre zurück und beschäftigen uns mit den geschichtlichen Hintergründen der Flößerei. Wann sie erfunden wurde, lässt sich nicht genau nachweisen, jedoch berichtet das Alte Testament schon von der Flößerei. Auch die alten Römer nutzten das Floß zum Holztransport, denn das Flößen definiert nur den schwimmenden Transport von zusammengebundenen Baumstämmen. Werden sie einzeln befördert, spricht man vom Triften. Beides Transportarten, die auch in Europa weit verbreitet waren. Und dafür gibt es verschiedene Nachweise. Diese Tradition hielt sich über die Jahrhunderte und wurde bei steigenden Bevölkerungszahlen, dem aufkommenden Schiffbau und der Industrialisierung immer wichtiger. So wurden Dämme gebaut, um auch auf kleineren Flüssen das Flößen zu ermöglichen. Jedoch verlagerte sich die Aufgabe zunehmend weg vom Bauholz hin zum Brennstoff. Und mit der zunehmenden Verbreitung der Eisenbahn verlor das Floß immer mehr an Bedeutung. Und heute? Zum einen wäre hier natürlich die touristische Nutzung zu nennen, zum anderen aber die Wahrung dieser Tradition. Im Dezember 2014 wurde die Flößerei im deutschen Verzeichnis des immateriellen Kulturerbes aufgenommen und im vergangenen Jahr auch als immaterielles UNESCO-Weltkulturerbe. Und damit kommen wir zum anderen großen Grund für diese Floßfahrt.
4: Ich habe ja so ein bisschen am Rande gehört, hier ist ein großes internationales Event am Werden. Magdeburg soll hier bei was werden?
2: Also, das war gewissermaßen der Auftakt, um Magdeburg in das Blickfeld der internationalen Flößerszene zu rücken. In der nächsten Woche haben wir unseren internationalen Tag in Wolfratshausen. Und am kommenden Samstag werden wir ein neues Statut beschließen. Und im Entwurf des Statutes steht drin, dass Magdeburg künftig der Hauptsitz des Weltverbandes der Flößer sein soll.
4: Wieso das denn?
2: Ja, wieso das denn? Wir haben gedacht, also es wird mal Zeit, dass wir aus den spanischen Pyrenäen mal herabsteigen in die Niederungen der Ebene. Nein, sondern wir haben gesagt, es wäre sicherlich sehr schön, wenn wir gerade in Deutschland und speziell hier in Magdeburg einfach mal präsentieren können, was Flößerei für uns bedeutet. Es ist ja vielfach über die Flößerei vergessen worden in den letzten Jahren. Das haben wir Schritt für Schritt wieder aufgearbeitet.
1: Und dieses Floß wäre hier als einer der ersten großen Meilensteine zu nennen. Somit steht dieses materielle Floß als Darstellung eben dieses immateriellen Weltkulturerbes. Um so eine Rarität müssten sich die Museen doch eigentlich streiten, oder? nicht unbedingt.
2: Also gerade heute hat sich viel entschieden, weil wir haben das Fluss gesehen und ich war mit einem Tränenauge eigentlich dabei, mit dem Gedanken, es soll am Montag wieder auseinandergenommen werden und dann seinem Schicksal zugeführt werden, wie das früher mit den Flüssen war, nämlich dem Sägewerk. Ein solches wunderschönes Fluss hier zu halten, das wäre wichtig gewesen. Leider hat es die Stadt Magdeburg abgelehnt, im denkmalgeschützten Bereich ein solches Fluss als Denkmal oder als Anschauungsobjekt zu installieren. Mit der Begründung, es wäre kein geeignetes Mittel, um ein immaterielles Kulturerbe der UNESCO der Menschheit sozusagen zu visualisieren. Das ist eine Begründung, wo mir nichts einfällt. Momentan laufen Gespräche, vielleicht können wir das Fluss doch noch retten. Lassen Sie sich überraschen.
1: Es bleibt also spannend. Doch gehen wir erst einmal alle schlafen und machen den Zeitsprung zum Samstagmorgen. Einmal mehr haben sich zahlreiche Schaulustige und Fotografen am Bootshaus Delfin eingefunden, um diesem besonderen Moment beizuwohnen, und auch die Wünsche von Frank Thiel sind wahr geworden.
2: Gutes Wetter, gute Stimmung. Und dass wir das Fluss heil bis zum Anliegeplatz bringen.
1: Heute ausnahmsweise nicht dabei, aber trotzdem sehr interessiert, war auch Landtagspräsident Gunnar Schellenberger. Er unterstützt dieses Projekt ausdrücklich.
3: Ich war ja mal 5 Jahre lang Kulturstaatssekretär. Für mich ist Kulturland Sachsen-Anhalt das A und O. Und Kultur ist mehr als UNESCO-Weltkulturerbe. Kultur ist ebenfalls Industriekultur und immaterielles Weltkulturerbe. Und hier haben wir so ein Stück weit Industriekultur und immaterielles Weltkulturerbe zusammengebunden. Und wir als Kulturland Sachsen-Anhalt, wir haben mal die Kultur in Deutschland gepachtet. Und das ist für mich wichtig. Und wir brauchen diese engagierten Leute, die das dann auch wirklich leben. Und das war das Tolle an der Kiste, dass also ganz viele sich verbunden gefühlt haben, das gemeinsam zu bauen, zu unterstützen.
1: Zusammengebunden wurden auch die ganzen Baumstämme. Zu den Fakten von genau diesem Floß kommen wir später noch. Schwimmen konnte es schon mal, doch es musste noch auf die Marco Polo gewartet werden, bevor man hier die Leinen lösen konnte. Sie hatte an diesem Tag mehrere Aufgaben. Zum einen beim Anlegen helfen, zum anderen hätte sie uns aufnehmen können, sollte das Floß doch untergehen. Und natürlich bot sie Platz für die Schaulustigen, die ganz nah dran sein wollten. Ob der Kapitän der Marco Polo so etwas wohl schon einmal erlebt hat?
5: Nee, ich mache das, nächstes Jahr wären es 50 Jahre. Aber das Flößen war vor meiner Zeit, so, das sollte eben bloß noch als kulturhistorisch

0: kulturpolitisches oder kulturtechnisches Event eben erlebt werden kann. Das Flößen auf der Elbe, das ging etwa bis in die 50er Jahre des letzten Jahrhunderts.
1: Stück für Stück näherte sich das Passagierschiff und bald war es dann auch schon soweit. Auf der Albis hieß es Leinen los. Kurs Schönebeck zusammen mit der Marco Polo und einem Rettungsboot der Wasserrettung. Man kann ja nie wissen. Hier wurde auch einmal getestet, wie schnell wir überhaupt sind, indem das Schiff neben uns Geschwindigkeit hielt. 5,5 km/h kamen dabei raus. So ging es unter der neuen Elbbrücke hindurch und schon aus der Ferne konnte man die zahlreichen Schaulustigen erkennen, die am Elbufer rund um die Salzblume warteten.
2: Wie viele Festmeter Holz sind hier verbaut worden? Was kostet sowas eigentlich, wenn man das Holz hätte kaufen müssen?
3: Also es waren etwa 26 Festmeter Holz. Das Fluss hat ein Gewicht von ungefähr 25 Tonnen. Alle Aufbauten sind gewissermaßen mit der Hand gefertigt, bis auf die Dielenbretter und die Reling, wie ihr das hier auch sehen könnt. Was so etwas kostet, ja, je nachdem wie der Marktwert ist, also wir haben mal hochgerechnet mit allem drum und dran, mit An- und Abtransport, ist es ungefähr 5000 Euro.
1: Dafür gab es am Ende ein Floß mit zwei Lagen an Stämmen als schwimmenden Unterbau und gesteuert wurde mit 5 Rudern. Ganz nach Tradition ist dieses Floß aber nicht, denn weder ein Dielenaufbau, damit die Flößer trockene Füße haben, noch die beiden Außenbordmotoren waren damals Standard. Doch diese beiden Motoren werden später noch sehr wichtig werden.
3: Der Vorteil beim immateriellen Kulturerbe der UNESCO besteht darin, wir haben das Recht, dieses Erbe weiterzuentwickeln. Das soll nicht statisches sein. Deswegen gibt es also aus Sicherheitsgründen diese Motoren, deswegen gibt es aus Sicherheitsgründen für die Mitfahrenden diese Beplankung. Das war natürlich früher nicht der Fall, da hatten die Flößer ein vielfach bescheideneres Leben, um es mal so zu formulieren.
1: Zum anderen können die Menschen auf dem Floß heute schwimmen. Angeblich durften sie dies damals nicht können.
3: Also das ist natürlich ein hartnäckiges Gerücht, was sich hält. Aber es ist, da ist ein Schuss Wahrheit mit drin, weil die Floßherren hatten kein Interesse, dass in Gefahrensituationen die Flößer einfach über Bord sprangen und davon schwammen, sondern sie hielten den Auftrag, das Floß sicher ans Land zu bringen und nicht unbedingt ihr eigenes Leben. Deswegen war das so etwas kompliziert.
1: Damit wir am Ende nicht die Rettungswesten austesten müssten, wurde kurz hinter der Salzblume das Anlegemanöver geprobt. Zunächst musste das Floß eine 180-Grad-Drehung absolvieren. Die Ruder machen es möglich. Dann kommt die Marco Polo zum Einsatz.
0: Ja, unsere Aufgabe wird es sein, dass wir einen nautischen Versuch starten, das Floß unterwegs hier an unserer Steuerbordseite einzufangen. Wir werden zu diesem Zweck hier noch 6 Fender ausbringen, dass wir Zusammenstöße vermeiden. Und werden dann mal versuchen, mit dem Schiff das Floß in seiner Fahrt aufzustoppen. Gucken, ob das gelingt. Bin davon überzeugt, das wird gelingen. Und das Floß gegen die Strömung zu Berg zu fahren und dann auch das Verhalten des Floßes in ganz langsamer Fahrt mal auszuprobieren. Denn es besteht bei solchen Verdrängern die Gefahr, wenn man zu schnell mit denen gegen den Strom fährt, dass es vorne unter Wasser geht und regelrecht abtaucht. Dass wir das beim Anlegemanöver, dass wir in diese Situation nicht reinkommen, dass wir es vorher eben ausprobieren. Ne?
1: Und was soll ich sagen? Es ist alles gut gegangen. Die Leinen konnten wieder losgemacht werden und das Floß drehte sich wieder in Fahrtrichtung. So ging es kurze Zeit später an Frohse vorbei, aber nicht für die Marco Polo. Sie fuhr plötzlich wieder Richtung Schönebeck. Über Funk erhielten wir die Info, die Wasserpumpe zur Kühlung des Motors hatte das Zeitliche gesegnet und sie musste umdrehen. Die Tradition hatte die moderne Technik geschlagen, so die einstimmige Meinung auf dem Floß nach diesem Funkspruch. Doch wie sollte nun angelandet werden? Während wir uns der Gierseilfähre Westerhüsen näherten, wurde der Plan erklärt, und an der Kaimauer vom früheren Unternehmen Fallberg List wurde das Ganze geprobt. Das Schiff drehte sich wieder, mit den eigenen Motoren wurde gebremst und mit den Rudern steuerte man zum Ufer.
4: Klar, mit den Geschwindigkeiten kriegen wir das fest. Ja.

0: damit gut.
1: Klasse. Jetzt drückt ihr hinten ein bisschen erstmal ab. Warte mal, ich lasse erstmal hinten das Bein.
2: So, super. Wunderbar. Bravo!
3: Ist das los?
4: Mach's gut.
5: Exakt.
6: Gegen die Wand oben.
7: Gegen die Wand.
6: Gegen die Wand.
8: Nach einem Beinah-Anschlag beim Ablegen war auch diese Probe überstanden. Sicherlich auch aufgrund der Anweisungen des Kapitäns, weil das wurde vorher deutlich gemacht, er hat das Sagen auf diesem Floß.
9: Wir nehmen einen, der das schon lange gemacht hat, die Schifffahrt selbst jetzt, wie bei mir. Und dadurch habe ich mich bereitschlagen lassen, hilfst du den Jungs, weil ich auch im Hafen drinne bin, auf dem Württemberg und so, nicht? Also Schifffahrt verbunden. Und da dachte ich mir, das Floß ist was Neues für dich, aber eben hat mit dem Wasser zu tun, wo es herkommt, wo es hinfließt. Sonst war ich seit 69 bin ich mit Schubeinheiten zwischen Hamburg und Tschechei unterwegs gewesen.
8: Das Holz wurde im Übrigen durch den Verband der Waldbesitzer beschafft. Geschlagen wurden die Bäume Anfang des Jahres in der Dübener Heide. Der Verband nutzte den Tag so auch für einen Appell an die Bevölkerung.
10: Wir haben gerade im Harz sehr große Flächen, die durch die Katastrophe der letzten Jahre, Sturm und Trockenheit, kaputt gegangen sind. Und die müssen wieder aufgeforstet werden. Und es gibt viele Betriebe, die nicht in der Lage sind, das aus eigener Kraft zu schaffen. Die brauchen dringend Hilfe, damit wir wieder Wald in Zukunft dort haben werden.
8: So forderte man Unterstützung bei der Aufforstung von Seiten der Politik. Sind die Bäume derzeit doch wichtiger denn je für das Binden von CO2?
10: Das ist so, wie wir denken. Offensichtlich denkt die Politik anders. Und wir sind der Meinung, wenn die Bäume wachsen, binden sie CO2. Wir können den Rohstoff Holz nutzen und haben so eine vernünftige Kreislaufwirtschaft.
8: Zahlreiche Plakate wurden prominent am Floß oder den Ufern präsentiert, um dem Anliegen so Aufmerksamkeit zu verschaffen. Doch zurück zur materiellen Darstellung des immateriellen Kulturerbes.
11: Man hat in die Stämme Löcher gebohrt und hat diese mit Holzseilen verbunden. Im Laufe der Entwicklung, so wie ihr das jetzt hier gesehen habt oder sehen werdet, sind die Bohlen also sowohl verbunden worden mit Stahlseilen und über die Querstange, die sogenannten Klampen, wie die Lüchner Flüsse sagen, sind die Querverbindungen, die sind also aufgenagelt. Und wir haben das Floß zweilagig gebaut. Doppellagig. Es gibt in der Flößerei bei uns den Fachbegriff Magdeburger Böden. Und Magdeburger Böden heißt, dass man bis zu sechs Lagen Stammholz übereinander gebaut hat. Damit konnte man teilweise Höhen bis zu 1,75 Meter erreichen. Also ich bin 1,75 groß. Und da seht ihr mal, wie groß diese Flöße waren. Das durfte aber auch nicht mehr sein, weil die Elbe ist nicht so tief.
8: Zwei Lagen haben in diesem Fall auch ausgereicht, um alle sicher auf dem Fluss zu transportieren. Damals war es übrigens nicht nur das Holz, welches transportiert wurde. Wenn man schon so eine Distanz zurücklegte, nimmt man auch gleich Waren mit und brachte sie beispielsweise nach Hamburg. Platz dafür war genug, denn die alten Flöße waren hunderte Meter lang.
11: Der Traum besteht natürlich, mit einem Art Original-Elbe-Floß mal hier zu fahren. Original-Elbe-Floß wäre 110 Meter lang, 15 Meter breit. Also sozusagen das Fünffache von dem, was ihr hier seht. Gut, da arbeiten wir noch dran. Wir sind erstmal froh, dass wir heute die Premiere geschafft haben, dieses Kunstwerk sicher nach Magdeburg zu bringen, weil es ist für uns alle was Neues, eine völlig neue Erfahrung. Und das werden wir fortsetzen und ich denke mal, in den nächsten Jahren wird man auch oft so ein Floß an der Elbe sehen können.
8: Doch erst einmal muss die Albis sicher zum Mückenwirt gebracht werden. Die Salpgerseen und die Rote Hornparkspitze waren mittlerweile passiert. Das Ziel war in Sicht, genauso wie zahlreiche Menschen, die dem Ereignis beiwohnen wollten. Ein paar Flöße wurden mit dem Boot der Wasserretter an Land gebracht, um die Seile später entgegenzunehmen. Dann kamen die Retter wieder. Sie halfen als kleinen Ersatz der Marco Polo, um das Floß auf der Elbe auszubremsen, gemeinsam mit unseren beiden Außenbordmotoren.
12: Das Wasser geht gar nicht, oder?
13: Festmachen!
8: Doch nun die wohl wichtigste Frage,

0: Wird das Floß bald seine letzte Reise antreten?
1: Die traurige Botschaft wäre jetzt gewesen, mit Stand von gestern früh, wir hätten es morgen nach dem Fahrt zum Petrifürder rübergefahren in den Yachthafen und hätten es am Montag auseinandergesägt und dann dem typischen Schicksal eines Floßes zugeführt, nämlich den Weg in das Sägewerk zu finden. Aber, und das ist die gute Botschaft, es gab also jemand, der hat gesagt, es wäre doch viel zu schade, wie wir alle, die auf diesem Fluss mitgefahren, diesen wunderbaren Bau, diese handwerkliche Kunst, einfach dem Sägewerk zu opfern. Und der hat gesagt, ich möchte gern das Fluss erhalten, kümmert euch darum, dass wir es bekommen können. Und das werden wir tun. Und da haben wir also innerhalb von wenigen Stunden alle Hebel in Bewegung gesetzt, dass dieses Floß Montagabend nicht zersägt wird.
0: Diese Nachricht löste natürlich große Freude bei den Flößern aus. Der Erlebnispark in Paarei hatte sein Interesse bekundet. Nun geht es an die Planung, wie man das Floß dorthin befördert. Nach der Flößerparty am Mückenwirt stand am Sonntag aber noch die zweite Etappe auf dem Plan. Diesmal ging es hin zum Elbefest am Petrifürder. Erneut drehte man mit eigener Kraft das Floß und machte die Seile am Anleger fest. Und hier war dann auch der Landtagspräsident Höchst selbst mit auf dem Floß unterwegs.
2: Ja, es war natürlich ein absolut tolles Erlebnis. Nicht nur so schön die Stadt Magdeburg mal von der anderen Seite zu sehen, sondern vom Fluss aus. Und ich glaube, wir haben auch Glück gehabt mit dem Wetter. Super Mannschaft, super motivierte Leute. Und der Zweck war natürlich genial.
0: Alles in allem eine erfolgreiche Geschichte. Nun heißt es Daumen drücken, dass bei der Überführung nach Paarei alles nach Plan läuft. Dort kann man dann auch in Zukunft dieses Stück Elbe-Flößer-Geschichte hautnah erleben.
3: Was habt ihr denn für die Zukunft vor, wenn jetzt hier die Hauptstadt der Flößerei von Deutschland ist?
1: Na, nicht nur von Deutschland, von der Welt eigentlich. Ja, was bedeutet das? Also mein Ziel vor allem ist, dass wir hier junge Flößer aus ganz Europa regelmäßig zusammenbringen können, weil wir haben demonstriert, dass wir innerhalb von 2 Tagen ein solches Floß bauen können mit dem entsprechenden Know-how. Und hier sollen also junge Flößer von alten Erfahrenen das Handwerk erlernen und übernehmen und möglichst also auch grenzübergreifend das auszunutzen. Und das ist das Ziel, was wir haben, irgendwann mal so ein Jugendcamp hier in Magdeburg zu machen. Und neben vielen anderen Dingen natürlich vor allem junge Leute zu begeistern. Also wer hier gefahren ist, mitgefahren ist von den jungen Leuten, die sagen, also wir kommen auf jeden Fall wieder. Wenn das Floß nach Paarei geht, sind wir alle wieder mit an Bord und bringen noch ein paar mehr Leute mit. Die Begeisterung ist groß.
4: Ja,

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0: Am Samstagvormittag wird es teils sonnig bei Temperaturen um 27 Grad. Zu Mittag hin wird es wechselnd bewölkt und sonnig mit einem leichten Wind aus Nordwesten. Der Abend bleibt sonnig mit vereinzelt Wolken bei Temperaturen um 29 Grad. In der Nacht wird es stark bewölkt und es sind vereinzelt leichte Regenschauer möglich mit wenig Wind aus Norden. Am Sonntag wird es überwiegend regnerisch und die Temperaturen sinken auf 18 Grad.
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2: Blankenburg gemeinsam schöner machen. Auszeichnung eines attraktiven Gartens. Seit 10 Jahren engagiert sich der Verein Blankenburg blüht auf, hervorgegangen aus der einstigen Bewerbung zur Landesgartenschau unter dem Motto Blankenburg gemeinsam schöner machen. In der Vergangenheit wurden mit Unterstützung engagierter Partner zahlreiche Projekte umgesetzt. Wie zum Beispiel das Pflanzen einer Naschhecke in der Kita Derenburg, die Begrünung des Vorplatzes an der Stadtverwaltung, das Pflanzen zahlreicher Bäume oder die Erweiterung eines Bolzplatzes im Stadtteil Gehren. Nicht nur der Verein ist aus der einstigen Bewerbung zur Landesgartenschau entstanden, sondern Blankenburg wurde aufgrund seiner guten Ideen in das Sonderprogramm Zukunft Stadtgrün aufgenommen. Die damit verbundene finanzielle Unterstützung von 3,1 Millionen Euro wurde seit 2020 in den Stadtpark investiert. Dieser präsentiert sich jetzt in voller Schönheit. Und was liegt näher als hierher zur alljährlichen Auszeichnungsveranstaltung des Vereins Blankenburg blüht auf einzuladen? In den vergangenen Jahren hatte diese Veranstaltung zum Fest der Blankenburger Schönheiten im Barockgarten stattgefunden. Unter dem Motto Schau in den Garten stellten die Besitzer ihre attraktiven und nachhaltigen Anlagen einer kleinen Kommission vor. In diesem Jahr hat sich leider nur eine Gartenbesitzerin gemeldet.
3: Ist eine Blankenburger Schönheit 2026. Und das darf ich Ihnen, Katharina. Herzlichen Glückwunsch.
4: Dieses Jahr war es etwas schwieriger. Es fing ja schon im Frühjahr an, dass es erst geregnet hat, lange geregnet, dass also die Pflanzen schwer ins Wachsen kamen und dann kam die große Hitze. Wir haben im Juni mehrere Gärten gehabt, die vertrocknet sind, wo dann die Gartenbesitzer auch gesagt haben, nein, dieses Jahr bitte nicht. Und dann haben wir einen Garten uns trotzdem anschauen dürfen. Und dieser Garten ist ein Garten, der mit Split gemulcht ist. Es ist kein Schottergarten, sondern er hat eine Verbindung zum Erdreich. Und dort wachsen inzwischen Moose, Flechten und er hat auch Findlinge. Und dort haben sich inzwischen auch Kleintiere angesiedelt.
5: Wir haben den Garten 2017 erworben und haben zu der Zeit noch nicht in Blankenburg gelebt. Der Vorgarten ist ja so ein kleines Aushängeschild von einem Häuschen. Und damals gab es nur Wiese und ein paar grüne Bäume. Wenn wir manchmal nach 4 Wochen halt zum Haus kamen von unserem Arbeitsort, der sich damals in Köln befand, sah der Vorgarten meist nicht so schön aus. Und das hat uns veranlasst, uns da Gedanken zu machen und uns Ideen zu holen in Literatur. Und auch einen Gartenbauer haben wir damals zu Rate gezogen. Wir sind viel im Kloster gewesen, haben uns da Anregungen geholt. Und zwar ging es um trockenheitsresistente Pflanzen und wie man die eben gestalten kann im Garten. Und da kam es dann zu der Idee mit dem Split, dass man das als Mulch benutzen kann in verschiedenen Farben und auch in bestimmten Anordnungen der Pflanzen, die halt sehr trockenheitsresistent sind. Wir bekommen viele Resonanzen, einmal von den Nachbarn und natürlich auch von vielen Spaziergängern. Das macht uns dann auch ein bisschen stolz. Und dieses Jahr haben wir auch schon ein kleines Projekt wieder umgesetzt. Das ging dann hinten im Garten weiter. Und ja, das ist vielleicht die nächste Geschichte.
4: Gewinner ist immer derjenige, der seinen Garten vorstellt, weil er den Mut hat, anderen zu zeigen, das ist mein Garten, darauf bin ich stolz. Und wir als Verein haben uns überlegt, dass es einen Briefumschlag mit vielen Samen gibt. Außerdem gibt es jedes Jahr eine große Hortensie und seitens der Stadt gibt es eine Plakette, dass dieser Garten eine Blankenburger Schönheit ist.
2: Gartenbesitzer sind aufgerufen, sich den Wettbewerb schon einmal für das kommende Jahr vorzumerken. Denn es gewinnt jeder an Erfahrung. Und Ihr Garten kann sich dann vielleicht auch als eine Blankenburger Schönheit bezeichnen.
6: Unterstützung für Alltagshelden. Ministerpräsident Sven Schulze besucht die Feuerwehr.
7: Ob Brände, Unfälle oder medizinische Notfälle. Die Einsatzkräfte der Berufsfeuerwehr Dessau-Roßlau stehen jederzeit bereit. Am 27. Juli reiste Ministerpräsident Sven Schulze an, um sich selbst vor Ort ein Bild zu machen und sich über den Arbeitsalltag des Brand-, Katastrophenschutz- und Rettungsdienst zu informieren.
8: Ja, ich habe heute mal bei der Berufsfeuerwehr in Dessau vorbeigeschaut. Zum einen mit den Kameradinnen und Kameraden über ihren Arbeitsalltag gesprochen, zum anderen aber auch darüber geredet, was läuft schon gut und was müssen wir in den nächsten Jahren noch verbessern. Wir haben uns beispielsweise die Rettungsleitstelle angeschaut, haben gesehen, wie das in normalen Zeiten läuft, aber ich habe mit den Kolleginnen und Kollegen auch mal gesprochen, was passiert, wenn eine Großeinsatzlage ist, wenn also ganz viel gleichzeitig reinkommt, was können wir da vielleicht in der Zukunft noch verändern. Ja, das war einer der Gründe, warum ich heute hier bin.
9: Ja, der Ministerpräsident wollte sich heute mal allgemein über die Arbeit der Feuerwehr, des Rettungsdienstes, aber auch der Rettungsleitstelle informieren, sodass wir heute diese drei Bereiche dem Ministerpräsidenten mal vorgestellt haben, intensiv in Gesprächen, in Diskussionen, aber auch mit praktischen Vorführungen wie hier am Flugplatz.
7: Bevor es zur Einsatzübung ging, stand zunächst ein Blick hinter die Kulissen der Rettungsleitstelle auf dem Programm. Hier landen alle Anrufe über den Notruf 112 und von hier aus werden Feuerwehr, Rettungsdienst oder andere Einsatzkräfte alarmiert und koordiniert.
9: Ja, wir haben angefangen, ihm zu zeigen, wie läuft eine Alarmaufnahme in der Rettungsleitstelle, was sind da für bestimmte Bedingungen, wie sind die Leitstellen technisch ausgestattet, was gibt aber auch in der Leitstelle für Probleme. Wir konnten ihm zeigen, wie eine Feuerwehr funktioniert, was machen wir den ganzen Tag über an Pflege, Wartung von Fahrzeugen, Aus- und Fortbildung. Und wir konnten ihm jetzt hier bei dieser praktischen Übung auch mal zeigen, wie Zusammenarbeit verschiedener Feuerwehren, verschiedener Einheiten funktioniert.
7: Nach dem Besuch in der Rettungsleitstelle ging es raus zum Flugplatz in Kleinkühnau. Denn dort wurde es richtig actionreich. Bei einer Einsatzübung zeigten die Feuerwehrleute, wie jeder Handgriff sitzen muss. Sven Schulze schaute dabei nicht nur von Weitem zu, sondern stieg selbst in den Korb des Hubrettungsfahrzeugs und war live dabei.
9: In der Übung ging es darum, dass wir einen Brand in dem Tower angenommen haben. Zwei vermisste Personen. Eine wurde über den Angriffstrupp von innen gerettet, die zweite Person über das Hubrettungsfahrzeug, über das Fenster von außen. Zusätzlich wurde eine Brandbekämpfung durchgeführt. Das war mal Sinn und Zweck der Übung.
7: Zum Abschluss der Übung konnte sich der Ministerpräsident selbst überzeugen, wie gute Abläufe funktionieren und wie viel Teamarbeit hinter jedem Einsatz steckt. Dabei ist auch das Zusammenspiel zwischen der Berufsfeuerwehr und den freiwilligen Feuerwehren ein wichtiger Aspekt. Nach den Eindrücken vor Ort zieht der Ministerpräsident sein persönliches Fazit.
8: Ja, zum einen erstmal eine eingeschworene Mannschaft. Eine zweite Familie ist das ja, ne? Wenn die Feuerwehrkollegen, die Kameraden dann hier ihren Dienst tun. Das zweite ist hochprofessionell. Dritter Punkt ist, man braucht auch immer die neueste und beste Technik, damit ja, Brände nicht nur bekämpft werden können, sondern es passieren ja ganz viele andere Einsatzfälle. Und es ist wichtig, das sage ich auch als Ministerpräsident, dass ich regelmäßig, dass wir, die in der Politik Entscheidungen treffen, auch regelmäßig hier vor Ort sind und mit denen, die jeden Tag damit auch betroffen sind, die jeden Tag mit der Technik arbeiten müssen, die jeden Tag auch Menschenleben retten, auch entsprechend ausgerüstet sind. Am Ende ist eines wichtig, dass ich Danke sagen möchte an die vielen, die in der Freiwilligen Feuerwehr arbeiten und an die Menschen, die in der Berufsfeuerwehr, nicht nur hier in Dessau-Roßlau arbeiten.
7: Das Land Sachsen-Anhalt unterstützt die Arbeit von Feuerwehr und Katastrophenschutz bereits auf vielfältige Weise. Doch mit Blick auf die Zukunft gibt es noch einiges zu tun.
8: Wir haben gerade im Sommer viele Feldbrände beispielsweise. Wir haben da vor einigen Jahren ein neues System eingeführt, dass wir über Kamerasysteme relativ schnell sehen können,

0: wo es brennt, also dass wir die Kameradinnen und Kameraden dann auch schnell zum Brandort führen können. Wir haben aus meiner Sicht mittlerweile ein sehr gutes System insgesamt in der Feuerwehr, sowohl freiwillige Feuerwehr als auch Berufsfeuerwehr. Aber es wird in der Zukunft immer noch Optimierungsmöglichkeiten geben. Heute beispielsweise in der Rettungswache habe ich mir zeigen lassen, wie Einsatz von Computertechnik, KI dazu beiträgt, dass man schneller auch die Krankenwagen beispielsweise, auch die Feuerwehr zum Einsatzort leiten kann. Also es gibt viele Möglichkeiten auch für die Zukunft.
1: Ja, sicherlich wünschen wir uns viele Dinge vom Land. Zum einen vielleicht eine etwas bessere Ausstattung der Feuerwehren, mehr Unterstützung auf politischen Ebenen, gerade was die Leitstellenstruktur angeht. Solche Sachen wünschen wir uns.
2: Das Amt für Brand-, Katastrophenschutz und Rettungsdienst konnte dem Ministerpräsidenten Sven Schulze einen direkten Einblick in ihre Arbeit geben und zeigen, wie die Abläufe vor und hinter den Kulissen funktionieren.
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0: Am Samstagvormittag wird es teils sonnig bei Temperaturen um 27 Grad. Zu Mittag hin wird es wechselnd bewölkt und sonnig mit einem leichten Wind aus Nordwesten. Der Abend bleibt sonnig mit vereinzelt Wolken bei Temperaturen um 29 Grad. In der Nacht wird es stark bewölkt und es sind vereinzelt leichte Regenschauer möglich mit wenig Wind aus Norden. Am Sonntag wird es überwiegend regnerisch und die Temperaturen sinken auf 18 Grad.
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0: Die anhaltende Trockenheit sorgt derzeit für sehr niedrige Wasserspiegel auf vielen Flüssen in Deutschland. Besonders am Rhein, Donau und der Elbe in Magdeburg. Hier beträgt der Wasserstand derzeit um die 50 cm. Auch im Harz sind die Auswirkungen der steigenden Temperaturen deutlich zu spüren. Die Sommer werden immer heißer und auch im Winter gibt es deutlich weniger Schnee als noch vor ein paar Jahren. Wir haben uns mal erkundigt, wie es bei den Talsperren im Harz aussieht und ein Interview mit dem Geschäftsführer des Talsperrenbetriebs Sachsen-Anhalt, Mario Hohmann, geführt.
1: Wie sieht es denn überhaupt mit Wasser aus? Denn hier aus dem Harz kommt ja viel Wasser. Hier sind die ganzen Talsperren. Wie sieht es mit denen aus? Sind die gut gefüllt?
2: Ja, wir stehen ja hier gerade an der Rapode-Talsperre, Deutschlands höchster und größter Trinkwassertalsperre. Die ist im Moment sehr gut gefüllt. Also wir haben einen Wasserstand im Moment von 82 Millionen Kubikmetern. Das ist genau der Wert, der im Mittelwert der letzten 25 Jahre liegt. Also wir haben einen ausreichend guten Wasserstand.
1: Jetzt sagt man ja zum Beispiel bei der Elbe, das liegt auch am Grundwasserspiegel, dass die Elbe kein Wasser mehr hat. Und auch wenn es regnet, kommt das Wasser nicht wirklich in der Elbe an. Wie sieht es denn hier mit so einer Talsperre aus?
2: Also wir sind natürlich in unserer Talsperre auch abhängig vom Einzugsgebiet. Ja, das Einzugsgebiet hier von der Talsperre wird im Rapport

0: Kohletalsperre wird bestimmt durch den Harz. Und wir haben das Glück, dass wir dieses Jahr etwas an Schnee hatten und wir hatten einen sehr feuchten Mai und insofern sind die Zuflüsse aus diesen Monaten doch maßgeblich gewesen für den aktuellen Wasserstand. Im Moment sind wir natürlich, wie alle anderen auch, in einer sehr trockenen Phase. Es kommt wenig Wasser nach, aber wie gesagt, der Wasserstand ist ausreichend.
1: Jetzt reden ja auch alle über diesen Klimawandel und viele geben auch dem menschengemachten Klimawandel die Schuld, dass die Elbe zum Beispiel kein Wasser mehr führt. Wie sehen Sie das denn? Wie beobachten Sie das denn hier?
0: Also wir beobachten jetzt auch schon in den letzten Jahren, dass wir massiv sehr trockene Sommer haben, sehr trocken, sehr niederschlagsarme Zeiten. Das merken wir auch. Im Winter gibt es kaum Schnee. Also dieses Thema Klimawandel merken wir ja sehr deutlich.
1: Jetzt gibt es viele Regionen in Deutschland und in Europa, wo es heißt, bitte, bitte Wasser sparen, also keine Pools mehr und weniger sprengen. Wie ist es hier im Harz? Können die Leute sagen, ach, wir haben noch genug Wasser, das können wir alles so weitermachen wie bisher?
0: Ja, was ich sagte, im Moment für dieses Jahr ist unser Wasserstand sehr gut. Wir haben einen ausreichenden Wasserstand für dieses Jahr und können auch ganz unbesorgt in das nächste Jahr auch reingehen. Ich kann einfach nur sagen, jeder sollte sein eigenes Verbrauchsverhalten ein bisschen hinterfragen. Wassersparen ist in Deutschland ein großes Thema, natürlich auch hier bei uns in der Region. Und gerade Thema Rasensprengen, Poolbefüllung, Gartengießen, das sind alles so eine Sachen, wo man einfach sein persönliches Verhalten nochmal hinterfragen sollte.
1: Zur Rappau-Bodetalsperre, die ist ja nicht nur alleine, da ist ein ganzes Talsperrensystem dahinter, was Sie auch im Prinzip überwachen und kontrollieren. Wie sieht das denn aus? Wo geht das ganze Wasser denn überall hin?
0: Wir kriegen ja das Wasser aus dem Verbundsystem. Das sind ja vier Talsperren inklusive der Rappbodetalsperre. Und die speisen letztendlich das ganze Bodesystem runter Richtung Thale, bis hin zur Einleitung in die Saale dann.
1: Denn das Wasser auch in andere Bundesländer?
0: Wir speisen ja in die Bode in die Saale und von dort aus dann in die Elbe und weiter bis in die Nordsee, Hamburg. Genau.
1: Was würden Sie sich denn eigentlich für ein Klima wünschen? Was wäre denn das ideale Klima hier für Sie?
0: Das ideale Klima, also gerade in Bezug auf die Wassermengen, die wir benötigen, wäre entsprechend viel Schnee im Winter und einen guten Sommer in den Tageszeiten, aber auch mal etwas Niederschlag in den Nachtzeiten, sodass immer entsprechend Zufluss auch im Talsperrensystem da ist.
1: Die Talsperren wurden ja mal gebaut, um Wasser zu speichern. Aber mittlerweile haben ja auch die Talsperren irgendwie einen ganz wichtigen oder sind ganz wichtigen Punkt übernommen für den Tourismus.
0: Ja, wir sehen das ja hier gerade im Bereich der Rappbodetalsperre. Wir haben ja die Firma Harzdrenalin, die hier entsprechenden touristischen Hotspot auch mit unserer Zustimmung dann auch gebaut hat. Wir sind ganz froh, dass sie offen, dass wir die Leute auch entsprechend unseren Anlagen hier zeigen können. Wir haben hier gerade gegenüber jetzt einen neuen Aussichtspunkt eröffnet, wo wir etwa das ganze Thema Talsperre, Entstehungsgeschichte ein bisschen näher bringen. Und so haben wir es letztendlich auch an vielen anderen Talsperren, dass wir einfach über unsere Informationszentren den Leuten halt nahebringen. Was machen wir als Talsperrenbetrieb hier jeden Tag? Wie ist das Thema des Wasserdargebotes? Wozu ist der Talsperrenbetrieb da? Ja, das ist unsere Tagesaufgabe und wir sind froh über die Touristen, die ja an den Anlagen uns entsprechend dann besuchen.
2: Auch wenn die Talsperren im Moment gut gefüllt sind, bleibt es kein Geheimnis, dass der menschengemachte Klimawandel erneute Hitzerekorde brechen wird. Das Einzige, was wir tun können, ist, uns anzupassen und unser Verhalten zu verbessern.

0: Informieren und aufklären. Das Infomobil des Deutschen Bundestags.
1: Wie arbeitet eigentlich der Deutsche Bundestag? Welche Aufgaben haben Abgeordnete und wie entstehen Gesetze? Antworten darauf gab es vergangene Woche mitten in der Lutherstadt Wittenberg. Das Infomobil des Deutschen Bundestages machte auf seiner Sommertour Station auf dem Marktplatz und wollte Politik zum Anfassen bieten.
2: Der Deutsche Bundestag wird in Berlin von über 3 Millionen Menschen jährlich besucht. Das ist eine große Zahl von Menschen, aber wenn man das in Relation zu 83 Millionen Bundesbürgern sieht, dann ist es relativ wenig. Und das ist der Grund, warum der Deutsche Bundestag gesagt hat, wir müssen Informationsangebote über die Arbeit des Parlaments, über die Aufgaben des Parlaments, unserer Volksvertretung des Deutschen Bundestages, eben auch in Fläche tragen. Und deshalb sind wir jedes Jahr mit diesem LKW von Anfang März bis Ende Oktober quer durch die Bundesrepublik Deutschland eben unterwegs, um genau dieses Informationsangebot eben an die Menschen auch dezentral zu richten.
1: Im Inneren warteten Informationsmaterialien, interaktive Stationen und ein Bundestagsquiz. Vor allem aber standen Mitarbeiter

0: in den Vordergrund steht.
1: Und genau diese Möglichkeit wurde genutzt. Wir haben Besucher gefragt, was sie im Infomobil interessiert hatte.
2: Ich habe mich über die Geschichte ein bisschen informiert gehabt und habe darüber Fragen beantwortet gehabt. Wann der Bundestag gegründet wurde und wie das da eigentlich abläuft und alles und was es für Jobs da drin gibt und so. Darüber habe ich mich gerade informiert gehabt.
3: Ich habe jetzt Informationsmaterial gesammelt, um das halt bei mir auszulegen auf der Arbeit.
4: Was mich am meisten interessiert, das sind auch mal die Fehlassilanten, die hier rumschleichen. Denn ich habe nicht gegen die, die hier ordentlich arbeiten. Die hier, aber ich wohne in so einem Neubaublock aus Ostzeiten. Dort sind Afghanen und Syrer drin. Und seitdem die da drin sind, ist das Leben etwas anders geworden. Die sind erstmal sehr laut und dann eben nicht so sehr pflichtbewusst. Da bleiben die Haustüren offen stehen, wenn die aus dem Haus gehen. Da kann jeder Fremde drin. Und dann ist das nur egal, ob das nur offen muss oder zu ist. Aber ansonsten, wie gesagt, die hier ordentlich arbeiten, das ist alles in Ordnung, das ist alles gut, aber es rennen so viele hier rum, auch in Wittenberg. Die rennen von Mittag bis abends nur durch die Gegend, hier alle gut angezogen und wissen nicht, was sie vor Langeweile machen sollen. Und das stört mich ein bisschen.
5: Mich interessiert sowas und man muss ja immer über Dinge, über die man redet, auch Bescheid wissen. Und das wird ja auch nichts aus der hohlen Hand in Berlin entschieden. Das muss man auch mal sagen. Es gibt ja gewisse Regularien und Gesetzmäßigkeiten. Und es wird ja eine Gesellschaft nicht funktionieren. Also man sollte sich schon in dem Rahmen bewegen. Und da gibt es immer wieder Neuerungen. Und ich habe das gesehen, habe ich mich jetzt hier erkundigt und habe gemerkt, ich habe auch noch Riesendefizite. Obwohl ich, denke ich mal, von der Allgemeinbildung und vom Interesse her auch politisch schon ganz gut dabei bin. Aber ja, das ist schon spannend und ich finde auch gut, dass das gemacht wird.
1: Die Gespräche drehten sich dabei längst nicht nur um allgemeine Informationen. Viele Besucher möchten auch aktuelle politische Entwicklungen besser einordnen können.
0: Wir haben heute Vormittag in einzelnen Gesprächen vor allem über die bundespolitische Lage und Situation gesprochen. Vielleicht auch deshalb nachvollziehbar, weil in den letzten zwei Wochen ja doch einige spektakuläre Dinge auch aus Berlin berichtet worden sind, mit denen wir konfrontiert worden sind. Aber auch da ist es immer von unserer Seite ganz wichtig, darauf hinzuweisen, dass wir die einzelnen politisch handelnden Personen nicht bewerten oder deren Tätigkeit nicht kommentieren, sondern dass wir in erster Linie Staatsbürgerkunde machen und das Parlament in seiner Arbeitsweise eben vorstellen und nicht politische Positionen zu kommentieren haben.
1: Ziel bleibt dabei vor allem eines: Politik verständlich zu erklären und mit den Menschen ins Gespräch zu kommen.
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0: Am Samstagvormittag wird es teils sonnig bei Temperaturen um 27 Grad. Zu Mittag hin wird es wechselnd bewölkt und sonnig mit einem leichten Wind aus Nordwesten. Der Abend bleibt sonnig mit vereinzelt Wolken bei Temperaturen um 29 Grad. In der Nacht wird es stark bewölkt und es sind vereinzelt leichte Regenschauer möglich mit wenig Wind aus Norden. Am Sonntag wird es überwiegend regnerisch und die Temperaturen sinken auf 18 Grad.
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1: Freitagnachmittag südlich von Schönebeck an der Elbe. Hier wird bereits seit dem Donnerstag gebaut. Es soll ein Floß entstehen. Als Bauort hat man das Ufer gleich neben dem Bootshaus Delfin gewählt und ließ die Kettensägen und Muskelkraft sprechen.
2: Also heute, was Sie hinter mir sehen, ist ja schon eine ganze Menge passiert. Wir haben also gestern in sehr zügiger Art und Weise die fast 26 Stämme, die hier lagen, von 18 Meter Länge verarbeitet. Heute werden die Aufbauten des Floßes vollendet, also die Beplankung, die Floßhütte wird gebaut. Und wir wollen heute Abend fertig sein, damit wir morgen um 13 Uhr gut nach Magdeburg starten können.
1: Eile war geboten, denn bis zum Freitagabend musste alles fertig sein. Am Samstag war schließlich der große Tag.
3: Was ist heiß für dich?
1: Dann sollte es von hier aus über die Elbe bis zum Mückenwirt in Buckau gehen. Als erste Etappe. Die zweite sollte dann am Sonntag vom angesprochenen Ausflugslokal bis zum Petriförder führen. Das eben im Interview ist übrigens Frank Thiel, Präsident der Internationalen Flößervereinigung und Ideengeber, so wird er in diesem Film auch häufiger vor der Kamera zu sehen sein.
2: Also die Idee hatte ich schon seit längerem, zu sagen, die Elbe hat hier in Magdeburg eine sehr erfolgreiche Tradition hinter sich. Das letzte Floß fuhr Ende der 60er Jahre oder Mitte der 60er Jahre hier durch, also das letzte wirtschaftlich betriebene Floß. Und ich habe mich dann mit der Geschichte der Flößerei hier in Magdeburg beschäftigt und gesagt, also wir müssen nochmal ein Floß bauen, so wie es früher war.
1: Das 800-jährige Jubiläum Schönebecks, die zweite Auflage des Elbefestes sowie ein weiterer großer Grund, den wir noch später erläutern, waren letztendlich die Gründe, die den Stein ins Rollen brachten. Doch gehen wir erst einmal ein paar hundert Jahre zurück und beschäftigen uns mit den geschichtlichen Hintergründen der Flößerei. Wann sie erfunden wurde, lässt sich nicht genau nachweisen, jedoch berichtet das Alte Testament schon von der Flößerei. Auch die alten Römer nutzten das Floß zum Holztransport, denn das Flößen definiert nur den schwimmenden Transport von zusammengebundenen Baumstämmen. Werden sie einzeln befördert, spricht man vom Triften. Beides Transportarten, die auch in Europa weit verbreitet waren. Und dafür gibt es verschiedene Nachweise. Diese Tradition hielt sich über die Jahrhunderte und wurde bei steigenden Bevölkerungszahlen, dem aufkommenden Schiffbau und der Industrialisierung immer wichtiger. So wurden Dämme gebaut, um auch auf kleineren Flüssen das Flößen zu ermöglichen. Jedoch verlagerte sich die Aufgabe zunehmend weg vom Bauholz hin zum Brennstoff. Und mit der zunehmenden Verbreitung der Eisenbahn verlor das Floß immer mehr an Bedeutung. Und heute? Zum einen wäre hier natürlich die touristische Nutzung zu nennen, zum anderen aber die Wahrung dieser Tradition. Im Dezember 2014 wurde die Flößerei im deutschen Verzeichnis des immateriellen Kulturerbes aufgenommen und im vergangenen Jahr auch als immaterielles UNESCO-Weltkulturerbe. Und damit kommen wir zum anderen großen Grund für diese Floßfahrt.
4: Ich habe ja so ein bisschen am Rande gehört, hier ist ein großes internationales Event am Werden. Magdeburg soll hier bei was werden?
2: Also, das war gewissermaßen der Auftakt, um Magdeburg in das Blickfeld der internationalen Flößerszene zu rücken. In der nächsten Woche haben wir unseren internationalen Tag in Wolfratshausen. Und am kommenden Samstag werden wir ein neues Statut beschließen. Und im Entwurf des Statutes steht drin, dass Magdeburg künftig der Hauptsitz des Weltverbandes der Flößer sein soll.
4: Wieso das denn?
2: Ja, wieso das denn? Wir haben gedacht, also es wird mal Zeit, dass wir aus den spanischen Pyrenäen mal herabsteigen in die Niederungen der Ebene. Nein, sondern wir haben gesagt, es wäre sicherlich sehr schön, wenn wir gerade in Deutschland und speziell hier in Magdeburg einfach mal präsentieren können, was Flößerei für uns bedeutet. Es ist ja vielfach über die Flößerei vergessen worden in den letzten Jahren. Das haben wir Schritt für Schritt wieder aufgearbeitet.
1: Und dieses Floß wäre hier als eine der ersten großen Meilensteine zu nennen. Somit steht dieses materielle Floß als Darstellung eben dieses immateriellen Weltkulturerbes. Um so eine Rarität müssten sich die Museen doch eigentlich streiten, oder? nicht unbedingt.
2: Also gerade heute hat sich viel entschieden, weil wir haben das Fluss gesehen und ich war mit einem Tränenauge eigentlich dabei, mit dem Gedanken, es soll am Montag wieder auseinandergenommen werden und dann seinem Schicksal zugeführt werden, wie es früher mit den Flüssen war, nämlich dem Sägewerk. Ein solches wunderschönes Floß hier zu halten, das wäre wichtig gewesen. Leider hat es die Stadt Magdeburg abgelehnt, im denkmalgeschützten Bereich ein solches Floß als Denkmal oder als Anschauungsobjekt zu installieren. Mit der Begründung, es wäre kein geeignetes Mittel, um ein immaterielles Kulturerbe der UNESCO der Menschheit sozusagen zu visualisieren. Das ist eine Begründung, wo mir nichts einfällt. Momentan laufen Gespräche, vielleicht können wir das Floß doch noch retten. Lassen Sie sich überraschen.
1: Es bleibt also spannend. Doch gehen wir erst einmal alle schlafen und machen den Zeitsprung zum Samstagmorgen. Einmal mehr haben sich zahlreiche Schaulustige und Fotografen am Bootshaus Delfin eingefunden, um diesem besonderen Moment beizuwohnen, und auch die Wünsche von Frank Thiel sind wahr geworden.
2: Gutes Wetter, gute Stimmung und dass wir das Floß heil bis zum Anliegeplatz bringen.
1: Heute ausnahmsweise nicht dabei, aber trotzdem sehr interessiert, war auch Landtagspräsident Gunnar Schellenberger. Er unterstützt dieses Projekt ausdrücklich.
3: Ich war ja mal 5 Jahre lang Kulturstaatssekretär. Für mich ist Kulturland Sachsen-Anhalt das A und O. Und Kultur ist mehr als UNESCO-Weltkulturerbe. Kultur ist ebenfalls Industriekultur und immaterielles Weltkulturerbe. Und hier haben wir so ein Stück weit Industriekultur und immaterielles Weltkulturerbe zusammengebunden. Und wir als Kulturland Sachsen-Anhalt, wir haben die Kultur in Deutschland gepachtet. Und das ist für mich wichtig. Und wir brauchen diese engagierten Leute, die das dann auch wirklich leben. Und das war das Tolle an der Kiste, dass also ganz viele sich verbunden gefühlt haben, das gemeinsam zu bauen, zu unterstützen.
1: Zusammengebunden wurden auch die ganzen Baumstämme. Zu den Fakten von genau diesem Floß kommen wir später noch. Schwimmen konnte es schon mal, doch es musste noch auf die Marco Polo gewartet werden, bevor man hier die Leinen lösen konnte. Sie hatte an diesem Tag mehrere Aufgaben. Zum einen beim Anlegen helfen, zum anderen hätte sie uns aufnehmen können, sollte das Floß doch untergehen. Und natürlich bot sie Platz für die Schaulustigen, die ganz nah dran sein wollten. Ob der Kapitän der Marco Polo so etwas wohl schon einmal erlebt hat?
5: Nee, ich mache das, nächstes Jahr wären es 50 Jahre. Aber das Flößen war vor meiner Zeit, so dass es heute eben bloß noch als kulturhistorisches oder kulturtechnisches Event eben erlebt werden kann. Das Flößen auf der Elbe, das ging etwa bis in die 50er Jahre des letzten Jahrhunderts.
1: Stück für Stück näherte sich das Passagierschiff und bald war es dann auch schon soweit. Auf der Albis hieß es Leinen los. Kurs Schönebeck zusammen mit der Marco Polo und einem Rettungsboot der Wasserrettung. Man kann ja nie wissen. Hier wurde auch einmal getestet, wie schnell wir überhaupt sind, indem das Schiff neben uns Geschwindigkeit hielt. 5,5 km/h kamen dabei raus. So ging es unter der neuen Elbbrücke hindurch und schon aus der Ferne konnte man die zahlreichen Schaulustigen erkennen, die am Elbufer rund um die Salzblume warteten.
4: Wie viele Festmeter Holz sind hier verbaut worden? Was kostet sowas eigentlich, wenn man das Holz hätte kaufen müssen?
2: Also es waren etwa 26 Festmeter Holz. Das Floß hat ein Gewicht von ungefähr 25 Tonnen. Alle Aufbauten sind gewissermaßen mit der Hand gefertigt, bis auf die Dielenbretter und die Reling, wie ihr das hier auch sehen könnt. Was so etwas kostet, ja, je nachdem wie der Marktwert ist, also wir haben mal hochgerechnet mit allem drum und dran, mit An- und Abtransport, ist es ungefähr 5.000 Euro.
1: Dafür gab es am Ende ein Floß mit 2 Lagen an Stämmen als schwimmenden Unterbau und gesteuert wurde mit 5 Rudern. Ganz nach Tradition ist dieses Floß aber nicht, denn weder ein Dielenaufbau, damit die Flößer trockene Füße haben, noch die beiden Außenbordmotoren waren damals Standard. Doch diese beiden Motoren werden später noch sehr wichtig werden.
2: Der Vorteil beim immateriellen Kulturerbe der UNESCO besteht darin, wir haben das Recht, dieses Erbe weiterzuentwickeln. Das soll nichts Statisches sein. Deswegen gibt es also aus Sicherheitsgründen diese Motoren, deswegen gibt es aus Sicherheitsgründen für die Mitfahrenden diese Beplankung. Das war natürlich früher nicht der Fall, da hatten die Flößer ein vielfach bescheideneres Leben, um es mal so zu formulieren.
1: Zum anderen können die Menschen auf dem Floß heute schwimmen, Angeblich durften sie dies damals nicht können.
2: Also das ist natürlich ein hartnäckiges Gerücht, was sich hält. Aber es ist, da ist ein Schuss Wahrheit mit drin, weil die Floßherren hatten kein Interesse, dass in Gefahrensituationen die Flößer einfach über Bord sprangen und davon schwammen, sondern sie hielten den Auftrag, das Floß sicher ans Land zu bringen und nicht unbedingt ihr eigenes Leben. Deswegen war das so etwas kompliziert.
1: Damit wir am Ende nicht die Rettungswesten austesten müssten, wurde kurz hinter der Salzblume das Anlegemanöver geprobt. Zunächst musste das Floß eine 180-Grad-Drehung absolvieren. Die Ruder machen es möglich. Dann kommt die Marco Polo zum Einsatz.
5: Ja, unsere Aufgabe wird es sein, dass wir einen nautischen Versuch starten, das Floß unterwegs hier an unserer Steuerbordseite einzufangen. Wir werden zu diesem Zweck hier noch 6 Fender ausbringen, dass wir Zusammenstöße vermeiden. Und werden dann mal versuchen, mit dem Schiff das Floß in seiner Fahrt aufzustoppen. Gucken, ob das gelingt. Bin davon überzeugt, das wird gelingen. Und das Floß gegen die Strömung zu Berg zu fahren. Und dann auch das Verhalten des Floßes in ganz langsamer Fahrt mal auszuprobieren. Denn es besteht bei solchen Verdrängern die Gefahr, wenn man zu schnell mit denen gegen den Strom fährt, dass es vorne unter Wasser geht und regelrecht abtaucht. Dass wir das beim Anlegemanöver, dass wir in diese Situation nicht reinkommen, dass wir es vorher eben ausprobieren. Ne?
1: Und was soll ich sagen? Es ist alles gut gegangen. Die Leinen konnten wieder losgemacht werden und das Floß drehte sich wieder in Fahrtrichtung. So ging es kurze Zeit später an Frohse vorbei, aber nicht für die Marco Polo. Sie fuhr plötzlich wieder Richtung Schönebeck. Über Funk erhielten wir die Info, die Wasserpumpe zur Kühlung des Motors hatte das Zeitliche gesegnet und sie musste umdrehen. Die Tradition hatte die moderne Technik geschlagen, so die einstimmige Meinung auf dem Floß nach diesem Funkspruch. Doch wie sollte nun angelandet werden? Während wir uns der Gierseilfähre Westerhüsen näherten, wurde der Plan erklärt und an der Kaimauer vom früheren Unternehmen Fallberg List wurde das Ganze geprobt. Das Schiff drehte sich wieder, mit den eigenen Motoren wurde gebremst und mit den Rudern steuerte man zum Ufer.
6: Mit den Geschwindigkeiten kriegen wir das fest. Ja, komm jetzt gut.
7: Klasse. Jetzt drückt ihr hinten ein bisschen erstmal ab. Warte mal, lass erstmal hinten.
8: So, wunderbar. Bravo!
9: Ist das los?
10: Was du exakt?
11: Gegen die Wand oben.
12: Gegen die Wand?
11: Gegen die Wand.
1: Nach einem Beinahe-Anschlag beim Ablegen war auch diese Probe überstanden. Sicherlich auch aufgrund der Anweisungen des Kapitäns, weil das wurde vorher deutlich gemacht, er hat das Sagen auf diesem Floß.
13: Wir nehmen einen, der das schon lange gemacht hat, die Schifffahrt selbst jetzt, wie bei mir. Und dadurch habe ich mich bereitschlagen lassen, hilfst du den Jungs, weil ich auch im Hafen drinne bin, auf dem Württemberg und so, nicht? Also Schifffahrt verbunden. Und da dachte ich mir, das Floß ist was Neues für dich, aber eben hat mit dem Wasser zu tun, wo es herkommt, wo es hinfließt. Sonst war ich seit 69 bin ich mit Schubeinheiten zwischen Hamburg und Tschechei unterwegs gewesen.
1: Das Holz wurde im Übrigen durch den Verband der Waldbesitzer beschafft. Geschlagen wurden die Bäume Anfang des Jahres in der Dübener Heide. Der Verband nutzte den Tag so auch für einen Appell an die Bevölkerung.
14: Wir haben gerade im Harz sehr große Flächen, die durch die Katastrophe der letzten Jahre, Sturm und Trockenheit, kaputt gegangen sind. Und die müssen wieder aufgeforstet werden. Und es gibt viele Betriebe, die nicht in der Lage sind, das aus eigener Kraft zu schaffen. Die brauchen dringend Hilfe, damit wir wieder Wald in Zukunft dort haben werden.
1: So forderte man Unterstützung bei der Aufforstung von Seiten der Politik. Sind die Bäume derzeit doch wichtiger denn je für das Binden von CO2.
14: Das ist so, wie wir denken. Offensichtlich denkt die Politik anders. Und wir sind der Meinung, wenn die Bäume wachsen, binden sie CO2. Wir können den Rohstoff Holz nutzen und haben so eine vernünftige Kreislaufwirtschaft.
1: Zahlreiche Plakate wurden prominent am Floß oder den Ufern präsentiert, um dem Anliegen so Aufmerksamkeit zu verschaffen. Doch zurück zur materiellen Darstellung des immateriellen Kulturerbes.
2: Man hat in die Stämme Löcher gebohrt und hat diese mit Holzseilen verbunden. Im Laufe der Entwicklung, so wie ihr es jetzt hier gesehen habt oder sehen werdet, sind die Bohlen also sowohl verbunden worden mit Stahlseilen und über die Querstangen, die sogenannten Klampen, wie die Lüchner Flößer sagen, sind die Querverbindungen, die sind also aufgenagelt. Und wir haben das Floß zweilagig gebaut. Doppellagig. Es gibt in der Flößerei bei uns den Fachbegriff Magdeburger Böden. Und Magdeburger Böden heißt, dass man bis zu sechs Lagen Stammholz übereinander gebaut hat. Damit konnte man teilweise Höhen bis zu 1,75 Meter erreichen. Also ich bin 1,75 groß. Und da seht ihr mal, wie groß diese Flöße waren. Das durfte aber auch nicht mehr sein, weil die Elbe ist nicht so tief.
1: Zwei Lagen haben in diesem Fall auch ausgereicht, um alle sicher auf dem Fluss zu transportieren. Damals war es übrigens nicht nur das Holz, welches transportiert wurde. Wenn man schon so eine Distanz zurücklegte, nimmt man auch gleich Waren mit und brachte sie beispielsweise nach Hamburg. Platz dafür war genug, denn die alten Flöße waren hunderte Meter lang.
2: Der Traum besteht natürlich, mit einem Art Original-Elbe-Floß mal hier zu fahren. Original-Elbe-Floß wäre 110 Meter lang, 15 Meter breit. Also sozusagen das Fünffache von dem, was ihr hier seht. Gut, da arbeiten wir noch dran. Wir sind erstmal froh, dass wir heute die Premiere geschafft haben, dieses Kunstwerk sicher nach Magdeburg zu bringen, weil es ist für uns alle was Neues, eine völlig neue Erfahrung. Und das werden wir fortsetzen und ich denke mal, in den nächsten Jahren wird man auch oft so ein Floß an der Elbe sehen können.
1: Doch erst einmal muss die Albis sicher zum Mückenwirt gebracht werden. Die Salbgerseen und die Rote Hornparkspitze waren mittlerweile passiert. Das Ziel war in Sicht, genauso wie zahlreiche Menschen, die dem Ereignis beiwohnen wollten. Ein paar Flößer wurden mit dem Boot der Wasserretter an Land gebracht, um die Seile später entgegenzunehmen. Dann kamen die Retter wieder. Sie halfen als kleinen Ersatz der Marco Polo, um das Floß auf der Elbe auszubremsen, gemeinsam mit unseren beiden Außenbordmotoren.
12: Das Wasser geht gar nicht, oder? Super!
15: Festmachen!
1: Doch nun die wohl wichtigste Frage: Wird das Floß bald seine letzte Reise antreten?
2: Die traurige Botschaft wäre jetzt gewesen, mit Stand von gestern früh, wir hätten es morgen nach dem Fahrt zum Petrifjörður rübergefahren in den Yachthafen und hätten es am Montag auseinandergesägt und dann dem typischen Schicksal eines Floßes zugeführt, nämlich den Weg in das Sägewerk zu finden. Aber, und das ist die gute Botschaft, es gab also jemand, der hat gesagt, es wäre doch viel zu schade, wie wir alle, die auf diesem Fluss mitgefahren, diese wunderbaren Bau, diese handwerkliche Kunst, einfach dem Sägewerk zu opfern. Und der hat gesagt, ich möchte

0: gern das Floß erhalten. Kümmert euch darum, dass wir es bekommen können. Und das werden wir tun. Und da haben wir also innerhalb von wenigen Stunden alle Hebel in Bewegung gesetzt, dass dieses Floß Montagabend nicht zersägt wird.
1: Diese Nachricht löste natürlich große Freude bei den Flößern aus. Der Erlebnispark in Paarei hatte sein Interesse bekundet. Nun geht es an die Planung, wie man das Floß dorthin befördert. Nach der Flößerparty am Mückenwirt stand am Sonntag aber noch die zweite Etappe auf dem Plan. Diesmal ging es hin zum Elbefest am Petrifürder. Erneut drehte man mit eigener Kraft das Floß und machte die Seile am Anleger fest. Und hier war dann auch der Landtagspräsident Höchst selbst mit auf dem Floß unterwegs.
2: Ja, es war natürlich ein absolut tolles Erlebnis. Nicht nur so schön die Stadt Magdeburg mal von der anderen Seite zu sehen, sondern vom Fluss aus. Und ich glaube, wir haben auch Glück gehabt mit dem Wetter. Super Mannschaft, super motivierte Leute. Und der Zweck war natürlich genial.
1: Alles in allem eine erfolgreiche Geschichte. Nun heißt es Daumen drücken, dass bei der Überführung nach Paarei alles nach Plan läuft. Dort kann man dann auch in Zukunft dieses Stück Elbe-Flößer-Geschichte hautnah erleben.
3: Was habt ihr für die Zukunft vor, wenn jetzt hier die Hauptstadt der Flößerei von Deutschland ist?
0: Na, nicht nur von Deutschland, von der Welt eigentlich. Ja, was bedeutet das? Also mein Ziel vor allem ist, dass wir hier junge Flößer aus ganz Europa regelmäßig zusammenbringen können, weil wir haben demonstriert, dass wir innerhalb von 2 Tagen ein solches Floß bauen können. Mit dem entsprechenden Know-how. Und hier sollen also junge Flößer von alten Erfahrenen das Handwerk erlernen, übernehmen und möglichst also auch grenzübergreifend das auszunutzen. Und das ist das Ziel, was wir haben, irgendwann mal so eine Jugendcamps hier in Magdeburg zu machen. Und neben vielen anderen Dingen natürlich vor allem junge Leute zu begeistern. Also wer hier gefahren ist, mitgefahren ist von den jungen Leuten, die sagen, also wir kommen auf jeden Fall wieder. Wenn das Floß nach Paarei geht, sind wir alle wieder mit an Bord und bringen noch ein paar mehr Leute mit. Die Begeisterung ist groß.
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0: Am Samstagvormittag wird es teils sonnig bei Temperaturen um 27 Grad. Zu Mittag hin wird es wechselnd bewölkt und sonnig mit einem leichten Wind aus Nordwesten. Der Abend bleibt sonnig mit vereinzelt Wolken bei Temperaturen um 29 Grad. In der Nacht wird es stark bewölkt und es sind vereinzelt leichte Regenschauer möglich mit wenig Wind aus Norden. Am Sonntag wird es überwiegend regnerisch und die Temperaturen sinken auf 18 Grad.
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2: Blankenburg gemeinsam schöner machen. Auszeichnung eines attraktiven Gartens. Seit 10 Jahren engagiert sich der Verein Blankenburg blüht auf

0: hervorgegangen aus der einstigen Bewerbung zur Landesgartenschau unter dem Motto Blankenburg gemeinsam schöner machen. In der Vergangenheit wurden mit Unterstützung engagierter Partner zahlreiche Projekte umgesetzt. Wie zum Beispiel das Pflanzen einer Naschhecke in der Kita Derenburg, die Begrünung des Vorplatzes an der Stadtverwaltung, das Pflanzen zahlreicher Bäume oder die Erweiterung eines Bolzplatzes im Stadtteil Gehren. Nicht nur der Verein ist aus der einstigen Bewerbung zur Landesgartenschau entstanden, sondern Blankenburg wurde aufgrund seiner guten Ideen in das Sonderprogramm Zukunft Stadtgrün aufgenommen. Die damit verbundene finanzielle Unterstützung von 3,1 Millionen Euro wurde seit 2020 in den Stadtpark investiert. Dieser präsentiert sich jetzt in voller Schönheit. Und was liegt näher als hierher zur alljährlichen Auszeichnungsveranstaltung des Vereins Blankenburg blüht auf einzuladen? In den vergangenen Jahren hatte diese Veranstaltung zum Fest der Blankenburger Schönheiten im Barockgarten stattgefunden. Unter dem Motto Schau in den Garten stellten die Besitzer ihre attraktiven und nachhaltigen Anlagen einer kleinen Kommission vor. In diesem Jahr hat sich leider nur eine Gartenbesitzerin gemeldet.
1: Ist eine Blankenburger Schönheit 2026. Und das darf ich dir, liebe Katharina. Herzlichen Glückwunsch.
2: Dieses Jahr war es etwas schwieriger. Es fing ja schon im Frühjahr an, dass es erst geregnet hat, lange geregnet, dass also die Pflanzen schwer ins Wachsen kamen und dann kam die große Hitze. Wir haben im Juni mehrere Gärten gehabt, die vertrocknet sind, wo dann die Gartenbesitzer auch gesagt haben, nein, dieses Jahr bitte nicht. Und dann haben wir einen Garten uns trotzdem anschauen dürfen. Und dieser Garten ist ein Garten, der mit Split gemulcht ist. Es ist kein Schottergarten, sondern er hat eine Verbindung zum Erdreich. Und dort wachsen inzwischen Moose, Flechten und er hat auch Findlinge. Und dort haben sich inzwischen auch Kleintiere angesiedelt.
3: Wir haben den Garten 2017 erworben und haben zu der Zeit noch nicht in Blankenburg gelebt. Der Vorgarten ist ja so ein kleines Aushängeschild von einem Häuschen. Und damals gab es nur Wiese und ein paar grüne Bäume. Wenn wir manchmal nach 4 Wochen halt zum Haus kamen von unserem Arbeitsort, der sich damals in Köln befand, sah der Vorgarten meist nicht so schön aus und das hat uns veranlasst, uns da Gedanken zu machen und uns Ideen zu holen in Literatur. Und auch einen Gartenbauer haben wir damals zu Rate gezogen. Wir sind viel im Kloster gewesen, haben uns da Anregungen geholt. Und zwar ging es um trockenheitsresistente Pflanzen und wie man die eben gestalten kann im Garten. Und da kam es dann zu der Idee mit dem Split, dass man das als Mulch benutzen kann in verschiedenen Farben und auch in bestimmten Anordnungen der Pflanzen, die halt sehr trockenheitsresistent sind. Wir bekommen viele Resonanzen, einmal von den Nachbarn und natürlich auch von vielen Spaziergängern. Das macht uns dann auch ein bisschen stolz. Und dieses Jahr haben wir auch schon ein kleines Projekt wieder umgesetzt. Das ging dann hinten im Garten weiter. Und ja, das ist vielleicht die nächste Geschichte.
2: Gewinner ist immer derjenige, der seinen Garten vorstellt, weil er der oder die den Mut hat, anderen zu zeigen, das ist mein Garten, darauf bin ich stolz. Und wir als Verein haben uns überlegt, dass es einen Briefumschlag mit vielen Samen gibt. Außerdem gibt es jedes Jahr eine große Hortensie und seitens der Stadt gibt es eine Plakette, dass dieser Garten eine Blankenburger Schönheit ist.
0: Gartenbesitzer sind aufgerufen, sich den Wettbewerb schon einmal für das kommende Jahr vorzumerken. Denn es gewinnt jeder an Erfahrung. Und Ihr Garten kann sich dann vielleicht auch als eine Blankenburger Schönheit bezeichnen.
4: Unterstützung für Alltagshelden. Ministerpräsident Sven Schulze besucht die Feuerwehr.
5: Ob Brände, Unfälle oder medizinische Notfälle. Die Einsatzkräfte der Berufsfeuerwehr Dessau-Roßlau stehen jederzeit bereit. Am 27. Juli reiste Ministerpräsident Sven Schulze an, um sich selbst vor Ort ein Bild zu machen und sich über den Arbeitsalltag des Brand-, Katastrophenschutz- und Rettungsdienst zu informieren.
6: Ja, ich habe heute mal bei der Berufsfeuerwehr in Dessau vorbeigeschaut. Zum einen mit den Kameradinnen und Kameraden über ihren Arbeitsalltag gesprochen, zum anderen aber auch darüber geredet, was läuft schon gut und was müssen wir in den nächsten Jahren noch verbessern. Wir haben uns beispielsweise die Rettungsleitstelle angeschaut, haben gesehen, wie das in normalen Zeiten läuft. Aber ich habe mit den Kolleginnen und Kollegen auch mal gesprochen, was passiert, wenn eine Großeinsatzlage ist, wenn also ganz viel gleichzeitig reinkommt. Was können wir da vielleicht in der Zukunft noch verändern? Ja, das war einer der Gründe, warum ich heute hier bin.
7: Ja, der Ministerpräsident wollte sich heute mal allgemein über die Arbeit der Feuerwehr, des Rettungsdienstes, aber auch der Rettungsleitstelle informieren, sodass wir heute diese drei Bereiche dem Ministerpräsidenten mal vorgestellt haben, intensiv in Gesprächen, in Diskussionen, aber auch mit praktischen Vorführungen wie hier am Flugplatz.
5: Bevor es zur Einsatzübung ging, stand zunächst ein Blick hinter die Kulissen der Rettungsleitstelle auf dem Programm. Hier landen alle Anrufe über den Notruf 112 und von hier aus werden Feuerwehr, Rettungsdienst oder andere Einsatzkräfte alarmiert und koordiniert.
7: Ja, wir haben angefangen, ihm zu zeigen, wie läuft eine Alarmaufnahme in der Rettungsleitstelle, was sind da für bestimmte Bedingungen, wie sind die Leitstellen technisch ausgestattet, was gibt aber auch in der Leitstelle für Probleme. Wir konnten ihm zeigen, wie eine Feuerwehr funktioniert, was machen wir den ganzen Tag über an Pflege, Wartung von Fahrzeugen, Aus- und Fortbildung. Und wir konnten ihm jetzt hier bei dieser praktischen Übung auch mal zeigen, wie Zusammenarbeit verschiedener Feuerwehren, verschiedener Einheiten funktioniert.
5: Nach dem Besuch in der Rettungsleitstelle ging es raus zum Flugplatz in Kleinkühnau. Denn dort wurde es richtig actionreich. Bei einer Einsatzübung zeigten die Feuerwehrleute, wie jeder Handgriff sitzen muss. Sven Schulze schaute dabei nicht nur von Weitem zu, sondern stieg selbst in den Korb des Hubrettungsfahrzeugs und war live dabei.
7: In der Übung ging es darum, dass wir einen Brand in dem Tower angenommen haben. Zwei vermisste Personen, eine wurde über den Angriffstrupp von innen gerettet, die zweite Person über das Hubrettungsfahrzeug, über das Fenster von außen. Zusätzlich wurde eine Brandbekämpfung durchgeführt. Das war mal Sinn und Zweck der Übung.
5: Zum Abschluss der Übung konnte sich der Ministerpräsident selbst überzeugen, wie gut die Abläufe funktionieren und wie viel Teamarbeit hinter jedem Einsatz steckt. Dabei ist auch das Zusammenspiel zwischen der Berufsfeuerwehr und den freiwilligen Feuerwehren ein wichtiger Aspekt. Nach den Eindrücken vor Ort zieht der Ministerpräsident sein persönliches Fazit.
6: Ja, zum einen erstmal eine eingeschworene Mannschaft. Eine zweite Familie ist das ja, ne? Wenn die Feuerwehrkollegen, die Kameraden dann hier ihren Dienst tun. Das zweite ist hochprofessionell. Dritter Punkt ist, man braucht auch immer die neueste und beste Technik, damit ja, Brände nicht nur bekämpft werden können, sondern es passieren ja ganz viele andere Einsatzfälle. Und es ist wichtig, das sage ich auch als Ministerpräsident, dass sich regelmäßig, dass wir, die in der Politik Entscheidungen treffen, auch regelmäßig hier vor Ort sind und mit denen, die jeden Tag damit auch betroffen sind, die jeden Tag mit der Technik arbeiten müssen, die jeden Tag auch Menschenleben retten, auch entsprechend ausgerüstet sind. Am Ende ist eines wichtig, dass ich Danke sagen möchte an die vielen, die in der Freiwilligen Feuerwehr arbeiten und an die Menschen, die in der Berufsfeuerwehr, nicht nur hier in Dessau-Roßlau arbeiten.
5: Das Land Sachsen-Anhalt unterstützt die Arbeit von Feuerwehr und Katastrophenschutz bereits auf vielfältige Weise. Doch mit Blick auf die Zukunft gibt es noch einiges zu tun.
6: Wir haben gerade im Sommer viele Feldbrände beispielsweise. Wir haben da vor einigen Jahren ein neues System eingeführt, dass wir über Kamerasysteme relativ schnell sehen können, wo es brennt. Also dass wir die Kameradinnen und Kameraden dann auch schnell zum Brandort führen können. Wir haben aus meiner Sicht mittlerweile ein sehr gutes System insgesamt in der Feuerwehr, sowohl Freiwillige Feuerwehr als auch Berufsfeuerwehr. Aber es wird in der Zukunft immer noch Optimierungsmöglichkeiten geben. Heute beispielsweise in der Rettungswache habe ich mir zeigen lassen, wie wie Einsatz von Computertechnik, KI dazu beiträgt, dass man schneller auch die Krankenwagen beispielsweise, auch die Feuerwehr zum Einsatzort leiten kann. Also es gibt viele Möglichkeiten auch für die Zukunft.
7: Ja, sicherlich wünschen wir uns viele Dinge vom Land. Zum einen vielleicht eine etwas bessere Ausstattung der Feuerwehren, mehr Unterstützung auf politischen Ebenen, gerade was die Leitstellenstruktur angeht.

0: Solche Sachen wünschen wir uns.
1: Das Amt für Brand-, Katastrophenschutz- und Rettungsdienst konnte dem Ministerpräsidenten Sven Schulze einen direkten Einblick in ihre Arbeit geben und zeigen, wie die Abläufe vor und hinter den Kulissen funktionieren.
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0: Am Samstagvormittag wird es teils sonnig bei Temperaturen um 27 Grad. Zu Mittag hin wird es wechselnd bewölkt und sonnig mit einem leichten Wind aus Nordwesten. Der Abend bleibt sonnig mit vereinzelt Wolken bei Temperaturen um 29 Grad. In der Nacht wird es stark bewölkt und es sind vereinzelt leichte Regenschauer möglich mit wenig Wind aus Norden. Am Sonntag wird es überwiegend regnerisch und die Temperaturen sinken auf 18 Grad.
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0: Die anhaltende Trockenheit sorgt derzeit für sehr niedrige Wasserspiegel auf vielen Flüssen in Deutschland. Besonders am Rhein, Donau und der Elbe in Magdeburg. Hier beträgt der Wasserstand derzeit um die 50 cm. Auch im Harz sind die Auswirkungen der steigenden Temperaturen deutlich zu spüren. Die Sommer werden immer heißer und auch im Winter gibt es deutlich weniger Schnee als noch vor ein paar Jahren. Wir haben uns mal erkundigt, wie es bei den Talsperren im Harz aussieht und ein Interview mit dem Geschäftsführer des Talsperrenbetriebs Sachsen-Anhalt, Mario Hohmann, geführt.
1: Wie ist es denn überhaupt mit Wasser aus? Denn hier aus dem Harz kommt ja viel Wasser, hier sind die ganzen Talsperren. Wie sieht es mit denen aus? Sind die gut gefüllt?
2: Ja, wir stehen ja hier gerade an der Rappode-Talsperre, Deutschlands höchster und größter Trinkwassertalsperre. Die ist im Moment sehr gut gefüllt. Also wir haben einen Wasserstand im Moment von 82 Millionen Kubikmetern. Das ist genau der Wert, der im Mittelwert der letzten 25 Jahre liegt. Also wir haben einen ausreichend guten Wasserstand.
1: Jetzt sagt man ja zum Beispiel bei der Elbe, das liegt auch am Grundwasserspiegel, dass die Elbe kein Wasser mehr hat. Und auch wenn es regnet, kommt das Wasser nicht wirklich in der Elbe an. Wie sieht es denn hier mit so einer Talsperre aus?
2: Also wir sind natürlich in unserer Talsperre auch abhängig vom Einzugsgebiet. Ja, das Einzugsgebiet hier von der Talsperre wird, im Rappode-Talsperre wird bestimmt durch den Harz. Und wir haben das Glück, dass wir dieses Jahr etwas an Schnee hatten und wir hatten einen sehr feuchten Mai. Und insofern sind die Zuflüsse aus diesen Monaten doch maßgeblich gewesen für den aktuellen Wasserstand. Im Moment sind wir natürlich, wie alle anderen auch, in einer sehr trockenen Phase. Es kommt wenig Wasser nach, aber wie gesagt, der Wasserstand ist ausreichend.
1: Jetzt reden ja auch alle über diesen Klimawandel und viele geben auch dem menschengemachten Klimawandel die Schuld, dass die Elbe zum Beispiel kein Wasser mehr führt. Wie sehen Sie das denn? Wie beobachten Sie das denn hier?
2: Also wir beobachten jetzt auch schon in den letzten Jahren, dass wir massiv sehr trockene Sommer haben, sehr niederschlagsarme Zeiten. Das merken wir auch. Im Winter gibt es kaum

0: Schnee, also dieses Thema Klimawandel merken wir ja sehr deutlich.
1: Jetzt gibt es viele Regionen in Deutschland und in Europa, wo es heißt, bitte, bitte Wasser sparen, also keine Pools mehr und weniger sprengen. Wie ist es hier im Harz? Können die Leute sagen, ach, wir haben noch genug Wasser, das können wir alles so weitermachen wie bisher?
0: Ja, was ich sagte, im Moment für dieses Jahr ist unser Wasserstand sehr gut. Wir haben einen ausreichenden Wasserstand für dieses Jahr und können auch ganz unbesorgt in das nächste Jahr auch reingehen. Ich kann einfach nur sagen, jeder sollte sein eigenes Verbrauchsverhalten ein bisschen hinterfragen. Wassersparen ist in Deutschland ein großes Thema, natürlich auch hier bei uns in der Region. Und gerade Thema Rasensprengen, Poolbefüllung, Gartengießen, das sind alles so eine Sachen, wo man einfach sein persönliches Verhalten nochmal hinterfragen sollte.
1: Zur Rappabodetalsperre ist ja nicht nur alleine, da ist ja ein ganzes Talsperrensystem dahinter, was sie auch im Prinzip überwachen und kontrollieren. Wie sieht das denn aus? Wo geht das ganze Wasser denn überall hin?
0: Wir kriegen ja das Wasser aus dem Verbundsystem. Das sind ja vier Talsperren inklusive der Rappbodetalsperre. Und die speisen letztendlich das ganze Bodesystem runter Richtung Thale, bis hin zur Einleitung in die Saale dann.
1: Denn das Wasser auch in andere Bundesländer?
0: Wir speisen ja in die Bode in die Saale und von dort aus dann in die Elbe und weiter bis in die Nordsee, Hamburg. Genau.
1: Was würden Sie sich denn eigentlich für ein Klima wünschen? Was wäre denn das ideale Klima hier für Sie?
0: Das ideale Klima, also gerade in Bezug auf die Wassermengen, die wir benötigen, wäre entsprechend viel Schnee im Winter und einen guten Sommer in den Tageszeiten, aber auch mal etwas Niederschlag in den Nachtzeiten, sodass immer entsprechend Zufluss auch im Talsperrensystem da ist.
1: Talsperren wurden ja mal gebaut, um Wasser zu speichern. Aber mittlerweile haben ja auch die Talsperren irgendwie einen ganz wichtigen oder sind ganz wichtigen Punkt übernommen für den Tourismus.
0: Ja, wir sehen das ja hier gerade im Bereich der Rappbodetalsperre. Wir haben ja die Firma Harztrenalin, die hier entsprechenden touristischen Hotspot auch mit unserer Zustimmung dann auch gebaut hat. Wir sind ganz froh, dass wir die Leute auch entsprechend unseren Anlagen hier zeigen können. Wir haben hier gerade gegenüber jetzt einen neuen Aussichtspunkt eröffnet, wo wir etwa das ganze Thema Talsperre, Entstehungsgeschichte ein bisschen näher bringen. Und so haben wir es letztendlich auch an vielen anderen Talsperren, dass wir einfach über unsere Informationszentren den Leuten halt nahebringen, was machen wir als Talsperrenbetrieb hier jeden Tag, wie ist das Thema des Wasserdargebotes, wozu ist der Talsperrenbetrieb da. Ja, das ist unsere Tagesaufgabe und wir sind froh über die Touristen, die ja an den Anlagen uns entsprechend dann besuchen.
2: Auch wenn die Talsperren im Moment gut gefüllt sind, bleibt es kein Geheimnis, dass der menschengemachte Klimawandel erneute Hitzerekorde brechen wird. Das Einzige, was wir tun können, ist, uns anzupassen und unser Verhalten zu verbessern.

0: Informieren und aufklären. Das Infomobil des Deutschen Bundestags.
1: Wie arbeitet eigentlich der Deutsche Bundestag? Welche Aufgaben haben Abgeordnete und wie entstehen Gesetze? Antworten darauf gab es vergangene Woche mitten in der Lutherstadt Wittenberg. Das Infomobil des Deutschen Bundestages machte auf seiner Sommertour Station auf dem Marktplatz und wollte Politik zum Anfassen bieten.
2: Der Deutsche Bundestag wird in Berlin von über 3 Millionen Menschen jährlich besucht. Das ist eine große Zahl von Menschen, aber wenn man das in Relation zu 83 Millionen Bundesbürgern sieht, dann ist es relativ wenig. Und das ist der Grund, warum der Deutsche Bundestag gesagt hat, wir müssen Informationsangebote über die Arbeit des Parlaments, über die Aufgaben des Parlaments, unserer Volksvertretung des Deutschen Bundestages, eben auch die Fläche tragen. Und deshalb sind wir jedes Jahr mit diesem LKW von Anfang März bis Ende Oktober quer durch die Bundesrepublik Deutschland eben unterwegs, um genau dieses Informationsangebot eben an die Menschen auch dezentral zu richten.
1: Im Inneren warteten Informationsmaterialien, interaktive Stationen und ein Bundestagsquiz. Vor allem aber standen Mitarbeiter für Gespräche bereit. Besucher konnten Fragen stellen und sich über die Arbeit des Parlaments informieren.
2: Wir haben interaktive Informationsmöglichkeiten über verschiedene Bildschirme oder man kann sein Wissen einfach auch einmal testen im Rahmen eines Bundestagsquiz. Aber wir als die Honorarkräfte, die wir für den Deutschen Bundestag tätig sind, stehen eben auch für viele Gespräche einfach zur Verfügung, um den Menschen die Möglichkeit zu geben, ihre Ängste, ihre Sorgen, die sie eventuell darüber haben, dass unsere parlamentarische Demokratie vielleicht nicht so funktioniert, wie sie sich selbst vorstellen, darüber im Gespräch eben auch Aufklärungsarbeit zu leisten. Das ist das, was für uns

0: Ostzeiten. Dort sind Afghanen und Syrer drin. Und seitdem die da drin sind, ist das Leben etwas anders geworden. Die sind erstmal sehr laut und dann eben nicht so sehr pflichtbewusst. Da bleiben die Haustüren offen stehen, wenn die aus dem Haus gehen, da kann jeder Fremde rein. Und dann ist das nur egal, ob das nur offen muss oder zu ist. Aber ansonsten, wie gesagt, die hier ordentlich arbeiten, das ist alles in Ordnung, das ist alles gut, aber es rennen so viele hier rum, auch in Wittenberg. Die rennen von Mittag bis abends nur durch die Gegend, hier alle gut angezogen und wissen nicht, was sie vor Langeweile machen sollen. Und das stört mich ein bisschen.
1: Mich interessiert sowas und man muss ja immer über Dinge, über die man redet, auch Bescheid wissen. Und es wird ja auch nichts aus der hohlen Hand in Berlin entschieden. Das muss man auch mal sagen. Es gibt ja gewisse Regularien und Gesetzmäßigkeiten. Und es wird ja eine Gesellschaft nicht funktionieren. Also man sollte sich schon in dem Rahmen bewegen. Und da gibt es immer wieder Neuerungen. Und ich habe das gesehen, habe ich mich jetzt hier erkundigt, habe gemerkt, ich habe auch noch Riesendefizite. Obwohl ich, denke ich mal, von der Allgemeinbildung und vom Interesse her auch politisch schon ganz gut dabei bin. Aber ja, das ist schon spannend und ich finde auch gut, dass das gemacht wird.
2: Die Gespräche drehten sich dabei längst nicht nur um allgemeine Informationen. Viele Besucher möchten auch aktuelle politische Entwicklungen besser einordnen können.
3: Wir haben heute Vormittag in einzelnen Gesprächen vor allem über die bundespolitische Lage und Situation gesprochen. Vielleicht auch deshalb nachvollziehbar, weil in den letzten zwei Wochen ja doch einige spektakuläre Dinge auch aus Berlin berichtet worden sind, mit denen wir konfrontiert worden sind. Aber auch da ist es immer von unserer Seite ganz wichtig, darauf hinzuweisen, dass wir die einzelnen politisch handelnden Personen nicht bewerten oder deren Tätigkeit nicht kommentieren, sondern dass wir in erster Linie Staatsbürgerkunde machen und das Parlament in seiner Arbeitsweise eben vorstellen und nicht politische Positionen zu kommentieren haben.
2: Ziel bleibt dabei vor allem eines: Politik verständlich zu erklären und mit den Menschen ins Gespräch zu kommen.
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0: Am Samstagvormittag wird es teils sonnig bei Temperaturen um 27 Grad. Zu Mittag hin wird es wechselnd bewölkt und sonnig mit einem leichten Wind aus Nordwesten. Der Abend bleibt sonnig mit vereinzelt Wolken bei Temperaturen um 29 Grad. In der Nacht wird es stark bewölkt und es sind vereinzelt leichte Regenschauer möglich mit wenig Wind aus Norden. Am Sonntag wird es überwiegend regnerisch und die Temperaturen sinken auf 18 Grad.
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0: 800.000 Menschen sind in Sachsen-Anhalt im Ehrenamt tätig. Arbeit, die wichtig für unsere Gesellschaft ist. Ehrenamt in Sachsen-Anhalt.
1: Freitagnachmittag südlich von Schönebeck an der Elbe. Hier wird bereits seit dem Donnerstag gebaut. Es soll ein Floß entstehen. Als Bauort hat man das Ufer gleich neben dem Bootshaus Delfin gewählt und ließ die Kettensägen und Muskelkraft sprechen.
2: Also heute, was Sie hinter mir sehen, ist ja schon eine ganze Menge passiert. Wir haben also gestern in sehr zügiger Art und Weise die fast 26 Stämme, die hier lagen, von 18 Meter Länge verarbeitet. Heute werden die Aufbauten des Floßes vollendet, also die Beplankung, die Floßhütte wird gebaut. Und wir wollen heute Abend fertig sein, damit wir morgen um 13 Uhr gut nach Magdeburg starten können.
1: Eile war geboten, denn bis zum Freitagabend musste alles fertig sein. Am Samstag war schließlich der große Tag.
3: Oh! Vorsicht, heiß und fertig!
1: Hey! Floß! Dann sollte es von hier aus über die Elbe bis zum Mückenwirt in Buckau gehen. Als erste Etappe. Die zweite sollte dann am Sonntag vom angesprochenen Ausflugslokal bis zum Petriförder führen. Das eben im Interview ist übrigens Frank Thiel, Präsident der Internationalen Flößervereinigung und Ideengeber. So wird er in diesem Film auch häufiger vor der Kamera zu sehen sein.
2: Also die Idee hatte ich schon seit längerem zu sagen, die Elbe hat hier in Magdeburg eine sehr erfolgreiche Tradition hinter sich. Das letzte Floß fuhr Ende der 60er Jahre oder Mitte der 60er Jahre hier durch, also das letzte wirtschaftlich betriebene Floß. Und ich habe mich dann mit der Geschichte der Flößerei hier in Magdeburg beschäftigt und gesagt, also wir müssen nochmal ein Floß bauen, so wie es früher war.
1: Das 800-jährige Jubiläum Schönebecks, die zweite Auflage des Elbefestes sowie ein weiterer großer Grund, den wir noch später erläutern, waren letztendlich die Gründe, die den Stein ins Rollen brachten. Doch gehen wir erst einmal ein paar hundert Jahre zurück und beschäftigen uns mit den geschichtlichen Hintergründen der Flößerei. Wann sie erfunden wurde, lässt sich nicht genau nachweisen, jedoch berichtet das Alte Testament schon von der Flößerei. Auch die alten Römer nutzten das Floß zum Holztransport, denn das Flößen definiert nur den schwimmenden Transport von zusammengebundenen Baumstämmen. Werden sie einzeln befördert, spricht man vom Triften. Beides Transportarten, die auch in Europa weit verbreitet waren. Und dafür gibt es verschiedene Nachweise. Diese Tradition hielt sich über die Jahrhunderte und wurde bei steigenden Bevölkerungszahlen, dem aufkommenden Schiffbau und der Industrialisierung immer wichtiger. So wurden Dämme gebaut, um auch auf kleineren Flüssen das Flößen zu ermöglichen. Jedoch verlagerte sich die Aufgabe zunehmend weg vom Bauholz hin zum Brennstoff. Und mit der zunehmenden Verbreitung der Eisenbahn verlor das Floß immer mehr an Bedeutung. Und heute? Zum einen wäre hier natürlich die touristische Nutzung zu nennen, zum anderen aber die Wahrung dieser Tradition. Im Dezember 2014 wurde die Flößerei im deutschen Verzeichnis des immateriellen Kulturerbes aufgenommen und im vergangenen Jahr auch als immaterielles UNESCO-Weltkulturerbe. Und damit kommen wir zum anderen großen Grund für diese Floßfahrt.
4: Ich habe ja so ein bisschen am Rande gehört, hier ist ein großes internationales Event am Werden. Magdeburg soll hier bei was werden?
2: Also, das war gewissermaßen der Auftakt, um Magdeburg in das Blickfeld der internationalen Flößerszene zu rücken. In der nächsten Woche haben wir unseren internationalen Tag in Wolfratshausen. Und am kommenden Samstag werden wir ein neues Statut beschließen. Und im Entwurf des Statutes steht drin, dass Magdeburg künftig der Hauptsitz des Weltverbandes der Flößer sein soll.
4: Wieso das denn?
2: Ja, wieso das denn? Wir haben gedacht, also es wird mal Zeit, dass wir aus den spanischen Pyrenäen mal herabsteigen in die Niederungen der Ebene. Nein, sondern wir haben gesagt, es wäre sicherlich sehr schön, wenn wir gerade in Deutschland und speziell hier in Magdeburg einfach mal präsentieren können, was Flößerei für uns bedeutet. Es ist ja vielfach über die Flößerei vergessen worden in den letzten Jahren. Das haben wir Schritt für Schritt wieder aufgearbeitet.
1: Und dieses Floß wäre hier als einer der ersten großen Meilensteine zu nennen. Somit steht dieses materielle Floß als Darstellung eben dieses immateriellen Weltkulturerbes. Um so eine Rarität müssten sich die Museen doch eigentlich streiten. Oder? nicht unbedingt.
2: Also gerade heute hat sich viel entschieden, weil wir haben das Los gesehen und ich war mit einem Tränenauge eigentlich dabei, mit dem Gedanken, es soll am Montag wieder auseinandergenommen werden und dann seinem Schicksal zugeführt werden, wie es früher mit den Flößen war, nämlich dem Sägewerk. Ein solches wunderschönes Floß hier zu halten, das wäre wichtig gewesen. Leider hat es die Stadt Magdeburg abgelehnt, im denkmalgeschützten Bereich ein solches Floß als Denkmal oder als Anschauungsobjekt zu installieren. Mit der Begründung, es wäre kein geeignetes Mittel, um ein immaterielles Kulturerbe der UNESCO der Menschheit sozusagen zu visualisieren. Das ist eine Begründung, wo mir nichts einfällt. Momentan laufen Gespräche, vielleicht können wir das Floß doch noch retten. Lassen Sie sich überraschen.
1: Es bleibt also spannend. Doch gehen wir erst einmal alle schlafen und machen den Zeitsprung zum Samstagmorgen. Einmal mehr haben sich zahlreiche Schaulustige und Fotografen am Bootshaus Delfin eingefunden, um diesem besonderen Moment beizuwohnen, und auch die Wünsche von Frank Thiel sind wahr geworden.
2: Gutes Wetter, gute Stimmung und dass wir das Floß heil bis zum Anliegeplatz bringen.
1: Heute ausnahmsweise nicht dabei, aber trotzdem sehr interessiert, war auch Landtagspräsident Gunnar Schellenberger. Er unterstützt dieses Projekt ausdrücklich.
5: Ich war ja mal 5 Jahre lang Kulturstaatssekretär. Für mich ist Kulturland Sachsen-Anhalt das A und O. Und Kultur ist mehr als UNESCO-Weltkulturerbe. Kultur ist ebenfalls Industriekultur und immaterielles Weltkulturerbe. Und hier haben wir so ein Stück weit Industriekultur und immaterielles Weltkulturerbe zusammengebunden. Und wir als Kulturland Sachsen-Anhalt, wir haben nun mal die Kultur in Deutschland gepachtet. Und das ist für mich wichtig. Und wir brauchen diese engagierten Leute, die das dann auch wirklich leben. Und das war das Tolle an der Kiste, dass also ganz viele sich verbunden gefühlt haben, das gemeinsam zu bauen, zu unterstützen.
1: Zusammengebunden wurden auch die ganzen Baumstämme. Zu den Fakten von genau diesem Floß kommen wir später noch. Schwimmen konnte es schon mal, doch es musste noch auf die Marco Polo gewartet werden, bevor man hier die Leinen lösen konnte. Sie hatte an diesem Tag mehrere Aufgaben. Zum einen beim Anlegen helfen, zum anderen hätte sie uns aufnehmen können, sollte das Floß doch untergehen. Und natürlich bot sie Platz für die Schaulustigen, die ganz nah dran sein wollten. Ob der Kapitän der Marco Polo so etwas wohl schon einmal erlebt hat?
6: Nee, ich mach das, nächstes Jahr wären es 50 Jahre. Aber das Flößen war vor meiner Zeit, so dass es heute eben bloß noch als kulturhistorisches oder kulturtechnisches Event eben erlebt werden kann. Das Flößen auf der Elbe, das ging etwa bis in die 50er Jahre des letzten Jahrhunderts.
1: Stück für Stück näherte sich das Passagierschiff und bald war es dann auch schon soweit. Auf der Albis hieß es Leinen los. Kurs Schönebeck zusammen mit der Marco Polo und einem Rettungsboot der Wasserrettung. Man kann ja nie wissen. Hier wurde auch einmal getestet, wie schnell wir überhaupt sind, indem das Schiff neben uns Geschwindigkeit hielt. 5,5 km/h kamen dabei raus. So ging es unter der neuen Elbbrücke hindurch und schon aus der Ferne konnte man die zahlreichen Schaulustigen erkennen, die am Elbufer rund um die Salzblume warteten.
4: Wie viele Festmeter Holz sind hier verbaut worden? Was kostet sowas eigentlich, wenn man das Holz hätte kaufen müssen?
2: Also es waren etwa 26 Festmeter Holz. Das Floß hat ein Gewicht von ungefähr 25 Tonnen. Alle Aufbauten sind gewissermaßen mit der Hand gefertigt, bis auf die Dielenbretter und die Reling, wie ihr das hier auch sehen könnt. Was

0: etwas kostet. Ja, je nachdem, wie der Marktwert ist. Also wir haben mal hochgerechnet mit allem Drum und Dran, mit An- und Abtransport, ist es ungefähr 5.000 Euro.
1: Dafür gab es am Ende ein Floß mit zwei Lagen an Stämmen als schwimmenden Unterbau und gesteuert wurde mit fünf Rudern. Ganz nach Tradition ist dieses Floß aber nicht, denn weder ein Dielenaufbau, damit die Flößer trockene Füße haben, noch die beiden Außenbordmotoren waren damals Standard. Doch diese beiden Motoren werden später noch sehr wichtig werden.
0: Der Vorteil beim immateriellen Kulturerbe der UNESCO besteht darin, wir haben das Recht, dieses Erbe weiterzuentwickeln. Das soll nichts Statisches sein. Deswegen gibt es also aus Sicherheitsgründen diese Motoren. Deswegen gibt es aus Sicherheitsgründen für die Mitfahrenden diese Beplankung. Das war natürlich früher nicht der Fall. Da hatten die Flößer ein vielfach bescheideneres Leben, um es mal so zu formulieren.
1: Zum anderen können die Menschen auf dem Floß heute schwimmen. Angeblich durften sie dies damals nicht können.
0: Also, das ist natürlich ein hartnäckiges Gerücht, was sich hält. Aber da ist ein Schuss Wahrheit mit drin, weil die Floßherren hatten kein Interesse, dass in Gefahrensituationen die Flößer einfach über Bord sprangen und davon schwammen, sondern sie hielten den Auftrag, das Floß sicher ans Land zu bringen und nicht unbedingt ihr eigenes Leben. Deswegen war das so etwas kompliziert.
1: Damit wir am Ende nicht die Rettungswesten austesten müssten, wurde kurz hinter der Salzblume das Anlegemanöver geprobt. Zunächst musste das Floß eine 180-Grad-Drehung absolvieren. Die Ruder machen es möglich. Dann kommt die Marco Polo zum Einsatz.
2: Ja, unsere Aufgabe wird es sein, dass wir einen nautischen Versuch starten, das Floß unterwegs hier an unserer Steuerbordseite einzufangen. Wir werden zu diesem Zweck hier noch sechs Fender ausbringen, ne, dass wir Zusammenstöße vermeiden und werden dann mal versuchen, mit dem Schiff das Floß in seiner Fahrt aufzustoppen, ne, gucken, ob das gelingt. Bin davon überzeugt, das wird gelingen. Und das Floß gegen die Strömung zu Berg zu fahren und dann auch das Verhalten des Floßes in ganz langsamer Fahrt mal auszuprobieren. Denn es besteht bei solchen Verdrängern die Gefahr, wenn man zu schnell mit denen gegen den Strom fährt, dass es vorne unter Wasser geht und regelrecht abtaucht. Das war das beim Anlegemanöver. Naja, dass wir in diese Situation nicht reinkommen, dass wir es vorher eben ausprobieren. Ne?
1: Und was soll ich sagen? Es ist alles gut gegangen. Die Leinen konnten wieder losgemacht werden und das Floß drehte sich wieder in Fahrtrichtung. So ging es kurze Zeit später an Frohse vorbei. Aber nicht für die Marco Polo. Sie fuhr plötzlich wieder Richtung Schönebeck. Über Funk erhielten wir die Info, die Wasserpumpe zur Kühlung des Motors hatte das Zeitliche gesegnet und sie musste umdrehen. Die Tradition hatte die moderne Technik geschlagen, so die einstimmige Meinung auf dem Floß nach diesem Funkspruch. Doch wie sollte nun angelandet werden? Während wir uns der Gierseilfähre Westerhüsen näherten, wurde der Plan erklärt und an der Kaimauer vom früheren Unternehmen Fallberg List wurde das Ganze geprobt. Das Schiff drehte sich wieder, mit den eigenen Motoren wurde gebremst und mit den Rudern steuerte man zum Ufer.
3: Klar, mit den Geschwindigkeiten kriegen wir das fest. Ja, damit gut.
4: Klasse.
3: Jetzt drücken wir hinten ein bisschen erstmal ab. Warte mal, ich lasse ihn erstmal hinten.
5: So, super. Wunderbar. Gut, bravo.
6: Ist das los?
7: Mach's gut. Exakt.
8: Gegen die Wand oben.
9: Gegen die Wand.
8: Gegen die Wand.
1: Nach einem Beinahe-Anschlag beim Ablegen war auch diese Probe überstanden. Sicherlich auch aufgrund der Anweisungen des Kapitäns, weil das wurde vorher deutlich gemacht, er hat das Sagen auf diesem Floß.
10: Wir nehmen einen, der das schon lange gemacht hat, die Schifffahrt selbst jetzt, wie bei mir. Und dadurch habe ich mich bereitschlagen lassen, hilfst du den Jungs, weil ich auch im Hafen drinne bin, auf dem Württemberg und so, nicht? Also Schifffahrt verbunden. Und da dachte ich mir, das Floß ist was Neues für dich, aber eben hat mit dem Wasser zu tun, wo es herkommt, wo es hinfließt. Sonst war ich seit 69 bin ich mit Schubeinheiten zwischen Hamburg und Tschechei unterwegs gewesen.
1: Das Holz wurde im Übrigen

0: Durch den Verband der Waldbesitzer beschafft, geschlagen wurden die Bäume Anfang des Jahres in der Dübener Heide. Der Verband nutzte den Tag so auch für einen Appell an die Bevölkerung.
1: Wir haben gerade im Harz sehr große Flächen, die durch die Katastrophe der letzten Jahre, Sturm und Trockenheit, kaputt gegangen sind. Und die müssen wieder aufgeforstet werden. Und es gibt viele Betriebe, die nicht in der Lage sind, das aus eigener Kraft zu schaffen. Die brauchen dringend Hilfe, damit wir wieder Wald in Zukunft dort haben werden.
0: So forderte man Unterstützung bei der Aufforstung von Seiten der Politik. Sind die Bäume derzeit doch wichtiger denn je für das Binden von CO2?
1: Das ist so, wie wir denken. Offensichtlich denkt die Politik anders. Und wir sind der Meinung, wenn die Bäume wachsen, binden sie CO2. Wir können den Rohstoff Holz nutzen und haben so eine vernünftige Kreislaufwirtschaft.
0: Zahlreiche Plakate wurden prominent am Floß oder den Ufern präsentiert, um dem Anliegen so Aufmerksamkeit zu verschaffen. Doch zurück zur materiellen Darstellung des immateriellen Kulturerbes.
2: Man hat in die Stämme Löcher gebohrt und hat diese mit Holzseilen verbunden. Im Laufe der Entwicklung, so wie ihr es jetzt hier gesehen habt oder sehen werdet, sind die Bohlen also sowohl verbunden worden mit Stahlseilen und über die Querstangen, die sogenannten Klampen, wie die Lüchner Flößer sagen, sind die Querverbindungen, die sind also aufgenagelt. Und wir haben das Floß zweilagig gebaut. Doppellagig. Es gibt in der Flößerei bei uns den Fachbegriff Magdeburger Böden. Und Magdeburger Böden heißt, dass man bis zu sechs Lagen Stammholz übereinander gebaut hat. Damit konnte man teilweise Höhen bis zu 1,75 Meter erreichen. Also ich bin 1,75 groß. Und da seht ihr mal, wie groß diese Flöße waren. Das durfte aber auch nicht mehr sein, weil die Elbe ist nicht so tief.
0: Zwei Lagen haben in diesem Fall auch ausgereicht, um alle sicher auf dem Fluss zu transportieren. Damals war es übrigens nicht nur das Holz, welches transportiert wurde. Wenn man schon so eine Distanz zurücklegte, nimmt man auch gleich Waren mit und brachte sie beispielsweise nach Hamburg. Platz dafür war genug, denn die alten Flöße waren hunderte Meter lang.
2: Der Traum besteht natürlich, mit einem Art Original-Elbe-Floß mal hier zu fahren. Original-Elbe-Floß wäre 110 Meter lang, 15 Meter breit. Also sozusagen das Fünffache von dem, was ihr hier seht. Gut, da arbeiten wir noch dran. Wir sind erstmal froh, dass wir heute die Premiere geschafft haben, dieses Kunstwerk sicher nach Magdeburg zu bringen, weil es ist für uns alle was Neues, eine völlig neue Erfahrung. Und das werden wir fortsetzen und ich denke mal, in den nächsten Jahren wird man auch oft so ein Floß an der Elbe sehen können.
0: Doch erst einmal muss die Albis sicher zum Mückenwirt gebracht werden. Die Salpkerseen und die Rote Hornparkspitze waren mittlerweile passiert. Das Ziel war in Sicht, genauso wie zahlreiche Menschen, die dem Ereignis beiwohnen wollten. Ein paar Flöße wurden mit dem Boot der Wasserretter an Land gebracht, um die Seile später entgegenzunehmen. Dann kamen die Retter wieder. Sie halfen als kleinen Ersatz der Marco Polo, um das Floß auf der Elbe auszubremsen, gemeinsam mit unseren beiden Außenbordmotoren.
3: Das Wasser geht gar nicht, oder?
4: Festmachen!
0: Doch nun die wohl wichtigste Frage: Wird das Floß bald seine letzte Reise antreten?
2: Die traurige Botschaft wäre jetzt gewesen, mit Stand von gestern früh, wir hätten es morgen nach dem Fahrt zum Petrifürder rübergefahren in den Yachthafen und hätten es am Montag auseinandergesägt und dann dem typischen Schicksal eines Flosses zugeführt, nämlich den Weg in das Sägewerk zu finden. Aber, und das ist die gute Botschaft, es gab also jemand, der hat gesagt, es wäre doch viel zu schade, wie wir alle, die auf diesem Fluss mitgefahren, diesen wunderbaren Bau, diese handwerkliche Kunst, einfach dem Sägewerk zu opfern. Und der hat gesagt, ich möchte gern das Floß erhalten. Kümmert euch darum, dass wir es bekommen können. Und das werden wir tun. Und da haben wir also innerhalb von wenigen Stunden alle Hebel in Bewegung gesetzt, dass dieses Floß Montagabend nicht zersägt wird.
0: Diese Nachricht löste natürlich große Freude bei den Flößern aus. Der Erlebnispark in Paarei hatte sein Interesse bekundet. Nun geht es an die Planung, wie man das Floß dorthin befördert. Nach der Flößerparty am Mückenwirt stand am Sonntag aber noch die zweite Etappe auf dem Plan. Diesmal ging es hin zum Elbefest am Petrifürder. Erneut drehte man mit eigener Kraft das Floß und machte die Seile am Anleger fest. Und hier war dann auch der Landtagspräsident Höchst selbst mit auf dem Floß unterwegs.
3: Ja, es war natürlich ein absolut tolles Erlebnis. Nicht nur so schön die Stadt Magdeburg mal von der anderen Seite zu sehen, sondern vom Fluss aus. Und ich glaube, wir haben auch Glück gehabt mit dem Wetter. Super Mannschaft, super motivierte Leute. Und der Zweck war natürlich genial.
0: Alles in allem eine erfolgreiche Geschichte. Nun heißt es Daumen drücken, dass bei der Überführung nach Paray alles nach Plan läuft. Dort kann man dann auch in Zukunft dieses Stück Elbe-Flößer-Geschichte hautnah erleben.
4: Was habt ihr für die Zukunft vor, wenn jetzt hier die Hauptstadt der Flößerei von Deutschland ist?
2: Na, nicht nur von Deutschland, von der Welt eigentlich. Ja, was bedeutet das? Also mein Ziel vor allem ist, dass wir hier junge Flößer aus ganz Europa regelmäßig zusammenbringen können, weil wir haben demonstriert, dass wir innerhalb von 2 Tagen ein solches Floß bauen können. Mit dem entsprechenden Know-how. Und hier sollen also junge Flößer von alten Erfahrenen das Handwerk erlernen und übernehmen und möglichst also auch grenzübergreifend das auszunutzen. Und das ist das Ziel, was wir haben, irgendwann mal so eine Jugendcamp hier in Magdeburg zu machen. Und neben vielen anderen Dingen natürlich vor allem junge Leute zu begeistern. Also wer hier gefahren ist, mitgefahren ist von den jungen Leuten, die sagen, also wir kommen auf jeden Fall wieder. Wenn das Floß nach Paray geht, sind wir alle wieder mit an Bord und bringen noch ein paar mehr Leute mit. Die Begeisterung ist groß.
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0: Am Samstagvormittag wird es teils sonnig bei Temperaturen um 27 Grad. Zu Mittag hin wird es wechselnd bewölkt und sonnig mit einem leichten Wind aus Nordwesten. Der Abend bleibt sonnig mit vereinzelt Wolken bei Temperaturen um 29 Grad. In der Nacht wird es stark bewölkt und es sind vereinzelt leichte Regenschauer möglich mit wenig Wind aus Norden. Am Sonntag wird es überwiegend regnerisch und die Temperaturen sinken auf 18 Grad.
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2: Blankenburg gemeinsam schöner machen. Auszeichnung eines attraktiven Gartens. Seit 10 Jahren engagiert sich der Verein Blankenburg blüht auf, hervorgegangen aus der einstigen Bewerbung zur Landesgartenschau unter dem Motto Blankenburg gemeinsam schöner machen. In der Vergangenheit wurden mit Unterstützung engagierter Partner zahlreiche Projekte umgesetzt. Wie zum Beispiel das Pflanzen einer Naschhecke in der Kita Derenburg, die Begrünung des Vorplatzes an der Stadtverwaltung, das Pflanzen zahlreicher Bäume oder die Erweiterung eines Bolzplatzes im Stadtteil Gehren. Nicht nur der Verein ist aus der einstigen Bewerbung zur Landesgartenschau entstanden, sondern Blankenburg wurde aufgrund seiner guten Ideen in das Sonderprogramm Zukunft Stadtgrün aufgenommen. Die damit verbundene finanzielle Unterstützung von 3,1 Millionen Euro wurde seit 2020 in den Stadtpark investiert. Dieser präsentiert sich jetzt in voller Schönheit. Und was liegt näher als hierher zur alljährlichen Auszeichnungsveranstaltung des Vereins Blankenburg blüht auf einzuladen? In den vergangenen Jahren hatte diese Veranstaltung zum Fest der Blankenburger Schönheiten im Barockgarten stattgefunden. Unter dem Motto Schau in den Garten stellten die Besitzer ihre attraktiven und nachhaltigen Anlagen einer kleinen Kommission vor. In diesem Jahr hat sich leider nur eine Gartenbesitzerin gemeldet.
3: Ist eine Blankenburger Schönheit 2026. Und das darf ich dir, Katharina. Herzlichen Glückwunsch.
4: Dieses Jahr war es etwas schwieriger. Es fing ja schon im Frühjahr an, dass es erst geregnet hat, lange geregnet, dass also die Pflanzen schwer ins Wachsen kamen und dann kam die große Hitze. Wir haben im Juni mehrere Gärten gehabt, die vertrocknet sind, wo dann die Gartenbesitzer auch gesagt haben, nein, dieses Jahr bitte nicht. Und dann haben wir einen Garten uns trotzdem anschauen dürfen. Und dieser Garten ist ein Garten, der mit Split gemulcht ist. Es ist kein Schottergarten, sondern er hat eine Verbindung zum Erdreich. Und dort wachsen inzwischen Moose, Flechten und er hat auch Findlinge. Und dort haben sich inzwischen auch Kleintiere angesiedelt.
5: Wir haben den Garten 2017 erworben und haben zu der Zeit noch nicht in Blankenburg gelebt. Der Vorgarten ist ja so ein kleines Aushängeschild von einem Häuschen. Und damals gab es nur Wiese und ein paar grüne Bäume. Wenn wir manchmal nach 4 Wochen halt zum Haus kamen von unserem Arbeitsort, der sich damals in Köln befand, sah der Vorgarten meist nicht so schön aus. Und das hat uns veranlasst, uns da Gedanken zu machen und uns Ideen zu holen in Literatur. Und auch einen Gartenbauer haben wir damals zu Rate gezogen. Wir sind viel im Kloster gewesen, haben uns da Anregungen geholt. Und zwar ging es um trockenheitsresistente Pflanzen und wie man die eben gestalten kann im Garten. Und da kam es dann zu der Idee mit dem Split, dass man das als Mulch benutzen kann in verschiedenen Farben und auch in bestimmten Anordnungen der Pflanzen, die halt sehr trockenheitsresistent sind. Wir bekommen viele Resonanzen, einmal von den Nachbarn und natürlich auch von vielen Spaziergängern. Das macht uns dann auch ein bisschen stolz. Und dieses Jahr haben wir auch schon ein kleines Projekt wieder umgesetzt. Das ging dann hinten im Garten weiter. Und ja, das ist vielleicht die nächste Geschichte.
4: Gewinner ist immer derjenige, der seinen Garten vorstellt, weil er den Mut hat, anderen zu zeigen, das ist mein Garten, darauf bin ich stolz. Und wir als Verein haben uns überlegt, dass es einen Briefumschlag mit vielen Samen gibt. Außerdem gibt es jedes Jahr eine große Hortensie und seitens der Stadt gibt es eine Plakette, dass dieser Garten eine Blankenburger Schönheit ist.
2: Gartenbesitzer sind aufgerufen, sich den Wettbewerb schon einmal für das kommende Jahr vorzumerken. Denn es gewinnt jeder an Erfahrung. Und Ihr Garten kann sich dann vielleicht auch als eine Blankenburger Schönheit bezeichnen.
6: Unterstützung für Alltagshelden. Ministerpräsident Sven Schulze besucht die Feuerwehr.
7: Ob Brände, Unfälle oder medizinische Notfälle. Die Einsatzkräfte der Berufsfeuerwehr Dessau-Roßlau stehen jederzeit bereit. Am 27. Juli reiste Ministerpräsident Sven Schulze an, um sich selbst vor Ort ein Bild zu machen und sich über den Arbeitsalltag des Brand-, Katastrophenschutz- und Rettungsdienst zu informieren.
8: Ja, ich habe heute mal bei der Berufsfeuerwehr in Dessau vorbeigeschaut. Zum einen mit den Kameradinnen und Kameraden über ihren Arbeitsalltag gesprochen, zum anderen aber auch darüber geredet, was läuft schon gut und was müssen wir in den nächsten Jahren noch verbessern. Wir haben uns beispielsweise die Rettungsleitstelle angeschaut, haben gesehen, wie das in normalen Zeiten läuft. Aber ich habe mit den Kolleginnen und Kollegen auch mal gesprochen, was passiert, wenn eine Großeinsatzlage ist, wenn also ganz viel gleichzeitig reinkommt. Was können wir da vielleicht in der Zukunft noch verändern? Ja, das war einer der Gründe, warum ich heute hier bin. Ja,
9: der Ministerpräsident wollte sich heute mal allgemein über die Arbeit der Feuerwehr, des Rettungsdienstes, aber auch der Rettungsleitstelle informieren, sodass wir heute diese drei Bereiche dem Ministerpräsidenten mal vorgestellt haben, intensiv in Gesprächen, in Diskussionen, aber auch mit praktischen Vorführungen wie hier am Flugplatz.
7: Bevor es zur Einsatzübung ging, stand zunächst ein Blick hinter die Kulissen der Rettungsleitstelle auf dem Programm. Hier landen alle Anrufe über den Notruf 112 und von hier aus werden Feuerwehr, Rettungsdienst oder andere Einsatzkräfte alarmiert und koordiniert.
9: Ja, wir haben angefangen, ihm zu zeigen, wie läuft eine Alarmaufnahme in der Rettungsleitstelle, was sind dafür bestimmte Bedingungen, wie sind die Leitstellen technisch ausgestattet, was gibt aber auch in der Leitstelle für Probleme. Wir konnten ihm zeigen, wie eine Feuerwehr funktioniert, was machen wir den ganzen Tag über an Pflege, Wartung von Fahrzeugen, Aus- und Fortbildung. Und wir konnten ihm jetzt hier bei dieser praktischen Übung auch mal zeigen, wie Zusammenarbeit verschiedener Feuerwehren, verschiedener Einheiten funktioniert.
7: Nach dem Besuch in der Rettungsleitstelle ging es raus zum Flugplatz in Kleinkühnau. Denn dort wurde es richtig actionreich. Bei einer Einsatzübung zeigten die Feuerwehrleute, wie jeder Handgriff sitzen muss. Sven Schulze schaute dabei nicht nur von Weitem zu, sondern stieg selbst in den Korb des Hubrettungsfahrzeugs und war live dabei.
9: In der Übung ging es darum, dass wir einen Brand in dem Tower angenommen haben. Zwei vermisste Personen, eine wurde über den Angriffstrupp von innen gerettet, die zweite Person über das Hubrettungsfahrzeug, über das Fenster von außen. Zusätzlich wurde eine Brandbekämpfung durchgeführt. Das war mal Sinn und Zweck der Übung.
7: Zum Abschluss der Übung konnte sich der Ministerpräsident selbst überzeugen, wie gute Abläufe funktionieren und wie viel Teamarbeit hinter jedem Einsatz steckt. Dabei ist auch das Zusammenspiel zwischen der Berufsfeuerwehr und den freiwilligen Feuerwehren ein wichtiger Aspekt. Nach den Eindrücken vor Ort zieht der Ministerpräsident sein persönliches Fazit.
8: Ja, zum einen erstmal eine eingeschworene Mannschaft. Eine zweite Familie ist das ja, ne? Wenn die Feuerwehrkollegen, die Kameraden dann hier ihren Dienst tun. Das zweite ist hochprofessionell. Dritter Punkt ist, man braucht auch immer die neueste und beste Technik, damit ja, Brände nicht nur bekämpft werden können, sondern es passieren hier ganz viele andere Einsatzfälle. Und es ist wichtig, das sage ich auch als Ministerpräsident, dass ich regelmäßig, dass wir, die in der Politik Entscheidungen treffen, auch regelmäßig hier vor Ort sind und mit denen, die jeden Tag damit auch betroffen sind, die jeden Tag mit der Technik arbeiten müssen, die jeden Tag auch Menschenleben retten, auch entsprechend ausgerüstet sind. Am Ende ist eines wichtig, dass ich Danke sagen möchte an die vielen, die in der Freiwilligen Feuerwehr arbeiten und an die Menschen, die in der Berufsfeuerwehr, nicht nur hier in Dessau-Roßlau arbeiten.
7: Das Land Sachsen-Anhalt unterstützt die Arbeit von Feuerwehr und Katastrophenschutz bereits auf vielfältige Weise. Doch mit Blick auf die Zukunft gibt es noch einiges zu tun.
8: Wir haben gerade im Sommer viele Feldbrände beispielsweise. Wir haben da vor einigen Jahren ein neues System eingeführt, dass wir über Kamerasysteme relativ schnell sehen können, wo es brennt. Also dass wir die Kameradinnen und Kameraden dann auch schnell zum Brandort führen können. Wir haben aus meiner Sicht mittlerweile ein sehr gutes System insgesamt in der Feuerwehr, sowohl freiwillige Feuerwehr als auch Berufsfeuerwehr. Aber es wird in der Zukunft immer noch Optimierungsmöglichkeiten geben. Heute beispielsweise in der Rettungswache habe ich mir zeigen lassen, wie Einsatz von Computertechnik, KI dazu beiträgt, dass man schneller auch die Krankenwagen beispielsweise, auch die Feuerwehr zum Einsatzort leiten kann. Also es gibt viele Möglichkeiten auch für die Zukunft.
9: Ja, sicherlich wünschen wir uns viele Dinge vom Land. Zum einen vielleicht eine etwas bessere Ausstattung der Feuerwehren, mehr Unterstützung auf politischen Ebenen, gerade was die Leitstellenstruktur angeht. Solche Sachen wünschen wir uns.
7: Das Amt für Brand-, Katastrophenschutz und Rettungsdienst konnte dem Ministerpräsidenten Sven Schulze einen direkten Einblick in ihre Arbeit geben und zeigen, wie die Abläufe vor und hinter den Kulissen funktionieren.
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0: Am Samstagvormittag wird es teils sonnig bei Temperaturen um 27 Grad. Zu Mittag hin wird es wechselnd bewölkt und sonnig mit einem leichten Wind aus Nordwesten. Der Abend bleibt sonnig mit vereinzelt Wolken bei Temperaturen um 29 Grad. In der Nacht wird es stark bewölkt und es sind vereinzelt leichte Regenschauer möglich mit wenig Wind aus Norden. Am Sonntag wird es überwiegend regnerisch und die Temperaturen sinken auf 18 Grad.
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0: Die anhaltende Trockenheit sorgt derzeit für sehr niedrige Wasserspiegel auf vielen Flüssen in Deutschland. Besonders am Rhein, Donau und der Elbe in Magdeburg. Hier beträgt der Wasserstand derzeit um die 50 cm. Auch im Harz sind die Auswirkungen der steigenden Temperaturen deutlich zu spüren. Die Sommer werden immer heißer und auch im Winter gibt es deutlich weniger Schnee als noch vor ein paar Jahren. Wir haben uns mal erkundigt, wie es bei den Talsperren im Harz aussieht und ein Interview mit dem Geschäftsführer des Talsperrenbetriebs Sachsen-Anhalt, Mario Hohmann, geführt.
1: Wie sieht es denn überhaupt mit Wasser aus? Denn hier aus dem Harz kommt ja viel Wasser, hier sind die ganzen Talsperren. Wie sieht es mit denen aus? Sind die gut gefüllt?
2: Ja, wir stehen ja hier gerade an der Rappode-Talsperre, Deutschlands höchster und größter Trinkwassertalsperre. Die ist im Moment sehr gut gefüllt. Also wir haben einen Wasserstand im Moment von 82 Millionen Kubikmetern. Das ist genau der Wert, der im Mittelwert der letzten 25 Jahre liegt. Also wir haben einen ausreichend guten Wasserstand.
1: Jetzt sagt man ja zum Beispiel bei der Elbe, das liegt auch am Grundwasserspiegel, dass die Elbe kein Wasser mehr hat. Und auch wenn es regnet, kommt das Wasser nicht wirklich in der Elbe an. Wie sieht es denn hier mit so einer Talsperre aus?
2: Also wir sind natürlich in unserer Talsperre auch abhängig vom Einzugsgebiet. Ja, das Einzugsgebiet hier von der Talsperre wird, der Rappode-Talsperre wird bestimmt durch den Harz. Und wir haben das Glück, dass wir dieses Jahr etwas an Schnee hatten und wir hatten einen sehr feuchten Mai. Und insofern sind die Zuflüsse aus diesen Monaten doch maßgeblich gewesen für den aktuellen Wasserstand. Im Moment sind wir natürlich, wie alle anderen auch, in einer sehr trockenen Phase. Es kommt wenig Wasser nach, aber wie gesagt, der Wasserstand ist ausreichend.
1: Jetzt reden ja auch alle über diesen Klimawandel und viele geben auch dem menschengemachten Klimawandel die Schuld, dass die Elbe zum Beispiel kein Wasser mehr führt. Wie sehen Sie das denn? Wie beobachten Sie das denn hier?
2: Also wir beobachten jetzt auch schon in den letzten Jahren, dass wir massiv sehr trockene Sommer haben, sehr trocken, sehr niederschlagsarme Zeiten. Das merken wir auch. Im Winter gibt es kaum Schnee. Also dieses Thema Klimawandel merken wir ja sehr deutlich.
1: Es gibt viele Regionen in Deutschland und in Europa, wo es heißt, bitte, bitte Wasser sparen, also keine Pools mehr und weniger sprengen. Wie ist es hier im Harz? Können die Leute sagen, ach, wir haben noch genug Wasser, das können wir alles so weitermachen wie bisher?
2: Ja, was ich sagte, im Moment für dieses Jahr ist unser Wasserstand sehr gut. Wir haben einen ausreichenden Wasserstand für dieses Jahr und können auch ganz unbesorgt in das nächste Jahr auch reingehen. Ich kann einfach nur sagen, jeder sollte sein eigenes Verbrauchsverhalten ein bisschen hinterfragen. Wassersparen ist in Deutschland ein großes Thema, natürlich auch hier bei uns in der Region. Und gerade Thema Rasensprengen, Poolbefüllung, Gartengießen, das sind alles so eine Sachen, wo man einfach sein persönliches Verhalten nochmal hinterfragt.

0: Fragen, sagt er.
1: Zur Rappau-Bode-Talsperre, die ist ja nicht nur alleine, da ist ja ein ganzes Talsperrensystem dahinter, was sie auch im Prinzip überwachen und kontrollieren. Wie sieht das denn aus? Wo geht das ganze Wasser denn überall hin?
0: Wir kriegen ja das Wasser aus dem Verbundsystem. Das sind ja 4 Talsperren inklusive der Rappbode-Talsperre. Und die speisen letztendlich das ganze Bodesystem runter Richtung Thale, bis hin zur Einleitung in die Saale dann.
1: Geht denn das Wasser auch in andere Bundesländer?
0: Na, wir speisen ja in die Bode in die Saale und von dort aus dann in die Elbe und weiter bis in die Nordsee, Hamburg. Genau.
1: Was würden Sie sich denn eigentlich für ein Klima wünschen? Was wäre denn das ideale Klima hier für Sie?
0: Das ideale Klima, also gerade in Bezug auf die Wassermengen, die wir benötigen, wäre entsprechend viel Schnee im Winter und einen guten Sommer in den Tageszeiten, aber auch mal etwas Niederschlag in den Nachtzeiten, sodass immer entsprechend Zufluss auch im Talsperrensystem da ist.
1: Die Talsperren wurden ja mal gebaut, um Wasser zu speichern. Aber mittlerweile haben ja auch die Talsperren irgendwie einen ganz wichtigen oder sind ganz wichtigen Punkt übernommen für den Tourismus.
0: Ja, wir sehen das ja hier gerade im Bereich der Rappbode-Talsperre. Wir haben ja die Firma Harzdrenalin, die hier einen entsprechenden touristischen Hotspot auch mit unserer Zustimmung dann auch gebaut hat. Wir sind ganz froh, dass wir die Leute auch entsprechend unseren Anlagen hier zeigen können. Wir haben hier gerade gegenüber jetzt einen neuen Aussichtspunkt eröffnet, wo wir etwa das ganze Thema Talsperre, Entstehungsgeschichte ein bisschen näher bringen. Und so haben wir es letztendlich auch an vielen anderen Talsperren, dass wir einfach über unsere Informationszentren den Leuten halt nahe bringen. Was machen wir als Talsperrenbetrieb hier jeden Tag? Wie ist das Thema des Wasserdargebotes? Wozu ist der Talsperrenbetrieb da? Ja, das ist unsere Tagesaufgabe und wir sind froh über die Touristen, die ja auch in den Anlagen uns entsprechend dann besuchen.
2: Auch wenn die Talsperren im Moment gut gefüllt sind, bleibt es kein Geheimnis, dass der menschengemachte Klimawandel erneute Hitzerekorde brechen wird. Das Einzige, was wir tun können, ist, uns anzupassen und unser Verhalten zu verbessern.

0: Informieren und aufklären. Das Infomobil des Deutschen Bundestags.
1: Wie arbeitet eigentlich der Deutsche Bundestag? Welche Aufgaben haben Abgeordnete und wie entstehen Gesetze? Antworten darauf gab es vergangene Woche mitten in der Lutherstadt Wittenberg. Das Infomobil des Deutschen Bundestages machte auf seiner Sommertour Station auf dem Marktplatz und wollte Politik zum Anfassen bieten.
2: Der Deutsche Bundestag wird in Berlin von über 3 Millionen Menschen jährlich besucht. Das ist eine große Zahl von Menschen, aber wenn man das in Relation zu 83 Millionen Bundesbürgern sieht, dann ist es relativ wenig. Und das ist der Grund, warum der Deutsche Bundestag gesagt hat, wir müssen Informationsangebote über die Arbeit des Parlaments, über die Aufgaben des Parlaments, unserer Volksvertretung des Deutschen Bundestages, eben auch in die Fläche tragen. Und deshalb sind wir jedes Jahr mit diesem LKW von Anfang März bis Ende Oktober quer durch die Bundesrepublik Deutschland eben unterwegs, um genau dieses Informationsangebot eben an die Menschen auch dezentral zu richten.
1: Im Inneren warteten Informationsmaterialien, interaktive Stationen und ein Bundestagsquiz. Vor allem aber standen Mitarbeiter für Gespräche bereit. Besucher konnten Fragen stellen und sich über die Arbeit des Parlaments informieren.
2: Wir haben interaktive Informationsmöglichkeiten über verschiedene Bildschirme oder man kann sein Wissen einfach auch einmal testen im Rahmen eines Bundestagsquiz. Aber wir als die Honorarkräfte, die wir für den Deutschen Bundestag tätig sind, stehen eben auch für viele Gespräche einfach zur Verfügung, um den Menschen die Möglichkeit zu geben, ihre Ängste, ihre Sorgen, die sie eventuell darüber haben, dass unsere parlamentarische Demokratie vielleicht nicht so funktioniert, wie sie sich selbst vorstellen, darüber im Gespräch eben auch Aufklärungsarbeit zu leisten. Das ist das, was für uns im Vordergrund steht.
1: Und genau diese Möglichkeit wurde genutzt. Wir haben Besucher gefragt, was sie im Infomobil interessiert hatte.
3: Ich habe mich über die Geschichte ein bisschen informiert gehabt und habe darüber Fragen beantwortet gehabt. Wann der Bundestag gegründet wurde und wie das da eigentlich abläuft und alles und was es für Jobs da drin gibt und so. Darüber habe ich mich gerade informiert gehabt.
4: Ich habe jetzt Informationsmaterial gesammelt, um das halt bei mir auszulegen auf der Arbeit.
5: Was mich am meisten interessiert, das sind erstmal die Asylanten, die hier rumschleichen. Denn ich habe nicht gegen die, die hier ordentlich arbeiten, die hier, aber ich wohne in so einem Neubaublock.

0: Die rennen von Mittag bis abends nur durch die Gegend, hier alle gut angezogen und wissen nicht, was sie vor Langeweile machen sollen. Und das stört mich ein bisschen.
1: Mich interessiert sowas und man muss ja immer über Dinge, über die man redet, auch Bescheid wissen. Und es wird ja auch nichts aus der hohlen Hand in Berlin entschieden. Das muss man auch mal sagen. Es gibt ja gewisse Regularien und Gesetzmäßigkeiten. Sonst wird ja eine Gesellschaft nicht funktionieren. Also man sollte sich schon in dem Rahmen bewegen. Und da gibt es immer wieder Neuerungen. Und ich habe das gesehen, habe ich mich jetzt hier erkundigt, habe gemerkt, ich habe auch noch Riesendefizite. Obwohl ich, denke ich mal, von der Allgemeinbildung und vom Interesse her auch politisch schon ganz gut dabei bin. Aber ja, das ist schon spannend und ich finde auch gut, dass das gemacht wird.
2: Die Gespräche drehten sich dabei längst nicht nur um allgemeine Informationen. Viele Besucher möchten auch aktuelle politische Entwicklungen besser einordnen können.
3: Wir haben heute Vormittag in einzelnen Gesprächen vor allem über die bundespolitische Lage und Situation gesprochen. Vielleicht auch deshalb nachvollziehbar, weil in den letzten zwei Wochen ja doch einige spektakuläre Dinge auch aus Berlin berichtet worden sind, mit denen wir konfrontiert worden sind. Aber auch da ist es immer von unserer Seite ganz wichtig, darauf hinzuweisen, dass wir die einzelnen politisch handelnden Personen nicht bewerten oder deren Tätigkeit nicht kommentieren, sondern dass wir in erster Linie Staatsbürgerkunde machen und das Parlament in seiner Arbeitsweise eben vorstellen und nicht politische Positionen zu kommentieren haben.
2: Ziel bleibt dabei vor allem eines: Politik verständlich zu erklären und mit den Menschen ins Gespräch zu kommen.
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Am Samstagvormittag wird es teils sonnig bei Temperaturen um 27 Grad. Zu Mittag hin wird es wechselnd bewölkt und sonnig mit einem leichten Wind aus Nordwesten. Der Abend bleibt sonnig mit vereinzelt Wolken bei Temperaturen um 29 Grad.

0: In der Nacht wird es stark bewölkt und es sind vereinzelt leichte Regenschauer möglich mit wenig Wind aus Norden. Am Sonntag wird es überwiegend regnerisch und die Temperaturen sinken auf 18 Grad.
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0: 800.000 Menschen sind in Sachsen-Anhalt im Ehrenamt tätig. 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
1: Freitagnachmittag, südlich von Schönebeck an der Elbe. Hier wird bereits seit dem Donnerstag gebaut. Es soll ein Floß entstehen. Als Bauort hat man das Ufer gleich neben dem Bootshaus Delfin gewählt und ließ die Kettensägen und Muskelkraft sprechen.
2: Also heute, was Sie hinter mir sehen, ist ja schon eine ganze Menge passiert. Wir haben also gestern in sehr zügiger Art und Weise die fast 26 Stämme, die hier lagen, von 18 Meter Länge verarbeitet. Heute werden die Aufbauten des Floßes vollendet, also die Beplankung, die Floßhütte wird gebaut. Und wir wollen heute Abend fertig sein, damit wir morgen um 13 Uhr gut nach Magdeburg starten können.
1: Eile war geboten, denn bis zum Freitagabend musste alles fertig sein. Am Samstag war schließlich der große Tag.
3: Oh! Was ist heiß und fertig? Hey!
1: Den Floß! Dann sollte es von hier aus über die Elbe bis zum Mückenwirt in Buckau gehen. Als erste Etappe. Die zweite sollte dann am Sonntag vom angesprochenen Ausflugslokal bis zum Petriförder führen. Das eben im Interview ist übrigens Frank Thiel, Präsident der Internationalen Flößervereinigung und Ideengeber, so wird er in diesem Film auch häufiger vor der Kamera zu sehen sein.
2: Also die Idee hatte ich schon seit längerem zu sagen, die Elbe hat hier in Magdeburg eine sehr erfolgreiche Tradition hinter sich. Das letzte Floß fuhr Ende der 60er Jahre oder Mitte der 60er Jahre hier durch, also das letzte wirtschaftlich betriebene Floß. Und ich habe mich dann mit der Geschichte der Flößerei hier in Magdeburg beschäftigt und gesagt, also wir müssen nochmal ein Floß bauen, ne? So wie es früher war.
1: Das 800-jährige Jubiläum Schönebecks, die zweite Auflage des Elbefestes sowie ein weiterer großer Grund, den wir noch später erläutern, waren letztendlich die Gründe, die den Stein ins Rollen brachten. Doch gehen wir erst einmal ein paar hundert Jahre zurück und beschäftigen uns mit den geschichtlichen Hintergründen der Flößerei. Wann sie erfunden wurde, lässt sich nicht genau nachweisen, jedoch berichtet das Alte Testament schon von der Flößerei. Auch die alten Römer nutzten das Floß zum Holztransport, denn das Flößen definiert nur den schwimmenden Transport von zusammengebundenen Baumstämmen. Werden sie einzeln befördert, spricht man vom Triften. Beides Transportarten, die auch in Europa weit verbreitet waren. Und dafür gibt es verschiedene Nachweise. Diese Tradition hielt sich über die Jahrhunderte und wurde bei steigenden Bevölkerungszahlen, dem aufkommenden Schiffbau und der Industrialisierung immer wichtiger. So wurden Dämme gebaut, um auch auf kleineren Flüssen das Flößen zu ermöglichen. Jedoch verlagerte sich die Aufgabe zunehmend weg vom Bauholz hin zum Brennstoff. Und mit der zunehmenden Verbreitung der Eisenbahn verlor das Floß immer mehr an Bedeutung. Und heute? Zum einen wäre hier natürlich die touristische Nutzung zu nennen, zum anderen aber die Wahrung dieser Tradition. Im Dezember 2014 wurde die Flößerei im deutschen Verzeichnis des immateriellen Kulturerbes aufgenommen und im vergangenen Jahr auch als immaterielles UNESCO-Weltkulturerbe. Und damit kommen wir zum anderen großen Grund für diese Floßfahrt.
4: Ich habe ja so ein bisschen am Rande gehört, hier ist ein großes internationales Event am Werden. Magdeburg soll hier bei was werden?
2: Also, das war gewissermaßen der Auftakt, um Magdeburg in das Blickfeld der internationalen Flößerszene zu rücken. In der nächsten Woche haben wir unseren internationalen Tag in Wolfratshausen. Und am kommenden Samstag werden wir ein neues Statut beschließen. Und im Entwurf des Statutes steht drin, dass Magdeburg künftig der Hauptsitz des Weltverbandes der Flößer sein soll.
4: Wieso das denn?
2: Ja, wieso das denn? Wir haben gedacht, also es wird mal Zeit, dass wir aus den spanischen Pyrenäen mal herabsteigen in die Niederungen der Ebene. Nein, sondern wir haben gesagt, es wäre sicherlich sehr schön, wenn wir gerade in Deutschland und speziell hier in Magdeburg einfach mal präsentieren können, was Flößerei für uns bedeutet. Es ist ja vielfach über die Flößerei vergessen worden in den letzten Jahren. Das haben wir Schritt für Schritt wieder aufgearbeitet.
1: Und dieses Floß wäre hier als einer der ersten großen Meilensteine zu nennen. Somit steht dieses materielle Floß als Darstellung eben dieses immateriellen Weltkulturerbes. Um so eine Rarität müssten sich die Museen doch eigentlich streiten. Oder? nicht unbedingt.
2: Also gerade heute hat sich viel entschieden, weil wir haben das losgesehen und ich war mit einem Tränenauge eigentlich dabei, mit dem Gedanken, es soll am Montag wieder auseinandergenommen werden und dann seinem Schicksal zugeführt werden, wie es früher mit den Flößen war, nämlich dem Sägewerk. Ein solches wunderschönes Floß hier zu halten, das wäre wichtig gewesen. Leider hat es die Stadt Magdeburg abgelehnt, im denkmalgeschützten Bereich ein solches Floß als Denkmal oder als Anschauungsobjekt zu installieren. Mit der Begründung, es wäre kein geeignetes Mittel, um ein immaterielles Kulturerbe der UNESCO der Menschheit sozusagen zu visualisieren. Das ist eine Begründung, wo mir nichts einfällt. Momentan laufen Gespräche, vielleicht können wir das Floß doch noch retten. Lassen Sie sich überraschen.
1: Es bleibt also spannend. Doch gehen wir erst einmal alle schlafen und machen den Zeitsprung zum Samstagmorgen. Einmal mehr haben sich zahlreiche Schaulustige und Fotografen am Bootshaus Delfin eingefunden, um diesem besonderen Moment beizuwohnen, und auch die Wünsche von Frank Thiel sind wahr geworden.
2: Gutes Wetter, gute Stimmung und dass wir das Floß heil bis zum Anliegeplatz bringen.
1: Heute ausnahmsweise nicht dabei, aber trotzdem sehr interessiert, war auch Landtagspräsident Gunnar Schellenberger. Er unterstützt dieses Projekt ausdrücklich.
5: Ich war ja mal 5 Jahre lang Kulturstaatssekretär. Für mich ist Kulturland Sachsen-Anhalt das A und O. Und Kultur ist mehr als UNESCO-Weltkulturerbe. Kultur ist ebenfalls Industriekultur und immaterielles Weltkulturerbe. Und hier haben wir so ein Stück weit Industriekultur und immaterielles Weltkulturerbe zusammengebunden. Und wir als Kulturland Sachsen-Anhalt, wir haben nun mal die Kultur in Deutschland gepachtet. Und das ist für mich wichtig. Und wir brauchen diese engagierten Leute, die das dann auch wirklich leben. Und das war das Tolle an der Kiste, dass also ganz viele sich verbunden gefühlt haben, das gemeinsam zu bauen, zu unterstützen.
1: Zusammengebunden wurden auch die ganzen Baumstämme. Zu den Fakten von genau diesem Floß kommen wir später noch. Schwimmen konnte es schon mal, doch es musste noch auf die Marco Polo gewartet werden, bevor man hier die Leinen lösen konnte. Sie hatte an diesem Tag mehrere Aufgaben. Zum einen beim Anlegen helfen, zum anderen hätte sie uns aufnehmen können, sollte das Floß doch untergehen. Und natürlich bot sie Platz für die Schaulustigen, die ganz nah dran sein wollten. Ob der Kapitän der Marco Polo so etwas wohl schon einmal erlebt hat?
6: Nee, ich mach das, nächstes Jahr wären es 50 Jahre. Aber das Flößen war vor meiner Zeit, so dass es heute eben bloß noch als kulturhistorisches oder kulturtechnisches Event eben erlebt werden kann. Das Flößen auf der Elbe, das ging etwa bis in die 50er Jahre des letzten Jahrhunderts.
1: Stück für Stück näherte sich das Passagierschiff und bald war es dann auch schon soweit. Auf der Albis hieß es Leinen los. Kurs Schönebeck zusammen mit der Marco Polo und einem Rettungsboot der Wasserrettung. Man kann ja nie wissen. Hier wurde auch einmal getestet, wie schnell wir überhaupt sind, indem das Schiff neben uns Geschwindigkeit hielt. 5,5 km/h kamen dabei raus. So ging es unter der neuen Elbbrücke hindurch und schon aus der Ferne konnte man die zahlreichen Schaulustigen erkennen, die am Elbufer rund um die Salzblume warteten.
4: Wie viele Festmeter Holz sind hier verbaut worden? Was kostet sowas eigentlich, wenn man das Holz hätte kaufen müssen?
2: Also es waren etwa 26 Festmeter Holz. Das Floß hat ein Gewicht von ungefähr 25 Tonnen. Alle Aufbauten sind gewissermaßen mit der Hand gefertigt, bis auf die Dielenbretter und die Reling, wie ihr das hier auch sehen könnt. Was so etwas kostet, ja, je nachdem wie der Marktwert ist, also wir haben mal hochgerechnet mit allem drum und dran, mit An- und Abtransport, ist es ungefähr 5000 Euro.
1: Dafür gab es am Ende ein Floß mit 2 Lagen an Stämmen als schwimmenden Unterbau und gesteuert wurde mit 5 Rudern. Ganz nach Tradition ist dieses Floß aber nicht, denn weder ein Dielenaufbau, damit die Flößer trockene Füße haben, noch die beiden Außenbordmotoren waren damals Standard. Doch diese beiden Motoren werden später noch sehr wichtig werden.
2: Der Vorteil beim immateriellen Kultur-

0: Kulturerbe der UNESCO besteht darin, wir haben das Recht, dieses Erbe weiterzuentwickeln. Das soll nicht statisches sein. Deswegen gibt es also aus Sicherheitsgründen diese Motoren. Deswegen gibt es aus Sicherheitsgründen für die Mitfahrenden diese Beplankung. Das war natürlich früher nicht der Fall. Da hatten die Flößer ein vielfach bescheideneres Leben, um es mal so zu formulieren.
1: Zum anderen können die Menschen auf dem Floß heute schwimmen. Angeblich durften sie dies damals nicht können.
0: Also das ist natürlich ein hartnäckiges Gerücht, was sich hält. Aber es ist, da ist ein Schuss Wahrheit mit drin, weil die Floßherren hatten kein Interesse, dass in Gefahrensituationen die Flößer einfach über Bord sprangen und davon schwammen, sondern sie hielten den Auftrag, das Floß sicher ans Land zu bringen und nicht unbedingt ihr eigenes Leben. Deswegen war das so etwas kompliziert.
1: Damit wir am Ende nicht die Rettungswesten austesten müssten, wurde kurz hinter der Salzblume das Anlegemanöver geprobt. Zunächst musste das Floß eine 180-Grad-Drehung absolvieren. Die Ruder machen es möglich. Dann kommt die Marco Polo zum Einsatz.
2: Ja, unsere Aufgabe wird es sein, dass wir einen nautischen Versuch starten, das Floß unterwegs hier an unserer Steuerbordseite einzufangen. Wir werden zu diesem Zweck hier noch 6 Fender ausbringen, dass wir Zusammenstöße vermeiden. Und werden dann mal versuchen, mit dem Schiff das Floß in seiner Fahrt aufzustoppen. Gucken, ob das gelingt. Bin davon überzeugt, das wird gelingen. Und das Floß gegen die Strömung zu Berg zu fahren. Und dann auch das Verhalten des Floßes in ganz langsamer Fahrt mal auszuprobieren. Denn es besteht bei solchen Verdrängern die Gefahr, wenn man zu schnell mit denen gegen den Strom fährt, dass es vorne unter Wasser geht und regelrecht abtaucht. Dass wir das beim Anlegemanöver, dass wir in diese Situation nicht reinkommen, dass wir es vorher eben ausprobieren. Ne?
1: Und was soll ich sagen? Es ist alles gut gegangen. Die Leinen konnten wieder losgemacht werden und das Floß drehte sich wieder in Fahrtrichtung. So ging es kurze Zeit später an Frohse vorbei, aber nicht für die Marco Polo. Sie fuhr plötzlich wieder Richtung Schönebeck. Über Funk erhielten wir die Info, die Wasserpumpe zur Kühlung des Motors hatte das Zeitliche gesegnet und sie musste umdrehen. Die Tradition hatte die moderne Technik geschlagen, so die einstimmige Meinung auf dem Floß nach diesem Funkspruch. Doch wie sollte nun angelandet werden? Während wir uns der Gierseilfähre Westerhüsen näherten, wurde der Plan erklärt und an der Kaimauer vom früheren Unternehmen Fallberg List wurde das Ganze geprobt. Das Schiff drehte sich wieder, mit den eigenen Motoren wurde gebremst und mit den Rudern steuerte man zum Ufer.
3: Klar, mit den Geschwindigkeiten kriegen wir nicht fest. Ne? Ja, damit gut. Klasse. Jetzt drückt ihr hinten ein bisschen erstmal ab. Warte mal, lassen Sie erstmal hinten das Bein.
4: So, super. Wunderbar. Bravo.
5: Super. Ist das los?
6: Mach's gut. Exakt.
1: Nach einem Beinahe-Anschlag beim Ablegen war auch diese Probe überstanden. Sicherlich auch aufgrund der Anweisungen des Kapitäns, weil das wurde vorher deutlich gemacht, er hat das Sagen auf diesem Floß.
7: Wir nehmen einen, der das schon lange gemacht hat, die Schifffahrt selbst jetzt, wie bei mir. Und dadurch habe ich mich bereitschlagen lassen, hilfst du den Jungs, weil ich auch im Hafen drinne bin, auf dem Württemberg und so, nicht? Also Schifffahrt verbunden. Und da dachte ich mir, das Floß ist was Neues für dich, aber eben hat mit dem Wasser zu tun, wo es herkommt, wo es hinfließt. Sonst war ich seit 69 bin ich mit Schubeinheiten zwischen Hamburg und Tschechei unterwegs gewesen.
1: Das Holz wurde im Übrigen durch den Verband der Waldbesitzer beschafft. Geschlagen wurden die Bäume Anfang des Jahres in der Dübener Heide. Der Verband nutzte den Tag so auch für einen Appell an die Bevölkerung.
8: Wir haben gerade im Harz sehr große Flächen, die durch die Katastrophe der letzten Jahre, Sturm und Trockenheit, kaputt gegangen sind. Und die müssen wieder aufgeforstet werden. Und es gibt viele Betriebe, die nicht in der Lage sind, das aus eigener Kraft zu schaffen. Die brauchen dringend Hilfe, damit wir wieder Wald in Zukunft dort haben werden.
1: So forderte man Unterstützung bei der Aufforstung von Seiten der Politik. Sind die Bäume derzeit doch wichtiger denn je für das Binden von CO2?
8: Das ist so, wie wir denken. Offensichtlich denkt die Politik anders. Und wir sind der Meinung, wenn die Bäume wachsen, binden sie CO2. Wir können den Rohstoff Holz nutzen und haben so eine vernünftige Kreislaufwirtschaft.
1: Zahlreiche Plakate wurden prominent am Floß oder den Ufern präsentiert, um dem Anliegen so Aufmerksamkeit zu verschaffen. Doch zurück zur materiellen Darstellung des immateriellen Kulturerbes.
0: Man hat in die Stämme Löcher gebohrt und hat diese mit Holzseilen verbunden. Im Laufe der Entwicklung, so wie ihr es jetzt hier gesehen habt oder sehen werdet, sind die Bohlen also sowohl verbunden worden mit Stahlseilen und über die Querstange, die sogenannten Klampen, wie die Lüchner Flößer sagen, sind die Querverbindungen, die sind also aufgenagelt. Und wir haben das Floß zweilagig gebaut. Doppellagig. Es gibt in der Flößerei bei uns den Fachbegriff Magdeburger Böden. Und Magdeburger Böden heißt, dass man bis zu sechs Lagen Stammholz übereinander gebaut hat. Damit konnte man teilweise Höhen bis zu 1,75 Meter erreichen. Also ich bin 1,75 groß. Und da seht ihr mal, wie groß diese Flöße waren. Das durfte aber auch nicht mehr sein, weil die Elbe ist nicht so tief.
1: Zwei Lagen haben in diesem Fall auch ausgereicht, um alle sicher auf dem Fluss zu transportieren. Damals war es übrigens nicht nur das Holz, welches transportiert wurde. Wenn man schon so eine Distanz zurücklegte, nimmt man auch gleich Waren mit und brachte sie beispielsweise nach Hamburg. Platz dafür war genug, denn die alten Flöße waren hunderte Meter lang.
0: Der Traum besteht natürlich, mit einem Art Original-Elbe-Floß mal hier zu fahren. Original-Elbe-Floß wäre 110 Meter lang, 15 Meter breit. Also sozusagen das Fünffache von dem, was ihr hier seht. Gut, da arbeiten wir noch dran. Wir sind erstmal froh, dass wir heute die Premiere geschafft haben, dieses Kunstwerk sicher nach Magdeburg zu bringen, weil es ist für uns alle was Neues, eine völlig neue Erfahrung. Und das werden wir fortsetzen und ich denke mal, in den nächsten Jahren wird man auch oft so ein Floß an der Elbe sehen können.
1: Doch erst einmal muss die Albis sicher zum Mückenwirt gebracht werden. Die Salpkerseen und die Rote Hornparkspitze waren mittlerweile passiert. Das Ziel war in Sicht, genauso wie zahlreiche Menschen, die dem Ereignis beiwohnen wollten. Ein paar Flöße wurden mit dem Boot der Wasserretter an Land gebracht, um die Seile später entgegenzunehmen. Dann kamen die Retter wieder. Sie halfen als kleinen Ersatz der Marco Polo, um das Floß auf der Elbe auszubremsen, gemeinsam mit unseren beiden Außenbordmotoren.
9: Noch besser geht gar nicht, oder? Super! Festmachen!
1: Doch nun die wohl wichtigste Frage: Wird das Floß bald seine letzte Reise antreten?
0: Die traurige Botschaft wäre jetzt gewesen, mit Stand von gestern früh, wir hätten es morgen nach dem Fahrt zum Petrifürder rübergefahren in den Yachthafen und hätten es am Montag auseinandergesägt und dann dem typischen Schicksal eines Flosses zugeführt, nämlich den Weg in das Sägewerk zu finden. Aber, und das ist die gute Botschaft, es gab also jemand, der hat gesagt, es wäre doch viel zu schade, wie wir alle, die auf diesem Fluss mitgefahren, diesen wunderbaren Bau, diese handwerkliche Kunst, einfach dem Sägewerk zu opfern. Und der hat gesagt, ich möchte gern das Floß erhalten. Kümmert euch darum, dass wir es bekommen können. Und das werden wir tun. Und da haben wir also innerhalb von wenigen Stunden alle Hebel in Bewegung gesetzt, dass dieses Floß Montagabend nicht zersägt wird.
1: Diese Nachricht löste natürlich große Freude bei den Flößern aus. Der Erlebnispark in Paarei hatte sein Interesse bekundet. Nun geht es an die Planung, wie man das Floß dorthin befördert. Nach der Flößerparty am Mückenwirt stand am Sonntag aber noch die zweite Etappe auf dem Plan. Diesmal ging es hin zum Elbefest am Petrifürder. Erneut drehte man mit eigener Kraft das Floß und machte die Seile am Anleger fest. Und hier war dann auch der Landtagspräsident Höchst selbst mit auf dem Floß unterwegs.
10: Ja, es war natürlich ein absolut tolles Erlebnis. Nicht nur so schön die Stadt Magdeburg mal von der anderen Seite zu sehen, sondern vom Fluss aus. Und ich glaube, wir haben auch Glück gehabt mit dem Wetter. Super Mannschaft, super motivierte Leute und der Zweck war natürlich genial.
1: Alles in allem eine erfolgreiche Geschichte. Nun heißt es Daumen drücken, dass bei der Überführung nach Paarei alles nach Plan läuft. Dort kann man dann auch in Zukunft dieses Stück Elbe-Flößer-Geschichte hautnah erleben.
11: Was habt ihr denn für die Zukunft vor, wenn jetzt hier die Hauptstadt der Flößerei von Deutschland ist?
0: Na, nicht nur von Deutschland, von der Welt eigentlich. Ja, was bedeutet das? Also mein Ziel vor allem ist, dass wir hier junge Flößer aus ganz Europa regelmäßig zusammenbringen können, weil wir haben demonstriert, dass wir innerhalb von 2 Tagen ein solches Floß bauen können. Mit dem entsprechenden Know-how. Und hier sollen also junge Flößer von alten Erfahrenen das Handwerk erlernen, übernehmen und möglichst also auch grenzübergreifend das auszunutzen. Und das ist das Ziel, was wir haben, irgendwann mal so ein Jugendcamp hier in Magdeburg zu machen. Und neben vielen anderen Dingen natürlich vor allem junge Leute zu begeistern. Also wer hier gefahren ist, mitgefahren ist von den jungen Leuten, die sagen, also wir kommen auf jeden Fall wieder. Wenn das Floß nach Pare geht, sind wir alle wieder mit an Bord und bringen noch ein paar mehr Leute mit. Die Begeisterung ist groß.
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0: Am Samstagvormittag wird es teils sonnig bei Temperaturen um 27 Grad. Zu Mittag hin wird es wechselnd bewölkt und sonnig mit einem leichten Wind aus Nordwesten. Der Abend bleibt sonnig mit vereinzelt Wolken bei Temperaturen um 29 Grad. In der Nacht wird es stark bewölkt und es sind vereinzelt leichte Regenschauer möglich mit wenig Wind aus Norden. Am Sonntag wird es überwiegend regnerisch und die Temperaturen sinken auf 18 Grad.
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2: Blankenburg gemeinsam schöner machen. Auszeichnung eines attraktiven Gartens. Seit 10 Jahren engagiert sich der Verein Blankenburg blüht auf, hervorgegangen aus der einstigen Bewerbung zur Landesgartenschau unter dem Motto Blankenburg gemeinsam schöner machen. In der Vergangenheit wurden mit Unterstützung engagierter Partner zahlreiche Projekte umgesetzt. Wie zum Beispiel das Pflanzen einer Naschhecke in der Kita Derenburg, die Begrünung des Vorplatzes an der Stadtverwaltung, das Pflanzen zahlreicher Bäume oder die Erweiterung eines Bolzplatzes im Stadtteil Gehren. Nicht nur der Verein ist aus der einstigen Bewerbung zur Landesgartenschau entstanden, sondern Blankenburg wurde aufgrund seiner guten Ideen in das Sonderprogramm Zukunft Stadtgrün aufgenommen. Die damit verbundene finanzielle Unterstützung von 3,1 Millionen Euro wurde seit 2020 in den Stadtpark investiert. Dieser präsentiert sich jetzt in voller Schönheit. Und was liegt näher als hierher zur alljährlichen Auszeichnungsveranstaltung des Vereins Blankenburg blüht auf einzuladen? In den vergangenen Jahren hatte diese Veranstaltung zum Fest der Blankenburger Schönheiten im Barockgarten stattgefunden. Unter dem Motto Schau in den Garten stellten die Besitzer ihre attraktiven und nachhaltigen Anlagen einer kleinen Kommission vor. In diesem Jahr hat sich leider nur eine Gartenbesitzerin gemeldet.
3: Ist eine Blankenburger Schönheit 2026. Und das darf ich dir, Katharina. Herzlichen Glückwunsch.
4: Dieses Jahr war es etwas schwieriger. Es fing ja schon im Frühjahr an, dass es erst geregnet hat, lange geregnet, dass also die Pflanzen schwer ins Wachsen kamen und dann kam die große Hitze. Wir haben im Juni mehrere Gärten gehabt, die vertrocknet sind, wo dann die Gartenbesitzer auch gesagt haben, nein, dieses Jahr bitte nicht. Und dann haben wir einen Garten uns trotzdem anschauen dürfen. Und dieser Garten ist ein Garten, der mit Split gemulcht ist. Es ist kein Schottergarten, sondern er hat eine Verbindung zum Erdreich. Und dort wachsen inzwischen Moose, Flechten und er hat auch Findlinge. Und dort haben sich inzwischen auch Kleintiere angesiedelt.
5: Wir haben den Garten 2017 erworben und haben zu der Zeit noch nicht in Blankenburg gelebt. Der Vorgarten ist ja so ein kleines Aushängeschild von einem Häuschen. Und damals gab es nur Wiese und ein paar grüne Bäume. Wenn wir manchmal nach 4 Wochen halt zum Haus kamen von unserem Arbeitsort, der sich damals in Köln befand, sah der Vorgarten meist nicht so schön aus und das hat uns veranlasst, uns da Gedanken zu machen und uns Ideen zu holen in Literatur. Und auch einen Gartenbauer haben wir damals zu Rate gezogen. Wir sind viel im Kloster gewesen, haben uns da Anregungen geholt. Und zwar ging es um trockenheitsresistente Pflanzen und wie man die eben gestalten kann im Garten. Und da kam es dann zu der Idee mit dem Split, dass man das als Mulch benutzen kann in verschiedenen Farben und auch in bestimmten Anordnungen der Pflanzen, die halt sehr trockenheitsresistent sind. Wir bekommen viele Resonanzen, einmal von den Nachbarn und natürlich auch von vielen Spaziergängern. Das macht uns dann auch ein bisschen stolz. Und dieses Jahr haben wir auch schon ein kleines Projekt wieder umgesetzt. Das ging dann hinten im Garten weiter. Und ja, das ist vielleicht die nächste Geschichte.
4: Gewinner ist immer derjenige, der seinen Garten vorstellt, weil er den Mut hat, anderen zu zeigen, das ist mein Garten, darauf bin ich stolz. Und wir als Verein haben uns überlegt, dass es einen Briefumschlag mit vielen Samen gibt. Außerdem gibt es jedes Jahr eine große Hortensie und seitens der Stadt gibt es eine Plakette, dass dieser Garten eine Blankenburger Schönheit ist.
2: Gartenbesitzer sind aufgerufen, sich den Wettbewerb schon einmal für das kommende Jahr vorzumerken. Denn es gewinnt jeder an Erfahrung. Und Ihr Garten kann sich dann vielleicht auch als eine Blankenburger Schönheit bezeichnen.
6: Unterstützung für Alltagshelden. Ministerpräsident Sven Schulze besucht die Feuerwehr.
7: Ob Brände, Unfälle oder medizinische Notfälle. Die Einsatzkräfte der Berufsfeuerwehr Dessau-Roßlau stehen jederzeit bereit. Am 27. Juli reiste Ministerpräsident Sven Schulze an, um sich selbst vor Ort ein Bild zu machen und sich über den Arbeitsalltag des Brand-, Katastrophenschutz- und Rettungsdienst zu informieren.
8: Ja, ich habe heute mal bei der Berufsfeuerwehr in Dessau vorbeigeschaut. Zum einen mit den Kameradinnen und Kameraden über ihren Arbeitsalltag gesprochen, zum anderen aber auch darüber geredet, was läuft schon gut und was müssen wir in den nächsten Jahren noch verbessern. Wir haben uns beispielsweise die Rettungsleitstelle angeschaut, haben gesehen, wie das in normalen Zeiten läuft, aber ich habe mit den Kolleginnen und Kollegen auch mal gesprochen, was passiert, wenn eine Großeinsatzlage ist, wenn also ganz viel gleichzeitig reinkommt, was können wir da vielleicht noch zukünftig

0: Zukunft noch verändern. Ja, das war einer der Gründe, warum ich heute hier bin.
1: Ja, der Ministerpräsident wollte sich heute mal allgemein über die Arbeit der Feuerwehr, des Rettungsdienstes, aber auch der Rettungsleitstelle informieren, sodass wir heute diese drei Bereiche dem Ministerpräsidenten mal vorgestellt haben, intensiv in Gesprächen, in Diskussionen, aber auch mit praktischen Vorführungen wie hier am Flugplatz.
2: Bevor es zur Einsatzübung ging, stand zunächst ein Blick hinter die Kulissen der Rettungsleitstelle auf dem Programm. Hier landen alle Anrufe über den Notruf 112 und von hier aus werden Feuerwehr, Rettungsdienst oder andere Einsatzkräfte alarmiert und koordiniert.
1: Ja, wir haben angefangen, ihm zu zeigen, wie läuft eine Alarmaufnahme in der Rettungsleitstelle, was sind da für bestimmte Bedingungen, wie sind die Leitstellen technisch ausgestattet, was gibt aber auch in der Leitstelle für Probleme. Wir konnten ihm zeigen, wie eine Feuerwehr funktioniert, was machen wir den ganzen Tag über an Pflege, Wartung von Fahrzeugen, Aus- und Fortbildung. Und wir konnten ihm jetzt hier bei dieser praktischen Übung auch mal zeigen, wie Zusammenarbeit verschiedener Feuerwehren, verschiedener Einheiten funktioniert.
2: Nach dem Besuch in der Rettungsleitstelle ging es raus zum Flugplatz in Kleinkühnau. Denn dort wurde es richtig actionreich. Bei einer Einsatzübung zeigten die Feuerwehrleute, wie jeder Handgriff sitzen muss. Sven Schulze schaute dabei nicht nur von Weitem zu, sondern stieg selbst in den Korb des Hubrettungsfahrzeugs und war live dabei.
1: In der Übung ging es darum, dass wir einen Brand in dem Tower angenommen haben. Zwei vermisste Personen. Eine wurde über den Angriffstrupp von innen gerettet, die zweite Person über das Hubrettungsfahrzeug, über das Fenster von außen. Zusätzlich wurde eine Brandbekämpfung durchgeführt. Das war mal Sinn und Zweck der Übung.
2: Zum Abschluss der Übung konnte sich der Ministerpräsident selbst überzeugen, wie gut die Abläufe funktionieren und wie viel Teamarbeit hinter jedem Einsatz steckt. Dabei ist auch das Zusammenspiel zwischen der Berufsfeuerwehr und den freiwilligen Feuerwehren ein wichtiger Aspekt. Nach den Eindrücken vor Ort zieht der Ministerpräsident sein persönliches Fazit.
0: Ja, zum einen erstmal eine eingeschworene Mannschaft. Eine zweite Familie ist das ja, ne? Wenn die Feuerwehrkollegen, die Kameraden dann hier ihren Dienst tun. Das zweite ist hochprofessionell. Dritter Punkt ist, man braucht auch immer die neueste und beste Technik, damit ja, Brände nicht nur bekämpft werden können, sondern es passieren ja ganz viele andere Einsatzfälle. Und es ist wichtig, das sage ich auch als Ministerpräsident, dass ich regelmäßig, dass wir, die in der Politik Entscheidungen treffen, auch regelmäßig hier vor Ort sind und mit denen, die jeden Tag damit auch betroffen sind, die jeden Tag mit der Technik arbeiten müssen, die jeden Tag auch Menschenleben retten, auch entsprechend ausgerüstet sind. Am Ende ist eines wichtig, dass ich Danke sagen möchte an die vielen, die in der Freiwilligen Feuerwehr arbeiten und an die Menschen, die in der Berufsfeuerwehr, nicht nur hier in Dessau-Roßlau arbeiten.
2: Das Land Sachsen-Anhalt unterstützt die Arbeit von Feuerwehr und Katastrophenschutz bereits auf vielfältige Weise. Doch mit Blick auf die Zukunft gibt es noch einiges zu tun.
0: Wir haben gerade im Sommer viele Feldbrände beispielsweise. Wir haben da vor einigen Jahren ein neues System eingeführt, dass wir über Kamerasysteme relativ schnell sehen können, wo es brennt. Also dass wir die Kameradinnen und Kameraden dann auch schnell zum Brandort führen können. Wir haben aus meiner Sicht mittlerweile ein sehr gutes System insgesamt in der Feuerwehr, sowohl freiwillige Feuerwehr als auch Berufsfeuerwehr. Aber es wird in der Zukunft immer noch Optimierungsmöglichkeiten geben. Heute beispielsweise in der Rettungswache habe ich mir zeigen lassen, wie Einsatz von Computertechnik, KI dazu beiträgt, dass man schneller auch die Krankenwagen beispielsweise, auch die Feuerwehr zum Einsatzort leiten kann. Also es gibt viele Möglichkeiten auch für die Zukunft.
1: Ja, sicherlich wünschen wir uns viele Dinge vom Land. Zum einen vielleicht eine etwas bessere Ausstattung der Feuerwehren, mehr Unterstützung auf politischen Ebenen, gerade was die Leitstellenstruktur angeht. Solche Sachen wünschen wir uns.
2: Das Amt für Brand-, Katastrophenschutz und Rettungsdienst konnte dem Ministerpräsidenten Sven Schulze einen direkten Einblick in ihre Arbeit geben und zeigen, wie die Abläufe vor und hinter den Kulissen funktionieren.
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0: Am Samstagvormittag wird es teils sonnig bei Temperaturen um 27 Grad. Zu Mittag hin wird es wechselnd bewölkt und sonnig mit einem leichten Wind aus Nordwesten. Der Abend bleibt sonnig mit vereinzelt Wolken bei Temperaturen um 29 Grad. In der Nacht wird es stark bewölkt und es sind vereinzelt leichte Regenschauer möglich mit wenig Wind aus Norden. Am Sonntag wird es überwiegend regnerisch und die Temperaturen sinken auf 18 Grad.
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0: Die anhaltende Trockenheit sorgt derzeit für sehr niedrige Wasserspiegel auf vielen Flüssen in Deutschland. Besonders am Rhein, Donau und der Elbe in Magdeburg. Hier beträgt der Wasserstand derzeit um die 50 cm. Auch im Harz sind die Auswirkungen der steigenden Temperaturen deutlich zu spüren. Die Sommer werden immer heißer und auch im Winter gibt es deutlich weniger Schnee als noch vor ein paar Jahren. Wir haben uns mal erkundigt, wie es bei den Talsperren im Harz aussieht und ein Interview mit dem Geschäftsführer des Talsperrenbetriebs Sachsen-Anhalt, Mario Hohmann, geführt.
1: Wie sieht es denn überhaupt mit Wasser aus? Denn hier aus dem Harz kommt ja viel Wasser, hier sind die ganzen Talsperren. Wie sieht es mit denen aus? Sind die gut gefüllt?
2: Ja, wir stehen ja hier gerade an der Rappode-Talsperre, Deutschlands höchster und größter Trinkwassertalsperre. Die ist im Moment sehr gut gefüllt. Also wir haben einen Wasserstand im Moment von 82 Millionen Kubikmetern. Das ist genau der Wert, der im Mittelwert der letzten 25 Jahre liegt. Also wir haben einen ausreichend guten Wasserstand.
1: Jetzt sagt man ja zum Beispiel bei der Elbe, das liegt auch am Grundwasserspiegel, dass die Elbe kein Wasser mehr hat. Und auch wenn es regnet, kommt das Wasser nicht wirklich in der Elbe an. Wie sieht es denn hier mit so einer Talsperre aus?
2: Also wir sind natürlich in unserer Talsperre auch abhängig vom Einzugsgebiet. Ja, das Einzugsgebiet hier von der Talsperre wird, der Rappode-Talsperre wird bestimmt durch den Harz. Und wir haben das Glück, dass wir dieses Jahr etwas an Schnee hatten und wir hatten einen sehr feuchten Mai. Und insofern sind die Zuflüsse aus diesen Monaten doch maßgeblich gewesen für den aktuellen Wasserstand. Im Moment sind wir natürlich, wie alle anderen auch, in einer sehr trockenen Phase. Es kommt wenig Wasser nach, aber wie gesagt, der Wasserstand ist ausreichend.
1: Jetzt reden ja auch alle über diesen Klimawandel und viele geben auch dem menschengemachten Klimawandel die Schuld, dass die Elbe zum Beispiel kein Wasser mehr führt. Wie sehen Sie das denn? Wie beobachten Sie das denn hier?
2: Also wir beobachten jetzt auch schon in den letzten Jahren, dass wir massiv sehr trockene Sommer haben, sehr niederschlagsarme Zeiten. Das merken wir auch. Im Winter gibt es kaum Schnee. Also dieses Thema Klimawandel merken wir ja sehr deutlich.
1: Es gibt viele Regionen in Deutschland und in Europa, wo es heißt, bitte, bitte Wasser sparen, also keine Pools mehr und weniger sprengen. Wie ist es hier im Harz? Können die Leute sagen, ach, wir haben noch genug Wasser, das können wir alles so weitermachen wie bisher?
2: Ja, was ich sagte, im Moment für dieses Jahr ist unser Wasserstand sehr gut. Wir haben einen ausreichenden Wasserstand für dieses Jahr und können auch ganz unbesorgt in das nächste Jahr auch reingehen. Ich kann einfach nur sagen, jeder sollte sein eigenes Verbrauchsverhalten ein bisschen hinterfragen. Wassersparen ist in Deutschland ein großes Thema, natürlich auch hier bei uns in der Region. Und gerade Thema Rasensprengen, Poolbefüllung, Gartengießen, das sind alles so eine Sachen, wo man einfach sein persönliches Verhalten nochmal hinterfragen sollte.
1: Zur Rappode-Talsperre, die ist ja nicht nur alleine, da ist ja ein ganzes Talsperrensystem dahinter, was sie auch im Prinzip überwachen und kontrollieren. Wie sieht das denn aus? Wo geht das ganze Wasser denn überall hin?
2: Wir kriegen ja das Wasser aus dem Verbundsystem, das sind ja vier Talsperren inklusive der Rappode-Talsperre und die speisen letztendlich das ganze Bodesystem runter Richtung Thale bis hin zur Einleitung in die Saale dann.
1: Geht denn das Wasser auch in andere Bundesländer?
2: Wir speisen ja in die Bode,

0: die Bude in die Saale und von dort aus dann in die Elbe und weiter bis in die Nordsee, Hamburg. Genau.
1: Was würden Sie sich denn eigentlich für ein Klima wünschen? Was wäre denn das ideale Klima hier für Sie?
0: Das ideale Klima, also gerade in Bezug auf die Wassermengen, die wir benötigen, wäre entsprechend viel Schnee im Winter und einen guten Sommer in den Tageszeiten, aber auch mal etwas Niederschlag in den Nachtzeiten, sodass immer entsprechend Zufluss auch im Talsperrensystem da ist.
1: Die Talsperren wurden ja mal gebaut, um Wasser zu speichern. Aber mittlerweile haben ja auch die Talsperren irgendwie einen ganz wichtigen oder sind ganz wichtigen Punkt übernommen für den Tourismus.
0: Ja, wir sehen das ja hier gerade im Bereich der Rappode-Talsperre. Wir haben ja die Firma Harzdrenalin, die hier entsprechenden touristischen Hotspot auch mit unserer Zustimmung dann auch gebaut hat. Wir sind ganz froh, dass wir die Leute auch entsprechend unseren Anlagen hier zeigen können. Wir haben hier gerade gegenüber jetzt einen neuen Aussichtspunkt eröffnet, wo wir etwa das ganze Thema Talsperre, Entstehungsgeschichte ein bisschen näher bringen. Und so haben wir es letztendlich auch an vielen anderen Talsperren, dass wir einfach über unsere Informationszentren den Leuten halt nahebringen, was machen wir als Talsperrenbetrieb hier jeden Tag, wie ist das Thema des Wasserdargebotes, wozu ist der Talsperrenbetrieb da. Ja, das ist unsere Tagesaufgabe und wir sind froh über die Touristen, die ja auch in den Anlagen uns entsprechend dann besuchen.
2: Auch wenn die Talsperren im Moment gut gefüllt sind, bleibt es kein Geheimnis, dass der menschengemachte Klimawandel erneute Hitzerekorde brechen wird. Das Einzige, was wir tun können, ist, uns anzupassen und unser Verhalten zu verbessern.

0: Informieren und aufklären. Das Infomobil des Deutschen Bundestags.
1: Wie arbeitet eigentlich der Deutsche Bundestag? Welche Aufgaben haben Abgeordnete und wie entstehen Gesetze? Antworten darauf gab es vergangene Woche mitten in der Lutherstadt Wittenberg. Das Infomobil des Deutschen Bundestages machte auf seiner Sommertour Station auf dem Marktplatz und wollte Politik zum Anfassen bieten.
2: Der Deutsche Bundestag wird in Berlin von über 3 Millionen Menschen jährlich besucht. Das ist eine große Zahl von Menschen, aber wenn man das in Relation zu 83 Millionen Bundesbürgern sieht, dann ist es relativ wenig. Und das ist der Grund, warum der Deutsche Bundestag gesagt hat, wir müssen Informationsangebote über die Arbeit des Parlaments, über die Aufgaben des Parlaments, unserer Volksvertretung des Deutschen Bundestages, eben auch in die Fläche tragen. Und deshalb sind wir jedes Jahr mit diesem LKW von Anfang März bis Ende Oktober quer durch die Bundesrepublik Deutschland eben unterwegs, um genau dieses Informationsangebot eben an die Menschen auch dezentral zu richten.
1: Im Inneren warteten Informationsmaterialien, interaktive Stationen und ein Bundestagsquiz. Vor allem aber standen Mitarbeiter für Gespräche bereit. Besucher konnten Fragen stellen und sich über die Arbeit des Parlaments informieren.
2: Wir haben interaktive Informationsmöglichkeiten über verschiedene Bildschirme oder man kann sein Wissen einfach auch einmal testen im Rahmen eines Bundestagsquiz. Aber wir als die Honorarkräfte, die wir für den Deutschen Bundestag tätig sind, stehen eben auch für viele Gespräche einfach zur Verfügung, um den Menschen die Möglichkeit zu geben, ihre Ängste, ihre Sorgen, die sie eventuell darüber haben, dass unsere parlamentarische Demokratie vielleicht nicht so funktioniert, wie sie sich selbst vorstellen, darüber im Gespräch eben auch Aufklärungsarbeit zu leisten. Das ist das, was für uns im Vordergrund steht.
1: Und genau diese Möglichkeit wurde genutzt. Wir haben Besucher gefragt, was sie im Infomobil interessiert hatte.
3: Ich habe mich über die Geschichte ein bisschen informiert gehabt und habe darüber Fragen beantwortet gehabt. Wann der Bundestag gegründet wurde und wie das da eigentlich abläuft und alles und was es für Jobs da drin gibt und so. Darüber habe ich mich gerade informiert gehabt.
4: Ich habe jetzt Informationsmaterial gesammelt, um das halt bei mir auszulegen auf der Arbeit.
5: Was mich am meisten interessiert, das sind erstmal die Fehlassinanten, die hier rumschleichen. Denn ich habe nicht gegen die, die hier ordentlich arbeiten, die hier, aber ich wohne in so einem Neubaublock aus Ostzeiten. Dort sind Afghanen und Syrer drin. Und seitdem die da drin sind, ist das Leben etwas anders geworden. Die sind erstmal sehr laut und dann eben nicht so sehr pflichtbewusst. Da bleiben die Haustüren offen stehen, wenn die aus dem Haus gehen, da kann jeder Fremde rein. Und dann ist das nur egal, ob das nur offen muss oder zu ist. Aber ansonsten. Wie gesagt, die hier ordentlich arbeiten, das ist alles in Ordnung, das ist alles gut, aber es rennen so viele hier rum, auch in Wittenberg.

0: gut dabei bin. Aber ja, das ist schon spannend und ich finde auch gut, dass das gemacht wird.
1: Die Gespräche drehten sich dabei längst nicht nur um allgemeine Informationen. Viele Besucher möchten auch aktuelle politische Entwicklungen besser einordnen können.
2: Wir haben heute Vormittag in einzelnen Gesprächen vor allem über die bundespolitische Lage und Situation gesprochen. Vielleicht auch deshalb nachvollziehbar, weil in den letzten zwei Wochen ja doch einige spektakuläre Dinge auch aus Berlin berichtet worden sind, mit denen wir konfrontiert worden sind. Aber auch da ist es immer von unserer Seite ganz wichtig, darauf hinzuweisen, dass wir die einzelnen politisch handelnden Personen nicht bewerten oder deren Tätigkeit nicht kommentieren, sondern dass wir in erster Linie Staatsbürgerkunde machen und das Parlament in seiner Arbeitsweise eben vorstellen und nicht politische Positionen zu kommentieren haben.
1: Ziel bleibt dabei vor allem eines: Politik verständlich zu erklären und mit den Menschen ins Gespräch zu kommen.
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0: Am Samstagvormittag wird es teils sonnig bei Temperaturen um 27 Grad. Zu Mittag hin wird es wechselnd bewölkt und sonnig mit einem leichten Wind aus Nordwesten. Der Abend bleibt sonnig mit vereinzelt Wolken bei Temperaturen um 29 Grad. In der Nacht wird es stark bewölkt und es sind vereinzelt leichte Regenschauer möglich mit wenig Wind aus Norden. Am Sonntag wird es überwiegend regnerisch und die Temperaturen sinken auf 18 Grad.
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0: 800.000 Menschen sind in Sachsen-Anhalt im Ehrenamt tätig. 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
1: Freitagnachmittag, südlich von Schönebeck an der Elbe. Hier wird bereits seit dem Donnerstag gebaut. Es soll ein Floß entstehen. Als Bauort hat man das Ufer gleich neben dem Bootshaus Delfin gewählt und ließ die Kettensägen und Muskelkraft sprechen.
2: Also heute, was Sie hinter mir sehen, ist ja schon eine ganze Menge passiert. Wir haben also gestern in sehr zügiger Art und Weise die fast 26 Stämme, die hier lagen, von 18 Meter Länge verarbeitet. Heute werden die Aufbauten des Floßes vollendet, also die Beplankung, die Floßhütte wird gebaut. Und wir wollen heute Abend fertig sein, damit wir morgen um 13 Uhr gut nach Magdeburg starten können.
1: Eile war geboten, denn bis zum Freitagabend musste alles fertig sein. Am Samstag war schließlich der große Tag.
3: Oh! Vorsicht, heiß und fertig!
1: Hey! Dann sollte es von hier aus über die Elbe bis zum Mückenwirt in Buckau gehen. Als erste Etappe. Die zweite sollte dann am Sonntag vom angesprochenen Ausflugslokal bis zum Petriförder führen. Das eben im Interview ist übrigens Frank Thiel, Präsident der Internationalen Flößervereinigung und Ideengeber, so wird er in diesem Film auch häufiger vor der Kamera zu sehen sein.
2: Also die Idee hatte ich schon seit längerem, zu sagen, die Elbe hat hier in Magdeburg eine sehr erfolgreiche Tradition hinter sich. Das letzte Floß fuhr Ende der 60er Jahre oder Mitte der 60er Jahre hier durch, also das letzte wirtschaftlich betriebene Floß. Und ich habe mich dann mit der Geschichte der Flößerei hier in Magdeburg beschäftigt und gesagt, also wir müssen nochmal ein Floß bauen, ne? So wie es früher war.
1: Das 800-jährige Jubiläum Schönebecks, die zweite Auflage des Elbefestes sowie ein weiterer großer Grund, den wir noch später erläutern, waren letztendlich die Gründe, die den Stein ins Rollen brachten. Doch gehen wir erst einmal ein paar hundert Jahre zurück und beschäftigen uns mit den geschichtlichen Hintergründen der Flößerei. Wann sie erfunden wurde, lässt sich nicht genau nachweisen, jedoch berichtet das Alte Testament schon von der Flößerei. Auch die alten Römer nutzten das Floß zum Holztransport, denn das Flößen definiert nur den schwimmenden Transport von zusammengebundenen Baumstämmen. Werden sie einzeln befördert, spricht man vom Triften. Beides Transportarten, die auch in Europa weit verbreitet waren. Und dafür gibt es verschiedene Nachweise. Diese Tradition hielt sich über die Jahrhunderte und wurde bei steigenden Bevölkerungszahlen, dem aufkommenden Schiffbau und der Industrialisierung immer wichtiger. So wurden Dämme gebaut, um auch auf kleineren Flüssen das Flößen zu ermöglichen. Jedoch verlagerte sich die Aufgabe zunehmend weg vom Bauholz hin zum Brennstoff. Und mit der zunehmenden Verbreitung der Eisenbahn verlor das Floß immer mehr an Bedeutung. Und heute? Zum einen wäre hier natürlich die touristische Nutzung zu nennen, zum anderen aber die Wahrung dieser Tradition. Im Dezember 2014 wurde die Flößerei im deutschen Verzeichnis des immateriellen Kulturerbes aufgenommen und im vergangenen Jahr auch als immaterielles UNESCO-Weltkulturerbe. Und damit kommen wir zum anderen großen Grund für diese Floßfahrt.
4: Ich habe ja so ein bisschen am Rande gehört, hier ist ein großes internationales Event am Werden. Magdeburg soll hier bei was werden?
2: Also, das war gewissermaßen der Auftakt, um Magdeburg in das Blickfeld der internationalen Flößerszene zu rücken. In der nächsten Woche haben wir unseren internationalen Tag in Wolfratshausen. Und am kommenden Samstag werden wir ein neues Statut beschließen. Und im Entwurf des Statutes steht drin, dass Magdeburg künftig der Hauptsitz des Weltverbandes der Flößer sein soll.
4: Wieso das denn?
2: Ja, wieso das denn? Wir haben gedacht, also es wird mal Zeit, dass wir aus den spanischen Pyrenäen mal herabsteigen in die Niederungen der Ebene. Nein, sondern wir haben gesagt, es wäre sicherlich sehr schön, wenn wir gerade in Deutschland und speziell hier in Magdeburg einfach mal präsentieren können, was Flößerei für uns bedeutet. Es ist ja vielfach über die Flößerei vergessen worden in den letzten Jahren. Das haben wir Schritt für Schritt wieder aufgearbeitet.
1: Und dieses Floß wäre hier als eine der ersten großen Meilensteine zu nennen. Somit steht dieses materielle Floß als Darstellung eben dieses immateriellen Weltkulturerbes. Um so eine Rarität müssten sich die Museen doch eigentlich streiten. Oder? nicht unbedingt.
2: Also gerade heute hat sich viel entschieden, weil wir haben das Los gesehen und ich war mit einem Tränenauge eigentlich dabei, mit dem Gedanken, es soll am Montag wieder auseinandergenommen werden und dann seinem Schicksal zugeführt werden, wie es früher mit den Flößen war, nämlich dem Sägewerk. Ein solches wunderschönes Floß hier zu halten, das wäre wichtig gewesen. Leider hat es die Stadt Magdeburg abgelehnt, im denkmalgeschützten Bereich ein solches Floß als Denkmal oder als Anschauungsobjekt zu installieren. Mit der Begründung, es wäre kein geeignetes Mittel, um ein immaterielles Kulturerbe der UNESCO der Menschheit sozusagen zu visualisieren. Das ist eine Begründung, wo mir nichts einfällt. Momentan laufen Gespräche, vielleicht können wir das Floß doch noch retten. Lassen Sie sich überraschen.
1: Es bleibt also spannend. Doch gehen wir erst einmal alle schlafen und machen den Zeitsprung zum Samstagmorgen. Einmal mehr haben sich zahlreiche Schaulustige und Fotografen am Bootshaus Delfin eingefunden, um diesem besonderen Moment beizuwohnen, und auch die Wünsche von Frank Thiel sind wahr geworden.
2: Gutes Wetter, gute Stimmung und dass wir das Floß heil bis zum Anliegeplatz bringen.
1: Heute ausnahmsweise nicht dabei, aber trotzdem sehr interessiert, war auch Landtagspräsident Gunnar Schellenberger. Er unterstützt dieses Projekt ausdrücklich.
5: Ich war ja mal 5 Jahre lang Kulturstaatssekretär. Für mich ist Kulturland Sachsen-Anhalt das A und O. Und Kultur ist mehr als UNESCO-Weltkulturerbe. Kultur ist ebenfalls Industriekultur und immaterielles Weltkulturerbe. Und hier haben wir so ein Stück weit Industriekultur und immaterielles Weltkulturerbe zusammengebunden. Und wir als Kulturland Sachsen-Anhalt, wir haben nun mal die Kultur in Deutschland gepachtet. Und das ist für mich wichtig. Und wir brauchen diese engagierten Leute, die das dann auch wirklich leben. Und das war das Tolle an der Kiste, dass also ganz viele sich verbunden gefühlt haben, das gemeinsam zu bauen, zu unterstützen.
1: Zusammengebunden wurden auch die ganzen Baumstämme. Zu den Fakten von genau diesem Floß kommen wir später noch. Schwimmen konnte es schon mal, doch es musste noch auf die Marco Polo gewartet werden, bevor man hier die Leinen lösen konnte. Sie hatte an diesem Tag mehrere Aufgaben. Zum einen beim Anlegen helfen, zum anderen hätte sie uns aufnehmen können, sollte das Floß doch untergehen. Und natürlich bot sie Platz für die Schaulustigen, die ganz nah dran sein wollten. Ob der Kapitän der Marco Polo so etwas wohl schon einmal erlebt hat?
6: Nee, ich mach das, nächstes Jahr wären es 50 Jahre. Aber das Flößen war vor meiner Zeit, so dass es heute eben bloß noch als kulturhistorisches oder kulturtechnisches Event eben erlebt werden kann. Das Flößen auf der Elbe, das ging etwa bis in die 50er Jahre des letzten Jahrhunderts.
1: Stück für Stück näherte sich das Passagierschiff und bald war es dann auch schon soweit. Auf der Albis hieß es Leinen los. Kurs Schönebeck zusammen mit der Marco Polo und einem Rettungsboot der Wasserrettung. Man kann ja nie wissen. Hier wurde auch einmal getestet, wie schnell wir überhaupt sind, indem das Schiff neben uns Geschwindigkeit hielt. 5,5 km/h kamen dabei raus. So ging es unter der neuen Elbbrücke hindurch und schon aus der Ferne konnte man die zahlreichen Schaulustigen erkennen, die am Elbufer rund um die Salzblume warteten.
4: Wie viele Festmeter Holz sind hier verbaut worden? Was kostet sowas eigentlich, wenn man das Holz hätte kaufen müssen?
2: Also es waren etwa 26 Festmeter Holz. Das Floß hat ein Gewicht von ungefähr 25 Tonnen. Alle Aufbauten sind gewissermaßen mit der Hand gefertigt, bis auf die Dielenbretter und die Reling, wie ihr das hier auch sehen könnt. Was so etwas kostet, ja, je nachdem wie der Marktwert ist, also wir haben mal hochgerechnet mit allem drum und dran, mit An- und Abtransport, ist es ungefähr 5.000 Euro.
1: Dafür gab es am Ende ein Floß mit 2 Lagen an Stämmen als schwimmenden Unterbau und gesteuert wurde mit 5 Rudern. Ganz nach Tradition ist dieses Floß aber nicht, denn weder ein Dielenaufbau, damit die Flößer trockene Füße haben, noch die beiden Außenbordmotoren waren damals Standard. Doch diese beiden Motoren werden später noch sehr wichtig werden.
2: Der Vorteil beim immateriellen Kulturerbe der UNESCO besteht darin, wir haben das Recht, dieses Erbe weiterzuentwickeln. Das soll nicht statisches sein. Deswegen gibt es also aus Sicherheitsgründen diese Motoren, deswegen gibt es aus Sicherheitsgründen für die Mitfahrenden diese Beplankung. Das war natürlich früher nicht der Fall, da hatten die Flößer ein vielfach bescheideneres Leben, um es mal so zu formulieren.
1: Zum anderen können die Menschen auf dem Floß heute schwimmen, Angeblich durften sie dies damals nicht können.
2: Also das ist natürlich ein hartnäckiges Gerücht, was sich hält. Aber es ist, da ist ein Schuss Wahrheit mit drin, weil die Floßherren hatten kein Interesse, dass in Gefahrensituationen die Flößer einfach

0: über Bord sprangen und davon schwammen, sondern sie hielten den Auftrag, das Floß sicher ans Land zu bringen und nicht unbedingt ihr eigenes Leben. Deswegen war das so etwas kompliziert.
1: Damit wir am Ende nicht die Rettungswesten austesten müssten, wurde kurz hinter der Salzblume das Anlegemanöver geprobt. Zunächst musste das Floß eine 180-Grad-Drehung absolvieren. Die Ruder machen es möglich. Dann kommt die Marco Polo zum Einsatz.
2: Ja, unsere Aufgabe wird es sein, dass wir einen nautischen Versuch starten, das Floß unterwegs hier an unserer Steuerbordseite einzufangen. Wir werden zu diesem Zweck hier noch 6 Fender ausbringen, dass wir Zusammenstöße vermeiden. Und werden dann mal versuchen, mit dem Schiff das Floß in seiner Fahrt aufzustoppen. Gucken, ob das gelingt. Bin davon überzeugt, das wird gelingen. Und das Floß gegen die Strömung zu Berg zu fahren. Und dann auch das Verhalten des Floßes in ganz langsamer Fahrt mal auszuprobieren. Denn es besteht bei solchen Verdrängern die Gefahr, wenn man zu schnell mit denen gegen den Strom fährt, dass es vorne unter Wasser geht und regelrecht abtaucht. Dass wir das beim Anlegemanöver, dass wir in diese Situation nicht reinkommen, dass wir es vorher eben ausprobieren. Ne?
1: Und was soll ich sagen? Es ist alles gut gegangen. Die Leinen konnten wieder losgemacht werden und das Floß drehte sich wieder in Fahrtrichtung. So ging es kurze Zeit später an Frohse vorbei, aber nicht für die Marco Polo. Sie fuhr plötzlich wieder Richtung Schönebeck. Über Funk erhielten wir die Info, die Wasserpumpe zur Kühlung des Motors hatte das Zeitliche gesegnet und sie musste umdrehen. Die Tradition hatte die moderne Technik geschlagen, so die einstimmige Meinung auf dem Floß nach diesem Funkspruch. Doch wie sollte nun angelandet werden? Während wir uns der Gierseilfähre Westerhüsen näherten, wurde der Plan erklärt und an der Kaimauer vom früheren Unternehmen Fallberg List wurde das Ganze geprobt. Das Schiff drehte sich wieder, mit den eigenen Motoren wurde gebremst und mit den Rudern steuerte man zum Ufer.
3: So, mit den Geschwindigkeiten kriegen wir das fest. Ja, damit gut. Jetzt drückt ihr hinten ein bisschen erstmal ab. Warte mal, lassen Sie erstmal hinten was
4: machen. So, super. Wunderbar. Bravo!
5: Ist das los?
6: Was gut. Exakt.
7: Gegen die Wand oben.
8: Gegen die Wand.
7: Gegen die Wand.
1: Nach einem Beinahe-Anschlag beim Ablegen war auch diese Probe überstanden. Sicherlich auch aufgrund der Anweisungen des Kapitäns, weil das wurde vorher deutlich gemacht, er hat das Sagen auf diesem Floß.
9: Wir nehmen einen, der das schon lange gemacht hat, die Schifffahrt selbst jetzt, wie bei mir. Und dadurch habe ich mich bereitschlagen lassen, hilfst du den Jungs, weil ich auch im Hafen drinne bin, auf dem Württemberg und so, nicht? Also Schifffahrt verbunden. Und da dachte ich mir, das Floß ist was Neues für dich, aber eben hat mit dem Wasser zu tun, wo es herkommt, wo es hinfließt. Sonst war ich seit 69 bin ich mit Schubeinheiten zwischen Hamburg und Tschechei unterwegs gewesen.
1: Das Holz wurde im Übrigen durch den Verband der Waldbesitzer beschafft. Geschlagen wurden die Bäume Anfang des Jahres in der Dübener Heide. Der Verband nutzte den Tag so auch für einen Appell an die Bevölkerung.
10: Wir haben gerade im Harz sehr große Flächen, die durch die Katastrophe der letzten Jahre, Sturm und Trockenheit, kaputt gegangen sind. Und die müssen wieder aufgeforstet werden. Und es gibt viele Betriebe, die nicht in der Lage sind, das aus eigener Kraft zu schaffen. Die brauchen dringend Hilfe, damit wir wieder Wald in Zukunft dort haben werden.
1: So forderte man Unterstützung bei der Aufforstung von Seiten der Politik. Sind die Bäume derzeit doch wichtiger denn je für das Binden von CO2?
10: Das ist so, wie wir denken. Offensichtlich denkt die Politik anders. Und wir sind der Meinung, wenn die Bäume wachsen, binden sie CO2. Wir können den Rohstoff Holz nutzen und haben so eine vernünftige Kreislaufwirtschaft.
1: Zahlreiche Plakate wurden prominent am Floß oder den Ufern präsentiert, um dem Anliegen so Aufmerksamkeit zu verschaffen. Doch zurück zur materiellen Darstellung des immateriellen Kulturerbes.
0: Man hat in die Stämme löschen.

0: gebohrt und hat diese mit Holzseilen verbunden. Im Laufe der Entwicklung, so wie ihr es jetzt hier gesehen habt oder sehen werdet, sind die Bohlen also sowohl verbunden worden mit Stahlseilen und über die Querstange, die sogenannten Klampen, wie die Lüchner Flößer sagen, sind die Querverbindungen, die sind also aufgenagelt. Und wir haben das Floß zweilagig gebaut, doppellagig. Es gibt in der Flößerei bei uns den Fachbegriff Magdeburger Böden. Und Magdeburger Böden heißt, dass man bis zu sechs Lagen Stammholz übereinander gebaut hat. Damit konnte man teilweise Höhen bis zu 1,75 Meter erreichen. Also ich bin 1,75 Meter groß. Und da seht ihr mal, wie groß diese Flöße waren. Das durfte aber auch nicht mehr sein, weil die Elbe ist nicht so tief.
1: Zwei Lagen haben in diesem Fall auch ausgereicht, um alle sicher auf dem Fluss zu transportieren. Damals war es übrigens nicht nur das Holz, welches transportiert wurde. Wenn man schon so eine Distanz zurücklegte, nimmt man auch gleich Waren mit und brachte sie beispielsweise nach Hamburg. Platz dafür war genug, denn die alten Flöße waren hunderte Meter lang.
0: Der Traum besteht natürlich, mit einem Art Original-Elbe-Floß mal hier zu fahren. Original-Elbe-Floß wäre 110 Meter lang, 15 Meter breit. Also sozusagen das Fünffache von dem, was ihr hier seht. Gut, da arbeiten wir noch dran. Wir sind erstmal froh, dass wir heute die Premiere geschafft haben, dieses Kunstwerk sicher nach Magdeburg zu bringen, weil es ist für uns alle was Neues, eine völlig neue Erfahrung. Und das werden wir fortsetzen und ich denke mal, in den nächsten Jahren wird man auch oft so ein Floß an der Elbe sehen können.
1: Doch erst einmal muss die Albis sicher zum Mückenwirt gebracht werden. Die Salpkerseen und die Rote Hornparkspitze waren mittlerweile passiert. Das Ziel war in Sicht, genauso wie zahlreiche Menschen, die dem Ereignis beiwohnen wollten. Ein paar Flößer wurden mit dem Boot der Wasserretter an Land gebracht, um die Seile später entgegenzunehmen. Dann kamen die Retter wieder. Sie halfen als kleinen Ersatz der Marco Polo, um das Floß auf der Elbe auszubremsen, gemeinsam mit unseren beiden Außenbordmotoren.
2: Das Wasser geht gar nicht, oder? Super! Festmachen!
1: Doch nun die wohl wichtigste Frage: Wird das Floß bald seine letzte Reise antreten?
0: Die traurige Botschaft wäre jetzt gewesen, mit Stand von gestern früh, wir hätten es morgen nach dem Fahrt zum Petrifjörður rübergefahren in den Yachthafen und hätten es am Montag auseinandergesägt und dann dem typischen Schicksal eines Flosses zugeführt, nämlich den Weg in das Sägewerk zu finden. Aber, und das ist die gute Botschaft, es gab also jemand, der hat gesagt, es wäre doch viel zu schade, wie wir alle, die auf diesem Fluss mitgefahren, diesen wunderbaren Bau, diese handwerkliche Kunst, einfach dem Sägewerk zu opfern. Und der hat gesagt, ich möchte gern das Floß erhalten. Kümmert euch darum, dass wir es bekommen können. Und das werden wir tun. Und da haben wir also innerhalb von wenigen Stunden alle Hebel in Bewegung gesetzt, dass dieses Floß Montagabend nicht zersägt wird.
1: Diese Nachricht löste natürlich große Freude bei den Flößern aus. Der Erlebnispark in Paarei hatte sein Interesse bekundet. Nun geht es an die Planung, wie man das Floß dorthin befördert. Nach der Flößerparty am Mückenwirt stand am Sonntag aber noch die zweite Etappe auf dem Plan. Diesmal ging es hin zum Elbefest am Petrifjörður. Erneut drehte man mit eigener Kraft das Floß und machte die Seile am Anleger fest. Und hier war dann auch der Landtagspräsident Höchst selbst mit auf dem Floß unterwegs.
3: Ja, es war natürlich ein absolut tolles Erlebnis. Nicht nur so schön die Stadt Magdeburg mal von der anderen Seite zu sehen, vom Fluss aus. Und ich glaube, wir haben auch Glück gehabt mit dem Wetter. Super Mannschaft, super motivierte Leute und der Zweck war natürlich genial.
1: Alles in allem eine erfolgreiche Geschichte. Nun heißt es Daumen drücken, dass bei der Überführung nach Paarei alles nach Plan läuft. Dort kann man dann auch in Zukunft dieses Stück Elbe-Flößer-Geschichte hautnah erleben.
4: Was habt ihr denn für die Zukunft vor, wenn jetzt hier die Hauptstadt der Flößerei von Deutschland ist?
0: Na, nicht nur von Deutschland, von der Welt eigentlich. Also mein Ziel vor allem ist, dass wir hier junge Flößer aus ganz Europa regelmäßig zusammenbringen können, weil wir haben demonstriert, dass wir innerhalb von 2 Tagen ein solches Floß bauen können. mit dem entsprechenden Know-how. Und hier sollen also junge Flößer von alten Erfahrenen das Handwerk erlernen, übernehmen und möglichst also auch grenzübergreifend das auszunutzen. Und das ist das Ziel, was wir haben, irgendwann mal so ein Jugendcamp hier in Magdeburg zu machen. Und neben vielen

0: anderen Dingen natürlich vor allem junge Leute zu begeistern. Also wer hier gefahren ist, mitgefahren ist von den jungen Leuten, die sagen, also wir kommen auf jeden Fall wieder. Wenn das Floß nach Pará geht, sind wir alle wieder mit an Bord und bringen noch ein paar mehr Leute mit. Die Begeisterung ist groß.
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0: Am Samstagvormittag wird es teils sonnig bei Temperaturen um 27 Grad. Zu Mittag hin wird es wechselnd bewölkt und sonnig mit einem leichten Wind aus Nordwesten. Der Abend bleibt sonnig mit vereinzelt Wolken bei Temperaturen um 29 Grad. In der Nacht wird es stark bewölkt und es sind vereinzelt leichte Regenschauer möglich mit wenig Wind aus Norden. Am Sonntag wird es überwiegend regnerisch und die Temperaturen sinken auf 18 Grad.
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2: Blankenburg gemeinsam schöner machen. Auszeichnung eines attraktiven Gartens. Seit 10 Jahren engagiert sich der Verein Blankenburg blüht auf, hervorgegangen aus der einstigen Bewerbung zur Landesgartenschau unter dem Motto Blankenburg gemeinsam schöner machen. In der Vergangenheit wurden mit Unterstützung engagierter Partner zahlreiche Projekte umgesetzt. Wie zum Beispiel das Pflanzen einer Naschhecke in der Kita Derenburg, die Begrünung des Vorplatzes an der Stadtverwaltung, das Pflanzen zahlreicher Bäume oder die Erweiterung eines Bolzplatzes im Stadtteil Gehren. Nicht nur der Verein ist aus der einstigen Bewerbung zur Landesgartenschau entstanden, sondern Blankenburg wurde aufgrund seiner guten Ideen in das Sonderprogramm Zukunft Stadtgrün aufgenommen. Die damit verbundene finanzielle Unterstützung von 3,1 Millionen Euro wurde seit 2020 in den Stadtpark investiert. Dieser präsentiert sich jetzt in voller Schönheit. Und was liegt näher als hierher zur alljährlichen Auszeichnungsveranstaltung des Vereins Blankenburg blüht auf einzuladen? In den vergangenen Jahren hatte diese Veranstaltung zum Fest der Blankenburger Schönheiten im Barockgarten stattgefunden. Unter dem Motto »Schau in den Garten« stellten die Besitzer ihre attraktiven und nachhaltigen Anlagen einer kleinen Kommission vor. In diesem Jahr hat sich leider nur eine Gartenbesitzerin gemeldet.
3: Ist eine Blankenburger Schönheit.

0: 2026. Und das darf ich dir, liebe Katharina. Herzlichen Glückwunsch.
1: Dieses Jahr war es etwas schwieriger. Es fing ja schon im Frühjahr an, dass es erst geregnet hat, lange geregnet, dass also die Pflanzen schwer ins Wachsen kamen und dann kam die große Hitze. Wir haben im Juni mehrere Gärten gehabt, die vertrocknet sind, wo dann die Gartenbesitzer auch gesagt haben, nein, dieses Jahr bitte nicht. Und dann haben wir einen Garten uns trotzdem anschauen dürfen. Und dieser Garten ist ein Garten, der mit Split gemulcht ist. Es ist kein Schottergarten, sondern er hat eine Verbindung zum Erdreich. Und dort wachsen inzwischen Moose, Flechten und er hat auch Findlinge. Und dort haben sich inzwischen auch Kleintiere angesiedelt.
2: Wir haben den Garten 2017 erworben und haben zu der Zeit noch nicht in Blankenburg gelebt. Der Vorgarten ist ja so ein kleines Aushängeschild von einem Häuschen. Und damals gab es nur Wiese und ein paar grüne Bäume. Wenn wir manchmal nach 4 Wochen halt zum Haus kamen von unserem Arbeitsort, der sich damals in Köln befand, sah der Vorgarten meist nicht so schön aus und das hat uns veranlasst, uns da Gedanken zu machen und uns Ideen zu holen in Literatur. Und auch einen Gartenbauer haben wir damals zu Rate gezogen. Wir sind viel im Kloster gewesen, haben uns da Anregungen geholt. Und zwar ging es um trockenheitsresistente Pflanzen und wie man die eben gestalten kann im Garten. Und da kam es dann zu der Idee mit dem Split, dass man das als Mulch benutzen kann in verschiedenen Farben und auch in bestimmten Anordnungen der Pflanzen, die halt sehr trockenheitsresistent sind. Wir bekommen viele Resonanzen, einmal von den Nachbarn und natürlich auch von vielen Spaziergängern. Das macht uns dann auch ein bisschen stolz. Und dieses Jahr haben wir auch schon ein kleines Projekt wieder umgesetzt. Das ging dann hinten im Garten weiter. Und ja, das ist vielleicht die nächste Geschichte.
1: Gewinner ist immer derjenige, der seinen Garten vorstellt, weil er den Mut hat, anderen zu zeigen, das ist mein Garten, darauf bin ich stolz. Und wir als Verein haben uns überlegt, dass es einen Briefumschlag mit vielen Samen gibt. Außerdem gibt es jedes Jahr eine große Hortensie und seitens der Stadt gibt es eine Plakette, dass dieser Garten eine Blankenburger Schönheit ist.
3: Gartenbesitzer sind aufgerufen, sich den Wettbewerb schon einmal für das kommende Jahr vorzumerken. Denn es gewinnt jeder an Erfahrung. Und Ihr Garten kann sich dann vielleicht auch als eine Blankenburger Schönheit bezeichnen.
4: Unterstützung für Alltagshelden. Ministerpräsident Sven Schulze besucht die Feuerwehr.
5: Ob Brände, Unfälle oder medizinische Notfälle. Die Einsatzkräfte der Berufsfeuerwehr Dessau-Roßlau stehen jederzeit bereit. Am 27. Juli reiste Ministerpräsident Sven Schulze an, um sich selbst vor Ort ein Bild zu machen und sich über den Arbeitsalltag des Brand-, Katastrophenschutz- und Rettungsdienst zu informieren.
6: Ja, ich habe heute mal bei der Berufsfeuerwehr in Dessau vorbeigeschaut. Zum einen mit den Kameradinnen und Kameraden über ihren Arbeitsalltag gesprochen, zum anderen aber auch darüber geredet, was läuft schon gut und was müssen wir in den nächsten Jahren noch verbessern. Wir haben uns beispielsweise die Rettungsleitstelle angeschaut, haben gesehen, wie das in normalen Zeiten läuft, aber ich habe mit den Kolleginnen und Kollegen auch mal gesprochen, was passiert, wenn eine Großeinsatzlage ist, wenn also ganz viel gleichzeitig reinkommt, was können wir da vielleicht in der Zukunft noch verändern. Ja, das war einer der Gründe, warum ich heute hier bin. Ja,
7: der Ministerpräsident wollte sich heute mal allgemein über die Arbeit der Feuerwehr, des Rettungsdienstes, aber auch der Rettungsleitstelle informieren, sodass wir heute diese drei Bereiche dem Ministerpräsidenten mal vorgestellt haben, intensiv in Gesprächen, in Diskussionen, aber auch mit praktischen Vorführungen wie hier am Flugplatz.
5: Bevor es zur Einsatzübung ging, stand zunächst ein Blick hinter die Kulissen der Rettungsleitstelle auf dem Programm. Hier landen alle Anrufe über den Notruf 112. Und von hier aus werden Feuerwehr, Rettungsdienst oder andere Einsatzkräfte alarmiert und koordiniert.
7: Ja, wir haben angefangen, ihm zu zeigen,

0: Wie läuft eine Alarmaufnahme der Rettungsleitstelle? Was sind da für bestimmte Bedingungen? Wie sind die Leitstellen technisch ausgestattet? Was gibt aber auch in der Leitstelle für Probleme? Wir konnten ihm zeigen, wie eine Feuerwehr funktioniert. Was machen wir den ganzen Tag über an Pflege, Wartung von Fahrzeugen, Aus- und Fortbildung? Und wir konnten ihm jetzt hier bei dieser praktischen Übung auch mal zeigen, wie Zusammenarbeit verschiedener Feuerwehren, verschiedener Einheiten funktioniert.
1: Nach dem Besuch in der Rettungsleitstelle ging es raus zum Flugplatz in Kleinkühnau. Denn dort wurde es richtig actionreich. Bei einer Einsatzübung zeigten die Feuerwehrleute, wie jeder Handgriff sitzen muss. Sven Schulze schaute dabei nicht nur von Weitem zu, sondern stieg selbst in den Korb des Hubrettungsfahrzeugs und war live dabei.
0: In der Übung ging es darum, dass wir einen Brand in dem Tower angenommen haben. Zwei vermisste Personen. Eine wurde über den Angriffstrupp von innen gerettet, die zweite Person über das Hubrettungsfahrzeug, über das Fenster von außen. Zusätzlich wurde eine Brandbekämpfung durchgeführt. Das war mal Sinn und Zweck der Übung.
1: Zum Abschluss der Übung konnte sich der Ministerpräsident selbst überzeugen, wie gut die Abläufe funktionieren und wie viel Teamarbeit hinter jedem Einsatz steckt. Dabei ist auch das Zusammenspiel zwischen der Berufsfeuerwehr und den freiwilligen Feuerwehren ein wichtiger Aspekt. Nach den Eindrücken vor Ort zieht der Ministerpräsident sein persönliches Fazit.
2: Ja, zum einen erstmal eine eingeschworene Mannschaft. Ja, eine zweite Familie ist das ja, ne? Wenn die Feuerwehrkollegen, die Kameraden dann hier ihren Dienst tun. Das zweite ist hochprofessionell. Dritter Punkt ist, man braucht auch immer die neueste und beste Technik, damit ja, Brände nicht nur bekämpft werden können, sondern es passieren hier ganz viele andere Einsatzfälle. Und es ist wichtig, das sage ich auch als Ministerpräsident, dass ich regelmäßig, dass wir, die in der Politik Entscheidungen treffen, auch regelmäßig hier vor Ort sind und mit denen, die jeden Tag damit auch betroffen sind, die jeden Tag mit der Technik arbeiten müssen, die jeden Tag auch Menschenleben retten, auch entsprechend ausgerüstet sind. Am Ende ist eines wichtig, dass ich Danke sagen möchte an die vielen, die in der Freiwilligen Feuerwehr arbeiten und an die Menschen, die in der Berufsfeuerwehr, nicht nur hier in Dessau-Roßlau arbeiten.
1: Das Land Sachsen-Anhalt unterstützt die Arbeit von Feuerwehr und Katastrophenschutz bereits auf vielfältige Weise. Doch mit Blick auf die Zukunft gibt es noch einiges zu tun.
2: Wir haben gerade im Sommer viele Feldbrände beispielsweise. Wir haben da vor einigen Jahren ein neues System eingeführt, dass wir über Kamerasysteme relativ schnell sehen können, wo es brennt. Also dass wir die Kameradinnen und Kameraden dann auch schnell zum Brandort führen können. Wir haben aus meiner Sicht mittlerweile ein sehr gutes System insgesamt in der Feuerwehr, sowohl freiwillige Feuerwehr als auch Berufsfeuerwehr. Aber es wird in der Zukunft immer noch Optimierungsmöglichkeiten geben. Heute beispielsweise in der Rettungswache habe ich mir zeigen lassen, wie Einsatz von Computertechnik, KI dazu beiträgt, dass man schneller auch die Krankenwagen beispielsweise, auch die Feuerwehr zum Einsatzort leiten kann. Also es gibt viele Möglichkeiten auch für die Zukunft.
0: Ja, sicherlich wünschen wir uns viele Dinge vom Land. Zum einen vielleicht eine etwas bessere Ausstattung der Feuerwehren, mehr Unterstützung auf politischen Ebenen, gerade was die Leitstellenstruktur angeht. Solche Sachen wünschen wir uns.
1: Das Amt für Brand-, Katastrophenschutz und Rettungsdienst konnte dem Ministerpräsidenten Sven Schulze einen direkten Einblick in ihre Arbeit geben und zeigen, wie die Abläufe vor und hinter den Kulissen funktionieren.
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0: Am Samstagvormittag wird es teils sonnig bei Temperaturen um 27 Grad. Zu Mittag hin wird es wechselnd bewölkt und sonnig mit einem leichten Wind aus Nordwesten. Der Abend bleibt sonnig mit vereinzelt Wolken bei Temperaturen um 29 Grad. In der Nacht wird es stark bewölkt und es sind vereinzelt leichte Regenschauer möglich mit wenig Wind aus Norden. Am Sonntag wird es überwiegend regnerisch und die Temperaturen sinken auf 18 Grad.
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0: Die anhaltende Trockenheit sorgt derzeit für sehr niedrige Wasserspiegel auf vielen Flüssen in Deutschland. Besonders am Rhein, Donau und der Elbe in Magdeburg. Hier beträgt der Wasserstand derzeit um die 50 cm. Auch im Harz sind die Auswirkungen der steigenden Temperaturen deutlich zu spüren. Die Sommer werden immer heißer und auch im Winter gibt es deutlich weniger Schnee als noch vor ein paar Jahren. Wir haben uns mal erkundigt, wie es bei den Talsperren im Harz aussieht und ein Interview mit dem Geschäftsführer des Talsperrenbetriebs Sachsen-Anhalt, Mario Hohmann, geführt.
1: Wie sieht es denn überhaupt mit Wasser aus? Denn hier aus dem Harz kommt ja viel Wasser. Hier sind die ganzen Talsperren. Wie sieht es denn mit denen aus? Sind die gut gefüllt?
2: Ja, wir stehen ja hier gerade an der Rappode-Talsperre, Deutschlands höchster und größter Trinkwassertalsperre. Die ist im Moment sehr gut gefüllt. Also wir haben einen Wasserstand im Moment von 82 Millionen Kubikmetern. Das ist genau der Wert, der im Mittelwert der letzten 25 Jahre liegt. Also wir haben einen ausreichend guten Wasserstand.
1: Jetzt sagt man ja zum Beispiel bei der Elbe, das liegt auch am Grundwasserspiegel, dass die Elbe kein Wasser mehr hat. Und auch wenn es regnet, kommt das Wasser nicht wirklich in der Elbe an. Wie sieht es denn hier mit so einer Talsperre aus?
2: Also wir sind natürlich in unserer Talsperre auch abhängig vom Einzugsgebiet. Ja, das Einzugsgebiet hier von der Talsperre wird, der Rappode-Talsperre wird bestimmt durch den Harz. Und wir haben das Glück, dass wir dieses Jahr etwas an Schnee hatten und wir hatten einen sehr feuchten Mai. Und insofern sind die Zuflüsse aus diesen Monaten doch maßgeblich gewesen für den aktuellen Wasserstand. Im Moment sind wir natürlich, wie alle anderen auch, in einer sehr trockenen Phase. Es kommt wenig Wasser nach, aber wie gesagt, der Wasserstand ist ausreichend.
1: Jetzt reden ja auch alle über diesen Klimawandel und viele geben auch dem menschengemachten Klimawandel die Schuld, dass die Elbe zum Beispiel kein Wasser mehr führt. Wie sehen Sie das denn? Wie beobachten Sie das denn hier?
2: Also wir beobachten jetzt auch schon in den letzten Jahren, dass wir massiv sehr trockene Sommer haben, sehr trocken, sehr niederschlagsarme Zeiten. Das merken wir auch. Im Winter gibt es kaum Schnee. Also dieses Thema Klimawandel merken wir ja sehr deutlich.
1: Jetzt gibt es viele Regionen in Deutschland und in Europa, wo es heißt, bitte, bitte Wasser sparen, also keine Pools mehr und weniger sprengen. Wie ist das hier im Harz? Können die Leute sagen, ach, wir haben noch genug Wasser, das können wir alles so weitermachen wie bisher?
2: Ja, was ich sagte, im Moment für dieses Jahr ist unser Wasserstand sehr gut. Wir haben einen ausreichenden Wasserstand für dieses Jahr und können auch ganz unbesorgt in das nächste Jahr auch reingehen. Ich kann einfach nur sagen, jeder sollte sein eigenes Verbrauchsverhalten ein bisschen hinterfragen. Wassersparen ist in Deutschland ein großes Thema, natürlich auch hier bei uns in der Region. Und gerade Thema Rasensprengen, Poolbefüllung, Gartengießen, das sind alles so eine Sachen, wo man einfach sein persönliches Verhalten nochmal hinterfragen sollte.
1: Zur Rappode-Talsperre, die ist ja nicht nur alleine, da ist ja ein ganzes Talsperrensystem dahinter, was sie auch im Prinzip überwachen und kontrollieren. Wie sieht das denn aus? Wo geht das ganze Wasser denn überall hin?
2: Wir kriegen ja das Wasser aus dem Verbundsystem. Das sind ja vier Talsperren inklusive der Rappode-Talsperre. Und die speisen letztendlich das ganze Bodesystem runter Richtung Tale, bis hin zur Einleitung in die Saale dann.
1: Geht denn das Wasser auch in andere Bundesländer?
2: Na, wir speisen ja in die Bode in die Saale und von dort aus dann in die Elbe und weiter bis in die Nordsee, Hamburg. Genau.
1: Was würden Sie sich denn eigentlich für ein Klima wünschen? Was wäre denn das ideale Klima hier für Sie?
2: Das ideale Klima, also gerade Bezug auf die Wassermengen, die wir benötigen, wäre entsprechend viel Schnee im Winter und einen guten Sommer in den Tageszeiten, aber auch mal etwas Niederschlag in den Nachtzeiten, sodass immer entsprechend Zufluss auch im Talsperrensystem da ist.
1: Die Talsperren wurden ja mal gebaut, um Wasser zu speichern. Aber mittlerweile haben ja auch die Talsperren irgendwie sind ganz wichtigen Punkt übernommen für den Tourismus.
2: Ja, wir sehen das ja hier gerade im Bereich der Rappode-Talsperre. Wir haben ja die Firma Harzdrenalin, die hier einen entsprechenden touristischen Hotspot auch mit unserer Zustimmung dann auch gebaut hat. Wir sind ganz froh, dass wir die Leute auch entsprechend unseren Anlagen hier zeigen können. Wir haben hier gerade gegenüber jetzt einen neuen Aussichtspunkt eröffnet, wo wir etwa das ganze Thema Talsperre, Entstehungsgeschichte ein bisschen näher bringen. Und so haben wir es letztendlich auch an vielen anderen Talsperren, dass wir einfach über unsere Informationszentren den Leuten halt nahe bringen. Was machen wir als Talsperrenbetrieb hier jeden Tag? Wie ist das Thema des Wasserdargebotes? Wozu ist der Talsperrenbetrieb da? Ja, das ist unsere Tagesaufgabe und wir sind froh über die Touristen, die ja auch in den Anlagen uns entsprechend dann besuchen.
0: Auch wenn die Talsperren im Moment gut gefüllt sind, bleibt es kein Geheimnis, dass der menschengemachte Klimawandel erneute Hitzerekorde brechen wird. Das Einzige, was wir tun können, ist, uns anzupassen und unser Verhalten zu verbessern.

0: Informieren und aufklären. Das Infomobil des Deutschen Bundestags.
1: Wie arbeitet eigentlich der Deutsche Bundestag? Welche Aufgaben haben Abgeordnete und wie entstehen Gesetze? Antworten darauf gab es vergangene Woche mitten in der Lutherstadt Wittenberg. Das Infomobil des Deutschen Bundestages machte auf seiner Sommertour Station auf dem Marktplatz und wollte Politik zum Anfassen bieten.
2: Der Deutsche Bundestag wird in Berlin von über 3 Millionen Menschen jährlich besucht. Das ist eine große Zahl von Menschen. Aber wenn man das in Relation zu 83 Millionen Bundesbürgern sieht, dann ist es relativ wenig. Und das ist der Grund, warum der Deutsche Bundestag gesagt hat, wir müssen Informationsangebote über die Arbeit des Parlaments, über die Aufgaben des Parlaments, unserer Volksvertretung des Deutschen Bundestages, eben auch in die Fläche tragen. Und deshalb sind wir jedes Jahr mit diesem LKW von Anfang März bis Ende Oktober quer durch die Bundesrepublik Deutschland eben unterwegs, um genau dieses Informationsangebot eben an die Menschen auch dezentral zu richten.
1: Im Inneren warteten Informationsmaterialien, interaktive Stationen und ein Bundestagsquiz. Vor allem aber standen Mitarbeiter für Gespräche bereit. Besucher konnten Fragen stellen und sich über die Arbeit des Parlaments informieren.
2: Wir haben interaktive Informationsmöglichkeiten über verschiedene Bildschirme oder man kann sein Wissen einfach auch einmal testen im Rahmen eines Bundestagsquiz. Aber wir als die Honorarkräfte, die wir für den Deutschen Bundestag tätig sind, stehen eben auch für viele Gespräche einfach zur Verfügung, um den Menschen die Möglichkeit zu geben, ihre Ängste, ihre Sorgen, die sie eventuell darüber haben, dass unsere parlamentarische Demokratie vielleicht nicht so funktioniert, wie sie sich selbst vorstellen, darüber im Gespräch eben auch Aufklärungsarbeit zu leisten. Das ist das, was für uns im Vordergrund steht.
1: Und genau diese Möglichkeit wurde genutzt. Wir haben Besucher gefragt, was sie im Infomobil interessiert hatte.
3: Ich habe mich über die Geschichte ein bisschen informiert gehabt und habe darüber Fragen beantwortet gehabt. Wann der Bundestag gegründet wurde und wie das da eigentlich abläuft und alles und was es für Jobs da drin gibt und so. Darüber habe ich mich gerade informiert gehabt.
4: Ich habe jetzt Informationsmaterial gesammelt, um das halt bei mir auszulegen auf der Arbeit.
5: Was mich am meisten interessiert, das sind erstmal die Asylanten, die hier rumschleichen. Denn ich habe nicht gegen die, die hier ordentlich arbeiten, die hier, aber ich wohne in so einem Neubaublock aus Ostzeiten. Dort sind Afghanen und Syrer drin. Und seitdem die da drin sind, ist das Leben etwas anders geworden. Die sind erstmal sehr laut und dann eben nicht so sehr pflichtbewusst. Da bleiben die Haustüren offen stehen, wenn die aus dem Haus gehen, da kann jeder Fremde drin. Und dann ist das nur egal, ob das nur offen muss oder zu ist. Aber ansonsten. Wie gesagt, die hier ordentlich arbeiten, das ist alles in Ordnung, das ist alles gut, aber es rennen so viele hier rum, auch in Wittenberg. Die rennen von Mittag bis abends nur durch die Gegend, hier alle gut angezogen und wissen nicht, was sie vor Langeweile machen sollen. Und das stört mich ein bisschen.
6: Mich interessiert sowas und man muss ja immer über Dinge, über die man redet, auch Bescheid wissen. Und es wird ja auch nichts aus der hohlen Hand in Berlin entschieden. Das muss man auch mal sagen. Es gibt ja gewisse Regularien und Gesetzmäßigkeiten. Sonst wird ja eine Gesellschaft nicht funktionieren. Also man sollte sich schon in dem Rahmen bewegen. Und da gibt es immer wieder Neuerungen. Und ich habe das gesehen, habe ich mich jetzt hier erkundigt und gemerkt, ich habe auch noch Riesendefizite. Obwohl ich, denke ich mal, von der Allgemeinbildung und vom Interesse her auch politisch schon ganz gut

0: einzelnen politisch handelnden Personen nicht bewerten oder deren Tätigkeit nicht kommentieren, sondern dass wir in erster Linie Staatsbürgerkunde machen und das Parlament in seiner Arbeitsweise eben vorstellen und nicht politische Positionen zu kommentieren haben.
1: Ziel bleibt dabei vor allem eines: Politik verständlich zu erklären und mit den Menschen ins Gespräch zu kommen.
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0: Am Samstagvormittag wird es teils sonnig bei Temperaturen um 27 Grad. Zu Mittag hin wird es wechselnd bewölkt und sonnig mit einem leichten Wind aus Nordwesten. Der Abend bleibt sonnig mit vereinzelt Wolken bei Temperaturen um 29 Grad. In der Nacht wird es stark bewölkt und es sind vereinzelt leichte Regenschauer möglich mit wenig Wind aus Norden. Am Sonntag wird es überwiegend regnerisch und die Temperaturen sinken auf 18 Grad.
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0: 800.000 Menschen sind in Sachsen-Anhalt im Ehrenamt tätig. 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
1: Freitagnachmittag, südlich von Schönebeck an der Elbe. Hier wird bereits seit dem Donnerstag gebaut. Es soll ein Floß entstehen. Als Bauort hat man das Ufer gleich neben dem Bootshaus Delfin gewählt und ließ die Kettensägen und Muskelkraft sprechen.
2: Also heute, was Sie hinter mir

0: Wir sehen, ist ja schon eine ganze Menge passiert. Wir haben also gestern in sehr zügiger Art und Weise die fast 26 Stämme, die hier lagen, von 18 Meter Länge verarbeitet. Heute werden die Aufbauten des Floßes vollendet, also die Beplankung, die Floßhütte wird gebaut. Und wir wollen heute Abend fertig sein, damit wir morgen um 13 Uhr gut nach Magdeburg starten können.
1: Eile war geboten, denn bis zum Freitagabend musste alles fertig sein. Am Samstag war schließlich der große Tag.
2: Vorsicht, heiß und fertig! Hey! Den Floß!
1: Dann sollte es von hier aus über die Elbe bis zum Mückenwirt in Buckau gehen. Als erste Etappe. Die zweite sollte dann am Sonntag vom angesprochenen Ausflugslokal bis zum Petriförder führen. Das eben im Interview ist übrigens Frank Thiel, Präsident der Internationalen Flößervereinigung und Ideengeber. So wird er in diesem Film auch häufiger vor der Kamera zu sehen sein.
0: Also die Idee hatte ich schon seit längerem zu sagen, die Elbe hat hier in Magdeburg eine sehr erfolgreiche Tradition hinter sich. Das letzte Floß fuhr Ende der 60er Jahre oder Mitte der 60er Jahre hier durch, also das letzte wirtschaftlich betriebene Floß. Und ich habe mich dann mit der Geschichte der Flößerei hier in Magdeburg beschäftigt und gesagt, also wir müssen nochmal ein Floß bauen, ne? So wie es früher war.
1: Das 800-jährige Jubiläum Schönebecks, die zweite Auflage des Elbefestes sowie ein weiterer großer Grund, den wir noch später erläutern, waren letztendlich die Gründe, die den Stein ins Rollen brachten. Doch gehen wir erst einmal ein paar hundert Jahre zurück und beschäftigen uns mit den geschichtlichen Hintergründen der Flößerei. Wann sie erfunden wurde, lässt sich nicht genau nachweisen, jedoch berichtet das Alte Testament schon von der Flößerei. Auch die alten Römer nutzten das Floß zum Holztransport, denn das Flößen definiert nur den schwimmenden Transport von zusammengebundenen Baumstämmen. Werden sie einzeln befördert, spricht man vom Triften. Beides Transportarten, die auch in Europa weit verbreitet waren. Und dafür gibt es verschiedene Nachweise. Diese Tradition hielt sich über die Jahrhunderte und wurde bei steigenden Bevölkerungszahlen, dem aufkommenden Schiffbau und der Industrialisierung immer wichtiger. So wurden Dämme gebaut, um auch auf kleineren Flüssen das Flößen zu ermöglichen. Jedoch verlagerte sich die Aufgabe zunehmend weg vom Bauholz hin zum Brennstoff. Und mit der zunehmenden Verbreitung der Eisenbahn verlor das Floß immer mehr an Bedeutung. Und heute? Zum einen wäre hier natürlich die touristische Nutzung zu nennen, zum anderen aber die Wahrung dieser Tradition. Im Dezember 2014 wurde die Flößerei im deutschen Verzeichnis des immateriellen Kulturerbes aufgenommen und im vergangenen Jahr auch als immaterielles UNESCO-Weltkulturerbe. Und damit kommen wir zum anderen großen Grund für diese Floßfahrt.
3: Ich habe ja so ein bisschen am Rande gehört, hier ist ein großes internationales Event am Werden. Magdeburg soll hier bei was werden?
0: Also, das war gewissermaßen der Auftakt, um Magdeburg in das Blickfeld der internationalen Flößerszene zu rücken. In der nächsten Woche haben wir unseren internationalen Tag in Wolfratshausen. Und am kommenden Samstag werden wir ein neues Statut beschließen. Und im Entwurf des Statutes steht drin, dass Magdeburg künftig der Hauptsitz des Weltverbandes der Flößer sein soll.
3: Wieso das denn?
0: Ja, wieso das denn? Wir haben gedacht, also es wird mal Zeit, dass wir aus den spanischen Pyrenäen mal herabsteigen in die Niederungen der Ebene. Nein, sondern wir haben gesagt, es wäre sicherlich sehr schön, wenn wir gerade in Deutschland und speziell hier in Magdeburg einfach mal präsentieren können, was Flößerei für uns bedeutet. Es ist ja vielfach über die Flößerei vergessen worden in den letzten Jahren. Das haben wir Schritt für Schritt wieder aufgearbeitet.
1: Und dieses Floß wäre hier als einer der ersten großen Meilensteine zu nennen. Somit steht dieses materielle Floß als Darstellung eben dieses immateriellen Weltkulturerbes. Um so eine Rarität müssten sich die Museen doch eigentlich streiten. Oder? Nicht unbedingt.
0: Also gerade heute hat sich viel entschieden, weil wir haben das Floß gesehen und ich war mit einem Tränenauge eigentlich dabei, mit dem Gedanken, es soll am Montag wieder auseinandergenommen werden und dann seinem Schicksal zugeführt werden, wie es früher mit den Flößen war, nämlich dem Sägewerk. Ein solches wunderschönes Floß hier zu halten, das wäre wichtig gewesen. Leider hat es die Stadt Magdeburg abgelehnt, im denkmalgeschützten Bereich ein solches Floß als Denkmal oder als Anschauungsobjekt zu installieren. Mit der Begründung, es wäre kein geeignetes Mittel, um ein immaterielles Kulturerbe der UNESCO, der Menschheit sozusagen zu visualisieren. Das ist eine Begründung, wo mir nichts einfällt. Momentan laufen Gespräche, vielleicht können wir das Floß doch noch retten. Lassen Sie sich überraschen.
1: Es bleibt also spannend.

0: Gehen wir erst einmal alle schlafen und machen den Zeitsprung zum Samstagmorgen. Einmal mehr haben sich zahlreiche Schaulustige und Fotografen am Bootshaus Delfin eingefunden, um diesem besonderen Moment beizuwohnen, und auch die Wünsche von Frank Thiel sind wahr geworden.
1: Gutes Wetter, gute Stimmung und dass wir das frohes Heil bis zum Anliegeplatz bringen.
0: Heute ausnahmsweise nicht dabei, aber trotzdem sehr interessiert, war auch Landtagspräsident Gunnar Schellenberger. Er unterstützt dieses Projekt ausdrücklich.
2: Ich war ja mal 5 Jahre lang Kulturstaatssekretär. Für mich ist Kulturland Sachsen-Anhalt das A und O. Und Kultur ist mehr als UNESCO-Weltkulturerbe. Kultur ist ebenfalls Industriekultur und immaterielles Weltkulturerbe. Und wir haben uns ein Stück weit Industriekultur und immaterielles Weltkulturerbe zusammengebunden. Und wir als Kulturland Sachsen-Anhalt, wir haben nun mal die Kultur in Deutschland gepachtet. Und das ist für mich wichtig. Und wir brauchen diese engagierten Leute, die das dann auch wirklich leben. Und das war das Tolle an der Kiste, dass also ganz viele sich verbunden gefühlt haben, das gemeinsam zu bauen, zu unterstützen.
0: Zusammengebunden wurden auch die ganzen Baumstämme. Zu den Fakten von genau diesem Floß kommen wir später noch. Schwimmen konnte es schon mal, doch es musste noch auf die Marco Polo gewartet werden, bevor man hier die Leinen lösen konnte. Sie hatte an diesem Tag mehrere Aufgaben. Zum einen beim Anlegen helfen, zum anderen hätte sie uns aufnehmen können, sollte das Floß doch untergehen. Und natürlich bot sie Platz für die Schaulustigen, die ganz nah dran sein wollten. Ob der Kapitän der Marco Polo so etwas wohl schon einmal erlebt hat?
3: Nee, ich mach das, nächstes Jahr wären es 50 Jahre. Aber das Flößen war vor meiner Zeit, so dass es heute eben bloß noch als kulturhistorisches oder kulturtechnisches Event eben erlebt werden kann. Das Flößen auf der Elbe, das ging etwa bis in die 50er Jahre des letzten Jahrhunderts.
0: Stück für Stück näherte sich das Passagierschiff und bald war es dann auch schon soweit. Auf der Albis hieß es Leinen los. Kurs Schönebeck zusammen mit der Marco Polo und einem Rettungsboot der Wasserrettung. Man kann ja nie wissen. Hier wurde auch einmal getestet, wie schnell wir überhaupt sind, indem das Schiff neben uns Geschwindigkeit hielt. 5,5 km/h kamen dabei raus. So ging es unter der neuen Elbbrücke hindurch und schon aus der Ferne konnte man die zahlreichen Schaulustigen erkennen, die am Elbufer rund um die Salzblume warteten.
4: Wie viel Festmeter Holz sind hier verbaut worden? Was kostet sowas eigentlich, wenn man das Holz hätte kaufen müssen?
5: Also es waren etwa 26 Festmeter Holz. Das Floß hat ein Gewicht von ungefähr 25 Tonnen. Alle Aufbauten sind gewissermaßen mit der Hand gefertigt, bis auf die Dielenbretter und die Reling, wie ihr das hier auch sehen könnt. Was so etwas kostet, ja, je nachdem wie der Marktwert ist, also wir haben mal hochgerechnet mit allem drum und dran, mit An- und Abtransport, ist es ungefähr 5.000 Euro.
0: Dafür gab es am Ende ein Floß mit 2 Lagen an Stämmen als schwimmenden Unterbau und gesteuert wurde mit 5 Rudern. Ganz nach Tradition ist dieses Floß aber nicht, denn weder ein Dielenaufbau, damit die Flößer trockene Füße haben, noch die beiden Außenbordmotoren waren damals Standard. Doch diese beiden Motoren werden später noch sehr wichtig werden.
5: Der Vorteil beim immateriellen Kulturerbe der UNESCO besteht darin, wir haben das Recht, dieses Erbe weiterzuentwickeln. Das soll nicht statisches sein. Deswegen gibt es also aus Sicherheitsgründen diese Motoren, deswegen gibt es aus Sicherheitsgründen für die Mitfahrenden diese Beplankung. Das war natürlich früher nicht der Fall, da hatten die Flößer ein vielfach bescheideneres Leben, um es mal so zu formulieren.
0: Zum anderen können die Menschen auf dem Floß heute schwimmen. Angeblich durften sie dies damals nicht können.
5: Also das ist natürlich ein hartnäckiges Gerücht, was sich hält. Aber es ist, da ist ein Schuss Wahrheit mit drin, weil die Floßherren hatten kein Interesse, dass in Gefahrensituationen die Flößer einfach über Bord sprangen und davon schwammen, sondern sie hielten den Auftrag, das Floß sicher ans Land zu bringen und nicht unbedingt ihr eigenes Leben. Deswegen war das so etwas kompliziert.
0: Damit wir am Ende nicht die Rettungswesten austesten müssten, wurde kurz hinter der Salzblume das Anlegemanöver geprobt. Zunächst musste das Floß eine 180-Grad-Drehung absolvieren. Die Ruder machen es möglich. Dann kommt die Marco Polo zum Einsatz.
3: Ja, unsere Aufgabe wird es sein, dass wir einen nautischen Versuch starten, das Floß unterwegs hier an unserer Steuerbordseite einzufangen. Wir werden zu diesem Zweck hier noch 6 Fender ausbringen, ne, dass wir Stöße zusammen

0: Stöße vermeiden und werden dann mal versuchen, mit dem Schiff das Floß in seiner Fahrt aufzustoppen. Ne, gucken, ob das gelingt. Bin davon überzeugt, das wird gelingen. Und das Floß gegen die Strömung zu Berg zu fahren. Und dann auch das Verhalten des Floßes in ganz langsamer Fahrt mal auszuprobieren. Denn es besteht bei solchen Verdrängern die Gefahr, wenn man zu schnell mit denen gegen den Strom fährt, dass es vorne unter Wasser geht und regelrecht abtaucht. Dass wir das beim Anlegemanöver, naja, dass wir in diese Situation nicht reinkommen, dass wir es vorher eben ausprobieren. Ne?
1: Ja, aufpassen! Jetzt los! Nein, los!
2: Und was soll ich sagen? Es ist alles gut gegangen. Die Leinen konnten wieder losgemacht werden und das Floß drehte sich wieder in Fahrtrichtung. So ging es kurze Zeit später an Frohse vorbei, aber nicht für die Marco Polo. Sie fuhr plötzlich wieder Richtung Schönebeck. Über Funk erhielten wir die Info, die Wasserpumpe zur Kühlung des Motors hatte das Zeitliche gesegnet und sie musste umdrehen. Die Tradition hatte die moderne Technik geschlagen, so die einstimmige Meinung auf dem Floß nach diesem Funkspruch. Doch wie sollte nun angelandet werden? Während wir uns der Gierseilfähre Westerhüsen näherten, wurde der Plan erklärt und an der Kaimauer vom früheren Unternehmen Fallberg List wurde das Ganze geprobt. Das Schiff drehte sich wieder, mit den eigenen Motoren wurde gebremst und mit den Rudern steuerte man zum Ufer.
3: So, mit den Geschwindigkeiten kriegen wir das fest.
4: Ja.
3: Ja, damit gut.
4: Klasse.
3: Drückt ihr hinten ein bisschen erstmal ab. Warte mal, lassen Sie erstmal hinten das Bein.
5: So, super. Wunderbar. Bravo.
6: Super. Ist das los?
7: Was gut. Exakt.
2: Nach einem Beinahe-Anschlag beim Ablegen war auch diese Probe überstanden. Sicherlich auch aufgrund der Anweisungen des Kapitäns, weil das wurde vorher deutlich gemacht, er hat das Sagen auf diesem Floß.
8: Wir nehmen einen, der das schon lange gemacht hat, die Schifffahrt selbst jetzt, wie bei mir. Und dadurch habe ich mich bereitschlagen lassen, hilfst du den Jungs, weil ich auch im Hafen drinne bin, auf dem Württemberg und so, nicht? Also schon was verbunden. Und da dachte ich mir, das Floß ist was Neues für dich, aber eben hat mit dem Wasser zu tun, wo es herkommt, wo es hinfließt. Sonst war ich seit 69 bin ich mit Schubeinheiten zwischen Hamburg und Tschechei unterwegs gewesen.
2: Das Holz wurde im Übrigen durch den Verband der Waldbesitzer beschafft. Geschlagen wurden die Bäume Anfang des Jahres in der Dübener Heide. Der Verband nutzte den Tag so auch für einen Appell an die Bevölkerung.
9: Wir haben gerade im Harz sehr große Flächen, die durch die Katastrophe der letzten Jahre, Sturm und Trockenheit, kaputt gegangen sind. Und die müssen wieder aufgeforstet werden. Und es gibt viele Betriebe, die nicht in der Lage sind, das aus eigener Kraft zu schaffen. Die brauchen dringend Hilfe, damit wir wieder Wald in Zukunft dort haben werden.
2: So forderte man Unterstützung bei der Aufforstung von Seiten der Politik. Sind die Bäume derzeit doch wichtiger denn je für das Binden von CO2?
9: Das ist so, wie wir denken. Offensichtlich denkt die Politik anders. Und wir sind der Meinung, wenn die Bäume wachsen, binden sie CO2. Wir können den Rohstoff Holz nutzen und haben so eine vernünftige Kreislaufwirtschaft.
2: Zahlreiche Plakate wurden prominent am Floß oder den Ufern präsentiert, um dem Anliegen so Aufmerksamkeit zu verschaffen. Doch zurück zur materiellen Darstellung des immateriellen Kulturerbes.
10: Man hat in die Stämme Löcher gebohrt und hat diese mit Holzseilen verbunden. Im Laufe der Entwicklung, so wie ihr es jetzt hier gesehen habt oder sehen werdet, sind die Bohlen also sowohl verbunden worden mit Stahlseilen und über die Querstangen, die sogenannten Klampen, wie die Lüchner Flüsse sagen, sind die Querverbindungen, die sind also aufgenagelt. Und wir haben das Floß zweilagig gebaut. Doppellagig. Es gibt in der Flößerei bei uns den Fachbegriff Magdeburger Böden. Und Magdeburger Böden heißt, dass man bis zu sechs Lagen Stammholz übereinander gebaut hat. Damit konnte man teilweise Höhen bis zu 1,75 Meter erreichen. Also ich bin 1,75 Meter groß. Und da seht ihr mal, wie groß diese Flöße waren. Das durfte aber auch nicht mehr sein, weil die Elbe ist nicht so tief.
2: Zwei Lagen haben in diesem Fall auch ausgereicht, um alle sicher auf dem Fluss zu transportieren. Damals war es übrigens nicht nur das Holz, welches transportiert wurde. Wenn man schon so eine Distanz zurücklegte, nimmt man auch gleich Waren mit und brachte sie beispielsweise nach Hamburg. Platz dafür war genug, denn die alten Flöße waren hunderte Meter lang.
10: Der Traum besteht natürlich, mit einem Art Original-Elbe-Floß mal hier zu fahren. Original-Elbe-Floß wäre 110 Meter lang, 15 Meter breit. Also sozusagen das Fünffache von dem, was ihr hier seht. Gut, da arbeiten wir noch dran. Wir sind erstmal froh, dass wir heute die Premiere geschafft haben, dieses Kunstwerk sicher nach Magdeburg zu bringen, weil es ist für uns alle was Neues, eine völlig neue Erfahrung. Und das werden wir fortsetzen und ich denke mal, in den nächsten Jahren wird man auch oft so ein Floß an der Elbe sehen können.
2: Doch erst einmal muss die Albis sicher zum Mückenwirt gebracht werden. Die Salpkerseen und die Rote Hornparkspitze waren mittlerweile passiert. Das Ziel war in Sicht, genauso wie zahlreiche Menschen, die dem Ereignis beiwohnen wollten. Ein paar Flöße wurden mit dem Boot der Wasserretter an Land gebracht, um die Seile später entgegenzunehmen. Dann kamen die Retter wieder. Sie halfen als kleinen Ersatz der Marco Polo, um das Floß auf der Elbe auszubremsen, gemeinsam mit unseren beiden Außenbordmotoren.
4: Noch besser geht gar nicht, oder? Super! Festmachen!
2: Doch nun die wohl wichtigste Frage: Wird das Floß bald seine letzte Reise antreten?
10: Die traurige Botschaft wäre jetzt gewesen, mit Stand von gestern früh, wir hätten es morgen nach dem Fahrt zum Petrifürder rübergefahren in den Yachthafen und hätten es am Montag auseinandergesägt und dann dem typischen Schicksal eines Flosses zugeführt, nämlich den Weg in das Sägewerk zu finden. Aber, und das ist die gute Botschaft, es gab also jemand, der hat gesagt, es wäre doch viel zu schade, wie wir alle, die auf diesem Fluss mitgefahren, diesen wunderbaren Bau, diese handwerkliche Kunst, einfach dem Sägewerk zu opfern. Und der hat gesagt, ich möchte gern das Floß erhalten. Kümmert euch darum, dass wir es bekommen können. Und das werden wir tun. Und da haben wir also innerhalb von wenigen Stunden alle Hebel in Bewegung gesetzt, dass dieses Floß Montagabend nicht zersägt wird.
2: Diese Nachricht löste natürlich große Freude bei den Flößern aus. Der Erlebnispark in Paarei hatte sein Interesse bekundet. Nun geht es an die Planung, wie man das Floß dorthin befördert. Nach der Flößerparty am Mückenwirt stand am Sonntag aber noch die zweite Etappe auf dem Plan. Diesmal ging es hin zum Elbefest am Petrifürder. Erneut drehte man mit eigener Kraft das Floß und machte die Seile am Anleger fest. Und hier war dann auch der Landtagspräsident Höchst selbst mit auf dem Floß unterwegs.
11: Ja, es war natürlich ein absolut tolles Erlebnis. Nicht nur so schön die Stadt Magdeburg mal von der anderen Seite zu sehen, sondern vom Fluss aus. Und ich glaube, wir haben auch Glück gehabt mit dem Wetter. Super Mannschaft, super motivierte Leute und der Zweck war natürlich genial.
2: Alles in allem eine erfolgreiche Geschichte. Nun heißt es Daumen drücken, dass bei der Überführung nach Paarei alles nach Plan läuft. Dort kann man dann auch in Zukunft dieses Stück Elbe-Flößer-Geschichte hautnah erleben.
12: Was habt ihr für die Zukunft vor, wenn jetzt hier die Hauptstadt der Flößerei von Deutschland ist?
10: Na, nicht nur von Deutschland, von der Welt eigentlich. Ja, was bedeutet das? Also mein Ziel vor allem ist, dass wir hier junge Flößer aus ganz Europa regelmäßig zusammenbringen können, weil wir haben demonstriert, dass wir innerhalb von 2 Tagen ein solches Floß bauen können mit dem entsprechenden Know-how. Und hier sollen also junge Flößer von alten Erfahrenen das Handwerk erlernen, übernehmen und möglichst also auch grenzübergreifend das auszunutzen. Und das ist das Ziel, was wir haben, irgendwann mal so ein Jugendcamp hier in Magdeburg zu machen. Und neben vielen anderen Dingen natürlich vor allem junge Leute zu begeistern. Also wer hier gefahren ist, mitgefahren ist von den jungen Leuten, die sagen, also wir kommen auf jeden Fall wieder. Wenn das Floß nach Paarei geht, sind wir alle wieder mit an Bord und bringen noch ein paar mehr Leute mit. Die Begeisterung ist groß.
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0: Am Samstagvormittag wird es teils sonnig bei Temperaturen um 27 Grad. Zu Mittag hin wird es wechselnd bewölkt und sonnig mit einem leichten Wind aus Nordwesten. Der Abend bleibt sonnig mit vereinzelt Wolken bei Temperaturen um 29 Grad. In der Nacht wird es stark bewölkt und es sind vereinzelt leichte Regenschauer möglich mit wenig Wind aus Norden. Am Sonntag wird es überwiegend regnerisch und die Temperaturen sinken auf 18 Grad.
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2: Blankenburg gemeinsam schöner machen. Auszeichnung eines attraktiven Gartens. Seit 10 Jahren engagiert sich der Verein Blankenburg blüht auf, hervorgegangen aus der einstigen Bewerbung zur Landesgartenschau unter dem Motto Blankenburg gemeinsam schöner machen. In der Vergangenheit wurden mit Unterstützung engagierter Partner zahlreiche Projekte umgesetzt. Wie zum Beispiel das Pflanzen einer Naschhecke in der Kita Derenburg, die Begrünung des Vorplatzes an der Stadtverwaltung, das Pflanzen zahlreicher Bäume oder die Erweiterung eines Bolzplatzes im Stadtteil Gehren. Nicht nur der Verein ist aus der einstigen Bewerbung zur Landesgartenschau entstanden, sondern Blankenburg wurde aufgrund seiner guten Ideen in das Sonderprogramm Zukunft Stadtgrün aufgenommen. Die damit verbundene finanzielle Unterstützung von 3,1 Millionen Euro wurde seit 2020 in den Stadtpark investiert. Dieser präsentiert sich jetzt in voller Schönheit. Und was liegt näher als hierher zur alljährlichen Auszeichnungsveranstaltung des Vereins Blankenburg blüht auf einzuladen? In den vergangenen Jahren hatte diese Veranstaltung zum Fest der Blankenburger Schönheiten im Barockgarten stattgefunden. Unter dem Motto »Schau in den Garten« stellten die Besitzer ihre attraktiven und nachhaltigen Anlagen einer kleinen Kommission vor. In diesem Jahr hat sich leider nur eine Gartenbesitzerin gemeldet.
3: Ist eine Blankenburger Schönheit 2026. Und das darf ich dir herzlichen Glückwunsch.
4: Dieses Jahr war es etwas schwieriger. Es fing ja schon im Frühjahr an, dass es erst geregnet hat, lange geregnet, dass also die Pflanzen schwer ins Wachsen kamen und dann kam die große Hitze. Wir haben im Juni mehrere Gärten gehabt, die vertrocknet sind, wo dann die Gartenbesitzer auch gesagt haben, nein, dieses Jahr bitte nicht. Und dann haben wir einen Garten uns trotzdem anschauen dürfen. Und dieser Garten ist ein Garten, der mit Split gemulcht ist. Es ist kein Schottergarten, sondern er hat eine Verbindung zum Erdreich. Und dort wachsen inzwischen Moose, Flechten und er hat auch Findlinge. Und dort haben sich inzwischen auch Kleintiere angesiedelt.
5: Wir haben den Garten 2017 erworben und haben zu der Zeit noch nicht in Blankenburg gelebt. Der Vorgarten ist ja so ein kleines Aushängeschild von einem Häuschen. Und damals gab es nur Wiese und ein paar grüne Bäume. Wenn wir manchmal nach 4 Wochen halt zum Haus kamen von unserem Arbeitsort, der sich damals in Köln befand, sah der Vorgarten meist nicht so schön aus und das hat uns veranlasst, uns da Gedanken zu machen und uns Ideen zu holen in Literatur. Und auch einen Gartenbauer haben wir damals zu Rate gezogen. Wir sind viel im Kloster gewesen, haben uns da Anregungen geholt. Und zwar ging es um trockenheitsresistente Pflanzen und wie man die eben gestalten kann im Garten. Und da kam es dann zu der Idee mit dem Split, dass man das als Mulch benutzen kann in verschiedenen Farben und auch in bestimmten Anordnungen der Pflanzen, die halt sehr trockenheitsresistent sind. Wir bekommen viele Resonanzen, einmal von den Nachbarn und natürlich auch von vielen Spaziergängern. Das macht uns dann auch ein bisschen stolz. Und dieses Jahr haben wir auch schon ein kleines Projekt wieder umgesetzt. Das ging dann hinten im Garten weiter. Und ja, das ist vielleicht die nächste Geschichte.
4: Gewinner ist immer derjenige, der seinen Garten vorstellt, weil er den Mut hat, anderen zu zeigen, das ist mein Garten, darauf bin ich stolz. Und wir als Verein haben uns überlegt, dass es einen Briefumschlag mit vielen Samen gibt. Außerdem gibt es jedes Jahr eine große Hortensie und seitens der Stadt gibt es eine Plakette, dass dieser Garten eine Blankenburger Schönheit ist.
2: Gartenbesitzer sind aufgerufen, sich den Wettbewerb schon einmal für das kommende Jahr vorzumerken. Denn es gewinnt jeder an Erfahrung. Und Ihr Garten kann sich dann vielleicht auch als eine Blankenburger Schönheit bezeichnen.
6: Unterstützung für Alltagshelden. Ministerpräsident Sven Schulze besucht die Feuerwehr.
7: Ob Brände, Unfälle oder medizinische Notfälle. Die Einsatzkräfte der Berufsfeuerwehr Dessau-Roßlau stehen jederzeit bereit. Am 27. Juli reiste Ministerpräsident Sven Schulze an, um sich selbst vor Ort ein Bild zu machen und sich über den Arbeitsalltag des Brand-, Katastrophenschutz- und Rettungsdienst zu informieren.
8: Ja, ich habe heute mal bei der Berufsfeuerwehr in Dessau vorbeigeschaut, zum einen mit den Kameradinnen und Kameraden über ihren Arbeitsalltag gesprochen, zum anderen aber auch darüber geredet, was läuft schon gut und was müssen wir in den nächsten Jahren noch verbessern. Wir haben uns beispielsweise die Rettungsleitstelle angeschaut, haben gesehen, wie das in normalen Zeiten läuft, aber ich habe mit den Kolleginnen und Kollegen auch mal gesprochen, was passiert, wenn eine Großeinsatzlage ist, wenn also ganz viel gleichzeitig reinkommt, was können wir da vielleicht in der Zukunft noch verändern. Ja, das war einer der Gründe, warum ich heute hier bin.
9: Ja, der Ministerpräsident wollte sich heute mal allgemein über die Arbeit der Feuerwehr, des Rettungsdienstes, aber auch der Rettungsleitstelle informieren, sodass wir heute diese drei Bereiche dem Ministerpräsidenten mal vorgestellt haben, intensiv in Gesprächen, in Diskussionen, aber auch mit praktischen Vorführungen wie hier am Flugplatz.
7: Bevor es zur Einsatzübung ging, stand zunächst ein Blick hinter die Kulissen der Rettungsleitstelle auf dem Programm. Hier landen alle Anrufe über den Notruf 112 und von hier aus werden Feuerwehr, Rettungsdienst oder andere Einsatzkräfte alarmiert und koordiniert.
9: Ja, wir haben angefangen, ihm zu zeigen, wie läuft eine Alarmaufnahme in der Rettungsleitstelle, was sind dafür bestimmte Bedingungen, wie sind die Leitstellen technisch ausgestattet, was gibt aber auch in der Leitstelle für Probleme. Wir konnten ihm zeigen, wie eine Feuerwehr funktioniert, was machen wir den ganzen Tag über an Pflege, Wartung von Fahrzeugen, Aus- und Fortbildung. Und wir konnten ihm jetzt hier bei dieser praktischen Übung auch mal zeigen, wie Zusammenarbeit verschiedener Feuerwehren, verschiedener Einheiten funktioniert.
7: Nach dem Besuch in der Rettungsleitstelle ging es raus zum Flugplatz in Kleinkühnau, denn dort wurde es richtig actionreich. Bei einer Einsatzübung zeigten die Feuerwehrleute, wie jeder Handgriff sitzen muss. Sven Schulze schaute dabei nicht nur von Weitem zu, sondern stieg selbst in den Korb des

0: Rettungsfahrzeugs und war live dabei.
1: In der Übung ging es darum, dass wir einen Brand in dem Tower angenommen haben. Zwei vermisste Personen, eine wurde über den Angriffstrupp von innen gerettet, die zweite Person über das Hubrettungsfahrzeug, über das Fenster von außen. Zusätzlich wurde eine Brandbekämpfung durchgeführt. Das war mal Sinn und Zweck der Übung.
0: Zum Abschluss der Übung konnte sich der Ministerpräsident selbst überzeugen, wie gute Abläufe funktionieren und wie viel Teamarbeit hinter jedem Einsatz steckt. Dabei ist auch das Zusammenspiel zwischen der Berufsfeuerwehr und den freiwilligen Feuerwehren ein wichtiger Aspekt. Nach den Eindrücken vor Ort zieht der Ministerpräsident sein persönliches Fazit.
2: Ja, zum einen erstmal eine eingeschworene Mannschaft. Eine zweite Familie ist das ja, ne? Wenn die Feuerwehrkollegen, die Kameraden dann hier ihren Dienst tun. Das zweite ist hochprofessionell. Dritter Punkt ist, man braucht auch immer die neueste und beste Technik, damit ja, Brände nicht nur bekämpft werden können, sondern es passieren ja ganz viele andere Einsatzfälle. Und es ist wichtig, das sage ich auch als Ministerpräsident, dass sich regelmäßig, dass wir, die in der Politik Entscheidungen treffen, auch regelmäßig hier vor Ort sind und mit denen, die jeden Tag damit auch betroffen sind, die jeden Tag mit der Technik arbeiten müssen, die jeden Tag auch Menschenleben retten, auch entsprechend ausgerüstet sind. Am Ende ist eines wichtig, dass ich Danke sagen möchte an die vielen, die in der Freiwilligen Feuerwehr arbeiten und an die Menschen, die in der Berufsfeuerwehr nicht nur hier in Dessau-Roßlau arbeiten.
0: Das Land Sachsen-Anhalt unterstützt die Arbeit von Feuerwehr und Katastrophenschutz bereits auf vielfältige Weise. Doch mit Blick auf die Zukunft gibt es noch einiges zu tun.
2: Wir haben gerade im Sommer viele Feldbrände beispielsweise. Wir haben da vor einigen Jahren ein neues System eingeführt, dass wir über Kamerasysteme relativ schnell sehen können, wo es brennt. Also dass wir die Kameradinnen und Kameraden dann auch schnell zum Brandort führen können. Wir haben aus meiner Sicht mittlerweile ein sehr gutes System insgesamt in der Feuerwehr, sowohl Freiwillige Feuerwehr als auch Berufsfeuerwehr. Aber es wird in der Zukunft immer noch Optimierungsmöglichkeiten geben. Heute beispielsweise in der Rettungswache habe ich mir zeigen lassen, wie Einsatz von Computertechnik, KI dazu beiträgt, dass man schneller auch die Krankenwagen beispielsweise, auch die Feuerwehr zum Einsatzort leiten kann. Also es gibt viele Möglichkeiten auch für die Zukunft.
1: Ja, sicherlich wünschen wir uns viele Dinge vom Land. Zum einen vielleicht eine etwas bessere Ausstattung der Feuerwehren, mehr Unterstützung auf politischen Ebenen, gerade was die Leitstellenstruktur angeht. Solche Sachen wünschen wir uns.
0: Das Amt für Brand-, Katastrophenschutz und Rettungsdienst konnte dem Ministerpräsidenten Sven Schulze einen direkten Einblick in ihre Arbeit geben und zeigen, wie die Abläufe vor und hinter den Kulissen funktionieren.
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0: Am Samstagvormittag wird es teils sonnig bei Temperaturen um 27 Grad. Zu Mittag hin wird es wechselnd bewölkt und sonnig mit einem leichten Wind aus Nordwesten. Der Abend bleibt sonnig mit vereinzelt Wolken bei Temperaturen um 29 Grad. In der Nacht wird es stark bewölkt und es sind vereinzelt leichte Regenschauer möglich mit wenig Wind aus Norden. Am Sonntag wird es überwiegend regnerisch und die Temperaturen sinken auf 18 Grad.
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0: Die anhaltende Trockenheit sorgt derzeit für sehr niedrige Wasserspiegel auf vielen Flüssen in Deutschland. Besonders am Rhein, Donau und der Elbe in Magdeburg. Hier beträgt der Wasserstand derzeit um die 50 cm. Auch im Harz sind die Auswirkungen der steigenden Temperaturen deutlich zu spüren. Die Sommer werden immer heißer und auch im Winter gibt es deutlich weniger Schnee als noch vor ein paar Jahren. Wir haben uns mal erkundigt, wie es bei den Talsperren im Harz aussieht und ein Interview mit dem Geschäftsführer des Talsperrenbetriebs Sachsen-Anhalt, Mario Hohmann, geführt.
1: Wie sieht es denn überhaupt mit Wasser aus? Denn hier aus dem Harz kommt ja viel Wasser. Hier sind die ganzen Talsperren. Wie sieht es mit denen aus? Sind die gut gefüllt?
2: Ja, wir stehen ja hier gerade an der Rappbode-Talsperre, Deutschlands höchster und größter Trinkwassertalsperre. Die ist im Moment sehr gut gefüllt. Also wir haben einen Wasserstand im Moment von 82 Millionen Kubikmetern. Das ist genau der Wert, der im Mittelwert der letzten 25 Jahre liegt. Also wir haben einen ausreichend guten Wasserstand.
1: Jetzt sagt man ja zum Beispiel bei der Elbe, das liegt auch am Grundwasserspiegel, dass die Elbe kein Wasser mehr hat. Und auch wenn es regnet, kommt das Wasser nicht wirklich in der Elbe an. Wie sieht es denn hier mit so einer Talsperre aus?
2: Also wir sind natürlich in unserer Talsperre auch abhängig vom Einzugsgebiet. Ja, das Einzugsgebiet hier von der Talsperre wird, der Rappbode-Talsperre wird bestimmt durch den Harz. Und wir haben das Glück, dass wir dieses Jahr etwas an Schnee hatten und wir hatten einen sehr feuchten Mai. Und insofern sind die Zuflüsse aus diesen Monaten doch maßgeblich gewesen für den aktuellen Wasserstand. Im Moment sind wir natürlich, wie alle anderen auch, in einer sehr trockenen Phase. Es kommt wenig Wasser nach, aber wie gesagt, der Wasserstand ist ausreichend.
1: Jetzt reden ja auch alle über diesen Klimawandel und viele geben auch dem menschengemachten Klimawandel die Schuld, dass die Elbe zum Beispiel kein Wasser mehr führt. Wie sehen Sie das denn? Wie beobachten Sie das denn hier?
2: Also wir beobachten jetzt auch schon in den letzten Jahren, dass wir massiv sehr trockene Sommer haben, sehr trocken, sehr niederschlagsarme Zeiten. Das merken wir auch. Im Winter gibt es kaum Schnee. Also dieses Thema Klimawandel merken wir ja sehr deutlich.
1: Jetzt gibt es viele Regionen in Deutschland und in Europa, wo es heißt, bitte, bitte Wasser sparen, also keine Pools mehr und weniger sprengen. Wie ist es hier im Harz? Können die Leute sagen, ach, wir haben noch genug Wasser, das können wir alles so weitermachen wie bisher?
2: Ja, was ich sagte, im Moment für dieses Jahr ist unser Wasserstand sehr gut. Wir haben einen ausreichenden Wasserstand für dieses Jahr und können auch ganz unbesorgt in das nächste Jahr auch reingehen. Ich kann einfach nur sagen, jeder sollte sein eigenes Verbrauchsverhalten ein bisschen hinterfragen. Wassersparen ist in Deutschland ein großes Thema, natürlich auch hier bei uns in der Region. Und gerade Thema Rasensprengen, Poolbefüllung, Gartengießen, das sind alles so eine Sachen, wo man einfach sein persönliches Verhalten nochmal hinterfragen sollte.
1: Zur Rappbode-Talsperre, die ist ja nicht nur alleine. Da ist ja ein ganzes Talsperrensystem dahinter, was hier auch im Prinzip überwachen und kontrollieren. Wie sieht das denn aus? Wo geht das ganze Wasser denn überall hin?
2: Wir kriegen ja das Wasser aus dem Verbundsystem. Das sind ja vier Talsperren inklusive der Rappbode-Talsperre. Und die speisen letztendlich das ganze Bodesystem runter Richtung Tale, bis hin zur Einleitung in die Saale dann.
1: Geht denn das Wasser auch in andere Bundesländer?
2: Na, wir speisen ja in die Bode in die Saale und von dort aus dann in die Elbe und weiter bis in die Nordsee, Hamburg. Genau.
1: Was würden Sie sich denn eigentlich für ein Klima wünschen? Was wäre denn das ideale Klima hier für Sie?
2: Das ideale Klima, also gerade Bezug auf die Wassermengen, die wir benötigen, wäre entsprechend viel Schnee im Winter und einen guten Sommer in den Tageszeiten, aber auch mal etwas Niederschlag in den Nachtzeiten, sodass immer entsprechend Zufluss auch im Talsperrensystem da ist.
1: Die Talsperren wurden ja mal gebaut, um Wasser zu speichern. Aber mittlerweile haben ja auch die Talsperren irgendwie sind ganz wichtigen Punkt übernommen für den Tourismus.
2: Ja, wir sehen das ja hier gerade im Bereich der Rappbode-Talsperre. Wir haben ja die Firma Harzdrenalin, die hier einen entsprechenden touristischen Hotspot auch mit unserer Zustimmung dann auch gebaut hat. Wir sind ganz froh, dass wir die Leute auch entsprechend unseren Anlagen hier zeigen können. Wir haben hier gerade gegenüber jetzt einen neuen Aussichtspunkt eröffnet, wo wir etwa das ganze Thema Talsperre, Entstehungsgeschichte ein bisschen näher bringen. Und so haben wir es letztendlich auch an vielen anderen Talsperren, dass wir einfach über unsere Informationszentren den Leuten halt nahebringen. Was machen wir als Talsperrenbetrieb hier jeden Tag? Wie ist das Thema des Wasserdargebotes? Wozu ist der Talsperrenbetrieb da? Ja, das ist unsere Tagesaufgabe und wir sind froh über die Touristen, die ja an den Anlagen uns entsprechend dann besuchen.
0: Auch wenn die Talsperren im Moment gut gefüllt sind, bleibt es kein Geheimnis, dass der menschengemachte Klimawandel erneute Hitzerekorde brechen wird. Das Einzige, was wir tun können, ist, uns anzupassen und unser Verhalten zu verbessern.

0: Informieren und aufklären. Das Infomobil des Deutschen Bundestags.
1: Wie arbeitet eigentlich der Deutsche Bundestag? Welche Aufgaben haben Abgeordnete und wie entstehen Gesetze? Antworten darauf gab es vergangene Woche mitten in der Lutherstadt Wittenberg. Das Infomobil des Deutschen Bundestages machte auf seiner Sommertour Station auf dem Marktplatz und wollte Politik zum Anfassen bieten.
2: Der Deutsche Bundestag wird in Berlin von über 3 Millionen Menschen jährlich besucht. Das ist eine große Zahl von Menschen, aber wenn man das in Relation zu 83 Millionen Bundesbürgern sieht, dann ist es relativ wenig. Und das ist der Grund, warum der Deutsche Bundestag gesagt hat, wir müssen Informationsangebote über die Arbeit des Parlaments, über die Aufgaben des Parlaments, unserer Volksvertretung des Deutschen Bundestages, eben auch in die Fläche tragen. Und deshalb sind wir jedes Jahr mit diesem LKW von Anfang März bis Ende Oktober quer durch die Bundesrepublik Deutschland eben unterwegs, um genau dieses Informationsangebot eben an die Menschen auch dezentral zu richten.
1: Im Inneren warteten Informationsmaterialien, interaktive Stationen und ein Bundestagsquiz. Vor allem aber standen Mitarbeiter für Gespräche bereit. Besucher konnten Fragen stellen und sich über die Arbeit des Parlaments informieren.
2: Wir haben interaktive Informationsmöglichkeiten über verschiedene Bildschirme oder man kann sein Wissen einfach auch einmal testen im Rahmen eines Bundestagsquiz. Aber wir als die Honorarkräfte, die wir für den Deutschen Bundestag tätig sind, stehen eben auch für viele Gespräche einfach zur Verfügung, um den Menschen die Möglichkeit zu geben, ihre Ängste, ihre Sorgen, die sie eventuell darüber haben, dass unsere parlamentarische Demokratie vielleicht nicht so funktioniert, wie sie sich selbst vorstellen, darüber im Gespräch eben auch Aufklärungsarbeit zu leisten. Das ist das, was für uns im Vordergrund steht.
1: Und genau diese Möglichkeit wurde genutzt. Wir haben Besucher gefragt, was sie im Infomobil interessiert hatte.
3: Ich habe mich über die Geschichte ein bisschen informiert gehabt und habe darüber Fragen beantwortet gehabt. Wann der Bundestag gegründet wurde und wie das da eigentlich abläuft und alles und was es für Jobs da drin gibt und so. Darüber habe ich mich gerade informiert gehabt.
4: Ich habe jetzt Informationsmaterial gesammelt, um das halt bei mir auszulegen auf der Arbeit.
5: Was mich am meisten interessiert, das sind erstmal die vielen Asylanten, die hier rumschleichen. Denn ich habe nicht gegen die, die hier ordentlich arbeiten, die hier, aber ich wohne in so einem Neubaublock aus Ostzeiten. Dort sind Afghanen und Syrer drin. Und seitdem die da drin sind, ist das Leben etwas anders geworden. Die sind erstmal sehr laut und dann eben nicht so sehr pflichtbewusst. Da bleiben die Haustüren offen stehen, wenn die aus dem Haus gehen, da kann jeder Fremde rein. Und dann ist das nur egal, ob das nur offen muss oder zu ist. Aber ansonsten, wie gesagt, die hier ordentlich arbeiten, das ist alles in Ordnung, das ist alles gut, aber es rennen so viele hier rum, auch in Wittenberg. Die rennen von Mittag bis abends nur durch die Gegend, hier alle gut angezogen und wissen nicht, was sie vor Langeweile machen sollen. Und das stört mich ein bisschen.
6: Mich interessiert sowas und man muss ja immer über Dinge, über die man redet, auch Bescheid wissen. Und das wird ja auch nichts aus der hohlen Hand in Berlin entschieden. Das muss man auch mal sagen. Es gibt ja gewisse Regularien und Gesetzmäßigkeiten. Und das wird ja in der Gesellschaft nicht funktionieren. Also man sollte sich schon in dem Rahmen bewegen. Und da gibt es immer wieder Neuerungen. Und ich habe das gesehen, habe ich mich jetzt hier erkundigt, habe gemerkt, ich habe auch noch Riesendefizite. Obwohl ich, denke ich mal, von der Allgemeinbildung und vom Interesse her auch politisch schon ganz gut dabei bin. Aber ja, das ist schon spannend und ich finde auch gut, dass das gemacht wird.
1: Die Gespräche drehten sich dabei längst nicht nur um allgemeine Informationen. Viele Besucher möchten auch aktuelle politische Entwicklungen besser einordnen können.
2: Wir haben heute Vormittag in einzelnen Gesprächen vor allem über die bundespolitische Lage und Situation gesprochen. Vielleicht auch deshalb nachvollziehbar, weil in den letzten 2 Wochen ja doch einige spektakuläre Dinge auch aus Berlin berichtet worden sind, mit denen wir konfrontiert worden sind. Aber auch da ist es immer von unserer Seite ganz wichtig, darauf hinzuweisen, dass wir die

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0: Am Samstagvormittag wird es teils sonnig bei Temperaturen um 27 Grad. Zu Mittag hin wird es wechselnd bewölkt und sonnig mit einem leichten Wind aus Nordwesten. Der Abend bleibt sonnig mit vereinzelt Wolken bei Temperaturen um 29 Grad. In der Nacht wird es stark bewölkt und es sind vereinzelt leichte Regenschauer möglich mit wenig Wind aus Norden. Am Sonntag wird es überwiegend regnerisch und die Temperaturen sinken auf 18 Grad.
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0: 800.000 Menschen sind in Sachsen-Anhalt im Ehrenamt tätig. 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
1: Freitagnachmittag, südlich von Schönebeck an der Elbe. Hier wird bereits seit dem Donnerstag gebaut. Es soll ein Floß entstehen. Als Bauort hat man das Ufer gleich neben dem Bootshaus Delfin gewählt und ließ die Kettensägen und Muskelkraft sprechen.
2: Also heute, was Sie hinter mir sehen, ist ja schon eine ganze Menge passiert. Wir haben also gestern in sehr zügiger Art und Weise die fast 26 Stämme, die hier lagen, von 18 Meter Länge verarbeitet. Heute werden die Aufbauten des Floßes vollendet, also die Beplankung, die Floßhütte wird gebaut. Und wir wollen heute Abend fertig sein, damit wir morgen um 13 Uhr gut nach Magdeburg starten können.
1: Eile war geboten, denn bis zum Freitagabend musste alles fertig sein. Am Samstag war schließlich der große Tag.
3: Oh! Vorsicht, heiß und fertig! Hey!

0: Nicht Floß.
1: Dann sollte es von hier aus über die Elbe bis zum Mückenwirt in Buckau gehen, als erste Etappe. Die zweite sollte dann am Sonntag vom angesprochenen Ausflugslokal bis zum Petriförder führen. Das eben im Interview ist übrigens Frank Thiel, Präsident der Internationalen Flößervereinigung und Ideengeber, so wird er in diesem Film auch häufiger vor der Kamera zu sehen sein.
2: Also die Idee hatte ich schon seit längerem zu sagen, die Elbe hat hier in Magdeburg eine sehr erfolgreiche Tradition hinter sich. Das letzte Floß fuhr Ende der 60er Jahre oder Mitte der 60er Jahre hier durch, also das letzte wirtschaftlich betriebene Floß. Und ich habe mich dann mit der Geschichte der Flößerei hier in Magdeburg beschäftigt und gesagt, also wir müssen nochmal ein Floß bauen, ne? So wie es früher war.
1: Das 800-jährige Jubiläum Schönebecks, die zweite Auflage des Elbefestes sowie ein weiterer großer Grund, den wir noch später erläutern, waren letztendlich die Gründe, die den Stein ins Rollen brachten. Doch gehen wir erst einmal ein paar hundert Jahre zurück und beschäftigen uns mit den geschichtlichen Hintergründen der Flößerei. Wann sie erfunden wurde, lässt sich nicht genau nachweisen, jedoch berichtet das Alte Testament schon von der Flößerei. Auch die alten Römer nutzten das Floß zum Holztransport, denn das Flößen definiert nur den schwimmenden Transport von zusammengebundenen Baumstämmen. Werden sie einzeln befördert, spricht man vom Triften. Beides Transportarten, die auch in Europa weit verbreitet waren. Und dafür gibt es verschiedene Nachweise. Diese Tradition hielt sich über die Jahrhunderte und wurde bei steigenden Bevölkerungszahlen, dem aufkommenden Schiffbau und der Industrialisierung immer wichtiger. So wurden Dämme gebaut, um auch auf kleineren Flüssen das Flößen zu ermöglichen. Jedoch verlagerte sich die Aufgabe zunehmend weg vom Bauholz hin zum Brennstoff. Und mit der zunehmenden Verbreitung der Eisenbahn verlor das Floß immer mehr an Bedeutung. Und heute? Zum einen wäre hier natürlich die touristische Nutzung zu nennen, zum anderen aber die Wahrung dieser Tradition. Im Dezember 2014 wurde die Flößerei im deutschen Verzeichnis des immateriellen Kulturerbes aufgenommen und im vergangenen Jahr auch als immaterielles UNESCO-Weltkulturerbe. Und damit kommen wir zum anderen großen Grund für diese Floßfahrt.
3: Ich habe ja so ein bisschen am Rande gehört, hier ist ein großes internationales Event am Werden. Magdeburg soll hier bei was werden?
2: Also, das war gewissermaßen der Auftakt, um Magdeburg in das Blickfeld der internationalen Flößerszene zu rücken. In der nächsten Woche haben wir unseren internationalen Tag in Wolfratshausen. Und am kommenden Samstag werden wir ein neues Statut beschließen. Und im Entwurf des Statutes steht drin, dass Magdeburg künftig der Hauptsitz des Weltverbandes der Flößer sein soll.
3: Wieso das denn?
2: Ja, wieso das denn? Wir haben gedacht, also es wird mal Zeit, dass wir aus den spanischen Pyrenäen mal herabsteigen in die Niederungen der Ebene. Nein, sondern wir haben gesagt, es wäre sicherlich sehr schön, wenn wir gerade in Deutschland und speziell hier in Magdeburg einfach mal präsentieren können, was Flößerei für uns bedeutet. Es ist ja vielfach über die Flößerei vergessen worden in den letzten Jahren. Das haben wir Schritt für Schritt wieder aufgearbeitet.
1: Und dieses Floß wäre hier als eine der ersten großen Meilensteine zu nennen. Somit steht dieses materielle Floß als Darstellung eben dieses immateriellen Weltkulturerbes. Um so eine Rarität müssten sich die Museen doch eigentlich streiten. Oder? Nicht unbedingt.
2: Also gerade heute hat sich viel entschieden, weil wir haben das Floß gesehen und ich war mit einem Tränenauge eigentlich dabei, mit dem Gedanken, es soll am Montag wieder auseinandergenommen werden und dann seinem Schicksal zugeführt werden, wie es früher mit den Flößen war, nämlich dem Sägewerk. Ein solches wunderschönes Floß hier zu halten, das wäre wichtig gewesen. Leider hat es die Stadt Magdeburg abgelehnt, im denkmalgeschützten Bereich ein solches Floß als Denkmal oder als Anschauungsobjekt zu installieren. Mit der Begründung, es wäre kein geeignetes Mittel, um ein immaterielles Kulturerbe der UNESCO der Menschheit sozusagen zu visualisieren. Das ist eine Begründung, wo mir nichts einfällt. Momentan laufen Gespräche, vielleicht können wir das Floß doch noch retten. Lassen Sie sich überraschen.
1: Es bleibt also spannend. Doch gehen wir erst einmal alle schlafen und machen den Zeitsprung zum Samstagmorgen. Einmal mehr haben sich zahlreiche Schaulustige und Fotografen am Bootshaus Delfin eingefunden, um diesem besonderen Moment beizuwohnen, und auch die Wünsche von Frank Thiel sind wahr geworden.
2: Gutes Wetter, gute Stimmung und dass wir das Floß heil bis zum Anliegeplatz bringen.
1: Heute ausnahmsweise nicht dabei, aber trotzdem sehr interessiert, war auch Landtagspräsident Gunnar Schellenberger. Er unterstützt dieses Projekt ausdrücklich.
0: Ich war ja mal 5 Jahre lang Kulturstaatssekretär. Für mich ist Kulturland Sachsen-Anhalt das A und O. Und Kultur ist mehr als UNESCO-Weltkulturerbe. Kultur ist ebenfalls Industriekultur und immaterielles Weltkulturerbe. Und hier haben wir so ein Stück weit Industriekultur und immaterielles Weltkulturerbe zusammengebunden. Und wir als Kulturland Sachsen-Anhalt, wir haben nun mal die Kultur in Deutschland gepachtet. Und das ist für mich wichtig. Und wir brauchen diese engagierten Leute, die das dann auch wirklich leben. Und das war das Tolle an der Kiste, dass also ganz viele sich verbunden gefühlt haben, das gemeinsam zu bauen, zu unterstützen.
1: Zusammengebunden wurden auch die ganzen Baumstämme. Zu den Fakten von genau diesem Floß kommen wir später noch. Schwimmen konnte es schon mal, doch es musste noch auf die Marco Polo gewartet werden, bevor man hier die Leinen lösen konnte. Sie hatte an diesem Tag mehrere Aufgaben. Zum einen beim Anlegen helfen, zum anderen hätte sie uns aufnehmen können, sollte das Floß doch untergehen. Und natürlich bot sie Platz für die Schaulustigen, die ganz nah dran sein wollten. Ob der Kapitän der Marco Polo so etwas wohl schon einmal erlebt hat?
4: Nee, ich mache das, nächstes Jahr wären es 50 Jahre. Aber das Flößen war vor meiner Zeit, so dass es heute eben bloß noch als kulturhistorisches oder kulturtechnisches Event eben erlebt werden kann. Das Flößen auf der Elbe, das ging etwa bis in die 50er Jahre des letzten Jahrhunderts.
1: Stück für Stück näherte sich das Passagierschiff und bald war es dann auch schon soweit. Auf der Albis hieß es Leinen los. Kurs Schönebeck zusammen mit der Marco Polo und einem Rettungsboot der Wasserrettung. Man kann ja nie wissen. Hier wurde auch einmal getestet, wie schnell wir überhaupt sind, indem das Schiff neben uns Geschwindigkeit hielt. 5,5 km/h kamen dabei raus. So ging es unter der neuen Elbbrücke hindurch und schon aus der Ferne konnte man die zahlreichen Schaulustigen erkennen, die am Elbufer rund um die Salzblume warteten.
3: Wie viele Festmeter Holz sind hier verbaut worden? Was kostet sowas eigentlich, wenn man das Holz hätte kaufen müssen?
2: Also es waren etwa 26 Festmeter Holz. Das Floß hat ein Gewicht von ungefähr 25 Tonnen. Alle Aufbauten sind gewissermaßen mit der Hand gefertigt, bis auf die Dielenbretter und die Reling, wie ihr das hier auch sehen könnt. Was so etwas kostet, ja, je nachdem wie der Marktwert ist, also wir haben mal hochgerechnet mit allem drum und dran, mit An- und Abtransport, ist es ungefähr 5.000 Euro.
1: Dafür gab es am Ende ein Floß mit 2 Lagen an Stämmen als schwimmenden Unterbau und gesteuert wurde mit 5 Rudern. Ganz nach Tradition ist dieses Floß aber nicht, denn weder ein Dielenaufbau, damit die Flößer trockene Füße haben, noch die beiden Außenbordmotoren waren damals Standard. Doch diese beiden Motoren werden später noch sehr wichtig werden.
2: Der Vorteil beim immateriellen Kulturerbe der UNESCO besteht darin, wir haben das Recht, dieses Erbe weiterzuentwickeln. Das soll nicht statisches sein. Deswegen gibt es also aus Sicherheitsgründen diese Motoren, deswegen gibt es aus Sicherheitsgründen für die Mitfahrenden diese Beplankung. Das war natürlich früher nicht der Fall, da hatten die Flößer ein vielfach bescheideneres Leben, um es mal so zu formulieren.
1: Zum anderen können die Menschen auf dem Floß heute schwimmen. Angeblich durften sie dies damals nicht können.
2: Also das ist natürlich ein hartnäckiges Gerücht, was sich hält. Aber es ist, da ist ein Schuss Wahrheit mit drin, weil die Floßherren hatten kein Interesse, dass in Gefahrensituationen die Flößer einfach über Bord sprangen und davon schwammen, sondern sie hielten den Auftrag, das Floß sicher ans Land zu bringen und nicht unbedingt ihr eigenes Leben. Deswegen war das so etwas kompliziert.
1: Damit wir am Ende nicht die Rettungswesten austesten müssten, wurde kurz hinter der Salzblume das Anlegemanöver geprobt. Zunächst musste das Floß eine 180-Grad-Drehung absolvieren. Die Ruder machen es möglich. Dann kommt die Marco Polo zum Einsatz.
4: Ja, unsere Aufgabe wird es sein, dass wir einen nautischen Versuch starten, das Floß unterwegs hier an unserer Steuerbordseite einzufangen. Wir werden zu diesem Zweck hier noch 6 Fender ausbringen, dass wir Zusammenstöße vermeiden. Und werden dann mal versuchen, mit dem Schiff das Floß in seiner Fahrt aufzustoppen, gucken, ob das gelingt. bin davon überzeugt, das wird gelingen. Und das Floß gegen die Strömung zu Berg zu fahren und dann auch das Verhalten des Floßes in ganz langsamer Fahrt mal auszuprobieren, denn es besteht bei solchen Verdrängern die Gefahr, wenn man zu schnell mit denen gegen den Strom fährt, dass es vorne unter Wasser geht und regelrecht abtaucht. Dass man das beim Anlegemanöver

0: naja, dass wir in diese Situation nicht reinkommen, dass wir es vorher eben ausprobieren. Ne?
1: Ja, aufpassen!
2: Jetzt halt los! Rein los!
3: Und was soll ich sagen? Es ist alles gut gegangen. Die Leinen konnten wieder losgemacht werden und das Floß drehte sich wieder in Fahrtrichtung. So ging es kurze Zeit später an Frohse vorbei, aber nicht für die Marco Polo. Sie fuhr plötzlich wieder Richtung Schönebeck. Über Funk erhielten wir die Info, die Wasserpumpe zur Kühlung des Motors hatte das Zeitliche gesegnet und sie musste umdrehen. Die Tradition hatte die moderne Technik geschlagen, so die einstimmige Meinung auf dem Floß nach diesem Funkspruch. Doch wie sollte nun angelandet werden? Während wir uns der Gierseilfähre Westerhüsen näherten, wurde der Plan erklärt und an der Kaimauer vom früheren Unternehmen Fallberg List wurde das Ganze geprobt. Das Schiff drehte sich wieder, mit den eigenen Motoren wurde gebremst und mit den Rudern steuerte man zum Ufer.
4: Mit den Geschwindigkeiten kriegen wir das fest.
5: Ja,
4: damit gut.
5: Klasse.
4: Jetzt drückt ihr hinten ein bisschen erstmal ab. Warte mal, lass ihn erstmal hinten.
6: So, super. Wunderbar. Bravo.
7: Super. Ist das los?
8: Mach's gut. Exakt.
3: Nach einem Beinahe-Anschlag beim Ablegen war auch diese Probe überstanden. Sicherlich auch aufgrund der Anweisungen des Kapitäns, weil das wurde vorher deutlich gemacht, er hat das Sagen auf diesem Floß.
9: Wir nehmen einen, der das schon lange gemacht hat, die Schifffahrt selbst jetzt, wie bei mir, und dadurch habe ich mich bereitschlagen lassen, hilfst du den Jungs, weil ich auch im Hafen drinne bin, auf dem Württemberg und so, nicht? Also Schifffahrt verbunden. Und da dachte ich mir, das Floß ist was Neues für dich, aber eben hat mit dem Wasser zu tun, wo es herkommt, wo es hinfließt. Sonst war ich seit 69 bin ich mit Schubeinheiten zwischen Hamburg und Tschechei unterwegs gewesen.
3: Das Holz wurde im Übrigen durch den Verband der Waldbesitzer beschafft. Geschlagen wurden die Bäume Anfang des Jahres in der Dübener Heide. Der Verband nutzte den Tag so auch für einen Appell an die Bevölkerung.
10: Wir haben gerade im Harz sehr große Flächen, die durch die Katastrophe der letzten Jahre, Sturm und Trockenheit, kaputt gegangen sind. Und die müssen wieder aufgeforstet werden. Und es gibt viele Betriebe, die nicht in der Lage sind, das aus eigener Kraft zu schaffen. Die brauchen dringend Hilfe, damit wir wieder Wald in Zukunft dort haben werden.
3: So forderte man Unterstützung bei der Aufforstung von Seiten der Politik. Sind die Bäume derzeit doch wichtiger denn je für das Binden von CO2.
10: Das ist so, wie wir denken. Offensichtlich denkt die Politik anders. Und wir sind der Meinung, wenn die Bäume wachsen, binden sie CO2. Wir können den Rohstoff Holz nutzen und haben so eine vernünftige Kreislaufwirtschaft.
3: Zahlreiche Plakate wurden prominent am Floß oder den Ufern präsentiert, um dem Anliegen so Aufmerksamkeit zu verschaffen. Doch zurück zur materiellen Darstellung des immateriellen Kulturerbes.
11: Man hat in die Stämme Löcher gebohrt und hat diese mit Holzseilen verbunden. Im Laufe der Entwicklung, so wie ihr es jetzt hier gesehen habt oder sehen werdet, sind die Bohlen also sowohl verbunden worden mit Stahlseilen und über die Querstangen, die sogenannten Klampen, wie die Lüchner Flößer sagen, sind die Querverbindungen, die sind also aufgenagelt. Und wir haben das Floß zweilagig gebaut. Doppellagig. Es gibt in der Flößerei bei uns den Fachbegriff Magdeburger Böden. Und Magdeburger Böden heißt, dass man bis zu sechs Lagen Stammholz übereinander gebaut hat. Damit konnte man teilweise Höhen bis zu 1,75 Meter erreichen. Also ich bin 1,75 Meter groß. Und da seht ihr mal, wie groß diese Flöße waren. Das durfte aber auch nicht mehr sein, weil die Elbe ist nicht so tief.
3: Zwei Lagen haben in diesem Fall auch ausgereicht, um alle sicher auf dem Fluss zu transportieren. Damals war es übrigens nicht nur das Holz, welches transportiert wurde. Wenn man schon so eine Distanz zurücklegte, nimmt man auch gleich Waren mit und brachte sie beispielsweise nach Hamburg. Platz dafür war genug, denn die alten Flöße waren hunderte Meter lang.
11: Der Traum besteht natürlich, mit einem Art Original-Elbe-Floß mal hier zu fahren. Original-Elbe-Floß wäre 110 Meter lang, 15 Meter breit. Also sozusagen das Fünffache von dem, was ihr hier seht. Gut, da arbeiten wir noch dran. Wir sind erstmal froh, dass wir heute die Premiere geschafft haben, dieses Kunstwerk sicher nach Magdeburg zu bringen, weil es ist für uns alle was Neues, eine völlig neue Erfahrung. Und das werden wir fortsetzen. Und ich denke mal, in den nächsten Jahren wird man auch oft so ein Floß an der Elbe sehen können.
3: Doch erst einmal muss die Albis sicher zum Mückenwirt gebracht werden. Die Salpker Seen und die Rote Hornparkspitze waren mittlerweile passiert. Das Ziel war in Sicht, genauso wie zahlreiche Menschen, die dem Ereignis beiwohnen wollten. Ein paar Flößer wurden mit dem Boot der Wasserretter an Land gebracht, um die Seile später entgegenzunehmen. Dann kamen die Retter wieder. Sie halfen als kleinen Ersatz der Marco Polo, um das Floß auf der Elbe auszubremsen. Gemeinsam mit unseren beiden Außenbordmotoren.
1: Das Wasser geht gar nicht, oder? Festmachen!
5: Wir machen das alleine. Hier!
1: Wir haben es raus.
3: Doch nun die wohl wichtigste Frage, wird das Floß bald seine letzte Reise antreten?
11: Die traurige Botschaft wäre jetzt gewesen, mit Stand von gestern früh, wir hätten es morgen nach dem Fahrt zum Petrifjörður rübergefahren in den Yachthafen und hätten es am Montag auseinandergesägt und dann dem typischen Schicksal eines Floßes zugeführt, nämlich den Weg in das Sägewerk zu finden. Aber, und das ist die gute Botschaft, es gab also jemand, der hat gesagt, es wäre doch viel zu schade, wie wir alle, die auf diesen Fluss mitgefahren, dieses wunderbare, diesen wunderbaren Bau, diese handwerkliche Kunst, einfach dem Sägewerk zu opfern. Und der hat gesagt, ich möchte gern das Fluss erhalten, kümmert euch darum, dass wir es bekommen können. Und das werden wir tun. Und da haben wir also innerhalb von wenigen Stunden alle Hebel in Bewegung gesetzt, dass dieses Floß Montagabend nicht zersägt wird.
3: Diese Nachricht löste natürlich große Freude bei den Flößern aus. Der Erlebnispark in Paarei hatte sein Interesse bekundet. Nun geht es an die Planung, wie man das Floß dorthin befördert. Nach der Flößerparty am Mückenwirt stand am Sonntag aber noch die zweite Etappe auf dem Plan. Diesmal ging es hin zum Elbefest am Petrifjörður. Erneut drehte man mit eigener Kraft das Floß und machte die Seile am Anleger fest. Und hier war dann auch der Landtagspräsident Höchst selbst mit auf dem Floß unterwegs.
12: Ja, es war natürlich ein absolut tolles Erlebnis. Nicht nur so schön, die Stadt Magdeburg mal von der anderen Seite zu sehen, sondern vom Fluss aus. Und ich glaube, wir haben auch Glück gehabt mit dem Wetter. Super Mannschaft, super motivierte Leute. Und der Zweck war natürlich genial.
3: Alles in allem eine erfolgreiche Geschichte. Nun heißt es Daumen drücken, dass bei der Überführung nach Paarei alles nach Plan läuft. Dort kann man dann auch in Zukunft dieses Stück Elbe-Flößer-Geschichte hautnah erleben.
13: Was habt ihr für die Zukunft vor, wenn jetzt hier die Hauptstadt der Flößerei von Deutschland ist?
11: Na, nicht nur von Deutschland, von der Welt eigentlich. Ja, was bedeutet das? Also mein Ziel vor allem ist, dass wir hier junge Flößer aus ganz Europa regelmäßig zusammenbringen können, weil wir haben demonstriert, dass wir innerhalb von 2 Tagen ein solches Floß bauen können mit dem entsprechenden Know-how. Und hier sollen also junge Flößer von alten Erfahrenen das Handwerk erlernen, übernehmen und möglichst also auch grenzübergreifend das auszunutzen. Und das ist das Ziel, was wir haben, irgendwann mal so eine Jugendcamp hier in Magdeburg zu machen. Und neben vielen anderen Dingen natürlich vor allem junge Leute zu begeistern. Also wer hier gefahren ist, mitgefahren ist von den jungen Leuten, die sagen, also wir kommen auf jeden Fall wieder. Wenn das Floß nach Paarei geht, sind wir alle wieder mit an Bord und bringen noch ein paar mehr Leute mit. Die Begeisterung ist groß.
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0: Am Samstagvormittag wird es teils sonnig bei Temperaturen um 27 Grad. Zu Mittag hin wird es wechselnd bewölkt und sonnig mit einem leichten Wind aus Nordwesten. Der Abend bleibt sonnig mit vereinzelt Wolken bei Temperaturen um 29 Grad. In der Nacht wird es stark bewölkt und es sind vereinzelt leichte Regenschauer möglich mit wenig Wind aus Norden. Am Sonntag wird es überwiegend regnerisch und die Temperaturen sinken auf 18 Grad.
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2: Blankenburg gemeinsam schöner machen. Auszeichnung eines attraktiven Gartens. Seit 10 Jahren engagiert sich der Verein Blankenburg blüht auf, hervorgegangen aus der einstigen Bewerbung zur Landesgartenschau unter dem Motto Blankenburg gemeinsam schöner machen. In der Vergangenheit wurden mit Unterstützung engagierter Partner zahlreiche Projekte umgesetzt. Wie zum Beispiel das Pflanzen einer Naschhecke in der Kita Derenburg, die Begrünung des Vorplatzes an der Stadtverwaltung, das Pflanzen zahlreicher Bäume oder die Erweiterung eines Bolzplatzes im Stadtteil Gehren. Nicht nur der Verein ist aus der einstigen Bewerbung zur Landesgartenschau entstanden, sondern Blankenburg wurde aufgrund seiner guten Ideen in das Sonderprogramm Zukunft Stadtgrün aufgenommen. Die damit verbundene finanzielle Unterstützung von 3,1 Millionen Euro wurde seit 2020 in den Stadtpark investiert. Dieser präsentiert sich jetzt in voller Schönheit. Und was liegt näher als hierher zur alljährlichen Auszeichnungsveranstaltung des Vereins Blankenburg blüht auf einzuladen? In den vergangenen Jahren hatte diese Veranstaltung zum Fest der Blankenburger Schönheiten im Barockgarten stattgefunden. Unter dem Motto »Schau in den Garten« stellten die Besitzer ihre attraktiven und nachhaltigen Anlagen einer kleinen Kommission vor. In diesem Jahr hat sich leider nur eine Gartenbesitzerin gemeldet.
3: Ist eine Blankenburger Schönheit 2026. Und das darf ich dir, Katharina. Herzlichen Glückwunsch.
4: Dieses Jahr war es etwas schwieriger. Es fing ja schon im Frühjahr an, dass es erst geregnet hat, lange geregnet, dass also die Pflanzen schwer ins Wachsen kamen und dann kam die große Hitze. Wir haben im Juni mehrere Gärten gehabt, die vertrocknet sind, wo dann die Gartenbesitzer auch gesagt haben, nein, dieses Jahr bitte nicht. Und dann haben wir einen Garten uns trotzdem anschauen dürfen. Und dieser Garten ist ein Garten, der mit Split gemulcht ist. Es ist kein Schottergarten, sondern er hat eine Verbindung zum Erdreich. Und dort wachsen inzwischen Moose, Flechten und er hat auch Findlinge. Und dort haben sich inzwischen auch Kleintiere angesiedelt.
5: Wir haben den Garten 2017 erworben und haben zu der Zeit noch nicht in Blankenburg gelebt. Der Vorgarten ist ja so ein kleines Aushängeschild von einem Häuschen. Und damals gab es nur Wiese und ein paar grüne Bäume. Wenn wir manchmal nach 4 Wochen halt zum Haus kamen von unserem Arbeitsort, der sich damals in Köln befand, sah der Vorgarten meist nicht so schön aus und das hat uns veranlasst, uns da Gedanken zu machen und uns Ideen zu holen in Literatur. Und auch einen Gartenbauer haben wir damals zu Rate gezogen. Wir sind viel im Kloster gewesen, haben uns da Anregungen geholt. Und zwar ging es um trockenheitsresistente Pflanzen und wie man die eben gestalten kann im Garten. Und da kam es dann zu der Idee mit dem Split, dass man das als Mulch benutzen kann in verschiedenen Farben und auch in bestimmten Anordnungen der Pflanzen, die halt sehr trockenheitsresistent sind. Wir bekommen viele Resonanzen, einmal von den Nachbarn und natürlich auch von vielen Spaziergängern. Das macht uns dann auch ein bisschen stolz. Und dieses Jahr haben wir auch schon ein kleines Projekt wieder umgesetzt. Das ging dann hinten im Garten weiter. Und ja, das ist vielleicht die nächste Geschichte.
4: Gewinner ist immer derjenige, der seinen Garten vorstellt, weil er den Mut hat, anderen zu zeigen, das ist mein Garten, darauf bin ich stolz. Und wir als Verein haben uns überlegt, dass es einen Briefumschlag mit vielen Samen gibt. Außerdem gibt es jedes Jahr eine große Hortensie und seitens der Stadt gibt es eine Plakette, dass dieser Garten eine Blankenburger Schönheit ist.
2: Gartenbesitzer sind aufgerufen, sich den Wettbewerb schon einmal für das kommende Jahr vorzumerken. Denn es gewinnt jeder an Erfahrung. Und Ihr Garten kann sich dann vielleicht auch als eine Blankenburger Schönheit bezeichnen.
6: Unterstützung für Alltagshelden. Ministerpräsident Sven Schulze besucht die Feuerwehr.
7: Ob Brände, Unfälle oder medizinische Notfälle. Die Einsatzkräfte der Berufsfeuerwehr Dessau-Roßlau stehen jederzeit bereit. Am 27. Juli reiste Ministerpräsident Sven Schulze an, um sich selbst vor Ort ein Bild zu machen und sich über den Arbeitsalltag des Brand-, Katastrophenschutz- und Rettungsdienst zu informieren.
8: Ja, ich habe heute mal bei der Berufsfeuerwehr in Dessau vorbeigeschaut. Zum einen mit den Kameradinnen und Kameraden über ihren Arbeitsalltag gesprochen, zum anderen aber auch darüber geredet, was läuft schon gut und was müssen wir in den nächsten Jahren noch verbessern. Wir haben uns beispielsweise die Rettungsleitstelle angeschaut, haben gesehen, wie das in normalen Zeiten läuft, aber ich habe mit den Kolleginnen und Kollegen auch mal gesprochen, was passiert, wenn eine Großeinsatzlage ist, wenn also ganz viel gleichzeitig reinkommt, was können wir da vielleicht in der Zukunft noch verändern. Ja, das war einer der Gründe, warum ich heute hier bin.
9: Ja, der Ministerpräsident wollte sich heute mal allgemein über die Arbeit der Feuerwehr, des Rettungsdienstes, aber auch der Rettungsleitstelle informieren, sodass wir heute diese drei Bereiche dem Ministerpräsidenten mal vorgestellt haben, intensiv in Gesprächen, in Diskussionen, aber auch mit praktischen Vorführungen wie hier am Flugplatz.
7: Bevor es zur Einsatzübung ging, stand zunächst ein Blick hinter die Kulissen der Rettungsleitstelle auf dem Programm. Hier landen alle Anrufe über den Notruf 112 und von hier aus werden Feuerwehr, Rettungsdienst oder andere Einsatzkräfte alarmiert und koordiniert.
9: Ja, wir haben angefangen, ihm zu zeigen, wie läuft eine Alarmaufnahme in der Rettungsleitstelle, was sind da für bestimmte Bedingungen, wie sind die Leitstellen technisch ausgestattet, was gibt aber auch in der Leitstelle für Probleme. Wir konnten ihm zeigen, wie eine Feuerwehr funktioniert, was machen wir den ganzen Tag über an Pflege, Wartung von Fahrzeugen, Aus- und Fortbildung. Und wir konnten ihm jetzt hier bei dieser praktischen Übung auch mal zeigen, wie Zusammenarbeit verschiedener Feuerwehren, verschiedener Einheiten funktioniert.
7: Nach dem Besuch in der Rettungsleitstelle ging es raus zum Flugplatz in Kleinkühnau. Denn dort wurde es richtig actionreich. Bei einer Einsatzübung zeigten die Feuerwehrleute, wie jeder Handgriff sitzen muss. Sven Schulze schaute dabei nicht nur von Weitem zu, sondern stieg selbst in den Korb des Hubrettungsfahrzeugs und war live dabei.
9: In der Übung ging es darum, dass wir einen Brand in dem Tower angenommen haben. Zwei vermisste Personen. Eine wurde über den Angriffstrupp von innen gerettet, die zweite Person über das Hubrettungsfahrzeug, über das Fenster von außen. Zusätzlich wurde eine Brandbekämpfung durchgeführt. Das war mal Sinn und Zweck der Übung.
7: Zum Abschluss der Übung konnte sich der Ministerpräsident selbst überzeugen, wie gute Abläufe funktionieren und wie viel Teamarbeit hinter jedem Einsatz steckt. Dabei ist auch das Zusammenspiel zwischen der Berufsfeuerwehr und den freiwilligen Feuerwehren ein wichtiger Aspekt.

0: Nach den Eindrücken vor Ort zieht der Ministerpräsident sein persönliches Fazit.
1: Ja, zum einen erstmal eine eingeschworene Mannschaft. Eine zweite Familie ist das ja, ne? Wenn die Feuerwehrkollegen, die Kameraden dann hier ihren Dienst tun. Das zweite ist hochprofessionell. Dritter Punkt ist, man braucht auch immer die neueste und beste Technik, damit ja, Brände nicht nur bekämpft werden können, sondern es passieren ja ganz viele andere Einsatzfälle. Und es ist wichtig, das sage ich auch als Ministerpräsident, dass sich regelmäßig, dass wir, die in der Politik Entscheidungen treffen, auch regelmäßig hier vor Ort sind und mit denen, die jeden Tag damit auch betroffen sind, die jeden Tag mit der Technik arbeiten müssen, die jeden Tag auch Menschenleben retten, auch entsprechend ausgerüstet sind. Am Ende ist eines wichtig, dass ich Danke sagen möchte an die vielen, die in der Freiwilligen Feuerwehr arbeiten und an die Menschen, die in der Berufsfeuerwehr, nicht nur hier in Dessau-Roßlau, arbeiten.
0: Das Land Sachsen-Anhalt unterstützt die Arbeit von Feuerwehr und Katastrophenschutz bereits auf vielfältige Weise. Doch mit Blick auf die Zukunft gibt es noch einiges zu tun.
1: Wir haben gerade im Sommer viele Feldbrände beispielsweise. Wir haben da vor einigen Jahren ein neues System eingeführt, dass wir über Kamerasysteme relativ schnell sehen können, wo es brennt. Also dass wir die Kameradinnen und Kameraden dann auch schnell zum Brandort führen können. Wir haben aus meiner Sicht mittlerweile ein sehr gutes System insgesamt in der Feuerwehr, sowohl Freiwillige Feuerwehr als auch Berufsfeuerwehr. Aber es wird in der Zukunft immer noch Optimierungsmöglichkeiten geben. Heute beispielsweise in der Rettungswache habe ich mir zeigen lassen, wie Einsatz von Computertechnik, KI dazu beiträgt, dass man schneller auch die Krankenwagen beispielsweise, auch die Feuerwehr zum Einsatzort leiten kann. Also es gibt viele Möglichkeiten auch für die Zukunft.
2: Ja, sicherlich wünschen wir uns viele Dinge vom Land. Zum einen vielleicht eine etwas bessere Ausstattung der Feuerwehren, mehr Unterstützung auf politischen Ebenen, gerade was die Leitstellenstruktur angeht. Solche Sachen wünschen wir uns.
0: Das Amt für Brand-, Katastrophenschutz- und Rettungsdienst konnte dem Ministerpräsidenten Sven Schulze einen direkten Einblick in ihre Arbeit geben und zeigen, wie die Abläufe vor und hinter den Kulissen funktionieren.
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0: Samstagvormittag wird es teils sonnig bei Temperaturen um 27 Grad. Zu Mittag hin wird es wechselnd bewölkt und sonnig mit einem leichten Wind aus Nordwesten. Der Abend bleibt sonnig mit vereinzelt Wolken bei Temperaturen um 29 Grad. In der Nacht wird es stark bewölkt und es sind vereinzelt leichte Regenschauer möglich mit wenig Wind aus Norden. Am Sonntag wird es überwiegend regnerisch und die Temperaturen sinken auf 18 Grad.
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0: Die anhaltende Trockenheit sorgt derzeit für sehr niedrige Wasserspiegel auf vielen Flüssen in Deutschland. Besonders am Rhein, Donau und der Elbe in Magdeburg. Hier beträgt der Wasserstand derzeit um die 50 cm. Auch im Harz sind die Auswirkungen der steigenden Temperaturen deutlich zu spüren. Die Sommer werden immer heißer und auch im Winter gibt es deutlich weniger Schnee als noch vor ein paar Jahren. Wir haben uns mal erkundigt, wie es bei den Talsperren im Harz aussieht und ein Interview mit dem Geschäftsführer des Talsperrenbetriebs Sachsen-Anhalt, Mario Hohmann, geführt.
1: Wie sieht es denn überhaupt mit Wasser aus? Denn hier aus dem Harz kommt ja viel Wasser, hier sind die ganzen Talsperren. Wie sieht es mit denen aus? Sind die gut gefüllt?
2: Ja, wir stehen ja hier gerade an der Rappode-Talsperre, Deutschlands höchster und größter Trinkwassertalsperre. Die ist im Moment sehr gut gefüllt. Also wir haben einen Wasserstand im Moment von 82 Millionen Kubikmetern. Das ist genau der Wert, der im Mittelwert der letzten 25 Jahre liegt. Also wir haben einen ausreichend guten Wasserstand.
1: Jetzt sagt man ja zum Beispiel bei der Elbe, das liegt auch am Grundwasserspiegel, dass die Elbe kein Wasser mehr hat. Und auch wenn es regnet, kommt das Wasser nicht wirklich in der Elbe an. Wie sieht es denn hier mit so einer Talsperre aus?
2: Also wir sind natürlich in unserer Talsperre auch abhängig vom Einzugsgebiet. Ja, das Einzugsgebiet hier von der Talsperre wird, der Rappode-Talsperre wird bestimmt durch den Harz. Und wir haben das Glück, dass wir dieses Jahr etwas an Schnee hatten und wir hatten einen sehr feuchten Mai. Und insofern sind die Zuflüsse aus diesen Monaten doch maßgeblich gewesen für den aktuellen Wasserstand. Im Moment sind wir natürlich, wie alle anderen auch, in einer sehr trockenen Phase. Es kommt wenig Wasser nach, aber wie gesagt, der Wasserstand ist ausreichend.
1: Jetzt reden ja auch alle über diesen Klimawandel und viele geben auch dem menschengemachten Klimawandel die Schuld, dass die Elbe zum Beispiel kein Wasser mehr führt. Wie sehen Sie das denn? Wie beobachten Sie das denn hier?
2: Also wir beobachten jetzt auch schon in den letzten Jahren, dass wir massiv sehr trockene Sommer haben, sehr niederschlagsarme Zeiten. Das merken wir auch. Im Winter gibt es kaum Schnee. Also dieses Thema Klimawandel merken wir ja sehr deutlich.
1: Jetzt gibt es viele Regionen in Deutschland und in Europa, wo es heißt, bitte, bitte Wasser sparen, also keine Pools mehr und weniger sprengen. Wie ist es hier im Harz? Können die Leute sagen, ach, wir haben noch genug Wasser, das können wir alles so weitermachen wie bisher?
2: Ja, was ich sagte, im Moment für dieses Jahr ist unser Wasserstand sehr gut. Wir haben einen ausreichenden Wasserstand für dieses Jahr und können auch ganz unbesorgt in das nächste Jahr auch reingehen. Ich kann einfach nur sagen, jeder sollte sein eigenes Verbrauchsverhalten ein bisschen hinterfragen. Wassersparen ist in Deutschland ein großes Thema, natürlich auch hier bei uns in der Region. Und gerade Thema Rasensprengen, Poolbefüllung, Gartengießen, das sind alles so eine Sachen, wo man einfach sein persönliches Verhalten nochmal hinterfragen sollte.
1: Zur Rappode-Talsperre, die ist ja nicht nur alleine, da ist ja ein ganzes Talsperrensystem dahinter, was sie auch im Prinzip überwachen und kontrollieren. Wie sieht das denn aus? Wo geht das ganze Wasser denn überall hin?
2: Wir kriegen ja das Wasser aus dem Verbundsystem, das sind ja vier Talsperren inklusive der Rappode-Talsperre und die speisen letztendlich das ganze Bodesystem runter Richtung Thale bis hin zur Einleitung in die Saale dann.
1: Geht denn das Wasser auch in andere Bundesländer?
2: Na, wir speisen ja in die Bode in die Saale und von dort aus dann in die Elbe und weiter bis in die Nordsee, Hamburg.
1: Genau. Was würden Sie sich denn eigentlich für ein Klima wünschen? Was wäre denn das ideale Klima hier für Sie?
2: Das ideale Klima, also gerade in Bezug auf die Wassermengen, die wir benötigen, wäre entsprechend viel Schnee im Winter und einen guten Sommer in den Tageszeiten, aber auch mal etwas Niederschlag in den Nachtzeiten, sodass immer entsprechend Zufluss auch im Talsperrensystem da ist.
1: Die Talsperren wurden ja mal gebaut, um Wasser zu speichern. Aber mittlerweile haben ja auch die Talsperren irgendwie sind ganz wichtigen Punkt übernommen für den Tourismus.
2: Ja, wir sehen das ja hier gerade im Bereich der Rappode-Talsperre. Wir haben ja die Firma Harzdrenalin, die hier einen entsprechenden touristischen Hotspot auch mit unserer Zustimmung dann auch gebaut hat. Wir sind ganz froh, dass wir die Leute auch entsprechend unseren Anlagen hier zeigen können. Wir haben hier gerade gegenüber jetzt einen neuen Aussichtspunkt eröffnet, wo wir etwa das ganze Thema Talsperre, Entstehungsgeschichte ein bisschen näher bringen. Und so haben wir es letztendlich auch an vielen anderen Talsperren, dass wir einfach über unsere Informationszentren den Leuten halt nahe bringen. Was machen wir als Talsperrenbetrieb hier jeden Tag? Wie ist das Thema des Wasserdargebotes? Wozu ist der Talsperrenbetrieb da? Ja, das ist unsere Tagesaufgabe und wir sind froh über die Touristen, die ja auch in den Anlagen uns entsprechend dann besuchen.
0: Auch wenn die Talsperren im Moment gut gefüllt sind, bleibt es kein Geheimnis, dass der menschengemachte Klimawandel erneute Hitzerekorde brechen wird. Das Einzige, was wir tun können, ist, uns anzupassen und unser Verhalten zu verbessern.

0: Infomobil des Deutschen Bundestags.
1: Wie arbeitet eigentlich der Deutsche Bundestag? Welche Aufgaben haben Abgeordnete und wie entstehen Gesetze? Antworten darauf gab es vergangene Woche mitten in der Lutherstadt Wittenberg. Das Infomobil des Deutschen Bundestages machte auf seiner Sommertour Station auf dem Marktplatz und wollte Politik zum Anfassen bieten.
2: Der Deutsche Bundestag wird in Berlin von über 3 Millionen Menschen jährlich besucht. Das ist eine große Zahl von Menschen. Aber wenn man das in Relation zu 83 Millionen Bundesbürgern sieht, dann ist es relativ wenig. Und das ist der Grund, warum der Deutsche Bundestag gesagt hat, wir müssen Informationsangebote über die Arbeit des Parlaments, über die Aufgaben des Parlaments, unserer Volksvertretung des Deutschen Bundestages, eben auch in die Fläche tragen. Und deshalb sind wir jedes Jahr mit diesem LKW von Anfang März bis Ende Oktober quer durch die Bundesrepublik Deutschland eben unterwegs, um genau dieses Informationsangebot eben an die Menschen auch dezentral zu richten.
1: Im Inneren warteten Informationsmaterialien, interaktive Stationen und ein Bundestagsquiz. Vor allem aber standen Mitarbeiter für Gespräche bereit. Besucher konnten Fragen stellen und sich über die Arbeit des Parlaments informieren.
2: Wir haben interaktive Informationsmöglichkeiten über verschiedene Bildschirme oder man kann sein Wissen einfach auch einmal testen im Rahmen eines Bundestagsquiz. Aber wir als die Honorarkräfte, die wir für den Deutschen Bundestag tätig sind, stehen eben auch für viele Gespräche einfach zur Verfügung, um den Menschen die Möglichkeit zu geben, ihre Ängste, ihre Sorgen, die sie eventuell darüber haben, dass unsere parlamentarische Demokratie vielleicht nicht so funktioniert, wie sie sich selbst vorstellen, darüber im Gespräch eben auch Aufklärungsarbeit zu leisten. Das ist das, was für uns im Vordergrund steht.
1: Und genau diese Möglichkeit wurde genutzt. Wir haben Besucher gefragt, was sie im Infomobil interessiert hatte.
3: Ich habe mich über die Geschichte ein bisschen informiert gehabt und habe darüber Fragen beantwortet gehabt. Wann der Bundestag gegründet wurde und wie das da eigentlich abläuft und alles und was es für Jobs da drin gibt und so. Darüber habe ich mich gerade informiert gehabt.
4: Ich habe jetzt Informationsmaterial gesammelt, um das halt bei mir auszulegen auf der Arbeit.
5: Was mich am meisten interessiert, das sind auch smarte Fehlassilanten, die hier rumschleichen. Denn ich habe nicht gegen die, die hier ordentlich arbeiten, die hier, aber ich wohne in so einem Neubaublock aus Ostzeiten. Dort sind Afghanen und Syrer drinne. Und seitdem die da drinne sind, ist das Leben etwas anders geworden. Die sind erstmal sehr laut und dann eben nicht so sehr pflichtbewusst. Da bleiben die Haustüren offen stehen, wenn die aus dem Haus gehen, da kann jeder Fremde drin. Und dann ist das nur egal, ob das nur offen muss oder zu ist. Aber ansonsten, wie gesagt, die hier ordentlich arbeiten, das ist alles in Ordnung, das ist alles gut, aber es rennen so viele hier rum, auch in Wittenberg. Die rennen von Mittag bis abends nur durch die Gegend, hier alle gut angezogen und wissen nicht, was sie vor Langeweile machen sollen. Und das stört mich ein bisschen.
6: Mich interessiert sowas und man muss ja immer über Dinge, über die man redet, auch Bescheid wissen. Und es wird ja auch nichts aus der hohlen Hand in Berlin entschieden. Das muss man auch mal sagen. Es gibt ja gewisse Regularien und Gesetzmäßigkeiten. Und es wird ja eine Gesellschaft nicht funktionieren. Also man sollte sich schon in dem Rahmen bewegen. Und da gibt es immer wieder Neuerungen. Und ich habe das gesehen, habe ich mich jetzt hier erkundigt, habe gemerkt, ich habe auch noch Riesendefizite. Obwohl ich, denke ich mal, von der Allgemeinbildung und vom Interesse her auch politisch schon ganz gut dabei bin. Aber ja, das ist schon spannend und ich finde auch gut, dass das gemacht wird.
1: Die Gespräche drehten sich dabei längst nicht nur um allgemeine Informationen. Viele Besucher möchten auch aktuelle politische Entwicklungen besser einordnen können.
2: Wir haben heute Vormittag in einzelnen Gesprächen vor allem über die bundespolitische Lage und Situation gesprochen. Vielleicht auch deshalb nachvollziehbar, weil in den letzten 2 Wochen ja doch einige spektakuläre Dinge auch aus Berlin berichtet worden sind, mit denen wir konfrontiert worden sind. Aber auch da ist es immer von unserer Seite ganz wichtig, darauf hinzuweisen, dass wir die einzelnen politisch handelnden Personen nicht bewerten oder deren Tätigkeit nicht kommentieren, sondern dass wir in erster Linie Staatsbürgerkunde machen und das Parlament in seiner Arbeitsweise eben vorstellen und nicht politische Positionen zu kommentieren haben.
1: Ziel bleibt dabei vor allem eines: Politik verständlich zu erklären und mit den Menschen ins Gespräch zu kommen.
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0: Am Samstagvormittag wird es teils sonnig bei Temperaturen um 27 Grad. Zu Mittag hin wird es wechselnd bewölkt und sonnig mit einem leichten Wind aus Nordwesten. Der Abend bleibt sonnig mit vereinzelt Wolken bei Temperaturen um 29 Grad. In der Nacht wird es stark bewölkt und es sind vereinzelt leichte Regenschauer möglich mit wenig Wind aus Norden. Am Sonntag wird es überwiegend regnerisch und die Temperaturen sinken auf 18 Grad.
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0: 800.000 Menschen sind in Sachsen-Anhalt im Ehrenamt tätig. 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
1: Freitagnachmittag, südlich von Schönebeck an der Elbe. Hier wird bereits seit dem Donnerstag gebaut. Es soll ein Floß entstehen. Als Bauort hat man das Ufer gleich neben dem Bootshaus Delfin gewählt und ließ die Kettensägen und Muskelkraft sprechen.
2: Also heute, was Sie hinter mir sehen, ist ja schon eine ganze Menge passiert. Wir haben also gestern in sehr zügiger Art und Weise die fast 26 Stämme, die hier lagen, von 18 Meter Länge verarbeitet. Heute werden die Aufbauten des Floßes vollendet, also die Beplankung, die Floßhütte wird gebaut. Und wir wollen heute Abend fertig sein, damit wir morgen um 13 Uhr gut nach Magdeburg starten können.
1: Eile war geboten, denn bis zum Freitagabend musste alles fertig sein. Am Samstag war schließlich der große Tag.
3: Oh! Vorsicht, heiß und fertig! Hey!
1: Den Floß! Dann sollte es von hier aus über die Elbe bis zum Mückenwirt in Buckau gehen. Als erste Etappe. Die zweite sollte dann am Sonntag vom angesprochenen Ausflugslokal bis zum Petriförder führen. Das eben im Interview ist übrigens Frank Thiel, Präsident der Internationalen Flößervereinigung und Ideengeber. So wird er in diesem Film auch häufiger vor der Kamera zu sehen sein.
2: Also die Idee hatte ich schon seit längerem zu sagen, die Elbe hat hier in Magdeburg eine sehr erfolgreiche Tradition hinter sich. Das letzte Floß fuhr Ende der 60er.

0: 60er Jahre, der Mitte der 60er Jahre hier durch, also das letzte wirtschaftlich betriebene Floß. Und ich habe mich dann mit der Geschichte der Flößerei hier in Magdeburg beschäftigt und gesagt, also wir müssen nochmal ein Floß bauen, ne? So wie es früher war.
1: Das 800-jährige Jubiläum Schönebecks, die zweite Auflage des Elbefestes sowie ein weiterer großer Grund, den wir noch später erläutern, waren letztendlich die Gründe, die den Stein ins Rollen brachten. Doch gehen wir erst einmal ein paar hundert Jahre zurück und beschäftigen uns mit den geschichtlichen Hintergründen der Flößerei. Wann sie erfunden wurde, lässt sich nicht genau nachweisen, jedoch berichtet das Alte Testament schon von der Flößerei. Auch die alten Römer nutzten das Floß zum Holztransport, denn das Flößen definiert nur den schwimmenden Transport von zusammengebundenen Baumstämmen. Werden sie einzeln befördert, spricht man vom Triften. Beides Transportarten, die auch in Europa weit verbreitet waren. Und dafür gibt es verschiedene Nachweise. Diese Tradition hielt sich über die Jahrhunderte und wurde bei steigenden Bevölkerungszahlen, dem aufkommenden Schiffbau und der Industrialisierung immer wichtiger. So wurden Dämme gebaut, um auch auf kleineren Flüssen das Flößen zu ermöglichen. Jedoch verlagerte sich die Aufgabe zunehmend weg vom Bauholz hin zum Brennstoff. Und mit der zunehmenden Verbreitung der Eisenbahn verlor das Floß immer mehr an Bedeutung. Und heute? Zum einen wäre hier natürlich die touristische Nutzung zu nennen, zum anderen aber die Wahrung dieser Tradition. Im Dezember 2014 wurde die Flößerei im deutschen Verzeichnis des immateriellen Kulturerbes aufgenommen und im vergangenen Jahr auch als immaterielles UNESCO-Weltkulturerbe. Und damit kommen wir zum anderen großen Grund für diese Floßfahrt.
2: Ich habe ja so ein bisschen am Rande gehört, hier ist ein großes internationales Event am Werden. Magdeburg soll hier bei was werden?
0: Also, das war gewissermaßen der Auftakt, um Magdeburg in das Blickfeld der internationalen Flößerszene zu rücken. In der nächsten Woche haben wir unseren internationalen Tag in Wolfratshausen. Und am kommenden Samstag werden wir ein neues Statut beschließen. Und im Entwurf des Statutes steht drin, dass Magdeburg künftig der Hauptsitz des Weltverbandes der Flößer sein soll.
2: Wieso das denn?
0: Ja, wieso das denn? Wir haben gedacht, also es wird mal Zeit, dass wir aus den spanischen Pyrenäen mal herabsteigen in die Niederungen der Ebene. Nein, sondern wir haben gesagt, es wäre sicherlich sehr schön, wenn wir gerade in Deutschland und speziell hier in Magdeburg einfach mal präsentieren können, was Flößerei für uns bedeutet. Es ist ja vielfach über die Flößerei vergessen worden in den letzten Jahren. Das haben wir Schritt für Schritt wieder aufgearbeitet.
1: Und dieses Floß wäre hier als eine der ersten großen Meilensteine zu nennen. Somit steht dieses materielle Floß als Darstellung eben dieses immateriellen Weltkulturerbes. Um so eine Rarität müssten sich die Museen doch eigentlich streiten. Oder? Nicht unbedingt.
0: Also gerade heute hat sich viel entschieden, weil wir haben das Floß gesehen und ich war mit einem Tränenauge eigentlich dabei, mit dem Gedanken, es soll am Montag wieder auseinandergenommen werden und dann seinem Schicksal zugeführt werden, wie es früher mit den Flößen war, nämlich dem Sägewerk. Ein solches wunderschönes Floß hier zu halten, das wäre wichtig gewesen. Leider hat es die Stadt Magdeburg abgelehnt, im denkmalgeschützten Bereich ein solches Floß als Denkmal oder als Anschauungsobjekt zu installieren. Mit der Begründung, es wäre kein geeignetes Mittel, um ein immaterielles Kulturerbe der UNESCO der Menschheit sozusagen zu visualisieren. Das ist eine Begründung, wo mir nichts einfällt. Momentan laufen Gespräche, vielleicht können wir das Floß doch noch retten. Lassen Sie sich überraschen.
1: Es bleibt also spannend. Doch gehen wir erst einmal alle schlafen und machen den Zeitsprung zum Samstagmorgen. Einmal mehr haben sich zahlreiche Schaulustige und Fotografen am Bootshaus Delfin eingefunden, um diesem besonderen Moment beizuwohnen, und auch die Wünsche von Frank Thiel sind wahr geworden.
0: Gutes Wetter, gute Stimmung und dass wir das Floß heil bis zum Anliegeplatz bringen.
1: Heute ausnahmsweise nicht dabei, aber trotzdem sehr interessiert, war auch Landtagspräsident Gunnar Schellenberger. Er unterstützt dieses Projekt ausdrücklich.
3: Ich war ja mal 5 Jahre lang Kulturstaatssekretär. Für mich ist Kulturland Sachsen-Anhalt das A und O. Und Kultur ist mehr als UNESCO-Weltkulturerbe. Kultur ist ebenfalls Industriekultur und immaterielles Weltkulturerbe. Und hier haben wir so ein Stück weit Industriekultur und immaterielles Weltkulturerbe zusammengebunden. Und wir als Kulturland Sachsen-Anhalt, wir haben mal die Kultur in Deutschland gepachtet. Und das ist für mich wichtig. Und wir brauchen diese engagierten Leute, die das dann auch wirklich leben. Und das war das Tolle an der Kiste, dass also ganz viele sich verbunden gefühlt haben, das gemeinsam zu bauen, zu unterstützen.
1: Zusammengebunden wurden auch die ganzen Baumstämme zu den Fakten von genau diesem Floß.

0: Infos kommen wir später noch. Schwimmen konnte es schon mal, doch es musste noch auf die Marco Polo gewartet werden, bevor man hier die Leinen lösen konnte. Sie hatte an diesem Tag mehrere Aufgaben. Zum einen beim Anlegen helfen, zum anderen hätte sie uns aufnehmen können, sollte das Floß doch untergehen. Und natürlich bot sie Platz für die Schaulustigen, die ganz nah dran sein wollten. Ob der Kapitän der Marco Polo so etwas wohl schon einmal erlebt hat?
1: Nee, ich mach das, nächstes Jahr wären es 50 Jahre. Aber das Flößen war vor meiner Zeit, so dass es heute eben bloß noch als kulturhistorisches oder kulturtechnisches Event eben erlebt werden kann. Das Flößen auf der Elbe, das ging etwa bis in die 50er Jahre des letzten Jahrhunderts.
0: Stück für Stück näherte sich das Passagierschiff und bald war es dann auch schon soweit. Auf der Albis hieß es Leinen los. Kurs Schönebeck zusammen mit der Marco Polo und einem Rettungsboot der Wasserrettung. Man kann ja nie wissen. Hier wurde auch einmal getestet, wie schnell wir überhaupt sind, indem das Schiff neben uns Geschwindigkeit hielt. 5,5 km/h kamen dabei raus. So ging es unter der neuen Elbbrücke hindurch und schon aus der Ferne konnte man die zahlreichen Schaulustigen erkennen, die am Elbufer rund um die Salzblume warteten.
2: Wie viel Festmeter Holz sind hier verbaut worden? Was kostet sowas eigentlich, wenn man das Holz hätte kaufen müssen?
3: Also es waren etwa 26 Festmeter Holz. Das Floß hat ein Gewicht von ungefähr 25 Tonnen. Alle Aufbauten sind gewissermaßen mit der Hand gefertigt, bis auf die Dielenbretter und die Reling, wie ihr das hier auch sehen könnt. Was so etwas kostet, ja, je nachdem wie der Marktwert ist, also wir haben mal hochgerechnet mit allem drum und dran, mit An- und Abtransport, ist es ungefähr 5.000 Euro.
0: Dafür gab es am Ende ein Floß mit zwei Lagen an Stämmen als schwimmenden Unterbau und gesteuert wurde mit 5 Rudern. Ganz nach Tradition ist dieses Floß aber nicht, denn weder ein Dielenaufbau, damit die Flößer trockene Füße haben, noch die beiden Außenbordmotoren waren damals Standard. Doch diese beiden Motoren werden später noch sehr wichtig werden.
3: Der Vorteil beim immateriellen Kulturerbe der UNESCO besteht darin, wir haben das Recht, dieses Erbe weiterzuentwickeln. Das soll nicht statisches sein. Deswegen gibt es also als Sicherheitsgründen diese Motoren, deswegen gibt es als Sicherheitsgründen für die Mitfahrenden diese Beplankung. Das war natürlich früher nicht der Fall, da hatten die Flößer ein vielfach bescheideneres Leben, um es mal so zu formulieren.
0: Zum anderen können die Menschen auf dem Floß heute schwimmen. Angeblich durften sie dies damals nicht können.
3: Also das ist natürlich ein hartnäckiges Gerücht, was sich hält. Aber es ist, da ist ein Schuss Wahrheit mit drin, weil die Floßherren hatten kein Interesse, dass in Gefahrensituationen die Flößer einfach über Bord sprangen und davon schwammen, sondern sie hielten den Auftrag, das Floß sicher ans Land zu bringen und nicht unbedingt ihr eigenes Leben. Deswegen war das so etwas kompliziert.
0: Damit wir am Ende nicht die Rettungswesten austesten müssten, wurde kurz hinter der Salzblume das Anlegemanöver geprobt. Zunächst musste das Floß eine 180-Grad-Drehung absolvieren. Die Ruder machen es möglich. Dann kommt die Marco Polo zum Einsatz.
1: Ja, unsere Aufgabe wird es sein, dass wir einen nautischen Versuch starten, das Floß unterwegs hier an unserer Steuerbordseite einzufangen. Wir werden zu diesem Zweck hier noch 6 Fender ausbringen, dass wir Zusammenstöße vermeiden. Und werden dann mal versuchen, mit dem Schiff das Floß in seiner Fahrt aufzustoppen. Gucken, ob das gelingt. Bin davon überzeugt, das wird gelingen. Und das Floß gegen die Strömung zu Berg zu fahren und dann auch das Verhalten des Floßes in ganz langsamer Fahrt mal auszuprobieren. Denn es besteht bei solchen Verdrängern die Gefahr, wenn man zu schnell mit denen gegen den Strom fährt, dass es vorne unter Wasser geht und regelrecht abtaucht. Dass wir das beim Anlegemanöver, dass wir in diese Situation nicht reinkommen, dass wir es vorher eben ausprobieren. Ne?
0: Und was soll ich sagen? Es ist alles gut gegangen. Die Leinen konnten wieder losgemacht werden und das Floß drehte sich wieder in Fahrtrichtung. So ging es kurze Zeit später an Frohse vorbei, aber nicht für die Marco Polo. Sie fuhr plötzlich wieder Richtung Schönebeck. Über Funk erhielten wir die Info, die Wasserpumpe zur Kühlung des Motors hatte das Zeitliche gesegnet

0: und sie musste umdrehen. Die Tradition hatte die moderne Technik geschlagen, so die einstimmige Meinung auf dem Floß nach diesem Funkspruch. Doch wie sollte nun angelandet werden? Während wir uns der Gierseilfähre Westerhüsen näherten, wurde der Plan erklärt und an der Kaimauer vom früheren Unternehmen Fallberg List wurde das Ganze geprobt. Das Schiff drehte sich wieder, mit den eigenen Motoren wurde gebremst und mit den Rudern steuerte man zum Ufer.
1: Mit den Geschwindigkeiten kriegen wir das fest. Ja, ich komme jetzt gut. Jetzt drückt ihr hinten ein bisschen erstmal ab. Warte mal, lassen Sie erstmal hinten das
2: Bein. So, wunderbar. Bravo!
3: Ist das los? Was gut.
4: Exakt.
5: Gegen die Wand oben.
6: Gegen die Wand.
5: Gegen die Wand.
0: Nach einem Beinahe-Anschlag beim Ablegen war auch diese Probe überstanden. Sicherlich auch aufgrund der Anweisungen des Kapitäns, weil das wurde vorher deutlich gemacht, er hat das Sagen auf diesem Floß.
7: Wir nehmen einen, der das schon lange gemacht hat, die Schifffahrt selbst jetzt, wie bei mir. Und dadurch habe ich mich bereitschlagen lassen, hilfst du den Jungs, weil ich auch im Hafen drinne bin, auf dem Württemberg und so, nicht? Also Schifffahrt verbunden. Und da dachte ich mir, das Floß ist was Neues für dich, aber eben hat mit dem Wasser zu tun, wo es herkommt, wo es hinfließt. Sonst war ich seit 69 bin ich mit Schubeinheiten zwischen Hamburg und Tschechei unterwegs gewesen.
0: Das Holz wurde im Übrigen durch den Verband der Waldbesitzer beschafft. Geschlagen wurden die Bäume Anfang des Jahres in der Dübener Heide. Der Verband nutzte den Tag so auch für einen Appell an die Bevölkerung.
8: Wir haben gerade im Harz sehr große Flächen, die durch die Katastrophe der letzten Jahre, Sturm und Trockenheit, kaputt gegangen sind. Und die müssen wieder aufgeforstet werden. Und es gibt viele Betriebe, die nicht in der Lage sind, das aus eigener Kraft zu schaffen. Die brauchen dringend Hilfe, damit wir wieder Wald in Zukunft dort haben werden.
0: So forderte man Unterstützung bei der Aufforstung von Seiten der Politik. Sind die Bäume derzeit doch wichtiger denn je für das Binden von CO2?
8: Das ist so, wie wir denken. Offensichtlich denkt die Politik anders. Und wir sind der Meinung, wenn die Bäume wachsen, binden sie CO2. Wir können den Rohstoff Holz nutzen und haben so eine vernünftige Kreislaufwirtschaft.
0: Zahlreiche Plakate wurden prominent am Floß oder den Ufern präsentiert, um dem Anliegen so Aufmerksamkeit zu verschaffen. Doch zurück zur materiellen Darstellung des immateriellen Kulturerbes.
9: Man hat in die Stämme Löcher gebohrt und hat diese mit Holzseilen verbunden. Im Laufe der Entwicklung, so wie ihr es jetzt hier gesehen habt oder sehen werdet, sind die Bohlen also sowohl verbunden worden mit Stahlseilen und über die Querstangen, die sogenannten Klampen, wie die Lüchner Flößer sagen, sind die Querverbindungen, die sind also aufgenagelt. Und wir haben das Floß zweilagig gebaut. Doppellagig. Es gibt in der Flößerei bei uns den Fachbegriff Magdeburger Böden. Und Magdeburger Böden heißt, dass man bis zu sechs Lagen Stammholz übereinander gebaut hat. Damit konnte man teilweise Höhen bis zu 1,75 Meter erreichen. Also ich bin 1,75 groß. Und da seht ihr mal, wie groß diese Flöße waren. Das durfte aber auch nicht mehr sein, weil die Elbe ist nicht so tief.
0: Zwei Lagen haben in diesem Fall auch ausgereicht, um alle sicher auf dem Fluss zu transportieren. Damals war es übrigens nicht nur das Holz, welches transportiert wurde. Wenn man schon so eine Distanz zurücklegte, nimmt man auch gleich Waren mit und brachte sie beispielsweise nach Hamburg. Platz dafür war genug, denn die alten Flöße waren hunderte Meter lang.
9: Der Traum besteht natürlich, mit einem Art Original-Elbe-Floß mal hier zu fahren. Original-Elbe-Floß wäre 110 Meter lang, 15 Meter breit. Also sozusagen das Fünffache von dem, was ihr hier seht. Gut, da arbeiten wir noch dran. Wir sind erstmal froh, dass wir heute die Premiere geschafft haben, dieses Kunstwerk sicher nach Magdeburg zu bringen, weil es ist für uns alle was Neues, eine völlig neue Erfahrung. Und das werden wir fortsetzen und ich denke mal, in den nächsten Jahren wird man auch oft so ein Floß an der Elbe sehen können.
0: Doch erst einmal muss die Albis sicher zum Mückenwirt gebracht werden. Die Salpkerseen und die Rote Hornparkspitze waren mittlerweile passiert. Das Ziel war in Sicht, genauso wie zahlreiche Menschen, die dem Ereignis beiwohnen wollten. Ein paar Flößer wurden mit dem Boot der Wasserretter an Land gebracht, um die Seile später entgegenzunehmen.

0: kamen die Retter wieder. Sie halfen als kleinen Ersatz der Marco Polo, um das Floß auf der Elbe auszubremsen. Gemeinsam mit unseren beiden Außenbordmotoren.
1: Das Wasser geht gar nicht, oder?
0: Doch nun die wohl wichtigste Frage: Wird das Floß bald seine letzte Reise antreten?
2: Die traurige Botschaft wäre jetzt gewesen, mit Stand von gestern früh, wir hätten es morgen nach dem Fahrt zum Petrifjörður rübergefahren in den Yachthafen und hätten es am Montag auseinandergesägt und dann dem typischen Schicksal eines Floßes zugeführt, nämlich den Weg in das Sägewerk zu finden. Aber, und das ist die gute Botschaft, es gab also jemand, der hat gesagt, es wäre doch viel zu schade, wie wir alle, die auf diesen Fluss mitgefahren, diesen wunderbaren Bau, diese handwerkliche Kunst, einfach dem Sägewerk zu opfern. Und der hat gesagt, ich möchte gern das Fluss erhalten, kümmert euch darum, dass wir es bekommen können. Und das werden wir tun. Und da haben wir also innerhalb von wenigen Stunden alle Hebel in Bewegung gesetzt, dass dieses Floß Montagabend nicht zersägt wird.
0: Diese Nachricht löste natürlich große Freude bei den Flößern aus. Der Erlebnispark in Paarei hatte sein Interesse bekundet. Nun geht es an die Planung, wie man das Floß dorthin befördert. Nach der Flößerparty am Mückenwirt stand am Sonntag aber noch die zweite Etappe auf dem Plan. Diesmal ging es hin zum Elbefest am Petrifjörður. Erneut drehte man mit eigener Kraft das Floß und machte die Seile am Anleger fest. Und hier war dann auch der Landtagspräsident Höchst selbst mit auf dem Floß unterwegs.
3: Ja, es war natürlich ein absolut tolles Erlebnis. Nicht nur so schön die Stadt Magdeburg mal von der anderen Seite zu sehen, sondern vom Fluss aus. Und ich glaube, wir haben auch Glück gehabt mit dem Wetter. Super Mannschaft, super motivierte Leute. Und der Zweck war natürlich genial.
0: Alles in allem eine erfolgreiche Geschichte. Nun heißt es Daumen drücken, dass bei der Überführung nach Paarei alles nach Plan läuft. Dort kann man dann auch in Zukunft dieses Stück Elbe-Flößer-Geschichte hautnah erleben.
4: Was habt ihr für die Zukunft vor, wenn jetzt hier die Hauptstadt der Flößerei von Deutschland ist?
2: Na, nicht nur von Deutschland, von der Welt eigentlich. Ja, also mein Ziel vor allem ist, dass wir hier junge Flößer aus ganz Europa regelmäßig zusammenbringen können, weil wir haben demonstriert, dass wir innerhalb von 2 Tagen ein solches Floß bauen können mit dem entsprechenden Know-how. Und hier sollen also junge Flößer von alten Erfahrenen das Handwerk erlernen, übernehmen und möglichst also auch grenzübergreifend das auszunutzen. Und das ist das Ziel, was wir haben, irgendwann mal so ein Jugendcamp hier in Magdeburg zu machen. Und neben vielen anderen Dingen natürlich vor allem junge Leute zu begeistern. Also wer hier gefahren ist, mitgefahren ist von den jungen Leuten, die sagen, also wir kommen auf jeden Fall wieder. Wenn das Floß nach Paarei geht, sind wir alle wieder mit an Bord und bringen noch ein paar mehr Leute mit. Die Begeisterung ist groß.
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0: Am Samstagvormittag wird es teils sonnig bei Temperaturen um 27 Grad. Zu Mittag hin wird es wechselnd bewölkt und sonnig mit einem leichten Wind aus Nordwesten. Der Abend bleibt sonnig mit vereinzelt Wolken bei Temperaturen um 29 Grad. In der Nacht wird es stark bewölkt und es sind vereinzelt leichte Regenschauer möglich mit wenig Wind aus Norden. Am Sonntag wird es überwiegend regnerisch und die Temperaturen sinken auf 18 Grad.
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2: Blankenburg gemeinsam schöner machen. Auszeichnung eines attraktiven Gartens. Seit 10 Jahren engagiert sich der Verein Blankenburg blüht auf, hervorgegangen aus der einstigen Bewerbung zur Landesgartenschau unter dem Motto Blankenburg gemeinsam schöner machen. In der Vergangenheit wurden mit Unterstützung engagierter Partner zahlreiche Projekte umgesetzt. Wie zum Beispiel das Pflanzen einer Naschhecke in der Kita Derenburg, die Begrünung des Vorplatzes an der Stadtverwaltung, das Pflanzen zahlreicher Bäume oder die Erweiterung eines Bolzplatzes im Stadtteil Gehren. Nicht nur der Verein ist aus der einstigen Bewerbung zur Landesgartenschau entstanden, sondern Blankenburg wurde aufgrund seiner guten Ideen in das Sonderprogramm Zukunft Stadtgrün aufgenommen. Die damit verbundene finanzielle Unterstützung von 3,1 Millionen Euro wurde seit 2020 in den Stadtpark investiert. Dieser präsentiert sich jetzt in voller Schönheit. Und was liegt näher als hierher zur alljährlichen Auszeichnungsveranstaltung des Vereins Blankenburg blüht auf einzuladen? In den vergangenen Jahren hatte diese Veranstaltung zum Fest der Blankenburger Schönheiten im Barockgarten stattgefunden. Unter dem Motto »Schau in den Garten« stellten die Besitzer ihre attraktiven und nachhaltigen Anlagen einer kleinen Kommission vor. In diesem Jahr hat sich leider nur eine Gartenbesitzerin gemeldet.
3: Ist eine Blankenburger Schönheit 2026. Und das darf ich dir, Katharina. Herzlichen Glückwunsch.
4: Dieses Jahr war es etwas schwieriger. Es fing ja schon im Frühjahr an, dass es erst geregnet hat, lange geregnet, dass also die Pflanzen schwer ins Wachsen kamen und dann kam die große Hitze. Wir haben im Juni mehrere Gärten gehabt, die vertrocknet sind, wo dann die Gartenbesitzer auch gesagt haben, nein, dieses Jahr bitte nicht. Und dann haben wir einen Garten uns trotzdem anschauen dürfen. Und dieser Garten ist ein Garten, der mit Split gemulcht ist. Es ist kein Schottergarten, sondern er hat eine Verbindung zum Erdreich. Und dort wachsen inzwischen Moose, Flechten und er hat auch Findlinge. Und dort haben sich inzwischen auch Kleintiere angesiedelt.
5: Wir haben den Garten 2017 erworben und haben zu der Zeit noch nicht in Blankenburg gelebt. Der Vorgarten ist ja so ein kleines Aushängeschild von einem Häuschen. Und damals gab es nur Wiese und ein paar grüne Bäume. Wenn wir manchmal nach 4 Wochen halt zum Haus kamen von unserem Arbeitsort, der sich damals in Köln befand, sah der Vorgarten meist nicht so schön aus. Und das hat uns veranlasst, uns da Gedanken zu machen und uns Ideen zu holen in Literatur. Und auch einen Gartenbauer haben wir damals zu Rate gezogen. Wir sind viel im Kloster gewesen, haben uns da Anregungen geholt. Und zwar ging es um trockenheitsresistente Pflanzen.

0: und wie man die eben gestalten kann im Garten. Und da kam es dann zu der Idee mit dem Split, dass man das als Mulch benutzen kann in verschiedenen Farben und auch in bestimmten Anordnungen der Pflanzen, die halt sehr trockenheitsresistent sind. Wir bekommen viele Resonanzen, einmal von den Nachbarn und natürlich auch von vielen Spaziergängern. Das macht uns dann auch ein bisschen stolz. Und dieses Jahr haben wir auch schon ein kleines Projekt wieder umgesetzt. Das ging dann hinten im Garten weiter. Und ja, das ist vielleicht die nächste Geschichte.
1: Gewinner ist immer derjenige, der seinen Garten vorstellt, weil er den Mut hat, anderen zu zeigen, das ist mein Garten, darauf bin ich stolz. Und wir als Verein haben uns überlegt, dass es einen Briefumschlag mit vielen Samen gibt. Außerdem gibt es jedes Jahr eine große Hortensie und seitens der Stadt gibt es eine Plakette, dass dieser Garten eine Blankenburger Schönheit ist.
2: Gartenbesitzer sind aufgerufen, sich den Wettbewerb schon einmal für das kommende Jahr vorzumerken. Denn es gewinnt jeder an Erfahrung. Und Ihr Garten kann sich dann vielleicht auch als eine Blankenburger Schönheit bezeichnen.
3: Unterstützung für Alltagshelden. Ministerpräsident Sven Schulze besucht die Feuerwehr.
4: Ob Brände, Unfälle oder medizinische Notfälle. Die Einsatzkräfte der Berufsfeuerwehr Dessau-Roßlau stehen jederzeit bereit. Am 27. Juli reiste Ministerpräsident Sven Schulze an, um sich selbst vor Ort ein Bild zu machen und sich über den Arbeitsalltag des Brand-, Katastrophenschutz- und Rettungsdienst zu informieren.
5: Ja, ich habe heute mal bei der Berufsfeuerwehr in Dessau vorbeigeschaut, zum einen mit den Kameradinnen und Kameraden über ihren Arbeitsalltag gesprochen, zum anderen aber auch darüber geredet, was läuft schon gut und was müssen wir in den nächsten Jahren noch verbessern. Wir haben uns beispielsweise die Rettungsleitstelle angeschaut, haben gesehen, wie das in normalen Zeiten läuft, aber ich habe mit den Kolleginnen und Kollegen auch mal gesprochen, was passiert, wenn eine Großeinsatzlage ist, wenn also ganz viel gleichzeitig reinkommt, was können wir da vielleicht in der Zukunft noch verändern. Ja, das war einer der Gründe, warum ich heute hier bin.
6: Ja, der Ministerpräsident wollte sich heute mal allgemein über die Arbeit der Feuerwehr, des Rettungsdienstes, aber auch der Rettungsleitstelle informieren, sodass wir heute diese drei Bereiche dem Ministerpräsidenten mal vorgestellt haben, intensiv in Gesprächen, in Diskussionen, aber auch mit praktischen Vorführungen wie hier am Flugplatz.
4: Bevor es zur Einsatzübung ging, stand zunächst ein Blick hinter die Kulissen der Rettungsleitstelle auf dem Programm. Hier landen alle Anrufe über den Notruf 112 und von hier aus werden Feuerwehr, Rettungsdienst oder andere Einsatzkräfte alarmiert und koordiniert.
6: Ja, wir haben angefangen, ihm zu zeigen, wie läuft eine Alarmaufnahme in der Rettungsleitstelle, was sind da für bestimmte Bedingungen, wie sind die Leitstellen technisch ausgestattet, was gibt aber auch in der Leitstelle für Probleme. Wir konnten ihm zeigen, wie eine Feuerwehr funktioniert, was machen wir den ganzen Tag über an Pflege, Wartung von Fahrzeugen, Aus- und Fortbildung. Und wir konnten ihm jetzt hier bei dieser praktischen Übung auch mal zeigen, wie Zusammenarbeit verschiedener Feuerwehren, verschiedener Einheiten funktioniert.
4: Nach dem Besuch in der Rettungsleitstelle ging es raus zum Flugplatz in Kleinkühnau. Denn dort wurde es richtig actionreich. Bei einer Einsatzübung zeigten die Feuerwehrleute, wie jeder Handgriff sitzen muss. Sven Schulze schaute dabei nicht nur von Weitem zu, sondern stieg selbst in den Korb des Hubrettungsfahrzeugs und war live dabei.
6: In der Übung ging es darum, dass wir einen Brand in dem Tower angenommen haben. Zwei vermisste Personen. Eine wurde über den Angriffstrupp von innen gerettet, die zweite Person über das Hubrettungsfahrzeug, über das Fenster von außen. Zusätzlich wurde eine Brandbekämpfung durchgeführt. Das war mal Sinn und Zweck der Übung.
4: Zum Abschluss der Übung konnte sich der Ministerpräsident selbst überzeugen, wie gute Abläufe funktionieren und wie viel Teamarbeit hinter jedem Einsatz steckt. Dabei ist auch das Zusammenspiel zwischen der Berufsfeuerwehr und den freiwilligen Feuerwehren ein wichtiger Aspekt. Nach den Eindrücken vor Ort zieht der Ministerpräsident sein persönliches Fazit.
5: Ja, zum einen erstmal eine eingeschworene Mannschaft. Eine zweite Familie ist das ja, ne? Wenn die Feuerwehrkollegen, die Kameraden dann hier ihren Dienst tun. Das zweite ist hochprofessionell. Dritter Punkt ist, man braucht auch immer die neueste und beste Technik, damit ja, Brände nicht nur bekämpft werden können, sondern es passieren ja ganz viele andere Einsatzfälle. Und es ist wichtig, das sage ich auch als Ministerpräsident, dass ich regelmäßig, dass wir, die in der Politik Entscheidungen treffen, auch regelmäßig hier vor Ort sind und mit denen, die jeden Tag damit auch betroffen sind, die jeden Tag mit der Technik arbeiten müssen, die jeden Tag auch Menschenleben retten, auch entsprechend ausgerüstet sind. Am Ende ist eines wichtig, dass ich Danke sagen möchte an die vielen, die in der Freiwilligen Feuerwehr arbeiten und an die Menschen, die in der Berufsfeuerwehr, nicht nur hier in Dessau-Roßlau, arbeiten.
4: Das Land Sachsen-Anhalt unterstützt die Arbeit von Feuerwehr und Katastrophenschutz bereits auf vielfältige Weise. Doch mit Blick auf die Zukunft gibt es noch einiges zu tun.
5: Wir haben gerade im Sommer viele Feldbrände beispielsweise. Wir haben da vor einigen Jahren ein neues System eingeführt, dass wir über Kamerasysteme relativ schnell sehen können, wo es brennt. Also dass wir die Kameradinnen und Kameraden dann auch schnell zum Brandort führen können. Wir haben aus meiner Sicht mittlerweile ein sehr gutes System insgesamt in der Feuerwehr, sowohl Freiwillige Feuerwehr als auch Berufsfeuerwehr. Aber es wird in der Zukunft immer noch Optimierungsmöglichkeiten geben. Heute beispielsweise in der Rettungswache habe ich mir zeigen lassen, wie Einsatz von Computertechnik, KI, dazu beiträgt, dass man schneller auch die Krankenwagen beispielsweise, auch die Feuerwehr zum Einsatzort leiten kann. Also es gibt viele Möglichkeiten auch für die Zukunft.
6: Ja, sicherlich wünschen wir uns viele Dinge vom Land. Zum einen vielleicht eine etwas bessere Ausstattung der Feuerwehren, mehr Unterstützung auf politischen Ebenen, gerade was die Leitstellenstruktur angeht. Solche Sachen wünschen wir uns.
4: Das Amt für Brand-, Katastrophenschutz- und Rettungsdienst konnte dem Ministerpräsidenten Sven Schulze einen direkten Einblick in ihre Arbeit geben und zeigen, wie die Abläufe vor und hinter den Kulissen funktionieren.
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0: Am Samstagvormittag wird es teils sonnig bei Temperaturen um 27 Grad. Zu Mittag hin wird es wechselnd bewölkt und sonnig mit einem leichten Wind aus Nordwesten. Der Abend bleibt sonnig mit vereinzelt Wolken bei Temperaturen um 29 Grad. In der Nacht wird es stark bewölkt und es sind vereinzelt leichte Regenschauer möglich mit wenig Wind aus Norden. Am Sonntag wird es überwiegend regnerisch und die Temperaturen sinken auf 18 Grad.
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0: Die anhaltende Trockenheit sorgt derzeit für sehr niedrige Wasserspiegel auf vielen Flüssen in Deutschland. Besonders am Rhein, Donau und der Elbe in Magdeburg. Hier beträgt der Wasserstand derzeit um die 50 cm. Auch im Harz sind die Auswirkungen der steigenden Temperaturen deutlich zu spüren. Die Sommer werden immer heißer und auch im Winter gibt es deutlich weniger Schnee als noch vor ein paar Jahren. Wir haben uns mal erkundigt, wie es bei den Talsperren im Harz aussieht und ein Interview mit dem Geschäftsführer des Talsperrenbetriebs Sachsen-Anhalt, Mario Hohmann, geführt.
1: Wie sieht es denn überhaupt mit Wasser aus? Denn hier aus dem

0: Harz kommt ja viel Wasser. Hier sind die ganzen Talsperren. Wie sieht es mit denen aus? Sind die gut gefüllt?
1: Ja, wir stehen ja hier gerade an der Rappode-Talsperre, Deutschlands höchster und größter Trinkwassertalsperre. Die ist im Moment sehr gut gefüllt. Also wir haben einen Wasserstand im Moment von 82 Millionen Kubikmetern. Das ist genau der Wert, der im Mittelwert der letzten 25 Jahre liegt. Also wir haben einen ausreichend guten Wasserstand.
0: Jetzt sagt man ja zum Beispiel bei der Elbe, das liegt auch am Grundwasserspiegel, dass die Elbe kein Wasser mehr hat. Und auch wenn es regnet, kommt das Wasser nicht wirklich in der Elbe an. Wie sieht es denn hier mit so einer Talsperre aus?
1: Also wir sind natürlich in unserer Talsperre auch abhängig vom Einzugsgebiet. Ja, das Einzugsgebiet hier von der Talsperre wird, der Rappode-Talsperre wird bestimmt durch den Harz. Und wir haben das Glück, dass wir dieses Jahr etwas an Schnee hatten und wir hatten einen sehr feuchten Mai. Und insofern sind die Zuflüsse aus diesen Monaten doch maßgeblich gewesen für den aktuellen Wasserstand. Im Moment sind wir natürlich, wie alle anderen auch, in einer sehr trockenen Phase. Es kommt wenig Wasser nach, aber wie gesagt, der Wasserstand ist ausreichend.
0: Jetzt reden ja auch alle über diesen Klimawandel und viele geben auch dem menschengemachten Klimawandel die Schuld, dass die Elbe zum Beispiel kein Wasser mehr führt. Wie sehen Sie das denn? Wie beobachten Sie das denn hier?
1: Also wir beobachten jetzt auch schon in den letzten Jahren, dass wir massiv sehr trockene Sommer haben, sehr niederschlagsarme Zeiten. Das merken wir auch. Im Winter gibt es kaum Schnee. Also dieses Thema Klimawandel merken wir ja sehr deutlich.
0: Jetzt gibt es viele Regionen in Deutschland und in Europa, wo es heißt, bitte, bitte Wasser sparen, also keine Pools mehr und weniger sprengen. Wie ist es hier im Harz? Können die Leute sagen, ach, wir haben noch genug Wasser, das können wir alles so weitermachen wie bisher?
1: Ja, was ich sagte, im Moment für dieses Jahr ist unser Wasserstand sehr gut. Wir haben einen ausreichenden Wasserstand für dieses Jahr und können auch ganz unbesorgt in das nächste Jahr auch reingehen. Ich kann einfach nur sagen, jeder sollte sein eigenes Verbrauchsverhalten ein bisschen hinterfragen. Wassersparen ist in Deutschland ein großes Thema, natürlich auch hier bei uns in der Region. Und gerade Thema Rasensprengen, Poolbefüllung, Gartengießen, das sind alles so eine Sachen, wo man einfach sein persönliches Verhalten nochmal hinterfragen sollte.
0: Zur Rappode-Talsperre, die ist ja nicht nur alleine, da ist ja ein ganzes Talsperrensystem dahinter, was Sie auch im Prinzip überwachen und kontrollieren. Wie sieht das denn aus? Wo geht das ganze Wasser denn überall hin?
1: Wir kriegen ja das Wasser aus dem Verbundsystem. Das sind ja vier Talsperren inklusive der Rappode-Talsperre. Und die speisen letztendlich das ganze Bodesystem runter Richtung Thale, bis hin zur Einleitung in die Saale dann.
0: Geht denn das Wasser auch in andere Bundesländer?
1: Na, wir speisen ja in die Bode in die Saale und von dort aus dann in die Elbe und weiter bis in die Nordsee, Hamburg.
0: Genau. Was würden Sie sich denn eigentlich für ein Klima wünschen? Was wäre denn das ideale Klima hier für Sie?
1: Das ideale Klima, also gerade Bezug auf die Wassermengen, die wir benötigen, wäre entsprechend viel Schnee im Winter und einen guten Sommer in den Tageszeiten, aber auch mal etwas Niederschlag in den Nachtzeiten, sodass immer entsprechend Zufluss auch im Talsperrensystem da ist.
0: Die Talsperren wurden ja mal gebaut, um Wasser zu speichern. Aber mittlerweile haben ja auch die Talsperren irgendwie sind ganz wichtigen Punkt übernommen für den Tourismus.
1: Ja, wir sehen das ja hier gerade im Bereich der Rappode-Talsperre. Wir haben ja die Firma Harzdrenalin, die hier einen entsprechenden touristischen Hotspot auch mit unserer Zustimmung dann auch gebaut hat. Wir sind ganz froh, dass wir die Leute auch entsprechend unseren Anlagen hier zeigen können. Wir haben hier gerade gegenüber jetzt einen neuen Aussichtspunkt eröffnet, wo wir etwa das ganze Thema Talsperre, Entstehungsgeschichte ein bisschen näher bringen. Und so haben wir es letztendlich auch an vielen anderen Talsperren, dass wir einfach über unsere Informationszentren den Leuten halt nahebringen. Was machen wir als Talsperrenbetrieb hier jeden Tag? Wie ist das Thema des Wasserdargebotes? Wozu ist der Talsperrenbetrieb da? Ja, das ist unsere Tagesaufgabe und wir sind froh über die Touristen, die ja auch in den Anlagen uns entsprechend dann besuchen.
2: Auch wenn die Talsperren im Moment gut gefüllt sind, bleibt es kein Geheimnis, dass der menschengemachte Klimawandel erneute Hitzerekorde brechen wird. Das Einzige, was wir tun können, ist, uns anzupassen und unser Verhalten zu verbessern.

0: Informieren und aufklären. Das Infomobil des Deutschen Bundestags.
1: Wie arbeitet eigentlich der Deutsche Bundestag? Welche Aufgaben haben Abgeordnete und wie entstehen Gesetze? Antworten darauf gab es vergangene Woche mitten in der Lutherstadt Wittenberg. Das Infomobil des Deutschen Bundestages machte auf seiner Sommertour Station auf dem Marktplatz und wollte Politik zum Anfassen bieten.
2: Der Deutsche Bundestag wird in Berlin von über 3 Millionen Menschen jährlich besucht. Das ist eine große Zahl von Menschen. Aber wenn man das in Relation zu 83 Millionen Bundesbürgern sieht, dann ist es relativ wenig. Und das ist der Grund, warum der Deutsche Bundestag gesagt hat, wir müssen Informationsangebote über die Arbeit des Parlaments, über die Aufgaben des Parlaments, unserer Volksvertretung des Deutschen Bundestages, eben auch in Fläche tragen. Und deshalb sind wir jedes Jahr mit diesem LKW von Anfang März bis Ende Oktober quer durch die Bundesrepublik Deutschland eben unterwegs, um genau dieses Informationsangebot eben an die Menschen auch dezentral zu richten.
1: Im Inneren warteten Informationsmaterialien, interaktive Stationen und ein Bundestagsquiz. Vor allem aber standen Mitarbeiter für Gespräche bereit. Besucher konnten Fragen stellen und sich über die Arbeit des Parlaments informieren.
2: Wir haben interaktive Informationsmöglichkeiten über verschiedene Bildschirme oder man kann sein Wissen einfach auch einmal testen im Rahmen eines Bundestagsquiz. Aber wir als die Honorarkräfte, die wir für den Deutschen Bundestag tätig sind, stehen eben auch für viele Gespräche einfach zur Verfügung, um den Menschen die Möglichkeit zu geben, ihre Ängste, ihre Sorgen, die sie eventuell darüber haben, dass unsere parlamentarische Demokratie vielleicht nicht so funktioniert, wie sie sich selbst vorstellen, darüber im Gespräch eben auch Aufklärungsarbeit zu leisten. Das ist das, was für uns im Vordergrund steht.
1: Und genau diese Möglichkeit wurde genutzt. Wir haben Besucher gefragt, was sie im Infomobil interessiert hatte.
3: Ich habe mich über die Geschichte ein bisschen informiert gehabt und habe darüber Fragen beantwortet gehabt. Wann der Bundestag gegründet wurde und wie das da eigentlich abläuft und alles und was es für Jobs da drin gibt und so. Darüber habe ich mich gerade informiert gehabt.
4: Ich habe jetzt Informationsmaterial gesammelt, um das halt bei mir auszulegen auf der Arbeit.
5: Was mich am meisten interessiert, das sind erstmal die Asylanten, die hier rumschleichen. Denn ich habe nicht gegen die, die hier ordentlich arbeiten, die hier, aber ich wohne in so einem Neubaublock aus Ostzeiten. Dort sind Afghanen und Syrer drin. Und seitdem die da drin sind, ist das Leben etwas anders geworden. Die sind erstmal sehr laut und dann eben nicht so sehr pflichtbewusst. Da bleiben die Haustüren offen stehen, wenn die aus dem Haus gehen, da kann jeder Fremde drin. Und dann ist das nur egal, ob das nur offen muss oder zu ist. Aber ansonsten. Wie gesagt, die hier ordentlich arbeiten, das ist alles in Ordnung, das ist alles gut, aber es rennen so viele hier rum, auch in Wittenberg. Die rennen von Mittag bis abends nur durch die Gegend, hier alle gut angezogen und wissen nicht, was sie vor Langeweile machen sollen. Und das stört mich ein bisschen.
6: Mich interessiert sowas und man muss ja immer über Dinge, über die man redet, auch Bescheid wissen. Und es wird ja auch nichts aus der hohlen Hand in Berlin entschieden. Das muss man auch mal sagen. Es gibt ja gewisse Regularien und Gesetzmäßigkeiten. Sonst wird ja eine Gesellschaft nicht funktionieren. Also man sollte sich schon in dem Rahmen bewegen. Und da gibt es immer wieder Neuerungen. Und ich habe das gesehen, habe ich mich jetzt hier erkundigt und gemerkt, ich habe auch noch Riesendefizite. Obwohl ich, denke ich mal, von der Allgemeinbildung und vom Interesse her auch politisch schon ganz gut dabei bin. Aber ja, das ist schon spannend und ich finde auch gut, dass das gemacht wird.
1: Die Gespräche drehten sich dabei längst nicht nur um allgemeine Informationen. Viele Besucher möchten auch aktuelle politische Entwicklungen besser einordnen können.
2: Wir haben heute Vormittag in einzelnen Gesprächen vor allem über die bundespolitische Lage und Situation gesprochen. Vielleicht auch deshalb nachvollziehbar, weil in den letzten 2 Wochen ja doch einige spektakuläre Dinge auch aus Berlin berichtet worden sind, mit denen wir konfrontiert worden sind. Aber auch da ist es immer von unserer Seite ganz wichtig, darauf hinzuweisen, dass wir die einzelnen politisch handelnden Personen nicht bewerten oder deren Tätigkeit nicht kommentieren, sondern dass wir in erster Linie Staatsbürgerkunde machen und das Parlament in seiner Arbeitsweise eben vorstellen und nicht politische Positionen zu kommentieren haben.
1: Ziel bleibt dabei vor allem eines: Politik verständlich zu erklären und mit den Menschen ins Gespräch zu kommen.
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8: Politik ist wie ein Kreisverkehr. Man muss die richtige Ausfahrt wählen. Rot endet in einer Sackgasse. Blau fährt in die Vergangenheit zurück. Grün fährt ewig im Kreis. Schwarz fährt in eine sichere Zukunft.

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0: Samstagvormittag wird es teils sonnig bei Temperaturen um 27 Grad. Zu Mittag hin wird es wechselnd bewölkt und sonnig mit einem leichten Wind aus Nordwesten. Der Abend bleibt sonnig mit vereinzelt Wolken bei Temperaturen um 29 Grad. In der Nacht wird es stark bewölkt und es sind vereinzelt leichte Regenschauer möglich mit wenig Wind aus Norden. Am Sonntag wird es überwiegend regnerisch und die Temperaturen sinken auf 18 Grad.
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0: 800.000 Menschen sind in Sachsen-Anhalt im Ehrenamt tätig. Arbeit, die wichtig für unsere Gesellschaft ist. 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
1: Freitagnachmittag südlich von Schönebeck an der Elbe. Hier wird bereits seit dem Donnerstag gebaut. Es soll ein Floß entstehen. Als Bauort hat man das Ufer gleich neben dem Bootshaus Delfin gewählt und ließ die Kettensägen und Muskelkraft sprechen.
2: Also heute, was Sie hinter mir sehen, ist ja schon eine ganze Menge passiert. Wir haben also gestern in sehr zügiger Art und Weise die fast 26 Stämme, die hier lagen, von 18 Meter Länge verarbeitet. Heute werden die Aufbauten des Floßes vollendet, also die Beplankung, die Floßhütte wird gebaut. Und wir wollen heute Abend fertig sein, damit wir morgen um 13 Uhr gut nach Magdeburg starten können.
1: Eile war geboten, denn bis zum Freitagabend musste alles fertig sein. Am Samstag war schließlich der große Tag.
3: Vorsicht, heiß und fertig! Hey!
1: Dann sollte es von hier aus über die Elbe bis zum Mückenwirt in Buckau gehen. Als erste Etappe. Die zweite sollte dann am Sonntag vom angesprochenen Ausflugslokal bis zum Petriförder führen. Das eben im Interview ist übrigens Frank Thiel, Präsident der Internationalen Flößervereinigung und Ideengeber. So wird er in diesem Film auch häufiger vor der Kamera zu sehen sein.
2: Also die Idee hatte ich schon seit längerem zu sagen, die Elbe hat hier in Magdeburg eine sehr erfolgreiche Tradition hinter sich. Das letzte Floß fuhr Ende der 60er Jahre oder Mitte der 60er Jahre hier durch, also das letzte wirtschaftlich betriebene Floß. Und ich habe mich dann mit der Geschichte der Flößerei hier in Magdeburg beschäftigt und gesagt, also wir müssen nochmal ein Floß bauen, so wie es früher war.
1: Das 800-jährige Jubiläum Schönebecks, die zweite Auflage des Elbefestes sowie ein weiterer großer Grund, den wir noch später erläutern, waren letztendlich die Gründe, die den Stein ins Rollen brachten. Doch gehen wir erst einmal ein paar hundert Jahre zurück und beschäftigen uns mit den geschichtlichen Hintergründen der Flößerei. Wann sie erfunden wurde, lässt sich nicht genau nachweisen, jedoch berichtet das Alte Testament schon von der Flößerei.

0: Auch die alten Römer nutzten das Floß zum Holztransport, denn das Flößen definiert nur den schwimmenden Transport von zusammengebundenen Baumstämmen. Werden sie einzeln befördert, spricht man vom Triften. Beides Transportarten, die auch in Europa weit verbreitet waren. Und dafür gibt es verschiedene Nachweise. Diese Tradition hielt sich über die Jahrhunderte und wurde bei steigenden Bevölkerungszahlen, dem aufkommenden Schiffbau und der Industrialisierung immer wichtiger. So wurden Dämme gebaut, um auch auf kleineren Flüssen das Flößen zu ermöglichen. Jedoch verlagerte sich die Aufgabe zunehmend weg vom Bauholz hin zum Brennstoff. Und mit der zunehmenden Verbreitung der Eisenbahn verlor das Floß immer mehr an Bedeutung. Und heute? Zum einen wäre hier natürlich die touristische Nutzung zu nennen, zum anderen aber die Wahrung dieser Tradition. Im Dezember 2014 wurde die Flößerei im deutschen Verzeichnis des immateriellen Kulturerbes aufgenommen und im vergangenen Jahr auch als immaterielles UNESCO-Weltkulturerbe. Und damit kommen wir zum anderen großen Grund für diese Floßfahrt.
1: Ich habe ja so ein bisschen am Rande gehört, hier ist ein großes internationales Event am Werden. Magdeburg soll hier bei was werden?
2: Also, das war gewissermaßen der Auftakt, um Magdeburg in das Blickfeld der internationalen Flößerszene zu rücken. In der nächsten Woche haben wir unseren internationalen Tag in Wolfratshausen. Und am kommenden Samstag werden wir ein neues Statut beschließen. Und im Entwurf des Statutes steht drin, dass Magdeburg künftig der Hauptsitz des Weltverbandes der Flößer sein soll.
1: Wieso das denn?
2: Ja, wieso das denn? Wir haben gedacht, also es wird mal Zeit, dass wir aus den spanischen Pyrenäen mal herabsteigen in die Niederungen der Ebene. Nein, sondern wir haben gesagt, es wäre sicherlich sehr schön, wenn wir gerade in Deutschland und speziell hier in Magdeburg einfach mal präsentieren können, was Flößerei für uns bedeutet. Es ist ja vielfach über die Flößerei vergessen worden in den letzten Jahren. Das haben wir Schritt für Schritt wieder aufgearbeitet.
0: Und dieses Floß wäre hier als eine der ersten großen Meilensteine zu nennen. Somit steht dieses materielle Floß als Darstellung eben dieses immateriellen Weltkulturerbes. Um so eine Rarität müssten sich die Museen doch eigentlich streiten. Oder? Nicht unbedingt.
2: Also gerade heute hat sich viel entschieden, weil wir haben das Floß gesehen und ich war mit einem Tränenauge eigentlich dabei, mit dem Gedanken, es soll am Montag wieder auseinandergenommen werden und dann seinem Schicksal zugeführt werden, wie es früher mit den Flößen war, nämlich dem Sägewerk. Ein solches wunderschönes Floß hier zu halten, das wäre wichtig gewesen. Leider hat es die Stadt Magdeburg abgelehnt, im denkmalgeschützten Bereich ein solches Floß als Denkmal oder als Anschauungsobjekt zu installieren. Mit der Begründung, es wäre kein geeignetes Mittel, um ein immaterielles Kulturerbe der UNESCO der Menschheit sozusagen zu visualisieren. Das ist eine Begründung, wo mir nichts einfällt. Momentan laufen Gespräche, vielleicht können wir das Floß doch noch retten. Lassen Sie sich überraschen.
0: Es bleibt also spannend. Doch gehen wir erst einmal alle schlafen und machen den Zeitsprung zum Samstagmorgen. Einmal mehr haben sich zahlreiche Schaulustige und Fotografen am Bootshaus Delfin eingefunden, um diesem besonderen Moment beizuwohnen. Und auch die Wünsche von Frank Thiel sind wahr geworden.
2: Gutes Wetter, gute Stimmung und dass wir das Floß heil bis zum Anliegeplatz bringen.
0: Heute ausnahmsweise nicht dabei, aber trotzdem sehr interessiert, war auch Landtagspräsident Gunnar Schellenberger. Er unterstützt dieses Projekt ausdrücklich.
3: Ich war ja mal 5 Jahre lang Kulturstaatssekretär. Für mich ist Kulturland Sachsen-Anhalt das A und O. Und Kultur ist mehr als UNESCO-Weltkulturerbe. Kultur ist ebenfalls Industriekultur und immaterielles Weltkulturerbe. Und hier haben wir so ein Stück weit Industriekultur und immaterielles Weltkulturerbe zusammengebunden. Und wir als Kulturland Sachsen-Anhalt, wir haben mal die Kultur in Deutschland gepachtet. Und das ist für mich wichtig. Und wir brauchen diese engagierten Leute, die das dann auch wirklich leben. Und das war das Tolle an der Kiste, dass also ganz viele sich verbunden gefühlt haben, das gemeinsam zu bauen, zu unterstützen.
0: Zusammengebunden wurden auch die ganzen Baumstämme. Zu den Fakten von genau diesem Floß kommen wir später noch. Schwimmen konnte es schon mal, doch es musste noch auf die Marco Polo gewartet werden, bevor man hier die Leinen lösen konnte. Sie hatte an diesem Tag mehrere Aufgaben. Zum einen beim Anlegen helfen, zum anderen hätte sie uns aufnehmen können, sollte das Floß doch untergehen. Und natürlich bot sie Platz für die Schaulustigen, die ganz nah dran sein wollten. Ob der Kapitän der Marco Polo so etwas wohl schon einmal erlebt hat?
4: Nee, ich mach das, nächstes Jahr wären es 50 Jahre. Das Flößen war vor meiner Zeit, so dass es heute eben bloß noch als kulturhistorisches oder kulturtechnisches Event eben erlebt werden kann. Das Flößen auf der Elbe, das ging etwa bis in die 50er Jahre des letzten Jahrhunderts.
0: Stück für Stück näherte sich das Passagierschiff und bald war es dann auch schon soweit. Auf der Albis hieß es Leinen los. Kurs Schönebeck zusammen mit der Marco Polo und einem Rettungsboot der Wasserrettung. Man kann ja nie wissen. Hier wurde auch einmal getestet, wie schnell wir überhaupt sind, indem das Schiff neben uns Geschwindigkeit hielt. 5,5 km/h kamen dabei raus. So ging es unter der neuen Elbbrücke hindurch und schon aus der Ferne konnte man die zahlreichen Schaulustigen erkennen, die am Elbufer rund um die Salzblume warteten.
1: Wie viel Festmeter Holz sind hier verbaut worden? Was kostet sowas eigentlich, wenn man das Holz hätte kaufen müssen?
2: Also es waren etwa 26 Festmeter Holz. Das Fluss hat ein Gewicht von ungefähr 25 Tonnen. Alle Aufbauten sind gewissermaßen mit der Hand gefertigt, bis auf die Dielenbretter und die Reling, wie ihr das hier auch sehen könnt. Was so etwas kostet, ja, je nachdem wie der Marktwert ist, also wir haben mal hochgerechnet mit allem drum und dran, mit An- und Abtransport, ist es ungefähr 5000 Euro.
0: Dafür gab es am Ende ein Floß mit zwei Lagen an Stämmen als schwimmenden Unterbau und gesteuert wurde mit 5 Rudern. Ganz nach Tradition ist dieses Floß aber nicht, denn weder ein Dielenaufbau, damit die Flößer trockene Füße haben, noch die beiden Außenbordmotoren waren damals Standard. Doch diese beiden Motoren werden später noch sehr wichtig werden.
2: Der Vorteil beim immateriellen Kulturerbe der UNESCO besteht darin, wir haben das Recht, dieses Erbe weiterzuentwickeln. Das soll nicht statisches sein. Deswegen gibt es also aus Sicherheitsgründen diese Motoren, deswegen gibt es aus Sicherheitsgründen für die Mitfahrenden diese Beplankung. Das war natürlich früher nicht der Fall, da hatten die Flößer ein vielfach bescheideneres Leben, um es mal so zu formulieren.
0: Zum anderen können die Menschen auf dem Floß heute schwimmen. Angeblich durften sie dies damals nicht können.
2: Also das ist natürlich ein hartnäckiges Gerücht, was sich hält. Aber da ist ein Schuss Wahrheit mit drin, weil die Floßherren hatten kein Interesse, dass in Gefahrensituationen die Flößer einfach über Bord sprangen und davon schwammen, sondern sie hielten den Auftrag, das Floß sicher ans Land zu bringen und nicht unbedingt ihr eigenes Leben. Deswegen war das so etwas kompliziert.
0: Damit wir am Ende nicht die Rettungswesten austesten müssten, wurde kurz hinter der Salzblume das Anlegemanöver geprobt. Zunächst musste das Floß eine 180-Grad-Drehung absolvieren. Die Ruder machen es möglich. Dann kommt die Marco Polo zum Einsatz.
4: Ja, unsere Aufgabe wird es sein, dass wir einen nautischen Versuch starten, das Floß unterwegs hier an unserer Steuerbordseite einzufangen. Wir werden zu diesem Zweck hier noch 6 Fender ausbringen, dass wir Zusammenstöße vermeiden. Und werden dann mal versuchen, mit dem Schiff das Floß in seiner Fahrt aufzustoppen. Gucken, ob das gelingt. Bin davon überzeugt, das wird gelingen. Und das Floß gegen die Strömung zu Berg zu fahren und dann auch das Verhalten des Floßes in ganz langsamer Fahrt mal auszuprobieren. Denn es besteht bei solchen Verdrängern die Gefahr, wenn man zu schnell mit denen gegen den Strom fährt, dass es vorne unter Wasser geht und regelrecht abtaucht. Dass wir das beim Anlegemanöver, dass wir in diese Situation nicht reinkommen, dass wir es vorher eben ausprobieren. Ne?
0: Und was soll ich sagen? Es ist alles gut gegangen. Die Leinen konnten wieder losgemacht werden und das Floß drehte sich wieder in Fahrtrichtung. So ging es kurze Zeit später an Frohse vorbei, aber nicht für die Marco Polo. Sie fuhr plötzlich wieder Richtung Schönebeck. Über Funk erhielten wir die Info, die Wasserpumpe zur Kühlung des Motors hatte das Zeitliche gesegnet und sie musste umdrehen. Die Tradition hatte die moderne Technik geschlagen, so die einstimmige Meinung auf dem Floß nach diesem Funkspruch. Doch wie sollte nun angelandet werden? Während wir uns der Gierseilfähre Westerhüsen näherten, wurde der Plan erklärt, und an der Kaimauer vom früheren Unternehmen Fallberg List wurde das Ganze geprobt. Das Schiff drehte sich wieder, mit den eigenen Motoren wurde gebremst und mit den Rudern steuerte man zum Ufer.
5: Mit den Geschwindigkeiten kriegen wir das jetzt. Ja, damit gut. Klasse. Ja. Oh,

0: hinten ein bisschen erstmal ab. Warte mal, ich lasse erstmal hinten das
1: Bein. So, wunderbar. Bravo!
2: Ja, ist das los?
3: Mach's gut.
4: Exakt.
5: Gegen die Wand oben.
6: Gegen die Wand.
5: Gegen die Wand.
7: Nach einem Beinahe-Anschlag beim Ablegen war auch diese Probe überstanden. Sicherlich auch aufgrund der Anweisungen des Kapitäns, weil das wurde vorher deutlich gemacht, er hat das Sagen auf diesem Floß.
0: Wir nehmen einen, der das schon lange gemacht hat, die Schifffahrt selbst jetzt, wie bei mir. Und dadurch habe ich mich bereitschlagen lassen, hilfst du den Jungs, weil ich auch im Hafen drinne bin, auf dem Württemberg und so, nicht? Also Schifffahrt verbunden. Und da dachte ich mir, das Floß ist was Neues für dich, aber eben hat mit dem Wasser zu tun, wo es herkommt, wo es hinfließt. Sonst war ich seit 69 bin ich mit Schubeinheiten zwischen Hamburg und Tschechei unterwegs gewesen.
7: Das Holz wurde im Übrigen durch den Verband der Waldbesitzer beschafft. Geschlagen wurden die Bäume Anfang des Jahres in der Dübener Heide. Der Verband nutzte den Tag so auch für einen Appell an die Bevölkerung.
8: Wir haben gerade im Harz sehr große Flächen, die durch die Katastrophe der letzten Jahre, Sturm und Trockenheit, kaputt gegangen sind. Und die müssen wieder aufgeforstet werden. Und es gibt viele Betriebe, die nicht in der Lage sind, das aus eigener Kraft zu schaffen. Die brauchen dringend Hilfe, damit wir wieder Wald in Zukunft dort haben werden.
7: So forderte man Unterstützung bei der Aufforstung von Seiten der Politik. Sind die Bäume derzeit doch wichtiger denn je für das Binden von CO2?
8: Das ist so, wie wir denken. Offensichtlich denkt die Politik anders. Und wir sind der Meinung, wenn die Bäume wachsen, binden sie CO2. Wir können den Rohstoff Holz nutzen und haben so eine vernünftige Kreislaufwirtschaft.
7: Zahlreiche Plakate wurden prominent am Floß oder den Ufern präsentiert, um dem Anliegen so Aufmerksamkeit zu verschaffen. Doch zurück zur materiellen Darstellung des immateriellen Kulturerbes.
9: Man hat in die Stämme Löcher gebohrt und hat diese mit Holzseilen verbunden. Im Laufe der Entwicklung, so wie ihr es jetzt hier gesehen habt oder sehen werdet, sind die Bohlen also sowohl verbunden worden mit Stahlseilen und über die Querstangen, die sogenannten Klampen, wie die Lüchner Flößer sagen, sind die Querverbindungen, die sind also aufgenagelt. Und wir haben das Floß zweilagig gebaut. Doppellagig. Es gibt in der Flößerei bei uns den Fachbegriff Magdeburger Böden. Und Magdeburger Böden heißt, dass man bis zu sechs Lagen Stammholz übereinander gebaut hat. Damit konnte man teilweise Höhen bis zu 1,75 Meter erreichen. Also ich bin 1,75 groß. Und da seht ihr mal, wie groß diese Flöße waren. Das durfte aber auch nicht mehr sein, weil die Elbe ist nicht so tief.
7: Zwei Lagen haben in diesem Fall auch ausgereicht, um alle sicher auf dem Fluss zu transportieren. Damals war es übrigens nicht nur das Holz, welches transportiert wurde. Wenn man schon so eine Distanz zurücklegte, nimmt man auch gleich Waren mit und brachte sie beispielsweise nach Hamburg. Platz dafür war genug, denn die alten Flöße waren hunderte Meter lang.
9: Der Traum besteht natürlich, mit einem Art Original-Elbe-Floß mal hier zu fahren. Original-Elbe-Floß wäre 110 Meter lang, 15 Meter breit. Also sozusagen das Fünffache von dem, was ihr hier seht. Gut, da arbeiten wir noch dran. Wir sind erstmal froh, dass wir heute die Premiere geschafft haben, dieses Kunstwerk sicher nach Magdeburg zu bringen, weil es ist für uns alle was Neues, eine völlig neue Erfahrung. Und das werden wir fortsetzen und ich denke mal, in den nächsten Jahren wird man auch oft so ein Floß an der Elbe sehen können.
7: Doch erst einmal muss die Albis sicher zum Mückenwirt gebracht werden. Die Salpkerseen und die Rote Hornparkspitze waren mittlerweile passiert. Das Ziel war in Sicht, genauso wie zahlreiche Menschen, die dem Ereignis beiwohnen wollten. Ein paar Flöße wurden mit dem Boot der Wasserretter an Land gebracht, um die Seile später entgegenzunehmen. Dann kamen die Retter wieder. Sie halfen als kleinen Ersatz der Marco Polo, um das Floß auf der Elbe auszubremsen, gemeinsam mit unseren beiden Außenbordmotoren.
10: Das Wasser geht gar nicht, oder?
11: Festmachen!
7: Doch nun die wohl wichtigste Frage: Wird das Floß bald seine letzte Reise antreten?
9: Die traurige Botschaft wäre jetzt gewesen, mit Stand von gestern früh, wir hätten es morgen nach dem Fahrt zum Petrifürder rübergefahren in den Yachthafen und hätten es am Montag auseinandergesägt und dann dem typischen Schicksal eines Floßes zugeführt, nämlich den Weg in das Sägewerk zu finden. Aber, und das ist die gute Botschaft, es gab also jemand, der hat gesagt, es wäre doch viel zu schade, wie wir alle, die auf diesem Fluss mitgefahren, dieses wunderbare, oder diese wunderbaren Bau, diese handwerkliche Kunst, einfach dem Sägewerk zu opfern. Und der hat gesagt, ich möchte gern das Fluss erhalten, kümmert euch darum, dass wir es bekommen können. Und das werden wir tun. Und da haben wir also innerhalb von wenigen Stunden alle Hebel in Bewegung gesetzt, dass dieses Floß Montagabend nicht zersägt wird.
7: Diese Nachricht löste natürlich große Freude bei den Flößern aus. Der Erlebnispark in Paarei hatte sein Interesse bekundet. Nun geht es an die Planung, wie man das Floß dorthin befördert. Nach der Flößerparty am Mückenwirt stand am Sonntag aber noch die zweite Etappe auf dem Plan. Diesmal ging es hin zum Elbefest am Petrifürder. Erneut drehte man mit eigener Kraft das Floß und machte die Seile am Anleger fest. Und hier war dann auch der Landtagspräsident Höchst selbst mit auf dem Floß unterwegs.
4: Ja, es war natürlich ein absolut tolles Erlebnis. Nicht nur so schön die Stadt Magdeburg mal von der anderen Seite zu sehen, sondern vom Fluss aus. Und ich glaube, wir haben auch Glück gehabt mit dem Wetter. Super Mannschaft, super motivierte Leute. Und der Zweck war natürlich genial.
7: Alles in allem eine erfolgreiche Geschichte. Nun heißt es Daumen drücken, dass bei der Überführung nach Paarei alles nach Plan läuft. Dort kann man dann auch in Zukunft dieses Stück Elbe-Flößer-Geschichte hautnah erleben.
6: Was habt ihr für die Zukunft vor, wenn jetzt hier die Hauptstadt der Flößerei von Deutschland ist?
9: Na, nicht nur von Deutschland, von der Welt eigentlich. Ja, was bedeutet das? Also mein Ziel vor allem ist, dass wir hier junge Flößer aus ganz Europa regelmäßig zusammenbringen können, weil wir haben demonstriert, dass wir innerhalb von 2 Tagen ein solches Floß bauen können mit dem entsprechenden Know-how. Und hier sollen also junge Flößer von alten Erfahrenen das Handwerk erlernen, übernehmen und möglichst also auch grenzübergreifend das auszunutzen. Und das ist das Ziel, was wir haben, irgendwann mal so ein Jugendcamp hier in Magdeburg zu machen. Und neben vielen anderen Dingen natürlich vor allem junge Leute zu begeistern. Also wer hier gefahren ist, mitgefahren ist von den jungen Leuten, die sagen, also wir kommen auf jeden Fall wieder. Wenn das Floß nach Paarei geht, sind wir alle wieder mit an Bord und bringen noch ein paar mehr Leute mit. Die Begeisterung ist groß.
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Am Samstagvormittag wird es teils sonnig bei Temperaturen um 27 Grad. Zu Mittag hin wird es wechselnd bewölkt und sonnig mit einem leichten Wind aus Nordwesten. Der Abend bleibt sonnig mit vereinzelt Wolken bei Temperaturen um 29 Grad. In der Nacht wird es stark bewölkt

0: und es sind vereinzelt leichte Regenschauer möglich mit wenig Wind aus Norden. Am Sonntag wird es überwiegend regnerisch und die Temperaturen sinken auf 18 Grad.
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2: Blankenburg gemeinsam schöner machen. Auszeichnung eines attraktiven Gartens. Seit 10 Jahren engagiert sich der Verein Blankenburg blüht auf, hervorgegangen aus der einstigen Bewerbung zur Landesgartenschau unter dem Motto Blankenburg gemeinsam schöner machen. In der Vergangenheit wurden mit Unterstützung engagierter Partner zahlreiche Projekte umgesetzt. Wie zum Beispiel das Pflanzen einer Naschhecke in der Kita Derenburg, die Begrünung des Vorplatzes an der Stadtverwaltung, das Pflanzen zahlreicher Bäume oder die Erweiterung eines Bolzplatzes im Stadtteil Gehren. Nicht nur der Verein ist aus der einstigen Bewerbung zur Landesgartenschau entstanden, sondern Blankenburg wurde aufgrund seiner guten Ideen in das Sonderprogramm Zukunft Stadtgrün aufgenommen. Die damit verbundene finanzielle Unterstützung von 3,1 Millionen Euro wurde seit 2020 in den Stadtpark investiert. Dieser präsentiert sich jetzt in voller Schönheit. Und was liegt näher als hierher zur alljährlichen Auszeichnungsveranstaltung des Vereins Blankenburg blüht auf einzuladen? In den vergangenen Jahren hatte diese Veranstaltung zum Fest der Blankenburger Schönheiten im Barockgarten stattgefunden. Unter dem Motto Schau in den Garten stellten die Besitzer ihre attraktiven und nachhaltigen Anlagen einer kleinen Kommission vor. In diesem Jahr hat sich leider nur eine Gartenbesitzerin gemeldet.
3: Ist eine Blankenburger Schönheit 2026. Das darf ich dir, Katharina. Herzlichen Glückwunsch.
4: Dieses Jahr war es etwas schwieriger. Es fing ja schon im Frühjahr an, dass es erst geregnet hat, lange geregnet, dass also die Pflanzen schwer ins Wachsen kamen und dann kam die große Hitze. Wir haben im Juni mehrere Gärten gehabt, die vertrocknet sind, wo dann die Gartenbesitzer auch gesagt haben, nein, dieses Jahr bitte nicht. Und dann haben wir einen Garten uns trotzdem anschauen dürfen. Und dieser Garten ist ein Garten, der mit Split gemulcht ist. Es ist kein Schottergarten, sondern er hat eine Verbindung zum Erdreich. Und dort wachsen inzwischen Moose, Flechten und er hat auch Findlinge. Und dort haben sich inzwischen auch Kleintiere angesiedelt.
5: Wir haben den Garten 2017 erworben und haben zu der Zeit noch nicht in Blankenburg gelebt. Der Vorgarten ist ja so ein kleines Aushängeschild von einem Häuschen. Und damals gab es nur Wiese und ein paar grüne Bäume. Wenn wir manchmal nach 4 Wochen halt zum Haus kamen von unserem Arbeitsort, der sich damals in Köln befand, sah der Vorgarten meist nicht so schön aus und das hat uns veranlasst, uns da Gedanken zu machen und uns Ideen zu holen in Literatur. Und auch einen Gartenbauer haben wir damals zu Rate gezogen. Wir sind viel im Kloster gewesen, haben uns da Anregungen geholt. Und zwar ging es um trockenheitsresistente Pflanzen und wie man die eben gestalten kann im Garten. Und da kam es dann zu der Idee mit dem Split, dass man das als Mulch benutzen kann in verschiedenen Farben und auch in bestimmten Anordnungen der Pflanzen, die halt sehr trockenheitsresistent sind. Wir bekommen viele Resonanzen, einmal von den Nachbarn und natürlich auch von vielen Spaziergängern. Das macht uns dann auch ein bisschen stolz. Und dieses Jahr haben wir auch schon ein kleines Projekt wieder umgesetzt. Das ging dann hinten im Garten weiter. Und ja, das ist vielleicht die nächste Geschichte.
4: Gewinner ist immer derjenige, der seinen Garten vorstellt, weil er den, der oder die den Mut hat, anderen zu zeigen, das ist mein Garten, darauf bin ich stolz. Und wir als Verein haben uns überlegt, dass es einen Briefumschlag mit vielen Samen gibt. Außerdem gibt es jedes Jahr eine große Hortensie und seitens der Stadt gibt es eine Plakette, dass dieser Garten eine Blankenburger Schönheit ist.
2: Gartenbesitzer sind aufgerufen, sich den Wettbewerb schon einmal für das kommende Jahr vorzumerken. Denn es gewinnt jeder an Erfahrung. Und Ihr Garten kann sich dann vielleicht auch als eine Blankenburger Schönheit bezeichnen.
6: Unterstützung für Alltagshelden. Ministerpräsident Sven Schulze besucht die Feuerwehr.
7: Ob Brände, Unfälle oder medizinische Notfälle. Die Einsatzkräfte der Berufsfeuerwehr Dessau-Roßlau stehen jederzeit bereit. Am 27. Juli reiste Ministerpräsident Sven Schulze an, um sich selbst vor Ort ein Bild zu machen und sich über den Arbeitsalltag des Brand-, Katastrophenschutz- und Rettungsdienst zu informieren.
8: Ja, ich habe heute mal bei der Berufsfeuerwehr in Dessau vorbeigeschaut. Zum einen mit den Kameradinnen und Kameraden über ihren Arbeitsalltag gesprochen, zum anderen aber auch darüber geredet, was läuft schon gut und was müssen wir in den nächsten Jahren noch verbessern. Wir haben uns beispielsweise die Rettungsleitstelle angeschaut, haben gesehen, wie das in normalen Zeiten läuft. Aber ich habe mit den Kolleginnen und Kollegen auch mal gesprochen, was passiert, wenn eine Großeinsatzlage ist, wenn also ganz viel gleichzeitig reinkommt. Was können wir da vielleicht in der Zukunft noch verändern? Ja, das war einer der Gründe, warum ich heute hier bin.
9: Ja, der Ministerpräsident wollte sich heute mal allgemein über die Arbeit der Feuerwehr, des Rettungsdienstes, aber auch der Rettungsleitstelle informieren, sodass wir heute diese drei Bereiche dem Ministerpräsidenten mal vorgestellt haben, intensiv in Gesprächen, in Diskussionen, aber auch mit praktischen Vorführungen wie hier am Flugplatz.
7: Bevor es zur Einsatzübung ging, stand zunächst ein Blick hinter die Kulissen der Rettungsleitstelle auf dem Programm. Hier landen alle Anrufe über den Notruf 112. Und von hier aus werden Feuerwehr, Rettungsdienst oder andere Einsatzkräfte alarmiert und koordiniert.
9: Ja, wir haben angefangen, ihm zu zeigen, wie läuft eine Alarmaufnahme in der Rettungsleitstelle, was sind da für bestimmte Bedingungen, wie sind die Leitstellen technisch ausgestattet, was gibt aber auch in der Leitstelle für Probleme. Wir konnten ihm zeigen, wie eine Feuerwehr funktioniert, was machen wir den ganzen Tag über an Pflege, Wartung von Fahrzeugen, Aus- und Fortbildung. Und wir konnten ihm jetzt hier bei dieser praktischen Übung auch mal zeigen, wie Zusammenarbeit verschiedener Feuerwehren, verschiedener Einheiten funktioniert.
7: Nach dem Besuch in der Rettungsleitstelle ging es raus zum Flugplatz in Kleinkühnau, denn dort wurde es richtig actionreich. Bei einer Einsatzübung zeigten die Feuerwehrleute, wie jeder Handgriff sitzen muss. Sven Schulze schaute dabei nicht nur von Weitem zu, sondern stieg selbst in den Korb des Hubrettungsfahrzeugs und war live dabei.
9: In der Übung ging es darum, dass wir einen Brand in dem Tower angenommen haben. Zwei vermisste Personen. Eine wurde über den Angriffstrupp von innen gerettet, die zweite Person über das Hubrettungsfahrzeug, über das Fenster von außen. Zusätzlich wurde eine Brandbekämpfung durchgeführt. Das war mal Sinn und Zweck der Übung.
7: Zum Abschluss der Übung konnte sich der Ministerpräsident selbst überzeugen, wie gute Abläufe funktionieren und wie viel Teamarbeit hinter jedem Einsatz steckt. Dabei ist auch das Zusammenspiel zwischen der Berufsfeuerwehr und den freiwilligen Feuerwehren ein wichtiger Aspekt. Nach den Eindrücken vor Ort zieht der Ministerpräsident sein persönliches Fazit.
8: Ja, zum einen erstmal eine eingeschworene Mannschaft. Eine zweite Familie ist das ja, ne? Wenn die Feuerwehrkollegen, die Kameraden dann hier ihren Dienst tun. Das zweite ist hochprofessionell. Dritter Punkt ist, man braucht auch immer die neueste und beste Technik, damit Brände nicht nur bekämpft werden können, sondern es passieren ja ganz viele andere Einsatzfälle. Und es ist wichtig, das sage ich auch als Ministerpräsident, dass sich regelmäßig, dass wir, die in der Politik Entscheidungen treffen, auch regelmäßig hier vor Ort sind und mit denen, die jeden Tag damit auch betroffen sind, die jeden Tag mit der Technik arbeiten müssen, die jeden Tag auch Menschenleben retten, auch entsprechend ausgerüstet sind. Am Ende ist eines wichtig, dass ich Danke sagen möchte an die vielen, die in der Freiwilligen Feuerwehr arbeiten und an die Menschen, die in der Berufsfeuerwehr, nicht nur hier in Dessau-Roßlau arbeiten.
7: Das Land Sachsen-Anhalt unterstützt die Arbeit von Feuerwehr und Katastrophenschutz bereits auf vielfältige Weise. Doch mit Blick auf die Zukunft gibt es noch einiges zu tun.
8: Wir haben gerade im Sommer viele Feldbrände beispielsweise. Wir haben da vor einigen Jahren ein neues System eingeführt, dass wir über Kamerasysteme relativ schnell sehen können, wo es brennt. Also dass wir die Kameradinnen und Kameraden dann auch schnell zum Brandort führen können. Wir haben aus meiner Sicht mittlerweile ein sehr gutes System insgesamt in der Feuerwehr, sowohl freiwillige Feuerwehr als auch Berufsfeuerwehr. Aber es wird in der Zukunft immer noch Optimierungsmöglichkeiten geben. Heute beispielsweise in der Rettungswache habe ich mir zeigen lassen, wie Einsatz von Computertechnik, KI, dazu beiträgt, dass man schneller auch die Krankenwagen beispielsweise, auch die Feuerwehr zum Einsatzort leiten kann. Also es gibt viele Möglichkeiten auch für die Zukunft.
9: Ja, sicherlich wünschen wir uns viele Dinge vom Land. Zum einen vielleicht eine etwas bessere Ausstattung der Feuerwehren, mehr Unterstützung auf politischen Ebenen, gerade was die Leitstellenstruktur angeht. Solche Sachen wünschen wir uns.
7: Das Amt für Brand-, Katastrophenschutz- und Rettungsdienst konnte dem Ministerpräsidenten Sven Schulze einen direkten Einblick in ihre Arbeit geben und zeigen, wie die Abläufe vor und hinter den Kulissen funktionieren.
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0: Am Samstagvormittag wird es teils sonnig bei Temperaturen um 27 Grad. Zu Mittag hin wird es wechselnd bewölkt und sonnig mit einem leichten Wind aus Nordwesten. Der Abend bleibt sonnig mit vereinzelt Wolken bei Temperaturen um 29 Grad. In der Nacht wird es stark bewölkt und es sind vereinzelt leichte Regenschauer möglich mit wenig Wind aus Norden. Am Sonntag wird es überwiegend regnerisch und die Temperaturen sinken auf 18 Grad.
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0: Die anhaltende Trockenheit sorgt derzeit für sehr niedrige Wasserspiegel auf vielen Flüssen in Deutschland. Besonders am Rhein, Donau und der Elbe in Magdeburg. Hier beträgt der Wasserstand derzeit um die 50 cm. Auch im Harz sind die Auswirkungen der steigenden Temperaturen deutlich zu spüren. Die Sommer werden immer heißer und auch im Winter gibt es deutlich weniger Schnee als noch vor ein paar Jahren. Wir haben uns mal erkundigt, wie es bei den Talsperren im Harz aussieht und ein Interview mit dem Geschäftsführer des Talsperrenbetriebs Sachsen-Anhalt, Mario Hohmann, geführt.
1: Wie sieht es denn überhaupt mit Wasser aus? Denn hier aus dem Harz kommt ja viel Wasser. Hier sind die ganzen Talsperren. Wie sieht es mit denen aus? Sind die gut gefüllt?
2: Ja, wir stehen ja hier gerade an der Rappode-Talsperre, Deutschlands höchster und größter Trinkwassertalsperre. Die ist im Moment sehr gut gefüllt. Also wir haben einen Wasserstand im Moment von 82 Millionen Kubikmetern. Das ist genau der Wert, der im Mittelwert der letzten 25 Jahre liegt. Also wir haben einen ausreichend guten Wasserstand.
1: Jetzt sagt man ja zum Beispiel bei der Elbe, das liegt auch am Grundwasserspiegel, dass die Elbe kein Wasser mehr hat. Und auch wenn es regnet, kommt das Wasser nicht wirklich in der Elbe an. Wie sieht es denn hier mit so einer Talsperre aus?
2: Also wir sind natürlich in unserer Talsperre auch abhängig vom Einzugsgebiet. Ja, das Einzugsgebiet hier von der Talsperre wird, der Rappode-Talsperre wird bestimmt durch den Harz. Und wir haben das Glück, dass wir dieses Jahr etwas an Schnee hatten und wir hatten einen sehr feuchten Mai. Und insofern sind die Zuflüsse aus diesen Monaten doch maßgeblich gewesen für den aktuellen Wasserstand. Im Moment sind wir natürlich, wie alle anderen auch, in einer sehr trockenen Phase. Es kommt wenig Wasser nach, aber wie gesagt, der Wasserstand ist ausreichend.
1: Jetzt reden ja auch alle über diesen Klimawandel und viele geben auch dem menschengemachten Klimawandel die Schuld, dass die Elbe zum Beispiel kein Wasser mehr führt. Wie sehen Sie das denn? Wie beobachten Sie das denn hier?
2: Also wir beobachten jetzt auch schon in den letzten Jahren, dass wir massiv sehr trockene Sommer haben, sehr niederschlagsarme Zeiten. Das merken wir auch. Im Winter gibt es kaum Schnee. Also dieses Thema Klimawandel merken wir ja sehr deutlich.
1: Jetzt gibt es viele Regionen in Deutschland und in Europa, wo es heißt, bitte, bitte Wasser sparen, also keine Pools mehr und weniger sprengen. Wie ist das hier im Harz? Können die Leute sagen, ach, wir haben noch genug Wasser, das können wir alles so weitermachen wie bisher?
2: Ja, was ich sagte, im Moment für dieses Jahr ist unser Wasserstand sehr gut. Wir haben einen ausreichenden Wasserstand für dieses Jahr und können auch ganz unbesorgt in das nächste Jahr auch reingehen. Ich kann einfach nur sagen, jeder sollte sein eigenes Verbrauchsverhalten ein bisschen hinterfragen. Wassersparen ist in Deutschland ein großes Thema, natürlich auch hier bei uns in der Region. Und gerade Thema Rasensprengen, Poolbefüllung, Gartengießen, das sind alles so eine Sachen, wo man einfach sein persönliches Verhalten nochmal hinterfragen sollte.
1: Zur Rappode-Talsperre, die ist ja nicht nur alleine, da ist ja ein ganzes Talsperrensystem dahinter, was hier auch im Prinzip überwachen und kontrollieren. Wie sieht das denn aus? Wo geht das ganze Wasser denn überall hin?
2: Wir kriegen ja das Wasser aus dem Verbundsystem. Das sind ja vier Talsperren inklusive der Rappode-Talsperre. Und die speisen letztendlich das ganze Bodesystem runter Richtung Tale, bis hin zur Einleitung in die Saale dann.
1: Geht denn das Wasser auch in andere Bundesländer?
2: Na, wir speisen ja in die Bode in die Saale und von dort aus dann in die Elbe und weiter bis in die Nordsee, Hamburg. Genau.
1: Was würden Sie sich denn eigentlich für ein Klima wünschen? Was wäre denn das ideale Klima hier für Sie?
2: Das ideale Klima, also gerade Bezug auf die Wassermengen, die wir benötigen, wäre entsprechend viel Schnee im Winter und einen guten Sommer in den Tageszeiten, aber auch mal etwas Niederschlag in den Nachtzeiten, sodass immer entsprechend Zufluss auch im Talsperrensystem da ist.
1: Die Talsperren wurden ja mal gebaut, um Wasser zu speichern. Aber mittlerweile haben ja auch die Talsperren irgendwie sind ganz wichtigen Punkt übernommen für den Tourismus.
2: Ja, wir sehen das ja hier gerade im Bereich der Rappode-Talsperre. Wir haben ja die Firma Harzdrenalin, die hier einen entsprechenden touristischen Hotspot auch mit unserer Zustimmung dann auch gebaut hat. Wir sind ganz froh, dass wir die Leute auch entsprechend unseren Anlagen hier zeigen können. Wir haben hier gerade gegenüber jetzt einen neuen Aussichtspunkt eröffnet, wo wir etwa das ganze Thema Talsperre, Entstehungsgeschichte ein bisschen näher bringen. Und so haben wir es letztendlich auch an vielen anderen Talsperren, dass wir einfach über unsere Informationszentren den Leuten halt nahe bringen. Was machen wir als Talsperrenbetrieb hier jeden Tag? Wie ist das Thema des Wasserdargebotes? Wozu ist der Talsperrenbetrieb da? Ja, das ist unsere Tagesaufgabe und wir sind froh über die Touristen, die ja auch in den Anlagen uns entsprechend dann besuchen.
0: Auch wenn die Talsperren im Moment gut gefüllt sind, bleibt es kein Geheimnis, dass der menschengemachte Klimawandel erneute Hitzerekorde brechen wird. Das Einzige, was wir tun können, ist, uns anzupassen und unser Verhalten zu verbessern.

0: Informieren und aufklären. Das Infomobil des Deutschen Bundestags.
1: Wie arbeitet eigentlich der Deutsche Bundestag? Welche Aufgaben haben Abgeordnete und wie entstehen Gesetze? Antworten darauf gab es vergangene Woche mitten in der Lutherstadt Wittenberg. Das Infomobil des Deutschen Bundestages machte auf seiner Sommertour Station auf dem Marktplatz und wollte Politik zum Anfassen bieten.
2: Der Deutsche Bundestag wird in Berlin von über 3 Millionen Menschen jährlich besucht. Das ist eine große Zahl von Menschen, aber wenn man das in Relation zu 83 Millionen Bundesbürgern sieht, dann ist es relativ wenig. Und das ist der Grund, warum der Deutsche Bundestag gesagt hat, wir müssen Informationsangebote über die Arbeit des Parlaments, über die Aufgaben des Parlaments, unserer Volksvertretung des Deutschen Bundestages, eben auch in die Fläche tragen. Und deshalb sind wir jedes Jahr mit diesem LKW von Anfang März bis Ende Oktober quer durch die Bundesrepublik Deutschland eben unterwegs, um genau dieses Informationsangebot eben an die Menschen auch dezentral zu richten.
1: Im Inneren warteten Informationsmaterialien, interaktive Stationen und ein Bundestagsquiz. Vor allem aber standen Mitarbeiter für Gespräche bereit. Besucher konnten

0: Fragen stellen und sich über die Arbeit des Parlaments informieren.
1: Wir haben interaktive Informationsmöglichkeiten über verschiedene Bildschirme oder man kann sein Wissen einfach auch einmal testen im Rahmen eines Bundestagsquiz. Aber wir als die Honorarkräfte, die wir für den Deutschen Bundestag tätig sind, stehen eben auch für viele Gespräche einfach zur Verfügung, um den Menschen die Möglichkeit zu geben, ihre Ängste, ihre Sorgen, die sie eventuell darüber haben, dass unsere parlamentarische Demokratie vielleicht nicht so funktioniert, wie sie sich selbst vorstellen, darüber im Gespräch eben auch Aufklärungsarbeit zu leisten. Das ist das, was für uns im Vordergrund steht.
0: Und genau diese Möglichkeit wurde genutzt. Wir haben Besucher gefragt, was sie im Infomobil interessiert hatte.
2: Ich habe mich über die Geschichte ein bisschen informiert gehabt und habe darüber Fragen beantwortet gehabt. Wann der Bundestag gegründet wurde und wie das da eigentlich abläuft und alles und was es für Jobs da drin gibt und so. Darüber habe ich mich gerade informiert gehabt.
3: Ich habe jetzt Informationsmaterial gesammelt, um das halt bei mir auszulegen auf der Arbeit.
4: Was mich am meisten interessiert, das sind auch smarte Asylanten, die hier rumschleichen. Denn ich habe nicht gegen die hier ordentlich arbeiten, die hier, aber ich wohne in so einem Neubaublock aus Ostzeiten. Dort sind Afghanen und Syrer drin. Und seitdem die da drin sind, ist das Leben etwas anders geworden. Die sind erstmal sehr laut und dann eben nicht so sehr pflichtbewusst. Da bleiben die Haustüren offen stehen, wenn die aus dem Haus gehen, da kann jeder Fremde rein. Und dann ist das nur egal, ob das nur offen muss oder zu ist. Aber ansonsten. Wie gesagt, die hier ordentlich arbeiten, das ist alles in Ordnung, das ist alles gut, aber es rennen so viele hier rum, auch in Wittenberg. Die rennen von Mittag bis abends nur durch die Gegend, hier alle gut angezogen und wissen nicht, was sie vor Langeweile machen sollen. Und das stört mich ein bisschen.
5: Mich interessiert sowas und man muss ja immer über Dinge, über die man redet, auch Bescheid wissen. Und es wird ja auch nichts aus der hohlen Hand in Berlin entschieden. Das muss man auch mal sagen. Es gibt ja gewisse Regularien und Gesetzmäßigkeiten. Und es wird ja eine Gesellschaft nicht funktionieren. Also man sollte sich schon in dem Rahmen bewegen. Und da gibt es immer wieder Neuerungen. Und ich habe das gesehen, habe ich mich jetzt hier erkundigt, habe gemerkt, ich habe auch noch Riesendefizite. Obwohl ich, denke ich mal, von der Allgemeinbildung und vom Interesse her auch politisch schon ganz gut dabei bin. Aber ja, das ist schon spannend und ich finde auch gut, dass das gemacht wird.
0: Die Gespräche drehten sich dabei längst nicht nur um allgemeine Informationen. Viele Besucher möchten auch aktuelle politische Entwicklungen besser einordnen können.
1: Wir haben heute Vormittag in einzelnen Gesprächen vor allem über die bundespolitische Lage und Situation gesprochen. Vielleicht auch deshalb nachvollziehbar, weil in den letzten zwei Wochen ja doch einige spektakuläre Dinge auch aus Berlin berichtet worden sind, mit denen wir konfrontiert worden sind. Aber auch da ist es immer von unserer Seite ganz wichtig, darauf hinzuweisen, dass wir die einzelnen politisch handelnden Personen nicht bewerten oder deren Tätigkeit nicht kommentieren, sondern dass wir in erster Linie Staatsbürgerkunde machen und das Parlament in seiner Arbeitsweise eben vorstellen und nicht politische Positionen zu kommentieren haben.
0: Ziel bleibt dabei vor allem eines: Politik verständlich zu erklären und mit den Menschen ins Gespräch zu kommen.
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0: Am Samstagvormittag wird es teils sonnig bei Temperaturen um 27 Grad. Zu Mittag hin wird es wechselnd bewölkt und sonnig mit einem leichten Wind aus Nordwesten. Der Abend bleibt sonnig mit vereinzelt Wolken bei Temperaturen um 29 Grad. In der Nacht wird es stark bewölkt und es sind vereinzelt leichte Regenschauer möglich mit wenig Wind aus Norden. Am Sonntag wird es überwiegend regnerisch und die Temperaturen sinken auf 18 Grad.
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0: 800.000 Menschen sind in Sachsen-Anhalt im Ehrenamt tätig. Arbeit, die wichtig für unsere Gesellschaft ist. 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
1: Freitagnachmittag, südlich von Schönebeck an der Elbe. Hier wird bereits seit dem Donnerstag gebaut. Es soll ein Floß entstehen. Als Bauort hat man das Ufer gleich neben dem Bootshaus Delfin gewählt und ließ die Kettensägen und Muskelkraft sprechen.
2: Also heute, was Sie hinter mir sehen, ist ja schon eine ganze Menge passiert. Wir haben also gestern in sehr zügiger Art und Weise die fast 26 Stämme, die hier lagen, von 18 Meter Länge verarbeitet. Heute werden die Aufbauten des Floßes vollendet, also die Beplankung, die Floßhütte wird gebaut. Und wir wollen heute Abend fertig sein, damit wir morgen um 13 Uhr gut nach Magdeburg starten können.
1: Eile war geboten, denn bis zum Freitagabend musste alles fertig sein. Am Samstag war schließlich der große Tag.
3: Oh! Vorsicht, heiß und fertig! Hey! Den Floß!
1: Dann sollte es von hier aus über die Elbe bis zum Mückenwirt in Buckau gehen. Als erste Etappe. Die zweite sollte dann am Sonntag vom angesprochenen Ausflugslokal bis zum Petriförder führen. Das eben im Interview ist übrigens Frank Thiel, Präsident der Internationalen Flößervereinigung und Ideengeber, so wird er in diesem Film auch häufiger vor der Kamera zu sehen sein.
2: Also die Idee hatte ich schon seit längerem zu sagen, die Elbe hat hier in Magdeburg eine sehr erfolgreiche Tradition hinter sich. Das letzte Floß fuhr Ende der 60er Jahre oder Mitte der 60er Jahre hier durch, also das letzte wirtschaftlich betriebene Floß. Und ich habe mich dann mit der Geschichte der Flößerei hier in Magdeburg beschäftigt und gesagt, also wir müssen nochmal ein Floß bauen, so wie es früher war.
1: Das 800-jährige Jubiläum Schönebecks, die zweite Auflage des Elbefestes sowie ein weiterer großer Grund, den wir noch später erläutern, waren letztendlich die Gründe, die den Stein ins Rollen brachten. Doch gehen wir erst einmal ein paar hundert Jahre zurück und beschäftigen uns mit den geschichtlichen Hintergründen der Flößerei. Wann sie erfunden wurde, lässt sich nicht genau nachweisen, jedoch berichtet das Alte Testament schon von der Flößerei. Auch die alten Römer nutzten das Floß zum Holztransport, denn das Flößen definiert nur den schwimmenden Transport von zusammengebundenen Baumstämmen. Werden sie einzeln befördert, spricht man vom Triften. Beides Transportarten, die auch in Europa weit verbreitet waren. Und dafür gibt es verschiedene Nachweise. Diese Tradition hielt sich über die Jahrhunderte und wurde bei steigenden Bevölkerungszahlen, dem aufkommenden Schiffbau und der Industrialisierung immer wichtiger. So wurden Dämme gebaut, um auch auf kleineren Flüssen das Flößen zu ermöglichen. Jedoch verlagerte sich die

0: Aufgabe zunehmend weg vom Bauholz hin zum Brennstoff. Und mit der zunehmenden Verbreitung der Eisenbahn verlor das Floß immer mehr an Bedeutung. Und heute? Zum einen wäre hier natürlich die touristische Nutzung zu nennen, zum anderen aber die Wahrung dieser Tradition. Im Dezember 2014 wurde die Flößerei im deutschen Verzeichnis des immateriellen Kulturerbes aufgenommen und im vergangenen Jahr auch als immaterielles UNESCO-Weltkulturerbe. Und damit kommen wir zum anderen großen Grund für diese Floßfahrt.
1: Ich habe ja so ein bisschen am Rande gehört, hier ist ein großes internationales Event am Werden. Magdeburg soll hier bei was werden?
2: Also, das war gewissermaßen der Auftakt, um Magdeburg in das Blickfeld der internationalen Flößerszene zu rücken. In der nächsten Woche haben wir unseren internationalen Tag in Wolfratshausen. Und am kommenden Samstag werden wir ein neues Statut beschließen. Und im Entwurf des Statutes steht drin, dass Magdeburg künftig der Hauptsitz des Weltverbandes der Flößer sein soll.
1: Wieso das denn?
2: Ja, wieso das denn? Wir haben gedacht, also es wird mal Zeit, dass wir aus den spanischen Pyrenäen mal herabsteigen in die Niederungen der Ebene. Nein, sondern wir haben gesagt, es wäre sicherlich sehr schön, wenn wir gerade in Deutschland und speziell hier in Magdeburg einfach mal präsentieren können, was Flößerei für uns bedeutet. Es ist ja vielfach über die Flößerei vergessen worden in den letzten Jahren. Das haben wir Schritt für Schritt wieder aufgearbeitet.
0: Und dieses Floß wäre hier als eine der ersten großen Meilensteine zu nennen. Somit steht dieses materielle Floß als Darstellung eben dieses immateriellen Weltkulturerbes. Um so eine Rarität müssten sich die Museen doch eigentlich streiten, oder? Nicht unbedingt.
2: Also gerade heute hat sich viel entschieden, weil wir haben das Floß gesehen und ich war mit einem Tränenauge eigentlich dabei, mit dem Gedanken, es soll am Montag wieder auseinandergenommen werden und dann seinem Schicksal zugeführt werden, wie es früher mit den Flößen war, nämlich dem Sägewerk. Ein solches wunderschönes Floß hier zu halten, das wäre wichtig gewesen. Leider hat es die Stadt Magdeburg abgelehnt, im denkmalgeschützten Bereich ein solches Floß als Denkmal oder als Anschauungsobjekt zu installieren. Mit der Begründung, es wäre kein geeignetes Mittel, um ein immaterielles Kulturerbe der UNESCO der Menschheit sozusagen zu visualisieren. Das ist eine Begründung, wo mir nichts einfällt. Momentan laufen Gespräche, vielleicht kann man das Floß doch noch retten. Lassen Sie sich überraschen.
0: Es bleibt also spannend. Doch gehen wir erst einmal alle schlafen und machen den Zeitsprung zum Samstagmorgen. Einmal mehr haben sich zahlreiche Schaulustige und Fotografen am Bootshaus Delfin eingefunden, um diesem besonderen Moment beizuwohnen. Und auch die Wünsche von Frank Thiel sind wahr geworden.
2: Gutes Wetter, gute Stimmung und dass wir das Floß heil bis zum Anliegeplatz bringen.
0: Heute ausnahmsweise nicht dabei, aber trotzdem sehr interessiert, war auch Landtagspräsident Gunnar Schellenberger. Er unterstützt dieses Projekt ausdrücklich.
3: Ich war ja mal 5 Jahre lang Kulturstaatssekretär. Für mich ist Kulturland Sachsen-Anhalt das A und O. Und Kultur ist mehr als UNESCO-Weltkulturerbe. Kultur ist ebenfalls Industriekultur und immaterielles Weltkulturerbe. Und hier haben wir so ein Stück weit Industriekultur und immaterielles Weltkulturerbe zusammengebunden. Und wir als Kulturland Sachsen-Anhalt, wir haben die Kultur in Deutschland gepachtet. Und das ist für mich wichtig. Und wir brauchen diese engagierten Leute, die das dann auch wirklich leben. Und das war das Tolle an der Kiste, dass also ganz viele sich verbunden gefühlt haben, das gemeinsam zu bauen, zu unterstützen.
0: Zusammengebunden wurden auch die ganzen Baumstämme. Zu den Fakten von genau diesem Floß kommen wir später noch. Schwimmen konnte es schon mal, doch es musste noch auf die Marco Polo gewartet werden, bevor man hier die Leinen lösen konnte. Sie hatte an diesem Tag mehrere Aufgaben. Zum einen beim Anlegen helfen, zum anderen hätte sie uns aufnehmen können, sollte das Floß doch untergehen. Und natürlich bot sie Platz für die Schaulustigen, die ganz nah dran sein wollten. Ob der Kapitän der Marco Polo so etwas wohl schon einmal erlebt hat?
4: Nee, ich mach das, nächstes Jahr wären es 50 Jahre. Aber das Flößen war vor meiner Zeit, so dass es heute eben bloß noch als kulturhistorisches oder kulturtechnisches Event eben erlebt werden kann. Das Flößen auf der Elbe, das ging etwa bis in die 50er Jahre des letzten Jahrhunderts.
0: Stück für Stück näherte sich das Passagierschiff und bald war es dann auch schon soweit. Auf der Albis hieß es Leinen los. Kurs Schönebeck zusammen mit der Marco Polo und einem Rettungsboot der Wasserrettung. Man kann ja nie wissen. Hier wurde auch einmal getestet, wie schnell wir überhaupt sind, indem das Schiff neben uns Geschwindigkeit hielt. 5,5 km/h kamen dabei raus. So ging es unter der neuen Elbbrücke hindurch und schon aus der Ferne konnte man die zahlreichen Schaulustigen erkennen, die am Elbufer rund um die Salzblume warteten.
1: Wie viele Festmeter Holz sind hier verbaut worden? Was kostet sowas eigentlich, wenn man das Holz hätte kaufen müssen?
2: Also es waren etwa 26 Festmeter Holz. Das Fluss hat ein Gewicht von ungefähr 25 Tonnen. Alle Aufbauten sind gewissermaßen mit der Hand gefertigt, bis auf die Dielenbretter und die Reling, wie ihr das hier auch sehen könnt. Was so etwas kostet, ja, je nachdem wie der Marktwert ist, also wir haben mal hochgerechnet mit allem drum und dran, mit An- und Abtransport, ist es ungefähr 5.000 Euro.
0: Dafür gab es am Ende ein Floß mit zwei Lagen an Stämmen als schwimmenden Unterbau und gesteuert wurde mit 5 Rudern. Ganz nach Tradition ist dieses Floß aber nicht, denn weder ein Dielenaufbau, damit die Flößer trockene Füße haben, noch die beiden Außenbordmotoren waren damals Standard. Doch diese beiden Motoren werden später noch sehr wichtig werden.
2: Der Vorteil beim immateriellen Kulturerbe der UNESCO besteht darin, wir haben das Recht, dieses Erbe weiterzuentwickeln. Das soll nicht statisches sein. Deswegen gibt es also aus Sicherheitsgründen diese Motoren, deswegen gibt es aus Sicherheitsgründen für die Mitfahrenden diese Beplankung. Das war natürlich früher nicht der Fall, da hatten die Flößer ein vielfach bescheideneres Leben, um es mal so zu formulieren.
0: Zum anderen können die Menschen auf dem Floß heute schwimmen. Angeblich durften sie dies damals nicht können.
2: Also das ist natürlich ein hartnäckiges Gerücht, was sich hält. Aber es ist, da ist ein Schuss Wahrheit mit drin, weil die Floßherren hatten kein Interesse, dass in Gefahrensituationen die Flößer einfach über Bord sprangen und davon schwammen, sondern sie hielten den Auftrag, das Floß sicher ans Land zu bringen und nicht unbedingt ihr eigenes Leben. Deswegen war das so etwas kompliziert.
0: Damit wir am Ende nicht die Rettungswesten austesten müssten, wurde kurz hinter der Salzblume das Anlegemanöver geprobt. Zunächst musste das Floß eine 180-Grad-Drehung absolvieren. Die Ruder machen es möglich. Dann kommt die Marco Polo zum Einsatz.
4: Ja, unsere Aufgabe wird es sein, dass wir einen nautischen Versuch starten, das Floß unterwegs hier an unserer Steuerbordseite einzufangen. Wir werden zu diesem Zweck hier noch 6 Fender ausbringen, dass wir Zusammenstöße vermeiden. Und werden dann mal versuchen, mit dem Schiff das Floß in seiner Fahrt aufzustoppen. Gucken, ob das gelingt. Bin davon überzeugt, das wird gelingen. Und das Floß gegen die Strömung zu Berg zu fahren und dann auch das Verhalten des Floßes in ganz langsamer Fahrt mal auszuprobieren. Denn es besteht bei solchen Verdrängern die Gefahr, wenn man zu schnell mit denen gegen den Strom fährt, dass es vorne unter Wasser geht und regelrecht abtaucht. Dass wir das beim Anlegemanöver, dass wir in diese Situation nicht reinkommen, dass wir es vorher eben ausprobieren. Ne?
0: Und was soll ich sagen? Es ist alles gut gegangen. Die Leinen konnten wieder losgemacht werden und das Floß drehte sich wieder in Fahrtrichtung. So ging es kurze Zeit später an Frohse vorbei, aber nicht für die Marco Polo. Sie fuhr plötzlich wieder Richtung Schönebeck. Über Funk erhielten wir die Info, die Wasserpumpe zur Kühlung des Motors hatte das Zeitliche gesegnet und sie musste umdrehen. Die Tradition hatte die moderne Technik geschlagen, so die einstimmige Meinung auf dem Floß nach diesem Funkspruch. Doch wie sollte nun angelandet werden? Während wir uns der Gierseilfähre Westerhüsen näherten, wurde der Plan erklärt und an der Kaimauer vom früheren Unternehmen Fallberg List wurde das Ganze geprobt. Das Schiff drehte sich wieder, mit den eigenen Motoren wurde gebremst und mit den Rudern steuerte man zum Ufer.
5: So, mit den Geschwindigkeiten kriegen wir das fest. Ja, damit gut. Klasse. Drückt ihr hinten ein bisschen erstmal an. Warte mal, ich lasse ihn erstmal hinten.
6: So, super. Wunderbar. Bravo.
7: Ist das los?
8: Was gut. Exakt.
9: Gegen die Wand oben.
10: Gegen die Wand.
9: Gegen die Wand.
0: Nach einem Beinahe-Anschlag beim Ablegen war auch diese

0: überstanden. Sicherlich auch aufgrund der Anweisungen des Kapitäns, weil das wurde vorher deutlich gemacht, er hat das Sagen auf diesem Floß.
1: Wir nehmen einen, der das schon lange gemacht hat, die Schifffahrt selbst jetzt, wie bei mir. Und dadurch habe ich mich bereitschlagen lassen, hilfst du den Jungs, weil ich auch im Hafen drinne bin, auf dem Württemberg und so, nicht? Also Schifffahrt verbunden. Und da dachte ich mir, das Floß ist was Neues für dich, aber eben hat mit dem Wasser zu tun, wo es herkommt, wo es hinfließt. Sonst war ich seit 69 bin ich mit Schubeinheiten zwischen Hamburg und Tschechei unterwegs gewesen.
0: Das Holz wurde im Übrigen durch den Verband der Waldbesitzer beschafft. Geschlagen wurden die Bäume Anfang des Jahres in der Dübener Heide. Der Verband nutzte den Tag so auch für einen Appell an die Bevölkerung.
2: Wir haben gerade im Harz sehr große Flächen, die durch die Katastrophe der letzten Jahre, Sturm und Trockenheit, kaputt gegangen sind. Und die müssen wieder aufgeforstet werden. Und es gibt viele Betriebe, die nicht in der Lage sind, das aus eigener Kraft zu schaffen. Die brauchen dringend Hilfe, damit wir wieder Wald in Zukunft dort haben werden.
0: So forderte man Unterstützung bei der Aufforstung von Seiten der Politik. Sind die Bäume derzeit doch wichtiger denn je für das Binden von CO2?
2: Das ist so, wie wir denken. Offensichtlich denkt die Politik anders. Und wir sind der Meinung, wenn die Bäume wachsen, binden sie CO2. Wir können den Rohstoff Holz nutzen und haben so eine vernünftige Kreislaufwirtschaft.
0: Zahlreiche Plakate wurden prominent am Floß oder den Ufern präsentiert, um dem Anliegen so Aufmerksamkeit zu verschaffen. Doch zurück zur materiellen Darstellung des immateriellen Kulturerbes.
3: Man hat in die Stämme Löcher gebohrt und hat diese mit Holzseilen verbunden. Im Laufe der Entwicklung, so wie ihr es jetzt hier gesehen habt oder sehen werdet, sind die Bohlen also sowohl verbunden worden mit Stahlseilen und über die Querstangen, die sogenannten Klampen, wie die Lüchner Flößer sagen, sind die Querverbindungen, die sind also aufgenagelt. Und wir haben das Floß zweilagig gebaut. Doppellagig. Es gibt in der Flößerei bei uns den Fachbegriff Magdeburger Böden. Und Magdeburger Böden heißt, dass man bis zu sechs Lagen Stammholz übereinander gebaut hat. Damit konnte man teilweise Höhen bis zu 1,75 Meter erreichen. Also ich bin 1,75 Meter groß. Und da seht ihr mal, wie groß diese Flöße waren. Das durfte aber auch nicht mehr sein, weil die Elbe ist nicht so tief.
0: Zwei Lagen haben in diesem Fall auch ausgereicht, um alle sicher auf dem Fluss zu transportieren. Damals war es übrigens nicht nur das Holz, welches transportiert wurde. Wenn man schon so eine Distanz zurücklegte, nimmt man auch gleich Waren mit und brachte sie beispielsweise nach Hamburg. Platz dafür war genug, denn die alten Flöße waren hunderte Meter lang.
3: Der Traum besteht natürlich, mit einem Art Original-Elbe-Floß mal hier zu fahren. Original-Elbe-Floß wäre 110 Meter lang, 15 Meter breit. Also sozusagen das Fünffache von dem, was ihr hier seht. Gut, da arbeiten wir noch dran. Wir sind erstmal froh, dass wir heute die Premiere geschafft haben, dieses Kunstwerk sicher nach Magdeburg zu bringen, weil es ist für uns alle was Neues, eine völlig neue Erfahrung. Und das werden wir fortsetzen und ich denke mal, in den nächsten Jahren wird man auch oft so ein Floß an der Elbe sehen können.
0: Doch erst einmal muss die Albis sicher zum Mückenwirt gebracht werden. Die Salpgerseen und die Rote Hornparkspitze waren mittlerweile passiert. Das Ziel war in Sicht, genauso wie zahlreiche Menschen, die dem Ereignis beiwohnen wollten. Ein paar Flößer wurden mit dem Boot der Wasserretter an Land gebracht, um die Seile später entgegenzunehmen. Dann kamen die Retter wieder. Sie halfen als kleinen Ersatz der Marco Polo, um das Floß auf der Elbe auszubremsen, gemeinsam mit unseren beiden Außenbordmotoren.
4: Das Wasser geht gar nicht, oder? Super!
5: Festmachen!
0: Doch nun die wohl wichtigste Frage: Wird das Floß bald seine letzte Reise antreten?
3: Die traurige Botschaft wäre jetzt gewesen, mit Stand von gestern früh, wir hätten es morgen nach dem Fahrt zum Petrifjörður rübergefahren in den Yachthafen und hätten es am Montag auseinandergesägt und dann dem typischen Schicksal eines Flosses zugeführt, nämlich den Weg in das Sägewerk zu finden. Aber, und das ist die gute Botschaft, es gab also jemand, der hat gesagt, es wäre doch viel zu schade, wie wir alle, die auf diesem Fluss mitgefahren, diese wunderbaren Bau diese handwerkliche Kunst einfach dem Sägewerk zu opfern. Und der hat gesagt, ich möchte gern das Floß erhalten. Kümmert euch darum, dass wir es bekommen können. Und das werden wir tun. Und da haben wir also innerhalb von wenigen Stunden alle Hebel in Bewegung gesetzt, dass dieses Floß Montagabend nicht zersägt wird.
0: Diese Nachricht löste natürlich große Freude bei den Flößern aus. Der Erlebnispark in Paarei hatte sein Interesse bekundet. Nun geht es an die Planung, wie man das Floß dorthin befördert. Nach der Flößerparty am Mückenwirt stand am Sonntag aber noch die zweite Etappe auf dem Plan. Diesmal ging es hin zum Elbefest am Petriförder. Erneut drehte man mit eigener Kraft das Floß und machte die Seile am Anleger fest. Und hier war dann auch der Landtagspräsident Höchst selbst mit auf dem Floß unterwegs.
6: Ja, es war natürlich ein absolut tolles Erlebnis. Nicht nur so schön die Stadt Magdeburg mal von der anderen Seite zu sehen, sondern vom Fluss aus. Und ich glaube, wir haben auch Glück gehabt mit dem Wetter. Super Mannschaft, super motivierte Leute. Und der Zweck war natürlich genial.
0: Alles in allem eine erfolgreiche Geschichte. Nun heißt es Daumen drücken, dass bei der Überführung nach Paarei alles nach Plan läuft. Dort kann man dann auch in Zukunft dieses Stück Elbe-Flößer-Geschichte hautnah erleben.
7: Was habt ihr für die Zukunft vor, wenn jetzt hier die Hauptstadt der Flößerei von Deutschland ist?
3: Na, nicht nur von Deutschland, von der Welt eigentlich. Ja, was bedeutet das? Also mein Ziel vor allem ist, dass wir hier junge Flößer aus ganz Europa regelmäßig zusammenbringen können, weil wir haben demonstriert, dass wir innerhalb von 2 Tagen ein solches Floß bauen können. Mit dem entsprechenden Know-how. Und hier sollen also junge Flößer von alten Erfahrenen das Handwerk erlernen, übernehmen und möglichst also auch grenzübergreifend das auszunutzen. Und das ist das Ziel, was wir haben, irgendwann mal so eine Jugendcamp hier in Magdeburg zu machen. Und neben vielen anderen Dingen natürlich vor allem junge Leute zu begeistern. Also wer hier gefahren ist, mitgefahren ist von den jungen Leuten, die sagen, also wir kommen auf jeden Fall wieder. Wenn das Floß nach Paarei geht, sind wir alle wieder mit an Bord und bringen noch ein paar mehr Leute mit. Die Begeisterung ist groß.
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0: Am Samstagvormittag wird es teils sonnig bei Temperaturen um 27 Grad. Zu Mittag hin wird es wechselnd bewölkt und sonnig mit einem leichten Wind aus Nordwesten. Der Abend bleibt sonnig mit vereinzelt Wolken bei Temperaturen um 29 Grad. In der Nacht wird es stark bewölkt und es sind vereinzelt leichte Regenschauer möglich mit wenig Wind aus Norden. Am Sonntag wird es überwiegend regnerisch und die Temperaturen sinken auf 18 Grad.
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2: Blankenburg gemeinsam schöner machen. Auszeichnung eines attraktiven Gartens. Seit 10 Jahren

0: Jahren engagiert sich der Verein Blankenburg blüht auf, hervorgegangen aus der einstigen Bewerbung zur Landesgartenschau unter dem Motto Blankenburg gemeinsam schöner machen. In der Vergangenheit wurden mit Unterstützung engagierter Partner zahlreiche Projekte umgesetzt. Wie zum Beispiel das Pflanzen einer Naschhecke in der Kita Derenburg, die Begrünung des Vorplatzes an der Stadtverwaltung, das Pflanzen zahlreicher Bäume oder die Erweiterung eines Bolzplatzes im Stadtteil Gehren. Nicht nur der Verein ist aus der einstigen Bewerbung zur Landesgartenschau entstanden, sondern Blankenburg wurde aufgrund seiner guten Ideen in das Sonderprogramm Zukunft Stadtgrün aufgenommen. Die damit verbundene finanzielle Unterstützung von 3,1 Millionen Euro wurde seit 2020 in den Stadtpark investiert. Dieser präsentiert sich jetzt in voller Schönheit. Und was liegt näher als hierher zur alljährlichen Auszeichnungsveranstaltung des Vereins Blankenburg blüht auf einzuladen? In den vergangenen Jahren hatte diese Veranstaltung zum Fest der Blankenburger Schönheiten im Barockgarten stattgefunden. Unter dem Motto »Schau in den Garten« stellten die Besitzer ihre attraktiven und nachhaltigen Anlagen einer kleinen Kommission vor. In diesem Jahr hat sich leider nur eine Gartenbesitzerin gemeldet.
1: Ist eine Blankenburger Schönheit 2026. Und das darf ich dir, liebe Katharina. Herzlichen Glückwunsch.
2: Dieses Jahr war es etwas schwieriger. Es fing ja schon im Frühjahr an, dass es erst geregnet hat, lange geregnet, dass also die Pflanzen schwer ins Wachsen kamen und dann kam die große Hitze. Wir haben im Juni mehrere Gärten gehabt, die vertrocknet sind, wo dann die Gartenbesitzer auch gesagt haben, nein, dieses Jahr bitte nicht. Und dann haben wir einen Garten uns trotzdem anschauen dürfen. Und dieser Garten ist ein Garten, der mit Split gemulcht ist. Es ist kein Schottergarten, sondern er hat eine Verbindung zum Erdreich. Und dort wachsen inzwischen Moose, Flechten und er hat auch Findlinge. Und dort haben sich inzwischen auch Kleintiere angesiedelt.
3: Wir haben den Garten 2017 erworben und haben zu der Zeit noch nicht in Blankenburg gelebt. Der Vorgarten ist ja so ein kleines Aushängeschild von einem Häuschen. Und damals gab es nur Wiese und ein paar grüne Bäume. Wenn wir manchmal nach 4 Wochen halt zum Haus kamen von unserem Arbeitsort, der sich damals in Köln befand, sah der Vorgarten meist nicht so schön aus und das hat uns veranlasst, uns da Gedanken zu machen und uns Ideen zu holen in Literatur. Und auch einen Gartenbauer haben wir damals zu Rate gezogen. Wir sind viel im Kloster gewesen, haben uns da Anregungen geholt. Und zwar ging es um trockenheitsresistente Pflanzen und wie man die eben gestalten kann im Garten. Und da kam es dann zu der Idee mit dem Split, dass man das als Mulch benutzen kann in verschiedenen Farben und auch in bestimmten Anordnungen der Pflanzen, die halt sehr trockenheitsresistent sind. Wir bekommen viele Resonanzen, einmal von den Nachbarn und natürlich auch von vielen Spaziergängern. Das macht uns dann auch ein bisschen stolz. Und dieses Jahr haben wir auch schon ein kleines Projekt wieder umgesetzt. Das ging dann hinten im Garten weiter. Und ja, das ist vielleicht die nächste Geschichte.
2: Gewinner ist immer derjenige, der seinen Garten vorstellt, weil er den Mut hat, anderen zu zeigen, das ist mein Garten, darauf bin ich stolz. Und wir als Verein haben uns überlegt, dass es einen Briefumschlag mit vielen Samen gibt. Außerdem gibt es jedes Jahr eine große Hortensie und seitens der Stadt gibt es eine Plakette, dass dieser Garten eine Blankenburger Schönheit ist.
0: Gartenbesitzer sind aufgerufen, sich den Wettbewerb schon einmal für das kommende Jahr vorzumerken. Denn es gewinnt jeder an Erfahrung. Und Ihr Garten kann sich dann vielleicht auch als eine Blankenburger Schönheit bezeichnen.
4: Unterstützung für Alltagshelden. Ministerpräsident Sven Schulze besucht die Feuerwehr.
5: Ob Brände, Unfälle oder medizinische Notfälle. Die Einsatzkräfte der Berufsfeuerwehr Dessau-Roßlau stehen jederzeit bereit. Am 27. Juli reiste Ministerpräsident Sven Schulze an, um sich selbst vor Ort ein Bild zu machen und sich über den Arbeitsalltag des Brand-, Katastrophenschutz- und Rettungsdienst zu informieren.
6: Ja, ich habe heute mal bei der Berufsfeuerwehr in Dessau vorbeigeschaut. Zum einen mit den Kameradinnen und Kameraden über ihren Arbeitsalltag gesprochen, zum anderen aber auch darüber geredet, was läuft schon gut und was müssen wir in den nächsten Jahren noch verbessern. Wir haben uns beispielsweise die Rettungsleitstelle angeschaut, haben gesehen, wie das in normalen Zeiten läuft. Aber ich habe mit den Kolleginnen und Kollegen auch mal gesprochen, was passiert, wenn eine Großeinsatzlage ist, wenn also ganz viel gleichzeitig reinkommt. Was können wir da vielleicht in der Zukunft noch verändern? Ja, das war einer der Gründe, warum ich heute hier bin.
7: Ja, der Ministerpräsident wollte sich heute mal allgemein über die Arbeit der Feuerwehr, des Rettungsdienstes, aber auch der Rettungsleitstelle informieren, sodass wir heute diese drei Bereiche dem Ministerpräsidenten mal vorgestellt haben, intensiv in Gesprächen, in Diskussionen, aber auch mit praktischen Vorführungen wie hier am Flugplatz.
5: Bevor es zur Einsatzübung ging, stand zunächst ein Blick hinter die Kulissen der Rettungsleitstelle auf dem Programm. Hier landen alle Anrufe über den Notruf 112. Und von hier aus werden Feuerwehr, Rettungsdienst oder andere Einsatzkräfte alarmiert und koordiniert.
7: Ja, wir haben angefangen, ihm zu zeigen, wie läuft eine Alarmaufnahme in der Rettungsleitstelle, was sind da für bestimmte Bedingungen, wie sind die Leitstellen technisch ausgestattet, was gibt es aber auch in der Leitstelle für Probleme. Wir konnten ihm zeigen, wie eine Feuerwehr funktioniert, was machen wir den ganzen Tag über an Pflege, Wartung von Fahrzeugen, Aus- und Fortbildung. Und wir konnten ihm jetzt hier bei dieser praktischen Übung auch mal zeigen, wie Zusammenarbeit verschiedener Feuerwehren, verschiedener Einheiten funktioniert.
5: Nach dem Besuch in der Rettungsleitstelle ging es raus zum Flugplatz in Kleinkühnau, denn dort wurde es richtig actionreich. Bei einer Einsatzübung zeigten die Feuerwehrleute, wie jeder Handgriff sitzen muss. Sven Schulze schaute dabei nicht nur von Weitem zu, sondern stieg selbst in den Korb des Hubrettungsfahrzeugs und war live dabei.
7: In der Übung ging es darum, dass wir einen Brand in dem Tower angenommen haben. Zwei vermisste Personen. Eine wurde über den Angriffstrupp von innen gerettet, die zweite Person über das Hubrettungsfahrzeug, über das Fenster von außen. Zusätzlich wurde eine Brandbekämpfung durchgeführt. Das war mal Sinn und Zweck der Übung.
5: Zum Abschluss der Übung konnte sich der Ministerpräsident selbst überzeugen, wie gut die Abläufe funktionieren und wie viel Teamarbeit hinter jedem Einsatz steckt. Dabei ist auch das Zusammenspiel zwischen der Berufsfeuerwehr und den freiwilligen Feuerwehren ein wichtiger Aspekt. Nach den Eindrücken vor Ort zieht der Ministerpräsident sein persönliches Fazit.
6: Ja, zum einen erstmal eine eingeschworene Mannschaft. Eine zweite Familie ist das ja, ne? Wenn die Feuerwehrkollegen, die Kameraden dann hier ihren Dienst tun. Das zweite ist hochprofessionell. Dritter Punkt ist, man braucht auch immer die neueste und beste Technik, damit ja, Brände nicht nur bekämpft werden können, sondern es passieren hier ganz viele andere Einsatzfälle. Und es ist wichtig, das sage ich auch als Ministerpräsident, dass ich regelmäßig, dass wir, die in der Politik Entscheidungen treffen, auch regelmäßig hier vor Ort sind und mit denen, die jeden Tag damit auch betroffen sind, die jeden Tag mit der Technik arbeiten müssen, die jeden Tag auch Menschenleben retten, auch entsprechend ausgerüstet sind. Am Ende ist eines wichtig, dass ich Danke sagen möchte an die vielen, die in der Freiwilligen Feuerwehr arbeiten und an die Menschen, die in der Berufsfeuerwehr, nicht nur hier in Dessau-Roßlau arbeiten.
5: Das Land Sachsen-Anhalt unterstützt die Arbeit von Feuerwehr und Katastrophenschutz bereits auf vielfältige Weise. Doch mit Blick auf die Zukunft gibt es noch einiges zu tun.
6: Wir haben gerade im Sommer viele Feldbrände beispielsweise. Wir haben da vor einigen Jahren ein neues System eingeführt, dass wir über Kamerasysteme relativ schnell sehen können, wo es brennt. Also dass wir die Kameradinnen und Kameraden dann auch schnell zum Brandort führen können. Wir haben aus meiner Sicht mittlerweile ein sehr gutes System insgesamt in der Feuerwehr, sowohl Freiwillige Feuerwehr als auch Berufsfeuerwehr. Aber es wird in der Zukunft immer noch Optimierungsmöglichkeiten geben. Heute beispielsweise in der Rettungswache habe ich mir zeigen lassen, wie Einsatz von Computertechnik, KI dazu beiträgt, dass man schneller auch die Krankenwagen beispielsweise, auch die Feuerwehr zum Einsatzort leiten kann. Also es gibt viele Möglichkeiten auch für die Zukunft.
7: Ja, sicherlich wünschen wir uns viele Dinge vom Land. Zum einen vielleicht eine etwas bessere Ausstattung der Feuerwehren, mehr

0: Unterstützung auf politischen Ebenen, gerade was die Leitstellenstruktur angeht. Solche Sachen wünschen wir uns.
1: Das Amt für Brand-, Katastrophenschutz- und Rettungsdienst konnte dem Ministerpräsidenten Sven Schulze einen direkten Einblick in ihre Arbeit geben und zeigen, wie die Abläufe vor und hinter den Kulissen funktionieren.
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0: Am Samstagvormittag wird es teils sonnig bei Temperaturen um 27 Grad. Zu Mittag hin wird es wechselnd bewölkt und sonnig mit einem leichten Wind aus Nordwesten. Der Abend bleibt sonnig mit vereinzelt Wolken bei Temperaturen um 29 Grad. In der Nacht wird es stark bewölkt und es sind vereinzelt leichte Regenschauer möglich mit wenig Wind aus Norden. Am Sonntag wird es überwiegend regnerisch und die Temperaturen sinken auf 18 Grad.
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0: Die anhaltende Trockenheit sorgt derzeit für sehr niedrige Wasserspiegel auf vielen Flüssen in Deutschland. Besonders am Rhein, Donau und der Elbe in Magdeburg. Hier beträgt der Wasserstand derzeit um die 50 cm. Auch im Harz sind die Auswirkungen der steigenden Temperaturen deutlich zu spüren. Die Sommer werden immer heißer und auch im Winter gibt es deutlich weniger Schnee als noch vor ein paar Jahren. Wir haben uns mal erkundigt, wie es bei den Talsperren im Harz aussieht und ein Interview mit dem Geschäftsführer des Talsperrenbetriebs Sachsen-Anhalt, Mario Hohmann, geführt.
1: Wie sieht es denn überhaupt mit Wasser aus? Denn hier aus dem Harz kommt ja viel Wasser. Hier sind die ganzen Talsperren. Wie sieht es mit denen aus? Sind die gut gefüllt?
2: Ja, wir stehen ja hier gerade an der Rappode-Talsperre, Deutschlands höchster und größter Trinkwassertalsperre. Die ist im Moment sehr gut gefüllt. Also wir haben einen Wasserstand im Moment von 82 Millionen Kubikmetern. Das ist genau der Wert, der im Mittelwert der letzten 25 Jahre liegt. Also wir haben einen ausreichend guten Wasserstand.
1: Jetzt sagt man ja zum Beispiel bei der Elbe, das liegt auch am Grundwasserspiegel, dass die Elbe kein Wasser mehr hat. Und auch wenn es regnet, kommt das Wasser nicht wirklich in der Elbe an. Wie sieht es denn hier mit so einer Talsperre aus?
2: Also wir sind natürlich in unserer Talsperre auch abhängig vom Einzugsgebiet. Ja, das Einzugsgebiet hier von der Talsperre wird, der Rappode-Talsperre wird bestimmt durch den Harz. Und wir haben das Glück, dass wir dieses Jahr etwas an Schnee hatten und wir hatten einen sehr feuchten Mai. Und insofern sind die Zuflüsse aus diesen Monaten doch maßgeblich gewesen für den aktuellen Wasserstand. Im Moment sind wir natürlich, wie alle anderen auch, in einer sehr trockenen Phase. Es kommt wenig Wasser nach, aber wie gesagt, der Wasserstand ist ausreichend.
1: Jetzt reden ja auch alle über diesen Klimawandel und viele geben auch dem menschengemachten Klimawandel die Schuld, dass die Elbe zum Beispiel kein Wasser mehr führt. Wie sehen Sie das denn? Wie beobachten Sie das denn hier?
2: Also wir beobachten jetzt auch schon in den letzten Jahren, dass wir massiv sehr trockene Sommer haben, sehr trocken, sehr niederschwellige.

0: schlagsarme Zeiten. Das merken wir auch. Im Winter gibt es kaum Schnee. Also dieses Thema Klimawandel merken wir ja sehr deutlich.
1: Es gibt viele Regionen in Deutschland und in Europa, wo es heißt, bitte, bitte Wasser sparen, also keine Pools mehr und weniger sprengen. Wie ist es hier im Harz? Können die Leute sagen, ach, wir haben noch genug Wasser, das können wir alles so weitermachen wie bisher?
0: Ja, was ich sagte, im Moment für dieses Jahr ist unser Wasserstand sehr gut. Wir haben einen ausreichenden Wasserstand für dieses Jahr und können auch ganz unbesorgt in das nächste Jahr auch reingehen. Ich kann einfach nur sagen, jeder sollte sein eigenes Verbrauchsverhalten ein bisschen hinterfragen. Wassersparen ist in Deutschland ein großes Thema, natürlich auch hier bei uns in der Region. Und gerade Thema Rasensprengen, Poolbefüllung, Gartengießen, das sind alles so eine Sachen, wo man einfach sein persönliches Verhalten nochmal hinterfragen sollte.
1: Zur Rappabodetalsperre, die ist ja nicht nur alleine, da ist ja ein ganzes Talsperrensystem dahinter, was Sie auch im Prinzip überwachen und kontrollieren. Wie sieht das denn aus? Wo geht das ganze Wasser denn überall hin?
0: Wir kriegen ja das Wasser aus dem Verbundsystem. Das sind ja vier Talsperren inklusive der Rappbodetalsperre. Und die speisen letztendlich das ganze Bodesystem runter Richtung Thale, bis hin zur Einleitung in die Saale dann.
1: Geht denn das Wasser auch in andere Bundesländer?
0: Wir speisen ja in die Bode in die Saale und von dort aus dann in die Elbe und weiter bis in die Nordsee, Hamburg. Genau.
1: Was würden Sie sich denn eigentlich für ein Klima wünschen? Was wäre denn das ideale Klima hier für Sie?
0: Das ideale Klima, also gerade in Bezug auf die Wassermengen, die wir benötigen, wäre entsprechend viel Schnee im Winter und einen guten Sommer in den Tageszeiten, aber auch mal etwas Niederschlag in den Nachtzeiten, sodass immer entsprechend Zufluss auch im Talsperrensystem da ist.
1: Die Talsperren wurden ja mal gebaut, um Wasser zu speichern. Aber mittlerweile haben ja auch die Talsperren irgendwie einen ganz wichtigen oder sind ganz wichtigen Punkt übernommen für den Tourismus.
0: Ja, wir sehen das ja hier gerade im Bereich der Rappbodetalsperre. Wir haben ja die Firma Harzdrenalin, die hier einen entsprechenden touristischen Hotspot auch mit unserer Zustimmung dann auch gebaut hat. Wir sind ganz froh, dass wir die Leute auch entsprechend unseren Anlagen hier zeigen können. Wir haben hier gerade gegenüber jetzt einen neuen Aussichtspunkt eröffnet, wo wir etwa das ganze Thema Talsperre, Entstehungsgeschichte ein bisschen näher bringen. Und so haben wir es letztendlich auch an vielen anderen Talsperren, dass wir einfach über unsere Informationszentren den Leuten halt nahebringen, was machen wir als Talsperrenbetrieb hier jeden Tag, wie ist das Thema des Wasserdargebotes, wozu ist der Talsperrenbetrieb da. Ja, das ist unsere Tagesaufgabe und wir sind froh über die Touristen, die ja auch in den Anlagen uns entsprechend dann besuchen.
2: Auch wenn die Talsperren im Moment gut gefüllt sind, bleibt es kein Geheimnis, dass der menschengemachte Klimawandel erneute Hitzerekorde brechen wird. Das Einzige, was wir tun können, ist, uns anzupassen und unser Verhalten zu verbessern.

0: Informieren und aufklären. Das Infomobil des Deutschen Bundestags.
1: Wie arbeitet eigentlich der Deutsche Bundestag? Welche Aufgaben haben Abgeordnete und wie entstehen Gesetze? Antworten darauf gab es vergangene Woche mitten in der Lutherstadt Wittenberg. Das Infomobil des Deutschen Bundestages machte auf seiner Sommertour Station auf dem Marktplatz und wollte Politik zum Anfassen bieten.
2: Der Deutsche Bundestag wird in Berlin von über 3 Millionen Menschen jährlich besucht. Das ist eine große Zahl von Menschen, aber wenn man das in Relation zu 83 Millionen Bundesbürgern sieht, dann ist es relativ wenig. Und das ist der Grund, warum der Deutsche Bundestag gesagt hat, wir müssen Informationsangebote über die Arbeit des Parlaments, über die Aufgaben des Parlaments, unserer Volksvertretung des Deutschen Bundestages, eben auch in Fläche tragen. Und deshalb sind wir jedes Jahr mit diesem LKW von Anfang März bis Ende Oktober quer durch die Bundesrepublik Deutschland eben unterwegs, um genau dieses Informationsangebot eben an die Menschen auch dezentral zu richten.
1: Im Inneren warteten Informationsmaterialien, interaktive Stationen und ein Bundestagsquiz. Vor allem aber standen Mitarbeiter für Gespräche bereit. Besucher konnten Fragen stellen und sich über die Arbeit des Parlaments informieren.
2: Wir haben interaktive Informationsmöglichkeiten über verschiedene Bildschirme oder man kann sein Wissen einfach auch einmal testen im Rahmen eines Bundestagsquiz. Aber wir als die Honorarkräfte, die wir für den Deutschen Bundestag tätig sind, stehen eben auch für viele Gespräche einfach zur Verfügung, um den Menschen die Möglichkeit zu geben, ihre Ängste, ihre Sorgen, die sie eventuell darüber haben, dass unsere parlamentarische Demokratie vielleicht nicht so funktioniert, wie sie sich selbst vorstellen, darüber im Gespräch eben auch Aufklärung.

0: Aufklärungsarbeit zu leisten. Das ist das, was für uns im Vordergrund steht.
1: Und genau diese Möglichkeit wurde genutzt. Wir haben Besucher gefragt, was sie im Infomobil interessiert hatte.
2: Ich habe mich über die Geschichte ein bisschen informiert gehabt und habe darüber Fragen beantwortet gehabt. Wann der Bundestag gegründet wurde und wie das da eigentlich abläuft und alles und was es für Jobs da drin gibt und so. Darüber habe ich mich gerade informiert gehabt.
3: Ich habe jetzt Informationsmaterial gesammelt, um das halt bei mir auszulegen auf der Arbeit.
4: Was mich am meisten interessiert, das sind auch mal die vielen Asylanten, die hier rumschleichen. Denn ich habe nicht gegen die, die hier ordentlich arbeiten, die hier, aber ich wohne in so einem Neubaublock. Aus Ostzeiten. Dort sind Afghanen und Syrer drin. Und seitdem die da drin sind, ist das Leben etwas anders geworden. Die sind erstmal sehr laut und dann eben nicht so sehr pflichtbewusst. Da bleiben die Haustüren offen stehen, wenn die aus dem Haus gehen, da kann jeder Fremde drin. Und dann ist das nur egal, ob das nur offen muss oder zu ist. Aber ansonsten, wie gesagt, die hier ordentlich arbeiten, das ist alles in Ordnung, das ist alles gut, aber. Es rennen so viele hier rum, auch in Wittenberg. Die rennen von Mittag bis abends nur durch die Gegend, hier alle gut angezogen und wissen nicht, was sie vor Langeweile machen sollen. Und das stört mich ein bisschen.
5: Mich interessiert sowas und man muss ja immer über Dinge, über die man redet, auch Bescheid wissen. Und das wird ja auch nichts aus der hohlen Hand in Berlin entschieden. Das muss man auch mal sagen. Es gibt ja gewisse Regularien und Gesetzmäßigkeiten und es wird ja in der Gesellschaft nicht funktionieren. Also man sollte sich schon in dem Rahmen bewegen. Und da gibt es immer wieder Neuerungen und ich habe das gesehen, habe ich mich jetzt hier erkundigt und gemerkt, ich habe auch noch Riesendefizite, obwohl ich, denke ich mal, von der Allgemeinbildung und vom Interesse her auch politisch schon ganz gut dabei bin. Aber ja, das ist schon spannend und ich finde auch gut, dass das gemacht wird.
1: Die Gespräche drehten sich dabei längst nicht nur um allgemeine Informationen. Viele Besucher möchten auch aktuelle politische Entwicklungen besser einordnen können.
0: Wir haben heute Vormittag in einzelnen Gesprächen vor allem über die bundespolitische Lage und Situation gesprochen. Vielleicht auch deshalb nachvollziehbar, weil in den letzten zwei Wochen ja doch einige spektakuläre Dinge auch aus Berlin berichtet worden sind, mit denen wir konfrontiert worden sind. Aber auch da ist es immer von unserer Seite ganz wichtig, darauf hinzuweisen, dass wir die einzelnen politisch handelnden Personen nicht bewerten oder deren Tätigkeit nicht kommentieren, sondern dass wir in erster Linie Staatsbürgerkunde machen und das Parlament in seiner Arbeitsweise eben vorstellen und nicht politische Positionen zu kommentieren haben.
1: Ziel bleibt dabei vor allem eines: Politik verständlich zu erklären und mit den Menschen ins Gespräch zu kommen.
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0: Am Samstagvormittag wird es teils sonnig bei Temperaturen um 27 Grad. Zu Mittag hin wird es wechselnd bewölkt und sonnig mit einem leichten Wind aus Nordwesten. Der Abend bleibt sonnig mit vereinzelt Wolken bei Temperaturen um 29 Grad. In der Nacht wird es stark bewölkt und es sind vereinzelt leichte Regenschauer möglich mit wenig Wind aus Norden. Am Sonntag wird es überwiegend regnerisch und die Temperaturen sinken auf 18 Grad.
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0: 800.000 Menschen sind in Sachsen-Anhalt im Ehrenamt tätig. Arbeit, die wichtig für unsere Gesellschaft ist. 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
1: Freitagnachmittag, südlich von Schönebeck an der Elbe. Hier wird bereits seit dem Donnerstag gebaut. Es soll ein Floß entstehen. Als Bauort hat man das Ufer gleich neben dem Bootshaus Delfin gewählt und ließ die Kettensägen und Muskelkraft sprechen.
2: Also heute, was Sie hinter mir sehen, ist ja schon eine ganze Menge passiert. Wir haben also gestern in sehr zügiger Art und Weise die fast 26 Stämme, die hier lagen, von 18 Meter Länge verarbeitet. Heute werden die Aufbauten des Floßes vollendet, also die Beplankung, die Floßhütte wird gebaut. Und wir wollen heute Abend fertig sein, damit wir morgen um 13 Uhr gut nach Magdeburg starten können.
1: Eile war geboten, denn bis zum Freitagabend musste alles fertig sein. Am Samstag war schließlich der große Tag.
3: Oh! Vorsicht, heiß und fertig! Hey!
1: Dann sollte es von hier aus über die Elbe bis zum Mückenwirt in Buckau gehen. Als erste Etappe. Die zweite sollte dann am Sonntag vom angesprochenen Ausflugslokal bis zum Petriförder führen. Das eben im Interview ist übrigens Frank Thiel, Präsident der Internationalen Flößervereinigung und Ideengeber. So wird er in diesem Film auch häufiger vor der Kamera zu sehen sein.
2: Also die Idee hatte ich schon seit längerem zu sagen, die Elbe hat hier in Magdeburg eine sehr erfolgreiche Tradition hinter sich. Das letzte Floß fuhr Ende der 60er Jahre oder Mitte der 60er Jahre hier durch, also das letzte wirtschaftlich betriebene Floß. Und ich habe mich dann mit der Geschichte der Flößerei hier in Magdeburg beschäftigt und gesagt, also wir müssen nochmal ein Floß bauen, so wie es früher war.
1: Das 800-jährige Jubiläum Schönebecks, die zweite Auflage des Elbefestes sowie ein weiterer großer Grund, den wir noch später erläutern, waren letztendlich die Gründe, die den Stein ins Rollen brachten. Doch gehen wir erst einmal ein paar hundert Jahre zurück und beschäftigen uns mit den geschichtlichen Hintergründen der Flößerei. Wann sie erfunden wurde, lässt sich nicht genau nachweisen, jedoch berichtet das Alte Testament schon von der Flößerei. Auch die alten Römer nutzten das Floß zum Holztransport, denn das Flößen definiert nur den schwimmenden Transport von zusammengebundenen Baumstämmen. Werden sie einzeln befördert, spricht man vom Triften. Beides Transportarten, die auch in Europa weit verbreitet waren. Und dafür gibt es verschiedene Nachweise. Diese Tradition hielt sich über die Jahrhunderte und wurde bei steigenden Bevölkerungszahlen, dem aufkommenden Schiffbau und der Industrialisierung immer wichtiger. So wurden Dämme gebaut, um auch auf kleineren Flüssen das Flößen zu ermöglichen. Jedoch verlagerte sich die Aufgabe zunehmend weg vom Bauholz hin zum Brennstoff. Und mit der zunehmenden Verbreitung der Eisenbahn verlor das Floß immer mehr an Bedeutung. Und heute? Zum einen wäre hier natürlich die touristische Nutzung zu nennen, zum anderen aber die Wahrung dieser Tradition. Im Dezember 2014 wurde die Flößerei im deutschen Verzeichnis des immateriellen Kulturerbes aufgenommen und im vergangenen Jahr auch als immaterielles UNESCO-Weltkulturerbe. Und damit kommen wir zum anderen großen Grund für diese Floßfahrt.
4: Ich habe ja so ein bisschen am Rande gehört, hier ist ein großes internationales Event am Wehr.

0: Magdeburg soll hierbei was werden?
1: Also, das war gewissermaßen der Auftakt, um Magdeburg in das Blickfeld der internationalen Flößerszene zu rücken. In der nächsten Woche haben wir unseren internationalen Tag in Wolfratshausen. Und am kommenden Samstag werden wir ein neues Statut beschließen. Und im Entwurf des Statutes steht drin, dass Magdeburg künftig der Hauptsitz des Weltverbandes der Flößer sein soll.
0: Wieso das denn?
1: Ja, wieso das denn? Wir haben gedacht, also es wird mal Zeit, dass wir aus den spanischen Pyrenäen mal herabsteigen in die Niederungen der Ebene. Nein, sondern wir haben gesagt, es wäre sicherlich sehr schön, wenn wir gerade in Deutschland und speziell hier in Magdeburg einfach mal präsentieren können, was Flößerei für uns bedeutet. Es ist ja vielfach über die Flößerei vergessen worden in den letzten Jahren. Das haben wir Schritt für Schritt wieder aufgearbeitet.
2: Und dieses Floß wäre hier als eine der ersten großen Meilensteine zu nennen. Somit steht dieses materielle Floß als Darstellung eben dieses immateriellen Weltkulturerbes. Um so eine Rarität müssten sich die Museen doch eigentlich streiten, oder? Nicht unbedingt.
1: Also gerade heute hat sich viel entschieden, weil wir haben das Floß gesehen und ich war mit einem Tränenauge eigentlich dabei, mit dem Gedanken, es soll am Montag wieder auseinandergenommen werden und dann seinem Schicksal zugeführt werden, wie das früher mit den Flößen war, nämlich dem Sägewerk. Ein solches wunderschönes Floß hier zu halten, das wäre wichtig gewesen. Leider hat es die Stadt Magdeburg abgelehnt, im denkmalgeschützten Bereich ein solches Floß als Denkmal oder als Anschauungsobjekt zu installieren. Mit der Begründung, es wäre kein geeignetes Mittel, um ein immaterielles Kulturerbe der UNESCO, der Menschheit sozusagen zu visualisieren. Das ist eine Begründung, wo mir nichts einfällt. Momentan laufen Gespräche, vielleicht können wir das Floß doch noch retten. Lassen Sie sich überraschen.
2: Es bleibt also spannend. Doch gehen wir erst einmal alle schlafen und machen den Zeitsprung zum Samstagmorgen. Einmal mehr haben sich zahlreiche Schaulustige und Fotografen am Bootshaus Delfin eingefunden, um diesem besonderen Moment beizuwohnen. Und auch die Wünsche von Frank Thiel sind wahr geworden.
1: Gutes Wetter, gute Stimmung und dass wir das Floß heil bis zum Anliegeplatz bringen.
2: Heute ausnahmsweise nicht dabei, aber trotzdem sehr interessiert, war auch Landtagspräsident Gunnar Schellenberger. Er unterstützt dieses Projekt ausdrücklich.
3: Ich war ja mal 5 Jahre lang Kulturstaatssekretär. Für mich ist Kulturland Sachsen-Anhalt das A und O. Und Kultur ist mehr als UNESCO-Weltkulturerbe. Kultur ist ebenfalls Industriekultur und immaterielles Weltkulturerbe. Und wir haben jetzt ein Stück weit Industriekultur und immaterielles Weltkulturerbe zusammengebunden. Und wir als Kulturland Sachsen-Anhalt, wir haben die, mal die Kultur in Deutschland gepachtet. Und das ist für mich wichtig. Und wir brauchen diese engagierten Leute, die das dann auch wirklich leben. Und das war das Tolle an der Kiste, dass also ganz viele sich verbunden gefühlt haben, das gemeinsam zu bauen, zu unterstützen.
2: Zusammengebunden wurden auch die ganzen Baumstämme. Zu den Fakten von genau diesem Floß kommen wir später noch. Schwimmen konnte es schon mal, doch es musste noch auf die Marco Polo gewartet werden, bevor man hier die Leinen lösen konnte. Sie hatte an diesem Tag mehrere Aufgaben. Zum einen beim Anlegen helfen, zum anderen hätte sie uns aufnehmen können, sollte das Floß doch untergehen. Und natürlich bot sie Platz für die Schaulustigen, die ganz nah dran sein wollten. Ob der Kapitän der Marco Polo so etwas wohl schon einmal erlebt hat?
4: Nee, ich mache das, nächstes Jahr wären es 50 Jahre. Aber das Flößen war vor meiner Zeit, so dass es heute eben bloß noch als kulturhistorisches oder kulturtechnisches Event eben erlebt werden kann. Das Flößen auf der Elbe, das ging etwa bis in die 50er Jahre des letzten Jahrhunderts.
2: Stück für Stück näherte sich das Passagierschiff und bald war es dann auch schon soweit. Auf der Albis hieß es Leinen los. Kurs Schönebeck zusammen mit der Marco Polo und einem Rettungsboot der Wasserrettung. Man kann ja nie wissen. Hier wurde auch einmal getestet, wie schnell wir überhaupt sind, indem das Schiff neben uns Geschwindigkeit hielt. 5,5 km/h kamen dabei raus. So ging es unter der neuen Elbbrücke hindurch und schon aus der Ferne konnte man die zahlreichen Schaulustigen erkennen, die am Elbufer rund um die Salzblume warteten.
0: Wie viel Festmeter Holz sind hier verbaut worden? Was kostet sowas eigentlich, wenn man das Holz hätte kaufen müssen?
1: Also es waren etwa 26 Festmeter Holz. Das Floß hat ein Gewicht von ungefähr 25 Tonnen. Alle Aufbauten sind gewissermaßen mit der Hand gefertigt bis

0: auf die Dielenbretter und die Reling, wie ihr das hier auch sehen könnt. Was so etwas kostet, ja, je nachdem, wie der Marktwert ist, also wir haben mal hochgerechnet mit allem Drum und Dran, mit An- und Abtransport, ist es ungefähr 5.000 Euro.
1: Dafür gab es am Ende ein Floß mit 2 Lagen an Stämmen als schwimmenden Unterbau und gesteuert wurde mit 5 Rudern. Ganz nach Tradition ist dieses Floß aber nicht, denn weder ein Dielenaufbau, damit die Flößer trockene Füße haben, noch die beiden Außenbordmotoren waren damals Standard. Doch diese beiden Motoren werden später noch sehr wichtig werden.
0: Der Vorteil beim immateriellen Kulturerbe der UNESCO besteht darin, wir haben das Recht, dieses Erbe weiterzuentwickeln. Das soll nicht statisches sein. Deswegen gibt es also aus Sicherheitsgründen diese Motoren. Deswegen gibt es aus Sicherheitsgründen für die Mitfahrenden diese Beplankung. Das war natürlich früher nicht der Fall. Da hatten die Flößer ein vielfach bescheideneres Leben, um es mal so zu formulieren.
1: Zum anderen können die Menschen auf dem Floß heute schwimmen. Angeblich durften sie dies damals nicht können.
0: Also das ist natürlich ein hartnäckiges Gerücht, was sich hält. Aber da ist ein Schuss Wahrheit mit drin, weil die Floßherren hatten kein Interesse, dass in Gefahrensituationen die Flößer einfach über Bord sprangen und davon schwammen, sondern sie hielten den Auftrag, das Floß sicher ans Land zu bringen und nicht unbedingt ihr eigenes Leben. Deswegen war das so etwas kompliziert.
1: Damit wir am Ende nicht die Rettungswesten austesten müssten, wurde kurz hinter der Salzblume das Anlegemanöver geprobt. Zunächst musste das Floß eine 180-Grad-Drehung absolvieren. Die Ruder machen es möglich. Dann kommt die Marco Polo zum Einsatz.
2: Ja, unsere Aufgabe wird es sein, dass wir einen nautischen Versuch starten, das Floß unterwegs hier an unserer Steuerbordseite einzufangen. Wir werden zu diesem Zweck hier noch 6 Fender ausbringen, dass wir Zusammenstöße vermeiden. Und werden dann mal versuchen, mit dem Schiff das Floß in seiner Fahrt aufzustoppen. Gucken, ob das gelingt. Bin davon überzeugt, das wird gelingen. Und das Floß gegen die Strömung zu Berg zu fahren und dann auch das Verhalten des Floßes in ganz langsamer Fahrt mal auszuprobieren. Denn es besteht bei solchen Verdrängern die Gefahr, wenn man zu schnell mit denen gegen den Strom fährt, dass es vorne unter Wasser geht und regelrecht abtaucht. Dass wir das beim Anlegemanöver, dass wir in diese Situation nicht reinkommen, dass wir es vorher eben ausprobieren. Ne?
1: Und was soll ich sagen? Es ist alles gut gegangen. Die Leinen konnten wieder losgemacht werden und das Floß drehte sich wieder in Fahrtrichtung. So ging es kurze Zeit später an Frohse vorbei, aber nicht für die Marco Polo. Sie fuhr plötzlich wieder Richtung Schönebeck. Über Funk erhielten wir die Info, die Wasserpumpe zur Kühlung des Motors hatte das Zeitliche gesegnet und sie musste umdrehen. Die Tradition hatte die moderne Technik geschlagen, so die einstimmige Meinung auf dem Floß nach diesem Funkspruch. Doch wie sollte nun angelandet werden? Während wir uns der Gierseilfähre Westerhüsen näherten, wurde der Plan erklärt und an der Kaimauer vom früheren Unternehmen Fallberg List wurde das Ganze geprobt. Das Schiff drehte sich wieder, mit den eigenen Motoren wurde gebremst und mit den Rudern steuerte man zum Ufer.
3: Mit den Geschwindigkeiten kriegen wir das fest. Ne?
4: Ja,
3: damit gut.
4: Klasse.
3: Drückt ihr hinten ein bisschen erstmal ab. Warte mal, lassen erstmal hinten das
5: Bein. So, super. Wunderbar. Bravo.
6: Ist das los?
7: Was gut.
8: Exakt.
9: Gegen die Wand oben.
10: Gegen die Wand.
9: Gegen die Wand.
1: Nach einem Beinahe-Anschlag beim Ablegen war auch diese Probe überstanden. Sicherlich auch aufgrund der Anweisungen des Kapitäns, weil das wurde vorher deutlich gemacht, er hat das Sagen auf diesem Floß.
11: Wir nehmen einen, der das schon lange gemacht hat, die Schifffahrt selbst jetzt, wie bei mir. Und dadurch habe ich mich bereitschlagen lassen, hilfst du den Jungs, weil ich auch im Hafen drinne bin, auf dem Württemberg und so, nicht? Also Schifffahrt verbunden. Und da dachte ich mir, das Floß ist was Neues für dich, aber eben hat mit dem Wasser zu tun, wo es herkommt, wo es hinfließt. Sonst war ich seit 69 bin ich

0: Ich mit Schubeinheiten zwischen Hamburg und Tschechei unterwegs gewesen.
1: Das Holz wurde im Übrigen durch den Verband der Waldbesitzer beschafft. Geschlagen wurden die Bäume Anfang des Jahres in der Dübener Heide. Der Verband nutzte den Tag so auch für einen Appell an die Bevölkerung.
2: Wir haben gerade im Harz sehr große Flächen, die durch die Katastrophe der letzten Jahre, Sturm und Trockenheit, kaputt gegangen sind. Und die müssen wieder aufgeforstet werden. Und es gibt viele Betriebe, die nicht in der Lage sind, das aus eigener Kraft zu schaffen. Die brauchen dringend Hilfe, damit wir wieder Wald in Zukunft dort haben werden.
1: So forderte man Unterstützung bei der Aufforstung von Seiten der Politik. Sind die Bäume derzeit doch wichtiger denn je für das Binden von CO2?
2: Das ist so, wie wir denken. Offensichtlich denkt die Politik anders. Und wir sind der Meinung, wenn die Bäume wachsen, binden sie CO2. Wir können den Rohstoff Holz nutzen und haben so eine vernünftige Kreislaufwirtschaft.
1: Zahlreiche Plakate wurden prominent am Floß oder den Ufern präsentiert, um dem Anliegen so Aufmerksamkeit zu verschaffen. Doch zurück zur materiellen Darstellung des immateriellen Kulturerbes.
3: Man hat in die Stämme Löcher gebohrt und hat diese mit Holzseilen verbunden. Im Laufe der Entwicklung, so wie ihr es jetzt hier gesehen habt oder sehen werdet, sind die Bohlen also sowohl verbunden worden mit Stahlseilen und über die Querstangen, die sogenannten Klampen, wie die Lüchner Flüsse sagen, sind die Querverbindungen, die sind also aufgenagelt. Und wir haben das Floß zweilagig gebaut. Doppellagig. Es gibt in der Flößerei bei uns den Fachbegriff Magdeburger Böden. Und Magdeburger Böden heißt, dass man bis zu sechs Lagen Stammholz übereinander gebaut hat. Damit konnte man teilweise Höhen bis zu 1,75 Meter erreichen. Also ich bin 1,75 groß. Und da seht ihr mal, wie groß diese Flöße waren. Das durfte aber auch nicht mehr sein, weil die Elbe ist nicht so tief.
1: Zwei Lagen haben in diesem Fall auch ausgereicht, um alle sicher auf dem Fluss zu transportieren. Damals war es übrigens nicht nur das Holz, welches transportiert wurde. Wenn man schon so eine Distanz zurücklegte, nimmt man auch gleich Waren mit und brachte sie beispielsweise nach Hamburg. Platz dafür war genug, denn die alten Flöße waren hunderte Meter lang.
3: Der Traum besteht natürlich, mit einem Art Original-Elbe-Floß mal hier zu fahren. Original-Elbe-Floß wäre 110 Meter lang, 15 Meter breit. Also sozusagen das Fünffache von dem, was ihr hier seht. Gut, da arbeiten wir noch dran. Wir sind erstmal froh, dass wir heute die Premiere geschafft haben, dieses Kunstwerk sicher nach Magdeburg zu bringen, weil es ist für uns alle was Neues, eine völlig neue Erfahrung. Und das werden wir fortsetzen und ich denke mal, in den nächsten Jahren wird man auch oft so ein Floß an der Elbe sehen können.
1: Doch erst einmal muss die Albis sicher zum Mückenwirt gebracht werden. Die Salpkerseen und die Rote Hornparkspitze waren mittlerweile passiert. Das Ziel war in Sicht, genauso wie zahlreiche Menschen, die dem Ereignis beiwohnen wollten. Ein paar Flößer wurden mit dem Boot der Wasserretter an Land gebracht, um die Seile später entgegenzunehmen. Dann kamen die Retter wieder. Sie halfen als kleinen Ersatz der Marco Polo, um das Floß auf der Elbe auszubremsen, gemeinsam mit unseren beiden Außenbordmotoren.
4: Das Wasser geht vor mich, oder?
5: Festmachen!
1: Doch nun die wohl wichtigste Frage: Wird das Floß bald seine letzte Reise antreten?
3: Die traurige Botschaft wäre jetzt gewesen, mit Stand von gestern früh, wir hätten es morgen nach dem Fahrt zum Petrifjörður rübergefahren in den Yachthafen und hätten es am Montag auseinandergesägt und dann dem typischen Schicksal eines Flosses zugeführt, nämlich den Weg in das Sägewerk zu finden. Aber, und das ist die gute Botschaft, es gab also jemand, der hat gesagt, es wäre doch viel zu schade, wie wir alle, die auf diesem Fluss mitgefahren, diesen wunderbaren Bau, diese handwerkliche Kunst, einfach dem Sägewerk zu opfern. Und der hat gesagt, ich möchte gern das Floß erhalten. Kümmert euch darum, dass wir es bekommen können. Und das werden wir tun. Und da haben wir also innerhalb von wenigen Stunden alle Hebel in Bewegung gesetzt, dass dieses Floß Montagabend nicht zersägt wird.
1: Diese Nachricht löste natürlich große Freude bei den Flößern aus. Der Erlebnispark in Paarei hatte sein Interesse bekundet. Nun geht es an die Planung, wie man das Floß dorthin befördert. Nach der Flößerparty am Mückenwirt stand am Sonntag aber noch die zweite Etappe auf dem Plan. Diesmal ging es hin zum Elbefest am Petrifjörður. Erneut

0: drehte man mit eigener Kraft das Floß und machte die Seile am Anleger fest. Und hier war dann auch der Landtagspräsident Höchst selbst mit auf dem Floß unterwegs.
1: Ja, es war natürlich ein absolut tolles Erlebnis. Nicht nur so schön die Stadt Magdeburg mal von der anderen Seite zu sehen, sondern vom Fluss aus. Und ich glaube, wir haben auch Glück gehabt mit dem Wetter. Super Mannschaft, super motivierte Leute. Und der Zweck war natürlich genial.
0: Alles in allem eine erfolgreiche Geschichte. Nun heißt es Daumen drücken, dass bei der Überführung nach Paarei alles nach Plan läuft. Dort kann man dann auch in Zukunft dieses Stück Elbe-Flößer-Geschichte hautnah erleben.
2: Was habt ihr für die Zukunft vor, wenn jetzt hier die Hauptstadt der Flößerei von Deutschland ist?
3: Na, nicht nur von Deutschland, von der Welt eigentlich. Ja, was bedeutet das? Also mein Ziel vor allem ist, dass wir hier junge Flößer aus ganz Europa regelmäßig zusammenbringen können, weil wir haben demonstriert, dass wir innerhalb von 2 Tagen ein solches Floß bauen können. Mit dem entsprechenden Know-how. Und hier sollen also junge Flößer von alten Erfahrenen das Handwerk erlernen und übernehmen und möglichst also auch grenzübergreifend das auszunutzen. Und das ist das Ziel, was wir haben, irgendwann mal so ein Jugendcamp hier in Magdeburg zu machen. Und neben vielen anderen Dingen natürlich vor allem junge Leute zu begeistern. Also wer hier gefahren ist, mitgefahren ist von den jungen Leuten, die sagen, also wir kommen auf jeden Fall wieder. Wenn das Floß nach Paarei geht, sind wir alle wieder mit an Bord und bringen noch ein paar mehr Leute mit. Die Begeisterung ist groß.
4: Oh,

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0: Am Samstagvormittag wird es teils sonnig bei Temperaturen um 27 Grad. Zu Mittag hin wird es wechselnd bewölkt und sonnig mit einem leichten Wind aus Nordwesten. Der Abend bleibt sonnig mit vereinzelt Wolken bei Temperaturen um 29 Grad. In der Nacht wird es stark bewölkt und es sind vereinzelt leichte Regenschauer möglich mit wenig Wind aus Norden. Am Sonntag wird es überwiegend regnerisch und die Temperaturen sinken auf 18 Grad.
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2: Blankenburg gemeinsam schöner machen. Auszeichnung eines attraktiven Gartens. Seit 10 Jahren engagiert sich der Verein Blankenburg blüht auf, hervorgegangen aus der einstigen Bewerbung zur Landesgartenschau unter dem Motto Blankenburg gemeinsam schöner machen. In der Vergangenheit wurden mit Unterstützung engagierter Partner zahlreiche Projekte umgesetzt. Wie zum Beispiel das Pflanzen einer Naschhecke in der Kita Derenburg, die Begrünung des Vorplatzes an der Stadtverwaltung, das Pflanzen zahlreicher Bäume oder die

0: Erweiterung eines Bolzplatzes im Stadtteil Gehren. Nicht nur der Verein ist aus der einstigen Bewerbung zur Landesgartenschau entstanden, sondern Blankenburg wurde aufgrund seiner guten Ideen in das Sonderprogramm Zukunft Stadtgrün aufgenommen. Die damit verbundene finanzielle Unterstützung von 3,1 Millionen Euro wurde seit 2020 in den Stadtpark investiert. Dieser präsentiert sich jetzt in voller Schönheit. Und was liegt näher als hierher zur alljährlichen Auszeichnungsveranstaltung des Vereins Blankenburg blüht auf einzuladen? In den vergangenen Jahren hatte diese Veranstaltung zum Fest der Blankenburger Schönheiten im Barockgarten stattgefunden. Unter dem Motto »Schau in den Garten« stellten die Besitzer ihre attraktiven und nachhaltigen Anlagen einer kleinen Kommission vor. In diesem Jahr hat sich leider nur eine Gartenbesitzerin gemeldet.
1: Ist eine Blankenburger Schönheit 2026. Und das darf ich dir sagen. Herzlichen Glückwunsch.
2: Dieses Jahr war es etwas schwieriger. Es fing ja schon im Frühjahr an, dass es erst geregnet hat, lange geregnet, dass also die Pflanzen schwer ins Wachsen kamen und dann kam die große Hitze. Wir haben im Juni mehrere Gärten gehabt, die vertrocknet sind, wo dann die Gartenbesitzer auch gesagt haben, nein, dieses Jahr bitte nicht. Und dann haben wir einen Garten uns trotzdem anschauen dürfen. Und dieser Garten ist ein Garten, der mit Split gemulcht ist. Es ist kein Schottergarten, sondern er hat eine Verbindung zum Erdreich. Und dort wachsen inzwischen Moose, Flechten und er hat auch Findlinge. Und dort haben sich inzwischen auch Kleintiere angesiedelt.
3: Wir haben den Garten 2017 erworben und haben zu der Zeit noch nicht in Blankenburg gelebt. Der Vorgarten ist ja so ein kleines Aushängeschild von einem Häuschen. Und damals gab es nur Wiese und ein paar grüne Bäume. Wenn wir manchmal nach 4 Wochen halt zum Haus kamen von unserem Arbeitsort, der sich damals in Köln befand, sah der Vorgarten meist nicht so schön aus. Und das hat uns veranlasst, uns da Gedanken zu machen und uns Ideen zu holen in Literatur. Und auch einen Gartenbauer haben wir damals zu Rate gezogen. Wir sind viel im Kloster gewesen, haben uns da Anregungen geholt. Und zwar ging es um trockenheitsresistente Pflanzen und wie man die eben gestalten kann im Garten. Und da kam es dann zu der Idee mit dem Split, dass man das als Mulch benutzen kann in verschiedenen Farben und auch in bestimmten Anordnungen der Pflanzen, die halt sehr trockenheitsresistent sind. Wir bekommen viele Resonanzen, einmal von den Nachbarn und natürlich auch von vielen Spaziergängern. Das macht uns dann auch ein bisschen stolz. Und dieses Jahr haben wir auch schon ein kleines Projekt wieder umgesetzt. Das ging dann hinten im Garten weiter. Und ja, das ist vielleicht die nächste Geschichte.
2: Gewinner ist immer derjenige, der seinen Garten vorstellt, weil er den Mut hat, anderen zu zeigen, das ist mein Garten, darauf bin ich stolz. Und wir als Verein haben uns überlegt, dass es einen Briefumschlag mit vielen Samen gibt. Außerdem gibt es jedes Jahr eine große Hortensie und seitens der Stadt gibt es eine Plakette, dass dieser Garten eine Blankenburger Schönheit ist.
0: Gartenbesitzer sind aufgerufen, sich den Wettbewerb schon einmal für das kommende Jahr vorzumerken. Denn es gewinnt jeder an Erfahrung. Und Ihr Garten kann sich dann vielleicht auch als eine Blankenburger Schönheit bezeichnen.
4: Unterstützung für Alltagshelden. Ministerpräsident Sven Schulze besucht die Feuerwehr.
5: Ob Brände, Unfälle oder medizinische Notfälle. Die Einsatzkräfte der Berufsfeuerwehr Dessau-Roßlau stehen jederzeit bereit. Am 27. Juli reiste Ministerpräsident Sven Schulze an, um sich selbst vor Ort ein Bild zu machen und sich über den Arbeitsalltag des Brand-, Katastrophenschutz- und Rettungsdienst zu informieren.
6: Ja, ich habe heute mal bei der Berufsfeuerwehr in Dessau vorbeigeschaut, zum einen mit den Kameradinnen und Kameraden über ihren Arbeitsalltag gesprochen, zum anderen aber auch darüber geredet, was läuft schon gut und was müssen wir in den nächsten Jahren noch verbessern. Wir haben uns beispielsweise die Rettungsleitstelle angeschaut, haben gesehen, wie das in normalen Zeiten läuft, aber ich habe mit den Kolleginnen und Kollegen auch mal gesprochen, was passiert, wenn eine Großeinsatzlage ist, wenn also ganz viel gleichzeitig reinkommt, was können wir da vielleicht in der Zukunft noch verändern. Ja, das war einer der Gründe, warum ich heute hier bin.
7: Ja, der Ministerpräsident wollte sich heute mal allgemein über die Arbeit der Feuerwehr, des Rettungsdienstes, aber auch der Rettungsleitstelle informieren, sodass wir heute diese drei Bereiche dem Ministerpräsidenten mal vorgestellt haben, intensiv in Gesprächen, in Diskussionen, aber auch mit praktischen Vorführungen wie hier am Flugplatz.
5: Bevor es zur Einsatzübung ging, stand zunächst ein Blick hinter die Kulissen der Rettungsleitstelle auf dem Programm. Hier landen alle Anrufe über den Notruf 112 und von hier aus werden Feuerwehr, Rettungsdienst oder andere Einsatzkräfte alarmiert und koordiniert.
7: Ja, wir haben angefangen, ihm zu zeigen, wie läuft eine Alarmaufnahme der Rettungsleitstelle, was sind dafür bestimmte Bedingungen, wie sind die Leitstellen technisch ausgestattet, was gibt aber auch in der Leitstelle für Probleme. Wir konnten ihm zeigen, wie eine Feuerwehr funktioniert, was machen wir den ganzen Tag über an Pflege, Wartung von Fahrzeugen, Aus- und Fortbildung. Und wir konnten ihm jetzt hier bei dieser praktischen Übung auch mal zeigen, wie Zusammenarbeit verschiedener Feuerwehren, verschiedener Einheiten funktioniert.
5: Nach dem Besuch in der Rettungsleitstelle ging es raus zum Flugplatz in Kleinkühnau. Denn dort wurde es richtig actionreich. Bei einer Einsatzübung zeigten die Feuerwehrleute, wie jeder Handgriff sitzen muss. Sven Schulze schaute dabei nicht nur von Weitem zu, sondern stieg selbst in den Korb des Hubrettungsfahrzeugs und war live dabei.
7: In der Übung ging es darum, dass wir einen Brand in dem Tower angenommen haben. Zwei vermisste Personen. Eine wurde über den Angriffstrupp von innen gerettet, die zweite Person über das Hubrettungsfahrzeug, über das Fenster von außen. Zusätzlich wurde eine Brandbekämpfung durchgeführt. Das war mal Sinn und Zweck der Übung.
5: Zum Abschluss der Übung konnte sich der Ministerpräsident selbst überzeugen, wie gute Abläufe funktionieren und wie viel Teamarbeit hinter jedem Einsatz steckt. Dabei ist auch das Zusammenspiel zwischen der Berufsfeuerwehr und den freiwilligen Feuerwehren ein wichtiger Aspekt. Nach den Eindrücken vor Ort zieht der Ministerpräsident sein persönliches Fazit.
6: Ja, zum einen erstmal eine eingeschworene Mannschaft. Eine zweite Familie ist das ja, ne? Wenn die Feuerwehrkollegen, die Kameraden dann hier ihren Dienst tun. Das zweite ist hochprofessionell. Dritter Punkt ist, man braucht auch immer die neueste und beste Technik, damit ja, Brände nicht nur bekämpft werden können, sondern es passieren hier ganz viele andere Einsatzfälle. Und es ist wichtig, das sage ich auch als Ministerpräsident, dass ich regelmäßig, dass wir, die in der Politik Entscheidungen treffen, auch regelmäßig hier vor Ort sind und mit denen, die jeden Tag damit auch betroffen sind, die jeden Tag mit der Technik arbeiten müssen, die jeden Tag auch Menschenleben retten, auch entsprechend ausgerüstet sind. Am Ende ist eines wichtig, dass ich Danke sagen möchte an die vielen, die in der Freiwilligen Feuerwehr arbeiten und an die Menschen, die in der Berufsfeuerwehr, nicht nur hier in Dessau-Roßlau arbeiten.
5: Das Land Sachsen-Anhalt unterstützt die Arbeit von Feuerwehr und Katastrophenschutz bereits auf vielfältige Weise. Doch mit Blick auf die Zukunft gibt es noch einiges zu tun.
6: Wir haben gerade im Sommer viele Feldbrände beispielsweise. Wir haben da vor einigen Jahren ein neues System eingeführt, dass wir über Kamerasysteme relativ schnell sehen können, wo es brennt. Also dass wir die Kameradinnen und Kameraden dann auch schnell zum Brandort führen können. Wir haben aus meiner Sicht mittlerweile ein sehr gutes System insgesamt in der Feuerwehr, sowohl Freiwillige Feuerwehr als auch Berufsfeuerwehr. Aber es wird in der Zukunft immer noch Optimierungsmöglichkeiten geben. Heute beispielsweise in der Rettungswache habe ich mir zeigen lassen, wie Einsatz von Computertechnik, KI dazu beiträgt, dass man schneller auch die Krankenwagen beispielsweise, auch die Feuerwehr zum Einsatzort leiten kann. Also es gibt viele Möglichkeiten auch für die Zukunft.
7: Ja, sicherlich wünschen wir uns viele Dinge vom Land. Zum einen vielleicht eine etwas bessere Ausstattung der Feuerwehren, mehr Unterstützung auf politischen Ebenen, gerade was die Leitstellenstruktur angeht. Solche Sachen wünschen wir uns.
5: Das Amt für Brand-, Katastrophenschutz- und Rettungsdienst konnte dem Ministerpräsidenten Sven Schulze einen direkten Einblick in ihre Arbeit geben und zeigen, wie die Abläufe vor und hinter den Kulissen funktionieren.
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0: Am Samstagvormittag wird es teils sonnig bei Temperaturen um 27 Grad. Zu Mittag hin wird es wechselnd bewölkt und sonnig mit einem leichten Wind aus Nordwesten. Der Abend bleibt sonnig mit vereinzelt Wolken bei Temperaturen um 29 Grad. In der Nacht wird es stark bewölkt und es sind vereinzelt leichte Regenschauer möglich mit wenig Wind aus Norden. Am Sonntag wird es überwiegend regnerisch und die Temperaturen sinken auf 18 Grad.
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0: Die anhaltende Trockenheit sorgt derzeit für sehr niedrige Wasserspiegel auf vielen Flüssen in Deutschland. Besonders am Rhein, Donau und der Elbe in Magdeburg. Hier beträgt der Wasserstand derzeit um die 50 cm. Auch im Harz sind die Auswirkungen der steigenden Temperaturen deutlich zu spüren. Die Sommer werden immer heißer und auch im Winter gibt es deutlich weniger Schnee als noch vor ein paar Jahren. Wir haben uns mal erkundigt, wie es bei den Talsperren im Harz aussieht und ein Interview mit dem Geschäftsführer des Talsperrenbetriebs Sachsen-Anhalt, Mario Hohmann, geführt.
1: Wie sieht es denn überhaupt mit Wasser aus? Denn hier aus dem Harz kommt ja viel Wasser, hier sind die ganzen Talsperren. Wie sieht es mit denen aus? Sind die gut gefüllt?
2: Ja, wir stehen ja hier gerade an der Rappode-Talsperre, Deutschlands höchster und größter Trinkwassertalsperre. Die ist im Moment sehr gut gefüllt. Also wir haben einen Wasserstand im Moment von 82 Millionen Kubikmetern. Das ist genau der Wert, der im Mittelwert der letzten 25 Jahre liegt. Also wir haben einen ausreichend guten Wasserstand.
1: Jetzt sagt man ja zum Beispiel bei der Elbe, das liegt auch am Grundwasserspiegel, dass die Elbe kein Wasser mehr hat. Und auch wenn es regnet, kommt das Wasser nicht wirklich in der Elbe an. Wie sieht es denn hier mit so einer Talsperre aus?
2: Also wir sind natürlich in unserer Talsperre auch abhängig vom Einzugsgebiet. Ja, das Einzugsgebiet hier von der Talsperre wird, der Rappode-Talsperre wird bestimmt durch den Harz. Und wir haben das Glück, dass wir dieses Jahr etwas an Schnee hatten und wir hatten einen sehr feuchten Mai. Und insofern sind die Zuflüsse aus diesen Monaten doch maßgeblich gewesen für den aktuellen Wasserstand. Im Moment sind wir natürlich, wie alle anderen auch, in einer sehr trockenen Phase. Es kommt wenig Wasser nach, aber wie gesagt, der Wasserstand ist ausreichend.
1: Jetzt reden ja auch alle über diesen Klimawandel und viele geben auch dem menschengemachten Klimawandel die Schuld, dass die Elbe zum Beispiel kein Wasser mehr führt. Wie sehen Sie das denn? Wie beobachten Sie das denn hier?
2: Also wir beobachten jetzt auch schon in den letzten Jahren, dass wir massiv sehr trockene Sommer haben, sehr niederschlagsarme Zeiten. Das merken wir auch. Im Winter gibt es kaum Schnee. Also dieses Thema Klimawandel merken wir ja sehr deutlich.
1: Jetzt gibt es viele Regionen in Deutschland und in Europa, wo es heißt, bitte, bitte Wasser sparen, also keine Pools mehr und weniger sprengen. Wie ist es hier im Harz? Können die Leute sagen, ach, wir haben noch genug Wasser, das können wir alles so weitermachen wie bisher?
2: Ja, was ich sagte, im Moment für dieses Jahr ist unser Wasserstand sehr gut. Wir haben einen ausreichenden Wasserstand für dieses Jahr und können auch ganz unbesorgt in das nächste Jahr auch reingehen. Ich kann einfach nur sagen, jeder sollte sein eigenes Verbrauchsverhalten ein bisschen hinterfragen. Wassersparen ist in Deutschland ein großes Thema, natürlich auch hier bei uns in der Region. Und gerade Thema Rasensprengen, Poolbefüllung, Gartengießen, das sind alles so eine Sachen, wo man einfach sein persönliches Verhalten nochmal hinterfragen sollte.
1: Zur Rappode-Talsperre, die ist ja nicht nur alleine, da ist ja ein ganzes Talsperrensystem dahinter, was hier auch im Prinzip überwachen und kontrollieren. Wie sieht das denn aus? Wo geht das ganze Wasser denn überall hin?
2: Wir kriegen ja das Wasser aus dem Verbundsystem. Das sind ja vier Talsperren inklusive der Rappode-Talsperre. Und die speisen letztendlich das ganze Bodesystem runter Richtung Thale, bis hin zur Einleitung in die Saale dann.
1: Geht denn das Wasser auch in andere Bundesländer?
2: Na, wir speisen ja in die Bode in die Saale und von dort aus dann in die Elbe und weiter bis in die Nordsee, Hamburg. Genau.
1: Was würden Sie sich denn eigentlich für ein Klima wünschen? Was wäre denn das ideale Klima hier für Sie?
2: Das ideale Klima, also gerade Bezug auf die Wassermengen, die wir benötigen, wäre entsprechend viel Schnee im Winter und einen guten Sommer in den Tageszeiten, aber auch mal etwas Niederschlag in den Nachtzeiten, sodass immer entsprechend Zufluss auch im Talsperrensystem da ist.
1: Die Talsperren wurden ja mal gebaut, um Wasser zu speichern. Aber mittlerweile haben ja auch die Talsperren irgendwie sind ganz wichtigen Punkt übernommen für den Tourismus.
2: Ja, wir sehen das ja hier gerade im Bereich der Rappode-Talsperre. Wir haben ja die Firma Harzdrenalin, die hier einen entsprechenden touristischen Hotspot auch mit unserer Zustimmung dann auch gebaut hat. Wir sind ganz froh, dass wir die Leute auch entsprechend unseren Anlagen hier zeigen können. Wir haben hier gerade gegenüber jetzt einen neuen Aussichtspunkt eröffnet, wo wir etwa das ganze Thema Talsperre, Entstehungsgeschichte ein bisschen näher bringen. Und so haben wir es letztendlich auch an vielen anderen Talsperren, dass wir einfach über unsere Informationszentren den Leuten halt nahe bringen. Was machen wir als Talsperrenbetrieb hier jeden Tag? Wie ist das Thema des Wasserdargebotes? Wozu ist der Talsperrenbetrieb da? Ja, das ist unsere Tagesaufgabe und wir sind froh über die Touristen, die ja auch in den Anlagen uns entsprechend dann besuchen.
0: Auch wenn die Talsperren im Moment gut gefüllt sind, bleibt es kein Geheimnis, dass der menschengemachte Klimawandel erneute Hitzerekorde brechen wird. Das Einzige, was wir tun können, ist, uns anzupassen und unser Verhalten zu verbessern.

0: Informieren und aufklären. Das Infomobil des Deutschen Bundestags.
1: Wie arbeitet eigentlich der Deutsche Bundestag? Welche Aufgaben haben Abgeordnete und wie entstehen Gesetze? Antworten darauf gab es vergangene Woche mitten in der Lutherstadt Wittenberg. Das Infomobil des Deutschen Bundestages machte auf seiner Sommertour Station auf dem Marktplatz und wollte Politik zum Anfassen bieten.
2: Der Deutsche Bundestag wird in Berlin von über 3 Millionen Menschen jährlich besucht. Das ist eine große Zahl von Menschen. Aber wenn man das in Relation zu 83 Millionen Bundesbürgern sieht, dann ist es relativ wenig. Und das ist der Grund, warum der Deutsche Bundestag gesagt hat, wir müssen Informationsangebote über die Arbeit des Parlaments, über die Aufgaben des Parlaments, unserer Volksvertretung des Deutschen Bundestages, eben auch in die Fläche tragen. Und deshalb sind wir jedes Jahr mit diesem LKW von Anfang März bis Ende Oktober quer durch die Bundesrepublik Deutschland eben unterwegs, um genau dieses Informationsangebot eben an die Menschen auch dezentral zu richten.
1: Im Inneren warteten Informationsmaterialien, interaktive Stationen und ein Bundestagsquiz. Vor allem aber standen Mitarbeiter für Gespräche bereit. Besucher konnten Fragen stellen und sich über die Arbeit des Parlaments informieren.
2: Wir haben interaktive Informationsmöglichkeiten über verschiedene Bildschirme oder man kann sein Wissen einfach auch einmal testen im Rahmen eines Bundestagsquiz. Aber wir als die Honorarkräfte, die wir für den Deutschen Bundestag tätig sind, stehen eben auch für viele Gespräche einfach zur Verfügung, um den Menschen die Möglichkeit zu geben, ihre Ängste, ihre Sorgen, die sie eventuell darüber haben, dass unsere parlamentarische Demokratie vielleicht nicht so funktioniert, wie sie sich selbst vorstellen, darüber im Gespräch eben auch Aufklärungsarbeit zu leisten. Das ist das, was für uns im Vordergrund steht.
1: Und genau diese Möglichkeit wurde genutzt. Wir haben Besucher gefragt, was sie im Infomobil interessiert hatte.
3: Ich habe mich über die Geschichte ein bisschen informiert gehabt und habe darüber Fragen beantwortet gehabt. Wann der Bundestag gegründet wurde und wie das da eigentlich abläuft und alles und was es für Jobs da drin gibt und so. Darüber habe ich mich gerade informiert gehabt.
4: Ich habe jetzt Informationsmaterial gesammelt, um das halt bei mir auszulegen auf der Arbeit.
5: Was mich am meisten interessiert, das sind erstmal die Fehlassistenten, die hier rumschleichen.

0: Wenn ich aber nicht gegen die, die hier ordentlich arbeiten, die hier, aber ich wohne in so einem Neubaublock aus Ostzeiten. Dort sind Afghanen und Syrier drin. Und seitdem die da drin sind, ist das Leben etwas anders geworden. Die sind erstmal sehr laut und dann eben nicht so sehr pflichtbewusst. Da bleiben die Haustüren offen stehen, wenn die aus dem Haus gehen, da kann jeder Fremde drin. Dann ist das nur egal, ob das nur offen muss oder zu ist. Aber ansonsten, wie gesagt, die hier ordentlich arbeiten, das ist alles in Ordnung, das ist alles gut, aber es rennen so viele hier rum, auch in Wittenberg. Die rennen von Mittag bis abends nur durch die Gegend, hier alle gut angezogen und wissen nicht, was sie vor Langeweile machen sollen. Und das stört mich ein bisschen.
1: Mich interessiert sowas und man muss ja immer über Dinge, über die man redet, auch Bescheid wissen. Und es wird ja auch nichts aus der hohlen Hand in Berlin entschieden. Das muss man auch mal sagen. Es gibt ja gewisse Regularien und Gesetzmäßigkeiten. Sonst wird ja eine Gesellschaft nicht funktionieren. Also man sollte sich schon in dem Rahmen bewegen. Und da gibt es immer wieder Neuerungen. Und ich habe das gesehen, habe ich mich jetzt hier erkundigt und gemerkt, ich habe auch noch Riesendefizite. Obwohl ich, denke ich mal, von der Allgemeinbildung und vom Interesse her auch politisch schon ganz gut dabei bin. Aber ja, das ist schon spannend und ich finde auch gut, dass das gemacht wird.
2: Die Gespräche drehten sich dabei längst nicht nur um allgemeine Informationen. Viele Besucher möchten auch aktuelle politische Entwicklungen besser einordnen können.
3: Wir haben heute Vormittag in einzelnen Gesprächen vor allem über die bundespolitische Lage und Situation gesprochen. Vielleicht auch deshalb nachvollziehbar, weil in den letzten zwei Wochen ja doch einige spektakuläre Dinge auch aus Berlin berichtet worden sind, mit denen wir konfrontiert worden sind. Aber auch da ist es immer von unserer Seite ganz wichtig, darauf hinzuweisen, dass wir die einzelnen politisch handelnden Personen nicht bewerten oder deren Tätigkeit nicht kommentieren, sondern dass wir in erster Linie Staatsbürgerkunde machen und das Parlament in seiner Arbeitsweise eben vorstellen und nicht politische Positionen zu kommentieren haben.
2: Ziel bleibt dabei vor allem eines: Politik verständlich zu erklären und mit den Menschen ins Gespräch zu kommen.
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0: mit vereinzelt Wolken bei Temperaturen um 29 Grad. In der Nacht wird es stark bewölkt und es sind vereinzelt leichte Regenschauer möglich mit wenig Wind aus Norden. Am Sonntag wird es überwiegend regnerisch und die Temperaturen sinken auf 18 Grad.
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0: 800.000 Menschen sind in Sachsen-Anhalt im Ehrenamt tätig. 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
1: Freitagnachmittag, südlich von Schönebeck an der Elbe. Hier wird bereits seit dem Donnerstag gebaut. Es soll ein Floß entstehen. Als Bauort hat man das Ufer gleich neben dem Bootshaus Delfin gewählt und ließ die Kettensägen und Muskelkraft sprechen.
2: Also heute, was Sie hinter mir sehen, ist ja schon eine ganze Menge passiert. Wir haben also gestern in sehr zügiger Art und Weise die fast 26 Stämme, die hier lagen, von 18 Meter Länge verarbeitet. Heute werden die Aufbauten des Floßes vollendet, also die Beplankung, die Floßhütte wird gebaut. Und wir wollen heute Abend fertig sein, damit wir morgen um 13 Uhr gut nach Magdeburg starten können.
1: Eile war geboten, denn bis zum Freitagabend musste alles fertig sein. Am Samstag war schließlich der große Tag.
3: Vorsicht, heiß und fertig! Hey!
1: Den Floß! Dann sollte es von hier aus über die Elbe bis zum Mückenwirt in Buckau gehen. Als erste Etappe. Die zweite sollte dann am Sonntag vom angesprochenen Ausflugslokal bis zum Petriförder führen. Das eben im Interview ist übrigens Frank Thiel, Präsident der Internationalen Flößervereinigung und Ideengeber. So wird er in diesem Film auch häufiger vor der Kamera zu sehen sein.
2: Also die Idee hatte ich schon seit längerem zu sagen, die Elbe hat hier in Magdeburg eine sehr erfolgreiche Tradition hinter sich. Das letzte Floß fuhr Ende der 60er Jahre oder Mitte der 60er Jahre hier durch, also das letzte wirtschaftlich betriebene Floß. Und ich habe mich dann mit der Geschichte der Flößerei hier in Magdeburg beschäftigt und gesagt, also wir müssen nochmal ein Floß bauen, so wie es früher war.
1: Das 800-jährige Jubiläum Schönebecks, die zweite Auflage des Elbefestes sowie ein weiterer großer Grund, den wir noch später erläutern, waren letztendlich die Gründe, die den Stein ins Rollen brachten. Doch gehen wir erst einmal ein paar hundert Jahre zurück und beschäftigen uns mit den geschichtlichen Hintergründen der Flößerei. Wann sie erfunden wurde, lässt sich nicht genau nachweisen, jedoch berichtet das Alte Testament schon von der Flößerei. Auch die alten Römer nutzten das Floß zum Holztransport, denn das Flößen definiert nur den schwimmenden Transport von zusammengebundenen Baumstämmen. Werden sie einzeln befördert, spricht man vom Triften. Beides Transportarten, die auch in Europa weit verbreitet waren. Und dafür gibt es verschiedene Nachweise. Diese Tradition hielt sich über die Jahrhunderte und wurde bei steigenden Bevölkerungszahlen, dem aufkommenden Schiffbau und der Industrialisierung immer wichtiger. So wurden Dämme gebaut, um auch auf kleineren Flüssen das Flößen zu ermöglichen. Jedoch verlagerte sich die Aufgabe zunehmend weg vom Bauholz hin zum Brennstoff. Und mit der zunehmenden Verbreitung der Eisenbahn verlor das Floß immer mehr an Bedeutung. Und heute? Zum einen wäre hier natürlich die touristische Nutzung zu nennen, zum anderen aber die Wahrung dieser Tradition. Im Dezember 2014 wurde die Flößerei im deutschen Verzeichnis des immateriellen Kulturerbes aufgenommen und im vergangenen Jahr auch als immaterielles UNESCO-Weltkulturerbe. Und damit kommen wir zum anderen großen Grund für diese Floßfahrt.
4: Ich habe ja so ein bisschen am Rande gehört, hier ist ein großes internationales Event am Werden. Magdeburg soll hier bei was werden?
2: Also, das war gewissermaßen der Auftakt, um Magdeburg in das Blickfeld der internationalen Flößerszene zu rücken. In der nächsten Woche haben wir unseren internationalen Tag in Wolfratshausen. Und am kommenden Samstag werden wir ein neues Statut beschließen. Und im Entwurf des Statutes steht drin, dass Magdeburg künftig der Hauptsitz des Weltverbandes der Flößer sein soll.
4: Wieso das denn?
2: Ja, wieso das denn? Wir haben gedacht, also es wird mal Zeit, dass wir aus den spanischen Pyrenäen mal herabsteigen in die Niederungen der Ebene.

0: Nein, sondern wir haben gesagt, es wäre sicherlich sehr schön, wenn wir gerade in Deutschland und speziell hier in Magdeburg einfach mal präsentieren können, was Flößerei für uns bedeutet. Es ist ja vielfach über die Flößerei vergessen worden in den letzten Jahren. Das haben wir Schritt für Schritt wieder aufgearbeitet.
1: Und dieses Floß wäre hier als eine der ersten großen Meilensteine zu nennen. Somit steht dieses materielle Floß als Darstellung eben dieses immateriellen Weltkulturerbes. Um so eine Rarität müssten sich die Museen doch eigentlich streiten, oder? Nicht unbedingt.
0: Also gerade heute hat sich viel entschieden, weil wir haben das Floß gesehen und ich war mit einem Tränenauge eigentlich dabei, mit dem Gedanken, es soll am Montag wieder auseinandergenommen werden und dann seinem Schicksal zugeführt werden, wie es früher mit den Flößen war, nämlich dem Sägewerk. Ein solches wunderschönes Floß hier zu halten, das wäre wichtig gewesen. Leider hat es die Stadt Magdeburg abgelehnt, im denkmalgeschützten Bereich ein solches Floß als Denkmal oder als Anschauungsobjekt zu installieren. Mit der Begründung, es wäre kein geeignetes Mittel, um ein immaterielles Kulturerbe der UNESCO der Menschheit sozusagen zu visualisieren. Das ist eine Begründung, wo mir nichts einfällt. Momentan laufen Gespräche, vielleicht können wir das Floß doch noch retten. Lassen Sie sich überraschen.
1: Es bleibt also spannend. Doch gehen wir erst einmal alle schlafen und machen den Zeitsprung zum Samstagmorgen. Einmal mehr haben sich zahlreiche Schaulustige und Fotografen am Bootshaus Delfin eingefunden, um diesem besonderen Moment beizuwohnen, und auch die Wünsche von Frank Thiel sind wahr geworden.
0: Gutes Wetter, gute Stimmung und dass wir das Floß heil bis zum Anliegeplatz bringen.
1: Heute ausnahmsweise nicht dabei, aber trotzdem sehr interessiert, war auch Landtagspräsident Gunnar Schellenberger. Er unterstützt dieses Projekt ausdrücklich.
2: Ich war ja mal 5 Jahre lang Kulturstaatssekretär. Für mich ist Kulturland Sachsen-Anhalt das A und O. Und Kultur ist mehr als UNESCO-Weltkulturerbe. Kultur ist ebenfalls Industriekultur und immaterielles Weltkulturerbe. Und hier haben wir so ein Stück weit Industriekultur und immaterielles Weltkulturerbe zusammengebunden. Und wir als Kulturland Sachsen-Anhalt, wir haben die Kultur in Deutschland gepachtet. Und das ist für mich wichtig. Und wir brauchen diese engagierten Leute, die das dann auch wirklich leben. Und das war das Tolle an der Kiste, dass also ganz viele sich verbunden gefühlt haben, das gemeinsam zu bauen, zu unterstützen.
1: Zusammengebunden wurden auch die ganzen Baumstämme. Zu den Fakten von genau diesem Floß kommen wir später noch. Schwimmen konnte es schon mal, doch es musste noch auf die Marco Polo gewartet werden, bevor man hier die Leinen lösen konnte. Sie hatte an diesem Tag mehrere Aufgaben. Zum einen beim Anlegen helfen, zum anderen hätte sie uns aufnehmen können, sollte das Floß doch untergehen. Und natürlich bot sie Platz für die Schaulustigen, die ganz nah dran sein wollten. Ob der Kapitän der Marco Polo so etwas wohl schon einmal erlebt hat?
3: Nee, ich mach das, nächstes Jahr wären es 50 Jahre. Aber das Flößen war vor meiner Zeit, so dass es heute eben bloß noch als kulturhistorisches oder kulturtechnisches Event eben erlebt werden kann. Das Flößen auf der Elbe, das ging etwa bis in die 50er Jahre des letzten Jahrhunderts.
1: Stück für Stück näherte sich das Passagierschiff und bald war es dann auch schon soweit. Auf der Albis hieß es Leinen los. Kurs Schönebeck zusammen mit der Marco Polo und einem Rettungsboot der Wasserrettung. Man kann ja nie wissen. Hier wurde auch einmal getestet, wie schnell wir überhaupt sind, indem das Schiff neben uns Geschwindigkeit hielt. 5,5 km/h kamen dabei raus. So ging es unter der neuen Elbbrücke hindurch und schon aus der Ferne konnte man die zahlreichen Schaulustigen erkennen, die am Elbufer rund um die Salzblume warteten.
4: Wie viele Festmeter Holz sind hier verbaut worden? Was kostet sowas eigentlich, wenn man das Holz hätte kaufen müssen?
0: Also es waren etwa 26 Festmeter Holz. Das Floß hat ein Gewicht von ungefähr 25 Tonnen. Alle Aufbauten sind gewissermaßen mit der Hand gefertigt, bis auf die Dielenbretter und die Reling, wie ihr das hier auch sehen könnt. Was so etwas kostet, ja, je nachdem wie der Marktwert ist, also wir haben mal hochgerechnet mit allem drum und dran, mit An- und Abtransport, ist es ungefähr 5.000 Euro.
1: Dafür gab es am Ende ein Floß mit 2 Lagen an Stämmen als schwimmenden Unterbau und gesteuert wurde mit 5 Rudern. Ganz nach Tradition ist dieses Floß aber nicht, denn weder ein Dielenaufbau, damit die Flößer trockene Füße haben, noch die beiden Außenbordmotoren waren damals Standard. Doch diese beiden Motoren

0: werden später noch sehr wichtig werden.
1: Der Vorteil beim immateriellen Kulturerbe der UNESCO besteht darin, wir haben das Recht, dieses Erbe weiterzuentwickeln. Das soll nicht statisches sein. Deswegen gibt es also aus Sicherheitsgründen diese Motoren. Deswegen gibt es aus Sicherheitsgründen für die Mitfahrenden diese Beplankung. Das war natürlich früher nicht der Fall. Da hatten die Flößer ein vielfach bescheideneres Leben, um es mal so zu formulieren.
0: Zum anderen können die Menschen auf dem Floß heute schwimmen. Angeblich durften sie dies damals nicht können.
1: Also das ist natürlich ein hartnäckiges Gerücht, was sich hält. Aber da ist ein Schuss Wahrheit mit drin, weil die Floßherren hatten kein Interesse, dass in Gefahrensituationen die Flößer einfach über Bord sprangen und davon schwammen, sondern sie hielten den Auftrag, das Floß sicher ans Land zu bringen und nicht unbedingt ihr eigenes Leben. Deswegen war das so etwas kompliziert.
0: Damit wir am Ende nicht die Rettungswesten austesten müssten, wurde kurz hinter der Salzblume das Anlegemanöver geprobt. Zunächst musste das Floß eine 180-Grad-Drehung absolvieren. Die Ruder machen es möglich. Dann kommt die Marco Polo zum Einsatz.
2: Ja, unsere Aufgabe wird es sein, dass wir einen nautischen Versuch starten, das Floß unterwegs hier an unserer Steuerbordseite einzufangen. Wir werden zu diesem Zweck hier noch 6 Fender ausbringen, dass wir Zusammenstöße vermeiden. Und werden dann mal versuchen, mit dem Schiff das Floß in seiner Fahrt aufzustoppen. Gucken, ob das gelingt. Bin davon überzeugt, das wird gelingen. Und das Floß gegen die Strömung zu Berg zu fahren. Und dann auch das Verhalten des Floßes in ganz langsamer Fahrt mal auszuprobieren. Denn es besteht bei solchen Verdrängern die Gefahr, wenn man zu schnell mit denen gegen den Strom fährt, dass es vorne unter Wasser geht und regelrecht abtaucht. Dass wir das beim Anlegemanöver, dass wir in diese Situation nicht reinkommen, dass wir es vorher eben ausprobieren. Ne?
0: Und was soll ich sagen? Es ist alles gut gegangen. Die Leinen konnten wieder losgemacht werden und das Floß drehte sich wieder in Fahrtrichtung. So ging es kurze Zeit später an Frohse vorbei, aber nicht für die Marco Polo. Sie fuhr plötzlich wieder Richtung Schönebeck. Über Funk erhielten wir die Info, die Wasserpumpe zur Kühlung des Motors hatte das Zeitliche gesegnet und sie musste umdrehen. Die Tradition hatte die moderne Technik geschlagen, so die einstimmige Meinung auf dem Floß nach diesem Funkspruch. Doch wie sollte nun angelandet werden? Während wir uns der Gierseilfähre Westerhüsen näherten, wurde der Plan erklärt und an der Kaimauer vom früheren Unternehmen Fallberg List wurde das Ganze geprobt. Das Schiff drehte sich wieder, mit den eigenen Motoren wurde gebremst und mit den Rudern steuerte man zum Ufer.
3: So, mit den Geschwindigkeiten kriegen wir das fest.
4: Ja,
3: damit gut.
4: Klasse.
3: Drückt ihr hinten ein bisschen erstmal ab. Warte mal, ich lasse ihn erstmal hinten.
5: So, prima. Wunderbar. Bravo.
6: Ist das los?
7: Was gut. Exakt.
0: Nach einem Beinahe-Anschlag beim Ablegen war auch diese Probe überstanden. Sicherlich auch aufgrund der Anweisungen des Kapitäns, weil das wurde vorher deutlich gemacht, er hat das Sagen auf diesem Floß.
8: Wir nehmen einen, der das schon lange gemacht hat, die Schifffahrt selbst jetzt, wie bei mir, und dadurch habe ich mich bereitschlagen lassen, hilfste den Jungs, weil ich auch im Hafen drinne bin, auf dem Württemberg und so, nicht? Also Schifffahrt verbunden. Und da dachte ich mir, das Floß ist was Neues für dich, aber eben hat mit dem Wasser zu tun, wo es herkommt, wo es hinfließt. Sonst war ich seit 69 bin ich mit Schubeinheiten zwischen Hamburg und Tschechei unterwegs gewesen.
0: Das Holz wurde im Übrigen durch den Verband der Waldbesitzer beschafft. Geschlagen wurden die Bäume Anfang des Jahres in der Dübener Heide. Der Verband nutzte den Tag so auch für einen Appell an die Bevölkerung.
9: Wir haben gerade im Harz sehr große Flächen, die durch die Katastrophe der letzten Jahre, Sturm und Trockenheit, kaputt gegangen sind. Und die müssen wieder aufgeforstet werden. Und es gibt viele Betriebe, die nicht in der Lage sind, das aus eigener Kraft zu schaffen. Die brauchen dringend Hilfe, damit wir wieder bald in Zukunft dort haben werden.
0: So forderte man Unterstützung bei der Aufforstung von Seiten der Politik. Sind die Bäume derzeit doch wichtiger denn je für das Binden von CO2?
9: Das ist so, wie wir denken. Offensichtlich denkt die Politik anders. Und wir sind der Meinung, wenn die Bäume wachsen, binden sie CO2. Wir können den Rohstoff Holz nutzen und haben so eine vernünftige Kreislaufwirtschaft.
0: Zahlreiche Plakate wurden prominent am Floß oder den Ufern präsentiert, um dem Anliegen so Aufmerksamkeit zu verschaffen. Doch zurück zur materiellen Darstellung des immateriellen Kulturerbes.
1: Man hat in die Stämme Löcher gebohrt und hat diese mit Holzseilen verbunden. Im Laufe der Entwicklung, so wie ihr es jetzt hier gesehen habt oder sehen werdet, sind die Bohlen also sowohl verbunden worden mit Stahlseilen und über die Querstangen, die sogenannten Klampen, wie die Lüchner Flößer sagen, sind die Querverbindungen, die sind also aufgenagelt. Und wir haben das Floß zweilagig gebaut. Doppellagig. Es gibt in der Flößerei bei uns den Fachbegriff Magdeburger Böden. Und Magdeburger Böden heißt, dass man bis zu sechs Lagen Stammholz übereinander gebaut hat. Damit konnte man teilweise Höhen bis zu 1,75 Meter erreichen. Also ich bin 1,75 groß. Und da seht ihr mal, wie groß diese Flöße waren. Das durfte aber auch nicht mehr sein, weil die Elbe ist nicht so tief.
0: Zwei Lagen haben in diesem Fall auch ausgereicht, um alle sicher auf dem Fluss zu transportieren. Damals war es übrigens nicht nur das Holz, welches transportiert wurde. Wenn man schon so eine Distanz zurücklegte, nimmt man auch gleich Waren mit und brachte sie beispielsweise nach Hamburg. Platz dafür war genug, denn die alten Flöße waren hunderte Meter lang.
1: Der Traum besteht natürlich, mit einem Art Original-Elbe-Floß mal hier zu fahren. Original-Elbe-Floß wäre 110 Meter lang, 15 Meter breit. Also sozusagen das Fünffache von dem, was ihr hier seht. Gut, da arbeiten wir noch dran. Wir sind erstmal froh, dass wir heute die Premiere geschafft haben, dieses Kunstwerk sicher nach Magdeburg zu bringen, weil es ist für uns alle was Neues, eine völlig neue Erfahrung. Und das werden wir fortsetzen und ich denke mal, in den nächsten Jahren wird man auch oft so ein Floß an der Elbe sehen können.
0: Doch erst einmal muss die Albis sicher zum Mückenwirt gebracht werden. Die Salpkerseen und die Rote Hornparkspitze waren mittlerweile passiert. Das Ziel war in Sicht, genauso wie zahlreiche Menschen, die dem Ereignis beiwohnen wollten. Ein paar Flöße wurden mit dem Boot der Wasserretter an Land gebracht, um die Seile später entgegenzunehmen. Dann kamen die Retter wieder. Sie halfen als kleinen Ersatz der Marco Polo, um das Floß auf der Elbe auszubremsen, gemeinsam mit unseren beiden Außenbordmotoren.
4: Das Wasser geht gar nicht, oder? Super! Festmachen!
0: Doch nun die wohl wichtigste Frage: Wird das Floß bald seine letzte Reise antreten?
1: Die traurige Botschaft wäre jetzt gewesen, mit Stand von gestern früh, wir hätten es morgen nach dem Fahrt zum Petrifürder rübergefahren in den Yachthafen und hätten es am Montag auseinandergesägt und dann dem typischen Schicksal eines Flosses zugeführt, nämlich den Weg in das Sägewerk zu finden. Aber, und das ist die gute Botschaft, es gab also jemand, der hat gesagt, es wäre doch viel zu schade, wie wir alle, die auf diesem Fluss mitgefahren, diesen wunderbaren Bau, diese handwerkliche Kunst, einfach dem Sägewerk zu opfern. Und der hat gesagt, ich möchte gern das Floß erhalten. Kümmert euch darum, dass wir es bekommen können. Und das werden wir tun. Und da haben wir also innerhalb von wenigen Stunden alle Hebel in Bewegung gesetzt, dass dieses Floß Montagabend nicht zersägt wird.
0: Diese Nachricht löste natürlich große Freude bei den Flößern aus. Der Erlebnispark in Paarei hatte sein Interesse bekundet. Nun geht es an die Planung, wie man das Floß dorthin befördert. Nach der Flößerparty am Mückenwirt stand am Sonntag aber noch die zweite Etappe auf dem Plan. Diesmal ging es hin zum Elbefest am Petrifürder. Erneut drehte man mit eigener Kraft das Floß und machte die Seile am Anleger fest. Und hier war dann auch der Landtagspräsident höchst selbst mit auf dem Floß unterwegs.
10: Ja, es war natürlich ein absolut tolles Erlebnis. Nicht nur so schön die Stadt Magdeburg mal von der anderen Seite zu sehen, sondern vom Fluss aus. Und ich glaube, wir haben auch Glück gehabt mit dem Wetter. Super Mannschaft, super motivierte Leute und der Zweck war natürlich genial.
0: Alles in allem eine erfolgreiche Geschichte. Nun heißt es Daumen drücken, dass bei der Überführung nach Paarei alles nach Plan läuft. Dort kann man dann auch in Zukunft dieses

0: Stück Elbe-Flößer-Geschichte hautnah erleben.
1: Was habt ihr für die Zukunft vor, wenn jetzt hier die Hauptstadt der Flößerei von Deutschland ist?
2: Na, nicht nur von Deutschland, von der Welt eigentlich. Ja, was bedeutet das? Also mein Ziel vor allem ist, dass wir hier junge Flößer aus ganz Europa regelmäßig zusammenbringen können, weil wir haben demonstriert, dass wir innerhalb von 2 Tagen ein solches Floß bauen können mit dem entsprechenden Know-how. Und hier sollen also junge Flößer von alten Erfahrenen das Handwerk erlernen, übernehmen und möglichst also auch grenzübergreifend das auszunutzen. Und das ist das Ziel, was wir haben, irgendwann mal so eine Jugendcamp hier in Magdeburg zu machen. Und neben vielen anderen Dingen natürlich vor allem junge Leute zu begeistern. Also wer hier gefahren ist, mitgefahren ist von den jungen Leuten, die sagen, also wir kommen auf jeden Fall wieder. Wenn das Floß nach Paray geht, sind wir alle wieder mit an Bord und bringen noch ein paar mehr Leute mit. Die Begeisterung ist groß.
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0: Am Samstagvormittag wird es teils sonnig bei Temperaturen um 27 Grad. Zu Mittag hin wird es wechselnd bewölkt und sonnig mit einem leichten Wind aus Nordwesten. Der Abend bleibt sonnig mit vereinzelt Wolken bei Temperaturen um 29 Grad. In der Nacht wird es stark bewölkt und es sind vereinzelt leichte Regenschauer möglich mit wenig Wind aus Norden. Am Sonntag wird es überwiegend regnerisch und die Temperaturen sinken auf 18 Grad.
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2: Blankenburg gemeinsam schöner machen. Auszeichnung eines attraktiven Gartens. Seit 10 Jahren engagiert sich der Verein Blankenburg blüht auf, hervorgegangen aus der einstigen Bewerbung zur Landesgartenschau unter dem Motto Blankenburg gemeinsam schöner machen. In der Vergangenheit wurden mit Unterstützung engagierter Partner zahlreiche Projekte umgesetzt. Wie zum Beispiel das Pflanzen einer Naschhecke in der Kita Derenburg, die Begrünung des Vorplatzes an der Stadtverwaltung, das Pflanzen zahlreicher Bäume oder die Erweiterung eines Bolzplatzes im Stadtteil Gehren. Nicht nur der Verein ist aus der einstigen Bewerbung zur Landesgartenschau entstanden, sondern Blankenburg wurde aufgrund seiner guten Ideen in das Sonderprogramm Zukunft Stadtgrün aufgenommen. Die damit verbundene finanzielle Unterstützung von 3,1 Millionen Euro wurde seit 2020 in den Stadtpark investiert. Dieser präsentiert sich jetzt in voller Schönheit. Und was liegt näher als hierher zur alljährlichen Auszeichnungsveranstaltung des Vereins Blankenburg blüht auf einzuladen? In den vergangenen Jahren hatte diese Veranstaltung zum Fest der Blankenburger Schönheiten im Barockgarten stattgefunden. Unter dem Motto Schau in den Garten stellten die Besitzer ihre attraktiven und nachhaltigen Anlagen einer kleinen Kommission vor. In diesem Jahr hat sich leider nur eine Gartenbesitzerin gemeldet.
3: Ist eine Blankenburger Schönheit 2026. Und das darf ich dir herzlichen Glückwunsch.
4: Dieses Jahr war es etwas schwieriger. Es fing ja schon im Frühjahr an, dass es erst geregnet hat, lange geregnet, dass also die Pflanzen schwer ins Wachsen kamen und dann kam die große Hitze. Wir haben im Juni mehrere Gärten gehabt, die vertrocknet sind, wo dann die Gartenbesitzer auch gesagt haben, nein, dieses Jahr bitte nicht. Und dann haben wir einen Garten uns trotzdem anschauen dürfen. Und dieser Garten ist ein Garten, der mit Split gemulcht ist. Es ist kein Schottergarten, sondern er hat eine Verbindung zum Erdreich. Und dort wachsen inzwischen Moose, Flechten und er hat auch Findlinge. Und dort haben sich inzwischen auch Kleintiere angesiedelt.
5: Wir haben den Garten 2017 erworben und haben zu der Zeit noch nicht in Blankenburg gelebt. Der Vorgarten ist ja so ein kleines Aushängeschild von einem Häuschen. Und damals gab es nur Wiese und ein paar grüne Bäume. Wenn wir manchmal nach 4 Wochen halt zum Haus kamen von unserem Arbeitsort, der sich damals in Köln befand, sah der Vorgarten meist nicht so schön aus und das hat uns veranlasst, uns da Gedanken zu machen und uns Ideen zu holen in Literatur. Und auch einen Gartenbauer haben wir damals zu Rate gezogen. Wir sind viel im Kloster gewesen, haben uns da Anregungen geholt. Und zwar ging es um trockenheitsresistente Pflanzen und wie man die eben gestalten kann im Garten. Und da kam es dann zu der Idee mit dem Split, dass man das als Mulch benutzen kann in verschiedenen Farben und auch in bestimmten Anordnungen der Pflanzen, die halt sehr trockenheitsresistent sind. Wir bekommen viele Resonanzen, einmal von den Nachbarn und natürlich auch von vielen Spaziergängern. Das macht uns dann auch ein bisschen stolz. Und dieses Jahr haben wir auch schon ein kleines Projekt wieder umgesetzt. Das ging dann hinten im Garten weiter. Und ja, das ist vielleicht die nächste Geschichte.
4: Gewinner ist immer derjenige, der seinen Garten vorstellt, weil er den Mut hat, anderen zu zeigen, das ist mein Garten, darauf bin ich stolz. Und wir als Verein haben uns überlegt, dass es einen Briefumschlag mit vielen Samen gibt. Außerdem gibt es jedes Jahr eine große Hortensie und seitens der Stadt gibt es eine Plakette, dass dieser Garten eine Blankenburger Schönheit ist.
2: Gartenbesitzer sind aufgerufen, sich den Wettbewerb schon einmal für das kommende Jahr vorzumerken. Denn es gewinnt jeder an Erfahrung. Und Ihr Garten kann sich dann vielleicht auch als eine Blankenburger Schönheit bezeichnen.
6: Unterstützung für Alltagshelden. Ministerpräsident Sven Schulze besucht die Feuerwehr.
7: Ob Brände, Unfälle oder medizinische Notfälle. Die Einsatzkräfte der Berufsfeuerwehr Dessau-Roßlau stehen jederzeit bereit. Am 27. Juli reiste Ministerpräsident Sven Schulze an, um sich selbst vor Ort ein Bild zu machen und sich über den Arbeitsalltag des Brand-, Katastrophenschutz- und Rettungsdienst zu informieren.
8: Ja, ich habe heute mal bei der Berufsfeuerwehr in Dessau vorbeigeschaut, zum einen mit den Kameradinnen und Kameraden über ihren Arbeitsalltag gesprochen, zum anderen aber auch darüber geredet, was läuft schon gut und was müssen wir in den nächsten Jahren noch verbessern. Wir haben uns beispielsweise die Rettungsleitstelle angeschaut, haben gesehen, wie das in normalen Zeiten läuft, aber ich habe mit den Kolleginnen und Kollegen auch mal gesprochen, was passiert, wenn eine Großeinsatzlage ist, wenn also ganz viel gleichzeitig reinkommt, was können wir da vielleicht in der Zukunft noch verändern. Ja, das war einer der Gründe, warum ich heute hier bin.
9: Ja, der Ministerpräsident wollte sich heute mal allgemein über die Arbeit der Feuerwehr, des Rettungsdienstes, aber auch der Rettungsleitstelle informieren, sodass wir heute diese drei Bereiche dem Ministerpräsidenten mal vorgestellt haben, intensiv in Gesprächen, in Diskussionen, aber auch mit praktischen Vorführungen wie hier am Flugplatz.
7: Bevor es zur Einsatzübung ging, stand zunächst ein Blick hinter die Kulissen der Rettungsleitstelle auf dem Programm. Hier landen alle Anrufe über den Notruf 112 und von hier aus werden Feuerwehr, Rettungsdienst oder andere Einsatzkräfte alarmiert und koordiniert.
9: Ja, wir haben angefangen, ihm zu zeigen, wie läuft eine Alarmaufnahme der Rettungsleitstelle, was sind da für bestimmte Bedingungen, wie sind die Leitstellen technisch ausgestattet, was gibt aber auch in der Leitstelle für Probleme. Wir konnten ihm zeigen, wie eine Feuerwehr funktioniert, was machen wir den ganzen Tag über an Pflege, Wartung von Fahrzeugen, Aus- und Fortbildung. Und wir konnten ihm jetzt hier bei dieser praktischen Übung auch mal zeigen, wie Zusammenarbeit verschiedener Feuerwehren, verschiedener Einheiten funktioniert.
7: Nach dem Besuch in der Rettungsleitstelle ging es raus zum Flugplatz in Kleinkühnau. Denn dort wurde es richtig actionreich. Bei einer Einsatzübung zeigten die Feuerwehrleute, wie jeder Handgriff sitzen muss. Sven Schulze schaute dabei nicht nur von Weitem zu, sondern stieg selbst in den Korb des Hubrettungsfahrzeugs und war live dabei.
9: In der Übung ging es darum, dass wir einen Brand in dem Tower angenommen haben. Zwei vermisste Personen. Eine wurde über den Angriffstrupp von innen gerettet, die zweite Person über das Hubrettungsfahrzeug, über das Fenster von außen. Zusätzlich wurde eine Brandbekämpfung durchgeführt. Das war mal Sinn und Zweck der Übung.
7: Zum Abschluss der Übung konnte sich der Ministerpräsident selbst überzeugen, wie gute Abläufe funktionieren und wie viel Teamarbeit hinter jedem Einsatz steckt. Dabei ist auch das Zusammenspiel zwischen der Berufsfeuerwehr und den freiwilligen Feuerwehren ein wichtiger Aspekt. Nach den Eindrücken vor Ort zieht der Ministerpräsident sein persönliches Fazit.
8: Ja, zum einen erstmal eine eingeschworene Mannschaft. Eine zweite Familie ist das ja, ne? Wenn die Feuerwehrkollegen, die Kameraden dann hier ihren Dienst tun. Das zweite ist hochprofessionell. Dritter Punkt ist, man braucht auch immer die neueste und beste Technik, damit ja, Brände nicht nur bekämpft werden können, sondern es passieren hier ganz viele andere Einsatzfälle. Und es ist wichtig, das sage ich auch als Ministerpräsident, dass ich regelmäßig, dass wir, die in der Politik Entscheidungen treffen, auch regelmäßig hier vor Ort sind und mit denen, die jeden Tag damit auch betroffen sind, die jeden Tag mit der Technik arbeiten müssen, die jeden Tag auch Menschenleben retten, auch entsprechend ausgerüstet sind. Am Ende ist eines wichtig, dass ich Danke sagen möchte an die vielen, die in der Freiwilligen Feuerwehr arbeiten und an die Menschen, die in der Berufsfeuerwehr nicht nur hier in Dessau-Roßlau arbeiten.
7: Das Land Sachsen-Anhalt unterstützt die Arbeit von Feuerwehr und Katastrophenschutz bereits auf vielfältige Weise. Doch mit Blick auf die Zukunft gibt es noch einiges zu tun.
8: Wir haben gerade im Sommer viele Feldbrände beispielsweise. Wir haben da vor einigen Jahren ein neues System eingeführt, dass wir über Kamerasysteme relativ schnell sehen können, wo es brennt. Also dass wir die Kameradinnen und Kameraden dann auch schnell zum Brandort führen können. Wir haben aus meiner Sicht mittlerweile ein sehr gutes System insgesamt in der Feuerwehr, sowohl Freiwillige Feuerwehr als auch Berufsfeuerwehr. Aber es wird in der Zukunft immer noch Optimierungsmöglichkeiten geben. Heute beispielsweise in der Rettungswache habe ich mir zeigen lassen, wie Einsatz von Computertechnik, KI dazu beiträgt, dass man schneller auch die Krankenwagen beispielsweise, auch die Feuerwehr zum Einsatzort leiten kann. Also es gibt viele Möglichkeiten auch für die Zukunft.
9: Ja, sicherlich wünschen wir uns viele Dinge vom Land. Zum einen vielleicht eine etwas bessere Ausstattung der Feuerwehren, mehr Unterstützung auf politischen Ebenen, gerade was die Leitstellenstruktur angeht. Solche Sachen wünschen wir uns.
7: Das Amt für Brand-, Katastrophenschutz- und Rettungsdienst konnte dem Ministerpräsidenten Sven Schulze einen direkten Einblick in ihre Arbeit geben und zeigen, wie die Abläufe vor und hinter den Kulissen funktionieren.
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0: Am Samstagvormittag wird es teils sonnig bei Temperaturen um 27 Grad. Zu Mittag hin wird es wechselnd bewölkt und sonnig mit einem leichten Wind aus Nordwesten. Der Abend bleibt sonnig mit vereinzelt Wolken bei Temperaturen um 29 Grad. In der Nacht wird es stark bewölkt und es sind vereinzelt leichte Regenschauer möglich mit wenig Wind aus Norden. Am Sonntag wird es überwiegend regnerisch und die Temperaturen sinken auf 18 Grad.
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0: Die anhaltende Trockenheit sorgt derzeit für sehr niedrige Wasserspiegel auf vielen Flüssen in Deutschland. Besonders am Rhein, Donau und der Elbe in Magdeburg. Hier beträgt der Wasserstand derzeit um die 50 cm. Auch im Harz sind die Auswirkungen der steigenden Temperaturen deutlich zu spüren. Die Sommer werden immer heißer und auch im Winter gibt es deutlich weniger Schnee als noch vor ein paar Jahren. Wir haben uns mal erkundigt, wie es bei den Talsperren im Harz aussieht und ein Interview mit dem Geschäftsführer des Talsperrenbetriebs Sachsen-Anhalt, Mario Hohmann, geführt.
1: Wie sieht es denn überhaupt mit Wasser aus? Denn hier aus dem Harz kommt ja viel Wasser, hier sind die ganzen Talsperren. Wie sieht es mit denen aus? Sind die gut gefüllt?
2: Ja, wir stehen ja hier gerade an der Rappode-Talsperre, Deutschlands höchster und größter Trinkwassertalsperre. Die ist im Moment sehr gut gefüllt. Also wir haben einen Wasserstand im Moment von 82 Millionen Kubikmetern. Das ist genau der Wert, der im Mittelwert der letzten 25 Jahre liegt. Also wir haben einen ausreichend guten Wasserstand.
1: Jetzt sagt man ja zum Beispiel bei der Elbe, das liegt auch am Grundwasserspiegel, dass die Elbe kein Wasser mehr hat. Und auch wenn es regnet, kommt das Wasser nicht wirklich in der Elbe an. Wie sieht es denn hier mit so einer Talsperre aus?
2: Also wir sind natürlich in unserer Talsperre auch abhängig vom Einzugsgebiet. Ja, das Einzugsgebiet hier von der Talsperre wird, im Rappode-Talsperre wird bestimmt durch den Harz. Und wir haben das Glück, dass wir dieses Jahr etwas an Schnee hatten und wir hatten einen sehr feuchten Mai. Und insofern sind die Zuflüsse aus diesen Monaten doch maßgeblich gewesen für den aktuellen Wasserstand. Im Moment sind wir natürlich, wie alle anderen auch, in einer sehr trockenen Phase. Es kommt wenig Wasser nach, aber wie gesagt, der Wasserstand ist ausreichend.
1: Jetzt reden ja auch alle über diesen Klimawandel und viele geben auch dem menschengemachten Klimawandel die Schuld, dass die Elbe zum Beispiel kein Wasser mehr führt. Wie sehen Sie das denn? Wie beobachten Sie das denn hier?
2: Also wir beobachten jetzt auch schon in den letzten Jahren, dass wir massiv sehr trockene Sommer haben, sehr niederschlagsarme Zeiten. Das merken wir auch. Im Winter gibt es kaum Schnee. Also dieses Thema Klimawandel merken wir ja sehr deutlich.
1: Jetzt gibt es viele Regionen in Deutschland und in Europa, wo es heißt, bitte, bitte Wasser sparen, also keine Pools mehr und weniger sprengen. Wie ist das hier im Harz? Können die Leute sagen, ach, wir haben noch genug Wasser, das können wir alles so weitermachen wie bisher?
2: Ja, was ich sagte, im Moment für dieses Jahr ist unser Wasserstand sehr gut. Wir haben einen ausreichenden Wasserstand für dieses Jahr und können auch ganz unbesorgt in das nächste Jahr auch reingehen. Ich kann einfach nur sagen, jeder sollte sein eigenes Verbrauchsverhalten ein bisschen hinterfragen. Wassersparen ist in Deutschland ein großes Thema, natürlich auch hier bei uns in der Region. Und gerade Thema Rasensprengen, Poolbefüllung, Gartengießen, das sind alles so eine Sachen, wo man einfach sein persönliches Verhalten nochmal hinterfragen sollte.
1: Zur Rappode-Talsperre, die ist ja nicht nur alleine, da ist ja ein ganzes Talsperrensystem dahinter, was sie auch im Prinzip überwachen und kontrollieren. Wie sieht das denn aus? Wo geht das ganze Wasser denn überall hin?
2: Wir kriegen ja das Wasser aus dem Verbundsystem. Das sind ja vier Talsperren inklusive der Rappode-Talsperre. Und die speisen letztendlich das ganze Bodesystem runter Richtung Thale, bis hin zur Einleitung in die Saale dann.
1: Geht denn das Wasser auch in andere

0: Bundesländer?
1: Na, wir speisen ja in die Bode in die Saale und von dort aus dann in die Elbe und weiter bis in die Nordsee, Hamburg. Genau.
0: Was würden Sie sich denn eigentlich für ein Klima wünschen? Was wäre denn das ideale Klima hier für Sie?
1: Das ideale Klima, also gerade in Bezug auf die Wassermengen, die wir benötigen, wäre entsprechend viel Schnee im Winter und einen guten Sommer in den Tageszeiten, aber auch mal etwas Niederschlag in den Nachtzeiten, sodass immer entsprechend Zufluss auch im Talsperrensystem da ist.
0: Die Talsperren wurden ja mal gebaut, um Wasser zu speichern. Aber mittlerweile haben ja auch die Talsperren irgendwie einen ganz wichtigen oder sind ganz wichtigen Punkt übernommen für den Tourismus.
1: Ja, wir sehen das ja hier gerade im Bereich der Rapode-Talsperre. Wir haben ja die Firma Harzdrenalin, die hier entsprechenden touristischen Hotspot auch mit unserer Zustimmung dann auch gebaut hat. Wir sind ganz froh, dass wir die Leute auch entsprechend unseren Anlagen hier zeigen können. Wir haben hier gerade gegenüber jetzt einen neuen Aussichtspunkt eröffnet, wo wir etwa das ganze Thema Talsperre, Entstehungsgeschichte ein bisschen näher bringen. Und so haben wir es letztendlich auch an vielen anderen Talsperren, dass wir einfach über unsere Informationszentren den Leuten halt nahebringen, was machen wir als Talsperrenbetrieb hier jeden Tag, wie ist das Thema des Wasserdargebotes, wozu ist der Talsperrenbetrieb da. Ja, das ist unsere Tagesaufgabe und wir sind froh über die Touristen, die ja auch in den Anlagen uns entsprechend dann besuchen.
2: Auch wenn die Talsperren im Moment gut gefüllt sind, bleibt es kein Geheimnis, dass der menschengemachte Klimawandel erneute Hitzerekorde brechen wird. Das Einzige, was wir tun können, ist, uns anzupassen und unser Verhalten zu verbessern.

0: Informieren und aufklären. Das Infomobil des Deutschen Bundestags.
1: Wie arbeitet eigentlich der Deutsche Bundestag? Welche Aufgaben haben Abgeordnete und wie entstehen Gesetze? Antworten darauf gab es vergangene Woche mitten in der Lutherstadt Wittenberg. Das Infomobil des Deutschen Bundestages machte auf seiner Sommertour Station auf dem Marktplatz und wollte Politik zum Anfassen bieten.
2: Der Deutsche Bundestag wird in Berlin von über 3 Millionen Menschen jährlich besucht. Das ist eine große Zahl von Menschen, aber wenn man das in Relation zu 83 Millionen Bundesbürgern sieht, dann ist es relativ wenig. Und das ist der Grund, warum der Deutsche Bundestag gesagt hat, wir müssen Informationsangebote über die Arbeit des Parlaments, über die Aufgaben des Parlaments, unserer Volksvertretung des Deutschen Bundestages, eben auch die Fläche tragen. Und deshalb sind wir jedes Jahr mit diesem LKW von Anfang März bis Ende Oktober quer durch die Bundesrepublik Deutschland eben unterwegs, um genau dieses Informationsangebot eben an die Menschen auch dezentral zu richten.
1: Im Inneren warteten Informationsmaterialien, interaktive Stationen und ein Bundestagsquiz. Vor allem aber standen Mitarbeiter für Gespräche bereit. Besucher konnten Fragen stellen und sich über die Arbeit des Parlaments informieren.
2: Wir haben interaktive Informationsmöglichkeiten über verschiedene Bildschirme oder man kann sein Wissen einfach auch einmal testen im Rahmen eines Bundestagsquiz. Aber wir als die Honorarkräfte, die wir für den Deutschen Bundestag tätig sind, stehen eben auch für viele Gespräche einfach zur Verfügung, um den Menschen die Möglichkeit zu geben, ihre Ängste, ihre Sorgen, die sie eventuell darüber haben, dass unsere parlamentarische Demokratie vielleicht nicht so funktioniert, wie sie sich selbst vorstellen, darüber im Gespräch eben auch Aufklärungsarbeit zu leisten. Das ist das, was für uns im Vordergrund steht.
1: Und genau diese Möglichkeit wurde genutzt. Wir haben Besucher gefragt, was sie im Infomobil interessiert hatte.
3: Ich habe mich über die Geschichte ein bisschen informiert gehabt und habe darüber Fragen beantwortet gehabt. Wann der Bundestag gegründet wurde und wie das da eigentlich abläuft und alles und was es für Jobs da drin gibt und so. Darüber habe ich mich gerade informiert gehabt.
4: Ich habe jetzt Informationsmaterial gesammelt, um das halt bei mir auszulegen auf der Arbeit.
5: Was mich am meisten interessiert, das sind erstmal die Asylanten, die hier rumschleichen. Denn ich habe nicht gegen die, die hier ordentlich arbeiten, die hier, aber ich wohne in so einem Neubaublock aus Ostzeiten. Dort sind Afghanen und Syrier drin. Und seitdem die da drin sind, ist das Leben etwas anders geworden. Die sind erstmal sehr laut und dann eben nicht so sehr pflichtbewusst. Da bleiben die Haustüren offen stehen, wenn die aus dem Haus gehen, da kann jeder Fremde drin. Und dann ist das nur egal, ob das nur offen muss oder zu ist. Aber ansonsten. Wie gesagt, die hier ordentlich arbeiten, das ist alles in Ordnung, das ist alles gut, aber es rennen so viele hier rum, auch in Wittenberg. Die rennen von Mittag bis abends nur durch die Gegend, hier alle gut angezogen und wissen nicht, was sie vor Langeweile machen sollen. Und das stört mich ein bisschen.
6: Mich interessiert sowas und man muss ja immer über Dinge, über die man redet, auch Bescheid wissen. Und es wird ja auch nichts aus der hohlen Hand in Berlin entschieden. Das muss man auch mal sagen. Es gibt ja gewisse Regularien und Gesetzmäßigkeiten. Sonst wird ja eine Gesellschaft nicht funktionieren. Also man sollte sich schon in dem Rahmen bewegen. Und da gibt es immer wieder Neuerungen. Und ich habe das gesehen, habe ich mich jetzt hier erkundigt und habe gemerkt, ich habe auch noch Riesendefizite. Obwohl ich, denke ich mal, von der Allgemeinbildung und vom Interesse her auch politisch schon ganz gut dabei bin. Aber ja, das ist schon spannend und ich finde auch gut, dass das gemacht wird.
1: Die Gespräche drehten sich dabei längst nicht nur um allgemeine Informationen. Viele Besucher möchten auch aktuelle politische Entwicklungen besser einordnen können.
2: Wir haben heute Vormittag in einzelnen Gesprächen vor allem über die bundespolitische Lage und Situation gesprochen. Vielleicht auch deshalb nachvollziehbar, weil in den letzten 2 Wochen ja doch einige spektakuläre Dinge auch aus Berlin berichtet worden sind, mit denen wir konfrontiert worden sind. Aber auch da ist es immer von unserer Seite ganz wichtig, darauf hinzuweisen, dass wir die einzelnen politisch handelnden Personen nicht bewerten oder deren Tätigkeit nicht kommentieren, sondern dass wir in erster Linie Staatsbürgerkunde machen und das Parlament in seiner Arbeitsweise eben vorstellen und nicht politische Positionen zu kommentieren haben.
1: Ziel bleibt dabei vor allem eines: Politik verständlich zu erklären und mit den Menschen ins Gespräch zu kommen.
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Am Samstagvormittag wird es teils sonnig bei Temperaturen um 27 Grad. Zu Mittag hin wird es wechselnd bewölkt und sonnig mit einem leichten Wind aus Nordwesten. Der Abend bleibt sonnig.

0: 800.000 Menschen sind in Sachsen-Anhalt im Ehrenamt tätig. Arbeit, die wichtig für unsere Gesellschaft ist. 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
1: Freitagnachmittag, südlich von Schönebeck an der Elbe. Hier wird bereits seit dem Donnerstag gebaut. Es soll ein Floß entstehen. Als Bauort hat man das Ufer gleich neben dem Bootshaus Delfin gewählt und ließ die Kettensägen und Muskelkraft sprechen.
2: Also heute, was Sie hinter mir sehen, ist ja schon eine ganze Menge passiert. Wir haben also gestern in sehr zügiger Art und Weise die fast 26 Stämme, die hier lagen, von 18 Meter Länge verarbeitet. Heute werden die Aufbauten des Floßes vollendet, also die Beplankung, die Floßhütte wird gebaut. Und wir wollen heute Abend fertig sein, damit wir morgen um 13 Uhr gut nach Magdeburg starten können.
1: Eile war geboten, denn bis zum Freitagabend musste alles fertig sein. Am Samstag war schließlich der große Tag.
3: Vorsicht, heiß am Fettig!
1: Hey! Dann sollte es von hier aus über die Elbe bis zum Mückenwirt in Buckau gehen. Als erste Etappe. Die zweite sollte dann am Sonntag vom angesprochenen Ausflugslokal bis zum Petriförder führen. Das eben im Interview ist übrigens Frank Thiel, Präsident der Internationalen Flößervereinigung und Ideengeber, so wird er in diesem Film auch häufiger vor der Kamera zu sehen sein.
2: Also die Idee hatte ich schon seit längerem, zu sagen, die Elbe hat hier in Magdeburg eine sehr erfolgreiche Tradition hinter sich. Das letzte Floß fuhr Ende der 60er Jahre oder Mitte der 60er Jahre hier durch, also das letzte wirtschaftlich betriebene Floß. Und ich habe mich dann mit der Geschichte der Flößerei hier in Magdeburg beschäftigt und gesagt, also wir müssen nochmal ein Floß bauen, so wie es früher war.
1: Das 800-jährige Jubiläum Schönebecks, die zweite Auflage des Elbefestes sowie ein weiterer großer Grund, den wir noch später erläutern, waren letztendlich die Gründe, die den Stein ins Rollen brachten. Doch gehen wir erst einmal ein paar hundert Jahre zurück und beschäftigen uns mit den geschichtlichen Hintergründen der Flößerei. Wann sie erfunden wurde, lässt sich nicht genau nachweisen, jedoch berichtet das Alte Testament schon von der Flößerei. Auch die alten Römer nutzten das Floß zum Holztransport, denn das Flößen definiert nur den schwimmenden Transport von zusammengebundenen Baumstämmen. Werden sie einzeln befördert, spricht man vom Triften. Beides Transportarten, die auch in Europa weit verbreitet waren. Und dafür gibt es verschiedene Nachweise. Diese Tradition hielt sich über die Jahrhunderte und wurde bei steigenden Bevölkerungszahlen, dem aufkommenden Schiffbau und der Industrialisierung immer wichtiger. So wurden Dämme gebaut, um auch auf kleineren Flüssen das Flößen zu ermöglichen. Jedoch verlagerte sich die Aufgabe zunehmend weg vom Bauholz hin zum Brennstoff. Und mit der zunehmenden Verbreitung der Eisenbahn verlor das Floß immer mehr an Bedeutung. Und heute? Zum einen wäre hier natürlich die touristische Nutzung zu nennen, zum anderen aber die Wahrung dieser Tradition. Im Dezember 2014 wurde die Flößerei im deutschen Verzeichnis des immateriellen Kulturerbes aufgenommen und im vergangenen Jahr auch als immaterielles UNESCO-Weltkulturerbe. Und damit kommen wir zum anderen großen Grund für diese Floßfahrt.
4: Ich habe ja so ein bisschen am Rande gehört, hier ist ein großes internationales Event am Werden. Magdeburg soll hier bei was werden?
2: Also, das war gewissermaßen der Auftakt, um Magdeburg in das Blickfeld der internationalen Flößerszene zu rücken. In der nächsten Woche haben wir unseren internationalen Tag in Wolfratshausen. Und am kommenden Samstag werden wir ein neues Statut beschließen. Und im Entwurf des Statutes steht drin, dass Magdeburg künftig der Hauptsitz des Weltverbandes der Flößer sein soll.
4: Wieso das denn?
2: Ja, wieso das denn? Wir haben gedacht, also es wird mal Zeit, dass wir aus den spanischen Pyrenäen mal herabsteigen in die Niederungen der Ebene. Nein, sondern wir haben gesagt, es wäre sicherlich sehr schön, wenn wir gerade in Deutschland und speziell hier in Magdeburg einfach mal präsentieren können, was Flößerei für uns bedeutet. Es ist ja vielfach über die Flößerei vergessen worden in den letzten Jahren. Das haben wir Schritt für Schritt wieder aufgearbeitet.
1: Und dieses Floß wäre hier als einer der ersten großen Meilensteine zu nennen. Somit steht dieses materielle Floß als Darstellung eben dieses immateriellen Weltkulturerbes. Um so eine Rarität müssten sich die Museen doch eigentlich streiten. Oder? Nicht unbedingt.
2: Also gerade heute hat sich viel entschieden, weil wir haben das Floß

0: gesehen und ich war mit einem, ja, mit einem Tränenauge eigentlich dabei, mit dem Gedanken, es soll am Montag wieder auseinandergenommen werden und dann seinem Schicksal zugeführt werden, wie das früher mit den Flößen war, nämlich dem Sägewerk. Ein solches wunderschönes Floß hier zu halten, das wäre wichtig gewesen. Leider hat es die Stadt Magdeburg abgelehnt, im denkmalgeschützten Bereich ein solches Floß als Denkmal oder als Anschauungsobjekt zu installieren. Mit der Begründung, es wäre kein geeignetes Mittel, um ein immaterielles Kulturerbe der UNESCO der Menschheit sozusagen zu visualisieren. Das ist eine Begründung, wo mir nichts einfällt. Momentan laufen Gespräche, vielleicht können wir das Floß doch noch retten. Lassen Sie sich überraschen.
1: Es bleibt also spannend. Doch gehen wir erst einmal alle schlafen und machen den Zeitsprung zum Samstagmorgen. Einmal mehr haben sich zahlreiche Schaulustige und Fotografen am Bootshaus Delfin eingefunden, um diesem besonderen Moment beizuwohnen, und auch die Wünsche von Frank Thiel sind wahr geworden.
0: Gutes Wetter, gute Stimmung und dass wir das Floß heil bis zum Anliegeplatz bringen.
1: Heute ausnahmsweise nicht dabei, aber trotzdem sehr interessiert, war auch Landtagspräsident Gunnar Schellenberger. Er unterstützt dieses Projekt ausdrücklich.
2: Ich war ja mal 5 Jahre lang Kulturstaatssekretär. Für mich ist Kulturland Sachsen-Anhalt das A und O. Und Kultur ist mehr als UNESCO-Weltkulturerbe. Kultur ist ebenfalls Industriekultur und immaterielles Weltkulturerbe. Und hier haben wir so ein Stück weit Industriekultur und immaterielles Weltkulturerbe zusammengebunden. Und wir als Kulturland Sachsen-Anhalt, wir haben mal die Kultur in Deutschland gepachtet. Und das ist für mich wichtig. Und wir brauchen diese engagierten Leute, die das dann auch wirklich leben. Und das war das Tolle an der Kiste, dass also ganz viele sich verbunden gefühlt haben, das gemeinsam zu bauen, zu unterstützen.
1: Zusammengebunden wurden auch die ganzen Baumstämme. Zu den Fakten von genau diesem Floß kommen wir später noch. Schwimmen konnte es schon mal, doch es musste noch auf die Marco Polo gewartet werden, bevor man hier die Leinen lösen konnte. Sie hatte an diesem Tag mehrere Aufgaben. Zum einen beim Anlegen helfen, zum anderen hätte sie uns aufnehmen können, sollte das Floß doch untergehen. Und natürlich bot sie Platz für die Schaulustigen, die ganz nah dran sein wollten. Ob der Kapitän der Marco Polo so etwas wohl schon einmal erlebt hat?
3: Nee, ich mache das, nächstes Jahr wären es 50 Jahre. Aber das Flößen war vor meiner Zeit, so dass es heute eben bloß noch als kulturhistorisches oder kulturtechnisches Event eben erlebt werden kann. Das Flößen auf der Elbe, das ging etwa bis in die 50er Jahre des letzten Jahrhunderts.
1: Stück für Stück näherte sich das Passagierschiff und bald war es dann auch schon soweit. Auf der Albis hieß es Leinen los. Kurs Schönebeck zusammen mit der Marco Polo und einem Rettungsboot der Wasserrettung. Man kann ja nie wissen. Hier wurde auch einmal getestet, wie schnell wir überhaupt sind, indem das Schiff neben uns Geschwindigkeit hielt. 5,5 km/h kamen dabei raus. So ging es unter der neuen Elbbrücke hindurch und schon aus der Ferne konnte man die zahlreichen Schaulustigen erkennen, die am Elbufer rund um die Salzblume warteten.
4: Wie viele Festmeter Holz sind hier verbaut worden? Was kostet sowas eigentlich, wenn man das Holz hätte kaufen müssen?
0: Also es waren etwa 26 Festmeter Holz. Das Floß hat ein Gewicht von ungefähr 25 Tonnen. Alle Aufbauten sind gewissermaßen mit der Hand gefertigt, bis auf die Dielenbretter und die Reling, wie ihr das hier auch sehen könnt. Was so etwas kostet, ja, je nachdem wie der Marktwert ist, also wir haben mal hochgerechnet mit allem drum und dran, mit An- und Abtransport, ist es ungefähr 5.000 Euro.
1: Dafür gab es am Ende ein Floß mit 2 Lagen an Stämmen als schwimmenden Unterbau und gesteuert wurde mit 5 Rudern. Ganz nach Tradition ist dieses Floß aber nicht, denn weder ein Dielenaufbau, damit die Flößer trockene Füße haben, noch die beiden Außenbordmotoren waren damals Standard. Doch diese beiden Motoren werden später noch sehr wichtig werden.
0: Der Vorteil beim immateriellen Kulturerbe der UNESCO besteht darin, wir haben das Recht, dieses Erbe weiterzuentwickeln. Das soll nicht statisches sein. Deswegen gibt es also aus Sicherheitsgründen diese Motoren, deswegen gibt es aus Sicherheitsgründen für die Mitfahrenden diese Beplankung. Das war natürlich früher nicht der Fall, da hatten die Flößer ein vielfach bescheideneres Leben, um es mal so zu formulieren.
1: Zum anderen können die Menschen auf dem Floß heute schwimmen. Angeblich durften sie dies damals nicht können.
0: Also das ist natürlich ein hartnäckiges Gerücht, was sich hält. Aber es ist, da ist ein Schuss Wahrheit mit drin, weil die Floßherren hatten kein Interesse, dass in Gefahrensituationen die Flößer einfach über Bord sprangen und davon schwammen, sondern sie hielten den Auftrag, das Floß sicher ans Land zu bringen und nicht unbedingt ihr eigenes Leben. Deswegen war das so etwas kompliziert.
1: Damit wir am Ende nicht die Rettungswesten austesten müssten, wurde kurz hinter der Salzblume das Anlegemanöver geprobt. Zunächst musste das Floß eine 180-Grad-Drehung absolvieren. Die Ruder machen es möglich. Dann kommt die Marco Polo zum Einsatz.
3: Ja, unsere Aufgabe wird es sein, dass wir einen nautischen Versuch starten, das Floß unterwegs hier an unserer Steuerbordseite einzufangen. Wir werden zu diesem Zweck hier noch 6 Fender ausbringen, dass wir Zusammenstöße vermeiden. Und werden dann mal versuchen, mit dem Schiff das Floß in seiner Fahrt aufzustoppen. Gucken, ob das gelingt. Bin davon überzeugt, das wird gelingen. Und das Floß gegen die Strömung zu Berg zu fahren. Und dann auch das Verhalten des Floßes in ganz langsamer Fahrt mal auszuprobieren. Denn es besteht bei solchen Verdrängern die Gefahr, wenn man zu schnell mit denen gegen den Strom fährt, dass es vorne unter Wasser geht und regelrecht abtaucht. Dass wir das beim Anlegemanöver, dass wir in diese Situation nicht reinkommen, dass wir es vorher eben ausprobieren. Ne?
1: Und was soll ich sagen? Es ist alles gut gegangen. Die Leinen konnten wieder losgemacht werden und das Floß drehte sich wieder in Fahrtrichtung. So ging es kurze Zeit später an Frohse vorbei, aber nicht für die Marco Polo. Sie fuhr plötzlich wieder Richtung Schönebeck. Über Funk erhielten wir die Info, die Wasserpumpe zur Kühlung des Motors hatte das Zeitliche gesegnet und sie musste umdrehen. Die Tradition hatte die moderne Technik geschlagen, so die einstimmige Meinung auf dem Floß nach diesem Funkspruch. Doch wie sollte nun angelandet werden? Während wir uns der Gierseilfähre Westerhüsen näherten, wurde der Plan erklärt und an der Kaimauer vom früheren Unternehmen Fallberg List wurde das Ganze geprobt. Das Schiff drehte sich wieder, mit den eigenen Motoren wurde gebremst und mit den Rudern steuerte man zum Ufer.
5: Klar, mit den Geschwindigkeiten kriegen wir das fest. Ja, damit gut. Jetzt drückt ihr hinten ein bisschen erstmal ab. Warte mal, lass ihn erstmal hinten.
6: So, wunderbar. Bravo!
7: Ist das los?
8: Was gut. Exakt.
9: Gegen die Wand oben.
10: Gegen die Wand?
9: Gegen die Wand.
1: Nach einem Beinahe-Anschlag beim Ablegen war auch diese Probe überstanden. Sicherlich auch aufgrund der Anweisungen des Kapitäns, weil das wurde vorher deutlich gemacht, er hat das Sagen auf diesem Floß.
11: Wir nehmen einen, der das schon lange gemacht hat, die Schifffahrt selbst jetzt, wie bei mir. Und dadurch habe ich mich bereitschlagen lassen, hilfst du den Jungs, weil ich auch im Hafen drinne bin, auf dem Württemberg und so, nicht? Also Schifffahrt verbunden. Und da dachte ich mir, das Floß ist was Neues für dich, aber eben hat mit dem Wasser zu tun, wo es herkommt, wo es hinfließt. Sonst war ich seit 69 bin ich mit Schubeinheiten zwischen Hamburg und Tschechei unterwegs gewesen.
1: Das Holz wurde im Übrigen durch den Verband der Waldbesitzer beschafft. Geschlagen wurden die Bäume Anfang des Jahres in der Dübener Heide. Der Verband nutzte den Tag so auch für einen Appell an die Bevölkerung.
12: Wir haben gerade im Harz sehr große Flächen, die durch die Katastrophe der letzten Jahre, Sturm und Trockenheit, kaputt gegangen sind. Und die müssen wieder aufgeforstet werden. Und es gibt viele Betriebe, die nicht in der Lage sind, das aus eigener Kraft zu schaffen. Die brauchen dringend Hilfe, damit wir wieder Wald in Zukunft dort haben werden.
1: So forderte man Unterstützung bei der Aufforstung von Seiten der Politik. Sind die Bäume derzeit doch wichtiger denn je für das Binden von CO2.
12: Das ist so, wie wir denken. Offensichtlich denkt die Politik anders. Und wir sind der Meinung, wenn die Bäume wachsen, binden sie CO2. Wir können den Rohstoff Holz nutzen und haben so eine vernünftige Kreislaufwirtschaft.
1: Zahlreiche Plakate wurden prominent am Floß oder den Ufern präsentiert, um dem Anliegen so Aufmerksamkeit zu verschaffen. Doch zurück zur materiellen Darstellung des immateriellen Kulturerbes.
0: Man hat in die Stämme Löcher gebohrt und hat diese mit Holzseilen verbunden. Im Laufe der Entwicklung, so wie ihr es jetzt hier gesehen habt oder sehen werdet, sind die Bohlen also sowohl verbunden worden mit Stahlseilen und über die Querstange, die sogenannten Klampen, wie die Lüchner Flößer sagen, sind die Querverbindungen, die sind also aufgenagelt. Und wir haben das Floß zweilagig gebaut. Doppellagig. Es gibt in der Flößerei bei uns den Fachbegriff Magdeburger Böden. Und Magdeburger Böden heißt, dass man bis zu sechs Lagen Stammholz übereinander gebaut hat. Damit konnte man teilweise Höhen bis zu 1,75 Meter erreichen. Also ich bin 1,75 groß. Und da seht ihr mal, wie groß diese Flöße waren. Das durfte aber auch nicht mehr sein, weil die Elbe ist nicht so tief.
1: Zwei Lagen haben in diesem Fall auch ausgereicht, um alle sicher auf dem Fluss zu transportieren. Damals war es übrigens nicht nur das Holz, welches transportiert wurde. Wenn man schon so eine Distanz zurücklegte, nimmt man auch gleich Waren mit und brachte sie beispielsweise nach Hamburg. Platz dafür war genug, denn die alten Flöße waren hunderte Meter lang.
0: Der Traum besteht natürlich, mit einem Art Original-Elbe-Floß mal hier zu fahren. Original-Elbe-Floß wäre 110 Meter lang, 15 Meter breit. Also sozusagen das Fünffache von dem, was ihr hier seht. Gut, da arbeiten wir noch dran. Wir sind erstmal froh, dass wir heute die Premiere geschafft haben, dieses Kunstwerk sicher nach Magdeburg zu bringen, weil es ist für uns alle was Neues, eine völlig neue Erfahrung. Und das werden wir fortsetzen und ich denke mal, in den nächsten Jahren wird man auch oft so ein Floß an der Elbe sehen können.
1: Doch erst einmal muss die Albis sicher zum Mückenwirt gebracht werden. Die Salbker Seen und die Rote Hornparkspitze waren mittlerweile passiert. Das Ziel war in Sicht, genauso wie zahlreiche Menschen, die dem Ereignis beiwohnen wollten. Ein paar Flößer wurden mit dem Boot der Wasserretter an Land gebracht, um die Seile später entgegenzunehmen. Dann kamen die Retter wieder. Sie halfen als kleinen Ersatz der Marco Polo, um das Floß auf der Elbe auszubremsen, gemeinsam mit unseren beiden Außenbordmotoren.
10: Das Wasser geht gar nicht, oder? Super!
13: Festmachen!
1: Doch nun die wohl wichtigste Frage: Wird das Floß bald seine letzte Reise antreten?
0: Die traurige Botschaft wäre jetzt gewesen, mit Stand von gestern früh, wir hätten es morgen nach dem Fahrt zum Petrifjörður rübergefahren in den Yachthafen und hätten es am Montag auseinandergesägt und dann dem typischen Schicksal eines Flosses zugeführt, nämlich den Weg in das Sägewerk zu finden. Aber, und das ist die gute Botschaft, es gab also jemand, der hat gesagt, es wäre doch viel zu schade, wie wir alle, die auf diesem Fluss mitgefahren, diese wunderbaren Bau, diese handwerkliche Kunst, einfach dem Sägewerk zu opfern. Und der hat gesagt, ich möchte gern das Floß erhalten. Kümmert euch darum, dass wir es bekommen können. Und das werden wir tun. Und da haben wir also innerhalb von wenigen Stunden alle Hebel in Bewegung gesetzt, dass dieses Floß Montagabend nicht zersägt wird.
1: Diese Nachricht löste natürlich große Freude bei den Flößern aus. Der Erlebnispark in Paarei hatte sein Interesse bekundet. Nun geht es an die Planung, wie man das Floß dorthin befördert. Nach der Flößerparty am Mückenwirt stand am Sonntag aber noch die zweite Etappe auf dem Plan. Diesmal ging es hin zum Elbefest am Petrifjörður. Erneut drehte man mit eigener Kraft das Floß und machte die Seile am Anleger fest. Und hier war dann auch der Landtagspräsident Höchst selbst mit auf dem Floß unterwegs.
2: Ja, es war natürlich ein absolut tolles Erlebnis. Nicht nur so schön die Stadt Magdeburg mal von der anderen Seite zu sehen, sondern vom Fluss aus. Und ich glaube, wir haben auch Glück gehabt mit dem Wetter. Super Mannschaft, super motivierte Leute und der Zweck war natürlich genial.
1: Alles in allem eine erfolgreiche Geschichte. Nun heißt es Daumen drücken, dass bei der Überführung nach Paarei alles nach Plan läuft. Dort kann man dann auch in Zukunft dieses Stück Elbe-Flößer-Geschichte hautnah erleben.
4: Was habt ihr denn für die Zukunft vor, wenn jetzt hier die Hauptstadt der Flößerei von Deutschland ist?
0: Na, nicht nur von Deutschland, von der Welt eigentlich. Ja, was bedeutet das? Also mein Ziel vor allem ist, dass wir hier junge Flößer aus ganz Europa regelmäßig zusammenbringen können, weil wir haben demonstriert, dass wir innerhalb von 2 Tagen ein solches Floß bauen können mit dem entsprechenden Know-how. Und hier sollen also junge Flößer von alten Erfahrenen das Handwerk erlernen, übernehmen und möglichst also auch grenzübergreifend das auszunutzen. Und das ist das Ziel.

0: was wir haben, irgendwann mal so eine Jugendcamps hier in Magdeburg zu machen und neben vielen anderen Dingen natürlich vor allem junge Leute zu begeistern. Also wer hier gefahren ist, mitgefahren ist von den jungen Leuten, die sagen, also wir kommen auf jeden Fall wieder. Wenn das los nach Paray geht, sind wir alle wieder mit an Bord und bringen noch ein paar mehr Leute mit. Die Begeisterung ist groß.
1: Oh,

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0: Am Samstagvormittag wird es teils sonnig bei Temperaturen um 27 Grad. Zu Mittag hin wird es wechselnd bewölkt und sonnig mit einem leichten Wind aus Nordwesten. Der Abend bleibt sonnig mit vereinzelt Wolken bei Temperaturen um 29 Grad. In der Nacht wird es stark bewölkt und es sind vereinzelt leichte Regenschauer möglich mit wenig Wind aus Norden. Am Sonntag wird es überwiegend regnerisch und die Temperaturen sinken auf 18 Grad.
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2: Blankenburg gemeinsam schöner machen. Auszeichnung eines attraktiven Gartens. Seit 10 Jahren engagiert sich der Verein Blankenburg blüht auf, hervorgegangen aus der einstigen Bewerbung zur Landesgartenschau unter dem Motto Blankenburg gemeinsam schöner machen. In der Vergangenheit wurden mit Unterstützung engagierter Partner zahlreiche Projekte umgesetzt. Wie zum Beispiel das Pflanzen einer Naschhecke in der Kita Derenburg, die Begrünung des Vorplatzes an der Stadtverwaltung, das Pflanzen zahlreicher Bäume oder die Erweiterung eines Bolzplatzes im Stadtteil Gehren. Nicht nur der Verein ist aus der einstigen Bewerbung zur Landesgartenschau entstanden, sondern Blankenburg wurde aufgrund seiner guten Ideen in das Sonderprogramm Zukunft Stadtgrün aufgenommen. Die damit verbundene finanzielle Unterstützung von 3,1 Millionen Euro wurde seit 2020 in den Stadtpark investiert. Dieser präsentiert sich jetzt in voller Schönheit. Und was liegt näher als hierher zur alljährlichen Auszeichnungsveranstaltung des Vereins Blankenburg blüht auf einzuladen? In den vergangenen Jahren hatte diese Veranstaltung zum Fest der Blankenburger Schönheiten im Barockgarten stattgefunden. Unter dem Motto »Schau in den Garten« stellten die Besitzer ihre attraktiven und nachhaltigen Anlagen einer kleinen Kommission vor. In diesem Jahr hat sich leider nur eine Gartenbesitzerin gemeldet.
3: Ist eine Blankenburger Schönheit 2026. Und das darf ich dir, Katharina. Herzlichen Glückwunsch.
4: Dieses Jahr war es etwas schwieriger. Es fing ja schon im Frühjahr an, dass es erst geregnet hat, lange geregnet, dass also die Pflanzen schwer ins Wachsen kamen und dann kam die große Hitze. Wir haben im Juni mehrere Gärten gehabt, die vertrocknet sind, wo dann die Gartenbesitzer auch gesagt haben, nein, dieses Jahr bitte nicht. Und dann haben wir einen Garten uns trotzdem anschauen dürfen. Und dieser Garten ist ein Garten, der mit Split gemulcht ist. Es ist kein Schottergarten, sondern er hat eine Verbindung zum Erdreich. Und dort wachsen inzwischen Moose, Flechten und er hat auch Findlinge. Und dort haben sich inzwischen auch Kleintiere angesiedelt.
5: Wir haben den Garten 2017 erworben und haben zu der Zeit noch nicht in Blankenburg gelebt. Der Vorgarten ist ja so ein kleines Aushängeschild von einem Häuschen. Und damals gab es nur Wiese und ein paar grüne Bäume. Wenn wir manchmal nach 4 Wochen halt zum Haus kamen von unserem Arbeitsort, der sich damals in Köln befand, sah der Vorgarten meist nicht so schön aus und das hat uns veranlasst, uns da Gedanken zu machen und uns Ideen zu holen in Literatur. Und auch einen Gartenbauer haben wir damals zu Rate gezogen. Wir sind viel im Kloster gewesen, haben uns da Anregungen geholt. Und zwar ging es um trockenheitsresistente Pflanzen und wie man die eben gestalten kann im Garten. Und da kam es dann zu der Idee mit dem Split, dass man das als Mulch benutzen kann in verschiedenen Farben und auch in bestimmten Anordnungen der Pflanzen, die halt sehr trockenheitsresistent sind. Wir bekommen viele Resonanzen, einmal von den Nachbarn und natürlich auch von vielen Spaziergängern. Das macht uns dann auch ein bisschen stolz. Und dieses Jahr haben wir auch schon ein kleines Projekt wieder umgesetzt. Das ging dann hinten im Garten weiter. Und ja, das ist vielleicht die nächste Geschichte.
4: Gewinner ist immer derjenige, der seinen Garten vorstellt, weil er den Mut hat, anderen zu zeigen, das ist mein Garten, darauf bin ich stolz. Und wir als Verein haben uns überlegt, dass es einen Briefumschlag mit vielen Samen gibt. Außerdem gibt es jedes Jahr eine große Hortensie und seitens der Stadt gibt es eine Plakette, dass dieser Garten eine Blankenburger Schönheit ist.
2: Gartenbesitzer sind aufgerufen, sich den Wettbewerb schon einmal für das kommende Jahr vorzumerken. Denn es gewinnt jeder an Erfahrung. Und Ihr Garten kann sich dann vielleicht auch als eine Blankenburger Schönheit bezeichnen.
6: Unterstützung für Alltagshelden. Ministerpräsident Sven Schulze besucht die Feuerwehr.
7: Ob Brände, Unfälle oder medizinische Notfälle. Die Einsatzkräfte der Berufsfeuerwehr Dessau-Roßlau stehen jederzeit bereit. Am 27. Juli reiste Ministerpräsident Sven Schulze an, um sich selbst vor Ort ein Bild zu machen und sich über den Arbeitsalltag des Brand-, Katastrophenschutz- und Rettungsdienst zu informieren.
8: Ja, ich habe heute mal bei der Berufsfeuerwehr in Dessau vorbeigeschaut. Zum einen mit den Kameradinnen und Kameraden über ihren Arbeitsalltag gesprochen, zum anderen aber auch darüber geredet, was läuft schon gut und was müssen wir in den nächsten Jahren noch verbessern. Wir haben uns beispielsweise die Rettungsleitstelle angeschaut, haben gesehen, wie das in normalen Zeiten läuft. Aber ich habe mit den Kolleginnen und Kollegen auch mal gesprochen, was passiert, wenn eine Großeinsatzlage ist, wenn also ganz viel gleichzeitig reinkommt. Was können wir da vielleicht in der Zukunft noch verändern? Ja, das war einer der Gründe, warum ich heute hier bin. Ja,
9: der Ministerpräsident wollte sich heute mal allgemein über die Arbeit der Feuerwehr, des Rettungsdienstes, aber auch der Rettungsleitstelle informieren, sodass wir heute diese drei Bereiche dem Ministerpräsidenten mal vorgestellt haben, intensiv in Gesprächen, in Diskussionen, aber auch mit praktischen Vorführungen wie hier am Flugplatz.
7: Bevor es zur Einsatzübung ging, stand zunächst ein Blick hinter die Kulissen der Rettungsleitstelle auf dem Programm. Hier landen alle Anrufe über den Notruf 112 und von hier aus werden Feuerwehr, Rettungsdienst oder andere Einsatzkräfte alarmiert und koordiniert.
9: Ja, wir haben angefangen, ihm zu zeigen, wie läuft eine Alarmaufnahme in der Rettungsleitstelle, was sind da für bestimmte Bedingungen, wie sind die Leitstellen technisch ausgestattet, was gibt es aber auch in der Leitstelle für Probleme. Wir konnten ihm zeigen, wie eine Feuerwehr funktioniert, was machen wir den ganzen Tag über an Pflege, Wartung von Fahrzeugen, Aus- und Fortbildung. Und wir konnten ihm jetzt hier bei dieser praktischen Übung auch mal zeigen, wie Zusammenarbeit verschiedener Feuerwehren, verschiedener Einheiten funktioniert.
7: Nach dem Besuch in der Rettungsleitstelle ging es raus zum Flugplatz in Kleinkühnau. Denn dort wurde es richtig actionreich. Bei einer Einsatzübung zeigten die Feuerwehrleute, wie jeder Handgriff sitzen muss. Sven Schulze schaute dabei nicht nur von Weitem zu, sondern stieg selbst in den Korb des Hubrettungsfahrzeugs und war live dabei.
9: In der Übung ging es darum, dass wir einen Brand in dem Tower angenommen haben. Zwei vermisste Personen, eine wurde über den Angriffstrupp von innen gerettet, die zweite Person über das Hubrettungsfahrzeug, über das Fenster von außen. Zusätzlich wurde eine Brandbekämpfung durchgeführt. Das war mal Sinn und Zweck der Übung.
7: Zum Abschluss der Übung konnte sich der Ministerpräsident selbst überzeugen, wie gute Abläufe funktionieren und wie viel Teamarbeit hinter jedem Einsatz steckt. Dabei ist auch das Zusammenspiel zwischen der Berufsfeuerwehr und den freiwilligen Feuerwehren ein wichtiger Aspekt. Nach den Eindrücken vor Ort zieht der Ministerpräsident sein persönliches Fazit.
8: Ja, zum einen erstmal eine eingeschworene Mannschaft. Eine zweite Familie ist das ja, ne? Wenn die Feuerwehrkollegen, die Kameraden dann hier ihren Dienst tun. Das zweite ist hochprofessionell. Dritter Punkt ist, man braucht auch immer die neueste und beste Technik, damit ja, Brände nicht nur bekämpft werden können, sondern es passieren hier ganz viele andere Einsatzfälle. Und es ist wichtig, das sage ich auch als Ministerpräsident, dass ich regelmäßig, dass wir, die in der Politik Entscheidungen treffen, auch regelmäßig hier vor Ort sind und mit denen, die jeden Tag damit auch betroffen sind, die jeden Tag mit der Technik arbeiten müssen, die jeden Tag auch Menschenleben retten, auch entsprechend ausgerüstet sind. Am Ende ist eines wichtig, dass ich Danke sagen möchte an die vielen, die in der Freiwilligen Feuerwehr arbeiten und an die Menschen, die in der Berufsfeuerwehr nicht nur hier in Dessau-Roßlau arbeiten.
7: Das Land Sachsen-Anhalt unterstützt die Arbeit von Feuerwehr und Katastrophenschutz bereits auf vielfältige Weise. Doch mit Blick auf die Zukunft gibt es noch einiges zu tun.
8: Wir haben gerade im Sommer viele Feldbrände beispielsweise. Wir haben da vor einigen Jahren ein neues System eingeführt, dass wir über Kamerasysteme relativ schnell sehen können, wo es brennt. Also dass wir die Kameradinnen und Kameraden dann auch schnell zum Brandort führen können. Wir haben aus meiner Sicht mittlerweile ein sehr gutes System insgesamt in der Feuerwehr, sowohl Freiwillige Feuerwehr als auch Berufsfeuerwehr. Aber es wird in der Zukunft immer noch Optimierungsmöglichkeiten geben. Heute beispielsweise in der Rettungswache habe ich mir zeigen lassen, wie Einsatz von Computertechnik, KI dazu beiträgt, dass man schneller auch die Krankenwagen beispielsweise, auch die Feuerwehr zum Einsatzort leiten kann. Also es gibt viele Möglichkeiten auch für die Zukunft.
9: Ja, sicherlich wünschen wir uns viele Dinge vom Land. Zum einen vielleicht eine etwas bessere Ausstattung der Feuerwehren, mehr Unterstützung auf politischen Ebenen, gerade was die Leitstellenstruktur angeht. Solche Sachen wünschen wir uns.
7: Das Amt für Brand-, Katastrophenschutz- und Rettungsdienst konnte dem Ministerpräsidenten Sven Schulze einen direkten Einblick in ihre Arbeit geben und zeigen, wie die Abläufe vor und hinter den Kulissen funktionieren.
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0: Samstagvormittag wird es teils sonnig bei Temperaturen um 27 Grad. Zu Mittag hin wird es wechselnd bewölkt und sonnig mit einem leichten Wind aus Nordwesten. Der Abend bleibt sonnig mit vereinzelt Wolken bei Temperaturen um 29 Grad. In der Nacht wird es stark bewölkt und es sind vereinzelt leichte Regenschauer möglich mit wenig Wind aus Norden. Am Sonntag wird es überwiegend regnerisch und die Temperaturen sinken auf 18 Grad.
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0: Die anhaltende Trockenheit sorgt derzeit für sehr niedrige Wasserspiegel auf vielen Flüssen in Deutschland. Besonders am Rhein, Donau und der Elbe in Magdeburg. Hier beträgt der Wasserstand derzeit um die 50 cm. Auch im Harz sind die Auswirkungen der steigenden Temperaturen deutlich zu spüren. Die Sommer werden immer heißer und auch im Winter gibt es deutlich weniger Schnee als noch vor ein paar Jahren. Wir haben uns mal erkundigt, wie es bei den Talsperren im Harz aussieht und ein Interview mit dem Geschäftsführer des Talsperrenbetriebs Sachsen-Anhalt, Mario Hohmann, geführt.
1: Wie sieht es denn überhaupt mit Wasser aus? Denn hier aus dem Harz kommt ja viel Wasser. Hier sind die ganzen Talsperren. Wie sieht es mit denen aus? Sind die gut gefüllt?
2: Ja, wir stehen ja hier gerade an der Rappode-Talsperre, Deutschlands höchster und größter Trinkwassertalsperre. Die ist im Moment sehr gut gefüllt. Also wir haben einen Wasserstand im Moment von 82 Millionen Kubikmetern. Das ist genau der Wert, der im Mittelwert der letzten 25 Jahre liegt. Also wir haben einen ausreichend guten Wasserstand.
1: Jetzt sagt man ja zum Beispiel bei der Elbe, das liegt auch am Grundwasserspiegel, dass die Elbe kein Wasser mehr hat. Und auch wenn es regnet, kommt das Wasser nicht wirklich in der Elbe an. Wie sieht es denn hier mit so einer Talsperre aus?
2: Also wir sind natürlich in unserer Talsperre auch abhängig vom Einzugsgebiet. Ja, das Einzugsgebiet hier von der Talsperre wird, der Rappode-Talsperre wird bestimmt durch den Harz. Und wir haben das Glück, dass wir dieses Jahr etwas an Schnee hatten und wir hatten einen sehr feuchten Mai. Und insofern sind die Zuflüsse aus diesen Monaten doch maßgeblich gewesen für den aktuellen Wasserstand. Im Moment sind wir natürlich, wie alle anderen auch, in einer sehr trockenen Phase. Es kommt wenig Wasser nach, aber wie gesagt, der Wasserstand ist ausreichend.
1: Jetzt reden ja auch alle über diesen Klimawandel und viele geben auch dem menschengemachten Klimawandel die Schuld, dass die Elbe zum Beispiel kein Wasser mehr führt. Wie sehen Sie das denn? Wie beobachten Sie das denn hier?
2: Also wir beobachten jetzt auch schon in den letzten Jahren, dass wir massiv sehr trockene Sommer haben, sehr niederschlagsarme Zeiten. Das merken wir auch. Im Winter gibt es kaum Schnee. Also dieses Thema Klimawandel merken wir ja sehr deutlich.
1: Jetzt gibt es viele Regionen in Deutschland und in Europa, wo es heißt, bitte, bitte Wasser sparen, also keine Pools mehr und weniger sprengen. Wie ist es hier im Harz? Können die Leute sagen, ach, wir haben noch genug Wasser, das können wir alles so weitermachen wie bisher?
2: Ja, was ich sagte, im Moment für dieses Jahr ist unser Wasserstand sehr gut. Wir haben einen ausreichenden Wasserstand für dieses Jahr und können auch ganz unbesorgt in das nächste Jahr auch reingehen. Ich kann einfach nur sagen, jeder sollte sein eigenes Verbrauchsverhalten ein bisschen hinterfragen. Wassersparen ist in Deutschland ein großes Thema, natürlich auch hier bei uns in der Region. Und gerade Thema Rasensprengen, Poolbefüllung, Gartengießen, das sind alles so eine Sachen, wo man einfach sein persönliches Verhalten nochmal hinterfragen sollte.
1: Zur Rappode-Talsperre, die ist ja nicht nur alleine, da ist ja ein ganzes Talsperrensystem dahinter, was sie auch im Prinzip überwachen und kontrollieren. Wie sieht das denn aus? Wo geht das ganze Wasser denn überall hin?
2: Wir kriegen ja das Wasser aus dem Verbundsystem. Das sind ja vier Talsperren inklusive der Rappode-Talsperre. Und die speisen letztendlich das ganze Bodesystem runter Richtung Thale, bis hin zur Einleitung in die Saale dann.
1: Geht denn das Wasser auch in andere Bundesländer?
2: Na, wir speisen ja in die Bode in die Saale und von dort aus dann in die Elbe und weiter bis in die Nordsee, Hamburg.
1: Genau. Was würden Sie sich denn eigentlich für ein Klima wünschen? Was wäre denn das ideale Klima hier für Sie?
2: Das ideale Klima, also gerade Bezug auf die Wassermengen, die wir benötigen, wäre entsprechend viel Schnee im Winter und einen guten Sommer in den Tageszeiten, aber auch mal etwas Niederschlag in den Nachtzeiten, sodass immer entsprechend Zufluss auch im Talsperrensystem da ist.
1: Die Talsperren wurden ja mal gebaut, um Wasser zu speichern. Aber mittlerweile haben ja auch die Talsperren irgendwie sind ganz wichtigen Punkt übernommen für den Tourismus.
2: Ja, wir sehen das ja hier gerade im Bereich der Rappode-Talsperre. Wir haben ja die Firma Harzdrenalin, die hier einen entsprechenden touristischen Hotspot auch mit unserer Zustimmung dann auch gebaut hat. Wir sind ganz froh, dass wir die Leute auch entsprechend unseren Anlagen hier zeigen können. Wir haben hier gerade gegenüber jetzt einen neuen Aussichtspunkt eröffnet, wo wir etwa das ganze Thema Talsperre, Entstehungsgeschichte ein bisschen näher bringen. Und so haben wir es letztendlich auch an vielen anderen Talsperren, dass wir einfach über unsere Informationszentren den Leuten halt nahe bringen. Was machen wir als Talsperrenbetrieb hier jeden Tag? Wie ist das Thema des Wasserdargebotes? Wozu ist der Talsperrenbetrieb da? Ja, das ist unsere Tagesaufgabe und wir sind froh über die Touristen, die ja auch in den Anlagen uns entsprechend dann besuchen.
0: Auch wenn die Talsperren im Moment gut gefüllt sind, bleibt es kein Geheimnis, dass der menschengemachte Klimawandel erneute Hitzerekorde brechen wird. Das Einzige, was wir tun können, ist, uns anzupassen und unser Verhalten zu verbessern.

0: Informieren und aufklären. Das Infomobil des Deutschen Bundestags.
1: Wie arbeitet eigentlich der Deutsche Bundestag? Welche Aufgaben haben Abgeordnete und wie entstehen Gesetze? Antworten darauf gab es vergangene Woche mitten in der Lutherstadt Wittenberg. Das Infomobil des Deutschen Bundestages machte auf seiner Sommertour Station auf dem Marktplatz und wollte Politik zum Anfassen bieten.
2: Der Deutsche Bundestag wird in Berlin von über 3 Millionen Menschen jährlich besucht. Das ist eine große Zahl von Menschen, aber wenn man das in Relation zu 83 Millionen Bundesbürgern sieht, dann ist es relativ wenig. Und das ist der Grund, warum der Deutsche Bundestag gesagt hat, wir müssen Informationsangebote über die Arbeit des Parlaments, über die Aufgaben des Parlaments, unserer Volksvertretung des Deutschen Bundestages, eben auch in Fläche tragen. Und deshalb sind wir jedes Jahr mit diesem LKW von Anfang März bis Ende Oktober quer durch die Bundesrepublik Deutschland eben unterwegs, um genau dieses Informationsangebot eben an die Menschen auch dezentral zu richten.
1: Im Inneren warteten Informationsmaterialien, interaktive Stationen und ein Bundestagsquiz. Vor allem aber standen Mitarbeiter für Gespräche bereit. Besucher konnten Fragen stellen und sich über die Arbeit des Parlaments informieren.
2: Wir haben interaktive Informationsmöglichkeiten über verschiedene Bildschirme oder man kann sein Wissen einfach auch einmal testen im Rahmen eines Bundestagsquiz. Aber wir als die Honorarkräfte, die wir für den Deutschen Bundestag tätig sind, stehen eben auch für viele Gespräche einfach zur Verfügung, um den Menschen die Möglichkeit zu geben, ihre Ängste, ihre Sorgen, die sie eventuell darüber haben, dass unsere parlamentarische Demokratie vielleicht nicht so funktioniert, wie sie sich selbst vorstellen, darüber im Gespräch eben auch Aufklärungsarbeit zu leisten. Das ist das, was für uns im Vordergrund steht.
1: Und genau diese Möglichkeit wurde genutzt. Wir haben Besucher gefragt, was sie im Infomobil interessiert hatte.
3: Ich habe mich über die Geschichte ein bisschen informiert gehabt und habe darüber Fragen beantwortet gehabt. Wann der Bundestag gegründet wurde und wie das da eigentlich abläuft und alles und was es für Jobs da drin gibt und so. Darüber habe ich mich gerade informiert gehabt.
4: Ich habe jetzt Informationsmaterial gesammelt, um das halt bei mir auszulegen auf der Arbeit.
5: Was mich am meisten interessiert, das sind erstmal die vielen Asylanten, die hier rumschleichen. Denn ich habe nicht gegen die hier ordentlich arbeiten, die hier, aber ich wohne in so einem Neubaublock aus Ostzeiten. Dort sind Afghanen und Syrer drin. Und seitdem die da drin sind, ist das Leben etwas anders geworden. Die sind erstmal sehr laut und dann eben nicht so sehr pflichtbewusst. Da bleiben die Haustüren offen stehen, wenn die aus dem Haus gehen, da kann jeder Fremde drin. Und dann ist das nur egal, ob das nur offen muss oder zu ist. Aber ansonsten. Wie gesagt, die hier ordentlich arbeiten, das ist alles in Ordnung, das ist alles gut, aber es rennen so viele hier rum, auch in Wittenberg. Die rennen von Mittag bis abends nur durch die Gegend, hier alle gut angezogen und wissen nicht, was sie vor Langeweile machen sollen. Und das stört mich ein bisschen.
6: Mich interessiert sowas und man muss ja immer über Dinge, über die man redet, auch Bescheid wissen. Und es wird ja auch nichts aus der hohlen Hand in Berlin entschieden. Das muss man auch mal sagen. Es gibt ja gewisse Regularien und Gesetzmäßigkeiten. Sonst wird ja eine Gesellschaft nicht funktionieren. Also man sollte sich schon in dem Rahmen bewegen. Und da gibt es immer wieder Neuerungen. Und ich habe das gesehen, habe ich mich jetzt hier erkundigt, habe gemerkt, ich habe auch noch Riesendefizite, obwohl ich, denke ich mal,

0: von der Allgemeinbildung und vom Interesse her auch politisch schon ganz gut dabei bin. Aber ja, das ist schon spannend und ich finde auch gut, dass das gemacht wird.
1: Die Gespräche drehten sich dabei längst nicht nur um allgemeine Informationen. Viele Besucher möchten auch aktuelle politische Entwicklungen besser einordnen können.
2: Wir haben heute Vormittag in einzelnen Gesprächen vor allem über die bundespolitische Lage und Situation gesprochen. Vielleicht auch deshalb nachvollziehbar, weil in den letzten zwei Wochen ja doch einige spektakuläre Dinge auch aus Berlin berichtet worden sind, mit denen wir konfrontiert worden sind. Aber auch da ist es immer von unserer Seite ganz wichtig, darauf hinzuweisen, dass wir die einzelnen politisch handelnden Personen nicht bewerten oder deren Tätigkeit nicht kommentieren, sondern dass wir in erster Linie Staatsbürgerkunde machen und das Parlament in seiner Arbeitsweise eben vorstellen und nicht politische Positionen zu kommentieren haben.
1: Ziel bleibt dabei vor allem eines: Politik verständlich zu erklären und mit den Menschen ins Gespräch zu kommen.
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0: Am Samstagvormittag wird es teils sonnig bei Temperaturen um 27 Grad. Zu Mittag hin wird es wechselnd bewölkt und sonnig mit einem leichten Wind aus Nordwesten. Der Abend bleibt sonnig mit vereinzelt Wolken bei Temperaturen um 29 Grad. In der Nacht wird es stark bewölkt und es sind vereinzelt leichte Regenschauer möglich mit wenig Wind aus Norden. Am Sonntag wird es überwiegend regnerisch und die Temperaturen sinken auf 18 Grad.
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0: und ließ die Kettensägen und Muskelkraft sprechen.
1: Also heute, was Sie hinter mir sehen, ist ja schon eine ganze Menge passiert. Wir haben also gestern in sehr zügiger Art und Weise die fast 26 Stämme, die hier lagen, von 18 Meter Länge verarbeitet. Heute werden die Aufbauten des Floßes vollendet, also die Beplankung, die Floßhütte wird gebaut. Und wir wollen heute Abend fertig sein, damit wir morgen um 13 Uhr gut nach Magdeburg starten können.
0: Eile war geboten, denn bis zum Freitagabend musste alles fertig sein. Am Samstag war schließlich der große Tag.
2: Was ist heiß und fertig?
0: Dann sollte es von hier aus über die Elbe bis zum Mückenwirt in Buckau gehen. Als erste Etappe. Die zweite sollte dann am Sonntag vom angesprochenen Ausflugslokal bis zum Petriförder führen. Das eben im Interview ist übrigens Frank Thiel, Präsident der Internationalen Flößervereinigung und Ideengeber, so wird er in diesem Film auch häufiger vor der Kamera zu sehen sein.
1: Also die Idee hatte ich schon seit längerem zu sagen, die Elbe hat hier in Magdeburg eine sehr erfolgreiche Tradition hinter sich. Das letzte Floß fuhr Ende der 60er Jahre oder Mitte der 60er Jahre hier durch, also das letzte wirtschaftlich betriebene Floß. Und ich habe mich dann mit der Geschichte der Flößerei hier in Magdeburg beschäftigt und gesagt, also wir müssen nochmal ein Floß bauen, so wie es früher war.
0: Das 800-jährige Jubiläum Schönebecks, die zweite Auflage des Elbefestes sowie ein weiterer großer Grund, den wir noch später erläutern, waren letztendlich die Gründe, die den Stein ins Rollen brachten. Doch gehen wir erst einmal ein paar hundert Jahre zurück und beschäftigen uns mit den geschichtlichen Hintergründen der Flößerei. Wann sie erfunden wurde, lässt sich nicht genau nachweisen, jedoch berichtet das Alte Testament schon von der Flößerei. Auch die alten Römer nutzten das Floß zum Holztransport, denn das Flößen definiert nur den schwimmenden Transport von zusammengebundenen Baumstämmen. Werden sie einzeln befördert, spricht man vom Triften. Beides Transportarten, die auch in Europa weit verbreitet waren. Und dafür gibt es verschiedene Nachweise. Diese Tradition hielt sich über die Jahrhunderte und wurde bei steigenden Bevölkerungszahlen, dem aufkommenden Schiffbau und der Industrialisierung immer wichtiger. So wurden Dämme gebaut, um auch auf kleineren Flüssen das Flößen zu ermöglichen. Jedoch verlagerte sich die Aufgabe zunehmend weg vom Bauholz hin zum Brennstoff. Und mit der zunehmenden Verbreitung der Eisenbahn verlor das Floß immer mehr an Bedeutung. Und heute? Zum einen wäre hier natürlich die touristische Nutzung zu nennen, zum anderen aber die Wahrung dieser Tradition. Im Dezember 2014 wurde die Flößerei im deutschen Verzeichnis des immateriellen Kulturerbes aufgenommen und im vergangenen Jahr auch als immaterielles UNESCO-Weltkulturerbe. Und damit kommen wir zum anderen großen Grund für diese Floßfahrt.
3: Ich habe ja so ein bisschen am Rande gehört, hier ist ein großes internationales Event am Werden. Magdeburg soll hierbei was werden?
1: Also, das war gewissermaßen der Auftakt, um Magdeburg in das Blickfeld der internationalen Flößerszene zu rücken. In der nächsten Woche haben wir unseren internationalen Tag in Wolfratshausen. Und am kommenden Samstag werden wir ein neues Statut beschließen. Und im Entwurf des Statutes steht drin, dass Magdeburg künftig der Hauptsitz des Weltverbandes der Flößer sein soll.
3: Wieso das denn?
1: Ja, wieso das denn? Wir haben gedacht, also es wird mal Zeit, dass wir aus den spanischen Pyrenäen mal herabsteigen in die Niederungen der Ebene. Nein, sondern wir haben gesagt, es wäre sicherlich sehr schön, wenn wir gerade in Deutschland und speziell hier in Magdeburg einfach mal präsentieren können, was Flößerei für uns bedeutet. Es ist ja vielfach über die Flößerei vergessen worden in den letzten Jahren. Das haben wir Schritt für Schritt wieder aufgearbeitet.
0: Und dieses Floß wäre hier als eine der ersten großen Meilensteine zu nennen. Somit steht dieses materielle Floß als Darstellung eben dieses immateriellen Weltkulturerbes. Um so eine Rarität müssten sich die Museen doch eigentlich streiten, oder? Nicht unbedingt.
1: Also gerade heute hat sich viel entschieden, weil wir haben das Floß gesehen und ich war mit einem Tränenauge eigentlich dabei, mit dem Gedanken, es soll am Montag wieder auseinandergenommen werden und dann seinem Schicksal zugeführt werden, wie es früher mit den Flößen war, nämlich dem Sägewerk. Ein solches wunderschönes Floß hier zu halten, das wäre wichtig gewesen. Leider hat es die Stadt Magdeburg abgelehnt, im denkmalgeschützten Bereich ein solches Floß als Denkmal oder als Anschauungsobjekt zu installieren. Mit der Begründung, es wäre kein geeignetes Mittel, um ein immaterielles Kulturerbe der UNESCO der Menschheit sozusagen zu visualisieren. Das ist eine Begründung, wo mir nichts einfällt. Momentan laufen Gespräche, vielleicht können

0: und das Fluss doch noch retten. Lassen Sie sich überraschen.
1: Es bleibt also spannend. Doch gehen wir erst einmal alle schlafen und machen den Zeitsprung zum Samstagmorgen. Einmal mehr haben sich zahlreiche Schaulustige und Fotografen am Bootshaus Delfin eingefunden, um diesem besonderen Moment beizuwohnen, und auch die Wünsche von Frank Thiel sind wahr geworden.
0: Gutes Wetter, gute Stimmung und dass wir das Floß heil bis zum Anliegeplatz bringen.
1: Heute ausnahmsweise nicht dabei, aber trotzdem sehr interessiert, war auch Landtagspräsident Gunnar Schellenberger. Er unterstützt dieses Projekt ausdrücklich.
2: Ich war ja mal 5 Jahre lang Kulturstaatssekretär. Für mich ist Kulturland Sachsen-Anhalt das A und O. Und Kultur ist mehr als UNESCO-Weltkulturerbe. Kultur ist ebenfalls Industriekultur und immaterielles Weltkulturerbe. Und hier haben wir so ein Stück weit Industriekultur und immaterielles Weltkulturerbe zusammengebunden. Und wir als Kulturland Sachsen-Anhalt, wir haben mal die Kultur in Deutschland gepachtet. Und das ist für mich wichtig. Und wir brauchen diese engagierten Leute, die das dann auch wirklich leben. Und das war das Tolle an der Kiste, dass also ganz viele sich verbunden gefühlt haben, das gemeinsam zu bauen, zu unterstützen.
1: Zusammengebunden wurden auch die ganzen Baumstämme. Zu den Fakten von genau diesem Floß kommen wir später noch. Schwimmen konnte es schon mal, doch es musste noch auf die Marco Polo gewartet werden, bevor man hier die Leinen lösen konnte. Sie hatte an diesem Tag mehrere Aufgaben. Zum einen beim Anlegen helfen, zum anderen hätte sie uns aufnehmen können, sollte das Floß doch untergehen. Und natürlich bot sie Platz für die Schaulustigen, die ganz nah dran sein wollten. Ob der Kapitän der Marco Polo so etwas wohl schon einmal erlebt hat?
3: Nee, ich mach das, nächstes Jahr wären es 50 Jahre. Aber das Flößen war vor meiner Zeit, so dass es heute eben bloß noch als kulturhistorisches oder kulturtechnisches Event eben erlebt werden kann. Das Flößen auf der Elbe, das ging etwa bis in die 50er Jahre des letzten Jahrhunderts.
1: Stück für Stück näherte sich das Passagierschiff und bald war es dann auch schon soweit. Auf der Albis hieß es Leinen los. Kurs Schönebeck zusammen mit der Marco Polo und einem Rettungsboot der Wasserrettung. Man kann ja nie wissen. Hier wurde auch einmal getestet, wie schnell wir überhaupt sind, indem das Schiff neben uns Geschwindigkeit hielt. 5,5 km/h kamen dabei raus. So ging es unter der neuen Elbbrücke hindurch und schon aus der Ferne konnte man die zahlreichen Schaulustigen erkennen, die am Elbufer rund um die Salzblume warteten.
4: Wie viele Festmeter Holz sind hier verbaut worden? Was kostet sowas eigentlich, wenn man das Holz hätte kaufen müssen?
0: Also es waren etwa 26 Festmeter Holz. Das Fluss hat ein Gewicht von ungefähr 25 Tonnen. Alle Aufbauten sind gewissermaßen mit der Hand gefertigt, bis auf die Dielenbretter und die Reling, wie ihr das hier auch sehen könnt. Was so etwas kostet, ja, je nachdem wie der Marktwert ist, also wir haben mal hochgerechnet mit allem drum und dran, mit An- und Abtransport, ist es ungefähr 5.000 Euro.
1: Dafür gab es am Ende ein Floß mit 2 Lagen an Stämmen als schwimmenden Unterbau und gesteuert wurde mit 5 Rudern. Ganz nach Tradition ist dieses Floß aber nicht, denn weder ein Dielenaufbau, damit die Flößer trockene Füße haben, noch die beiden Außenbordmotoren waren damals Standard. Doch diese beiden Motoren werden später noch sehr wichtig werden.
0: Der Vorteil beim immateriellen Kulturerbe der UNESCO besteht darin, wir haben das Recht, dieses Erbe weiterzuentwickeln. Das soll nichts Statisches sein. Deswegen gibt es also aus Sicherheitsgründen diese Motoren, deswegen gibt es aus Sicherheitsgründen für die Mitfahrenden diese Beplankung. Das war natürlich früher nicht der Fall, da hatten die Flößer ein vielfach bescheideneres Leben, um es mal so zu formulieren.
1: Zum anderen können die Menschen auf dem Floß heute schwimmen. Angeblich durften sie dies damals nicht können.
0: Also das ist natürlich ein hartnäckiges Gerücht, was sich hält. Aber da ist ein Schuss Wahrheit mit drin, weil die Floßherren hatten kein Interesse, dass in Gefahrensituationen die Flößer einfach über Bord sprangen und davon schwammen, sondern sie hielten den Auftrag, das Floß sicher ans Land zu bringen und nicht unbedingt ihr eigenes Leben. Deswegen war das so etwas kompliziert.
1: Damit wir am Ende nicht die Rettungswesten austesten müssten, wurde kurz hinter der Salzblume das Anlegemanöver geprobt. Zunächst musste das Floß eine 180-Grad-Drehung absolvieren. Die Ruder machen es möglich. Dann kommt die Marco Polo zum Einsatz.
3: Ja, unsere Aufgabe wird es sein, dass wir einen nautischen Versuch starten, das Floß unterwegs hier an unserer Steuerbordseite einzufangen. Wir werden zu diesem Zweck hier noch 6 Fender ausbringen, ne, dass wir Zusammenstöße vermeiden. Und werden dann mal versuchen, mit dem Schiff das Floß in seiner Fahrt aufzustoppen. Ne, gucken, ob das gelingt. Bin davon überzeugt, das wird gelingen. Und das Floß gegen die Strömung zu Berg zu fahren. Und dann auch das Verhalten des Floßes in ganz langsamer Fahrt mal auszuprobieren. Denn es besteht bei solchen Verdrängern die Gefahr, wenn man zu schnell mit denen gegen den Strom fährt, dass es vorne unter Wasser geht und regelrecht abtaucht. Dass wir das beim Anlegemanöver, naja, dass wir in diese Situation nicht reinkommen, dass wir es vorher eben ausprobieren. Ne?
5: Jetzt halt los! Rein los!
1: Und was soll ich sagen? Es ist alles gut gegangen. Die Leinen konnten wieder losgemacht werden und das Floß drehte sich wieder in Fahrtrichtung. So ging es kurze Zeit später an Frohse vorbei, aber nicht für die Marco Polo. Sie fuhr plötzlich wieder Richtung Schönebeck. Über Funk erhielten wir die Info, die Wasserpumpe zur Kühlung des Motors hatte das Zeitliche gesegnet und sie musste umdrehen. Die Tradition hatte die moderne Technik geschlagen, so die einstimmige Meinung auf dem Floß nach diesem Funkspruch. Doch wie sollte nun angelandet werden? Während wir uns der Gierseilfähre Westerhüsen näherten, wurde der Plan erklärt und an der Kaimauer vom früheren Unternehmen Fallberg List wurde das Ganze geprobt. Das Schiff drehte sich wieder, mit den eigenen Motoren wurde gebremst und mit den Rudern steuerte man zum Ufer.
6: Mit den Geschwindigkeiten kriegen wir das fest. Ne? Ja, damit gut. Klasse. Jetzt drückt ihr hinten ein bisschen erstmal ab. Warte mal, lassen erstmal hinten.
7: So, super. Wunderbar. Bravo.
8: Ist das los?
9: Was gut. Exakt.
1: Nach einem Beinahe-Anschlag beim Ablegen war auch diese Probe überstanden. Sicherlich auch aufgrund der Anweisungen des Kapitäns, weil das wurde vorher deutlich gemacht, er hat das Sagen auf diesem Floß.
10: Wir nehmen einen, der das schon lange gemacht hat, die Schifffahrt selbst jetzt, wie bei mir, und dadurch habe ich mich bereitschlagen lassen, hilfst du den Jungs, weil ich auch im Hafen drinne bin, auf dem Württemberg und so, nicht? Also Schifffahrt verbunden. Und da dachte ich mir, das Floß ist was Neues für dich, aber eben hat mit dem Wasser zu tun, wo es herkommt, wo es hinfließt. Sonst war ich seit 69 bin ich mit Schubeinheiten zwischen Hamburg und Tschechei unterwegs gewesen.
1: Das Holz wurde im Übrigen durch den Verband der Waldbesitzer beschafft. Geschlagen wurden die Bäume Anfang des Jahres in der Dübener Heide. Der Verband nutzte den Tag so auch für einen Appell an die Bevölkerung.
11: Wir haben gerade im Harz sehr große Flächen, die durch die Katastrophe der letzten Jahre, Sturm und Trockenheit, kaputt gegangen sind. Und die müssen wieder aufgeforstet werden. Und es gibt viele Betriebe, die nicht in der Lage sind, das aus eigener Kraft zu schaffen. Die brauchen dringend Hilfe, damit wir wieder Wald in Zukunft dort haben werden.
1: So forderte man Unterstützung bei der Aufforstung von Seiten der Politik. Sind die Bäume derzeit doch wichtiger denn je für das Binden von CO2?
11: Das ist so, wie wir denken. Offensichtlich denkt die Politik anders. Und wir sind der Meinung, wenn die Bäume wachsen, binden sie CO2. Wir können den Rohstoff Holz nutzen und haben so eine vernünftige Kreislaufwirtschaft.
1: Zahlreiche Plakate wurden prominent am Floß oder den Ufern präsentiert, um dem Anliegen so Aufmerksamkeit zu verschaffen. Doch zurück zur materiellen Darstellung des immateriellen Kulturerbes.
0: Man hat in die Stämme Löcher gebohrt und hat diese mit Holzseilen verbunden. Im Laufe der Entwicklung, so wie ihr es jetzt hier gesehen habt oder sehen werdet, sind die Bohlen also sowohl verbunden worden mit Stahlseilen und über die Querstange, die sogenannten Klampen, wie die Lüchner Flüsse sagen, sind die Querverbindungen, die sind also aufgenagelt. Und wir haben das Floß zweilagig gebaut. Doppellagig. Es gibt in der Flößerei bei uns den Fachbegriff Magdeburger Böden. Und Magdeburger Böden heißt, dass man bis zu 6 Lagen Stammholz übereinander gebaut hat. Damit konnte man

0: Teilweise Höhen bis zu 1,75 Meter erreichen. Also ich bin 1,75 Meter groß. Und das seht ihr mal, wie groß diese Flöße waren. Das durfte aber auch nicht mehr sein, weil die Elbe ist nicht so tief.
1: Zwei Lagen haben in diesem Fall auch ausgereicht, um alle sicher auf dem Fluss zu transportieren. Damals war es übrigens nicht nur das Holz, welches transportiert wurde. Wenn man schon so eine Distanz zurücklegte, nimmt man auch gleich Waren mit und brachte sie beispielsweise nach Hamburg. Platz dafür war genug, denn die alten Flöße waren hunderte Meter lang.
0: Der Traum besteht natürlich, mit einem Art Original-Elbe-Floß mal hier zu fahren. Original-Elbe-Floß wäre 110 Meter lang, 15 Meter breit. Also sozusagen das Fünffache von dem, was ihr hier seht. Gut, da arbeiten wir noch dran. Wir sind erstmal froh, dass wir heute die Premiere geschafft haben, dieses Kunstwerk sicher nach Magdeburg zu bringen, weil es ist für uns alle was Neues, eine völlig neue Erfahrung. Und das werden wir fortsetzen. Und ich denke mal, in den nächsten Jahren wird man auch oft so ein Floß an der Elbe sehen können.
1: Doch erst einmal muss die Albis sicher zum Mückenwirt gebracht werden. Die Salpkerseen und die Rote Hornparkspitze waren mittlerweile passiert. Das Ziel war in Sicht, genauso wie zahlreiche Menschen, die dem Ereignis beiwohnen wollten. Ein paar Flößer wurden mit dem Boot der Wasserretter an Land gebracht, um die Seile später entgegenzunehmen. Dann kamen die Retter wieder. Sie halfen als kleinen Ersatz der Marco Polo, um das Floß auf der Elbe auszubremsen, gemeinsam mit unseren beiden Außenbordmotoren.
2: Das Wasser geht gar nicht, oder?
3: Festmachen!
4: Wir haben es raus.
1: Doch nun die wohl wichtigste Frage: Wird das Floß bald seine letzte Reise antreten?
0: Die traurige Botschaft wäre jetzt gewesen, mit Stand von gestern früh, wir hätten es morgen nach dem Fahrt zum Petrifürder rübergefahren in den Yachthafen und hätten es am Montag auseinandergesägt und dann dem typischen Schicksal eines Floßes zugeführt, nämlich den Weg in das Sägewerk zu finden. Aber, und das ist die gute Botschaft, es gab also jemand, der hat gesagt, es wäre doch viel zu schade, wie wir alle, die auf diesem Fluss mitgefahren, diese wunderbaren Bau, diese handwerkliche Kunst, einfach dem Sägewerk zu opfern. Und der hat gesagt, ich möchte gern das Floß erhalten. Kümmert euch darum, dass wir es bekommen können. Und das werden wir tun. Und da haben wir also innerhalb von wenigen Stunden alle Hebel in Bewegung gesetzt, dass dieses Floß Montagabend nicht zersägt wird.
1: Diese Nachricht löste natürlich große Freude bei den Flößern aus. Der Erlebnispark in Paarei hatte sein Interesse bekundet. Nun geht es an die Planung, wie man das Floß dorthin befördert. Nach der Flößerparty am Mückenwirt stand am Sonntag aber noch die zweite Etappe auf dem Plan. Diesmal ging es hin zum Elbefest am Petrifürder. Erneut drehte man mit eigener Kraft das Floß und machte die Seile am Anleger fest. Und hier war dann auch der Landtagspräsident Höchst selbst mit auf dem Floß unterwegs.
5: Ja, es war natürlich ein absolut tolles Erlebnis. Nicht nur so schön die Stadt Magdeburg mal von der anderen Seite zu sehen, sondern vom Fluss aus. Und ich glaube, wir haben auch Glück gehabt mit dem Wetter. Super Mannschaft, super motivierte Leute und der Zweck war natürlich genial.
1: Alles in allem eine erfolgreiche Geschichte. Nun heißt es Daumen drücken, dass bei der Überführung nach Paarei alles nach Plan läuft. Dort kann man dann auch in Zukunft dieses Stück Elbe-Flößer-Geschichte hautnah erleben.
6: Was habt ihr für die Zukunft vor, wenn jetzt hier die Hauptstadt der Flößerei von Deutschland ist?
0: Na, nicht nur von Deutschland, von der Welt eigentlich. Also mein Ziel vor allem ist, dass wir hier junge Flößer aus ganz Europa regelmäßig zusammenbringen können, weil wir haben demonstriert, dass wir innerhalb von 2 Tagen ein solches Floß bauen können mit dem entsprechenden Know-how. Und hier sollen also junge Flößer von alten Erfahrenen das Handwerk erlernen und übernehmen und möglichst also auch grenzübergreifend das auszunutzen. Und das ist das Ziel, was wir haben, irgendwann mal so eine Jugendcamps hier in Magdeburg zu machen. Und neben vielen anderen Dingen natürlich vor allem junge Leute zu begeistern. Also wer hier gefahren ist, mitgefahren ist von den jungen Leuten, die sagen, also wir kommen auf jeden Fall wieder. Wenn das Floß nach Paarei geht, sind wir alle wieder mit an Bord und bringen noch ein paar mehr Leute mit. Die Begeisterung ist groß.
7: Oh,

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0: Am Samstagvormittag wird es teils sonnig bei Temperaturen um 27 Grad. Zu Mittag hin wird es wechselnd bewölkt und sonnig mit einem leichten Wind aus Nordwesten. Der Abend bleibt sonnig mit vereinzelt Wolken bei Temperaturen um 29 Grad. In der Nacht wird es stark bewölkt und es sind vereinzelt leichte Regenschauer möglich mit wenig Wind aus Norden. Am Sonntag wird es überwiegend regnerisch und die Temperaturen sinken auf 18 Grad.
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2: Blankenburg gemeinsam schöner machen. Auszeichnung eines attraktiven Gartens. Seit 10 Jahren engagiert sich der Verein Blankenburg blüht auf, hervorgegangen aus der einstigen Bewerbung zur Landesgartenschau unter dem Motto Blankenburg gemeinsam schöner machen. In der Vergangenheit wurden mit Unterstützung engagierter Partner zahlreiche Projekte umgesetzt. Wie zum Beispiel das Pflanzen einer Naschhecke in der Kita Derenburg, die Begrünung des Vorplatzes an der Stadtverwaltung, das Pflanzen zahlreicher Bäume oder die Erweiterung eines Bolzplatzes im Stadtteil Gehren. Nicht nur der Verein ist aus der einstigen Bewerbung zur Landesgartenschau entstanden, sondern Blankenburg wurde aufgrund seiner guten Ideen in das Sonderprogramm Zukunft Stadtgrün aufgenommen. Die damit verbundene finanzielle Unterstützung von 3,1 Millionen Euro wurde seit 2020 in den Stadtpark investiert. Dieser präsentiert sich jetzt in voller Schönheit. Und was liegt näher als hierher zur alljährlichen Auszeichnungsveranstaltung des Vereins Blankenburg blüht auf einzuladen? In den vergangenen Jahren hatte diese Veranstaltung zum Fest der Blankenburger Schönheiten im Barockgarten stattgefunden. Unter dem Motto Schau in den Garten stellten die Besitzer ihre attraktiven und nachhaltigen Anlagen einer kleinen Kommission vor. In diesem Jahr hat sich leider nur eine Gartenbesitzerin gemeldet.
3: Ist eine Blankenburger Schönheit 2026. Und das darf ich dir, herzlichen Glückwunsch.
4: Dieses Jahr war es etwas schwieriger. Es fing ja schon im Frühjahr an, dass es erst geregnet hat, lange geregnet, dass also die Pflanzen schwer ins Wachsen kamen und dann kam die große Hitze. Wir haben im Juni mehrere Gärten gehabt, die vertrocknet sind, wo dann die Gartenbesitzer auch gesagt haben, nein, dieses Jahr bitte nicht.

0: Und dann haben wir einen Garten uns trotzdem anschauen dürfen. Und dieser Garten ist ein Garten, der mit Split gemulcht ist. Es ist kein Schottergarten, sondern er hat eine Verbindung zum Erdreich. Und dort wachsen inzwischen Moose, Flechten und er hat auch Findlinge. Und dort haben sich inzwischen auch Kleintiere angesiedelt.
1: Wir haben den Garten 2017 erworben und haben zu der Zeit noch nicht in Blankenburg gelebt. Der Vorgarten ist ja so ein kleines Aushängeschild von einem Häuschen. Und damals gab es nur Wiese und ein paar grüne Bäume. Wenn wir manchmal nach 4 Wochen halt zum Haus kamen von unserem Arbeitsort, der sich damals in Köln befand, sah der Vorgarten meist nicht so schön aus. Und das hat uns veranlasst, uns da Gedanken zu machen und uns Ideen zu holen in Literatur. Und auch einen Gartenbauer haben wir damals zu Rate gezogen. Wir sind viel im Kloster gewesen, haben uns da Anregungen geholt. Und zwar ging es um trockenheitsresistente Pflanzen und wie man die eben gestalten kann im Garten. Und da kam es dann zu der Idee mit dem Split, dass man das als Mulch benutzen kann in verschiedenen Farben und auch in bestimmten Anordnungen der Pflanzen, die halt sehr trockenheitsresistent sind. Wir bekommen viele Resonanzen, einmal von den Nachbarn und natürlich auch von vielen Spaziergängern. Das macht uns dann auch ein bisschen stolz. Und dieses Jahr haben wir auch schon ein kleines Projekt wieder umgesetzt. Das ging dann hinten im Garten weiter. Und ja, das ist vielleicht die nächste Geschichte.
0: Gewinner ist immer derjenige, der seinen Garten vorstellt, weil er den Mut hat, anderen zu zeigen, das ist mein Garten, darauf bin ich stolz. Und wir als Verein haben uns überlegt, dass es einen Briefumschlag mit vielen Samen gibt. Außerdem gibt es jedes Jahr eine große Hortensie und seitens der Stadt gibt es eine Plakette, dass dieser Garten eine Blankenburger Schönheit ist.
2: Gartenbesitzer sind aufgerufen, sich den Wettbewerb schon einmal für das kommende Jahr vorzumerken. Denn es gewinnt jeder an Erfahrung. Und Ihr Garten kann sich dann vielleicht auch als eine Blankenburger Schönheit bezeichnen.
3: Unterstützung für Alltagshelden. Ministerpräsident Sven Schulze besucht die Feuerwehr.
4: Ob Brände, Unfälle oder medizinische Notfälle. Die Einsatzkräfte der Berufsfeuerwehr Dessau-Roßlau stehen jederzeit bereit. Am 27. Juli reiste Ministerpräsident Sven Schulze an, um sich selbst vor Ort ein Bild zu machen und sich über den Arbeitsalltag des Brand-, Katastrophenschutz- und Rettungsdienst zu informieren.
5: Ja, ich habe heute mal bei der Berufsfeuerwehr in Dessau vorbeigeschaut, zum einen mit den Kameradinnen und Kameraden über ihren Arbeitsalltag gesprochen, zum anderen aber auch darüber geredet, was läuft schon gut und was müssen wir in den nächsten Jahren noch verbessern. Wir haben uns beispielsweise die Rettungsleitstelle angeschaut, haben gesehen, wie das in normalen Zeiten läuft, aber ich habe mit den Kolleginnen und Kollegen auch mal gesprochen, was passiert, wenn eine Großeinsatzlage ist, wenn also ganz viel gleichzeitig reinkommt, was können wir da vielleicht in der Zukunft noch verändern. Ja, das war einer der Gründe, warum ich heute hier bin.
6: Ja, der Ministerpräsident wollte sich heute mal allgemein über die Arbeit der Feuerwehr, des Rettungsdienstes, aber auch der Rettungsleitstelle informieren, sodass wir heute diese drei Bereiche dem Ministerpräsidenten mal vorgestellt haben, intensiv in Gesprächen, in Diskussionen, aber auch mit praktischen Vorführungen wie hier am Flugplatz.
4: Bevor es zur Einsatzübung ging, stand zunächst ein Blick hinter die Kulissen der Rettungsleitstelle auf dem Programm. Hier landen alle Anrufe über den Notruf 112. Und von hier aus werden Feuerwehr, Rettungsdienst oder andere Einsatzkräfte alarmiert und koordiniert.
6: Ja, wir haben angefangen, ihm zu zeigen, wie läuft eine Alarmaufnahme in der Rettungsleitstelle, was sind da für bestimmte Bedingungen, wie sind die Leitstellen technisch ausgestattet, was gibt aber auch in der Leitstelle für Probleme. Wir konnten ihm zeigen, wie eine Feuerwehr funktioniert, was machen wir den ganzen Tag über an Pflege, Wartung von Fahrzeugen, Aus- und Fortbildung. Und wir konnten ihm jetzt hier bei dieser praktischen Übung auch mal zeigen, wie Zusammenarbeit verschiedener Feuerwehren, verschiedener Einheiten funktioniert.
4: Nach dem Besuch in der Rettungsleitstelle ging es raus zum Flugplatz in Kleinkühnau, denn dort wurde es richtig actionreich. Bei einer Einsatzübung zeigten die Feuerwehrleute, wie jeder Handgriff sitzen muss. Sven Schulze schaute dabei nicht nur von Weitem zu, sondern stieg selbst in den Korb des Hubrettungsfahrzeugs und war live dabei.
6: In der Übung ging es darum, dass wir einen Brand in dem Tower angenommen haben. Zwei vermisste Personen, eine wurde über den Angriffstrupp von innen gerettet, die zweite Person über das Hubrettungsfahrzeug, über das Fenster von außen. Zusätzlich wurde eine Brandbekämpfung durchgeführt. Das war mal Sinn und Zweck der Übung.
4: Zum Abschluss der Übung konnte sich der Ministerpräsident selbst überzeugen, wie gut die Abläufe funktionieren und wie viel Teamarbeit hinter jedem Einsatz steckt. Dabei ist auch das Zusammenspiel zwischen der Berufsfeuerwehr und den freiwilligen Feuerwehren ein wichtiger Aspekt. Nach den Eindrücken vor Ort zieht der Ministerpräsident sein persönliches Fazit.
5: Ja, zum einen erstmal eine eingeschworene Mannschaft. Eine zweite Familie ist das ja, ne? Wenn die Feuerwehrkollegen, die Kameraden dann hier ihren Dienst tun. Das zweite ist hochprofessionell. Dritter Punkt ist, man braucht auch immer die neueste und beste Technik, damit ja, Brände nicht nur bekämpft werden können, sondern es passieren ja ganz viele andere Einsatzfälle. Und es ist wichtig, das sage ich auch als Ministerpräsident, dass ich regelmäßig, dass wir, die in der Politik Entscheidungen treffen, auch regelmäßig hier vor Ort sind und mit denen, die jeden Tag damit auch betroffen sind, die jeden Tag mit der Technik arbeiten müssen, die jeden Tag auch Menschenleben retten, auch entsprechend ausgerüstet sind. Am Ende ist eines wichtig, dass ich Danke sagen möchte an die vielen, die in der Freiwilligen Feuerwehr arbeiten und an die Menschen, die in der Berufsfeuerwehr, nicht nur hier in Dessau-Roßlau arbeiten.
4: Das Land Sachsen-Anhalt unterstützt die Arbeit von Feuerwehr und Katastrophenschutz bereits auf vielfältige Weise. Doch mit Blick auf die Zukunft gibt es noch einiges zu tun.
5: Wir haben gerade im Sommer viele Feldbrände beispielsweise. Wir haben da vor einigen Jahren ein neues System eingeführt, dass wir über Kamerasysteme relativ schnell sehen können, wo es brennt. Also dass wir die Kameradinnen und Kameraden dann auch schnell zum Brandort führen können. Wir haben aus meiner Sicht mittlerweile ein sehr gutes System insgesamt in der Feuerwehr, sowohl freiwillige Feuerwehr als auch Berufsfeuerwehr. Aber es wird in der Zukunft immer noch Optimierungsmöglichkeiten geben. Heute beispielsweise in der Rettungswache habe ich mir zeigen lassen, wie Einsatz von Computertechnik, KI dazu beiträgt, dass man schneller auch die Krankenwagen beispielsweise, auch die Feuerwehr zum Einsatzort leiten kann. Also es gibt viele Möglichkeiten auch für die Zukunft.
6: Ja, sicherlich wünschen wir uns viele Dinge vom Land. Zum einen vielleicht eine etwas bessere Ausstattung der Feuerwehren, mehr Unterstützung auf politischen Ebenen, gerade was die Leitstellenstruktur angeht. Solche Sachen wünschen wir uns.
4: Das Amt für Brand-, Katastrophenschutz und Rettungsdienst konnte dem Ministerpräsidenten Sven Schulze einen direkten Einblick in ihre Arbeit geben und zeigen, wie die Abläufe vor und hinter den Kulissen funktionieren.
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0: Am Samstagvormittag wird es teils sonnig bei Temperaturen um 27 Grad. Zu Mittag hin wird es wechselnd bewölkt und sonnig mit einem leichten Wind aus Nordwesten. Der Abend bleibt sonnig mit vereinzelt Wolken bei Temperaturen um 29 Grad. In der Nacht wird es stark bewölkt und es sind vereinzelt leichte Regenschauer möglich mit wenig Wind aus Norden. Am Sonntag wird es überwiegend regnerisch und die Temperaturen sinken auf 18 Grad.
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0: Die anhaltende Trockenheit sorgt derzeit für sehr niedrige Wasserspiegel auf vielen Flüssen in Deutschland. Besonders am Rhein, Donau und der Elbe in Magdeburg. Hier beträgt der Wasserstand derzeit um die 50 cm. Auch im Harz sind die Auswirkungen der steigenden Temperaturen deutlich zu spüren. Die Sommer werden immer heißer und auch im Winter gibt es deutlich weniger Schnee als noch vor ein paar Jahren. Wir haben uns mal erkundigt, wie es bei den Talsperren im Harz aussieht und ein Interview mit dem Geschäftsführer des Talsperrenbetriebs Sachsen-Anhalt, Mario Hohmann, geführt.
1: Wie sieht es denn überhaupt mit Wasser aus? Denn hier aus dem Harz kommt ja viel Wasser. Hier sind die ganzen Talsperren. Wie sieht es mit denen aus? Sind die gut gefüllt?
2: Ja, wir stehen ja hier gerade an der Rappode-Talsperre, Deutschlands höchster und größter Trinkwassertalsperre. Die ist im Moment sehr gut gefüllt. Also wir haben einen Wasserstand im Moment von 82 Millionen Kubikmetern. Das ist genau der Wert, der im Mittelwert der letzten 25 Jahre liegt. Also wir haben einen ausreichend guten Wasserstand.
1: Jetzt sagt man ja zum Beispiel bei der Elbe, das liegt auch am Grundwasserspiegel, dass die Elbe kein Wasser mehr hat. Und auch wenn es regnet, kommt das Wasser nicht wirklich in der Elbe an. Wie sieht es denn hier mit so einer Talsperre aus?
2: Also wir sind natürlich in unserer Talsperre auch abhängig vom Einzugsgebiet. Ja, das Einzugsgebiet hier von der Talsperre wird, im Rappode-Talsperre wird bestimmt durch den Harz. Und wir haben das Glück, dass wir dieses Jahr etwas an Schnee hatten und wir hatten einen sehr feuchten Mai. Und insofern sind die Zuflüsse aus diesen Monaten doch maßgeblich gewesen für den aktuellen Wasserstand. Im Moment sind wir natürlich, wie alle anderen auch, in einer sehr trockenen Phase. Es kommt wenig Wasser nach, aber wie gesagt, der Wasserstand ist ausreichend.
1: Jetzt reden ja auch alle über diesen Klimawandel und viele geben auch dem menschengemachten Klimawandel die Schuld, dass die Elbe zum Beispiel kein Wasser mehr führt. Wie sehen Sie das denn? Wie beobachten Sie das denn hier?
2: Also wir beobachten jetzt auch schon in den letzten Jahren, dass wir massiv sehr trockene Sommer haben, sehr niederschlagsarme Zeiten. Das merken wir auch. Im Winter gibt es kaum Schnee. Also dieses Thema Klimawandel merken wir ja sehr deutlich.
1: Jetzt gibt es viele Regionen in Deutschland und in Europa, wo es heißt, bitte, bitte Wasser sparen, also keine Pools mehr und weniger sprengen. Wie ist es hier im Harz? Können die Leute sagen, ach, wir haben noch genug Wasser, das können wir alles so weitermachen wie bisher?
2: Ja, was ich sagte, im Moment für dieses Jahr ist unser Wasserstand sehr gut. Wir haben einen ausreichenden Wasserstand für dieses Jahr und können auch ganz unbesorgt in das nächste Jahr auch reingehen. Ich kann einfach nur sagen, jeder sollte sein eigenes Verbrauchsverhalten ein bisschen hinterfragen. Wassersparen ist in Deutschland ein großes Thema, natürlich auch hier bei uns in der Region. Und gerade Thema Rasensprengen, Poolbefüllung, Gartengießen, das sind alles so eine Sachen, wo man einfach sein persönliches Verhalten nochmal hinterfragen sollte.
1: Zur Rappode-Talsperre, die ist ja nicht nur alleine, da ist ja ein ganzes Talsperrensystem dahinter, was sie auch im Prinzip überwachen und kontrollieren. Wie sieht das denn aus? Wo geht das ganze Wasser denn überall hin?
2: Wir kriegen ja das Wasser aus dem Verbundsystem. Das sind ja vier Talsperren inklusive der Rappode-Talsperre. Und die speisen letztendlich das ganze Bodesystem runter Richtung Thale, bis hin zur Einleitung in die Saale dann.
1: Geht denn das Wasser auch in andere Bundesländer?
2: Na, wir speisen ja in die Bode in die Saale und von dort aus dann in die Elbe und weiter bis in die Nordsee, Hamburg.
1: Genau. Was würden Sie sich denn eigentlich für ein Klima wünschen? Was wäre denn das ideale Klima hier für Sie?
2: Das ideale Klima, also gerade in Bezug auf die Wassermengen, die wir benötigen, wäre entsprechend viel Schnee im Winter und einen guten Sommer in den Tageszeiten, aber auch mal etwas Niederschlag in den Nachtzeiten, sodass immer entsprechend Zufluss auch im Talsperrensystem da ist.
1: Die Talsperren wurden ja mal gebaut, um Wasser zu speichern. Aber mittlerweile haben ja auch die Talsperren irgendwie sind ganz wichtigen Punkt übernommen für den Tourismus.
2: Ja, wir sehen das ja hier gerade im Bereich der Rappode-Talsperre. Wir haben ja die Firma Harz-Drenalin, die hier einen entsprechenden touristischen Hotspot auch mit unserer Zustimmung dann auch gebaut hat. Wir sind ganz froh, dass wir die Leute auch entsprechend unseren Anlagen hier zeigen können. Wir haben hier gerade gegenüber jetzt einen neuen Aussichtspunkt eröffnet, wo wir etwa das ganze Thema Talsperre, Entstehungsgeschichte ein bisschen näher bringen. Und so haben wir es letztendlich auch an vielen anderen Talsperren, dass wir einfach über unsere Informationszentren den Leuten halt nahebringen, was machen wir als Talsperrenbetrieb hier jeden Tag, wie ist das Thema des Wasserdargebotes, wozu ist der Talsperrenbetrieb da. Ja, das

0: Das ist unsere Tagesaufgabe und wir sind froh über die Touristen, die ja auch in den Anlagen uns entsprechend dann besuchen.
1: Auch wenn die Talsperren im Moment gut gefüllt sind, bleibt es kein Geheimnis, dass der menschengemachte Klimawandel erneute Hitzerekorde brechen wird. Das Einzige, was wir tun können, ist, uns anzupassen und unser Verhalten zu verbessern.

0: Informieren und aufklären. Das Infomobil des Deutschen Bundestags.
1: Wie arbeitet eigentlich der Deutsche Bundestag? Welche Aufgaben haben Abgeordnete und wie entstehen Gesetze? Antworten darauf gab es vergangene Woche mitten in der Lutherstadt Wittenberg. Das Infomobil des Deutschen Bundestages machte auf seiner Sommertour Station auf dem Marktplatz und wollte Politik zum Anfassen bieten.
2: Der Deutsche Bundestag wird in Berlin von über 3 Millionen Menschen jährlich besucht. Das ist eine große Zahl von Menschen, aber wenn man das in Relation zu 83 Millionen Bundesbürgern sieht, dann ist es relativ wenig. Und das ist der Grund, warum der Deutsche Bundestag gesagt hat, wir müssen Informationsangebote über die Arbeit des Parlaments, über die Aufgaben des Parlaments, unserer Volksvertretung des Deutschen Bundestages, eben auch in Fläche tragen. Und deshalb sind wir jedes Jahr mit diesem LKW von Anfang März bis Ende Oktober quer durch die Bundesrepublik Deutschland eben unterwegs, um genau dieses Informationsangebot eben an die Menschen auch dezentral zu richten.
1: Im Inneren warteten Informationsmaterialien, interaktive Stationen und ein Bundestagsquiz. Vor allem aber standen Mitarbeiter für Gespräche bereit. Besucher konnten Fragen stellen und sich über die Arbeit des Parlaments informieren.
2: Wir haben interaktive Informationsmöglichkeiten über verschiedene Bildschirme oder man kann sein Wissen einfach auch einmal testen im Rahmen eines Bundestagsquiz. Aber wir als die Honorarkräfte, die wir für den Deutschen Bundestag tätig sind, stehen eben auch für viele Gespräche einfach zur Verfügung, um den Menschen die Möglichkeit zu geben, ihre Ängste, ihre Sorgen, die sie eventuell darüber haben, dass unsere parlamentarische Demokratie vielleicht nicht so funktioniert, wie sie sich selbst vorstellen, darüber im Gespräch eben auch Aufklärungsarbeit zu leisten. Das ist das, was für uns im Vordergrund steht.
1: Und genau diese Möglichkeit wurde genutzt. Wir haben Besucher gefragt, was sie im Infomobil interessiert hatte.
3: Ich habe mich über die Geschichte ein bisschen informiert gehabt und habe darüber Fragen beantwortet gehabt. Wann der Bundestag gegründet wurde und wie das da eigentlich abläuft und alles und was es für Jobs da drin gibt und so. Darüber habe ich mich gerade informiert gehabt.
4: Ich habe jetzt Informationsmaterial gesammelt, um das halt bei mir auszulegen auf der Arbeit.
5: Was mich am meisten interessiert, das sind erstmal die vielen Asylanten, die hier rumschleichen. Denn ich habe nicht gegen die, die hier ordentlich arbeiten, die hier, aber ich wohne in so einem Neubaublock aus Ostzeiten. Dort sind Afghanen und Syrer drin. Und seitdem die da drin sind, ist das Leben etwas anders geworden. Die sind erstmal sehr laut und dann eben nicht so sehr pflichtbewusst. Da bleiben die Haustüren offen stehen, wenn die aus dem Haus gehen, da kann jeder Fremde drin. Und dann ist das nur egal, ob das nur offen muss oder zu ist. Aber ansonsten. Wie gesagt, die hier ordentlich arbeiten, das ist alles in Ordnung, das ist alles gut, aber es rennen so viele hier rum, auch in Wittenberg. Die rennen von Mittag bis abends nur durch die Gegend, hier alle gut angezogen und wissen nicht, was sie vor Langeweile machen sollen. Und das stört mich ein bisschen.
6: Mich interessiert sowas und man muss ja immer über Dinge, über die man redet, auch Bescheid wissen. Und es wird ja auch nichts aus der hohlen Hand in Berlin entschieden. Das muss man auch mal sagen. Es gibt ja gewisse Regularien und Gesetzmäßigkeiten. Sonst wird ja eine Gesellschaft nicht funktionieren. Also man sollte sich schon in dem Rahmen bewegen. Und da gibt es immer wieder Neuerungen. Und ich habe das gesehen, habe ich mich jetzt hier erkundigt, habe gemerkt, ich habe auch noch Riesendefizite. Obwohl ich, denke ich mal, von der Allgemeinbildung und vom Interesse her auch politisch schon ganz gut dabei bin. Aber ja, das ist schon spannend und ich finde auch gut, dass das gemacht wird.
1: Die Gespräche drehten sich dabei längst nicht nur um allgemeine Informationen. Viele Besucher möchten auch aktuelle politische Entwicklungen besser einordnen können.
2: Wir haben heute Vormittag in einzelnen Gesprächen vor allem über die bundespolitische Lage und Situation gesprochen. Vielleicht auch deshalb nachvollziehbar, weil in den letzten 2 Wochen ja doch einige spektakuläre Dinge auch aus Berlin berichtet worden sind, mit denen wir konfrontiert worden sind.

0: Aber auch da ist es immer von unserer Seite ganz wichtig, darauf hinzuweisen, dass wir die einzelnen politisch handelnden Personen nicht bewerten oder deren Tätigkeit nicht kommentieren, sondern dass wir in erster Linie Staatsbürgerkunde machen und das Parlament in seiner Arbeitsweise eben vorstellen und nicht politische Positionen zu kommentieren haben.
1: Ziel bleibt dabei vor allem eines: Politik verständlich zu erklären und mit den Menschen ins Gespräch zu kommen.
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0: Am Samstagvormittag wird es teils sonnig bei Temperaturen um 27 Grad. Zu Mittag hin wird es wechselnd bewölkt und sonnig mit einem leichten Wind aus Nordwesten. Der Abend bleibt sonnig mit vereinzelt Wolken bei Temperaturen um 29 Grad. In der Nacht wird es stark bewölkt und es sind vereinzelt leichte Regenschauer möglich mit wenig Wind aus Norden. Am Sonntag wird es überwiegend regnerisch und die Temperaturen sinken auf 18 Grad.
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1: Freitagnachmittag, südlich von Schönebeck an der Elbe. Hier wird bereits seit dem Donnerstag gebaut. Es soll ein Floß entstehen. Als Bauort hat man das Ufer gleich neben dem Bootshaus Delfin gewählt,

0: Dann sollte es von hier aus über die Elbe bis zum Mückenwirt in Buckau gehen, als erste Etappe. Die zweite sollte dann am Sonntag vom angesprochenen Ausflugslokal bis zum Petriförder führen. Das eben im Interview ist übrigens Frank Thiel, Präsident der Internationalen Flößervereinigung und Ideengeber, so wird er in diesem Film auch häufiger vor der Kamera zu sehen sein.
1: Also die Idee hatte ich schon seit längerem, zu sagen, die Elbe hat hier in Magdeburg eine sehr erfolgreiche Tradition hinter sich. Das letzte Floß fuhr Ende der 60er Jahre oder Mitte der 60er Jahre hier durch, also das letzte wirtschaftlich betriebene Floß. Und ich habe mich dann mit der Geschichte der Flößerei hier in Magdeburg beschäftigt und gesagt, also wir müssen nochmal ein Floß bauen, ne? So wie es früher war.
0: Das 800-jährige Jubiläum Schönebecks, die zweite Auflage des Elbefestes sowie ein weiterer großer Grund, den wir noch später erläutern, waren letztendlich die Gründe, die den Stein ins Rollen brachten. Doch gehen wir erst einmal ein paar hundert Jahre zurück und beschäftigen uns mit den geschichtlichen Hintergründen der Flößerei. Wann sie erfunden wurde, lässt sich nicht genau nachweisen, jedoch berichtet das Alte Testament schon von der Flößerei. Auch die alten Römer nutzten das Floß zum Holztransport, denn das Flößen definiert nur den schwimmenden Transport von zusammengebundenen Baumstämmen. Werden sie einzeln befördert, spricht man vom Triften. Beides Transportarten, die auch in Europa weit verbreitet waren. Und dafür gibt es verschiedene Nachweise. Diese Tradition hielt sich über die Jahrhunderte und wurde bei steigenden Bevölkerungszahlen, dem aufkommenden Schiffbau und der Industrialisierung immer wichtiger. So wurden Dämme gebaut, um auch auf kleineren Flüssen das Flößen zu ermöglichen. Jedoch verlagerte sich die Aufgabe zunehmend weg vom Bauholz hin zum Brennstoff. Und mit der zunehmenden Verbreitung der Eisenbahn verlor das Floß immer mehr an Bedeutung. Und heute? Zum einen wäre hier natürlich die touristische Nutzung zu nennen, zum anderen aber die Wahrung dieser Tradition. Im Dezember 2014 wurde die Flößerei im deutschen Verzeichnis des immateriellen Kulturerbes aufgenommen und im vergangenen Jahr auch als immaterielles UNESCO-Weltkulturerbe. Und damit kommen wir zum anderen großen Grund für diese Floßfahrt.
2: Ich habe ja so ein bisschen am Rande gehört, hier ist ein großes internationales Event am Werden. Magdeburg soll hier bei was werden?
1: Also, das war gewissermaßen der Auftakt, um Magdeburg in das Blickfeld der internationalen Flößerszene zu rücken. In der nächsten Woche haben wir unseren internationalen Tag in Wolfratshausen. Und am kommenden Samstag werden wir ein neues Statut beschließen. Und im Entwurf des Statutes steht drin, dass Magdeburg künftig der Hauptsitz des Weltverbandes der Flößer sein soll.
2: Wieso das denn?
1: Ja, wieso das denn? Wir haben gedacht, also es wird mal Zeit, dass wir aus den spanischen Pyrenäen mal herabsteigen in die Niederungen der Ebene. Nein, sondern wir haben gesagt, es wäre sicherlich sehr schön, wenn wir gerade in Deutschland und speziell hier in Magdeburg einfach mal präsentieren können, was Flößerei für uns bedeutet. Es ist ja vielfach über die Flößerei vergessen worden in den letzten Jahren. Das haben wir Schritt für Schritt wieder aufgearbeitet.
0: Und dieses Floß wäre hier als einer der ersten großen Meilensteine zu nennen. Somit steht dieses materielle Floß als Darstellung eben dieses immateriellen Weltkulturerbes. Um so eine Rarität müssten sich die Museen doch eigentlich streiten. Oder? Nicht unbedingt.
1: Also gerade heute hat sich viel entschieden, weil wir haben das Floß gesehen und ich war mit einem Tränenauge eigentlich dabei, mit dem Gedanken, es soll am Montag wieder auseinandergenommen werden und dann seinem Schicksal zugeführt werden, wie es früher mit den Flößen war, nämlich dem Sägewerk. Ein solches wunderschönes Floß hier zu halten, das wäre wichtig gewesen. Leider hat es die Stadt Magdeburg abgelehnt, im denkmalgeschützten Bereich ein solches Floß als Denkmal oder als Anschauungsobjekt zu installieren. Mit der Begründung, es wäre kein geeignetes Mittel, um ein immaterielles Kulturerbe der UNESCO der Menschheit sozusagen zu visualisieren. Das ist eine Begründung, wo mir nichts einfällt. Momentan laufen Gespräche, vielleicht können wir das Floß doch noch retten. Lassen Sie sich überraschen.
0: Es bleibt also spannend. Doch gehen wir erst einmal alle schlafen und machen den Zeitsprung zum Samstagmorgen. Einmal mehr haben sich zahlreiche Schaulustige und Fotografen am Bootshaus Delfin eingefunden, um diesem besonderen Moment beizuwohnen, und auch die Wünsche von Frank Thiel sind wahr geworden.
1: Gutes Wetter, gute Stimmung und dass wir das Floß heil bis zum Anliegeplatz bringen.
0: Heute ausnahmsweise nicht dabei, aber trotzdem sehr interessiert, war auch Landtagspräsident Gunnar Schellenberger. Er unterstützt dieses Projekt ausdrücklich.
3: Ich war ja mal 5 Jahre lang Kulturstaatssekretär. Für mich

0: Ist Kulturland Sachsen-Anhalt das A und O. Und Kultur ist mehr als UNESCO-Weltkulturerbe. Kultur ist ebenfalls Industriekultur und immaterielles Weltkulturerbe. Und hier haben wir so ein Stück weit Industriekultur und immaterielles Weltkulturerbe zusammengebunden. Und wir als Kulturland Sachsen-Anhalt, wir haben nun mal die Kultur in Deutschland gepachtet. Und das ist für mich wichtig. Und wir brauchen diese engagierten Leute, die das dann auch wirklich leben. Und das war das Tolle an der Kiste, dass also ganz viele sich verbunden gefühlt haben, das gemeinsam zu bauen, zu unterstützen.
1: Zusammengebunden wurden auch die ganzen Baumstämme. Zu den Fakten von genau diesem Floß kommen wir später noch. Schwimmen konnte es schon mal, doch es musste noch auf die Marco Polo gewartet werden, bevor man hier die Leinen lösen konnte. Sie hatte an diesem Tag mehrere Aufgaben. Zum einen beim Anlegen helfen, zum anderen hätte sie uns aufnehmen können, sollte das Floß doch untergehen. Und natürlich bot sie Platz für die Schaulustigen, die ganz nah dran sein wollten. Ob der Kapitän der Marco Polo so etwas wohl schon einmal erlebt hat?
2: Nee, ich mach das, nächstes Jahr wären es 50 Jahre. Aber das Flößen war vor meiner Zeit, so dass es heute eben bloß noch als kulturhistorisches oder kulturtechnisches Event eben erlebt werden kann. Das Flößen auf der Elbe, das ging etwa bis in die 50er Jahre des letzten Jahrhunderts.
1: Stück für Stück näherte sich das Passagierschiff und bald war es dann auch schon soweit. Auf der Albis hieß es Leinen los. Kurs Schönebeck zusammen mit der Marco Polo und einem Rettungsboot der Wasserrettung. Man kann ja nie wissen. Hier wurde auch einmal getestet, wie schnell wir überhaupt sind, indem das Schiff neben uns Geschwindigkeit hielt. 5,5 km/h kamen dabei raus. So ging es unter der neuen Elbbrücke hindurch und schon aus der Ferne konnte man die zahlreichen Schaulustigen erkennen, die am Elbufer rund um die Salzblume warteten.
3: Wie viele Festmeter Holz sind hier verbaut worden? Was kostet sowas eigentlich, wenn man das Holz hätte kaufen müssen?
4: Also es waren etwa 26 Festmeter Holz. Das Floß hat ein Gewicht von ungefähr 25 Tonnen. Alle Aufbauten sind gewissermaßen mit der Hand gefertigt, bis auf die Dielenbretter und die Reling, wie ihr das hier auch sehen könnt. Was so etwas kostet, ja, je nachdem wie der Marktwert ist, also wir haben mal hochgerechnet mit allem drum und dran, mit An- und Abtransport, ist es ungefähr 5000 Euro.
1: Dafür gab es am Ende ein Floß mit zwei Lagen an Stämmen als schwimmenden Unterbau und gesteuert wurde mit 5 Rudern. Ganz nach Tradition ist dieses Floß aber nicht, denn weder ein Dielenaufbau, damit die Flößer trockene Füße haben, noch die beiden Außenbordmotoren waren damals Standard. Doch diese beiden Motoren werden später noch sehr wichtig werden.
4: Der Vorteil beim immateriellen Kulturerbe der UNESCO besteht darin, wir haben das Recht, dieses Erbe weiterzuentwickeln. Das soll nichts Statisches sein. Deswegen gibt es also aus Sicherheitsgründen diese Motoren, deswegen gibt es aus Sicherheitsgründen für die Mitfahrenden diese Beplankung. Das war natürlich früher nicht der Fall, da hatten die Flößer ein vielfach bescheideneres Leben, um es mal so zu formulieren.
1: Zum anderen können die Menschen auf dem Floß heute schwimmen. Angeblich durften sie dies damals nicht können.
4: Also das ist natürlich ein hartnäckiges Gerücht, was sich hält. Aber es ist, da ist ein Schuss Wahrheit mit drin, weil die Floßherren hatten kein Interesse, dass in Gefahrensituationen die Flößer einfach über Bord sprangen und davon schwammen, sondern sie hielten den Auftrag, das Floß sicher ans Land zu bringen und nicht unbedingt ihr eigenes Leben. Deswegen war das so etwas kompliziert.
1: Damit wir am Ende nicht die Rettungswesten austesten müssten, wurde kurz hinter der Salzblume das Anlegemanöver geprobt. Zunächst musste das Floß eine 180-Grad-Drehung absolvieren. Die Ruder machen es möglich. Dann kommt die Marco Polo zum Einsatz.
2: Ja, unsere Aufgabe wird es sein, dass wir einen nautischen Versuch starten, das Floß unterwegs hier an unserer Steuerbordseite einzufangen. Wir werden zu diesem Zweck hier noch 6 Fender ausbringen, dass wir Zusammenstöße vermeiden. Und werden dann mal versuchen, mit dem Schiff das Floß in seiner Fahrt aufzustoppen. Gucken, ob das gelingt. Bin davon überzeugt, das wird gelingen. Und das Floß gegen die Strömung zu Berg zu fahren. Und dann auch das Verhalten des Floßes in ganz langsamer Fahrt mal auszuprobieren. Denn es besteht bei solchen Verdrängern die Gefahr, wenn man zu schnell mit denen gegen den Strom fährt, dass es vorne unter Wasser geht und regelrecht abtaucht. Das war das beim Anlegemanöver. naja, dass wir in diese Situation nicht reinkommen, dass wir es vorher eben ausprobieren. Ne?
5: Ja, aufpassen! Jetzt los! Nein, los! Okay.
1: Und was soll ich sagen? Es ist alles gut gegangen. Die Leinen konnten wieder losgemacht werden und das Floß drehte sich wieder in Fahrtrichtung. So ging es kurze Zeit später an Frohse vorbei, aber nicht für die Marco Polo. Sie fuhr plötzlich wieder Richtung Schönebeck. Über Funk erhielten wir die Info, die Wasserpumpe zur Kühlung des Motors hatte das Zeitliche gesegnet und sie musste umdrehen. Die Tradition hatte die moderne Technik geschlagen, so die einstimmige Meinung auf dem Floß nach diesem Funkspruch. Doch wie sollte nun angelandet werden? Während wir uns der Gierseilfähre Westerhüsen näherten, wurde der Plan erklärt und an der Kaimauer vom früheren Unternehmen Fallberg List wurde das Ganze geprobt. Das Schiff drehte sich wieder, mit den eigenen Motoren wurde gebremst und mit den Rudern steuerte man zum Ufer.
6: Klar, mit den Geschwindigkeiten kriegen wir nicht fest. Ne?
7: Ja,
6: damit gut.
7: Klasse.
6: Drückt ihr hinten ein bisschen erstmal ab. Warte mal, lassen Sie erstmal hinten was
8: weiter. So, wunderbar. Wunderbar. Bravo!
9: Super, ist das los? Was gut.
10: Exakt.
1: Nach einem Beinahe-Anschlag beim Ablegen war auch diese Probe überstanden. Sicherlich auch aufgrund der Anweisungen des Kapitäns, weil das wurde vorher deutlich gemacht, er hat das Sagen auf diesem Floß.
11: Wir nehmen einen, der das schon lange gemacht hat, die Schifffahrt selbst jetzt, wie bei mir. Und dadurch habe ich mich bereitschlagen lassen, hilfst du den Jungs, weil ich auch im Hafen drinne bin, auf dem Württemberg und so, nicht? Also Schifffahrt verbunden. Und da dachte ich mir, das Floß ist was Neues für dich, aber eben hat mit dem Wasser zu tun, wo es herkommt, wo es hinfließt. Sonst war ich seit 69 bin ich mit Schubeinheiten zwischen Hamburg und Tschechei unterwegs gewesen.
1: Das Holz wurde im Übrigen durch den Verband der Waldbesitzer beschafft. Geschlagen wurden die Bäume Anfang des Jahres in der Dübener Heide. Der Verband nutzte den Tag so auch für einen Appell an die Bevölkerung.
12: Wir haben gerade im Harz sehr große Flächen, die durch die Katastrophe der letzten Jahre, Sturm und Trockenheit, kaputt gegangen sind. Und die müssen wieder aufgeforstet werden. Und es gibt viele Betriebe, die nicht in der Lage sind, das aus eigener Kraft zu schaffen. Die brauchen dringend Hilfe, damit wir wieder Wald in Zukunft dort haben werden.
1: So forderte man Unterstützung bei der Aufforstung von Seiten der Politik. Sind die Bäume derzeit doch wichtiger denn je für das Binden von CO2?
12: Das ist so, wie wir denken. Offensichtlich denkt die Politik anders. Und wir sind der Meinung, wenn die Bäume wachsen, binden sie CO2. Wir können den Rohstoff Holz nutzen und haben so eine vernünftige Kreislaufwirtschaft.
1: Zahlreiche Plakate wurden prominent am Floß oder den Ufern präsentiert, um dem Anliegen so Aufmerksamkeit zu verschaffen. Doch zurück zur materiellen Darstellung des immateriellen Kulturerbes.
13: Man hat in die Stämme Löcher gebohrt und hat diese mit Holzseilen verbunden. Im Laufe der Entwicklung, so wie ihr es jetzt hier gesehen habt oder sehen werdet, sind die Bohlen also sowohl verbunden worden mit Stahlseilen und über die Querstange, die sogenannten Klampen, wie die Lüchner Flüsse sagen, sind die Querverbindungen, die sind also aufgenagelt. Und wir haben das Floß zweilagig gebaut. Doppellagig. Es gibt in der Flößerei bei uns den Fachbegriff Magdeburger Böden. Und Magdeburger Böden heißt, dass man bis zu sechs Lagen Stammholz übereinander gebaut hat. Damit konnte man teilweise Höhen bis zu 1,75 Meter erreichen. Also ich bin 1,75 groß. Und da seht ihr mal, wie groß diese Flöße waren. Das durfte aber auch nicht mehr sein, weil die Elbe ist nicht so tief.
1: Zwei Lagen haben in diesem Fall auch ausgereicht, um alle sicher auf dem Fluss zu transportieren. Damals war es übrigens nicht nur das Holz, welches transportiert wurde. Wenn man schon so eine Distanz zurücklegte, nimmt man auch gleich Waren mit und brachte sie beispielsweise nach Hamburg. Platz dafür war genug, denn die alten Flöße waren hunderte Meter lang.
13: Der Traum besteht natürlich, mit einem Art Original-Elbe-Floß mal hier zu fahren. Original-Elbe-Floß wäre 110 Meter lang, 15 Meter breit.

0: Also sozusagen das Fünffache von dem, was ihr hier seht. Gut, da arbeiten wir noch dran. Wir sind erstmal froh, dass wir heute die Premiere geschafft haben, dieses Kunstwerk sicher nach Magdeburg zu bringen, weil es ist für uns alle was Neues, eine völlig neue Erfahrung. Und das werden wir fortsetzen. Und ich denke mal, in den nächsten Jahren wird man auch oft so ein Floß an der Elbe sehen können.
1: Doch erst einmal muss die Albis sicher zum Mückenwirt gebracht werden. Die Salpkerseen und die Rote Hornparkspitze waren mittlerweile passiert. Das Ziel war in Sicht, genauso wie zahlreiche Menschen, die dem Ereignis beiwohnen wollten. Ein paar Flöße wurden mit dem Boot der Wasserretter an Land gebracht, um die Seile später entgegenzunehmen. Dann kamen die Retter wieder. Sie halfen als kleinen Ersatz der Marco Polo, um das Floß auf der Elbe auszubremsen, gemeinsam mit unseren beiden Außenbordmotoren.
2: Noch besser geht gar nicht, oder?
3: Super! Festmachen!
1: Doch nun die wohl wichtigste Frage: Wird das Floß bald seine letzte Reise antreten?
0: Die traurige Botschaft wäre jetzt gewesen, mit Stand von gestern früh, wir hätten es morgen nach dem Fahrt zum Petrifürder rübergefahren in den Yachthafen und hätten es am Montag auseinandergesägt und dann dem typischen Schicksal eines Flosses zugeführt, nämlich den Weg in das Sägewerk zu finden. Aber, und das ist die gute Botschaft, es gab also jemand, der hat gesagt, es wäre doch viel zu schade, wie wir alle, die auf diesem Fluss mitgefahren, diese wunderbaren Bau, diese handwerkliche Kunst, einfach dem Sägewerk zu opfern. Und der hat gesagt, ich möchte gern das Floß erhalten. Kümmert euch darum, dass wir es bekommen können. Und das werden wir tun. Und da haben wir also innerhalb von wenigen Stunden alle Hebel in Bewegung gesetzt, dass dieses Floß Montagabend nicht zersägt wird.
1: Diese Nachricht löste natürlich große Freude bei den Flößern aus. Der Erlebnispark in Paarei hatte sein Interesse bekundet. Nun geht es an die Planung, wie man das Floß dorthin befördert. Nach der Flößerparty am Mückenwirt stand am Sonntag aber noch die zweite Etappe auf dem Plan. Diesmal ging es hin zum Elbefest am Petrifürder. Erneut drehte man mit eigener Kraft das Floß und machte die Seile am Anleger fest. Und hier war dann auch der Landtagspräsident Höchst selbst mit auf dem Floß unterwegs.
4: Ja, es war natürlich ein absolut tolles Erlebnis. Nicht nur so schön, die Stadt Magdeburg mal von der anderen Seite zu sehen, vom Fluss aus. Und ich glaube, wir haben auch Glück gehabt mit dem Wetter. Super Mannschaft, super motivierte Leute und der Zweck war natürlich genial.
1: Alles in allem eine erfolgreiche Geschichte. Nun heißt es Daumen drücken, dass bei der Überführung nach Paarei alles nach Plan läuft. Dort kann man dann auch in Zukunft dieses Stück Elbe-Flößer-Geschichte hautnah erleben.
5: Was habt ihr für die Zukunft vor, wenn jetzt hier die Hauptstadt der Flößerei von Deutschland ist?
0: Na, nicht nur von Deutschland, von der Welt eigentlich. Also mein Ziel vor allem ist, dass wir hier junge Flößer aus ganz Europa regelmäßig zusammenbringen können, weil wir haben demonstriert, dass wir innerhalb von 2 Tagen ein solches Floß bauen können mit dem entsprechenden Know-how. Und hier sollen also junge Flößer von alten Erfahrenen das Handwerk erlernen, übernehmen und möglichst also auch grenzübergreifend das auszunutzen. Und das ist das Ziel, was wir haben, irgendwann mal so eine Jugendcamp hier in Magdeburg zu machen. Und neben vielen anderen Dingen natürlich vor allem junge Leute zu begeistern. Also wer hier gefahren ist, mitgefahren ist von den jungen Leuten, die sagen, also wir kommen auf jeden Fall wieder. Wenn das Floß nach Paarei geht, sind wir alle wieder mit an Bord und bringen noch ein paar mehr Leute mit. Die Begeisterung ist groß.
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0: Am Samstagvormittag wird es teils sonnig bei Temperaturen um 27 Grad. Zu Mittag hin wird es wechselnd bewölkt und sonnig mit einem leichten Wind aus Nordwesten. Der Abend bleibt sonnig mit vereinzelt Wolken bei Temperaturen um 29 Grad. In der Nacht wird es stark bewölkt und es sind vereinzelt leichte Regenschauer möglich mit wenig Wind aus Norden. Am Sonntag wird es überwiegend regnerisch und die Temperaturen sinken auf 18 Grad.
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2: Blankenburg gemeinsam schöner machen. Auszeichnung eines attraktiven Gartens. Seit 10 Jahren engagiert sich der Verein Blankenburg blüht auf, hervorgegangen aus der einstigen Bewerbung zur Landesgartenschau unter dem Motto Blankenburg gemeinsam schöner machen. In der Vergangenheit wurden mit Unterstützung engagierter Partner zahlreiche Projekte umgesetzt. Wie zum Beispiel das Pflanzen einer Naschhecke in der Kita Derenburg, die Begrünung des Vorplatzes an der Stadtverwaltung, das Pflanzen zahlreicher Bäume oder die Erweiterung eines Bolzplatzes im Stadtteil Gehren. Nicht nur der Verein ist aus der einstigen Bewerbung zur Landesgartenschau entstanden, sondern Blankenburg wurde aufgrund seiner guten Ideen in das Sonderprogramm Zukunft Stadtgrün aufgenommen. Die damit verbundene finanzielle Unterstützung von 3,1 Millionen Euro wurde seit 2020 in den Stadtpark investiert. Dieser präsentiert sich jetzt in voller Schönheit. Und was liegt näher als hierher zur alljährlichen Auszeichnungsveranstaltung des Vereins Blankenburg blüht auf einzuladen? In den vergangenen Jahren hatte diese Veranstaltung zum Fest der Blankenburger Schönheiten im Barockgarten stattgefunden. Unter dem Motto »Schau in den Garten« stellten die Besitzer ihre attraktiven und nachhaltigen Anlagen einer kleinen Kommission vor. In diesem Jahr hat sich leider nur eine Gartenbesitzerin gemeldet.
3: Ist eine Blankenburger Schönheit 2026. Und das darf ich Ihnen, Katharina. Herzlichen Glückwunsch.
4: Dieses Jahr war es etwas schwieriger. Es fing ja schon im Frühjahr an, dass es erst geregnet hat, lange geregnet, dass also die Pflanzen schwer ins Wachsen kamen und dann kam die große Hitze. Wir haben im Juni mehrere Gärten gehabt, die vertrocknet sind, wo dann die Gartenbesitzer auch gesagt haben, nein, dieses Jahr bitte nicht. Und dann haben wir einen Garten uns trotzdem anschauen dürfen. Und dieser Garten ist ein Garten, der mit Split gemulcht ist. Es ist kein Schottergarten, sondern er hat eine Verbindung zum Erdreich. Und dort wachsen inzwischen Moose, Flechten und er hat auch Findlinge. Und dort haben sich inzwischen auch Kleintiere angesiedelt.
5: Wir haben den Garten 2017 erworben und haben zu der Zeit noch nicht in Blankenburg gelebt. Der Vorgarten ist ja so ein kleines Aushängeschild von einem Häuschen. Und damals gab es nur Wiese und ein paar grüne Bäume. Wenn wir manchmal nach 4 Wochen halt zum Haus kamen von unserem Arbeitsort, der sich damals in Köln befand, sah der Vorgarten meist nicht so schön aus. Und das hat uns veranlasst, uns da Gedanken zu machen und uns Ideen zu holen in Literatur. Und auch einen Gartenbauer haben wir damals zu Rate gezogen. Wir sind viel im Kloster gewesen, haben uns da Anregungen geholt. Und zwar ging es um trockenheitsresistente Pflanzen und wie man die eben gestalten kann im Garten. Und da kam es dann zu der Idee mit dem Split. dass man das als Mulch benutzen kann in verschiedenen Farben und auch in bestimmten Anordnungen der Pflanzen, die halt sehr trockenheitsresistent sind. Wir bekommen viele Resonanzen, einmal von den Nachbarn und natürlich auch von vielen Spaziergängern. Das macht uns dann auch ein bisschen stolz. Und dieses Jahr haben wir auch schon ein kleines Projekt wieder umgesetzt. Das ging dann hinten im Garten weiter. Und ja, das ist vielleicht die nächste Geschichte.
4: Gewinner ist immer derjenige, der seinen Garten vorstellt, weil er den Mut hat, anderen zu zeigen, das ist mein Garten, darauf bin ich stolz. Und wir als Verein haben uns überlegt, dass es einen Briefumschlag mit vielen Samen gibt. Außerdem gibt es jedes Jahr eine große Hortensie und seitens der Stadt gibt es eine Plakette, dass dieser Garten eine Blankenburger Schönheit ist.
2: Gartenbesitzer sind aufgerufen, sich den Wettbewerb schon einmal für das kommende Jahr vorzumerken. Denn es gewinnt jeder an Erfahrung. Und Ihr Garten kann sich dann vielleicht auch als eine Blankenburger Schönheit bezeichnen.
6: Unterstützung für Alltagshelden. Ministerpräsident Sven Schulze besucht die Feuerwehr.
7: Ob Brände, Unfälle oder medizinische Notfälle. Die Einsatzkräfte der Berufsfeuerwehr Dessau-Roßlau stehen jederzeit bereit. Am 27. Juli reiste Ministerpräsident Sven Schulze an, um sich selbst vor Ort ein Bild zu machen und sich über den Arbeitsalltag des Brand-, Katastrophenschutz- und Rettungsdienst zu informieren.
8: Ja, ich habe heute mal bei der Berufsfeuerwehr in Dessau vorbeigeschaut. Zum einen mit den Kameradinnen und Kameraden über ihren Arbeitsalltag gesprochen, zum anderen aber auch darüber geredet, was läuft schon gut und was müssen wir in den nächsten Jahren noch verbessern. Wir haben uns beispielsweise die Rettungsleitstelle angeschaut, haben gesehen, wie das in normalen Zeiten läuft. Aber ich habe mit den Kolleginnen und Kollegen auch mal gesprochen, was passiert, wenn eine Großeinsatzlage ist, wenn also ganz viel gleichzeitig reinkommt. Was können wir da vielleicht in der Zukunft noch verändern? Ja, das war einer der Gründe, warum ich heute hier bin. Ja,
9: der Ministerpräsident wollte sich heute mal allgemein über die Arbeit der Feuerwehr, des Rettungsdienstes, aber auch der Rettungsleitstelle informieren, sodass wir heute diese drei Bereiche dem Ministerpräsidenten mal vorgestellt haben, intensiv in Gesprächen, in Diskussionen, aber auch mit praktischen Vorführungen wie hier am Flugplatz.
7: Bevor es zur Einsatzübung ging, stand zunächst ein Blick hinter die Kulissen der Rettungsleitstelle auf dem Programm. Hier landen alle Anrufe über den Notruf 112 und von hier aus werden Feuerwehr, Rettungsdienst oder andere Einsatzkräfte alarmiert und koordiniert.
9: Ja, wir haben angefangen, ihm zu zeigen, wie läuft eine Alarmaufnahme in der Rettungsleitstelle, was sind dafür bestimmte Bedingungen, wie sind die Leitstellen technisch ausgestattet, was gibt aber auch in der Leitstelle für Probleme. Wir konnten ihm zeigen, wie eine Feuerwehr funktioniert, was machen wir den ganzen Tag über an Pflege, Wartung von Fahrzeugen, Aus- und Fortbildung. Und wir konnten ihm jetzt hier bei dieser praktischen Übung auch mal zeigen, wie Zusammenarbeit verschiedener Feuerwehren, verschiedener Einheiten funktioniert.
7: Nach dem Besuch in der Rettungsleitstelle ging es raus zum Flugplatz in Kleinkühnau. Denn dort wurde es richtig actionreich. Bei einer Einsatzübung zeigten die Feuerwehrleute, wie jeder Handgriff sitzen muss. Sven Schulze schaute dabei nicht nur von Weitem zu, sondern stieg selbst in den Korb des Hubrettungsfahrzeugs und war live dabei.
9: In der Übung ging es darum, dass wir einen Brand in dem Tower angenommen haben. Zwei vermisste Personen, eine wurde über den Angriffstrupp von innen gerettet, die zweite Person über das Hubrettungsfahrzeug, über das Fenster von außen. Zusätzlich wurde eine Brandbekämpfung durchgeführt. Das war mal Sinn und Zweck der Übung.
7: Zum Abschluss der Übung konnte sich der Ministerpräsident selbst überzeugen, wie gute Abläufe funktionieren und wie viel Teamarbeit hinter jedem Einsatz steckt. Dabei ist auch das Zusammenspiel zwischen der Berufsfeuerwehr und den freiwilligen Feuerwehren ein wichtiger Aspekt. Nach den Eindrücken vor Ort zieht der Ministerpräsident sein persönliches Fazit.
8: Ja, zum einen erstmal eine eingeschworene Mannschaft. Eine zweite Familie ist das ja, ne? Wenn die Feuerwehrkollegen, die Kameraden dann hier ihren Dienst tun. Das zweite ist hochprofessionell. Dritter Punkt ist, man braucht auch immer die neueste und beste Technik, damit ja, Brände nicht nur bekämpft werden können, sondern es passieren hier ganz viele andere Einsatzfälle. Und es ist wichtig, das sage ich auch als Ministerpräsident, dass ich regelmäßig, dass wir, die in der Politik Entscheidungen treffen, auch regelmäßig hier vor Ort sind und mit denen, die jeden Tag damit auch betroffen sind, die jeden Tag mit der Technik arbeiten müssen, die jeden Tag auch Menschenleben retten, auch entsprechend ausgerüstet sind. Am Ende ist eines wichtig, dass ich Danke sagen möchte an die vielen, die in der Freiwilligen Feuerwehr arbeiten und an die Menschen, die in der Berufsfeuerwehr nicht nur hier in Dessau-Roßlau arbeiten.
7: Das Land Sachsen-Anhalt unterstützt die Arbeit von Feuerwehr und Katastrophenschutz bereits auf vielfältige Weise. Doch mit Blick auf die Zukunft gibt es noch einiges zu tun.
8: Wir haben gerade im Sommer viele Feldbrände beispielsweise. Wir haben da vor einigen Jahren ein neues System eingeführt, dass wir über Kamerasysteme relativ schnell sehen können, wo es brennt. Also dass wir die Kameradinnen und Kameraden dann auch schnell zum Brandort führen können. Wir haben aus meiner Sicht mittlerweile ein sehr gutes System insgesamt in der Feuerwehr, sowohl Freiwillige Feuerwehr als auch Berufsfeuerwehr. Aber es wird in der Zukunft immer noch Optimierungsmöglichkeiten geben. Heute beispielsweise in der Rettungswache habe ich mir zeigen lassen, wie Einsatz von Computertechnik, KI dazu beiträgt, dass man schneller auch die Krankenwagen beispielsweise, auch die Feuerwehr zum Einsatzort leiten kann. Also es gibt viele Möglichkeiten auch für die Zukunft.
9: Ja, sicherlich wünschen wir uns viele Dinge vom Land. Zum einen vielleicht eine etwas bessere Ausstattung der Feuerwehren, mehr Unterstützung auf politischen Ebenen, gerade was die Leitstellenstruktur angeht. Solche Sachen wünschen wir uns.
7: Das Amt für Brand-, Katastrophenschutz und Rettungsdienst konnte dem Ministerpräsidenten Sven Schulze einen direkten Einblick in ihre Arbeit geben und zeigen, wie die Abläufe vor und hinter den Kulissen funktionieren.
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0: Am Samstagvormittag wird es teils sonnig bei Temperaturen um 27 Grad. Zu Mittag hin wird es wechselnd bewölkt und sonnig mit einem leichten Wind aus Nordwesten. Der Abend bleibt sonnig mit vereinzelt Wolken bei Temperaturen um 29 Grad. In der Nacht wird es stark bewölkt und es sind vereinzelt leichte Regenschauer möglich mit wenig Wind aus Norden. Am Sonntag wird es überwiegend regnerisch und die Temperaturen sinken auf 18 Grad.
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0: Die anhaltende Trockenheit sorgt derzeit für sehr niedrige Wasserspiegel auf vielen Flüssen in Deutschland. Besonders am Rhein, Donau und der Elbe in Magdeburg. Hier beträgt der Wasserstand derzeit um die 50 cm. Auch im Harz sind die Auswirkungen der steigenden Temperaturen deutlich zu spüren. Die Sommer werden immer heißer und auch im Winter gibt es deutlich weniger Schnee als noch vor ein paar Jahren. Wir haben uns mal erkundigt, wie es bei den Talsperren im Harz aussieht und ein Interview mit dem Geschäftsführer des Talsperrenbetriebs Sachsen-Anhalt, Mario Hohmann, geführt.
1: Wie sieht es denn überhaupt mit Wasser aus? Denn hier aus dem Harz kommt ja viel Wasser, hier sind die ganzen Talsperren. Wie sieht es mit denen aus? Sind die gut gefüllt?
2: Ja, wir stehen ja hier gerade an der Rappode-Talsperre, Deutschlands höchster und größter Trinkwassertalsperre. Die ist im Moment sehr gut gefüllt. Also wir haben einen Wasserstand im Moment von 82 Millionen Kubikmetern. Das ist genau der Wert, der im Mittelwert der letzten 25 Jahre liegt. Also wir haben einen ausreichend guten Wasserstand.
1: Jetzt sagt man ja zum Beispiel bei der Elbe, das liegt auch am Grundwasserspiegel, dass die Elbe kein Wasser mehr hat. Und auch wenn es regnet, kommt das Wasser nicht wirklich in der Elbe an. Wie sieht es denn hier mit so einer Talsperre aus?
2: Also wir sind natürlich in unserer Talsperre auch abhängig vom Einzugsgebiet. Ja, das Einzugsgebiet hier von der Talsperre wird, der Rappode-Talsperre wird bestimmt durch den Harz. Und wir haben das Glück, dass wir dieses Jahr etwas an Schnee hatten und wir hatten einen sehr feuchten Mai. Und insofern sind die Zuflüsse aus diesen Monaten doch maßgeblich gewesen für den aktuellen Wasserstand. Im Moment sind wir natürlich, wie alle anderen auch, in einer sehr trockenen Phase. Es kommt wenig Wasser nach, aber wie gesagt, der Wasserstand ist ausreichend.
1: Jetzt reden ja auch alle über diesen Klimawandel und viele geben auch dem menschengemachten Klimawandel die Schuld, dass die Elbe zum Beispiel kein Wasser mehr führt. Wie sehen Sie das denn? Wie beobachten Sie das denn hier?
2: Also wir beobachten jetzt auch schon in den letzten Jahren, dass wir massiv sehr trockene Sommer haben, sehr trocken, sehr niederschlagsarme Zeiten. Das merken wir auch. Im Winter gibt es kaum Schnee. Also dieses Thema Klimawandel merken wir ja sehr deutlich.
1: Es gibt viele Regionen in Deutschland und in Europa, wo es heißt, bitte, bitte Wasser sparen, also keine Pools mehr und weniger sprengen. Wie ist es hier im Harz? Können die Leute sagen, ach, wir haben noch genug Wasser, das können wir alles so weitermachen wie bisher?
2: Ja, was ich sagte, im Moment für dieses Jahr ist unser Wasserstand sehr gut. Wir haben einen ausreichenden Wasserstand für dieses Jahr und können auch ganz unbesorgt in das nächste Jahr auch reingehen. Ich kann einfach nur sagen, jeder sollte sein eigenes Verbrauchsverhalten ein bisschen hinterfragen. Wassersparen ist in Deutschland ein großes Thema, natürlich auch hier bei uns in der Region. Und gerade Thema Rasensprengen, Poolbefüllung, Gartengießen, das sind alles so eine Sachen, wo man einfach sein persönliches Verhalten nochmal hinterfragen sollte.
1: Zur Rappode-Talsperre, die ist ja nicht nur alleine, da ist ja ein ganzes Talsperrensystem dahinter, was sie auch im Prinzip überwachen und kontrollieren. Wie sieht das denn aus? Wo geht das ganze Wasser denn überall hin?
2: Wir kriegen ja das Wasser aus dem Verbundsystem. Das sind ja vier Talsperren inklusive der Rappode-Talsperre. Und die speisen letztendlich das ganze Bodesystem runter Richtung Tale, bis hin zur Einleitung in die Saale dann.
1: Geht denn das Wasser auch in andere Bundesländer?
2: Na, wir speisen ja in die Bode in die Saale und von dort aus dann in die Elbe und weiter bis in die Nordsee, Hamburg. Genau.
1: Was würden Sie sich denn eigentlich für ein Klima wünschen? Was wäre denn das ideale Klima hier für Sie?
2: Das ideale Klima, also gerade Bezug auf die Wassermengen, die wir benötigen, wäre entsprechend viel Schnee im Winter und einen guten Sommer in den Tageszeiten, aber auch mal etwas Niederschlag in den Nachtzeiten, sodass immer entsprechend Zufluss auch im Talsperrensystem da ist.
1: Die Talsperren wurden ja mal gebaut, um Wasser zu speichern. Aber mittlerweile haben ja auch die Talsperren irgendwie sind ganz wichtigen Punkt übernommen für den Tourismus.
2: Ja, wir sehen das ja hier gerade im Bereich der Rappode-Talsperre. Wir haben ja die Firma Harzdrenalin, die hier einen entsprechenden touristischen Hotspot auch mit unserer Zustimmung dann auch gebaut hat. Wir sind ganz froh, dass wir die Leute auch entsprechend unseren Anlagen hier zeigen können. Wir haben hier gerade gegenüber jetzt einen neuen Aussichtspunkt eröffnet, wo wir etwa das ganze Thema Talsperre, Entstehungsgeschichte ein bisschen näher bringen. Und so haben wir es letztendlich auch an vielen anderen Talsperren, dass wir einfach über unsere Informationszentren den Leuten halt nahe bringen. Was machen wir als Talsperrenbetrieb hier jeden Tag? Wie ist das Thema des Wasserdargebotes? Wozu ist der Talsperrenbetrieb da? Ja, das ist unsere Tagesaufgabe und wir sind froh über die Touristen, die ja auch in den Anlagen uns entsprechend dann besuchen.
0: Auch wenn die Talsperren im Moment gut gefüllt sind, bleibt es kein Geheimnis, dass der menschengemachte Klimawandel erneute Hitzerekorde brechen wird. Das Einzige, was wir tun können, ist, uns anzupassen und unser Verhalten zu verbessern.

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1: Wie arbeitet eigentlich der Deutsche Bundestag? Welche Aufgaben haben Abgeordnete und wie entstehen Gesetze? Antworten darauf gab es vergangene Woche mitten in der Lutherstadt Wittenberg. Das Infomobil des Deutschen Bundestages machte auf seiner Sommertour Station auf dem Marktplatz und wollte Politik zum Anfassen bieten.
2: Der Deutsche Bundestag wird in Berlin von über 3 Millionen Menschen jährlich besucht. Das ist eine große Zahl von Menschen. Aber wenn man das in Relation zu 83 Millionen Bundesbürgern sieht, dann ist es relativ wenig. Und das ist der Grund, warum der Deutsche Bundestag gesagt hat, wir müssen Informationsangebote über die Arbeit des Parlaments, über die Aufgaben des Parlaments, unserer Volksvertretung des Deutschen Bundestages, eben auch in die Fläche tragen. Und deshalb sind wir jedes Jahr mit diesem LKW von Anfang März bis Ende Oktober quer durch die Bundesrepublik Deutschland eben unterwegs, um genau dieses Informationsangebot eben an die Menschen auch dezentral zu richten.
1: Im Inneren warteten Informationsmaterialien, interaktive Stationen und ein Bundestagsquiz. Vor allem aber standen Mitarbeiter für Gespräche bereit. Besucher konnten Fragen stellen und sich über die Arbeit des Parlaments informieren.
2: Wir haben interaktive Informationsmöglichkeiten über verschiedene Bildschirme oder man kann sein Wissen einfach auch einmal testen im Rahmen eines Bundestagsquiz. Aber wir als die Honorarkräfte, die wir für den Deutschen Bundestag tätig sind, stehen eben auch für viele Gespräche einfach zur Verfügung, um den Menschen die Möglichkeit zu geben, ihre Ängste, ihre Sorgen, die sie eventuell darüber haben, dass unsere parlamentarische Demokratie vielleicht nicht so funktioniert, wie sie sich selbst vorstellen, darüber im Gespräch eben auch Aufklärungsarbeit zu leisten. Das ist das, was für uns im Vordergrund steht.
1: Und genau diese Möglichkeit wurde genutzt. Wir haben Besucher gefragt, was sie im Infomobil interessiert hatte.
3: Ich habe mich über die Geschichte ein bisschen informiert gehabt und habe darüber Fragen beantwortet gehabt. Wann der Bundestag gegründet wurde und wie das da eigentlich abläuft und alles und was es für Jobs da drin gibt und so. Darüber habe ich mich gerade informiert gehabt.
4: Ich habe jetzt Informationsmaterial gesammelt, um das halt bei mir auszulegen auf der Arbeit.
5: Was mich am meisten interessiert, das sind erstmal die Asylanten, die hier rumschleichen. Denn ich habe nicht gegen die, die hier ordentlich arbeiten, die hier, aber ich wohne in so einem Neubaublock aus Ostzeiten. Dort sind Afghanen und Syrer drin. Und seitdem die da drin sind, ist das Leben etwas anders geworden. Die sind erstmal sehr laut und dann eben nicht so sehr pflichtbewusst. Da bleiben die Haustüren offen stehen, wenn die aus dem Haus gehen, da kann jeder Fremde drin. Und dann ist das nur egal, ob das nur offen muss oder zu ist. Aber ansonsten. Wie gesagt, die hier ordentlich arbeiten, das ist alles in Ordnung, das ist alles gut, aber es rennen so viele hier rum, auch in Wittenberg. Die rennen von Mittag bis abends nur durch die Gegend, hier alle gut angezogen und wissen nicht, was sie vor Langeweile machen sollen. Und das stört mich ein bisschen.
6: Mich interessiert sowas und man muss ja immer über Dinge, über die man redet, auch Bescheid wissen. Und es wird ja auch nichts aus der hohlen Hand in Berlin entschieden. Das muss man auch mal sagen. Es gibt ja gewisse Regularien und Gesetzmäßigkeiten. Sonst wird ja eine Gesellschaft nicht funktionieren. Also man sollte sich schon in dem Rahmen bewegen. Und da gibt es immer wieder Neuerungen. Und ich habe das gesehen, habe ich mich jetzt hier erkundigt und gemerkt, ich habe auch noch Riesendefizite. Obwohl ich, denke ich mal, von der Allgemeinbildung und vom Interesse her auch politisch schon ganz gut dabei bin. Aber ja, das ist schon spannend und ich finde auch gut, dass das gemacht wird.
1: Die Gespräche drehten sich dabei längst nicht nur um allgemeine Informationen. Viele Besucher möchten auch aktuelle politische Entwicklungen besser einordnen können.
2: Wir haben heute Vormittag in einzelnen Gesprächen vor allem über die bundespolitische Lage und Situation gesprochen. Vielleicht auch deshalb nachvollziehbar, weil in den letzten 2 Wochen ja doch einige spektakuläre Dinge auch aus Berlin berichtet worden sind, mit denen wir konfrontiert worden sind. Aber auch da ist es immer von unserer Seite ganz wichtig, darauf hinzuweisen, dass wir die einzelnen politisch handelnden Personen nicht bewerten oder deren Tätigkeit nicht kommentieren, sondern dass wir in erster Linie Staatsbürgerkunde machen und das Parlament in seiner Arbeitsweise eben vorstellen und nicht politische Positionen zu kommentieren haben.
1: Ziel bleibt dabei vor allem eines: Politik verständlich zu erklären und mit den Menschen ins Gespräch zu kommen.
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0: Am Samstagvormittag wird es teils sonnig bei Temperaturen um 27 Grad. Zu Mittag hin wird es wechselnd bewölkt und sonnig mit einem leichten Wind aus Nordwesten. Der Abend bleibt sonnig mit vereinzelt Wolken bei Temperaturen um 29 Grad. In der Nacht wird es stark bewölkt und es sind vereinzelt leichte Regenschauer möglich mit wenig Wind aus Norden. Am Sonntag wird es überwiegend regnerisch und die Temperaturen sinken auf 18 Grad.
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0: 800.000 Menschen sind in Sachsen-Anhalt im Ehrenamt tätig. 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
1: Freitagnachmittag, südlich von Schönebeck an der Elbe. Hier wird bereits seit dem Donnerstag gebaut. Es soll ein Floß entstehen. Als Bauort hat man das Ufer gleich neben dem Bootshaus Delfin gewählt und ließ die Kettensägen und Muskelkraft sprechen.
2: Also heute, was Sie hinter mir sehen, ist ja schon eine ganze Menge passiert. Wir haben also gestern in sehr zügiger Art und Weise die fast 26 Stämme, die hier lagen, von 18 Meter Länge verarbeitet. Heute werden die Aufbauten des Floßes vollendet, also die Beplankung, die Floßhütte wird gebaut. Und wir wollen heute Abend fertig sein, damit wir morgen um 13 Uhr gut nach Magdeburg starten können.
1: Eile war geboten, denn bis zum Freitagabend musste alles fertig sein. Am Samstag war schließlich der große Tag.
3: Vorsicht, heißt empfehle ich. Hey!

0: Nach der Mitte der 60er Jahre hier durch, also das letzte wirtschaftlich betriebene Floß. Und ich habe mich dann mit der Geschichte der Flößerei hier in Magdeburg beschäftigt und gesagt, also wir müssen nochmal ein Floß bauen, ne? So wie es früher war.
1: Das 800-jährige Jubiläum Schönebecks, die zweite Auflage des Elbefestes sowie ein weiterer großer Grund, den wir noch später erläutern, waren letztendlich die Gründe, die den Stein ins Rollen brachten. Doch gehen wir erst einmal ein paar hundert Jahre zurück und beschäftigen uns mit den geschichtlichen Hintergründen der Flößerei. Wann sie erfunden wurde, lässt sich nicht genau nachweisen, jedoch berichtet das Alte Testament schon von der Flößerei. Auch die alten Römer nutzten das Floß zum Holztransport, denn das Flößen definiert nur den schwimmenden Transport von zusammengebundenen Baumstämmen. Werden sie einzeln befördert, spricht man vom Triften. Beides Transportarten, die auch in Europa weit verbreitet waren. Und dafür gibt es verschiedene Nachweise. Diese Tradition hielt sich über die Jahrhunderte und wurde bei steigenden Bevölkerungszahlen, dem aufkommenden Schiffbau und der Industrialisierung immer wichtiger. So wurden Dämme gebaut, um auch auf kleineren Flüssen das Flößen zu ermöglichen. Jedoch verlagerte sich die Aufgabe zunehmend weg vom Bauholz hin zum Brennstoff. Und mit der zunehmenden Verbreitung der Eisenbahn verlor das Floß immer mehr an Bedeutung. Und heute? Zum einen wäre hier natürlich die touristische Nutzung zu nennen, zum anderen aber die Wahrung dieser Tradition. Im Dezember 2014 wurde die Flößerei im deutschen Verzeichnis des immateriellen Kulturerbes aufgenommen und im vergangenen Jahr auch als immaterielles UNESCO-Weltkulturerbe. Und damit kommen wir zum anderen großen Grund für diese Floßfahrt.
2: Ich habe ja so ein bisschen am Rande gehört, hier ist ein großes internationales Event am Werden. Magdeburg soll hier bei was werden?
0: Also, das war gewissermaßen der Auftakt, um Magdeburg in das Blickfeld der internationalen Flößerszene zu rücken. In der nächsten Woche haben wir unseren internationalen Tag in Wolfratshausen. Und am kommenden Samstag werden wir ein neues Statut beschließen. Und im Entwurf des Statutes steht drin, dass Magdeburg künftig der Hauptsitz des Weltverbandes der Flößer sein soll.
2: Wieso das denn?
0: Ja, wieso das denn? Wir haben gedacht, also es wird mal Zeit, dass wir aus den spanischen Pyrenäen mal herabsteigen in die Niederungen der Ebene. Nein, sondern wir haben gesagt, es wäre sicherlich sehr schön, wenn wir gerade in Deutschland und speziell hier in Magdeburg einfach mal präsentieren können, was Flößerei für uns bedeutet. Es ist ja vielfach über die Flößerei vergessen worden in den letzten Jahren. Das haben wir Schritt für Schritt wieder aufgearbeitet.
1: Und dieses Floß wäre hier als einer der ersten großen Meilensteine zu nennen. Somit steht dieses materielle Floß als Darstellung eben dieses immateriellen Weltkulturerbes. Um so eine Rarität müssten sich die Museen doch eigentlich streiten, oder? Nicht unbedingt.
0: Also gerade heute hat sich viel entschieden, weil wir haben das Floß gesehen und ich war mit einem Tränenauge eigentlich dabei, mit dem Gedanken, es soll am Montag wieder auseinandergenommen werden und dann seinem Schicksal zugeführt werden, wie das früher mit den Flößen war, nämlich dem Sägewerk. Ein solches wunderschönes Floß hier zu halten, das wäre wichtig gewesen. Leider hat es die Stadt Magdeburg abgelehnt, im denkmalgeschützten Bereich ein solches Floß als Denkmal oder als Anschauungsobjekt zu installieren. Mit der Begründung, es wäre kein geeignetes Mittel, um ein immaterielles Kulturerbe der UNESCO, der Menschheit sozusagen zu visualisieren. Das ist eine Begründung, wo mir nichts einfällt. Momentan laufen Gespräche, vielleicht können wir das Floß doch noch retten. Lassen Sie sich überraschen.
1: Es bleibt also spannend. Doch gehen wir erst einmal alle schlafen und machen den Zeitsprung zum Samstagmorgen. Einmal mehr haben sich zahlreiche Schaulustige und Fotografen am Bootshaus Delfin eingefunden, um diesem besonderen Moment beizuwohnen. Und auch die Wünsche von Frank Thiel sind wahr geworden.
0: Gutes Wetter, gute Stimmung und dass wir das Floß heil bis zum Anliegeplatz bringen.
1: Heute ausnahmsweise nicht dabei, aber trotzdem sehr interessiert, war auch Landtagspräsident Gunnar Schellenberger. Er unterstützt dieses Projekt ausdrücklich.
3: Ich war ja mal 5 Jahre lang Kulturstaatssekretär. Für mich ist Kulturland Sachsen-Anhalt das A und O. Und Kultur ist mehr als UNESCO-Weltkulturerbe. Kultur ist ebenfalls Industriekultur und immaterielles Weltkulturerbe. Und hier haben wir so ein Stück weit Industriekultur und immaterielles Weltkulturerbe zusammengebunden. Und wir als Kulturland Sachsen-Anhalt, wir haben nun mal die Kultur in Deutschland gepachtet. Und das ist für mich wichtig. Und wir brauchen diese engagierten Leute, die das dann auch wirklich leben. Und das war das Tolle an der Kiste, dass also ganz viele sich verbunden gefühlt haben, das gemeinsam zu bauen, zu unterstützen.
1: Zusammengebunden wurden auch die ganzen Baumstämme, zu den Fakten von genau diesem Floß.

0: kommen wir später noch. Schwimmen konnte es schon mal, doch es musste noch auf die Marco Polo gewartet werden, bevor man hier die Leinen lösen konnte. Sie hatte an diesem Tag mehrere Aufgaben. Zum einen beim Anlegen helfen, zum anderen hätte sie uns aufnehmen können, sollte das Floß doch untergehen. Und natürlich bot sie Platz für die Schaulustigen, die ganz nah dran sein wollten. Ob der Kapitän der Marco Polo so etwas wohl schon einmal erlebt hat?
1: Nee, ich mach das, nächstes Jahr wären es 50 Jahre. Aber das Flößen war vor meiner Zeit, so dass es heute eben bloß noch als kulturhistorisches oder kulturtechnisches Event eben erlebt werden kann. Das Flößen auf der Elbe, das ging etwa bis in die 50er Jahre des letzten Jahrhunderts.
0: Stück für Stück näherte sich das Passagierschiff und bald war es dann auch schon soweit. Auf der Albis hieß es Leinen los. Kurs Schönebeck zusammen mit der Marco Polo und einem Rettungsboot der Wasserrettung. Man kann ja nie wissen. Hier wurde auch einmal getestet, wie schnell wir überhaupt sind, indem das Schiff neben uns Geschwindigkeit hielt. 5,5 km/h kamen dabei raus. So ging es unter der neuen Elbbrücke hindurch und schon aus der Ferne konnte man die zahlreichen Schaulustigen erkennen, die am Elbufer rund um die Salzblume warteten.
2: Wie viele Festmeter Holz sind hier verbaut worden? Was kostet sowas eigentlich, wenn man das Holz hätte kaufen müssen?
3: Also es waren etwa 26 Festmeter Holz. Das Floß hat ein Gewicht von ungefähr 25 Tonnen. Alle Aufbauten sind gewissermaßen mit der Hand gefertigt, bis auf die Dielenbretter und die Reling, wie ihr das hier auch sehen könnt. Was so etwas kostet, ja, je nachdem wie der Marktwert ist, also wir haben mal hochgerechnet mit allem drum und dran, mit An- und Abtransport, ist es ungefähr 5.000 Euro.
0: Dafür gab es am Ende ein Floß mit zwei Lagen an Stämmen als schwimmenden Unterbau und gesteuert wurde mit 5 Rudern. Ganz nach Tradition ist dieses Floß aber nicht, denn weder ein Dielenaufbau, damit die Flößer trockene Füße haben, noch die beiden Außenbordmotoren waren damals Standard. Doch diese beiden Motoren werden später noch sehr wichtig werden.
3: Der Vorteil beim immateriellen Kulturerbe der UNESCO besteht darin, wir haben das Recht, dieses Erbe weiterzuentwickeln. Das soll nicht statisches sein. Deswegen gibt es also aus Sicherheitsgründen diese Motoren, deswegen gibt es aus Sicherheitsgründen für die Mitfahrenden diese Beplankung. Das war natürlich früher nicht der Fall, da hatten die Flößer ein vielfach bescheideneres Leben, um es mal so zu formulieren.
0: Zum anderen können die Menschen auf dem Floß heute schwimmen. Angeblich durften sie dies damals nicht können.
3: Also das ist natürlich ein hartnäckiges Gerücht, was sich hält. Aber es ist, da ist ein Schuss Wahrheit mit drin, weil die Floßherren hatten kein Interesse, dass in Gefahrensituationen die Flößer einfach über Bord sprangen und davon schwammen, sondern sie hielten den Auftrag, das Floß sicher ans Land zu bringen und nicht unbedingt ihr eigenes Leben. Deswegen war das so etwas kompliziert.
0: Damit wir am Ende nicht die Rettungswesten austesten müssten, wurde kurz hinter der Salzblume das Anlegemanöver geprobt. Zunächst musste das Floß eine 180-Grad-Drehung absolvieren. Die Ruder machen es möglich. Dann kommt die Marco Polo zum Einsatz.
1: Ja, unsere Aufgabe wird es sein, dass wir einen nautischen Versuch starten, das Floß unterwegs hier an unserer Steuerbordseite einzufangen. Wir werden zu diesem Zweck hier noch 6 Fender ausbringen, dass wir Zusammenstöße vermeiden. Und werden dann mal versuchen, mit dem Schiff das Floß in seiner Fahrt aufzustoppen. Gucken, ob das gelingt. Bin davon überzeugt, das wird gelingen. Und das Floß gegen die Strömung zu Berg zu fahren und dann auch das Verhalten des Floßes in ganz langsamer Fahrt mal auszuprobieren. Denn es besteht bei solchen Verdrängern die Gefahr, wenn man zu schnell mit denen gegen den Strom fährt, dass es vorne unter Wasser geht und regelrecht abtaucht. Dass wir das beim Anlegemanöver, dass wir in diese Situation nicht reinkommen, dass wir es vorher eben ausprobieren. Ne?
0: Und was soll ich sagen? Es ist alles gut gegangen. Die Leinen konnten wieder losgemacht werden und das Floß drehte sich wieder in Fahrtrichtung. So ging es kurze Zeit später an Frohse vorbei, aber nicht für die Marco Polo. Sie fuhr plötzlich wieder Richtung Schönebeck. Über Funk erhielten wir die Info, die Wasserpumpe zur Kühlung des Motors hatte das Zeitliche gesegnet

0: und sie musste umdrehen. Die Tradition hatte die moderne Technik geschlagen, so die einstimmige Meinung auf dem Floß nach diesem Funkspruch. Doch wie sollte nun angelandet werden? Während wir uns der Gierseilfähre Westerhüsen näherten, wurde der Plan erklärt und an der Kaimauer vom früheren Unternehmen Fallberg List wurde das Ganze geprobt. Das Schiff drehte sich wieder, mit den eigenen Motoren wurde gebremst und mit den Rudern steuerte man zum Ufer.
1: So, mit den Geschwindigkeiten kriegen wir das fest. Ja, ja, ich komme mit gut. Jetzt drückt ihr hinten ein bisschen erstmal ab. Warte mal, lass ihn erstmal hinten.
2: So, super. Wunderbar. Bravo.
3: Ist das los? Was gut.
4: Exakt.
5: Gegen die Wand oben.
6: Gegen die Wand.
5: Gegen die Wand.
0: Nach einem Beinahe-Anschlag beim Ablegen war auch diese Probe überstanden. Sicherlich auch aufgrund der Anweisungen des Kapitäns, weil das wurde vorher deutlich gemacht, er hat das Sagen auf diesem Floß.
7: Wir nehmen einen, der das schon lange gemacht hat, die Schifffahrt selbst jetzt, wie bei mir. Und dadurch habe ich mich bereitschlagen lassen, hilfst du den Jungs, weil ich auch im Hafen drinne bin, auf dem Württemberg und so, nicht? Also Schifffahrt verbunden. Und da dachte ich mir, das Floß ist was Neues für dich, aber eben hat mit dem Wasser zu tun, wo es herkommt, wo es hinfließt. Sonst war ich seit 69 bin ich mit Schubeinheiten zwischen Hamburg und Tschechei unterwegs gewesen.
0: Das Holz wurde im Übrigen durch den Verband der Waldbesitzer beschafft. Geschlagen wurden die Bäume Anfang des Jahres in der Dübener Heide. Der Verband nutzte den Tag so auch für einen Appell an die Bevölkerung.
8: Wir haben gerade im Harz sehr große Flächen, die durch die Katastrophe der letzten Jahre, Sturm und Trockenheit, kaputt gegangen sind. Und die müssen wieder aufgeforstet werden. Und es gibt viele Betriebe, die nicht in der Lage sind, das aus eigener Kraft zu schaffen. Die brauchen dringend Hilfe, damit wir wieder Wald in Zukunft dort haben werden.
0: So forderte man Unterstützung bei der Aufforstung von Seiten der Politik. Sind die Bäume derzeit doch wichtiger denn je für das Binden von CO2.
8: Das ist so, wie wir denken. Offensichtlich denkt die Politik anders. Und wir sind der Meinung, wenn die Bäume wachsen, binden sie CO2. Wir können den Rohstoff Holz nutzen und haben so eine vernünftige Kreislaufwirtschaft.
0: Zahlreiche Plakate wurden prominent am Floß oder den Ufern präsentiert, um dem Anliegen so Aufmerksamkeit zu verschaffen. Doch zurück zur materiellen Darstellung des immateriellen Kulturerbes.
9: Man hat in die Stämme Löcher gebohrt und hat diese mit Holzseilen verbunden. Im Laufe der Entwicklung, so wie ihr es jetzt hier gesehen habt oder sehen werdet, sind die Bohlen also sowohl verbunden worden mit Stahlseilen und über die Querstangen, die sogenannten Klampen, wie die Lüchner Flößer sagen, sind die Querverbindungen, die sind also aufgenagelt. Und wir haben das Floß zweilagig gebaut. Doppellagig. Es gibt in der Flößerei bei uns den Fachbegriff Magdeburger Böden. Und Magdeburger Böden heißt, dass man bis zu sechs Lagen Stammholz übereinander gebaut hat. Damit konnte man teilweise Höhen bis zu 1,75 Meter erreichen. Also ich bin 1,75 Meter groß. Und da seht ihr mal, wie groß diese Flöße waren. Das durfte aber auch nicht mehr sein, weil die Elbe ist nicht so tief.
0: Zwei Lagen haben in diesem Fall auch ausgereicht, um alle sicher auf dem Fluss zu transportieren. Damals war es übrigens nicht nur das Holz, welches transportiert wurde. Wenn man schon so eine Distanz zurücklegte, nimmt man auch gleich Waren mit und brachte sie beispielsweise nach Hamburg. Platz dafür war genug, denn die alten Flöße waren hunderte Meter lang.
9: Der Traum besteht natürlich, mit einem Art Original-Elbe-Floß mal hier zu fahren. Original-Elbe-Floß wäre 110 Meter lang, 15 Meter breit. Also sozusagen das Fünffache von dem, was ihr hier seht. Gut, da arbeiten wir noch dran. Wir sind erstmal froh, dass wir heute die Premiere geschafft haben, dieses Kunstwerk sicher nach Magdeburg zu bringen, weil es ist für uns alle was Neues, eine völlig neue Erfahrung. Und das werden wir fortsetzen und ich denke mal, in den nächsten Jahren wird man auch oft so ein Floß an der Elbe sehen können.
0: Doch erst einmal muss die Albis sicher zum Mückenwirt gebracht werden. Die Salpgerseen und die Rote Hornparkspitze waren mittlerweile passiert. Das Ziel war in Sicht, genauso wie zahlreiche Menschen, die dem Ereignis beiwohnen wollten. Ein paar Flößer wurden mit dem Boot der Wasserretter an Land gebracht, um die Seile später entgegenzunehmen. Dann kam

0: kamen die Retter wieder. Sie halfen als kleinen Ersatz der Marco Polo, um das Floß auf der Elbe auszubremsen. Gemeinsam mit unseren beiden Außenbordmotoren.
1: Das Wasser geht gar nicht, oder?
2: Festmachen!
3: Wir machen das alleine.
2: Ja.
3: Wir
2: haben es raus.
0: Doch nun die wohl wichtigste Frage: Wird das Floß bald seine letzte Reise antreten?
4: Die traurige Botschaft wäre jetzt gewesen, mit Stand von gestern früh, wir hätten es morgen nach dem Fahrt zum Petrifürder rübergefahren in den Yachthafen und hätten es am Montag auseinandergesägt und dann dem typischen Schicksal eines Floßes zugeführt, nämlich den Weg in das Sägewerk zu finden. Aber, und das ist die gute Botschaft, es gab also jemand, der hat gesagt, es wäre doch viel zu schade, wie wir alle, die auf diesem Fluss mitgefahren, diesen wunderbaren Bau, diese handwerkliche Kunst, einfach dem Sägewerk zu opfern. Und der hat gesagt, ich möchte gern das Fluss erhalten, kümmert euch darum, dass wir es bekommen können. Und das werden wir tun. Und da haben wir also innerhalb von wenigen Stunden alle Hebel in Bewegung gesetzt, dass dieses Floß Montagabend nicht zersägt wird.
0: Diese Nachricht löste natürlich große Freude bei den Flößern aus. Der Erlebnispark in Paarei hatte sein Interesse bekundet. Nun geht es an die Planung, wie man das Floß dorthin befördert. Nach der Flößerparty am Mückenwirt stand am Sonntag aber noch die zweite Etappe auf dem Plan. Diesmal ging es hin zum Elbefest am Petrifürder. Erneut drehte man mit eigener Kraft das Floß und machte die Seile am Anleger fest. Und hier war dann auch der Landtagspräsident Höchst selbst mit auf dem Floß unterwegs.
5: Ja, es war natürlich ein absolut tolles Erlebnis. Nicht nur so schön, die Stadt Magdeburg mal von der anderen Seite zu sehen, vom Fluss aus. Und ich glaube, wir haben auch Glück gehabt mit dem Wetter. Super Mannschaft, super motivierte Leute. Und der Zweck war natürlich genial.
0: Alles in allem eine erfolgreiche Geschichte. Nun heißt es Daumen drücken, dass bei der Überführung nach Paarei alles nach Plan läuft. Dort kann man dann auch in Zukunft dieses Stück Elbe-Flößer-Geschichte hautnah erleben.
6: Was habt ihr denn für die Zukunft vor, wenn jetzt hier die Hauptstadt der Flößerei von Deutschland ist?
4: Na, nicht nur von Deutschland, von der Welt eigentlich. Ja, also mein Ziel vor allem ist, dass wir hier junge Flößer aus ganz Europa regelmäßig zusammenbringen können, weil wir haben demonstriert, dass wir innerhalb von 2 Tagen ein solches Floß bauen können mit dem entsprechenden Know-how. Und hier sollen also junge Flößer von alten Erfahrenen das Handwerk erlernen, übernehmen und möglichst also auch grenzübergreifend das auszunutzen. Und das ist das Ziel, was wir haben, irgendwann mal so ein Jugendcamp hier in Magdeburg zu machen. Und neben vielen anderen Dingen natürlich vor allem junge Leute zu begeistern. Also wer hier gefahren ist, mitgefahren ist von den jungen Leuten, die sagen, also wir kommen auf jeden Fall wieder. Wenn das Floß nach Paarei geht, sind wir alle wieder mit an Bord und bringen noch ein paar mehr Leute mit. Die Begeisterung ist groß.
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0: Am Samstagvormittag wird es teils sonnig bei Temperaturen um 27 Grad. Zu Mittag hin wird es wechselnd bewölkt und sonnig mit einem leichten Wind aus Nordwesten. Der Abend bleibt sonnig mit vereinzelt Wolken bei Temperaturen um 29 Grad. In der Nacht wird es stark bewölkt und es sind vereinzelt leichte Regenschauer möglich mit wenig Wind aus Norden. Am Sonntag wird es überwiegend regnerisch und die Temperaturen sinken auf 18 Grad.
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2: Blankenburg gemeinsam schöner machen. Auszeichnung eines attraktiven Gartens. Seit 10 Jahren engagiert sich der Verein Blankenburg blüht auf, hervorgegangen aus der einstigen Bewerbung zur Landesgartenschau unter dem Motto Blankenburg gemeinsam schöner machen. In der Vergangenheit wurden mit Unterstützung engagierter Partner zahlreiche Projekte umgesetzt. Wie zum Beispiel das Pflanzen einer Naschhecke in der Kita Derenburg, die Begrünung des Vorplatzes an der Stadtverwaltung, das Pflanzen zahlreicher Bäume oder die Erweiterung eines Bolzplatzes im Stadtteil Gehren. Nicht nur der Verein ist aus der einstigen Bewerbung zur Landesgartenschau entstanden, sondern Blankenburg wurde aufgrund seiner guten Ideen in das Sonderprogramm Zukunft Stadtgrün aufgenommen. Die damit verbundene finanzielle Unterstützung von 3,1 Millionen Euro wurde seit 2020 in den Stadtpark investiert. Dieser präsentiert sich jetzt in voller Schönheit. Und was liegt näher als hierher zur alljährlichen Auszeichnungsveranstaltung des Vereins Blankenburg blüht auf einzuladen? In den vergangenen Jahren hatte diese Veranstaltung zum Fest der Blankenburger Schönheiten im Barockgarten stattgefunden. Unter dem Motto »Schau in den Garten« stellten die Besitzer ihre attraktiven und nachhaltigen Anlagen einer kleinen Kommission vor. In diesem Jahr hat sich leider nur eine Gartenbesitzerin gemeldet.
3: Ist eine Blankenburger Schönheit 2026. Und das darf ich dir, liebe Katharina. Herzlichen Glückwunsch.
4: Dieses Jahr war es etwas schwieriger. Es fing ja schon im Frühjahr an, dass es erst geregnet hat, lange geregnet, dass also die Pflanzen schwer ins Wachsen kamen und dann kam die große Hitze. Wir haben im Juni mehrere Gärten gehabt, die vertrocknet sind, wo dann die Gartenbesitzer auch gesagt haben, nein, dieses Jahr bitte nicht. Und dann haben wir einen Garten uns trotzdem anschauen dürfen. Und dieser Garten ist ein Garten, der mit Split gemulcht ist. Es ist kein Schottergarten, sondern er hat eine Verbindung zum Erdreich. Und dort wachsen inzwischen Moose, Flechten und er hat auch Findlinge. Und dort haben sich inzwischen auch Kleintiere angesiedelt.
5: Wir haben den Garten 2017 erworben und haben zu der Zeit noch nicht in Blankenburg gelebt. Der Vorgarten ist ja so ein kleines Aushängeschild von einem Häuschen. Und damals gab es nur Wiese und ein paar grüne Bäume. Wenn wir manchmal nach 4 Wochen halt zum Haus kamen von unserem Arbeitsort, der sich damals in Köln befand, sah der Vorgarten meist nicht so schön aus und das hat uns veranlasst, uns da Gedanken zu machen und uns Ideen zu holen in Literatur. Und auch einen Gartenbauer haben wir damals zu Rate gezogen. Wir sind viel im Kloster gewesen, haben uns da Anregungen geholt. Und zwar ging es um trockenheitsresistente Pflanzen.

0: und wie man die eben gestalten kann im Garten. Und da kam es dann zu der Idee mit dem Split, dass man das als Mulch benutzen kann in verschiedenen Farben und auch in bestimmten Anordnungen der Pflanzen, die halt sehr trockenheitsresistent sind. Wir bekommen viele Resonanzen, einmal von den Nachbarn und natürlich auch von vielen Spaziergängern. Das macht uns dann auch ein bisschen stolz. Und dieses Jahr haben wir auch schon ein kleines Projekt wieder umgesetzt. Das ging dann hinten im Garten weiter. Und ja, das ist vielleicht die nächste Geschichte.
1: Gewinner ist immer derjenige, der seinen Garten vorstellt, weil er den Mut hat, anderen zu zeigen, das ist mein Garten, darauf bin ich stolz. Und wir als Verein haben uns überlegt, dass es einen Briefumschlag mit vielen Samen gibt. Außerdem gibt es jedes Jahr eine große Hortensie und seitens der Stadt gibt es eine Plakette, dass dieser Garten eine Blankenburger Schönheit ist.
2: Gartenbesitzer sind aufgerufen, sich den Wettbewerb schon einmal für das kommende Jahr vorzumerken. Denn es gewinnt jeder an Erfahrung. Und Ihr Garten kann sich dann vielleicht auch als eine Blankenburger Schönheit bezeichnen.
3: Unterstützung für Alltagshelden. Ministerpräsident Sven Schulze besucht die Feuerwehr.
4: Ob Brände, Unfälle oder medizinische Notfälle. Die Einsatzkräfte der Berufsfeuerwehr Dessau-Roßlau stehen jederzeit bereit. Am 27. Juli reiste Ministerpräsident Sven Schulze an, um sich selbst vor Ort ein Bild zu machen und sich über den Arbeitsalltag des Brand-, Katastrophenschutz- und Rettungsdienst zu informieren.
5: Ja, ich habe heute mal bei der Berufsfeuerwehr in Dessau vorbeigeschaut. Zum einen mit den Kameradinnen und Kameraden über ihren Arbeitsalltag gesprochen, zum anderen aber auch darüber geredet, was läuft schon gut und was müssen wir in den nächsten Jahren noch verbessern. Wir haben uns beispielsweise die Rettungsleitstelle angeschaut, haben gesehen, wie das in normalen Zeiten läuft. Aber ich habe mit den Kolleginnen und Kollegen auch mal gesprochen, was passiert, wenn eine Großeinsatzlage ist, wenn also ganz viel gleichzeitig reinkommt. Was können wir da vielleicht in der Zukunft noch verändern? Ja, das war einer der Gründe, warum ich heute hier bin.
6: Ja, der Ministerpräsident wollte sich heute mal allgemein über die Arbeit der Feuerwehr, des Rettungsdienstes, aber auch der Rettungsleitstelle informieren, sodass wir heute diese drei Bereiche dem Ministerpräsidenten mal vorgestellt haben, intensiv in Gesprächen, in Diskussionen, aber auch mit praktischen Vorführungen wie hier am Flugplatz.
4: Bevor es zur Einsatzübung ging, stand zunächst ein Blick hinter die Kulissen der Rettungsleitstelle auf dem Programm. Hier landen alle Anrufe über den Notruf 112. Und von hier aus werden Feuerwehr, Rettungsdienst oder andere Einsatzkräfte alarmiert und koordiniert.
6: Ja, wir haben angefangen, ihm zu zeigen, wie läuft eine Alarmaufnahme in der Rettungsleitstelle, was sind da für bestimmte Bedingungen, wie sind die Leitstellen technisch ausgestattet, was gibt aber auch in der Leitstelle für Probleme. Wir konnten ihm zeigen, wie eine Feuerwehr funktioniert, was machen wir den ganzen Tag über an Pflege, Wartung von Fahrzeugen, Aus- und Fortbildung. Und wir konnten ihm jetzt hier bei dieser praktischen Übung auch mal zeigen, wie Zusammenarbeit verschiedener Feuerwehren, verschiedener Einheiten funktioniert.
4: Nach dem Besuch in der Rettungsleitstelle ging es raus zum Flugplatz in Kleinkühnau, denn dort wurde es richtig actionreich. Bei einer Einsatzübung zeigten die Feuerwehrleute, wie jeder Handgriff sitzen muss. Sven Schulze schaute dabei nicht nur von Weitem zu, sondern stieg selbst in den Korb des Hubrettungsfahrzeugs und war live dabei.
6: In der Übung ging es darum, dass wir einen Brand in dem Tower angenommen haben. Zwei vermisste Personen. Eine wurde über den Angriffstrupp von innen gerettet, die zweite Person über das Hubrettungsfahrzeug, über das Fenster von außen. Zusätzlich wurde eine Brandbekämpfung durchgeführt. Das war mal Sinn und Zweck der Übung.
4: Zum Abschluss der Übung konnte sich der Ministerpräsident selbst überzeugen, wie gute Abläufe funktionieren und wie viel Teamarbeit hinter jedem Einsatz steckt. Dabei ist auch das Zusammenspiel zwischen der Berufsfeuerwehr und den freiwilligen Feuerwehren ein wichtiger Aspekt. Nach den Eindrücken vor Ort zieht der Ministerpräsident sein persönliches Fazit.
5: Ja, zum einen erstmal eine eingeschworene Mannschaft. Eine zweite Familie ist das ja, ne? Wenn die Feuerwehrkollegen, die Kameraden dann hier ihren Dienst tun. Das zweite ist hochprofessionell. Dritter Punkt ist, man braucht auch immer die neueste und beste Technik, damit ja, Brände nicht nur bekämpft werden können, sondern es passieren ja ganz viele andere Einsatzfälle. Und es ist wichtig, das sage ich auch als Ministerpräsident, dass sich regelmäßig, dass wir, die in der Politik Entscheidungen treffen, auch regelmäßig hier vor Ort sind und mit denen, die jeden Tag damit auch betroffen sind, die jeden Tag mit der Technik arbeiten.

0: arbeiten müssen, die jeden Tag auch Menschenleben retten, auch entsprechend ausgerüstet sind. Am Ende ist eines wichtig, dass ich Danke sagen möchte an die vielen, die in der Freiwilligen Feuerwehr arbeiten und an die Menschen, die in der Berufsfeuerwehr, nicht nur hier in Dessau-Roßlau, arbeiten.
1: Das Land Sachsen-Anhalt unterstützt die Arbeit von Feuerwehr und Katastrophenschutz bereits auf vielfältige Weise. Doch mit Blick auf die Zukunft gibt es noch einiges zu tun.
0: Wir haben gerade im Sommer viele Feldbrände beispielsweise. Wir haben da vor einigen Jahren ein neues System eingeführt, dass wir über Kamerasysteme relativ schnell sehen können, wo es brennt. Also dass wir die Kameradinnen und Kameraden dann auch schnell zum Brandort führen können. Wir haben aus meiner Sicht mittlerweile ein sehr gutes System insgesamt in der Feuerwehr, sowohl Freiwillige Feuerwehr als auch Berufsfeuerwehr. Aber es wird in der Zukunft immer noch Optimierungsmöglichkeiten geben. Heute beispielsweise in der Rettungswache habe ich mir zeigen lassen, wie Einsatz von Computertechnik, KI dazu beiträgt, dass man schneller auch die Krankenwagen beispielsweise, auch die Feuerwehr zum Einsatzort leiten kann. Also es gibt viele Möglichkeiten auch für die Zukunft.
2: Ja, sicherlich wünschen wir uns viele Dinge vom Land. Zum einen vielleicht eine etwas bessere Ausstattung der Feuerwehren, mehr Unterstützung auf politischen Ebenen, gerade was die Leitstellenstruktur angeht. Solche Sachen wünschen wir uns.
1: Das Amt für Brand-, Katastrophenschutz und Rettungsdienst konnte dem Ministerpräsidenten Sven Schulze einen direkten Einblick in ihre Arbeit geben und zeigen, wie die Abläufe vor und hinter den Kulissen funktionieren.
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0: Am Samstagvormittag wird es teils sonnig bei Temperaturen um 27 Grad. Zu Mittag hin wird es wechselnd bewölkt und sonnig mit einem leichten Wind aus Nordwesten. Der Abend bleibt sonnig mit vereinzelt Wolken bei Temperaturen um 29 Grad. In der Nacht wird es stark bewölkt und es sind vereinzelt leichte Regenschauer möglich mit wenig Wind aus Norden. Am Sonntag wird es überwiegend regnerisch und die Temperaturen sinken auf 18 Grad.
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0: Die anhaltende Trockenheit sorgt derzeit für sehr niedrige Wasserspiegel auf vielen Flüssen in Deutschland. Besonders am Rhein, Donau und der Elbe in Magdeburg. Hier beträgt der Wasserstand derzeit um die 50 cm. Auch im Harz sind die Auswirkungen der steigenden Temperaturen deutlich zu spüren. Die Sommer werden immer heißer und auch im Winter gibt es deutlich weniger Schnee als noch vor ein paar Jahren. Wir haben uns mal erkundigt, wie es bei den Talsperren im Harz aussieht und ein Interview mit dem Geschäftsführer des Talsperrenbetriebs Sachsen-Anhalt, Mario Hohmann, geführt.
1: Wie sieht es denn überhaupt mit Wasser aus? Denn hier aus dem Harz